0: und autoritär regierte Venezuela wegen mutmaßlicher Verbrechen gegen die Menschlichkeit. Konkret geht es um die gewaltsame Unterdrückung von Protesten durch Sicherheitskräfte und Militär vor 9 Jahren. Nach dem sogenannten Rom-Statut tritt der Austritt erst nach 1 Jahr in Kraft. Das russische Militär hat die Ukraine erneut aus der Luft angegriffen. Im Umland von Kiew wurden laut ukrainischen Angaben durch einen Raketenangriff auf eine Veranstaltung der Rüstungsbranche mindestens 10 Menschen getötet und über 100 verletzt. Das russische Verteidigungsministerium bestätigte den Angriff und teilte mit, auf dem Gelände seien zu dem Zeitpunkt Drohnen präsentiert worden. Diese würden für Angriffe auf zivile Ziele in Russland eingesetzt. Nach Angaben ukrainischer Behörden wurden 5 weitere Menschen bei einem russischen Angriff auf die Stadt Slawjansk getötet. Bei ukrainischen Angriffen auf einen Rüstungsbetrieb in der zentralrussischen Region Kirov wurden laut dortigen Behörden 6 Menschen getötet und mindestens 26 verletzt. Nahe St. Petersburg und in Simferopol auf der Krim griff die Ukraine zudem erneut Logistikzentren an. Im Streit um die Preise von Taxikonkurrenten ist die Stadt Köln vor Gericht unterlegen. Das Verwaltungsgericht entschied, dass die Stadt Mietwagenunternehmen wie Uber keinen Mindestpreis vorschreiben darf. Mietwagenverkehre unterschieden sich grundlegend von Taxiverkehren, erklärte das Gericht. Die rechtliche Verknüpfung dieser beiden Dienstleistungen sei daher nicht zulässig. Die Stadt Köln hatte in einer allgemeinen Verfügung Mietwagenunternehmen dazu verpflichtet, seit Anfang Juni ein Mindestbeförderungsentgelt einzuführen. Demnach dürfte der Preis für die gleiche Strecke um höchstens 20% unterschritten werden. Einen ähnlichen Vorstoß hatte schon die Stadt Essen unternommen und war mit einer vergleichbaren Begründung vor Gericht gescheitert. In Frankreich unterstützt wegen der sich ausbreitenden Waldbrände die Armee die Feuerwehr bei ihren Einsätzen. Präsident Macron wies die Streitkräfte an, in den Südwesten des Landes auszurücken. Premierminister Le Cornu beriet mit mehreren Kabinettsmitgliedern aus den Ressorts Inneres, Umwelt, Gesundheit und Verteidigung über das weitere Vorgehen. Laut Innenminister Nunez wurden in der Großregion Bordeaux rund 110.000 Menschen in Sicherheit gebracht. In Spanien drohen sich nahe der Hauptstadt Madrid mehrere Brände zu einer Feuerfront zusammenzuschließen. Nach Angaben eines Regierungssprechers sind die Flammen weiterhin nicht unter Kontrolle. Das Wetter. In der Nacht im äußersten Norden durchziehende Wolkenfelder, aber kaum Regen. Sonst gering bewölkt oder klar und niederschlagsfrei. Temperaturrückgang auf 16 bis 7 Grad. Am Tage im Norden und Nordwesten wechselnd bewölkt, im Nordseeumfeld kurze Schauer möglich. Sonst vielfach heiter bis sonnig und trocken. Im Südwesten und am Alpenrand ab dem Nachmittag einzelne Schauer und Gewitter. Höchstwerte von Nord nach Süd 21 bis 33 Grad. Die weiteren Aussichten: am morgigen Sonntag wechselnd bewölkt, im Tagesverlauf vielerorts Aufzug von Schauern und Gewittern. Die Temperaturen liegen bei 20 bis 31 Grad. Das waren die Nachrichten.
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2: Hören Sie nun die dritte und letzte Stunde von Das glücklichste Volk der Welt. 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
3: Sophie?
4: Ja?
3: Wenn du dir einen typischen Ost- und Westwert für heute aussuchen dürftest, welche wären das?
4: Also ich glaube, aus dem Osten würde ich Gemeinschaftssinn mir aussuchen. Und in dem Zusammenhang Wärme, Zusammenhalt. Und für den Westen, aus dem Westen, eindeutig Freiheit. Allerdings, ein zweiter großartiger Westwert ist natürlich mein Westehemann. Ich weiß gar nicht, ob du es wusstest, wir haben symbolträchtig am 17. Juni geheiratet, Tag des DDR-Aufstands 1953 und deshalb ja auch ehemals Tag der deutschen Einheit in der BRD.
3: Gute Wahl.
4: Mhm. Und für dich?
3: Also mit Westehemann kann ich nicht dienen, aber mit einer Westehefrau, die aus Frankreich kommt. Ansonsten kann ich da mitgehen.
5: Ich bin nach wie vor ein DDR-Mensch geblieben. Ich sehe so viele Ungerechtigkeiten heute. 40 Jahre DDR waren 40 Jahre Frieden.
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8: Meine Erfahrung, wie ich auch als politischer Mensch wirksam sein kann und muss, ne, wie es zu meiner Selbstbefreiung beigetragen hat, also meine Selbstwirksamkeit zu erleben, das macht das aus für mich.
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3: Im vorletzten Teil unserer Serie gehen wir noch weiter zurück und setzen unseren historischen Anker in die Zeit zwischen den beiden Republikgründungen und dem Mauerbau. 4 Jahrzehnte lang waren die beiden Teile Deutschlands nicht nur geteilt. Dicht an dicht, auf den Trümmern des Dritten Reichs, standen sich darin auch zwei politische Systeme mit unterschiedlichen Werten und Idealen unversöhnlich gegenüber. Tun sie es vielleicht ein Stück weit noch heute? Das soll hier mein Thema sein.
4: Aber was bedeutet das überhaupt, die Werte und Ideale in Ost und West? Ich werde darüber wie immer mit Menschen aus unterschiedlichen Teilen des Landes sprechen. Über ihre Sicht auf das, was war und das, was geblieben ist.
3: Heute erscheint die Teilung Deutschlands in Ost und West und die Bildung zweier komplett unterschiedlicher Staaten völlig selbstverständlich. Auch mir ging es lange Zeit so. Aber war sie das wirklich?
9: Das kapitalistische Wirtschaftssystem ist den staatlichen und sozialen Lebensinteressen des deutschen Volkes nicht gerecht geworden. Nach dem furchtbaren politischen, wirtschaftlichen und sozialen Zusammenbruch als Folge einer verbrecherischen Machtpolitik kann nur eine Neuordnung von Grund aus erfolgen.
3: Dieser Text aus dem Jahr 1947 stammt nicht aus dem Parteiprogramm der Kommunisten oder des linken Flügels der SPD. Es ist ein Auszug aus dem Wirtschafts- und Sozialprogramm der CDU der britischen Zone unter dem Motto »CDU überwindet Kapitalismus und Marxismus«. Einige in der Partei fordern damals sogar einen wirtschaftlichen Sozialismus. Wäre also in der gesamten Bundesrepublik eine andere Art von Staatsform denkbar gewesen? Wir werden es nicht erfahren. Spätestens ab 1947 wird das besetzte Deutschland zum zentralen Austragungsort des globalen Wettstreits zwischen zwei unvereinbaren Weltentwürfen. Sowjetischer Kommunismus versus US-Kapitalismus. Der Urkeim des heraufziehenden Kalten Krieges.
10: Am 23. Mai 1949 entsteht auf der Fläche der von den Westmächten besetzten Gebiete die Bundesrepublik. Am 7. Oktober 1949 entsteht auf dem sowjetisch besetzten Gebiet die DDR. Politisch und wirtschaftlich sind diese Staaten getrennt. Die BRD wird ein demokratisches, kapitalistisches Land mit Blick auf die USA, die DDR ein kommunistisches, mit Blick auf die Sowjetunion.
11: Weder die Bundesrepublik noch die DDR haben sich ihr Politik-, Gesellschafts- und Wirtschaftssystem selbst ausgesucht.
12: Ursula Weidenfeld, westdeutsche Journalistin.
11: In einem Fall befanden die Westalliierten über den Weg in die Demokratie und die Marktwirtschaft. Im anderen Fall diktierte die Sowjetunion die Hinwendung zum Sozialismus und den Anschluss des Landes an den Ostblock. Die ehemaligen Besatzungszonen wurden Frontstaaten an der ideologischen Grenze zwischen Kommunismus und Kapitalismus, Demokratie und Diktatur.
3: Im Kalten Krieg werden somit die beiden deutschen Staaten zu direkten Konkurrenten. Dabei präsentieren sie sich als die jeweils bessere Alternative, wie der westdeutsche Historiker Jörg Ganzenmüller beschreibt.
13: Die DDR verstand sich als antifaschistische Fortschrittsalternative zur restaurativen Bundesrepublik. Die Bundesrepublik sah sich als freiheitlich-demokratischer und wirtschaftlich erfolgreicher Gegenentwurf zum maroden Unterdrückungsregime der SED.
14: Jeweils der eine Staat wollte den anderen ausstechen, übertrumpfen und sich als der bessere und überlegene erweisen.
15: Michael Gehler, österreichischer Historiker.
14: Permanente Bezogenheit und strukturelle Abhängigkeit beherrschten die Beziehungen. Dieser Dauerzustand hat sich auf die jeweiligen Geschichtsbetrachtungen beiderseits der Elbe ausgewirkt und wirkt in der wechselseitigen Wahrnehmung und Selbstwahrnehmung der Deutschen in Ost wie West bis heute nach.
3: Es scheint mir, als seien beide Teile Deutschlands so miteinander verflochten, dass sie ohne die andere Seite gar nicht denkbar sind. Der jeweils andere Teil Deutschlands ist immer die Negativfolie für sich selbst. Eben genau das, was man selber nicht sein möchte. Neben dem wirtschaftlichen Konkurrenzkampf wird im ideologischen Wettstreit der beiden Staaten um das bessere Deutschland noch etwas zum zentralen Austragungsort. Das moralische Wertesystem.
4: Wenn ich über die Werte in den zwei getrennten Landesteilen spreche, dann führt mich kein Weg daran vorbei, jemanden zu fragen, der diese aus erster Hand kennt. Jemand, dessen Leben auch vom langen Schatten der NS-Zeit berührt worden ist. Beate Bölsche ist so jemand. Auf sie gestoßen bin ich über ihr Gedicht in Denk ich an Deutschland, das mich zu Tränen gerührt hat. Wie alle Texte dort stammt es aus dem Zeitraum um den Mauerfall.
16: Offene Grenze. Für meine Mutter. Jetzt, kurz vor dem Winter, nachdem das Warten deine Kräfte aufzehrte, kann ich zu dir kommen. Wann immer ich will, wann immer es nötig ist. Aufpassen muss ich, dass dir das Herz nicht zerspringt, während ich deine welken Hände streichle. Fast schon zu spät.
4: Da spricht also eine erwachsene Frau 1989-90 von dem Wiedersehen mit ihrer Mutter, die offenbar im Westen lebt. Laut meinen Recherchen müsste Beate Bölsche heute selbst 94 sein, Jahrgang 1931. Neben ihren Namen notiere ich mit Bleistift, wahrscheinlich verstorben. Doch dann erreiche ich eine ihrer ehemaligen Arbeitskolleginnen vom Kulturbund in Brandenburg. Nein, nein, Frau Bölsche lebt, sagt diese mir und gibt mir eine Telefonnummer. Als ich sie wähle, nimmt am anderen Ende eine sehr wache Frau ab, die mich einlädt, zu sich aufs Land nach Brandenburg zu kommen. Die Tür öffnet sie mir dort selbst.
17: Und für Sie möchten Sie, Ihnen fehlt noch eine Tasse. Soll ich noch eine Tasse für Sie holen? Möchten Sie auch einen Schluck?
5: Ja, ich hab doch eine Tasse.
17: Ja, okay, sehr gut.
5: Ich trinke nur Malz Kaffee nachmittags, sonst ich will ja nachts schlafen.
17: Okay.
4: Etwas gebeugt, leuchtende Augen. Ich bin gespannt, was sie mir erzählt über das emotionale Wiedersehen mit ihrer Mutter nach dem Mauerfall, das ich so sehr in ihrem Gedicht mitempfunden habe. Dass diese Begegnung, von der ich mir eigentlich eine rührende Familiengeschichte verspreche, sehr schnell eine vollkommen unerwartete Richtung einschlagen wird, ahne ich zu diesem Zeitpunkt noch nicht.
17: Und jetzt ist hier ihr Gedicht. Das Gedicht, was sie für ihre Mutter geschrieben haben.
5: Ja, mal sehen. Wobei, ich hatte kein besonders inniges Verhältnis mit meiner Mutter. Ja? Von wegen welke Hände. Oh, da hat sie sich aber aufgeregt. Da kann ich mich noch dran erinnern.
4: Und dann beginnt Beate Bölsche zu erzählen, wie es wirklich war mit ihren Eltern. Die seien nämlich beide überzeugte Anhänger des NS-Regimes und in der NSDAP gewesen. Der Vater sogar in der SA und Teil der geheimen Feldpolizei, jener Truppe, die im Krieg hinter den Linien operierte und im östlichen Europa an zahlreichen Kriegsverbrechen beteiligt war. Beate Bölsche ist bis heute von seiner Unschuld überzeugt. Tatsächlich aber wird er nach Kriegsende in der DDR verhaftet und verbringt 5 Jahre in Bautzen im Gefängnis. Danach verlassen Mutter und Vater noch vor dem Mauerbau die DDR und siedeln in die Bundesrepublik über – nach Hamburg, wo sie bis an ihr Lebensende ein unbehelligtes bürgerliches Leben führen.
5: Und da haben sie dann noch 10 Jahre wirklich gut gelebt, eine hübsche kleine Wohnung gehabt. Mein Vater war wieder als Buchhändler tätig.
4: Beate Bölsche aber bleibt. Der seelenlose Kapitalismus der Bundesrepublik widert sie an.
5: Man hat mich dann öfter gefragt, wenn ich bei meiner Mutter war, ob ich nicht da bleiben würde. Nein, ich wollte immer wieder zurück in die DDR. Auf jeden Fall.
17: Also das, was Sie dort gesehen haben, da gab es nichts, wo Sie gesagt hätten, ach, das ist so schön.
5: Nein, ich habe in Hamburg auf dem Bahnhof die ersten Bettler und Obdachlosen gesehen. Und meine Mutter sagte immer, die sind bloß zu faul zum Arbeiten. Ich habe mich mit ihr nicht darüber gezankt. Es gab sowieso genügend Dinge, über die wir uns mehr oder minder erregt unterhalten haben. Ich bin mit 17 in die SED gegangen, zum Unwillen meiner Eltern, aber weil ich da gedacht habe, das ist das, die wollen keinen Krieg wieder und die wollen auch keinen Kapitalismus.
18: Beate Bölsches Blick auf die DDR trifft mich ziemlich unvorbereitet. Sie aber erzählt mir freimütig und stolz von ihrem Leben. In Brandenburg arbeitete sie hauptamtlich im Kulturbund, dem großen Kulturverband in der DDR, der Schreib-, Mal- und Geschichtszirkel für Werktätige organisierte. Sie war dort über 40 Jahre Wanderleiterin. Mitte der 50er Jahre heiratete sie, bekam 3 Kinder, schrieb 4 Bücher und lebte bis zum Mauerfall in einer Welt, in der sie sich wohlfühlte.
5: Ich sage, ich würde die DDR mit Zähnen und Klauen verteidigen, weil ich einfach meine DDR-Vergangenheit nicht missen will und auch immer wieder betone, was in der DDR besser war.
18: Auch Jens Winkelmann, Sohn eines DDR-Diplomaten, den ihr schon kennt, formuliert etwas Ähnliches. Wir sitzen wieder in seinem Berliner Wohnzimmer.
19: Ich habe die DDR trotzdem für das bessere Land gehalten. Bei allen Repressionen und allen problematischen Entwicklungen war es schon so. Ne? Wahrscheinlich habe ich mich eher an Leuten orientiert, die Ideale hatten. So wie ich sie heute auch noch habe. Und von einer anderen Gesellschaft träume, als der, in der ich lebe. Einer besseren, einer gerechteren.
17: Was glaubst du, woran ist es gescheitert?
19: Die DDR ist ein Produkt des Zweiten Weltkrieges. Das darf man nicht vergessen. Es hätte sie nie gegeben ohne diesen Krieg und ohne den Ausgang des Krieges. Ansonsten konnte sich die DDR auch nur durch diese Machtform halten. Sie war ein Kunstprodukt, das darf man nicht vergessen. Der Staat selber empfand sich ja als unbelastet. Reklamierte für sich auch, dass er sozusagen immer auf der Seite der Entrechteten und Armen und Ausgebeuteten stand. Es war eine Zeit, in der wir glaubten und uns sicher waren, auf der Seite des Guten zu stehen. Das hat doch ein bisschen unser politisches Weltbild geprägt natürlich. Man darf nicht vergessen, dass doch im Unterschied zu Westdeutschland die neue Elite oftmals wirklich aus der einfachsten Schicht kam. Die Familie meines Vaters war ein ganz einfacher Bauer. Also er hat Hartverkroma gelernt, war wie viele in dem Alter, 28er Jahrgang in der Hitlerjugend. Das heißt, die haben sich von ganz unten hochgearbeitet. Ich denke auch, das war sicher auch ein Grund dafür, dass sie relativ diszipliniert auch zu einem Vertreter der DDR wurden. Also es hat sich nicht wirklich so eine kritische Selbstreflexion rausgebildet.
18: Ich versuche mir vorzustellen, wie das war. Junge Leute, die gerade noch den Nationalsozialismus erlebt hatten, dann aus dem Krieg gestolpert sind. Erschöpft, beschämt, schuldbeladen. Und die versuchten irgendwie wieder auf die Beine zu kommen. Manche von ihnen, vielleicht naiv, aber aufrichtig, wollten eine bessere Welt aufbauen. Das finde ich rührend und ehrenhaft. Und ich glaube, mir hätte es genauso gehen können. Vieles war ja auch angenehm. Man war abgesichert oder schien es zumindest zu sein. Vorausgesetzt, man wusste, wie man sich im Rahmen des Systems bewegen musste. Und gleichzeitig stand all dem der große Kontrahent gegenüber. Das Gegenbild mit Freiheit, Konsumgütern und Geld. Und deshalb freue ich mich, im nächsten Abschnitt mit euch auf die andere Seite der Mauer zu reisen. In den Goldenen Westen.
20: Der Konkurrenzkampf um das bessere Deutschland wird zwischen DDR und BRD in den Jahrzehnten der Teilung vor allem in einer Wettkampfarena ausgetragen.
11: Ausgerechnet in den Trümmerlandschaften des Dritten Reichs machte sich nun ein gegeneinander gerichteter Geschichtsoptimismus breit.
15: Ursula Weidenfeld.
11: Wer würde besser abschneiden in der Entwicklung? Die Bundesrepublik, die auf die individuelle Leistung, auf Eigentum und auf das Überlebensfähige der alten Ordnung vor 1933 setzte? Oder die DDR, in der nach völlig neuen Prämissen kollektiv gehandelt und entschieden wurde, die ihren Bürgern die klassenlose Gesellschaft versprach?
20: Die DDR steigt dabei deutlich benachteiligt in den Ring.
10: Die DDR war von Größe und Bevölkerungszahl deutlich weniger als die Hälfte der BRD. Die Last des Kriegserbes war stark ungleich verteilt. Auch wirtschaftlich hatte die DDR die klar schlechteren Karten. Die Sowjetunion konnte nach 27 Millionen Toten im Zweiten Weltkrieg und einem zum Großteil zerstörten Land wirtschaftlich die DDR deutlich weniger unterstützen als es insbesondere die jetzt boomenden USA gegenüber der BRD vermochte. Vielmehr hatte die Sowjetunion hohe Reparationsforderungen, die die sowjetische Besatzungszone und dann die DDR allein stemmen musste. Fast die Hälfte aller Eisenbahnschienen wurden abgebaut. Die hochentwickelte mitteldeutsche Industrie verlor etwa 50% ihrer Kapazitäten. Die Bemessung der Gesamthöhe der Reparationen sind komplex. Die Schätzungen sind sehr unterschiedlich, kommen aber alle zum Schluss, dass die DDR einen deutlich höheren Anteil der Reparationslast Gesamtdeutschlands getragen hat als die BRD.
20: Man muss soziale und ökonomische Tatsachen schaffen, die das Übergewicht der drei Westzonen über die Ostzone deklarieren.
15: Kurt Schumacher, SPD-Chef 1947.
20: Die Prosperität kann den Westen zum ökonomischen Magneten machen. Es ist kein anderer Weg zur Erringung der deutschen Einheit möglich.
0: Wirtschaftlicher Erfolg und eine blühende Konsumlandschaft als Magnet, um den anderen Teil Deutschlands zu sich zu ziehen. Als ich entdecke, dass auch die DDR ganz bewusst den Konkurrenzkampf auf diesem Feld sucht, bin ich mehr als überrascht.
10: Nach dem Aufstand vom 17. Juni 1953 beendet die Sowjetunion ihre Reparationsforderungen und die DDR erhält mehr Konsumgüter, eine bessere Versorgung mit Nahrungsmitteln, Kaffee und Tabakwaren von den sozialistischen Bruderstaaten. Wenige Jahre später ruft der sowjetische Generalsekretär Nikita Chruschtschow dann den ökonomischen Wettstreit aus und verkündet das Einholen der USA als Ziel.
15: SED-Chef Walter Ulbricht im Juli 1958.
21: Die Volkswirtschaft der Deutschen Demokratischen Republik ist innerhalb weniger Jahre so zu entwickeln, dass die Überlegenheit der sozialistischen Gesellschaftsordnung der DDR gegenüber der Herrschaft der imperialistischen Kräfte im Bonner Staat eindeutig bewiesen wird und infolgedessen der Pro-Kopf-Verbrauch unserer werktätigen Bevölkerung mit allen wichtigen Lebensmitteln und Konsumgütern den Pro-Kopf-Verbrauch der Gesamtbevölkerung Westdeutschlands erreicht und übertrifft.
0: Wirtschaftswachstum und Konsum sind die Plätze, auf denen der Konkurrenzkampf der Systeme ausgetragen wird. Die BRD ist ein Schaufenster des Kapitalismus, in Sichtweite der DDR. Die USA und die westliche Welt schenken der BRD viele Vorteile, damit die kommunistische Welt sehen kann, wie erfolgreich der Kapitalismus ist. Und die DDR ist ein Schaufenster des Kommunismus in Sichtweite der BRD. Die Sowjetunion und der Ostblock schenken deshalb der DDR viele Vorteile, damit die kapitalistische Welt sehen kann, wie erfolgreich der Kommunismus ist. Die Messlatte des Wettkampfs liegt hoch, aber auch die importierten Güter können in der DDR nur vorübergehend Zufriedenheit herstellen. Die westliche Vitrine des Kapitalismus wird immer attraktiver. Ein anonymer Ostdeutscher erinnert sich:
22: Wir haben manchmal von Freunden, die Besuch aus dem Westen hatten, einen Quellekatalog geliehen bekommen. Das war immer ein Höhepunkt bei allen. Jeder hat ihn durchgesehen. Der ging von Hand zu Hand. In meiner Familie war uns der Quellekatalog wichtiger als das SED-Parteiprogramm.
0: Je länger ich die deutsch-deutsche Teilung durch die Brille der Systemkonkurrenz betrachte, desto drängender stellt sich mir, dem Westdeutschen, die Frage: Warum sind es eigentlich ausgerechnet Wachstum und Konsum, die für die Deutschen so eine fundamentale Bedeutung haben? Dann entdecke ich ein Thema, von dem ich noch nie gehört hatte. Ich muss in der Geschichte wieder zurückblättern. Zum Hungerwinter 1946-47.
10: Der Hungerwinter war einer der kältesten Winter in Deutschland. 4 Monate lang sind Temperaturen weit unter dem Gefrierpunkt an der Tagesordnung. Inmitten des Hungerwinters erhalten Menschen in Hamburg offiziell täglich nur 770, in Hannover 740 und in Essen nur 720 Kalorien. In Deutschland sterben schätzungsweise mehrere hunderttausend Menschen an Hunger und Kälte.
0: Die Folgen sind so verheerend, dass viele Menschen ein Leben lang nicht über ihre Erlebnisse sprechen können. Martin Schneider gelingt es ein halbes Jahrhundert später. Als 10-Jähriger muss er allein seine 2 Jahre jüngere Schwester durchbringen, während seine von sowjetischen Soldaten vergewaltigte Mutter im Krankenhaus liegt.
23: Da lagen die Leichen, da lag die Butter, da lagen die Reste vom Brot. Und das haben wir uns rausgeklaubt. Wir haben auch nicht darüber nachgedacht, dass dort Leichen waren. Uns ging's bloß ums Überleben.
20: Ich kann mir sehr gut vorstellen, dass der Hungerwinter und anschließend auch der extrem heiße Sommer 1948, der einen Großteil der Ernte zerstört hat, für sehr viele Deutsche zutiefst traumatisierend gewesen sein muss. Natürlich ist das ein wenig Küchenpsychologie, aber mir drängt sich die Annahme auf, dass nach dem Hungerwinter die Verheißung von Konsum bei vielen Deutschen auf sehr offene Ohren stoßen musste. Im Gespräch mit der westdeutschen Journalistin Sabine Bode erinnert sich eine Zeitzeugin:
1: Man dachte nur ans Essen. An nichts anderes dachte man. Nachts haben wir von Brot geträumt. Man hatte wirklich Wahnvorstellungen von Brot. Ich würde fast behaupten, dass ich heute bei jedem Großeinkauf in einem Supermarkt lobe den Herrn Gefühle habe. Ohne Ironie. Dass das wieder möglich ist in einer Welt, die ja völlig zerstört war, das sitzt ganz tief in uns.
20: Vor diesem Hintergrund kann ich erahnen, welche Bedeutung dann 1948 die Einführung der D-Mark für die Menschen in der BRD haben muss. Plastisch führt mir der Schriftsteller Hans-Werner Richter die überwältigende Erfahrung vor Augen.
2: Unterwegs kamen wir an einem kleinen Geschäft vorbei, in dem wir vorher auf Marken eingekauft hatten. Ein an sich armseliger Tante-Emma-Laden. Und hier erst begann für uns das Wunder der Währungsreform. Das eigentliche Wunder. Der Laden sah völlig verändert aus. Er barst geradezu von Waren. Die Auslagen waren geschmückt mit allen Gemüsearten, die es gab. Rhabarber, Blumenkohl, Weißkohl, Spinat, alles, was wir so lange entbehrt hatten. Wir betraten den Laden. Und jetzt geschah noch ein Wunder. Hatte man uns vorher nicht gerade unfreundlich, aber oft mürrisch bedient, so war man jetzt von zuvorkommender Höflichkeit. Über Nacht waren wir vom Markenkäufer und Bittsteller zu Kunden geworden.
20: Das Wirtschaftswunder der BRD hat zudem gerade im Konkurrenzkampf der Systeme eine ganz besondere Bedeutung.
1: Auch wenn sich das Wohlstandsgefälle anfangs aus vielen Nachteilen der unmittelbaren Nachkriegszeit begründen ließ, wuchs mit dem überraschenden Erfolg des bundesdeutschen Wirtschaftsmodells auch die Herausforderung für die andere Seite.
15: Ursula Weidenfeld.
1: Wie konnte es sein, dass die Leistungsfähigkeit der ostdeutschen Volkswirtschaft so schwach blieb, obwohl die Ausbeuter doch enteignet und verjagt worden waren, die Arbeiter und Bauern das Sagen hatten und auf eigene Rechnung arbeiteten?
18: In diesem Abschnitt möchte auch ich nach den Werten der Bonner Republik fragen. Westdeutschland ab den 1950er Jahren. Ich spreche dafür noch einmal mit zwei Männern, deren biografische Ausgangssituationen kaum gegensätzlicher sein könnten. Zunächst Klaus Humann, Jahrgang 1950, pensionierter Verleger aus Hamburg und Herausgeber von Denk ich an Deutschland. Man spricht ja manchmal von Ostalgie. Gibt es denn auch sowas wie Westalgie?
7: Nee, ich meine, das waren ja auch dumpfe Jahre. Die Adenauer-Jahre, die Erhard-Jahre, Kiesinger. Ich meine, mit Willy Brandt hat sich was verändert. Aber vorher war das eher auch eine traurige Republik. Eine konservative Republik, eine von den Nazis noch sehr bestimmte Republik. Und dann hat die Studentenrevolte hat dann ein bisschen, da hat was verändert. Die Frauenbewegung, so. Aber kein Mensch trauert, glaube ich, den ersten 20 Jahren nach.
18: Klaus Humann stammt aus einer alten Hamburger Verlegerfamilie. Nach 45 wächst er in einem Elbvorort auf, in relativ guten Verhältnissen, sagt er.
7: Meine Eltern haben dann 55 ein Haus gebaut, also uns ging es gut. Sehr schnell war man darauf fokussiert, Geld zu verdienen, Geld zu verdienen, Geld zu verdienen und aufzusteigen. Also das war in den 50er Jahren schon der erste Volkswagen. Heimatferien an der Ostsee. Ich war in einem Umfeld, wo die alle schon was hatten. Entweder clever waren und was angelegt hatten oder eigenen Besitz hatten oder sich einfach schnell arrangiert hatten. Und alle waren sie mit ihren Nazi-Karrieren sofort wieder in Amt und Würden und sofort wieder in Posten.
18: Auch Klaus Humanns Eltern gehörten dazu. Beide waren überzeugte Nationalsozialisten. Sein Vater trat 1934 in die NSDAP ein. Nach 1945 konnte

0: klar erzählte und 34 in die Partei und also alles prima. Ja, vielleicht ist da irgendwie, manches haben wir vielleicht übertrieben. Wobei meine Mutter, die dabei saß, war sehr still. Also ich glaube, meine Mutter war die sehr viel radikalere. Also die hatte, glaube ich, überhaupt nicht irgendein Schuldbewusstsein. So wie mein Vater dann erzählte, dass sein Lieblingsprofessor an der Uni von einem Tag auf den anderen verschwand, hat er gesagt, ja, so ist es in einer Revolution. Wo gehobelt wird, da fallen auch Späne. Das war sein einziger Kommentar dazu.
1: Und war das vorher so, dass darüber nicht gesprochen wurde?
0: Ja, ja. Und ich, aber andere auch, wir haben es uns auch nicht so richtig getraut. Wenn es nicht diesen beruflichen Anlass gegeben hätte, wer weiß, ob ich das Gespräch gesucht hätte.
2: Wenn ich auf die typischen Werte, aber auch Problematiken der alten Bundesrepublik schaue, dann wird mir Klaus Humanns Familiengeschichte zu einem sehr greifbaren Beispiel. Auf der einen Seite das Versprechen von schnellem Aufstieg nach 45, Wiederaufbau, Wohlstand, Sicherheit. Auf der anderen Seite aber auch das Schweigen in den Familien, die Schwierigkeit, mit den NS-Biografien in der Elterngeneration überhaupt einen Umgang zu finden. Als fast paradigmatisches Gegenüber möchte ich jetzt noch einmal meinen Freund Karl-Heinz Kreuneck zu Wort kommen lassen. Kalle. Geboren 1960, aufgewachsen in den typischen Siedlungen der Berg- und Stahlarbeiter im Ruhrgebiet. Strukturell ist sein Umfeld geprägt von Armut, Umweltverschmutzung und sozialer Benachteiligung.
3: Also es war ein Arbeiterhaushalt, es war eine Arbeitersiedlung. Wirklich im alten Duisburg-Hamborn tatsächlich, eine ganz kleine Welt, wo Kirche, Kindergarten, Schule, alles wirklich zwei, drei Straßen weit entfernt war. Das Wasser, das aus den Brunnen kam, war braun und bis gelb. Unsere Verwandten vom Niederrhein brachten immer ihr Kaffeewasser in Plastikkanistern mit, wenn sie uns besucht haben, weil sie unser Wasser angeblich nicht trinken konnten.
2: Als Kalle 9 ist, nimmt sich sein Vater das Leben. Seine Mutter steht plötzlich allein da, mit 3 kleinen Kindern, in bitterer Armut.
3: Meine Mutter war das, was man damals eine ungelernte Arbeiterin nannte. Die wäre gerne Krankenschwester geworden, Kinderkrankenschwester geworden, aber ja, es war alles kurz nach dem Krieg. Mit 14 ist sie aus der Schule und hat dann in einer Textilfabrik am Niederrhein gearbeitet.
2: Und dann hat sie private Näheaufträge angenommen?
3: Ja, dann später, als mein Vater tot war, hatte sie ja nur eine winzige Rente. Also der ist ja mit 36 von uns gegangen und sie musste uns irgendwie durchbringen. Und dieses Rattern der Nähmaschine war absolut allgegenwärtig. Also abends saß sie dann in der Küche und hat Gardinen genäht. Und diese Gardinen waren so schwer und grau und es war irgendwie furchtbar. Und heute denke ich natürlich voller Erbarmen und Dankbarkeit an meine Mutter, die damit uns irgendwie durchgebracht hat. Ne? So. Aber dann war eben vollkommen klar, also als Arbeiterkind werde ich nicht studieren, ich bin nicht dazu geschaffen, ich bin zu dumm dazu. Und gleichzeitig auch von meiner Mutter gab es eine große Angst, uns unterzubringen, wie es dann hieß, also uns eine Arbeitsstelle zu verschaffen. Und gleichzeitig wurde dann auch thematisiert, dass wir dann zum Unterhalt der Familie beizutragen hätten. Das heißt, ich habe dann mit 16 eine Lehre begonnen als Speditionskaufmann.
2: An dieser Stelle denke ich, es ist fast paradox. Einerseits hat die soziale Selektivität der westdeutschen Gesellschaft zu Kalles schwierigen Startbedingungen beigetragen. Andererseits war es auch dieses System, das ihm am Ende die Freiheit ließ, seinen sehr eigenen Weg zu gehen, auf dem ich ihm, dem erfolgreichen Kinderhörspielautoren, begegnet bin.
3: Ich wusste von Tag 1 an, ich werde niemals so ein Angestelltenleben führen wollen. Das werde ich nicht und das war auch immer klar.
2: Was mich am Lebensweg meines Freundes Kalle besonders fasziniert, ist, dass er mit einer traumwandlerischen Sicherheit diesen Pfad ins Künstlerdasein eingeschlagen hat. Komplett autodidaktisch. Er schreibt. Und er schreibt nicht nur ein bisschen, sondern er schreibt stapelweise Manuskripte. Die schickt er unaufgefordert an den Westdeutschen Rundfunk und bekommt die begeisterte Antwort einer Redakteurin zurück. 1997 läuft sein erster großer Kinderhörspiel-Mehrteiler, Parzivals Abenteuer, der in den Jahren danach immer wieder gesendet wird.

0: Für mich ist genau diese Freiheit in der Lebensgestaltung ein absolutes Privileg des Westens. Für Kalle ergibt sich daraus aber noch ein größeres Bild.
1: Bei uns gab es dann diesen Raum für die Selbstwirksamkeit. Ne? Also zu sagen, ach wieso, gibt es denn keine Kindergartenplätze, jetzt machen wir eine Kita, die erfinden wir jetzt einfach. Ne? So machen wir selber, Elterninitiative und. Also alles das, was hier dann so an Freiheitsräumen entstanden ist, das ist ja eben nicht von oben entstanden, sondern tatsächlich, ich würde sagen, durch eine Revolution in Zeitlupe. Ne? So, also auch die Selbstwirksamkeit einer Gesellschaft. Und ich muss sagen, das ist etwas, was mich in der Erfahrung bis heute natürlich von ganz vielen Menschen meines Alters aus der ehemaligen DDR trennt, weil sie diese Erfahrung einfach nicht machen konnten, nicht durften. Und ich musste und bin auch gerne auf die Straße gegangen, ne, und irgendwie, ne, mit einem Tapeziertisch und irgendwelchen Broschüren, und hier sind wir und das wollen wir, und dann, was weiß ich, bei irgendwelchen Treffen in Köln dann der erste Lesben- und Schwulenverband gegründet wurde und so weiter. Und ich habe erlebt, tatsächlich, die Gesellschaft verändert sich.
0: Meine beiden Gesprächspartner bringen die Qualitäten des Westens irgendwie gut zusammen auf den Punkt. Etwas zugespitzt könnte man sagen, man lebt dort vor allem dann gut, wenn man Geld hat oder wenn man die Freiheit und die Gestaltungsmöglichkeiten zu nutzen lernt, die einem das System bietet. Daran muss ich irgendwie auch denken, als ich mich an mein Studium in Leipzig in den 2000ern zurückerinnere. Viele Häuser standen noch leer, und genau darin lag im wahrsten Sinne des Wortes der Freiraum. Für Kunst, für Projekte, für Initiativen, die fast ohne Geld möglich waren. Erst in der Rückschau merke ich, mit ein wenig Nostalgie, mit welcher Selbstverständlichkeit ich das genießen konnte. War das vielleicht im Grunde schon ein ganz westdeutsches Privileg? Und doch gehört zur Wahrheit auch, dass diese Freiräume bald wieder verschwanden, mit der rasanten Kapitalisierung des Immobilienmarktes.
2: Die Geschichte eines Wettkampfs. Selten kommt sie ohne Sieger und Verlierer aus. Im Fall der Systemkonkurrenz zwischen Ost- und Westdeutschland fällt die Entscheidung zusammen mit der Mauer.
3: Für die bundesdeutsche Seite und für die Bundesregierung war klar, 1989 war der Staatssozialismus der DDR zusammengebrochen und das westliche Modell hatte seine Überlegenheit bewiesen.
4: Andreas Rödder, westdeutscher Historiker.
3: Bonn vollzog die deutsche Wiedervereinigung in den Denkmustern der Erfolgsgeschichte der alten Bundesrepublik und der Systemkonkurrenz des Ost-West-Konflikts.
5: Im Westen erzeugten der Zusammenbruch der DDR und der Beitrittswunsch der großen Mehrheit der Ostdeutschen ein Gefühl der Überlegenheit und Unverwundbarkeit.
4: Steffen Mau, ostdeutscher Soziologe.
5: Eine Liste der Errungenschaften der DDR wurde nie verfertigt. Die Abrissbirne umstandslos angesetzt.
2: Ich glaube, auch die Art und Weise, wie sich Deutschland wieder vereint hat, ist ohne die Systemkonkurrenz nicht wirklich zu verstehen. Sehr viele Westdeutsche sehen den Fall der Mauer und die Wiedervereinigung ganz selbstverständlich als Siegesbeweis an. Ich erinnere mich, das Gefühl, der Gewinner zu sein, war überall. Als sich viele osteuropäische Länder gegen den Kommunismus entscheiden, als der Warschauer Pakt sich auflöst, der Gegner der NATO, und natürlich auch beim Zusammenbruch der Sowjetunion. Ganz offiziell verkündet der damalige US-Präsident George Bush Senior den Sieg der USA im Kalten Krieg. Das Erste, was die Ostdeutschen nach dem Fall der Mauer in West-Berlin empfangen, ist das Begrüßungsgeld, die D-Mark. Natürlich spitzt sich etwas zu, aber es scheint mir fast symbolisch, dass die D-Mark, die im Systemwettkampf scheinbar zum Sieger gekürt worden ist, sofort auf alle Ostdeutschen wartet. Die vielen jubelnden und feiernden DDR-Bürger, die es nicht fassen können, einen 100-Mark-Schein in der Hand halten zu dürfen, gehören zur festen Erinnerung an den November 1989. Hinter der Freude steckt aber wahrscheinlich auch eine Art Demütigung, wie ich bei der ostdeutschen Journalistin Janne Hensel zwischen den Zeilen lese.
6: Schaue ich mir heute ab und zu alte Kinderfotos an, auf denen der Jogginganzug gerade den Trainingsanzug vertrieben hat, und betrachte uns in den elenden Bettlakenanzügen, da dann überkommen mich noch einmal die alten Gefühle. Da ist sie plötzlich wieder. Diese Pein, die unsere Urlaube in Ungarn und Bulgarien einst wie Klebstoff überzog, wenn wir dort auf gut gekleidete Westdeutsche, Engländer, Belgier oder Holländer trafen und uns nichts weiter wünschten, als irgendwann genauso auszusehen. Dann sehe ich uns wieder, wie wir im Wendeherbst mit unserem Begrüßungsgeld bei Hertie in Hof und Woolworth in Hannover den letzten Schrott kauften und sehr stolz auf alles waren.
7: Bei meinen ersten Westreisen bin ich dem richtig zum Opfer gefallen.
4: Hans-Joachim Maas, ostdeutscher Psychotherapeut.
7: Als DDR-Bürger war ich es gewohnt, wenn ich irgendwo einkaufen ging, stets eine Suchhaltung einzunehmen. Immer war ich bemüht, etwas zu finden. Mit dieser Haltung bin ich im Westen in die Kaufhäuser gegangen und fand mich regelmäßig mit irgendwelchen Dingen in der Hand, die ich gar nicht haben wollte oder brauchte. Ich war irritiert und gereizt deswegen. Wenn ich mich dagegen zu der notwendigen Scheuklappenhaltung zwang, fühlte ich mich genauso unzufrieden und beschissen, wie wenn ich in der DDR einkaufen ging. Und wenn ich den gleichen oder ähnlichen Artikel ein paar Schritte weiter noch billiger hätte bekommen können, war der Ärger perfekt.
2: Dann kommt das schier unerschöpfliche Konsumparadies der BRD auch in den Osten.
8: Die Innenstadt hat sich in einen Jahrmarkt verwandelt. Vorneweg kam wie immer der Glitter und der Glimmer.
4: Martin Groß, westdeutscher Schriftsteller im Februar 1990 in Dresden.
8: Noch will niemand etwas kaufen. Man möchte einfach nur sehen. Man möchte sehen, dass es all dies jetzt auch hier gibt. Also schiebt man sich langsam von einem Stand zum nächsten. Es ist keine Hast zu spüren. Aber weil sich das ungewohnt grelle Licht an allem bricht und an den neuen Waren besonders, hält man den Kopf gesenkt. Ja, diese Menschen haben die Augen beinahe geschlossen. Und so gleichen sie alle jenen glücklichen Träumern, die sich noch einmal auf die andere Seite drehen.
9: Von 900 ehemaligen DDR-Bürgern, die im Januar befragt wurden, erhoffte sich knapp die Hälfte in erster Linie ein Leben mit Gefriertruhe, Volkswagen und Farbfernseher. Sowie bessere Arbeitsbedingungen.
4: Der Spiegel vom 18. Februar 1990.
9: Wünsche nach Reise, Meinungs- und Pressefreiheit, die vor der Grenzöffnung im November häufig an erster Stelle genannt wurden, spielen jetzt kaum noch eine Rolle.
10: Das Wahlergebnis stand vor allem für eins.
4: Susan Arndt, ostdeutsche Literaturwissenschaftlerin.
10: Die meisten Ostdeutschen wollten die Vereinigung mit der Bundesrepublik so schnell wie möglich. Was lockte, war die Konsumlehre durch die Konsumgesellschaft ersetzen zu können.
2: Natürlich ist es einfach, diese Lust auf Konsum zu kritisieren, aber den Wunsch nach einem scheinbar besseren Leben finde ich durchaus legitim. Die ultimative Siegerehrung des Westprinzips über das Ostprinzip kommt dann am 1. Juli in Gestalt der Währungsunion.
11: Wir empfanden die D-Mark als ein Privileg.
4: Kurt Watzke im Gespräch mit seinem Sohn Axel.
11: Plötzlich warst du mehr wert in der Welt. Vorher warst du nur DDR-Bürger. Aber als Deutscher hast du einen ganz anderen Status.
12: Viele Menschen im Osten hatten gehofft, sie bekämen die D-Mark in die Hand. Aber sonst würde sich nicht sonderlich viel ändern. Und schon gar nicht dramatisch schnell.
4: Ilko Sascha Kowalczuk, ostdeutscher Historiker.
2: Konsum steht nicht nur so weit oben auf der Wunschliste im Osten, sondern auch auf der To-Do-Liste.
13: Allein im Jahr 1990 kaufen Ostbürger 800.000 Fahrzeuge von Westdeutschen, oft schrottreif und überteuert, im Gesamtwert von rund 7 Milliarden D-Mark.
2: Und wir Wessis? Ich in meiner Abiturklasse? Wie haben wir die Einheit empfunden?
12: Als sich die Bundesrepublik und die DDR 1990 vereinten, war zwar viel vom neuen Deutschland die Rede. Tatsächlich hat kaum jemand zwischen Flensburg und Garmisch-Partenkirchen daran gedacht, dass es auch Zeit sei, die Bundesrepublik, wie sie bis dahin existierte, zu verabschieden.
4: Ilko Sascha Kowalczuk.
12: Dafür sah niemand einen Grund. Der Kommunismus verschwand. Deutschland wurde größer. Freiheit, Demokratie, Rechtsstaatlichkeit und Kapitalismus hatten gesiegt. Was sollte noch passieren? Was sollte sich ändern? Man ändert doch nichts nach einem Sieg.
2: Je länger ich mein eigenes Erleben von damals, jetzt mit Abstand, durch die historische Brille betrachte, desto klarer kann ich sehen. Die Siegerpose der einen Seite, die von der anderen Seite die demütige Anerkennung der eigenen Niederlage erwartet, ist alles andere als eine gesunde Grundlage für ein gelingendes Miteinander auf Augenhöhe. Wie soll das gehen? Vielleicht war die Systemkonkurrenz während des Kalten Krieges ein mehr oder minder guter Motor für beide Länder. Aber nach der Wiedervereinigung erscheint es mir wie ein gefährliches Gift.
0: Im letzten Teil dieser Episode wird es nochmal privater und ich reise wieder zurück ins Jetzt. Osten, Westen, beide haben ihre Werte, beide ihre Geschichten. Das ist spannend. Vieles kann ich nachvollziehen, beides kann ich beim Zuhören spüren. Aber umso mehr frage ich mich, was heißt das eigentlich für uns heute? Was heißt das auch für mich persönlich? Wie kommen wir miteinander klar, wenn Ost und West im Alltag aufeinandertreffen? In Familien, Freundschaften, Paarbeziehungen? Können wir vielleicht im Privaten lernen, was uns gesellschaftlich noch fehlt? Ich habe mich darüber mit Claudia Haas unterhalten. Ihr kennt sie bereits aus Folge 1. Immerhin berät sie beruflich internationale Unternehmen zu kulturellen Unterschieden und veröffentlichte 2009 eine Studie zu Ost und West im Arbeitskontext. Ja, für mich selber manchmal, da habe ich auch dieses Bild und vergleiche Deutschland mit so einer Familiengeschichte, wie so unterschiedliche Mentalitäten aufeinandertreffen und was das wiederum in uns auslöst.
14: Ja, Familiengeschichte oder man könnte auch sagen, ja, einer Ehe. Also zwei Verliebte, die sich aufeinander einlassen, sofort heiraten, ohne vorher auch nur ansatzweise zusammengelebt zu haben, Spielregeln vereinbart zu haben für den Umgang, sich darüber klar geworden zu sein, wer der andere eigentlich ist. Das eiert natürlich, also da braucht es schon viel Glück, dass das nicht in die Hose geht. Ne?
0: Puh, denke ich da. Ein Glück haben mein Westmann und ich uns etwas mehr Zeit gelassen, bevor wir geheiratet haben. Aber damit sind wir auch mittendrin, in den persönlichen Beziehungen, die in den vergangenen 35 Jahren gewachsen sind und in denen die Wertekosmen doch ganz gut zueinander gefunden haben, oder? Auch unter meinen GesprächspartnerInnen gibt es einige Ost-West-Paare. Als erstes starte ich deshalb mit einem Girls Talk mit meiner westdeutschen Freundin Yvonne.
15: Meine erste große Liebe kommt aus Thüringen und ich war mir bis dahin überhaupt nicht bewusst, dass ich westdeutsch bin. Aber der hat mich drangsaliert mit, mit Vorwürfen, wie westdeutsch ich sei und ich wusste gar nicht, wovon er spricht. Und das war so meine erste Annäherung tatsächlich an Ostdeutschland. Ich erinnere mich daran, dass er mir vorgeworfen hat, ich sei ein Ärztetöchterchen aus dem Bürgertum. Dass ich Klavierunterricht hatte, war fatal. Das passte natürlich sehr ins Klischee. Und ich glaube, ich fand ihn auch exotisch. Also als mir klar wurde, der ist Ossi, aha, fand ich das irgendwie auch, ich glaube, sexy.
0: Ist es vielleicht gerade die Faszination für das, was uns unterscheidet, was uns am Ende einander näher bringt? Der Hamburger Verleger Klaus Humann erzählt mir, dass er ein ähnliches Gefühl schon lange vor der Wende auf seinen beruflichen Reisen in die DDR hatte.
16: Ich habe natürlich immer nur einen bestimmten Ausschnitt von Menschen mitgekriegt, die irgendwie eigenständiger, eigene Persönlichkeiten waren, die unverwechselbarer waren. Das fand ich irgendwie total faszinierend. Ich meine, es soll jetzt nicht irgendwie sexistisch klingen, aber die Frauen waren einfach auch anders. Naja, weil sie alle berufstätig waren und weil sie ein ganz anderes Selbstbewusstsein hatten. Das kannten wir ja gar nicht.
0: Klingt schmeichelhaft. In den Ohren einer ostdeutschen Frau. Aber ist auch nur die halbe Wahrheit. Im DDR-Staat war die Berufstätigkeit der Frauen nicht allein Ausdruck von Emanzipation, sondern auch Ergebnis eines akuten Arbeitskräftemangels. Die alten Rollenverteilungen blieben meist bestehen. Und Aufwertung auf der einen Seite bedeutet ja auch oft Abwertung auf der anderen. Darüber spreche ich mit Claudia Winkelmann. Sie stammt aus Hessen, hat Kinder aus erster Ehe und lebt heute mit ihrem Mann Jens Winkelmann in Berlin. Sie kennen sich seit 2007 und sind seit 2019 verheiratet. Als ich die beiden treffe, landen wir sehr schnell bei den Punkten, an denen es innerfamiliär bis heute knirscht.
17: Ich habe als Beruf immer Hausfrau und Mutter, weil ich finde, es ist durchaus ein respektabler Beruf. Hausfrau und Mutter, das ist ein 24-Stunden-Stopp, mit dem du nicht bezahlt wirst. Was ich mir einfach nur wünsche, ist, dass man das nicht als negativ belegt, Hausfrau, den Begriff.
18: Ja, dann müsst ihr den also Leuten, die das behaupten, widersprechen. Das ist dann eben so.
17: Ist auch so. Dann sitzen wir halt alle da und dann erzählt halt die eine Schwägerin, wie bedauernswert die westdeutschen Frauen halt sind und dass die nicht arbeiten gehen durften und diese Hausfrauen und wie schlimm das ist doch alles, was für ein schreckliches Schicksal, wie schlimm das war, wo ich sagte, nein, das stimmt doch gar nicht.
18: Und da stoßen natürlich wahnsinnig unterschiedliche Erfahrungen und Sozialisationen und auch politisch unterschiedliche Ansichten aufeinander. Ja, also wenn ich bei dir bin, in deinem Odenwald, haben die Leute ganz andere Themen als hier in Berlin.
17: Und ich finde einfach dieses Rigorose, dieses Bild, was man da so aufgebaut hat, die westdeutschen Frauen sind alles Puttchen mit Kittelschürze, die wurden von ihrem Mann unterdrückt und die durften nicht arbeiten gehen. Ja, es ist Tatsache, die durften bis 77 oder so, durften so ohne die Einwilligung ihres Mannes nichts machen. Ganz klar, wie bei uns vielleicht so die Meinung war, die ostdeutschen Frauen mussten alle arbeiten gehen, die Kinder kamen alle sofort in den Kindergarten und Wochenkrippe und wurden auf ein Töpfchen festgeschnallt und.
18: Ja, die gegenseitigen Vorteile halten sich hartnäckig über Generationen und die werden noch nie verschwinden.
0: Auch Kalle war mit einem ostdeutschen Partner zusammen. Bis zu dessen Tod haben sie viel Zeit in dessen brandenburgischer Heimat der Lausitz verbracht.
19: Also dadurch, dass ich in eine ostdeutsche Familie so quasi reingeheiratet habe und einfach mitgekriegt habe, wie die leben, wie die auf uns gucken, was die für Probleme haben oder auch wie entvölkert einfach schlicht und ergreifend der Geburtsort von Holger ist, ne, wo er mir seinen Kindergarten nur noch in Trümmern zeigen konnte, ne, so, weil der einfach verlassen war, habe ich unheimlich viel verstanden von dem Gefühl, nicht gesehen zu werden, abgehängt zu werden. Na, da ist man nicht in diesem ganzen kleinteiligen Westdeutschland, wo eigentlich eine Sahnequelle neben der nächsten ist. Ne? Ich meine, es hat mir unheimlich geholfen, natürlich ostdeutsche Freunde zu haben und in deren Familien zu sein. Es war ja nicht nur mein Partner. Aber selbst da, ne, wenn es dann so über meine engsten Freunde hinausgeht und ich dann zum Beispiel der Verwandtschaft mitbesuche irgendwie so, in den Diskussionen gibt es dann schon so Punkte, wo ich nicht weiß, wie spreche ich zum Beispiel mit deiner Mutter, ne? Oder was verletzt deine Mutter jetzt oder wo fühlt sie sich jetzt angegriffen, wenn ich ihr eine Frage stelle oder so. Ne? Und da ist dann sowas, wo ich dann plötzlich aus meiner Freude und meiner Geborgenheit in dieser neuen Freundes-Ost-Familie dann plötzlich mich total fremd fühle und merke, oh, ich spreche aus einem ganz anderen Erfahrungsraum raus als die.
0: Okay. Klingt für mich so, als hallen die alten gesellschaftlichen Werte und Differenzen nach wie vor auch im ganz Privaten nach. Geprägt von Werten, Erfahrungen, Sozialisation und begleitet von weiterhin offenen Fragen. Vielleicht nicht immer als große Probleme, sondern eher als feine Reibung. In meiner Ost-West-Ehe habe ich das Gefühl, dass diese Unterschiedlichkeiten etwas in Bewegung halten. Also im Grunde etwas Gutes sind, weil sie ein neues Licht auf unsere Eigenheiten werfen. Erstaunlich bleibt für mich, dass sie auch nach all den Jahren der Wiedervereinigung noch da sind. Die Unterschiede.
2: Ja, da sagst du was. Ost und West, da gibt's offenbar immer noch Gesprächsbedarf. Aber sag mal, Sophie, wir beide sind ja auch Ost und West.
0: Stimmt. Haben wir eigentlich schon mal so richtig miteinander gesprochen?
2: Vielleicht wird's Zeit dafür.
0: Vielleicht in unserer letzten Folge? Dort geht's nämlich in vielerlei Hinsicht zurück an den Anfang. In die Jahre nach dem Zweiten Weltkrieg, noch vor der Gründung der beiden deutschen Staaten. Zu einer Gesellschaft, die viel aufzuräumen hatte, aber zutiefst traumatisiert war. Und der vor allem eins fehlte. Sprache.
20: Was geblieben ist, ist, glaube ich, doch ein Kriegstrauma meiner Eltern, dass sie nicht über Gefühle gerne sprechen. Und dass sie keine Beziehung zum Beispiel zu ihren Enkeln und Urenkeln haben will, weil sie nicht mehr leben kann, was sie nicht unter Kontrolle hat. Also sie haben definitiv eine nicht sichtbare Schädigung durch diesen Krieg. Ne?
0: Die Thematik des Schweigens zieht sich wie ein roter Faden durch viele Gespräche, begegnet mir immer wieder, über Generationen hinweg. Also mit ihr hast du schon gesprochen?
21: Mit ihr habe ich schon mal gesprochen und da hat sie mir immer gesagt, er will darüber nicht sprechen, ich weiß es nicht.
0: Und genau diesem Punkt werde ich mich jetzt auch ganz persönlich widmen. Im Gespräch mit meiner eigenen Familie.
22: Ich weiß gar nicht, wie viel Mal ich die Pistole hier an der Stirn hatte. Und ich musste sagen, es war gar nicht schlimm. Ich war ganz ruhig, die hätten ruhig abdrücken können. 16 oder 17, so in der Drehwahl.

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1: 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Sozialverbände fordern vom künftigen Gesundheitsminister Lindemann eine Entlastung der Beitragszahler. Der CDU-Politiker müsse durchsetzen, dass gesamtgesellschaftliche Aufgaben in der Kranken- wie in der Pflegeversicherung von allen Steuerzahlenden getragen werden, sagte die Präsidentin des Sozialverbands VdK Bentele dem Redaktionsnetzwerk Deutschland. Das wäre ein Schritt zu mehr Gerechtigkeit. Ähnlich äußerte sich die Vorsitzende des Sozialverbands Deutschlands Engelmeier. Sie sagte der Funke Mediengruppe, der Bund müsse versicherungsfremde Leistungen wie etwa für Grundsicherungsempfänger übernehmen und aus Steuern finanzieren. Auch müssten die Sozialbeiträge wieder auf 40% abgesenkt werden. Zudem müsse die anstehende Pflegereform endlich kommen, dürfe aber nicht nur eine Sparreform werden. Das US-Militär hat einen Tanker im Golf von Oman manövrierunfähig geschossen. Das Schiff habe mindestens viermal versucht, eine Blockade iranischer Häfen zu durchbrechen, teilte ein Vertreter der Regierung in Washington mit. Ein Sprecher des zuständigen US-Zentralkommandos sagte der Nachrichtenagentur AP, dass die Besatzung des Schiffes gewarnt worden sei und den Befehlen nicht Folge geleistet habe. Das Militär habe daraufhin auf den Maschinenraum geschossen. Es ist das zweite Handelsschiff, das seit der Wiederaufnahme der Blockade durch das amerikanische Militär außer Gefecht gesetzt wurde. Weiter teilte CENTCOM mit, dass es auf der Route bislang insgesamt 12 Schiffe umgeleitet habe. Mitte Juni hatten die US-Streitkräfte auf Anweisung von Präsident Trump eine Seeblockade von Handelsrouten zu iranischen Häfen wiederhergestellt. UNO-Menschenrechtskommissar Türk ist für eine zweite Amtszeit wiedergewählt worden. 144 Länder stimmten in New York für den Österreicher, 10 Länder gegen ihn und 13 enthielten sich. Damit kann Türk seine Arbeit für weitere 4 Jahre fortsetzen. Zuvor war Kritik an ihm laut geworden, unter anderem aus den USA, Israel und Russland. Washington hatte zudem im Falle einer Wiederwahl mit finanziellen Konsequenzen gedroht. Als Menschenrechtskommissar hatte Türk vor allem Israel und Russland in der Vergangenheit kritisiert. Er verurteilte das Vorgehen des israelischen Militärs im palästinensischen Gazastreifen. Russland warf er Menschenrechtsverletzungen im Krieg gegen die Ukraine vor. Türk bekleidet den Posten seit Oktober 2022. Seine neue Amtszeit beginnt im Oktober dieses Jahres und endet planmäßig 2030. Die Menschenrechtsorganisation Pro Asyl hat die schwarz-rote Koalition aufgefordert, Konsequenzen aus der jüngsten Entscheidung des Bundesverfassungsgerichts zu afghanischen Flüchtlingen zu ziehen. So müssten alle Fälle aus dem Aufnahmeprogramm für Flüchtlinge geprüft werden. Das Bundesverfassungsgericht hatte die Abkehr des Innenministeriums von dem Aufnahmeprogramm für willkürlich erklärt. In einem in Karlsruhe veröffentlichten Beschluss wird eine Einzelfallprüfung angemahnt. Damit hatte die Beschwerde einer afghanischen Frau Erfolg, deren Einreise mit ihren 2 Kindern nach Deutschland abgelehnt worden war. Noch im Jahr 2021 hatte sie die Zusage zur Aufnahme in Deutschland über die sogenannte Menschenrechtsliste bekommen. Nach der Wahl im vergangenen Jahr entschied die neue Bundesregierung jedoch, das Programm so weit wie möglich zu stoppen. Die Bayreuther Festspiele werden heute mit einem Festakt eröffnet. Die Veranstaltung feiert dabei ein Jubiläum. Vor 150 Jahren führte der Komponist Richard Wagner zum ersten Mal sein heute weltbekanntes Opernfestival durch. Zum Festspielauftakt wird das Orchester Beethovens 9. Symphonie spielen. Zum Auftakt der Festspiele werden zahlreiche Politikerinnen und Politiker erwartet, darunter Bundeskanzler Merz und die frühere Kanzlerin Merkel. Morgen feiert die erste Neuinszenierung der Saisonpremiere. Das Frühwerk Wagners Rienzi wird zum ersten Mal überhaupt im Festspielhaus Bayreuth aufgeführt. Das Wetter. In der Nacht im äußersten Norden durchziehende Wolkenfelder, aber kaum Regen. Sonst gering bewölkt oder klar und niederschlagsfrei. Temperaturrückgang auf 16 bis 7 Grad. Am Tage im Norden und Nordwesten wechselnd bewölkt, im Nordseeumfeld kurze Schauer möglich. Sonst vielfach heiter bis sonnig und trocken. Im Südwesten und am Alpenrand ab dem Nachmittag einzelne Schauer und Gewitter. Höchstwerte von Nord nach Süd 21 bis 33 Grad. Die weiteren Aussichten: am morgigen Sonntag wechselnd bewölkt, im Tagesverlauf vielerorts Aufzug von Schauern und Gewittern, 20 bis 31 Grad. Das waren die Nachrichten.
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3: Am Mikrofon begrüßt Sie Olaf Wilhelmer. Herzlich willkommen zu einem Konzert, das am 15. Juni im Rahmen des Leipziger Bachfestes aufgezeichnet wurde. Der Abend im wild gezackten Bau des expressionistischen Grassi-Museums galt einem ungleichen Paar, galt zwei Komponisten, die miteinander ins Gespräch gebracht wurden, gemäß dem diesjährigen Festivalmotto im Dialog. Gemeint sind Charles Ives und Gustav Mahler. Die Sopranistin Julia Sophie Wagner und der Pianist und Komponist Steffen Schleiermacher haben den beiden Protagonisten ihre Stimmen geliehen im Rahmen eines kurz gefassten Liederabends, den wir hier in einem Stück präsentieren. Leipzig als Ort, an dem Mahler einen Kapellmeisterposten innehatte, Leipzig als Hort musikalischer Erziehung, aus dem die Lehrer von Charles Ives hervorgegangen sind. Wird man diese Parallelen hören? Vielleicht nicht. Hören könnte man aber, wie nah sich die beiden so unterschiedlichen Komponistenpersönlichkeiten in ihrer Weltanschauung gekommen sind, die im wahrsten Sinne des Wortes eine Anschauung der Welt war. Ein Versuch, die Welt in ihrer widersprüchlichen Vielfalt darzustellen und eine Musik zu finden, die das zum Klingen bringt. Im Folgenden werden Lieder von Gustav Mahler und Charles Ives in lockerer Folge aneinandergefügt und einander gegenübergestellt. Den Anfang bildet ein Liederpaar, das sich dieser Gattung als solcher widmet. »Blicke mir nicht in die Lieder« von Gustav Mahler und »The Last Reader« von Charles Ives. Julia Sophie Wagner wird begleitet von Steffen Schleiermacher, der das Programm auch moderiert.

Schönen guten Abend. Wir haben ein enges Zeitfenster für unser Konzert anlässlich des Bachfestes mit dem leicht dehnbaren Begriff Dialoge. Wir haben zwei Komponisten ausgewählt, die in Dialog treten, obwohl sie sich nicht kannten. Das macht die Sache einfacher, weil man sich nicht durch historische Tatsachen belasten muss. Gustav Mahler und Charles Ives haben sich nie getroffen, obwohl sie eigentlich Zeitgenossen waren und sie hätten sich durchaus treffen können. Und sie haben sich aber vor allen Dingen musikalisch getroffen. Es ist frappierend, wie ähnlich sie in manch ihren Ideen waren, was die Anverwandlung von Volksmusik, von traditioneller Musik ist, von Collage, von sinfonischen Dimensionen, überhaupt von Musik. Wir haben die Komponisten paarweise angeordnet, also jetzt nicht ganz streng, immer ein Lied von Mahler und eins von Ives hinterher. Und man merkt, welche Ähnlichkeiten es gibt, sowohl in der Textauswahl als auch in der Musik. Aber man merkt auch die Unterschiede. Beispielsweise beim ersten, der Text von Rückert, wo es darum geht, dass jemand nicht bei den Texten über die Schulter gucken soll und man schreibt eifrig wie ein Bienchen, aber man soll nur das Resultat dann veröffentlichen und ja nicht irgendwie den Produktionsprozess entweihen, während Ives einen ganz anderen Text vertont hat, wo jemand ganz stolz auf seine eigenen Texte blickt und sie gar nicht schnell genug veröffentlichen kann. Und musikalisch sind sie auch sehr unterschiedlich. Das nächste Pärchen, da geht es um Wasser, Flüsse, das Rheinlegendchen. Das ist eine Geschichte, die Sie alle kennen. Während das dazugehörige, also in Anführungszeichen dazugehörige Lied von Ives, The Housatonic at Stockbridge, beschreibt einen Fluss, nämlich den Housatonic, das ist ein breiter Strom in New England. Und es ist ursprünglich ein Orchesterstück, ein impressionistisches Orchesterstück, wo Ives einen Morgenspaziergang über den nebelverhangenen Weiden am Ufer des Housatonic beschreibt, wo von ferne eine Melodie aus einer Kirche hervordringt, Glockengeläut erscheint, ein ganz typisches Ives-Bild. Und er fand dieses Orchesterstück, das dritte aus den Three Places in New England, so schön, da hat er später noch einen Text gesucht und gefunden und aus dem ein Lied gemacht. So wie Mahler hat auch Ives ständig an seinen eigenen Stücken weiter herumgemacht. Hören Sie jetzt das Rheinlegendchen und gleich anschließend The Housatonic at Stockbridge.

0: Die beiden nächsten Lieder von Ives und Mahler sind nur sehr vage miteinander verbunden. Und das ist schon sehr euphemistisch ausgedrückt. Aber wir wollten beide Lieder haben und deshalb sind sie jetzt halt da. Das kurze Lied von Ives ist zweigeteilt. Es berichtet von zwei aufgeregten Kindern, die im Theater sind und sich gegenseitig zuflüstern. Jetzt geht's gleich los und ganz, ganz wild und aufgeregt und hektisch. Dann geht der Vorhang auf und dann kommt etwas, was man vielleicht als Western-Show bezeichnen könnte. Man sieht direkt John Wayne am Horizont in die Ferne reiten. Es klingt wie ein amerikanischer Folksong, ist aber kein Folksong. So wie ja bei Mahler auch einiges klingt wie Wiener Ländler, sie sind aber erfunden. Nicht so wie beispielsweise bei Bartok oder Kodály, die tatsächlich Volkslieder gesammelt haben und diese dann mehr oder weniger eins zu eins harmonisiert, musikalisch verändert, in ihre Komposition eingefügt haben, haben Mahler und Ives einfach die Volksmusik kurzerhand selbst erfunden. Natürlich mit der Inspiration von der klanglichen Umwelt, die sie haben. Und darauf das Mahlerlied ist ein sehr intimes Lied. Das hat er auch nie instrumentiert, im Gegensatz zu anderen Sachen. Das ist eine Liebeserklärung an Alma, an seine Gattin. Und wenn ich das richtig verstanden habe, ist das Lied während seiner Lebzeiten auch nie, außer von ihm selbst, jemals öffentlich aufgeführt worden. Es war also ein ganz intimer, privater Beitrag zum Eheleben in der Familie Mahler, wo es ja sonst durchaus auch hochher gehen konnte. Ja.
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Man sollte vielleicht kurz das Rätsel lösen. Ives war Versicherungsvertreter und hat das amerikanische Versicherungssystem neu strukturiert. Und zum großen Teil ist das heute immer noch das Versicherungssystem. Er ist natürlich mit seinen Werken nicht berühmt geworden. Er hat viele seiner Stücke nie gehört. Sie wurden als hässlich, als unspielbar, als viel zu komplex abgetan. Und wenn sich tatsächlich mal ein Pianist, ein Geiger oder sogar ein Dirigent an die Stücke herangewagt haben, ging das meistens schief, was Ives mit dem üblichen Sarkasmus dann kommentiert hat. Seine Lieder sind insgesamt etwa 120, wobei es ist schwierig bei Ives. Er hat immer alles nochmal umgearbeitet. Es ist schwierig zu sagen, was ist die Originalversion, was ist eine Ableitung. Er hat die Stücke zum Teil für andere Werke als Steinbruch benutzt. Es gibt ungefähr 120 Lieder, plus minus. Und die hat er auf eigene Kosten drucken lassen und an Interessierte und vor allen Dingen auch an desinteressierte Leute verschickt. Und seiner Erwartung wurde entsprochen. Es hat trotzdem niemand aufgeführt. Er hätte es vielleicht gern gehört, aber es war eben nicht so. Er hat sein vieles Geld, was er hatte, dann durchaus auch in eine Gesellschaft zur Förderung neuer Musik in Amerika gesteckt. Also er hat sich durchaus für das Schaffen seiner Kollegen und der Musiker interessiert, auch wenn die sich für sein Schaffen eher nicht interessierten. Was macht ein Komponist, wenn er eine Idee nicht abwehren kann, eine Idee für ein Lied, aber er findet partout keinen Text? Na, das ist ganz einfach, das hat Mendelssohn und Bartholdy schon vorgemacht, dann sind das eben Lieder ohne Worte. Und auch Charles Ives hat ein Lied ohne Worte komponiert. Das heißt, Lied ohne einen guten Text, Song without good words. Quasi ein Klavierstück. Sie können sich ja einen Text dazu ausdenken und wenn Sie wollen, mitsummen. Ich würde es nicht empfehlen, weil es geht bei Ives immer anders weiter, als man denkt.

Ich überlege gerade, ob es da eine Parallele gibt. Ich weiß es aber ehrlich gesagt nicht. Der Vater von Charles Ives war so eine Art Musiknarr in Danbury, war der Leiter von diversen Blaskapellen und hat mit denen sehr viele Experimente gemacht, wo auch der kleine Charles mitgewirkt hat, beispielsweise auf der Main Street von Danbury zwei Blasorchester gegeneinander marschieren zu lassen, mit unterschiedlichen Stücken, in unterschiedlichen Tonarten. Oder er hat mit seinem Sohn geübt, sie singen Volkslieder, aber in verschiedenen Tonarten gleichzeitig. Oder er hat das Klavier mit Vierteltönen verstimmt und sozusagen das Hören von Charles sehr geprägt. Mit diesem Hintergrund war es natürlich für Ives dann schwierig,

ein traditioneller Komponist zu werden. Er hat in Yale studiert bei Horatio Parker, der wiederum ein Schüler von Reinicke war. Das ist eine Generationsfolge, die weist gewisse Schwierigkeiten auf. Und ich glaube, Charles Ives konnte mit Horatio Parker wenig anfangen und Horatio Parker konnte mit Charles Ives gar nichts anfangen. Das soll ja vorkommen bei Lehrern und Schülern. Ives hat in seinen Werken bestimmte Ideen, die er in seiner Kindheit von seinem Vater gelernt oder erlebt hat, dann in seinen Werken auch weitergeführt. Es gibt große Orchesterwerke mit mehreren Dirigenten und Fernorchestern. Also ihm war auch die Topographie der Orchester sehr wichtig. Da ist eins hinter dem Vorhang, eins ist außerhalb des Saales. Er wollte sozusagen einen wirklichen Klangraum im Sinne einer Geographie erzeugen. Oder er hat durchaus in einigen Stücken so komponiert, dass man den Eindruck hat, man spielt eigentlich rechts und links als Pianist zwei verschiedene Stücke. Das ist vielleicht auch noch eine Reminiszenz an die Experimente mit seinem Vater. Ich weiß nicht, ob Gustav Mahler eine ähnliche Biografie hatte. Auf alle Fälle war Gustav Mahler meines Wissens kein Versicherungsagent. Deshalb war er auch nicht so reich. Aber er hat sein Geld vermutlich auch nicht mit Komponieren, sondern eher mit Dirigieren verbracht. Er war ja eine Zeit lang auch in Leipzig Kapellmeister. Nach einem Jahr ist er aus Leipzig wieder geflohen, so wie viele andere Komponisten und Musiker die Tradition der Bachstadt als schwierig empfanden. Ob Gustav Mahler mit seinem Vater ähnliche Experimente gemacht hat, weiß ich nicht. Auf alle Fälle verbindet beide die Idee der Collage, des Miteinander, manchmal auch des Surrealen, dass etwas miteinander in Verbindung gebracht wird, was eigentlich gar nicht zusammengehört. Und manchmal haben sie eben dann auch Folktunes, jeder in seiner Tradition komponiert. Und manchmal ist es dann komisch, vor allen Dingen bei Ives. Man muss immer damit rechnen, wenn man die Seite umschlägt, dass man überrascht wird.

Man weiß es manchmal nicht, warum Komponisten Texte vertonen. Das ist ein Mysterium, das ist unklar, ungeklärt. Manche vertonen alles, was nicht bei drei auf dem Baum ist. Andere vertonen eher etwas zweifelhafte Lyrik. Wieder andere vertonen nur das, was sie für Meisterwerke halten. Es gibt auch Komponisten, die vertonen gar keine Texte. Stravinsky hat gesagt, ein guter Text hat eine Vertonung nicht nötig und ein schlechter Text hat eine Vertonung nicht verdient. Das ist natürlich streng objektiv von Stravinsky aus, aber manchmal fragt man sich, warum manche Komponisten nun genau diesen Text ausgewählt haben, beispielsweise auch bei Charles Ives. Der hat 5 deutsche Texte vertont. Charles Ives konnte aber nicht Deutsch. Es steht zu vermuten, dass das eine Aufgabe von dem schon erwähnten Horatio Parker, seinem Lehrer, ist. Man lernte ja Handwerk, das war damals noch so beim Komponieren. Und es war offensichtlich die Aufgabe, ein Lied zu komponieren im deutschen Kunstliedstil, was immer das ist. Warum nun Charles Ives genau die Texte ausgewählt hat, wo es schon großartige bis hervorragende Vertonungen von Brahms, Mendelssohn, Schumann oder Schubert gab, bleibt ein Geheimnis. Es könnte auch sein, dass er das gar nicht wusste, weil er die Texte einfach irgendwie geeignet war. Vielleicht wollte er auch Horatio Parker eins auswischen, aber die Zeiten waren lange vorbei, die waren dann schon nicht mehr so eng. Es ist unklar, beispielsweise, warum er die Feldeinsamkeit vertont hat. Und es ist auch, Gott sei Dank, wie immer bei Ives, durchaus unerwartet. Das hätte man jetzt so nicht gedacht. Aber das ist das Wesen von Ives Musik, dass man das jetzt so nicht gedacht hat, sondern vielleicht was anderes gedacht hat, was aber falsch ist, weil Ives das nicht gedacht hat. Oder er hat gedacht, dass die das denken, dass er das denkt und so weiter. Gleich darauf hören Sie dann ein sehr berühmtes Lied von Gustav Mahler. Er hat ja 5 Rückert-Texte vertont, nach den Kindertotenliedern noch. Das ist kein Zyklus, das sind Einzelstücke. Am meisten von der Musik abgesehen, beeindruckt mich daran, dass er nachweislich diese Lieder alle an einem Tag komponiert hat und sie am nächsten Tag instrumentiert hat. Das erinnert mich an Hans Eisler mit seiner umfangreichen Liedkomposition. Er hat irgendwo mal gesagt, wenn ein Lied im Grundaufbau nicht innerhalb von 2 Stunden fertig ist, ist irgendwas an der Konzeption falsch und man sollte neu beginnen. Und gleich anschließend an das berühmte Lied von Mahler, Ich bin der Welt abhanden gekommen, gibt es einen kleinen, kurzen, geheimnisvollen Kommentar von Ives. Vielleicht sogar zu diesem Lied, vielleicht aber auch nicht.

Zum Schluss gehen wir noch auf den Jahrmarkt. Maler war bestimmt auch gern auf dem Jahrmarkt. Es schlägt sich ja auch in manchen seiner Kompositionen wieder, wie er auch offensichtlich gerne auf der Alm war. Ives war nie auf der Alm, aber umso mehr war er begeistert von populärer Musik, von Zauber, von Firlefanz. Ich gebe zu, ich wusste auch nicht, was ein Gambolier ist. Und es ist auch keine Schande, weil das Wort gibt es gar nicht. Aber er hatte trotzdem einen Sohn. Also Gambolier ist irgendwie so ein Mittelding zwischen Spielernatur, Zirkusartist, Halbwelt, Künstler. Und in diesem Lied, wobei Lied da eigentlich der falsche Ausdruck ist, bei dieser Komposition zieht Ives alle Register seines Tuns und auch arbeitet er mit Überraschungen. Inzwischen sind wir ja Überraschungen gewöhnt, aber die nicht. Er hat es ernst gemeint, falls Sie Zweifel haben. Das ist eigentlich auch kein Lied, das ist eigentlich ein Marsch für Klavier, wo hier und da ein paar Worte dazu gesungen werden. Das ist aber eher die Ausnahme, bis gegen Ende dann das Geschehen ein wenig außer Rand und Band gerät. Danke fürs Kommen und zum Schluss der Sohn des Gambeliers.

Die Welt umfassen, das war das Credo dieser beiden Komponisten. Sie werden gelegentlich in einem Atemzug genannt, aber sie sind kaum in einem Programm gemeinsam zu erleben. Das waren Lieder von Gustav Mahler und Charles Ives mit einem lautstark gut gelaunten Ausklang nach der entrücktesten Musik, die man sich nur vorstellen kann. Ich bin der Welt abhanden gekommen von Gustav Mahler und Remembrance von Charles Ives. Gesungen und gespielt von Julia-Sophie Wagner, Sopran, und Steffen Schleiermacher, Klavier. Mit den Überraschungsgästen Ralf Mielke an der Flöte und Tobias Hasselt an der Posaune. Aufgezeichnet im Rahmen des Bachfestes am 15. Juni im Grassi-Museum für angewandte Kunst in Leipzig. Tonmeister war Michael Silberhorn. Nicht nur die Konstellation Mahler-Ives ist selten, auch die Gelegenheit, die Lieder Mahlers in einem klavierbegleiteten, also klassischen Liederabend zu hören, bietet sich nicht allzu oft. Zu sehr sind diese Lieder Teil des sinfonischen Repertoires geworden, zu sehr wird Gustav Mahler mit dem großen Orchester assoziiert, als dass man diese Klavierfassungen weithin akzeptieren würde. Mahlers Lieder und damit der Kern seiner Sinfonik entspringen aber oft ganz intimen Konstellationen und bei Charles Ives ist es nicht viel anders. Ein Komponist, der gewissermaßen zwischen diesen beiden steht, auch wenn er deutlich jünger war, ist Hans Eisler. Auch er hat sehr heterogene Musik mit vielen unterschiedlichen Liedern komponiert. Auch er war, wie Gustav Mahler, zeitweise in den USA, allerdings unter gänzlich anderen Vorzeichen. Als jüdischer Emigrant hineingelassen und später als politisch Unerwünschter wieder hinausgeworfen. Dass er das Ende seines Lebens in der DDR verbrachte, deren Nationalhymne er auch schrieb, hat sein Bild geprägt und zugleich verzerrt. Denn Eisler, das ist so viel mehr als auferstanden aus Ruinen. Steffen Schleiermacher setzt sich seit langer Zeit für Eisler ein und im Verbund mit Deutschlandfunk Kultur hat er zahlreiche Werke Eislers eingespielt. Bis zum Beginn der nächsten Sendung ist noch Zeit, einige Auszüge aus der aktuellen Produktion zu hören. Sie widmet sich dem Klavierwerk Eislers und ist bei Dabringhaus und Grimm auf CD erschienen. Steffen Schleiermacher spielt Eislers Klavierstücke in Auswahl, unter anderem aus der Sammlung Opus 32, sowie die Sonatine Opus 44 und die Variationen ohne Opuszahl aus dem Jahr 1947.

0: Klaviermusik von Hans Eisler, zuletzt die Variationen, die im Jahr 1947 vollendet wurden. In einer Koproduktion von Deutschlandfunk Kultur und der Plattenfirma Dabringhaus und Grimm spielte Steffen Schleiermacher.
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2: Fünf Uhr. Die Nachrichten. Sozialverbände fordern vom künftigen Gesundheitsminister Linnemann eine Entlastung der Beitragszahler. Der CDU-Politiker müsse durchsetzen, dass gesamtgesellschaftliche Aufgaben in der Kranken- wie in der Pflegeversicherung aus dem allgemeinen Steueraufkommen getragen werden, sagte die Präsidentin des Sozialverbands VdK Bentele dem Redaktionsnetzwerk Deutschland. Das wäre ein Schritt zu mehr Gerechtigkeit. Ähnlich äußerte sich die Vorsitzende des Sozialverbands Deutschland Engelmeier. Sie sagte der Funke Mediengruppe, der Bund müsse versicherungsfremde Leistungen, wie etwa für Grundsicherungsempfänger, übernehmen und aus Steuern finanzieren. Auch müssten die Sozialbeiträge wieder auf 40% abgesenkt werden. Zudem müsse die anstehende Pflegereform endlich kommen, dürfe aber nicht nur eine Sparreform werden. In Deutschland haben gesetzlich Krankenversicherte 2025 deutlich mehr Geld für sogenannte höherwertige Hilfsmittel ausgegeben. Diese freiwillig gezahlten Mehrkosten hätten sich auf über 1,1 Milliarden Euro belaufen, zitiert die Funke Mediengruppe aus einem Bericht des Spitzenverbandes der gesetzlichen Krankenkassen. Das seien fast 9% mehr als noch im Vorjahr gewesen. Besonders ins Gewicht fielen demnach Hörhilfen, obwohl diese lediglich 5,9% aller Mehrkostenfälle ausmachten, entfielen darauf wegen der hohen Eigenbeteiligungen rund 62% aller zusätzlichen Aufwendungen. Die von Saudi-Arabien geführte Militärkoalition hat Angriffe auf Ziele der militant-islamistischen Houthi-Miliz im Jemen geflogen. Die attackierten Stellungen in der Provinz Hudaydah seien genutzt worden, um die kommerzielle Schifffahrt im Roten Meer zu gefährden. Zuvor sei dort ein saudisches Schiff angegriffen worden, habe seine Fahrt aber mit Schäden fortsetzen können. Ein den Houthis nahestehender Fernsehsender meldete hingegen, die Angriffe hätten auch Einrichtungen der staatlichen Telekommunikationsgesellschaft in der Stadt Hudaydah getroffen. Dem Sender zufolge griffen saudische Streitkräfte zudem die Insel Kamaran vor der jemenitischen Westküste an. Die vom Iran unterstützte Houthi-Miliz hatte zuletzt für die Meerenge Bab al-Mandeb eine Seeblockade gegen Schiffe aus Saudi-Arabien verhängt und Frachter angegriffen. Österreich hat sich gegen einen schnellen Beitritt der Ukraine zur Europäischen Union ausgesprochen. Man habe die Pflicht, die Aufnahmefähigkeit der EU sorgfältig zu bedenken, sagte Europaministerin Bauer von der konservativen ÖVP der Welt am Sonntag. So würde eine Aufnahme der Ukraine mit 39 Millionen Menschen und einer komplett anders ausgeprägten Agrarstruktur die Europäische Union maßgeblich verändern. Außerdem müssten alle Kandidaten dieselben Regeln befolgen und sich einen Beitritt durch Leistung verdienen. Bundeskanzler Merz, der eine schnelle Aufnahme ebenfalls für ausgeschlossen hält, hatte zuletzt einen Sonderstatus für die Übergangszeit vorgeschlagen. Dieser könnte Kiew etwa eine Teilnahme an EU-Gipfeln und Ministerräten ermöglichen, jedoch ohne Stimmrecht. Brüssel hatte erst Mitte Juni mit den Beitrittsverhandlungen begonnen. Die Vertragsstaaten des Internationalen Strafgerichtshofes haben Chefankläger Khan von seinem Posten abgesetzt. Bei einer Abstimmung in New York sei eine Mehrheit für eine entsprechende Resolution zustande gekommen, teilte die Chefin des Leitungsgremiums des Gerichts, Kaukoranta, mit. Die Mehrheit der Mitglieder sei der Ansicht, dass Khan ein schweres Fehlverhalten und eine schwerwiegende Pflichtverletzung begangen habe. Dem britischen Juristen wird vorgeworfen, eine Mitarbeiterin seines Büros mehrmals sexuell belästigt zu haben. Khan weist die Vorwürfe zurück. Sein Anwalt kündigte an, gegen die Abberufung vorzugehen. In seiner früheren Funktion hatte Khan unter anderem Haftbefehle gegen Israels Ministerpräsidenten Netanyahu und den russischen Staatschef Putin wegen mutmaßlicher Kriegsverbrechen erlassen. Das Wetter? Im Norden und Nordwesten wechselnd bewölkt, im Nordseeumfeld kurze Schauer möglich, sonst vielfach heiter bis sonnig und trocken. Im Südwesten und am Alpenrand ab dem Nachmittag einzelne Schauer und Gewitter, Höchstwerte von Nord nach Süd 21 bis 33 Grad. Morgen wechselnd bewölkt, im Tagesverlauf vielerorts Aufzug von Schauern und Gewittern, 20 bis 31 Grad. Die weiteren Aussichten: am Montag wechselnd bis stark bewölkt und strichweise schauerartiger Regen, zum Abend hin nachlassend und Auflockerungen, 19 bis 28 Grad. Das waren die Nachrichten.
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3: Willkommen, ich bin Isabella Kohler. Schön, dass Sie dabei sind. Wenn Sie vom schnöden Alltag auch genug haben, Ihnen nicht nur nach Urlaub, sondern nach dem totalen Ausstieg zumute ist, Sie aber die passenden Worte dafür nicht finden, dann übernimmt das gern der Weltliterat und erste deutschsprachige Literaturnobelpreisträger nach dem Krieg, Hermann Hesse.
4: Ich finde, die Wirklichkeit ist das, worum man sich am wenigsten zu kümmern braucht. Denn sie ist, lästig genug, ja immerzu vorhanden. Während schönere und nötigere Dinge unsere Aufmerksamkeit und Sorge fordern. Die Wirklichkeit ist das, womit man unter keinen Umständen zufrieden sein, was man unter gar keinen Umständen anbeten und verehren darf. Denn sie ist der Zufall, der Abfall des Lebens. Und sie ist, diese schäbige, stets enttäuschende oder öde Wirklichkeit, auf keine andere Weise zu ändern, als indem wir sie leugnen, indem wir zeigen, dass wir stärker sind als sie.
3: Hermann Hesse ist für Generationen zum Idol geworden und hält bis heute LeserInnen in aller Welt in Bann. Seine Romane und Erzählungen prägen die Weltliteratur. Ob Der Steppenwolf, Demian, Narziss und Goldmund oder Das Glasperlenspiel. Seine Bücher sind in mehr als 60 Sprachen übersetzt und rund um den Globus in etwa 150 Millionen Exemplaren verbreitet. Und jedem Anfang wohnt ein Zauber inne, steht für den von Selbstzweifeln und Krisen geplagten Einzelgänger, der aber seinen Glauben an einen Neuanfang als Visionär, der er auch war, nie verlor.
0: Hermann Hesse, das Versprechen vom gelungenen Leben.
3: Der Welt ebenso zu wie von ihr abgewandt. Das war dieser Mann, der zwischen Schöpferrausch und Depression changierte und der gleichzeitig zu den bedeutendsten deutschsprachigen Schriftstellern des 20. Jahrhunderts zählt. Sein Verleger Peter Suhrkamp stellte bei einer ersten Begegnung Mitte der 30er Jahre fest, dass Hesse ebenso in ein Literatencafé in Paris als auch in ein Kloster in Tibet passen würde. Wir fangen von hinten an. Hermann Hesse starb am 9. August 1962, kurz nach seinem 85. Geburtstag. Christian Linder damals im Deutschlandfunk mit einem Nachruf.
5: Wenn jemand sucht, dann geschieht es leicht, dass sein Auge nur noch das Ding sieht, das er sucht, weil er nur an das Gesuchte denkt, weil er vom Ziel besessen ist. Finden aber heißt frei sein, offen stehen, kein Ziel haben.
6: Wegen solcher Ansichten als Guru gefeiert, bekam Hermann Hesse in den 1950er und 1960er Jahren nicht nur Berge an Post in sein Haus im schweizerischen Montagnola mit Fragen nach der richtigen Lebensführung, einige Leser reisten auch an und ließen sich von dem Hinweisschild »Bitte keine Besuche« nicht abhalten. Sie erlebten einen sehr einfachen, sehr solidarischen Mann, der allerdings keinen Hehl daraus machte, seine innere Zurückgezogenheit auch nach außen leben zu wollen. Deshalb war er 1946 sogar der Nobelpreisverleihung ferngeblieben. In einem seiner frühen Märchen, eine der seltenen Tonbandaufnahmen von ihm, findet sich ein heimliches Selbstporträt.
7: Er empfand, dass ihm bei allen Festen und aller Lust dieser Erde doch niemals ganz und gar wohl und heiter ums Herz sein könnte, dass er auch inmitten des Lebens ein einsamer und gewissermaßen ein Zuschauer und Fremdling bleiben würde.
6: Jedes Gedicht, jede Erzählung, jeder Roman Hermann Hesses ist eine Chronik seines eigenen Lebenskampfes im mal mehr, mal weniger verschlüsselten Klartext der intellektuellen Autobiografie. Der im schwäbischen Calw geborene Sohn eines Missionarpfarrers wurde als Kind geplagt von nächtlichen Angstschreien und ohnmächtigem Weinen. Die Familie gab den Sohn fort, schickte ihn in einem anderen Ort zur Schule. Auf diese frühe Erfahrung des Ausgestoßenseins antwortete Hesse mit einer Rebellion. Auch als Erwachsener galt er als unberechenbar. Trotz erster Erfolge als Schriftsteller spürte er, dass sein Leben zum Stillstand gekommen war. Und da inszenierte er einen Ausbruch hinaus in die Welt und fuhr nach Indien, beschäftigte sich mit dem Buddhismus und mit der chinesischen Philosophie. Dieser Versuch der Lebens- und Welterkenntnis hat seinen Büchern dann den Prägestempel gegeben. Büchern wie Siddhartha von 1922, Der Steppenwolf von 1927, Narziss und Goldmund von 1930 sowie Das Glasperlenspiel von 1943. Den vor allem durch das Erlebnis des Ersten Weltkriegs beobachteten Zerfall der Kulturgeborgenheit hat Hesse beschrieben und vorgeschlagen, dass der Mensch einen neuen Halt nur in sich selbst suchen solle.
5: Anders sah er jetzt die Menschen an als früher, weniger klug, weniger stolz, dafür wärmer, dafür neugieriger, beteiligter. In dieser Stunde hörte Siddhartha auf, mit dem Schicksal zu kämpfen, hörte auf, zu leiden. Auf seinem Gesicht blühte die Heiterkeit des Wissens, dem kein Wille mehr entgegensteht, das die Vollendung kennt, das einverstanden ist mit dem Fluss des Geschehens.
6: Die Suche nach einer Kontinuität in sich selbst in allen Krisenerfahrungen hat später vor allem Hesses junge Leser weltweit fasziniert. Diese angestrebte Kontinuität hat allerdings auch der Schriftsteller selbst nur augenblicksweise empfunden. Ralf Friedmann, unter den vielen Biografen Hesses einer der kundigsten, hat dessen Lebensproblem auf den Punkt gebracht.
8: Wann immer er zu Hause sein wollte, wollte er in der Fremde sein. Wann immer er wanderte, wollte er stillstehen. Aber für ihn waren das nicht nur banale Trotzreaktionen aus reiner Opposition heraus. Es waren vielmehr die eigentlich bestimmenden Elemente einer ganzen Kulturkrise, die er zur Darstellung bringen musste.
6: Der Tod am 9. August 1962 kam sanft, im Schlaf. In der linken Hand hielt Hesse noch die Nachtlektüre Augustinus' Bekenntnisse. Auch Hesses Werk ist voller Bekenntnisse, über die manche Kritiker zwar gespottet und seine Literatur als Kitsch abgetan haben, aber der Liebe eines weltweiten Publikums zu seinem Werk konnte solche Kritik nie etwas anhaben. In seinem Gedicht »Herbstregen im Tessin« bat Hesse:
7: »Alles hat Dauer in frommer Erinnerung, bleibt im Wort, im Bild, im Lieder bewahrt. Ewig bereit zur Feier der Rückkehr im erneuten, erhöhten Gewand. Hilf bewahren du, hilf verwandeln, und es geht dir die Blume gläubiger Freude im Herzen auf.«
3: Hermann Hesse war das im Beitrag von Christian Linder. Schon als 12-Jähriger weiß Hermännle, was er werden will. Entweder ein Dichter oder gar nichts. Ein dickköpfiges Anliegen, das 1946 folgerichtig mit dem Nobelpreis für Literatur ausgezeichnet wurde. Wenige Jahre später wird er zum Guru der Hippies. Sie lesen seine Schriften zur Bewusstseinserweiterung und empfehlen diese zum LSD-Konsum. In den USA gründet sich die Rockband Steppenwolf, die unter anderem mit Born to be Wild Erfolg hat. Manfred Franke mit einem Blick auf Kindheit und Jugend Hermann Hesses vor 1900. Gesendet im Deutschlandfunk im Jahr 1967.
9: Briefe und Tagebücher gehören zu den intimsten Ausdrucksformen des Menschen. Was er im Gespräch nicht sagen kann oder will, weil der Partner nicht präsent ist, weil der sich dagegen wehrt, unmittelbar angesprochen zu werden, oder weil derjenige, der sich ausdrücken muss, der vorläufigen Objektivation durch das geschriebene Wort bedarf, das vertraut er Briefbogen, den Seiten eines Heftes an. Anders als bei den Briefen, die nur sachliche Mitteilungen enthalten, oder denen, in denen Gegenstände subtiler Art verhandelt werden und die, wie etwa beim Briefwechsel zwischen Goethe und Schiller, danach verlangen, publiziert zu werden, bleiben die privaten Episteln auf den Adressaten und den Absender bezogen. Mögen sie noch so gewandt und witzig geschrieben sein, sie beanspruchen das Interesse des Außenstehenden, des Nichtbeteiligten nur selten. Hier jedoch, bei der Entwicklung des Kindes und Schülers Hermann Hesse, tritt der Fall ein, dass solche privaten, familiären Verlautbarungen auch über 70 bis 90 Jahre hinweg menschlich, biografisch, geistesgeschichtlich und als Zeugnisse zeitbedingter Religiosität relevant bleiben. Freilich zeigen sie das Werden und sich Befreien eines Menschen, der später mit dem Nobelpreis für Literatur ausgezeichnet worden ist. Davon wird man nie abstrahieren können. Hermann Hesse wurde am 2. Juli 1877 abends 6:30 Uhr geboren. Seine Mutter notierte in ihr Tagebuch:
10: Nach schwerem Tag schenkt Gott in seiner Gnade das heiß ersehnte Kind, unseren Hermann. Ein sehr großes, schweres, schönes Kind, das gleich Hunger hat, die hellen blauen Augen nach der Helle dreht und den Kopf selbstständig dem Licht zuwendet. Ein Prachtexemplar von einem gesunden, kräftigen Burschen.
9: 2 Jahre später, Ende Dezember 1879, schrieb sie:
10: Herr Männle entwickelt sich sehr rasch, erkennt alle Bilder sofort, ob sie aus China, Afrika oder Indien, und ist sehr klug und unterhaltend. Aber der Eigensinn und Trotz ist oft geradezu großartig.
9: Und 1881, nachdem die Familie Hesse nach Basel umgezogen ist, heißt es:
10: Wir teilen Freud und Leid mit der Basler Mission und das macht uns reich und glücklich. Man liebt mehr, man betet mehr. Es ist ein wärmeres, bewegteres Leben als im engen Kalf. Hermann geht in die Kinderschule. Sein heftiges Temperament macht uns viel Not.
9: 2 wichtige Fakten sind durch diese Zitate belegt. Der Eigensinn und der Trotz des Kindes, den die Mutter zunächst noch amüsiert bewundert, stellt sich bald als Hindernis im Zusammenleben der Familie heraus. Das andere Faktum kennzeichnet die Atmosphäre, in die Hermann Hesse hineingeboren wurde. Er war der Sohn frommer Eltern pietistischer Prägung. Beide, Vater und Mutter, waren bewusste Christen. Sie lebten im Rhythmus des Kirchenjahres und stellten ihren Alltag unter das Wort Gottes. Ihre Sorgen und Nöte trugen sie in dem Bewusstsein, dass der Schöpfer der Welt auch ihnen helfen werde, wenn sie ihn im Gebet um Rat fragten. Schon im November 1883, als Hermann Hesse 6,5 Jahre alt war, trat die erste Krise offen zutage. Der Vater, der ihn noch kurz zuvor recht ordentlich und viel lenksamer gefunden hatte, schrieb:
11: Hermann, der im Knabenhaus fast für ein Tugendmuster gilt, ist zuweilen kaum zu haben. So demütigend es für uns wäre, ich besinne mich doch ernstlich, ob wir ihn nicht in eine Anstalt oder in ein fremdes Haus geben sollten. Wir sind zu nervös, zu schwach für ihn und das ganze Hauswesen nicht genug diszipliniert und regelmäßig.
9: Zugleich erkannte er auch die Intelligenz und die Begabung des Kindes.
11: Gaben hat er scheinbar zu allem. Er beobachtet den Mond und die Wolken, fantasiert lang auf dem Harmonium, malt mit Bleistift und Feder ganz wunderbare Zeichnungen, singt, wenn er will, ganz ordentlich, und an Reimen fehlt es ihm nie.
9: Eine Entscheidung darüber, ob sich die Eltern von ihrem schwierig veranlagten Sohn für einige Zeit trennen sollten, fiel noch nicht sogleich. Hermann Hesse blieb einstweilen zu Hause, aber die Klagen über seine Erziehung, die so viel Not und Mühe machte, verschwanden in den folgenden Jahren nie ganz. Zugleich befremdete die Familie der Hang des Jungen zur Poesie, der ihr fast unnatürlich für seine Jahre anmutete. Hinzu kam schließlich, dass Johannes Hesse 1886 Basel verließ und einen Ruf an den evangelischen Verlagsverein in Calw in Württemberg erhielt. Dort fühlte er sich unbefriedigt. Seiner Frau und ihm fehlte überall die Freiheit. Es verwundert nicht, wenn durch den Ortswechsel bedingt auch Hesse Schwierigkeiten bei der Eingewöhnung hatte. In den folgenden Monaten wird er als finster und gereizt geschildert. Er hatte zu schwachen Gliederwachstum. Der Großvater nannte ihn den hastigen, den raschen Hermann. Zu seelischen Unausgeglichenheiten kamen körperliche Beschwerden.
10: Hermann hatte den halben Dezember Gliederschmerzen, musste liegen, wurde elektrisiert.
9: Anders ist der Eindruck, den ein Brief Hermann Hesses vom 4. Dezember 1889 an seine Schwester Adele vermittelt.
12: Mir geht es gut, habe aber wenig Zeit zu allem. Ich muss gehörig schaffen, bis ich alle auf den anderen Tag fälligen Aufgaben fertig habe. Da ist alles durcheinander. Aufsätze, Lateinisch, Geschichte, Geographie, Griechisch, Französisch, Arithmetik, Religion, Deklamation etc. Seit einiger Zeit stehe ich regelmäßig morgens 6 Uhr auf. In diesen Morgenstunden, täglich 6 bis 7, habe ich 2 Gedichte vollendet. Der fremde Jäger und der Schwanenritter. Im Ganzen geht's in der Schule gut. Lateinisch der dritte, Griechisch der dritte, Arithmetik 1, Französisch 2, Aufsatz 1, Geschichte und Geographie 4, Religion der achte, Deklamation 1 bis 2.
9: Aus diesem Brief sprechen Sachlichkeit, Frische und Unbefangenheit. Der Verdacht liegt nahe, dass die Schwierigkeiten, von denen Hesses Eltern immer wieder sprachen, eher in ihnen selber begründet sind. Sie sahen sich mit einem Temperament und mit Anlagen konfrontiert, die mit ihrer Familientradition und ihrer Auffassung vom Leben nicht übereinstimmten. Am 1. Februar 1890 wurde Hermann Hesse auf die Lateinschule nach Göppingen zu Rektor Bauer gebracht. Dies geschah einmal deshalb, weil die Eltern nun von ihrem schwierigen Sohn im Alltag befreit waren. Der nervöse Vater konnte ohne Aufregungen und Störungen seinem Beruf nachgehen. Der andere Grund war der, dass Hesse Theologie studieren sollte. So war es notwendig, das sogenannte Landexamen in Göppingen abzulegen. Wer es bestand, hatte damals in Württemberg Anspruch auf eine Freistelle in einem der theologischen Seminare. Der Unterricht in der Lateinschule war ebenso umfangreich wie gründlich. Werktags war von 8 bis 12, von 2 bis 4 und von 5 bis 7 Uhr Schule. In der Schule geht's gut, schrieb er am 13. Mai nach Hause. Und am 15. Oktober heißt es:
12: Das Allerliebste sind mir Religionsaufsätze. In der letzten Zeit beschäftigte ich mich hauptsächlich mit den beiden »Kein Prophet ist angenehm in seinem Vaterlande« und »Selig sind, die da geistlich arm sind, denn das Himmelreich ist ihr«. Jetzt will ich an einen neuen gehen. Tu Buße, denn das Himmelreich ist nahe herbeigekommen.
9: Diese Vorliebe für religiöse Themen ist aus Hesses Herkunft zu erklären. Das fromme pietistische Elternhaus hatte schon das Kind nachhaltig geprägt, was sich auch in einigen Formulierungen niedergeschlagen hat. Zum Beispiel in dieser:
12: Ich will freudig schaffen ohne Unterlass.
9: Hesses Fleiß wurde durch sehr gute Zeugnisse belohnt. Neben den religiösen Themen, die er bearbeiten musste, hatte er an den weltlichen viel Freude. Mensch und Tier, Beschreibung eines Novembertages und Freuden des Winters lauteten die Überschriften. Seine Fantasie und seine Sprachgewandtheit veranlassten ihn, im November 1890 das kleine Drama »Ein Weihnachtsabend«, die Geschichte aus deutscher Vorzeit und einige Gedichte zu schreiben. Anfang 1891 nahmen die Anforderungen in der Schule zu. Am 25. Januar heißt es:
12: Ein bedeutender Schlauch ist es auch, Schillers Wallenstein ins Lateinische zu übersetzen, was wirklich unsere Klasse stark in Anspruch nimmt. Die Exposition ist im Lateinischen leicht, Livius, im Griechischen schwer, Arian. Doch schadet's ja nie etwas, wenn man fertig wird.
9: Die Leistungen im Französischen sanken ab und Hesse klagte öfter über körperliche Beschwerden, über Kopfweh, das von den Augen ausgeht, über Schlaflosigkeit und Atemnot. Dennoch bestand er das Landexamen am 14. und 15. Juli. Nach den Sommerferien, die Hesse zum größten Teil zu Hause in Calw verlebte, wurde er am 15. September von seiner Mutter nach Maulbronn gebracht. Nun stand es fest, dass er Theologie studieren sollte, und man hatte sich darauf geeinigt, dass dem Jungen die nötige Schulausbildung im Seminar zukommen sollte. Der Schulanfang in Maulbronn ließ sich gut an. Hesse stimmte mit seiner neuen Umgebung und der Ordnung des Seminarlebens überein.
12: Morgen um 6.30 Uhr ist Aufstehzeit für den ganzen Winter. Um 6.50 Uhr muss man fertig sein. Im Waschsaal geht's immer lebhaft zu. Um 6.50 Uhr ist Präzieren, Andacht. Nach dem Gebet ist Frühstück, wobei besonders die Milch sehr knapp bemessen ist. Aber auch vom Kaffee bekommt keiner Magendrücken. Dazu hat jeder 1,5 Wecken. In der Woche haben wir 41 Lektionsstunden, die Arguments- und Arbeitsstunden nicht gerechnet. Doch fehlt's auch nicht an Ausgangsfreiheit, zum Beispiel täglich von 12:30 bis 2 Uhr. Die Lehrer, besonders die Repetenten, sind freundlich und für Fragen und Bitten fast immer zugänglich.
9: Der Unterricht in Maulbronn vermittelte den Schülern sowohl eine gediegene humanistische Bildung als auch schon früh theologische Kenntnisse. Interessant, besonders für die spätere Entwicklung Hesses, ist folgende Bemerkung aus seinem Brief an die Eltern. Hier klingt zum ersten Mal eine gewisse Bereitschaft zur Kritik an.
12: Die Studien sind schön, aber teilweise doch unbefriedigende Streitereien und Ratereien. In dem Studium des Lukas-Evangeliums sind wir jetzt bereits auf dem erfreulichen Standpunkt angelangt, dass wir fest wissen, dass Lukas wirklich es geschrieben. In der Geschichte sind wir so weit, dass wir von Lycurg so viel wissen, dass man eigentlich nichts von ihm weiß, wörtlich zu nehmen. Mit 100 Schwierigkeiten sind wir so weit, dass wir glauben, vielleicht sogar wissen, dass Homer wahrscheinlich je gelebt hat.
9: Darauf antwortete der Vater 2 Tage später besorgt:
11: Was du über die kritischen Fragen zum Beispiel in Betreff des Lukas-Evangeliums und des Homer schreibst, hat mir zu denken gegeben. Mir haben diese Dinge nie viel zu schaffen gemacht, weil ich von jeher zum Voraus auf der kritischen Seite stand, zum Beispiel schon als Missionszögling in Basel überzeugt war, dass die jüdisch-christliche Tradition in Betreff mancher biblischer Bücher falsch sei, dass aber für den religiösen Wert derselben darauf nichts ankomme. Wir leben nun einmal seit Kant im Zeitalter der Kritik und können uns davon nicht losmachen. Es tut einem weh, wenn dadurch manche Illusionen zerstört oder kostbare Zeit anscheinend vergeudet wird. Aber im Grunde ist es doch der Wahrheitssinn, diese fundamentale Voraussetzung aller Wissenschaftlichkeit und aller Religiosität, was zur Kritik drängt. Dahinter versteckt sich gar leicht eine innere Gleichgültigkeit oder gar Feindschaft gegen die Wahrheit. So schreien wohl viele Hasser des Nazareners, die Urkunden sind ja unecht, das Christentum ist längst widerlegt. Da redet man gleich von Priesterbetrug und wer weiß was für Ungeheuerlichkeiten, bloß um eine Ausrede zu haben für den eigenen Unglauben, der sich nicht auf historische Daten, sondern auf sittliche Wahrheiten und religiöse Tatsachen bezieht. Beim Homer und desgleichen ist's ja ganz klar, dass man sich für ihn begeistern kann, ob es nun von einem Dichter herrührt oder von mehreren. Aber auch bei der Bibel sollte man sich durch Abfassungsfragen den Genuss des Studiums nicht verkümmern lassen.
9: Dieser Disput wurde zwischen Vater und Sohn nicht weiter ausgetragen, und es wäre verfehlt, hier schon von einem Auseinanderleben der beiden zu sprechen. Aber die Tatsache, dass solche Gedanken geäußert wurden und Hermann Hesse sich bald darauf hypnotisieren ließ, was ihm Sorge und Tadel eintrug, zeigt seine Vorliebe für Absonderlichkeiten, für seine Bereitschaft, das Nicht-Alltägliche zu wagen und zu äußern. Auch wandte er sich, soweit freie Zeit zur Verfügung stand, den Werken der Literatur zu und trug einen Aufsatz über Goethe vor. Hermann Hesse war mit seiner Umgebung zufrieden.
12: Es herrscht im Seminar ein Ton, der mich sehr anspricht. Vor allem ist es das enge, offene Verhältnis zwischen Zögling und Lehrer, dann aber auch das nette Verhältnis der Zöglinge untereinander. Zwischen keinem fast besteht ein dauernder Streit. Neulich zum Beispiel verstand ich etliches von Klopstock nicht. Da ging ich gleich zum Repetenten und fragte ihn. Es sind oft Kleinigkeiten, aber alles zusammen bildet ein festes, schönes Band zwischen allen und nirgends findet man einen Zwang.
9: Umso erstaunter ist man über das Telegramm von Professor Paulus an Hesses Eltern, in dem ihnen das plötzliche Verschwinden ihres Sohnes aus der Schule in Maulbronn mitgeteilt wurde. Hesse streifte 23 Stunden umher und kehrte reumütig zurück. Paulus berichtete den Eltern.
13: Nach den Angaben mehrerer seiner Mitschüler befand sich Hermann schon seit längerer Zeit, teilweise schon vor Weihnachten, öfters in einem Zustand größter Erregtheit, in welchem er überschwängliche, zum Teil überspannte Gedichte zu verfassen pflegte. Doch wechselten diese Zustände mit anderen, in welchen er dann wieder ganz heiter und lustig war. Das mag auch der Grund sein, weshalb von den ihm näherstehenden Kameraden keine Meldung gemacht worden ist.
9: Im Laufe der folgenden Wochen und Monate spitzte sich Hesses Verfassung derart zu, dass er schließlich das Seminar ganz verlassen musste und zu Christoph Blumhardt in die Heilanstalt nach Bad Boll gebracht wurde. Dort erholte er sich zunächst gut, geriet aber durch eine unglückliche Liebesschwärmerei wieder in eine Krise, die zu einem Selbstmordversuch führte. Daraufhin wurde Hesse in die Anstalt Stetten im Remstal gebracht. Hier arbeitete er in der Gärtnerei und half beim Unterricht schwachsinniger Kinder. Gerade während dieser Zeit wurde der eigentliche Grund seiner Krise offenbar. Hesse übte scharfe Kritik an der Glaubenswelt seiner Eltern. Er fühlte sich vernachlässigt, ausgestoßen, und er rebellierte gegen alles, was die Erzieher mit ihm vorhatten. Er setzte es durch, wieder das Gymnasium besuchen zu können, diesmal in Bad Cannstatt. Doch schon ein Jahr später, nachdem er die einjährigen Qualifikationen erlangt hatte, scheiterte auch dieser neue Schulversuch. 1893 wurde Hesse Lehrling in der Buchhandlung Meyer in Esslingen, für 3 Tage. Erst 1894-95 gelang es ihm als Mechanikerlehrling, langsam sich selbst zu überwinden. Und nachdem er die ganze Zeit hindurch sich intensiv mit der Literatur auseinandergesetzt und viele eigene Gedichte geschrieben hatte, ohne bei den Eltern, namentlich beim Vater, auf Verständnis zu stoßen, waren die Gefährdungen überstanden. Im Oktober 1895 trat er in die Heckenhauersche Buchhandlung in Tübingen als Lehrling ein. Damit waren die Jugendkrisen überwunden. Soweit in kurzen Zügen die Daten der äußeren Biografie. Wichtiger aber als diese sind die Argumente, mit denen Hesse sich zu erklären versuchte und seine poetischen Versuche. Nach der Maulbronner Flucht sprachen die Eltern und Erzieher Hesses von Verirrungen und Versäumnissen, von großer geistiger Aufregung und Störung, von überspannten Gedanken und übertriebenen Gefühlen. Dem Großvater erschien er als der Rappelige. Der Vater gab ihm den Ratschlag,
11: Wenn Zweifel am christlichen Glauben dir zusetzen, so lass nur das, was du bezweifelst, beiseite, bis du es bedarfst oder verstehst. Einstweilen aber halte dich ans Unbezweifelbare, an die 10 Gebote. Frag dich beim 1. Gebot, was sind meine Götzen, das heißt meine Ideale? Vielleicht treibe ich Götzendienst.
14: Der Junge bekommt die Ermunterung.
11: Du stehst jetzt in dem schönen Alter, das der Saatzeit gleicht. So sähe denn aus, guten Samen. Sähe auf den Geist. So wirst du von Geist, das ewige Leben, die Fülle alles Guten, Frieden und Seligkeit ernten, schon hier auf Erden. Ich sage dir, beim Heiland hat man's gut. Probier es mit ihm.
14: Mit solchen Erklärungen war dem Heranwachsenden begreiflicherweise wenig gedient. Die vom Vater sehr deutlich ausgesprochene Abgrenzung, hier das elterliche christliche Verständnis von der Welt und vom Leben, dort die Auflehnung des Kindes, hat den Bruch mit der pietistischen Tradition eher gefördert, als dass er überwunden worden wäre. Der Vater, eingespannt in seine Arbeit, gefangen in seiner nervösen Konstitution und überzeugt davon, nur sein Verständnis vom Christentum könne der rechte Weg für das Leben sein, fand den Zugang zum Sohn kaum mehr. Er wählte die bequemste Lösung. Hesse kehrte außer in den Ferien vorerst nicht mehr nach Hause zurück. Er galt als der Kranke, der geheilt, als der Irrende, der bekehrt werden müsse. Es zeigte sich jedoch im Laufe der Zeit, dass der Junge bereits dabei war, eigenständig zu werden. Ganz auf sich gestellt, ohne Förderung, befasste er sich mit Literatur und fand die Kraft, seine Situation in Gedichten zu schildern. Sie stammen aus der Stettener Zeit, als Hesse einen Selbstmordversuch unternahm. Gewiss dürfen die Strophen noch nicht als Kunstwerke gewertet werden, sondern eher als Zeugnisse für die Beschaffenheit seiner damaligen psychischen Situation. Zugleich lassen sie Sprach- und Formbewusstsein erkennen.
12: Auch ich habe einst nach dem Glücke gestrebt. Auch ich bin nicht lächelnd durchs Leben geschwebt. Doch alles ist lange verflogen. Verflogen der Traum von Freude und Scherz, erfroren, erstarrt das glühende Herz und die kindliche Unschuld betrogen. Die Kindheit, sie ist so schnell verschäumt und der Traum der Liebe so schnell verträumt, verklungen die heiteren Lieder. Und der Glaube, der frohe, hoffende Sinn mit Lenz und Tugend ist lange dahin. Und nimmer kehret er wieder.
14: Anstatt auf diese Versuche des Sohnes einzugehen, seine Begabung zu fördern und der Gefahr, in der er steckte, entgegenzuwirken, wurde Hesse weiter mit Sentenzen abgespeist. Sie laufen darauf hinaus, dass die Eltern ihren Sohn zwar liebten, aber weder fähig noch willens waren, andere als ihre Maßstäbe gelten zu lassen. Das Romanlesen, jegliche Beschäftigung mit Literatur und Dichtung wurden aufs Schärfste verurteilt. Das führte schließlich dazu, dass Hesse sich ganz entschieden zur Wehr setzte. Am 1. September 1892 schrieb er:
12: Alles habe ich verloren, Heimat, Eltern, Liebe, Glaube, Hoffnung und mich selbst. Offen gestanden, ich sehe und bewundere eure Opfer, aber eigentlich Liebe? Nein. Stetten ist mir die Hölle. Wenn das Leben des Wegwerfens überhaupt wert wäre, wäre das ganze Leben nicht ein bald heiterer, bald schwarzer Wahn. Ich möchte mir den Schädel an diesen Mauern einrennen, die mich von mir selber trennen. Und dazu dieser trübe Herbst und der nahe, schwarze Winter. Die Blüten fallen, ach, das Schöne flieht und eisige Kälte bleibt zurück. Und ich bin der Einzige unter einigen Hunderten von entmenschten Irren, der dies fühlt. Fast wünsche ich mir den Irrsinn.

0: ahnte, analysierte der Junge sehr genau seine Situation. Die wichtigsten Passagen aus dem Brief vom 11. September 1892 aus der Heilanstalt Stetten sollen hier zum Abschluss folgen.
1: Ihr seht nach diesem elenden Leben ein besseres, während ich mir es ganz anders denke und darum dies Leben entweder wegwerfen oder etwas davon haben möchte. Was hilft es auch einmal, wenn ich gelernt habe, mich wie ein Drescher aufzuführen etc.? Papa nennt Stetten den besten Ort, weil ich da dingfest bin und ihr mich sicher los seid. Wenn ich vor Monaten mein jetziges Leben gesehen hätte, hätte ich es für einen bösen, unmöglichen Traum gehalten. Alles ist mir in der Seele verhasst und wie gemacht, einem jungen Menschen zu zeigen, wie elend dieses Leben mit allem ist. Ihr atmet eine andere Luft als ich. Hermann in Stetten ist euch fremd, ist euer Sohn nicht. Ich liebe mich selber wie jeder, aber nicht deshalb kann ich hier nicht leben, sondern weil ich eine andere Atmosphäre brauche, um meinen Zweck als Mensch erfüllen zu können und zu wollen. Ihr sagt, ich habe noch ein ganzes Leben vor mir. Allerdings. Aber die Jugend ist das Fundament. Da ist das Herz noch empfänglich für Gutes und Böses. Aber ach, ich vergesse, dass ihr andere Menschen seid, ohne Makel und Fehl, wie die Statue, aber ebenso tot. Ja, ihr seid echte, wahre Pietisten. Ihr habt Wünsche, Anschauungen, Hoffnungen, andere Ideale, findet in anderem eure Befriedigung, macht andere Ansprüche an dieses oder jenes Leben. Ihr seid Christen und ich nur ein Mensch.
0: Damit war der Höhepunkt in Hesses krisenreicher Jugendentwicklung erreicht. In den folgenden 3 Jahren stabilisierte sich sein Verhältnis zur Umwelt. Er wandte sich mehr und mehr der Literatur zu, schrieb immer häufiger Vers- und Prosaversuche, wurde ausgeglichener. Und als er im Oktober 1895 in die Heckenhauische Buchhandlung in Tübingen eintrat, war der Weg für seine schriftstellerische Laufbahn frei. Im Jahre 1899 erschienen seine ersten beiden Bücher, die Gedichtsammlung »Romantische Lieder« und der Prosaband »Eine Stunde hinter Mitternacht«.
2: Manfred Franke über Hermann Hesses schwierigen Weg durch Kindheit und Jugend.

0: In der autobiografisch grundierten Novelle Klingsors letzter Sommer schildert Hermann Hesse den letzten Sommer im Leben des berühmten Malers Klingsor, dessen ungeheure Lebensgier und ekstatischer Schaffensrausch alles zu verwandeln sucht. Die Erzählung öffnet uns den Weg zu Hesse selbst. Und Helmut Gumtau hat das für die HörerInnen des RIAS im Jahr 1982 reflektiert. Beginnend mit einem Zitat aus Klingsor.
1: Klingsor stand nach Mitternacht auf dem schmalen Steinbalkon seines Arbeitszimmers. Unter ihm sank tief und schwindelnd der alte Terrassengarten hinab, ein tief durchschattetes Gewühl dichter Baumwipfel, Palmen, Zedern, Kastanien, Judasbaum, Blutbuche, Eukalyptus, durchklettert von Schlingpflanzen, Lianen, Glyzinen. Klingsor legte die Stirn und die

0: schmerzenden Augen auf die kühle Eisenbrüstung. Das erfrischte für einen Augenblick. In einem Jahr vielleicht oder früher waren diese Augen blind und das Feuer in seinem Herzen gelöscht. Nein, kein Mensch konnte dies flammende Leben lang ertragen, auch nicht er, auch nicht Klingsor, der 10 Leben hatte.
1: Das ist Klingsor, ein Maler über dem See von Lugano in der Schweiz, und das war Hermann Hesse. Mia, die erste Frau, Mutter seiner 3 Söhne, war seelisch erkrankt und blieb von ihm getrennt, als er nach den Kriegsjahren in Bern mittellos hier eingekehrt war, im Mai 1919. In dem mythischen Zauberer Klingsor sehen wir den Schriftsteller, der seit 1916 auch ein Landschaftsmaler war. Wir sehen ihn auf dem Balkon der Mietswohnung in der Casa Camuzzi im Tessiner Bergdorf Montagnola. Hier wurde er heimisch. Hier hatte er von 1931 an ein Haus mit Garten. Und hier starb er, 85-jährig, am 9. August 1962. Hesse war Klingsor. Auch wenn er in dieser zentralen Erzählung, einem seiner wenigen expressionistischen Lebenszeugnisse, überraschend in des Malers Freundeskreis einen Dichter Hermann nennt. Wie Klingsor ist Hesse 42 Jahre alt. Klingsors Geburtstag ist der 2. Juli, an dem Hesse in dem württembergischen Städtchen Calw an der Nagold 1877 geboren wurde. Klingsors Vorstellungswelt öffnet uns den Weg zu Hesse, auch wenn seine ekstatischen Ausbrüche immer nur einen Teil von dem ahnen lassen, was Hesses oft beschauliche und idyllische Lebenszeit bald erfüllt und bald verstört hat. Wir werden hören, wie Leser und Kritiker den deutschen und Schweizer Hesse beurteilt haben. Vorerst soll nur gesagt sein, dass Hesses Traum vom Künstlerleben ein nicht ungefährliches Spiel war. Kindheit des Zauberers, 1923.
0: Eine gewisse bald ängstliche, bald spöttische Ablehnung dieser Wirklichkeit war mir früh geläufig und der brennende Wunsch, sie zu verzaubern, zu verwandeln, zu steigern. Das Unsichtbarwerden war eine Kunst, von der ich sehr viel hielt und die ich aufs Innigste begehrte. Auch nach ihr, wie nach all den Zaubermächten, begleitete der Wunsch mich durchs ganze Leben in vielen Wandlungen.
1: In seinem Altersroman »Das Glasperlenspiel« heißt es von einem Mann der höchsten Geistigkeit, dem Spielmeister Josef Knecht.
0: Er war ein viel größerer Schelm, als seine Leute ahnten, voll Spiel, voll Witz, voll Durchtriebenheit. Voll Spaß am Zaubern, am Sich-Verstellen, am überraschenden Verschwinden und Auftauchen.
1: Hier denken Hesse Leser an den Märchenerzähler und den aus seiner 15-monatigen Lehrzeit handwerkserfahrenen Fabulierer schwermütiger Vagantengeschichten. Klingsors Lust am Verzaubern soll eine Warnung sein, nicht alles als metaphysische Weisheit zu nehmen, was der gern reflektierende Erzähler Hesse geschrieben hat. Lässt sich die Wirkung dieses weltweit meistgelesenen deutschsprachigen Autors unserer Zeit so erklären, dass er jeder Generation vielerlei und damit für jede der kontroversen Neigungen etwas gegeben hat? Er veröffentlichte 13 Romane, längere Erzählungen und viele Bände mit Lyrik und allen möglichen Arten weiterer Prosa. Josef Mileks große Bibliographie von 1977 nennt neben den Werkausgaben 138 buchhändlerische Einzelpublikationen in Hesses Lebenszeit. Dazu kommt ein reicher Nachlass. In der westöstlichen Welt wurde Hesse in annähernd 45 Sprachen übersetzt, wobei 10 indische Sprachen und eine erstaunlich große Zahl auch älterer japanischer Ausgaben auffallen. Dass Hesses Weg nicht leicht war, verrät die Zahl von weit über 3000 Rezensionen eines gewissenhaften, belesenen Kritikers, verrät die Zahl von beinahe 70 Büchern, Buchfolgen, Katalogen und Zeitschriften, die er herausgab oder an denen er editorisch oder mit Vor- oder Nachworten beteiligt war. Darunter viele Schriften im Dienst der Kriegsgefangenenfürsorge im Ersten Weltkrieg. Noch erstaunlicher ist der Riesentorso des Briefwerks, dessen Umfang sich, da viel verloren gegangen ist, angesichts von 35.000 an ihn gerichteten Schreiben nur ahnen lässt. Ein Mann des Bestseller-Typs kann Hesse nicht gewesen sein. Das Geheimnis der Wirkung führt zurück zu den Rätseln des Charakters. Als ihm die Schwedische Akademie 1946 den Nobelpreis verlieh, sagte der ständige Sekretär Anders Österling:
2: Mehr noch als bei den meisten anderen Schriftstellern müssen bei Hermann Hesse seine persönlichen Voraussetzungen ins Auge gefasst werden, damit ein Begriff von den in der Tat erstaunlichen Elementen seiner Natur entstehen kann. Er entstammt einer streng pietistischen schwäbischen Familie. Sein Vater war ein angesehener Kenner der Kirchengeschichte. Seine Mutter, die Tochter eines Missionars, war in Indien aufgewachsen. Selbstverständlich wurde der Sohn zum Theologen bestimmt und als Gymnasiast in das Seminar von Maulbronn geschickt. Er entfloh von dort, ging als Lehrling zu einem Uhrmacher und später als Buchhändlergehilfe nach Tübingen und Basel.
1: Ein Großvater Hesses war Arzt und russischer Staatsrat in Estland. Ein Großvater Gundert war nicht nur Missionar, sondern auch Indologe. Eine Großmutter französische Schweizerin. Hesses Vater wurde und blieb Schweizer Staatsbürger, während sein Sohn Hermann 1890 als Schüler ein Württemberger wurde. Erst mit 46 Jahren, obwohl er seit 1912 endgültig in der Schweiz lebte, wurde Hermann Hesse zum Schweizer. All dies ergibt ein universales Bild, worin frühzeitig die indische Kultur- und Völkerwelt und von 1910 an auch die Geisteswelt der Chinesen einen Platz hatte. Wenn wir uns als Hintergrund die schwäbische Bergheimat vorstellen, können wir mit Hesse an ein verlorenes Paradies denken. Doch sollten wir die Schlange der frühen Erkenntnis nicht vergessen, die Naturgabe des Eigensinns. In der bitteren Geschichte Kinderseele, die 1920 im Klingsor-Band erschien, heißt es:
0: Taten, von denen zu sprechen uns Mühe macht, vergessen wir nie mehr. Sie sind gewissermaßen mehr unser als andere, und ihre Schatten fallen lang über alle Tage unseres Lebens.
1: Ein romanhafter Nachlassentwurf gedenkt der Kinderjahre in Basel.
0: Er war ganz von einem einzigen Gedanken beherrscht. Die Schule war ein Feind, eine Prüfung, ein Fegefeuer, in das er unverschuldet hineingeraten war und das er überwinden musste. Um jeden Preis überwinden.
1: Hesse war zum Theologen bestimmt, das hörten wir. Er erlitt die schwäbische Internatserziehung, wie vor ihm Hölderlin. Eine Analogie liegt nahe, denn auch Hölderlin wurde von anderen Göttern verzaubert. Hesses erster Biograf Hugo Ball hat von einer Stiftlerneurose gesprochen. Hesses Großvater Gundert nannte die Flucht des 14-Jährigen aus Maulbronn ein Geniereisle. Doch es war ernster. Professor Paulus Maulbronn an Hesses Vater am 7. März 1892.
2: Nach den Angaben mehrerer seiner Mitschüler befand sich Hermann schon seit längerer Zeit, teilweise schon vor Weihnachten, öfters in einem Zustand größter Erregtheit, in welchem er überschwängliche, zum Teil überspannte Gedichte zu verfassen pflegte. Doch wechselten diese Zustände mit anderen, in welchen er dann wieder ganz heiter und lustig war.
1: Johannes Hesse an seinen Sohn Hermann, 8. März 1892.
2: Hast du was begangen und musst nun die Folgen davon tragen, so sei demütig und tue alles, was man dir sagt.
1: Der Junge kommt in den Karzer und muss die Klosterschule verlassen. Eine strenge Bußbekehrung in Bad Boll misslingt. Pfarrer Blumhardt an Hermanns Mutter Marie, 20. Juni 1892.
2: Heute lief ihr Sohn weg mit Hinterlassung von Selbstmorddrohungen. Er hatte sich vorher heimlich Geld geborgt und einen Revolver gekauft. Er ist wieder hier. Ich nehme es als Bubenstreich, aber in so krankhafter Weise, dass ich dringend mit Ihnen beraten muss.
1: Der 15-Jährige findet sich in einer Heilanstalt für Schwachsinnige und Epileptiker wieder, die er ein Zuchthaus nennt und wünscht sich Anarchisten herbei. In der Zeit der Vorbereitung des einjährigen Examens am Cannstatter Gymnasium liest er Heinrich Heine, sieht sich als Sozialdemokrat und sitzt im Wirtshaus. An den Schulfreund Otto Hartmann schreibt er 1893:
0: Ich bin nimmer der aufgeregte Romantiker, als den du mich kanntest. Ich bin ein ganz anderer geworden. Nebenbei habe ich auch Christentum etc. abgelegt. Ich habe dem Tod ins Auge gesehen und mich nicht gefürchtet. Ich habe in den Lauf des geladenen Revolvers geblickt und losgedrückt. Solche Augenblicke machen um Jahre älter. Ich bin Nihilist. Es würde mir Spaß machen, die ganze Welt verkrachen zu sehen.
1: Johannes Hesse an einen Psychiater, 1. November 1893.
2: Mein Sohn Hermann, 16 ein Drittel Jahr alt, scheint an Moral Insanity zu leiden und ist vorigen Montag aus seiner eben erst angetretenen Buchhändlerlehre in Esslingen durchgegangen.
1: Die nochmalige Einweisung in eine Klinik blieb dem Jungen, der es bei einem frömmelnden Arbeitgeber nicht aushielt, erspart. Der Ausbruch aus dem erstarrten Pietismus weist über die in Briefen und Büchern hundertfach suggerierte, niemals vollzogene Selbsttötung weit voraus. Bis zum Steppenwolf von 1927. Früh aber wurde in Hesse eine Gegenkraft wirksam.
0: Ich begann mit 15 Jahren, als es mir in der Schule missglückt war, bewusst und energisch meine eigene Ausbildung. Und es war mein Glück und meine Wonne, dass im Hause meines Vaters die gewaltige großväterliche Bibliothek stand. Zwischen meinem 16. und 20. Jahre habe ich nicht bloß eine Menge Papier mit meinen ersten Dichterversuchen vollgeschrieben, sondern habe in jenen Jahren auch die halbe Weltliteratur gelesen und mich mit Kunstgeschichte, Sprachen, Philosophie mit einer Zähigkeit bemüht, welche reichlich für ein normales Studium genügt hätte.
1: Das steht in einem kurz gefassten Lebenslauf. Es ist nicht übertrieben. 1904 gewann Hesse nach Aufgabe des Buchhändlerberufs seine erste Lesergemeinde. Mit ein wenig Kulturkritik und einem Liebesbekenntnis zum heiligen Franziskus erzählte er im Roman »Peter Kamenzind« von der vergeblichen Lebensreise eines Schweizer Bauernsohns in die Künstler- und Literatenwelt der Moderne. Verleger S. Fischer konnte in Buchanzeigen auf viele Pressestimmen verweisen. So hieß es zu drei Bänden mit Erzählungen bis 1912.
2: Diesseits. Wir haben jetzt keinen besseren Naturschilderer in Deutschland als Hesse. Die Zeit Wien. Nachbarn. Was uns das neueste Buch Hermann Hesses besonders liebwert macht, ist die ruhig verträumte Art seines Verfassers zu sehen und zu schildern. Berner Tagwacht. Umwege. Nur ungern verlässt man den Kreis derer, die seinen Blick aus dem Alltage gehoben, gewählt und geweiht hat, zu den Kunstwerklein, deren filigran fein gestichelte Prägung dem Kenner und beschaulichen Genießer nachhaltige Freuden gewährt. Berliner Tageblatt.
1: War Hesse, für Hugo Ball der letzte Ritter aus dem glanzvollen Zuge der Romantik, zur Ruhe gekommen? Mit der 9 Jahre älteren, pianistisch begabten Maria Bernoulli, aus einem Basler Geschlecht von Gelehrten, hatte er 1904 die Ehe geschlossen und sich in Geienhofen angesiedelt, am Untersee in der Bodenseelandschaft. Dazu der kurz gefasste Lebenslauf.
0: Ich hatte gesiegt. Mein äußeres Leben verlief nun eine gute Weile ruhig und angenehm. Ich hatte Frau, Kinder, Haus und Garten. Ich schrieb meine Bücher, ich galt für einen liebenswürdigen Dichter und lebte mit der Welt in Frieden. Alles schien in Ordnung zu sein.
1: Nichts war in Ordnung. Und Hesse wusste es. Die vielen Reisen und Exkursionen, die den Unruhigen umtrieben, fallen auf. Er hatte Maulbronn nicht vergessen. In der Erzählung »Unterm Rad«, als Buch 1906, empört sich ein Schüler gegen die Klosterschule und bricht aus. Ein Freund, der sensible Hans Giebenrath, wird tot im Fluss gefunden. Ahnungsvoll schrieb der Lyriker Hans Bethge, der Hesses Kindheitserfahrung nicht kennen konnte, in der Zeitschrift »Das Blaubuch« über den Autor:
2: Man möchte fast glauben, dass er selber einmal als Knabe einige Jahre in diesem Institut verlebt oder besser vertrauert hat.
1: Einiges über Hesses Charakterdualismus verrät das Gedicht »Im Nebel«, wohl das berühmteste Stück seiner lebenslangen Poesie, und eines, dem die Kritik des Interpreten Karl-Heinz Deschner am Epigonentum hessischer Lyrik nicht gerecht wird.
0: Seltsam, im Nebel zu wandern. Einsam ist jeder Busch und Stein. Kein Baum sieht den anderen, jeder ist allein. Voll von Freunden war mir die Welt, als noch mein Leben Licht war. Nun, da der Nebel fällt, ist keiner mehr sichtbar. Wahrlich, keiner ist weise, der nicht das Dunkel kennt, das unentrinnbar und leise von allen ihn trennt. Seltsam, im Nebel zu wandern. Leben ist einsam sein. Kein Mensch kennt den anderen. Jeder ist allein.
1: Doch der das schrieb, hatte Freunde, Literaten, Maler und Musiker. Zwischen 1907 und 1912 war er Mitherausgeber der vom Simplicissimus-Verleger Langen gegründeten Münchner Zeitschrift März, die in Offenheit eine linksliberale und teils auch prosozialistische Politik vertrat. Und hier hat Hesse unter anderem ein paar scharf kritische Glossen beigetragen. Der Dichter Hesse stand also mitten im Leben der Zeit. 1911 reiste er mit einem befreundeten Maler in sein Sehnsuchtsland Indien.
0: Wir fuhren nach Asien, und Asien war nicht ein Weltteil, sondern ein ganz bestimmter, doch geheimnisvoller Ort, irgendwo zwischen Indien und China. Von dort waren die Völker und ihre Lehren und Religionen ausgegangen, dort waren die Wurzeln alles Menschenwesens und die dunkle Quelle alles Lebens.
1: Trotz dieser hoffnungsvollen Zeilen in Hesses Reisebuch registrierte er tiefe Enttäuschung über die Realitäten im indisch-malaiischen Völkerkessel. Die Reise war ohnehin eine Flucht. Der Roman einer Ehe und einer Kindestragödie, Rosshalde, den Hesse in der Zeit der Übersiedlung in ein Landhaus bei Bern 1912 schrieb, endet mit dem Aufbruch des Malers Vera Gut in eine neue, freie Lebenssphäre, die auch für ihn Asien heißt. Der unaufhaltsame Zerfall in Hesses Ehe- und Familienleben wird aber rückblickend noch weit härter gedeutet. Mörderische Fantasien treiben in der Novelle Klein und Wagner in Klingsohr Buch von 1920 den Betrüger Klein aus dem Haus in ein süßes Leben am Spieltisch. Und das Ende ist wieder, wie in der Erzählung Unterm Rad, der Tod in den Fluten.
3: Klingsohr ist Hesse, Helmut Gumtau berichtete. Hermann Hesse, das Versprechen vom gelungenen Leben, war heute unser Thema. Ich hoffe, es hat gefallen. In der nächsten Folge von Aus den Archiven führt sie Anka Gräbe zu Baringdorf aus Anlass der Landtagswahlen im September nach Sachsen-Anhalt, genauer nach Magdeburg, wo wir schon 30 Jahre zuvor zu Gast waren. Die Kolleginnen übernehmen dankenswerterweise. Mich hören Sie wieder am 12. September. Ich bin Isabella Kohler. Seltsam im Nebel zu wandern, Leben ist einsam sein, heißt es in der gerade zitierten Strophe von Hermann Hesses Gedicht Im Nebel. Kein Mensch kennt den anderen, jeder ist allein. Ein Schriftsteller ein Leben lang auf der Suche nach dem Sinn. Wie wir alle, oder?

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1: Mit Ronald Schleif. Der Chefankläger des Internationalen Strafgerichtshofs Cannes wird abgesetzt. Die Waldbrände in Frankreich und Spanien sind weiterhin nicht unter Kontrolle. Und der verstorbene frühere Chefarchitekt Ostberlins Roland Korn wird als undogmatisch gewürdigt. Der Chefankläger des Internationalen Strafgerichtshofs Cannes ist abgesetzt worden. Vertreter der Mitgliedstaaten des Weltstrafgerichtshofs stimmten am Abend in New York mehrheitlich dafür, ihn zu entlassen. Cannes waren von einer früheren Mitarbeiterin sexuelle Übergriffe vorgeworfen worden. Er wurde schon im Juni suspendiert. Martin Gansemeyer.
2: Eine Untersuchungskommission der Vereinten Nationen kam zum Ergebnis, dass Cannes sexuellen Kontakt zu seiner Mitarbeiterin hatte, der nicht einvernehmlich war. Mit der Amtsenthebung wollen die Vertragsstaaten den Internationalen Strafgerichtshof auch aus den Negativschlagzeilen holen. Das Gericht verfolgt Einzelpersonen, die Völkermord oder Kriegsverbrechen begangen haben. Der Brite Cannes war seit 2021 Chefankläger und hatte einen Haftbefehl gegen Israels Präsident Netanyahu beantragt.
1: Sozialverbände fordern den künftigen Bundesgesundheitsminister Linnemann auf, die Beitragszahler zu entlasten. VdK-Präsidentin Bentele ist der Ansicht, dass gesamtgesellschaftliche Aufgaben in der Kranken- und Pflegeversicherung aus Steuermitteln getragen werden müssen. Gegenüber dem Redaktionsnetzwerk Deutschland sprach sie von einem Schritt zu mehr Gerechtigkeit. Die Vorsitzende des Sozialverbands Deutschland, Engelmeier, warb für Änderungen an der Gesundheitsreform. In den Zeitungen der Funke Mediengruppe kritisierte sie Leistungskürzungen und Mehrbelastungen für die Versicherten. Sie verlangte, dass die Sozialbeiträge wieder auf 40% gesenkt werden. Wegen der sich ausbreitenden Waldbrände in Frankreich unterstützt die Armee die Feuerwehr bei ihren Einsätzen. Präsident Macron wies die Streitkräfte an, in den Südwesten des Landes auszurücken. Laut Innenminister Nunez wurden in der Großregion von Bordeaux rund 110.000 Menschen in Sicherheit gebracht. 42 Feuerwehrleute wurden im Einsatz verletzt. Caroline Diller.
3: Zwar hat es am Abend im Brandgebiet am Becken von Arcachon geregnet, die Lage bleibt aber weiter kritisch, zumal sich das Feuer nun auch auf den Großraum Bordeaux zubewegt. Frankreichs Innenminister sprach am Abend im Sender TF1 wörtlich von einer noch nie dagewesenen Situation. Die Waldbrandsaison in Frankreich hat deutlich heftigere Ausmaße als im vergangenen Jahr. Schon lange vor Ende des Sommers ist im Vergleich fast dreimal so viel Fläche verbrannt.
1: Auch in Spanien sind nach Angaben eines Regierungssprechers die Flammen weiterhin nicht unter Kontrolle. Rund um die Hauptstadt Madrid mussten inzwischen über 63.000 Menschen ihre Häuser verlassen. Die von Saudi-Arabien geführte Militärkoalition hat die militant-islamistische Houthi-Miliz im Jemen angegriffen. Die attackierten Stellungen in der Provinz Hudaida sollen genutzt worden sein, um die kommerzielle Schifffahrt im Roten Meer zu gefährden. Dagegen meldete ein den Houthis nahestehender Fernsehsender, dass die Angriffe auch Einrichtungen der staatlichen Telekommunikationsgesellschaft in der Stadt Hudaida und die Insel Kamaran vor der jemenitischen Westküste getroffen haben. Laut einem iranischen Fernsehsender folgten in der Nacht Gegenangriffe der Houthis auf Ziele in Saudi-Arabien. Die vom Iran unterstützte Houthi-Miliz hatte zuletzt für die Meerenge Bab al-Mandab eine Seeblockade gegen sämtliche Schiffe aus Saudi-Arabien angekündigt. Roland Korn war in der DDR Chefarchitekt für den Osten Berlins. Im Alter von 96 Jahren ist er nun gestorben. In den 70er und 80er Jahren gestaltete Korn das Haus des Reisens am Alexanderplatz, das dortige Hotelhochhaus und das frühere Staatsratsgebäude der DDR. Der Autor und Architekt Gunnar Klack sagte hier im Deutschlandfunk Kultur über Korn.
4: Also Roland Korn war auf jeden Fall ein sehr undogmatischer Architekt. Also er hat gerade schon beim Staatsratsgebäude etwas gemacht, was in den 60er Jahren total untypisch war. Er hat eine Spolie verwendet, ein historisches Element. Und er hat dann auch sehr dekorative Elemente in das Gebäude eingeführt. Also diese goldglänzenden Fenster und verschiedenen Materialien.
1: Der Autor und Architekt Gunnar Klack.
0: Das Wetter.
1: Im Norden und Nordwesten ist es wechselnd bewölkt, meist aber trocken, sonst vielfach heiter bis sonnig. Im Südwesten und am Alpenrand kann es am Nachmittag und Abend einzelne Schauer und Gewitter geben. Die Tageshöchstwerte liegen auf den Inseln um 21 Grad, in der Nordhälfte bei 23 bis 29 Grad, in der Südhälfte 28 bis 33 Grad.
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5: Guten Morgen, schön, dass Sie dabei sind. Bunte Mischung in dieser halben Stunde. Wir sprechen weiter über das Personalkarussell in Berlin. Wie sind da bisher die Reaktionen? Und außerdem geht's ums Grillen. Wer grillt am besten? Das sind Mel und Jonas.

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1: Mael und Jonas aus Koblenz waren das mit Selling Out. 6.08 Uhr ist es hier in Deutschland von Kultur. Bundeskanzler Friedrich Merz hat große Personalpläne, die zum Teil schon bekannt sind, zum Teil noch nicht. Fraktionsvorsitz, Kanzleramt, Gesundheitsministerium, vermutlich auch Verkehr. An vielen Stellen wird neu besetzt. Manche Fragen sind noch offen. Dietrich Kaimeurer.
2: Mitten im Ringen um die großen Reformvorhaben der Koalition eröffnet der Rücktritt von Jens Spahn Friedrich Merz die Chance, nicht nur Partei und Fraktion, sondern vor allem die Regierung neu zu ordnen.
3: Wir wollen eine Regierung, die inhaltlich mit größtem Elan und mit Freude arbeitet und dabei die personelle Vielfalt unserer Gesellschaft und der Politik auch repräsentiert.
2: Personelle Vielfalt? Gemeint ist eine Debatte, die die CDU seit Jahren begleitet. Frauen sind in Führungspositionen der Partei unterrepräsentiert. Ein Schritt dagegen, der Wechsel von Nina Barken aus dem Gesundheitsministerium ins Kanzleramt. Als erste Frau in der Geschichte der Bundesrepublik soll sie dort künftig die Arbeit der Ministerien koordinieren. Merz lobt sie als harte Verhandlerin.
3: Nina Barken hat in den vergangenen Monaten in der Bundesregierung als Gesundheitsministerin gezeigt, dass sie ein Ministerium führen, dass sie Reformen auch gegen Widerstände durchsetzen kann.
2: Genau diese Eigenschaft scheint für Merz derzeit wichtig. Barken selbst blickt mit Respekt auf die neue Aufgabe.
4: Ich werde sie mit voller Kraft, aber auch mit der nötigen Demut angehen.
2: Im Gesundheitsministerium soll ihr CDU-Generalsekretär Carsten Linnemann folgen. Dort warten mit der Pflege- und Gesundheitsreform zentrale, heftig umstrittene Vorhaben der Koalition. Merz spricht vom Gegenwind, der ihn erwarten dürfte. Der künftige Gesundheitsminister fasst sich auffallend kurz.
5: Mir ist bewusst, dass es eine große Aufgabe ist.
2: Überschattet wird der Kabinettsumbau allerdings von den ungeklärten Personalfragen. Denn Merz kündigt an,
3: es wird weitere Veränderungen im Bundeskabinett geben.
2: Namen aber bleibt er schuldig. Besonders heikel, die mögliche Ablösung von Verkehrsminister Schnieder wurde bekannt, bevor Merz selbst Klarheit schuf. Gleichzeitig platzte offenbar der Plan für seine Ablösung, weil der vorgesehene Kandidat kurzfristig absagte. Für einen Kanzler, der Handlungsfähigkeit demonstrieren will, ist das sehr ungünstig. Für die Opposition dagegen eine Steilvorlage. Grünen-Fraktionschefin Britta Hasselmann kritisiert vor allem das Management des Umbaus, spricht von einer Kabinettsumbildung in Salamitaktik.
6: Das alles so chaotisch und handwerklich so schlecht.
2: Auch die AfD sieht sich in ihrer Kritik bestätigt. Fraktionschef Bernd Baumann.
7: Also diese Regierung demontiert sich auf offener Bühne selbst.
2: Linken Fraktionschef Sören Pellmann bemängelt, Merz treibe den Kabinettsumbau mit größerem Nachdruck voran als die Lösung zentraler politischer Probleme. Und FDP-Chef Wolfgang Kubicki ätzt von der Seitenlinie.
8: Es ist ein typischer Friedrich Merz. Dilettantisch, unprofessionell.
2: Dagegen vermeidet der Koalitionspartner SPD jede Kritik am Kabinettsumbau. Generalsekretär Tim Klüssendorf.
9: Wir freuen uns über jeden, der da jetzt mitzieht in den neuen Aufgabenbereichen und danken natürlich auch denjenigen, die bisher Verantwortung getragen haben.
2: Die Frage lautet nun, ob die neuen Personalien den Reformkurs tatsächlich beschleunigen oder nur die Debatte über die Regierungsmannschaft verändern. Merz formuliert den Anspruch selbst.
3: Wir sind eine Reformregierung und wir wollen das auch weiter zeigen.
2: Der Kanzler weiß allerdings auch, Personalrochaden schaffen Aufmerksamkeit. Einen Befreiungsschlag werden sie nur, wenn sie gelingen.
1: Die Personalpläne von Friedrich Merz. Was all diese neuen Personalien für Folgen haben könnten, auch mit Blick auf die Landtagswahlen in diesem Jahr, das besprechen wir später auch nochmal im Detail nach 7:30. Den Song hier kennen Sie möglicherweise aus einigen Serien und Filmen von 1997, ist der Kiss Me von Sixpence None the Richer. 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

0: 6.16 Uhr ist es. Gute Wettervorhersage, Wochenende, Ferienzeit. Da wird an Deutschlands Küchentischen wahrscheinlich nicht nur über die Neubesetzung im Kabinett gesprochen. Es gibt größere Fragen zu klären.
1: Ja, also auf jeden Fall zum Beispiel würde ich vorschlagen für heute Abend die Frage, was soll auf den Grill? Fleisch, Grillkäse, Gemüse, das ist so in unserer Wohnsiedlung eins der großen Themen am Wochenende.
0: Meine Kollegin Kathi Obermann ist bei mir im Studio. Ich bin Team Grillgemüse und alles, was irgendwie unter Brot fällt. Und du?
1: Also ich bin klar Team Fleisch, aber ich bin auch klar Team selber grillen. Nein, danke.
0: Ja, da schließe ich mich an. Wobei, ihr habt ja diesen großen Garten und auch Platz und wahrscheinlich auch eher keine Nachbarn, die sich über Gerüche beschweren, oder?
1: Nee, überhaupt nicht. Wir haben da wirklich ganz geschmeidige Nachbarschaft. Aber wir haben es auch lange versucht, muss ich zugeben. Erst so ein ganz einfacher Holzkohlegrill, 10 Euro von der Tankstelle. Ne? Dann wurde das alles ein bisschen hochwertiger. Und wir haben aufgehört mit einem wirklich hochwertigen Elektrogrill. Aber selbst da hat das beste Fleisch eigentlich immer verloren durchs Grillen. Mm. Und also dann habe ich den Entschluss gefasst, das sollen bitte Leute machen, die es auch können.
0: Da würdest du möglicherweise in Fulda gerade jemanden finden. In Fulda sind heute und morgen die deutschen Grillmeisterschaften. 33 Teams kämpfen um den Teamtitel Deutscher Grillmeister und die beste Teamchefin, Chef von allen, wird Deutscher Grill- und Barbecue-König. Also da ist definitiv jemand dabei,
1: der helfen kann. Da ist wer dabei und der kann gerne mit dem Grill zu uns in den Garten kommen und darf sich da völlig ausleben. Aber bevor ich nach Fulda fahre, würde ich tatsächlich gerne wissen, ob man die Wettbewerbsergebnisse auch selber essen darf.
0: Nee, soweit ich weiß, darf das nur die Jury sofort verkosten.
1: Ja, und dann bin ich natürlich raus. Ne? Weil, also ich sag mal, Grillen ohne Essen, das ist wirklich Folter. Das kenne ich ja aus unserer Siedlung schon, wenn die Nachbarn grillen. Und ich mir dann doch wieder die Frage stelle, haben wir unseren zu früh weggeschmissen?
0: Es gibt aber auf dem Festivalgelände, glaube ich, auch eine Menge andere Grillprofis. Da würdest du was finden.
1: Also satt werden würde ich, aber ob ich dann glücklich werde, wenn ich quasi das Meistergrillfleisch nicht kriege, da bin ich sicher.
0: Schwere philosophische Fragen hier am Morgen.

0: I agree von Jakoto aus Hamburg. 6.20 Uhr ist es. Das Wort zum Tage kommt von Friedemann Margor von der Evangelischen Kirche.
1: Heiraten, das ist ein großer Wurf in die Zukunft. Geheiratet wurde auch in der Zeit des Dreißigjährigen Krieges. Und das ist so selbstverständlich nicht, denn das Vertrauenskonto auf eine gute Zukunft war bei den meisten aufgebraucht. Paul Gerdt hat deshalb ein Gedicht auf die Ehe geschrieben, genauer gesagt einen Trostgesang christlicher Eheleute. Es heißt, wenn Mann und Weib sich wohl begehen, gemeint ist begehren. Wenn Mann und Weib sich wohl begehen und unverrückt beisammen stehen im Bande reiner Treue, da geht das Glück in vollem Lauf, da sieht man, wie der Engel Hauf im Himmel selbst sich freue. Kein Sturm, kein Wurm kann zerschlagen, kann zernagen, was Gott gibet dem Paar, das in ihm sich liebet. Stürme sind zur Zeit von Paul Gerdt über das Land gezogen, vor allem im übertragenen Sinne, die Stürme des Krieges. Manche Dörfer sind ausgelöscht. Junge Leute brauchen wirklich Mut, sich in eine ungewisse Zukunft zu versprechen. Aber sie taten es, weil das Leben ruft, auch gerade in solchen Zeiten, die perspektivlos scheinen, das Leben ruft. Und wer einander das Ja-Wort gibt, sagt damit vor allen und allen anderen zur Freude Ja zum Leben und Ja zur Zukunft. Paul Gerhardts Trostgesang christlicher Eheleute verschweigt aber den realistischen Ehealltag nicht. Wenn sich zwei Menschen in Liebe und in Verantwortung füreinander entscheiden, dann sollen sie wissen, dass es Durststrecken gibt, dass nicht nur Glückstränen fließen. Haltet dann durch, klingt durch seine Verse, denn Gott wird auch dieses Leid von euch wenden. Haltet an der Liebe fest, denn Liebe tut der Seele gut. Allzu ernst wird's dann aber nicht. Der Gerdtsche Reim lässt mich schon schmunzeln, wenn er Schwitzen auf Sitzen reimt, einer, der weiß, wovon er spricht. Ehen, so sagt man, werden zwar im Himmel geschlossen, sie müssen aber auf der Erde gelebt werden. Das kann schon mal schweißtreibend sein. Sitze, schwitze nur ein wenig, unser König wird behende machen, dass die Angst sich wende. Solche Hoffnungslieder auf die Liebe sind auch heute Gold wert. Ich feiere jedes Paar, das sich mutig aufmacht, gemeinsam in eine ungewisse Zukunft. Das Ja sagt zueinander, ohne Wenn und ohne Aber und dabei im festen Vertrauen auf den, der mitträgt, der Schweiß und Tränen trocknet, Treue stärkt und Angst abwendet. Ja, mit Gottes Hilfe.
0: Das Wort zum Tage heute in Verantwortung der Evangelischen Kirche.

0: Das war ein Pool mit der grandiosen Textzeile I'm a Spaceman and need some Spaceman. Spaceman heißt auch der Song. 6.27 Uhr ist es.
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2: Die kleine Bonnie bekommt ein Tablet und im Kinderzimmer verschieben sich die Prioritäten. Im Animationsfilm Toy Story 5 zieht das Tablet bald Bonnies ganze Aufmerksamkeit auf sich. Ihre Spielzeugfiguren Woody, Jessie und deren Freunde dagegen geraten ins Abseits.
3: Wir finden täglich immer mehr vergessenes Spielzeug.
4: Wir sind verloren!
5: Die Technik übernimmt unser Zuhause.
3: Ich weiß nicht, Jessie.
6: Ich verliere Bonnie an dieses Gerät.
2: Doch dann beginnen die Spielzeuge zu kämpfen. Auf einer abenteuerlichen Reise zeigen sie Bonnie, wie wertvoll Fantasie und gemeinsames Spielen sind. Neu im Kino. Der Animationsfilm Toy Story 5. Einen Waldspaziergang der besonderen Art bietet die Ausstellung Mythos Wald im Inneren des Gasometers Oberhausen. Auf 7000 Quadratmetern führt sie durch die unterschiedlichen Ökosysteme der Wälder, von heimischen Forsten bis zu tropischen Regenwäldern. Großformatige Fotografien und Filme machen ihre Vielfalt erlebbar. Highlight ist ein 35 Meter hoher Baum mit leuchtenden Adern, die seine verborgenen Leitbahnen zeigen. Ein gläserner Aufzug fährt entlang der Installation nach oben. Kuratorin Jeanette Schmitz.
7: Und wenn ich dann nach unten schaue, dann schaue ich in diese abstrakte Krone hinein, die schimmert und leuchtet. Und wenn ich dann in die Realität wieder möchte, dann mache ich einfach die Tür auf. Ich muss noch 2 Treppen hochklettern und bin auf dem Dach des Gasometers. Und dort liegt mir dann das westliche Ruhrgebiet zu Füßen.
2: Die Ausstellung Mythos Wald. Bis zum 31. Dezember im Gasometer Oberhausen. In der französischen Komödie Das Abschiedsdinner sind Patrick und Claudia genervt. Das Paar hat keine Lust mehr auf ein Treffen mit den langjährigen Freunden Bea und Toni.
8: Warum gehen wir zu Leuten, von denen wir uns eigentlich wünschen, dass sie absagen?
9: Ja, weil wir mit ihnen befreundet sind.
8: Du warst mal mit ihr befreundet, als ihr ein Büro zusammen hattet. Aber was verbindet dich noch mit der? Und er tut immer so, als ob er schreibt. Ständig gibt er mir Zeug, das ich lesen soll.
2: So kann es nicht weitergehen. Ein Plan reift. Die ungeliebte Freundschaft soll stilvoll beendet werden mit einem Dinner. Doch das Vorhaben läuft völlig aus dem Ruder. Ein turbulenter Abend über unbequeme Wahrheiten und die Tücken der Freundschaft. Das Abschiedsdinner. Heute um 20 Uhr im Theater Heilbronn.
0: Die Kulturtipps waren das von Christine Fleischer. 6.30 Uhr.
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10: Mit Ronald Schleif. Wegen der sich ausbreitenden Waldbrände in Frankreich unterstützt die Armee die Feuerwehr bei ihren Einsätzen. Präsident Macron wies die Streitkräfte an, in den Südwesten des Landes auszurücken. Laut Innenminister Nunez werden in der Region von Bordeaux rund 110.000 Menschen in Sicherheit gebracht. Mindestens 42 Feuerwehrleute wurden im Einsatz verletzt. Starke Windböen fachen die Flammen immer wieder an. Auch in Spanien sind nach Angaben eines Regierungssprechers die Flammen weiterhin nicht unter Kontrolle. Rund um die Hauptstadt Madrid mussten inzwischen über 63.000 Menschen ihre Häuser verlassen. Sozialverbände fordern den künftigen Bundesgesundheitsminister Linnemann auf, die Beitragszahler zu entlasten. VdK-Präsidentin Bentele ist der Ansicht, dass gesamtgesellschaftliche Aufgaben in der Kranken- und Pflegeversicherung aus Steuermitteln getragen werden müssen. Gegenüber dem Redaktionsnetzwerk Deutschland sprach sie von einem Schritt zu mehr Gerechtigkeit. Die Vorsitzende des Sozialverbands Deutschland, Engelmeier, warb für Änderungen an der Gesundheitsreform. In den Zeitungen der Funke Mediengruppe kritisierte sie Leistungskürzungen und Mehrbelastungen für die Versicherten. Sie verlangte, dass die Sozialbeiträge wieder auf 40% gesenkt werden. Das Institut der deutschen Wirtschaft warnt in einer Studie davor, sich neue Gasheizungen einbauen zu lassen. Wie die Rheinische Post berichtet, sagen Experten des EW voraus, dass sich die jährlichen Heizkosten bei diesem Heizungstyp bis 2040 fast verdoppeln könnten. Stattdessen empfehlen die Autoren, Wärmepumpen zu nutzen. Das gilt demnach auch für teilsanierte Altbauten. Anlass für die Studie ist das neue Heizungsgesetz der Bundesregierung. Dieses stellt es jedem frei, welche Heizungsart in Gebäuden verwendet wird. Gas- und Ölheizungen müssen jedoch ab 2029 einen wachsenden Anteil klimaneutraler Brennstoffe wie Biomethan oder Bioöl nutzen. Der Chefankläger des Internationalen Strafgerichtshofs Kahn ist abgesetzt worden. Vertreter der Mitgliedstaaten des Weltstrafgerichts stimmten am Abend in New York mehrheitlich dafür, ihn zu entlassen. Dem britischen Juristen wird vorgeworfen, eine Mitarbeiterin seines Büros mehrfach sexuell belästigt zu haben. Kahn weist die Vorwürfe zurück. In seiner früheren Funktion hatte er unter anderem Haftbefehle gegen Israels Ministerpräsidenten Netanyahu und gegen den russischen Staatschef Putin wegen mutmaßlicher Kriegsverbrechen beantragt. Die Bayreuther Festspiele werden am Abend mit einem Festakt eröffnet. Die Veranstaltung feiert ein Jubiläum. Vor 150 Jahren veranstaltete der Komponist Richard Wagner sein heute weltbekanntes Opernfestival zum 9. Mal. Zum Auftakt wird das Orchester Beethovens 9. Symphonie spielen. Erwartet werden zahlreiche Politikerinnen und Politiker, unter ihnen Bundeskanzler Merz und die frühere Kanzlerin Merkel. Das Eröffnungskonzert hören Sie ab 20 Uhr hier bei Deutschlandfunk Kultur.
1: Das Wetter.
10: Im Norden und Nordwesten ist es wechselnd bewölkt, meist aber trocken, sonst vielfach heiter bis sonnig. Im Südwesten und am Alpenrand kann es am Nachmittag und Abend einzelne Schauer und Gewitter geben. Die Tageshöchstwerte liegen auf den Inseln um 21 Grad, in der Nordhälfte 23 bis 29, in der Südhälfte bei

0: Boom Boom Back von Hinz gemeinsam mit Beck. Hinz sind eine Band aus Madrid und Beck, US-amerikanischer Musiker, die haben sich in Los Angeles bei einem Filmscreening kennengelernt. 6.38 Uhr ist es, hier in Deutschland von Kultur. Neue hübsche Geldscheine, Buchhaltung in Bayreuth und Sommerinterviews. Charlotte Weinreich hat die Kulturseiten der Zeitungen gelesen.
1: Sommerinterviews sind nicht mehr das, was sie einmal waren, beklagt Christine Dössel in der Süddeutschen Zeitung. Das Sommerinterview, schreibt sie, ist idealerweise so etwas wie die Freilichtbühne der Politik. Von den profanen Herbst-, Winter- und Frühlingsinterviews, die als solche in ihrer betriebsmäßigen Alltäglichkeit gar nicht eigens tituliert werden müssen, unterschied es sich einst durch seine saisonale Exklusivität. Sommerinterview ist, wenn Parlamentspause ist und der Politiker im Urlaubsmodus. Problem heutzutage? Im digitalen Zeitalter kann man eigentlich eh nicht mehr von Sommerloch sprechen. Was Christine Dössel aber viel mehr stört, ist die neue Kulisse der ARD-Sommerinterviews. Bisher fanden die Gespräche immer draußen statt, auf einer Terrasse im Regierungsviertel. Nachdem es letztes Jahr aber zu mehreren Störaktionen kam, hat die ARD beschlossen, ihre Sommerinterviews ins Studio zu verlegen. Oder sollte man besser sagen, sich nach drinnen zu verziehen? Fragt Dössel und antwortet spöttisch. Von unbekannten Flugobjekten über Mückenstiche bis hin zu klimakatastrophal zunehmenden Wetterkapriolen lauern jede Menge Zumutungen und Gefahren. Womöglich grätscht in so ein Outdoor-Interview ganz blöd das Leben rein. Jetzt bloß nicht Kontrolle verlieren. Das ARD-Sommerinterview kann man damit abhaken.

0: Was daran noch Sommer ist, allenfalls die Jahreszeit. Apropos Sommer und Tradition. Weil die Bayreuther Festspiele in diesem Jahr 150. Jubiläum feiern, gibt es im Tagesspiegel einen Rückblick der besonderen Art. Drei eingefleischte Opernkritiker reflektieren, sehr unterhaltsam, die letzten 4 Jahrzehnte vor und hinter den Kulissen. So gibt Ulrich Amling zum Beispiel zu: Ohne die Bekanntschaft mit den Generalproben wäre mir Bayreuth wohl auf immer fremd geblieben. Für mich bergen sie das wahre Mysterium des grünen Hügels, das keinen roten Teppich, keine Staatskarossen, Abendroben und Champagnergläser nötig hat. Jegliche Mischung von Protokoll und Pomp macht Wagner ungleich schwerer verträglich, als er ohnehin schon ist. Auch Udo Badelt beschäftigt sich mit Publikum und Kulisse. Geld ist immer ein Thema in Bayreuth, seit 150 Jahren. Schon die ersten Festspiele 1876 waren so ein buchhalterisches Desaster, dass die zweiten erst 1882 stattfanden. Ein anderes Leitmotiv ist das Wetter. Es kann brütend heiß sein im aus Denkmalschutzgründen nicht klimatisierten Saal. Oder es kann Sturzbäche schütten, als hätte jemand Wotans Zorn entfacht, wie 2023 vor der Premiere von Parsifal. Bleiben wir zum Schluss beim Thema Geld. In der Frankfurter Allgemeinen Zeitung erfahren wir, Europa bekommt neues Papiergeld mit brandneuem Design. Die Idee dahinter? Die Europäer sollen sich dadurch stärker mit den Banknoten identifizieren können. Dazu heißt es in der FAZ nur trocken: Nun wüsste man niemanden zu nennen, der sich in den vergangenen 2 Dekaden über fehlende Identifikation mit Geldscheinen beklagt hätte. Eher über das Fehlen selbiger im Portemonnaie. Aber sei es drum. Auch die Beschreibung der Designs klingt nicht wirklich prickelnd. Grundsätzlich konnten sich die Gestalter zwischen Vögeln und Flüssen oder europäischer Kultur auf den Vorderseiten entscheiden. Während auf dem Revers mehrfach zentrale EU-Gebäude aus Brüssel, Straßburg oder Frankfurt in futuristischer, doch wenig menschenfreundlicher Optik geboten werden. Ende dieses Jahres wird über die Entwürfe abgestimmt. Und danach sind unsere Geldscheine bestimmt bunter, wir aber leider nicht reicher. Dass Geld ein heikles Thema ist, davon kann auch unser Kulturstaatsminister Wolfram Weimer ein Lied singen. Die Welt hat ein Interview mit ihm geführt und er sagt darin einen erstaunlichen Satz. Ich halte nichts von der Vorstellung, Kultur müsse im Dienst staatlicher Ziele stehen, selbst für die Ehrenvollsten nicht. Kultur lebt von ihrer Eigenständigkeit. Na, wenn er die Botschaft jetzt noch politisch verinnerlicht, wäre das super.
1: Die Kulturpresseschau im Deutschlandfunk Kultur, heute von Charlotte Weinreich.

0: Here Comes the Rain Again von 1983 ist er.
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0: Und jetzt gibt's ein bisschen ganz neue Musik hier im Deutschlandfunk Kultur von Marie Frohes Rio Lua.

0: 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In einigen Städten in Deutschland ist heute Christopher Street Day, Stuttgart zum Beispiel oder Mainz, Berlin auch. Der Christopher Street Day ist ein Fest, wo queere Menschen feiern, sich feiern. Es ist aber auch eine Demonstration für queere Rechte. Wie wichtig ist das, gerade in Zeiten, wo Gewalttaten gegen queere Menschen signifikant steigen und eine AfD-Regierung auf Landesebene wahrscheinlicher wird? Darüber habe ich vor der Sendung mit Irina Schlauch gesprochen, Juristin, Host vom ARD-Podcast Queer Crimes und außerdem natürlich die allererste Princess Charming in der lesbischen Dating-Show. Hallo Frau Schlauch.
1: Guten Morgen und danke für die Einladung.
0: Frau Schlauch, Sie sind ja sowas wie eine queere Ikone, weil Sie eben die allererste Princess Charming der Welt waren. Mal generell, würden Sie sagen, wir erleben gerade einen anti-queeren Backlash?
1: Also auf jeden Fall gefühlt. Ich muss ehrlich sagen, ich weiß aber auch, dass ich da viele Privilegien habe, dass das bei mir jetzt selbst und in Köln lebe, weil mir selber in meiner kleinen Bubble zum Glück noch nicht so angekommen ist, zumindest im gespürten Alltag. Im Internet sieht es ja nochmal anders aus, aber wenn ich so mit meinen queeren Freundinnen spreche, also man merkt gerade, dass da schon eine Verunsicherung da ist, dass die Angst auch zunimmt. Und also wenn ich das jetzt so vor ein paar Jahren, gerade zu Princess Charming-Zeiten damit vergleiche, als gefühlt irgendwie alle das gefeiert haben, also es macht dann auch mir persönlich gerade ein bisschen Angst.
0: Ich habe Zahlen dazu, die ich mal kurz unterfüttern kann. Das sind Zahlen vom BKA, ein Zitat aus dem BKA-Bericht. Da steht, die Zahl der Straftaten im Bereich sexuelle Orientierung und geschlechtsbezogene Diversität hat sich seit 2010 nahezu verzehnfacht. Jetzt muss man dazu sagen, dass da das Dunkelfeld auf der einen Seite wahrscheinlich wahnsinnig groß ist und auf der anderen Seite möglicherweise doch auch einfach mehr angezeigt und erfasst wird als früher. Die Zahlen muss man also vorsichtig lesen und trotzdem sind es aber super krasse Zahlen, oder?
1: Ja, also ich glaube, genau, die Zahlen lügen nicht. Also das, klar, ich würde auch sagen, dass gerade auch Sichtbarkeit auch dazu führt und queere Menschen in den letzten Jahren sichtbarer geworden sind, dass natürlich auch mehr Straftaten angezeigt werden. Aber wie Sie auch gerade gesagt haben, die Dunkelziffer ist natürlich nochmal enorm und es ist ja nicht nur in den Zahlen belegbar, sondern auch, wenn man sich einfach mal umhört. Ich glaube schon, dass nach wie vor die Akzeptanz noch groß ist in unserer Gesellschaft und dass die meisten Menschen nichts gegen queere Menschen haben und die Lebensrealitäten auch mehr kennenlernen, auch durch Formate wie Princess Charming oder einfach, weil man jetzt auch öfter mal dann im Freundeskreis, im Bekanntenkreis queere Menschen hat und dann natürlich auch die Lebensrealität sichtbarer wird. Aber trotzdem gleichzeitig erleben wir eine gesellschaftliche Polarisierung, die wieder Minderheiten zum Feindbild macht und dass natürlich dann auch die Hasskriminalität dadurch zunimmt. Und auch ja, die Gefahr, dass Menschen, queere Menschen sich vielleicht auch wieder zurückziehen und weniger sichtbar werden.
0: Wir haben jetzt so viel über Sichtbarkeit gesprochen, ne? Also eben einfach die Tatsache, die Entwicklung, dass queeres Leben ein Stück weit sehr normal geworden ist in den meisten Kontexten. Mhm. Und das ist aber auch der Teil von dem, wo ein Backlash passiert, ne? Einfach dadurch, dass es mehr da ist, kommen mehr Menschen damit in Kontakt und haben möglicherweise eine negative Reaktion dazu. Also ist das ein Zusammenhang?
1: Also ich glaube, mehr Sichtbarkeit hat immer dazu geführt, dass es auch erstmal Leute gab, die damit nichts anfangen konnten und so ein Gegenwind verursacht wurde. Aber ich habe trotzdem das Gefühl, dass das auch gerade jetzt in Bezug auf rechtsextreme Gruppen dann schon gerne genommen wird, gerade Minderheiten, queere Menschen, um damit dann auch nochmal Stimmung zu machen. Also das ist gerade mein Eindruck.
0: Wer ist denn da eigentlich besonders gefährdet?
1: Insbesondere Transmenschen. Da merke ich, dass da der Hass am größten ist, was persönlich mir wehtut. Also ich habe auch selber Transmenschen in meinem Freundinnenkreis, weil da geht es um die Identität eines Menschen. Und das kann ich mir kaum vorstellen. Ich glaube schon als lesbische Frau, dass wir da auf jeden Fall schon weiter sind oder weiter waren, was die gesellschaftliche Entwicklung angeht. Aber ja, das ist jetzt irgendwie auf dem Rücken der, in Anführungszeichen, Schwächsten, weil es ja nochmal auch eine deutlichere Minderheit ist im Vergleich zu homosexuellen Menschen, dass es da gerade auf deren Rücken ausgetragen wird, das tut gut weh.
0: Wie reagieren queere Communities vielleicht jetzt erstmal selber eben, die queeren Menschen selber auf diese steigende Gefahr? Also wie sieht da auch Solidarisierung untereinander aus? Wie kann man auf solche Gefahren überhaupt reagieren?
1: Ja, ich meine, ist schon, also wenn jetzt gerade wir uns die CSDs angucken, diese Solidarisierung ist hoch und ich hoffe, dass das auch weiterhin so bleibt. und auch den Menschen Mut gemacht wird dadurch, dass wir sichtbar bleiben, dass das jetzt kein Grund ist, sich zurückzuziehen. Aber fast viel wichtiger sind eigentlich nicht queere Menschen, die sich solidarisieren, die auch mit auf die CSDs gehen. Jetzt CSD, ich bin jetzt gerade in Berlin, werde ich da heute zur Demo gehen. Haltung ist hot, ist das Motto. Dass auch nicht queers Allies mitkommen und auch dann im Alltag ihre Stimme erheben, wenn es zu Anfeindungen kommt. Und natürlich sind die CSDs auch gerade gut, jetzt um in den Austausch zu kommen und dann auch zu fragen, was kann ich gerade tun als queerer Mensch oder als nicht queerer Mensch auch.
0: Ich habe auch an vielen Stellen schon den Aufruf gesehen oder den Hinweis, dass es total sinnvoll sein kann, gerade auf die kleineren CSDs zu gehen. Im ländlichen Raum. Das ist wahrscheinlich auch eine gute Idee, oder?
1: Voll. Gerade weil da auch die Gegenbewegungen noch mal größer sind. Ich glaube, die meisten werden 2024 den CSD in Bautzen mitbekommen haben. Da standen auf einmal 1000 friedlich Demonstrierenden auf einmal fast genauso eine große Gegendemo entgegen, gerade aus rechtsextremen Gruppen. Deswegen, also mein Appell ist, guckt mal in euren Städten, man muss ja gar nicht weit fahren. Es gibt ja mittlerweile so viele tolle CSDs, die auch ganz oft ehrenamtlich organisiert werden. Guckt da vorbei, unterstützt die Leute und kommt auch mal ins Gespräch mit den Leuten. Das ist ja auch irgendwie gerade, um Vorurteile abzubauen, gerade im ländlichen Raum. Ich meine, ich wohne halt in Köln, da ist queeres Leben ist Normalität, weil du es auf der Straße siehst. Aber das sieht in ländlichen Räumen natürlich nochmal ganz anders aus.
0: Sie haben gerade schon gesagt, dass Sie dieses Wochenende in Berlin beim CSD sind. Sie sind auch mit auf dem Wagen, oder?
1: Ja, genau. Ja, ich werde bei der Queerbeauftragten der Bundesregierung, Sophie Koch, auf dem Wagen sein.
0: Irina Schlauch, Juristin, Podcasterin und allererste Princess Charming war das hier im Deutschlandfunk Kultur. Dieses Wochenende ist Christopher Street Day in mehreren Städten in Deutschland. Wir haben darüber gesprochen, ob wir gerade einen antiqueeren Backlash erleben in Deutschland und was man dagegen tun kann. Charlie Berg, Upon Arrival, 6:57 Uhr.

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1: Mit Ronald Schleif. Im Kampf gegen die Waldbrände in Frankreich unterstützt die Armee die Feuerwehr. Gesetzlich Krankenversicherte zahlen im vergangenen Jahr für Hilfsmittel 1,1 Milliarden Euro extra. Und die Übernahme von Warner Bros. Discovery durch Paramount verzögert sich. Wegen der sich ausbreitenden Waldbrände in Frankreich unterstützt die Armee die Feuerwehr bei ihren Einsätzen. Präsident Macron wies die Streitkräfte an, in den Südwesten des Landes auszurücken. Laut Innenminister Nunez wurden in der Region von Bordeaux rund 110.000 Menschen in Sicherheit gebracht. Er sprach am Abend im französischen Fernsehen von einer noch nie dagewesenen Situation.
2: Der Wind hat sich in Richtung Osten gedreht, also in Richtung des Großraums. Bordeaux. Ich habe mit dem Premierminister gesprochen. Wir werden unsere Maßnahmen anpassen, um das Feuer am Boden zu bekämpfen und zu verhindern, dass es sich auf Bordeaux zubewegt. Der Premierminister hat zugestimmt, die Armee zu mobilisieren, um der Feuerwehr bei der Brandbekämpfung zu helfen.
1: Frankreichs Innenminister Laurent Nunez. Auch in Spanien sind nach Angaben eines Regierungssprechers die Flammen weiterhin nicht unter Kontrolle. Rund um die Hauptstadt Madrid mussten inzwischen über 63.000 Menschen ihre Häuser verlassen. Gesetzlich Krankenversicherte in Deutschland haben im vergangenen Jahr deutlich mehr Geld für sogenannte höherwertige Hilfsmittel ausgegeben. Diese freiwillig gezahlten Mehrkosten beliefen sich auf über 1,1 Milliarden Euro. Das berichtet die Funke Mediengruppe und beruft sich auf den Spitzenverband der gesetzlichen Krankenkassen. Das sind demnach fast 9% mehr als im Jahr 2024. Wegen der hohen Eigenbeteiligung machten dabei Hörhilfen 62% aller Mehrkosten aus. Der Chefankläger des Internationalen Strafgerichtshofs Kahn ist abgesetzt worden. Vertreter der Mitgliedstaaten des Weltstrafgerichts stimmten am Abend in New York mehrheitlich dafür, ihn zu entlassen. Kahn waren von einer früheren Mitarbeiterin sexuelle Übergriffe vorgeworfen worden. Er wurde schon im Juni suspendiert. Martin Gansemeier.
3: Eine Untersuchungskommission der Vereinten Nationen kam zum Ergebnis, dass Kahn sexuellen Kontakt zu seiner Mitarbeiterin hatte, der nicht einvernehmlich war. Mit der Amtsenthebung wollen die Vertragsstaaten den Internationalen Strafgerichtshof auch aus den Negativschlagzeilen holen. Das Gericht verfolgt Einzelpersonen, die Völkermord oder Kriegsverbrechen begangen haben. Der Brite Kahn war seit 2021 Chefankläger und hatte einen Haftbefehl gegen Israels Präsident Netanyahu beantragt.
1: Die von Saudi-Arabien geführte Militärkoalition hat die militant-islamistische Houthi-Miliz im Jemen angegriffen. Die attackierten Stellungen in der Provinz Hodeida sollen genutzt worden sein, um die kommerzielle Schifffahrt im Roten Meer zu gefährden. Dagegen meldete ein den Houthis nahestehender Fernsehsender, dass die Angriffe auch Einrichtungen der staatlichen Telekommunikationsgesellschaft in der Stadt Hodeida und die Insel Kamaran vor der jemenitischen Westküste getroffen haben. Laut einem iranischen Fernsehsender verfolgten in der Nacht Gegenangriffe der Houthis auf Ziele in Saudi-Arabien. Die vom Iran unterstützte Houthi-Miliz hatte zuletzt für die Meerenge Bab el-Mandab eine Seeblockade gegen sämtliche Schiffe aus Saudi-Arabien angekündigt. In dieser Woche hatte die EU-Kommission die Übernahme von Warner Bros. Discovery durch Paramount Skydance unter Auflagen genehmigt. Entscheidend für den Abschluss des Milliardendeals sind jedoch die laufenden juristischen Auseinandersetzungen in den USA. Der Vollzug der Fusion dürfte sich daher nun deutlich verzögern. Reinhard Spiegelhauer.
4: Paramount und Warner haben bekannt gegeben, dass sie den Zusammenschluss auf Eis legen, solange das Gericht in der Hauptsache noch nicht entschieden hat, allerdings höchstens bis 1. Juni 2027. Geklagt haben 12 US-Bundesstaaten und die Gewerkschaft der Drehbuchautoren. Sie argumentieren, durch die Fusion werde der Wettbewerb eingeschränkt. Drohende Folgen: weniger Aufträge, weniger Verhandlungsmacht und weniger Jobs für Filmschaffende. Nach früheren Mega-Fusionen in Hollywood sind jeweils tausende Arbeitsplätze weggefallen.
0: Das Wetter.
1: Im Norden und Nordwesten ist es wechselnd bewölkt, meist aber trocken, sonst vielfach heiter bis sonnig. Im Südwesten und am Alpenrand kann es am Nachmittag und Abend einzelne Schauer und Gewitter geben. Die Tageshöchstwerte liegen auf den Inseln um 21 Grad, in der Nordhälfte 23 bis 29, in der Südhälfte bei 28 bis 33 Grad.
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6: Guten Morgen, schön, dass Sie dabei sind. Wie schön ist das Haus, in dem Sie wohnen oder Ihre Nachbarschaft? Sind die Welterbe schön oder Welterbe relevant? Für eine Siedlung in Berlin stellt sich diese Frage gerade. Da gehen wir gleich hin. The Teskey Brothers mit So Caught Up.

0: Musik von den Teskey Brothers aus Australien hier im Deutschlandfunk Kultur. 7:09 ist es. Morgen berät das UNESCO-Welterbe-Komitee über neue Kultur- und Naturerbestätten. Aus Deutschland bewirbt sich die Waldsiedlung in Berlin-Zehlendorf. Das ist eine Bauhaussiedlung, 100 Jahre alt. In Berlin auch bekannt als Papageiensiedlung, weil die Häuser so bunt sind. Die Waldsiedlung will Teil werden der Siedlungen der Berliner Moderne. Die sind schon Welterbe, bisher sind es 6 Siedlungen. Und die Waldsiedlung hat ganz gute Chancen, bald dazuzugehören. Luise Sammann war für uns da.
1: Es gibt nicht viele Gegenden in Berlin, an denen sich alle einfach wohlzufühlen scheinen. Die Waldsiedlung im Bezirk Zehlendorf ist so ein Ort. Egal ob jung oder alt, von den Menschen, die hier an einem sonnigen Nachmittag durch die sanft gebogenen Straßen schlendern, hört man nur Positives.
2: Also es ist wunderbar, auch die Nachbarschaft, alles. Und wir haben ja hier alles, Wasser, die Ladenstraße, Verbindungen überall.
3: Also hier kennt jeder jeden und wenn man Hilfe braucht, dann kriegt man die auch.
4: Ich finde es sehr entspannt hier eigentlich, ja.
1: Dabei sind es nicht nur die rund 4000 Bewohnerinnen und Bewohner oder die vielen Birken und Blumen in den Vorgärten, die die besondere Atmosphäre der Waldsiedlung ausmachen. Vor allem ist es die Architektur der 100 Jahre alten Flachdachhäuschen. Und natürlich ihre Farben, die dem Ensemble schon früh den zunächst abfällig gemeinten Spitznamen Papageiensiedlung einbrachten. Heute nutzen die Anwohnenden ihn vor allem liebevoll. Katja Ruf etwa lebt seit gut 40 Jahren in der Nachbarschaft. Jeden Tag, so erzählt sie, erfreut sie sich an den bunten Fassaden, Fenstern und Türen, die sie umgeben.
5: Ja, das ist wunderbar. Das tut einfach gut. Dieses warme, dunkle Rot und das Grün und die Türen rot abgesetzt oben. Das muss genau der Farbton sein.
1: So nämlich wies sich der Architekt Bruno Taut vor gut 100 Jahren im Auftrag der gemeinnützigen Wohnungsbaugesellschaft GEHAG ausgedacht hat. Blau wie der Himmel, weiß und gelb wie die Sonne, grün wie die Kiefern und rostrot wie ein Sonnenuntergang sollte die Siedlung sein. Denn, so der später von den Nazis verfolgte und schließlich ausgebürgerte Architekt, wir müssen die Farben als absolut gleichberechtigt neben der Form anerkennen. Christoph Rauhut, Direktor des Berliner Landesdenkmalamts, hat sich intensiv mit den Farbkonzepten Bruno Tauts beschäftigt.
6: Also für ihn ist Farbe wirklich auch ein Gestaltungsmittel, um zu verhindern, dass die Architektur, dass der Städtebau monoton wird. Und das sieht man in der Waldsiedlung Zehlendorf besonders gut. Es gibt auch eine Originalfarbkarte noch aus dieser Zeit, die natürlich ganz wichtig ist, ein ganz tolles Zeugnis. Und deshalb ist es auch gelungen, in den letzten Jahrzehnten letztlich auch diese Farbigkeit in der Siedlung wieder herauszuarbeiten. Und das zeigt sich sowohl bei schlechten als auch bei gutem Wetter immer anders, aber es zeigt sich immer.
1: Das liegt auch und vor allem daran, dass die Waldsiedlung seit 1992 unter Denkmalschutz steht. Eigentümer, die ihre Fassade streichen, Fenster oder Türen auswechseln wollen, müssen sich dabei an die Vorgaben Tauts halten. Auch Anwohnerin Katja Ruf und ihr Mann Cornelius mussten genau planen, als sie einen Wintergarten anbauen ließen.
3: Der Wintergarten ging nur deswegen, weil die Tautsche Linienführung hier gemacht worden ist. Und zwar unten in den Türen, so bum bum bum, dann dürfen wir das machen, dann ist es denkmalgerecht.
5: Es gab Nachbarn, die mussten auch die Fenster wieder rausnehmen, weil sie nicht den Vorschriften entsprachen.
1: Bauliche und auch finanzielle Umstände, die nun zumindest symbolisch belohnt werden könnten. Dieser Tage entscheidet das UNESCO-Komitee, ob die Waldsiedlung auf die Liste des Weltkulturerbes aufgenommen wird. Denkmalschützer Christoph Rauhut ist guter Hoffnung.
6: Wir haben schon in Berlin die Welterbestätte Siedlungen der Berliner Moderne, die ja letztlich dafür stehen, dass es klappen kann, Wohnungsbau gemeinnützig, aber auch mit hoher Qualität zu errichten, zu vertretbaren Kosten. Und ich glaube, das ist immer noch ein sehr aktuelles Versprechen. Und deshalb ist es auch richtig, dass man sich diesen Siedlungen zuwendet und auch über deren Qualitäten, über deren Hintergründe immer weiter forscht. Und das ist das, was wir jetzt mit dieser möglichen Auszeichnung als UNESCO-Welterbe auch für die Waldsiedlung letztlich betonen, dass wir damit auch wirklich etwas geschaffen haben, was über Berlin hinaus gesehen worden ist und heute ja auch noch gesehen wird.
1: Ob das Welterbekomitee das ebenso sieht, wird sich zeigen. Nicht alle Anwohner drücken die Daumen. Einige befürchten auch weiter steigende Preise oder gar Touristenströme. Katja Ruf bleibt gelassen. Auszeichnung hin oder her, sie weiß ihren Wohnort zu schätzen.
5: Also es ist einfach ein ganz großes Glück, hier in der schönsten Siedlung zu leben, in einer Nachbarschaft, für die wir natürlich auch viel tun. Das ist wirklich was Besonderes. Ne?
0: Die Waldsiedlung in Berlin Zehlendorf, die Papageiensiedlung, könnte bald UNESCO-Weltkulturerbe werden. Jupiter kommen aus Mannheim und machen deutschsprachigen Indie-Pop. Hier geht's um einen Flug im Zeppelin.

0: 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Weltweit werden heute ungefähr 7500 Sprachen gesprochen. Da können Sie jetzt mal schnell ausrechnen, wie viel Prozent davon Sie können. Und früher wäre die Quote noch mal kleiner gewesen. Es gab nämlich früher in der Antike noch mal deutlich mehr Sprachen auf der Welt, als es jetzt gibt. Dazu gibt es eine neue Studie. Kathi Obermann aus dem Studio 9 Team ist wieder bei mir im Studio. Von wie vielen Sprachen sprechen wir da?
1: Also zu Höchstzeiten sollen es wohl um die 50.000 Sprachen auf der Welt gewesen sein. Unfassbar. Zumindest schätzt das ein internationales Forschungsteam in der von dir jetzt erwähnten Studie, die gerade im Fachblatt Science veröffentlicht wurde. Und der Höhepunkt war wahrscheinlich vor so etwa 1.000 bis 3.000 Jahren erreicht. Vorher waren es weniger.
0: Und warum gab es dann auf einmal so viele Sprachen? Was sagt die Forschung dazu?
1: Ja, das liegt wohl daran, dass die menschliche Population so stark angestiegen ist. Und das verdanken wir der Landwirtschaft. Also es konnten mehr Menschen ernährt werden. Und man muss sich das so vorstellen, die meisten Menschen haben ja damals in kleineren Gruppen gelebt, ziemlich abgeschlossen vom Rest der Welt, also von einem Hügel zum nächsten Hügel. Da saß man in seinen Tälern und sprach dann die eigene Sprache. Es war also ein kleiner Radius und man hatte wenig Kontakt und Austausch, auch keinen sprachlichen Austausch. Und die eigenen Sprachen und Dialekte haben sich dann eben auch sehr, sehr lange gehalten. Und klar, je mehr solcher Kleingruppen, desto mehr Sprachen.
0: Wie findet man sowas raus? Weil die meisten von diesen Sprachen, die wurden ja gar nicht aufgeschrieben wahrscheinlich.
1: Die wurden nicht aufgeschrieben, die kann man natürlich auch nicht wirklich benennen. Also es sind angenäherte Zahlen, die mit Computermodellen errechnet wurden. Da wurden unzählige Daten von Jäger- und Sammlergesellschaften ausgewertet. Und damit konnten die Experten dann schätzen, wie viele eigene Sprachgruppen es mal gab.
0: Und warum gab es dann irgendwann wieder weniger Sprachen?
1: Ja, also die Forschenden erklären das damit, dass quasi große Imperien sich ausgebreitet haben. Und da war natürlich Kommunikation wichtig, da musste man sich vereinheitlichen. Und dadurch sind die Gruppen, die eben vorher getrennt gelebt haben, dauerhaft in Kontakt gekommen, haben sich dann auf eine gemeinsame Sprache geeinigt und dabei gingen dann eben etliche verloren.
0: Und es werden auch immer weniger, ne?
1: Ja, die Hälfte der Sprachen aller Welt ist vom Aussterben bedroht, ganz akut. Also jedes Jahr verliert die Welt etwa 4 Sprachen. Und tatsächlich sprechen fast 5 Milliarden Menschen auf der Welt, also deutlich mehr als die Hälfte der Weltbevölkerung, lediglich 10 Sprachen, die am häufigsten gesprochen werden. Ganz vorne Englisch, Spanisch, Mandarin, Arabisch und Hindi.
0: Und es hat wohl mal 50.000 Sprachen gegeben auf der Welt. Das sagt eine neue Studie.

0: Radio war das mit Sunny hier im Deutschlandfunk Kultur, 7.22 Uhr. Donald Trump hat sich mit der New York Times angelegt. Er wollte gegen kritische Berichterstattung vorgehen und hat jetzt verloren. Es ging um Recherchen über Sicherheitsmängel beim neuen Präsidentenflugzeug, einem Geschenk aus Katar. Martin Ganselmeier.
1: Rückblende. US-Präsident Donald Trump flog zum NATO-Gipfel nach Ankara mit seiner neuen Air Force One, einem Geschenk aus Katar, mit viel Gold und Luxus an Bord. Umso überraschter waren die mitreisenden Journalisten, dass Trump nach dem Gipfel mit der alten Präsidentenmaschine zurückflog. Seine Begründung, die neue Air Force One sei bereits vorausgeflogen, um sie den US-Soldaten in England zu zeigen. Den eigentlichen Grund für den Flugzeugwechsel fanden die Journalisten der New York Times über ihre Quellen schnell heraus. Sicherheitsbedenken, weil bei der neuen Air Force One wichtige Abwehrsysteme fehlten. Ein entsprechender Bericht versetzte Trump in Wut, sagt Brian Stelter, der Medienexperte des Senders CNN. Er wollte unbedingt die Quelle herausfinden. Der Präsident war sauer und beleidigt. Seine eigenen Regierungsmitarbeiter hatten der Presse gesteckt, dass er die Öffentlichkeit getäuscht hatte. Nicht eine Vorführung für Soldaten war der Grund, sondern Sicherheitsbedenken. Trump wies sein Justizministerium und das FBI an, die Informanten ausfindig zu machen. Statt selbst zu recherchieren, klingelten FBI-Agenten abends an den Haustüren der New York Times-Journalisten. Alle am Bericht beteiligten Autoren bekamen eine gerichtliche Vorladung mit der Aufforderung, ihre geheimen Quellen offenzulegen, weil sie die nationale Sicherheit gefährdet hätten. Die New York Times ließ sich nicht einschüchtern und klagte gegen die Vorladungen. Im Gerichtssaal erteilte der zuständige Bundesrichter den Vertretern des Justizministeriums eine Lektion. Würden die Vorladungen nicht sofort zurückgenommen, werde er sie für nichtig erklären. Vorladungen seien der letzte Schritt und nicht der erste, so der Richter. Ein wichtiger Sieg für die New York Times und das Recht auf Pressefreiheit in den USA, sagt Katie Fallow, Expertin für Medienrecht an der Columbia University in New York, der ARD. Das Vorgehen der Trump-Regierung gegen kritische Journalisten sieht sie als Stresstest für die amerikanische Demokratie.
2: Das ist sehr besorgniserregend. Die USA waren jahrelang zu Recht stolz darauf, starke Informationsmedien zu haben und die Meinungsfreiheit hochzuhalten. Diese Grundsätze geraten unter großen Druck und sind sehr bedroht.
1: Auch wenn das Justizministerium diesmal klein beigeben musste, CNN-Medienexperte Brian Stelter ist überzeugt, dass die Trump-Regierung weiterhin Vorladungen und Durchsuchungsbeschlüsse als Mittel einsetzen wird, um Journalisten einzuschüchtern. Und zwar nicht als letzten Schritt, sondern als ersten. Sie wollen Durchstecher finden, indem sie Reporter angreifen. Das soll nicht nur Journalisten und Medien vor kritischer Berichterstattung abschrecken, sondern auch Mitarbeiter der Regierung einschüchtern, betont Katie Fallow von der Columbia University.
2: Die Journalisten befürchten auch, dass ihre vertraulichen Quellen nicht mehr mit ihnen sprechen wollen, aus Angst, enttarnt zu werden.
1: Tatsächlich attackierte das Justizministerium nach dem Gerichtstermin den Bundesrichter. Er habe verhindert, dass eine Gefährdung der nationalen Sicherheit vor Gericht untersucht wird. Die meisten Rechtsexperten in den USA widersprachen. Die Einschränkung der Pressefreiheit aus Gründen der nationalen Sicherheit sei nur in extremen Fällen gerechtfertigt. Zum Beispiel, wenn ein Journalist Angriffsziele des US-Militärs vorab veröffentlicht oder durch seine Berichterstattung Menschen in Gefahr bringt. Dies sei bei der Berichterstattung über Trumps Air Force One eindeutig nicht der Fall.
0: Donald Trump hat sich mit der New York Times angelegt und diese Runde verloren. Das sind Zimmer 90, Yours and Mine.

0: 7.30 Uhr ist es.
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2: Mit Ronald Schleif. Sozialverbände fordern den künftigen Bundesgesundheitsminister Linnemann auf, die Beitragszahler zu entlasten. VdK-Präsidentin Bentele ist der Ansicht, dass gesamtgesellschaftliche Aufgaben in der Kranken- und Pflegeversicherung aus Steuermitteln getragen werden müssen. Gegenüber dem Redaktionsnetzwerk Deutschland sprach sie von einem Schritt zu mehr Gerechtigkeit. Die Vorsitzende des Sozialverbands Deutschland, Engelmeier, warb für Änderungen an der Gesundheitsreform. In den Zeitungen der Funke Mediengruppe kritisierte sie Leistungskürzungen und mehr Belastungen für die Versicherten. Das Institut der deutschen Wirtschaft warnte in einer Studie davor, sich neue Gasheizungen einbauen zu lassen. Wie die Rheinische Post berichtet, sagen Experten des IW voraus, dass sich die jährlichen Heizkosten bei diesem Heizungstyp bis 2040 fast verdoppeln könnten. Stattdessen empfehlen die Autoren, Wärmepumpen zu nutzen. Anlass für die Studie ist das neue Heizungsgesetz der Bundesregierung. Dieses stellt es jedem frei, welche Heizungsart in Gebäuden verwendet wird. Gas- und Ölheizungen müssen jedoch ab 2029 einen wachsenden Anteil klimaneutraler Brennstoffe nutzen, wie Biomethan oder Bioöl. Wegen der sich ausbreitenden Waldbrände in Frankreich unterstützt die Armee die Feuerwehr bei ihren Einsätzen. Präsident Macron wies die Streitkräfte an, in den Südwesten des Landes auszurücken. Laut Innenminister Nunez wurden in der Region von Bordeaux rund 110.000 Menschen in Sicherheit gebracht. Mindestens 42 Feuerwehrleute wurden im Einsatz verletzt. Auch in Spanien sind nach Angaben eines Regierungssprechers die Flammen weiterhin nicht unter Kontrolle. Rund um die Hauptstadt Madrid mussten inzwischen über 63.000 Menschen ihre Häuser verlassen. UNO-Menschenrechtskommissar Türk ist für eine zweite Amtszeit wiedergewählt worden. Bei der Abstimmung in New York erhielt er eine breite Mehrheit. Kritik an Türk kam unter anderem aus den USA, Israel und Russland. Washington drohte im Falle einer Wiederwahl des Österreichers mit finanziellen Konsequenzen. Türk hatte in der Vergangenheit das Vorgehen des israelischen Militärs im palästinensischen Gazastreifen verurteilt. Russland warf er im Krieg gegen die Ukraine Menschenrechtsverletzungen vor. Die Bayreuther Festspiele werden am Abend mit einem Festakt eröffnet. Die Veranstaltung feiert ein Jubiläum. Vor 150 Jahren veranstaltete der Komponist Richard Wagner sein heute weltbekanntes Opernfestival zum ersten Mal. Zum Auftakt wird das Orchester Beethovens 9. Symphonie spielen. Erwartet werden zahlreiche Politikerinnen und Politiker, unter ihnen Bundeskanzler Merz und die frühere Kanzlerin Merkel. Das Eröffnungskonzert hören Sie ab 20 Uhr hier bei Deutschlandfunk Kultur.
1: Das Wetter.
2: Im Norden und Nordwesten ist es wechselnd bewölkt, meist aber trocken, sonst vielfach heiter bis sonnig. Im Südwesten und am Alpenrand kann es am Nachmittag und Abend einzelne Schauer und Gewitter geben. Die Tageshöchstwerte liegen auf den Inseln um 21 Grad, in der Nordhälfte 23 bis 29, in der Südhälfte 28 bis 33 Grad.
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0: Schönen guten Morgen, ich freue mich, dass Sie zuhören. Kriege ich den Fernseher auch für 500? Beim Fahrrad den Helm umsonst dazu? 10% auf die Schuhe? Wäre das was, wonach Sie fragen würden im Geschäft? Sie könnten theoretisch im Geschäft verhandeln, das ist erlaubt seit 25 Jahren. Jetzt verhandeln Deutsche im Schnitt allerdings ausgesprochen ungerne. Verpassen wir da vielleicht was? Das lassen wir uns nachher von einem Verhandlungscoach erklären, wie man richtig gut um den Preis handelt. Das hier ist This is Lorelei mit Billy Came Back.

0: Billy Came Back von This Is Lorelei. Das ist der Künstlername vom Amerikaner Nate Amos. 7.37 Uhr, Sie hören Deutschlandfunk Kultur. Selten war in einer parlamentarischen Sommerpause so viel los. Das jetzt schon fast sprichwörtliche Personalkarussell ist auf Turbo. Thorsten Frey wird Vorsitzender der Unionsfraktion, Nina Wagen geht ins Kanzleramt, Carsten Lindemann wird Gesundheitsminister, Philipp Amthor Staatssekretär im Kanzleramt, um da mal einen Ausschnitt zu nennen. Was kommt da noch und was heißt das auch politisch mit Blick auf zum Beispiel die Landtagswahlen, die dieses Jahr anstehen? Ursula Münch ordnet uns das jetzt ein. Sie ist Politikwissenschaftlerin und leitet die Akademie für politische Bildung Tutzing. Schönen guten Morgen, Frau Münch.
1: Guten Morgen, Frau Westhoff.
0: Frau Münch, würden Sie sagen, so ein großer Umbau ist politisch gerade eine gute Idee?
1: Naja, ob das eine gute Idee ist oder nicht, er war jetzt einfach notwendig geworden. Also zumindest ein Umbau war ja erforderlich geworden, das Bundeskanzleramt, dessen Leitung neu zu besetzen, durch den Wechsel von Thorsten Frey zur Bundestagsfraktion, dort in die Führung. Also insofern etwas musste getan werden von Seiten des Bundeskanzlers. Und dann war natürlich automatisch mit der Entscheidung zugunsten der jetzigen Bundesgesundheitsministerin auch schon gleich die nächste Stelle frei. Also insofern ergibt sich das eine aus dem anderen. Ich glaube nicht, dass der Herr Bundeskanzler vor 2 Wochen in die Sommerpause mit diesem Ziel gestartet ist. Da wusste er aber auch noch nicht von Jens Spahn und seinem Kind.
0: Aber ob jetzt geplant oder nicht, das bringt doch schon auch mehr Unruhe in eine Zeit, die eh schon schwierig ist, weil mehrere Landtagswahlen anstehen, oder?
1: Unbedingt, das bringt viel Unruhe. Deshalb, also ich hatte eigentlich immer damit gerechnet, dass er das relativ klein halten würde, den Umbau. Gleichzeitig weiß man, es gibt das eine oder andere Ministerium und dessen Leitung, wo man sagt, naja, optimal ist es noch nicht besetzt. Es ist immer noch nicht optimal besetzt, also sprich das Verkehrsministerium und da fällt einem vielleicht noch das eine oder andere ein. Das ist nicht ideal und gleichzeitig müssen wir uns ja auch immer sagen, auch wenn uns die letzte Bundestagswahl mal schon schrecklich lang her scheint. Es sind erst 1 Jahr und 5 Monate. Also insofern ist jetzt schon noch der richtige Zeitpunkt. Und Wahlen haben wir in Deutschland immer. Klar, jetzt haben wir besonders wichtige Wahlen. Aber irgendwas ist immer. Also danach kann man nicht gehen.
0: Das Wahlergebnis in Sachsen-Anhalt könnte ja auch tatsächlich so krass ausfallen, dass auch in der Bundes-CDU Rücktritte anstehen könnten. Hat Merz jetzt seinen Generalsekretär Lindemann mit dem Umzug ins Ministerium schon mal aus der Schusslinie gebracht? Also kann man das auch so lesen?
1: Man kann es durchaus auch so lesen, wobei ich würde es jetzt zunächst mal so lesen, dass ich sage, für diese Ressortleitung Bundesgesundheitsministerium braucht es jemanden mit viel politischer Erfahrung. Also da ist natürlich Herr Lindemann auch mit einem ökonomischen Sachverstand, der jetzt auch nicht verkehrt ist, sicherlich der Richtige. Aber natürlich, Sie haben schon recht, also Herr Lindemann wird es jetzt mit Fassung tragen, bei der sogenannten Elefantenrunde an diesen Wahlabenden nicht Rede und

0: Antwort stehen zu müssen, das schon. Und gleichzeitig wird es die ganze CDU womöglich treffen. Aber diese Wahlen finden erst noch statt und wir alle wissen nicht, wie sie ausgehen werden.
1: Merz hat ja auch noch weitere Personalwechsel angekündigt und das ist auch schon im Umlauf, dass Verkehrsminister Schnieder vermutlich gehen muss. Wessen Posten ist aus Ihrer Sicht noch wackelig, könnte wackelig sein?
0: Also ich glaube, wenn man die Bevölkerung fragen würde, würden viele sagen, naja, die Bundeswirtschaftsministerin ist vielleicht keine Idealbesetzung. Das sieht aber die Wirtschaft, die Unternehmensführer sehen das durchaus anders. Es gibt auch Kritik, wenn auch jetzt in letzter Zeit nichts mehr war. Es gibt durchaus auch Kritik am Kulturstaatsminister, aber das ist jetzt letzterer vielleicht nicht so eine ganz wichtige Position. Ich würde sagen, also Wirtschaftsministerium und Verkehrsministerium würden den meisten in der Bevölkerung als erstes einfallen. Aber wie gesagt, da gehen die Auffassungen durcheinander. Also in den Unternehmen hält man die Wirtschaftsministerin Reiche durchaus für eine gute Besetzung.
1: Jetzt gibt's aus der Opposition schon einige Reaktionen vom Koalitionspartner, also von der SPD, hört man bisher weniger zu den Personalfragen. Ist das jetzt ein gutes oder ein schlechtes Zeichen?
0: Ich würde sagen, das ist der Anstand, also das gehört sich jetzt im Grunde erstens nicht zu kritisieren als Koalitionspartner, aber jetzt auch nicht zu viel Vorschusslorbeeren zu verteilen. Also ich würde sagen, da verhält sich der Koalitionspartner genau richtig. Und dass die Opposition natürlich zu kritisieren hat, ist doch selbstverständlich. Das ist die Aufgabe der Opposition.
1: Über die Personalumplanungen von Friedrich Merz habe ich hier im Deutschlandfunk Kultur mit der Politikwissenschaftlerin Ursula Münch gesprochen. Vielen Dank fürs Gespräch, Frau Münch.
0: Dankeschön, Frau Westhoff.

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0: OMC mit How Bizarre. OMC war eine Band aus Neuseeland, aus Ottawa in Auckland. Das ist einer der ärmeren Stadtteile. Und darauf spielt auch der Bandname tatsächlich an. OMC steht für Ottawa Millionaires Club. 7.46 Uhr.
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0: Musik von Freedom Fry hier im Deutschlandfunk Kultur. One-Man-Show.

0: 7.50 Uhr ist es. Ich habe erfahren, dass ich seit 25 Jahren schon im Geschäft den Preis hätte verhandeln können. Am 25. Juli 2001 ist das Rabattgesetz weggefallen. Und damit wurde das Handeln über Preise im Geschäft legal, wobei mir die Info wahrscheinlich gar nicht so viel gebracht hätte. Wäre mir viel zu unangenehm gewesen zu verhandeln wie den meisten. Auch nach diesem Gesetz wurde in Deutschland nicht wirklich überall angefangen, über Preise zu verhandeln. Aber manchmal braucht man dann ja doch Verhandlungsskills. Wie verhandelt man richtig? Das erklärt uns Valentin Ade, Verhandlungscoach, Berater und Gründer von The Negotiation Studio, das unter anderem politische Institutionen, Unternehmen und Privatpersonen für Verhandlungen trainiert. Schönen guten Morgen, Herr Ade.
1: Guten Morgen, Frau Westhoff.
0: Herr Ade, Feilschen ist also seit 25 Jahren erlaubt in Deutschland. Warum macht denn das trotzdem kaum jemand? Warum ist den Menschen in Deutschland offenbar so unangenehm, nach Rabatt zu fragen?
1: Ich glaube, es liegt unter anderem an dem Begriff Feilschen, der einfach negativ besetzt ist. Da kommt man dann sich selber vor, als sei man gierig oder geizig, und so wollen sich die Menschen nicht fühlen.
0: Sondern welche Einstellung braucht man zum Verhandeln im Laden?
1: Es hilft eine positive Einstellung, also dass man da spielerisch rangeht, dass man sich klar macht, die werden mir nicht Sachen verkaufen, wenn das für die nachteilhaft ist. Und dass man einfach sagt, ich kann höflich auftreten, von der Form freundlich und respektvoll sein. Vielleicht macht es denen sogar Spaß, mit mir zu sprechen.
0: Ist es wirklich so, dass man das hinkriegt, ohne dass es irgendwie dreist wirkt oder auch geizig?
1: Ja, also sicherlich nicht immer. Und Übung hilft. Und deswegen auch die Empfehlung, mal mit kleinen Tests einzusteigen, wenn man das jetzt noch gar nicht gemacht hat.
0: Was wäre so ein Ort für einen kleinen Test?
1: Wenn man jetzt im Mediamarkt ein technisches Produkt einkauft und dann einfach sagt, höflich fragt, dürfte ich mich denn erkundigen, ob sie auch Rabatte anbieten?
0: Ah.
1: Ja. Und wenn dann die Person sagt nein, dann könnte man, wenn man sich bereit fühlt, in den nächsten Level aufsteigen und sagen, dürfte ich Sie denn bitten, nochmal Ihre Chefin oder Ihren Chef zu fragen, ob Sie denn vielleicht jetzt schon den Saisonende-Rabatt anbieten können?
0: Und das funktioniert?
1: Nicht immer. Also die Menschen, die dann weggehen von, ich habe noch nie verhandelt im Geschäft, zu, ich probiere das mal, die bemerken häufig, dass es so in 50% der Fällen klappt.
0: Ach was. Und wenn die Antwort ist, ja, möglicherweise können wir da was machen, was mache ich dann? Wie fange ich da an?
1: Dann könnte man sagen, ja, unter welchen Bedingungen können Sie mir das anbieten? Oder würden wir da jetzt drüber sprechen? Oder soll ich direkt Sie begleiten jetzt zu Ihrer Chefin oder zu Ihrem Chef?
0: Und dann fange ich an, eine Zahl zu nennen, oder ich warte, dass mir ein Rabatt angeboten wird, oder ist das dann am Ende egal, das sind die Kleinigkeiten?
1: Ja, also für Einsteiger würde ich empfehlen, einfach nur höflich zu fragen und zu gucken, aha, was die anbieten, und dann das mal mitzunehmen und dann nachher bei sich zu Hause einzuchecken und zu sagen, war das jetzt dreist, was ich gemacht habe? Habe ich von denen die Rückmeldung bekommen, dass ich die jetzt ruiniere dadurch? oder habe ich irgendwie vielleicht sogar Spaß gehabt und hat sich vielleicht die Beziehung zu den Leuten da auch gut angefühlt dabei. Könnte man ins nächste Level gehen.
0: Dann das nächste Level wäre wahrscheinlich offener zu verhandeln. Aber ist es denn sinnvoll, über wirklich alles im Geschäft zu verhandeln, oder würden Sie sagen, eher nur bei teureren Sachen, also im Elektromarkt, beim Auto, beim teuren Fahrrad, bei der Küche?
1: Also die Frage ist, was unser Ziel beim Verhandeln ist. Ob es das Geld ist oder ob es auch der Spaß ist. Und wenn es das Geld ist, brauchen wir das Geld für uns oder wollen wir das auch vielleicht anderen Leuten geben? Und dann würde ich situationsabhängig machen, auch je nachdem, wie viel Zeit ich habe. Was ich mir selber häufig sage, ist, ich verhandle, um meine Verhandlungsfähigkeiten zu trainieren.
0: Und das kann wahrscheinlich auch Spaß machen, oder?
1: Genau, ja. Wenn ich sage, ich gehe rein, bräuchte da jetzt bei dem geringen Preis nicht unbedingt einen Rabatt, aber ich möchte meine Muskeln stärken, dann habe ich dann einen positiveren Bezug zum Verhandeln und vergesse mehr dieses falschen Gefühl, was Sie am Anfang erwähnt haben.
0: Kann beim Verhandeln eigentlich nur eine Seite gewinnen, Verkäuferin oder Käuferin, oder ist das im besten Fall was, wo beide mit irgendwie einem guten Gefühl rausgehen, weil sie, weiß ich nicht, miteinander in Kontakt getreten sind? Also gibt es Gewinner und Verlierer?
1: ist auch von Verhandlung zu Verhandlung unterschiedlich. Die Annahme ist häufig, und es wurde in der psychologischen Forschung immer wieder gezeigt, dass viele Menschen glauben erstmal, es gibt nur eine Person, die gewinnt und eine Person, die verliert. Also das ist so eine Nullsummenannahme, dass man glaubt, es gibt einfach einen Kuchen und jedes bisschen, was ich von dem Kuchen mehr bekomme, fehlt dann meinem Gegenüber. Wohingegen sich dieser Kuchen meistens größer machen lässt. Manchmal auch einfach nur psychologisch, dass man einfach eine lustige Zeit miteinander hatte. Aber im Geschäft kann es ja auch sein, man kauft den Leuten dann ein Produkt ab, was die loswerden wollten. Und die wollen wieder den Platz im Regal für ein neues Produkt haben.
0: Wenn ich jetzt verhandelt habe und mal davon aus, also wir haben ja darüber gesprochen, dass das glücklich macht und da habe ich noch nicht ganz verstanden, welcher Teil eigentlich. Also macht mich das jetzt glücklich, wenn ich möglichst viel Geld gespart habe oder diese Interaktion oder einfach, dass ich mich getraut habe, alles drei?
1: Ja, alles drei. Im Idealfall alles drei. Also auch gerade wenn man jetzt anfängt damit, kann ja schon die Tatsache, dass man aus seiner Komfortzone des einfachen Preisakzeptierens oder Weglaufens rausgeht und mal was ausprobiert, einen Riesen, ja, einen Riesen Hormonflash dann bei manchen Leuten auslösen, wenn die zum ersten Mal in ihrem Leben im Mediamarkt 50 € Rabatt verhandeln.
0: Vor 25 Jahren, am 25. Juli 2001, ist das Rabattgesetz in Deutschland weggefallen. Das heißt, Sie dürfen im Einzelhandel nach Rabatt fragen, beziehungsweise den dann auch bekommen. Macht nur kaum jemand. Wie könnte man aber verhandeln lernen und was hat das vielleicht auch für Vorteile? Darüber haben wir hier im Deutschlandfunk Kultur gesprochen mit dem Verhandlungscoach Valentin Ade. Vielen Dank fürs Gespräch, Herr Ade.
1: Danke, Frau Wesshoff.
0: Lou Doyon ist das mit Too Much.

0: Ludvig, too much.
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2: Mit Ronald Schleif. Wegen der sich ausbreitenden Waldbrände spitzt sich in Frankreich und Spanien die Lage zu. Sozialverbände fordern eine geänderte Gesundheitspolitik. Und Hunderttausende werden heute zur CSD-Demonstration in Berlin erwartet. Wegen der sich ausbreitenden Waldbrände in Frankreich unterstützt die Armee die Feuerwehr bei ihren Einsätzen. Präsident Macron wies die Streitkräfte an, in den Südwesten des Landes auszurücken. Laut Innenministerium wurden in der Region von Bordeaux mehr als 140.000 Menschen in Sicherheit gebracht. Starke Windböen fachen die Flammen immer wieder an. Wie der Feuerökologe Alexander Held im Deutschlandfunk sagte, wird durch den Klimawandel und die Wetterlage die Ausbreitung von solchen Feuern begünstigt.
3: Also was brennt jetzt bei Bordeaux? Das sind künstlich angelegte Kiefernmonokulturen. Das ist Seekiefer auf Sand. Da bereiten wir dem Feuer schon noch auch die Bedingungen. Da wird es komplex. Da kommt Wetter zusammen, da kommt Menschen zusammen, da kommt die Ökonomie zusammen. Da merkt man, da haben wir über Jahrzehnte das ignoriert, was die Wissenschaft und Forschung lange betont hat. Und jetzt ist das Kind im Brunnen gefallen und es wird nicht besser. Das wird so bleiben.
2: Der Feuerökologe Alexander Held vom European Forest Institute. Auch in Spanien sind nach Angaben eines Regierungssprechers die Flammen weiterhin nicht unter Kontrolle. Rund um die Hauptstadt Madrid mussten inzwischen über 63.000 Menschen ihre Häuser verlassen. Sozialverbände fordern den künftigen Bundesgesundheitsminister Linnemann auf, die Beitragszahler zu entlasten. VdK-Präsidentin Bentele ist der Ansicht, dass gesamtgesellschaftliche Aufgaben in der Kranken- und der Pflegeversicherung aus Steuermitteln getragen werden müssen. Gegenüber dem Redaktionsnetzwerk Deutschland sprach sie von einem Schritt zu mehr Gerechtigkeit. Die Vorsitzende des Sozialverbands Deutschland, Engelmeier, warb für Änderungen an der Gesundheitsreform. In den Zeitungen der Funke Mediengruppe kritisierte sie Leistungskürzungen und Mehrbelastungen für die Versicherten. Der Chefankläger des Internationalen Strafgerichtshofs Kahn ist abgesetzt worden. Vertreter der Mitgliedstaaten des Weltstrafgerichts stimmten am Abend in New York mehrheitlich dafür, ihn zu entlassen. Kahn waren von einer früheren Mitarbeiterin sexuelle Übergriffe vorgeworfen worden. Er wurde schon im Juni suspendiert. Martin Gansemeier.
4: Eine Untersuchungskommission der Vereinten Nationen kam zum Ergebnis, dass Kahn sexuellen Kontakt zu seiner Mitarbeiterin hatte, der nicht einvernehmlich war. Mit der Amtsenthebung wollen die Vertragsstaaten den Internationalen Strafgerichtshof auch aus den Negativschlagzeilen holen. Das Gericht verfolgt Einzelpersonen, die Völkermord oder Kriegsverbrechen begangen haben. Der Brite Kahn war seit 2021 Chefankläger und hatte einen Haftbefehl gegen Israels Präsident Netanyahu beantragt.
2: Die von Saudi-Arabien geführte Militärkoalition hat die militant-islamistische Houthi-Miliz im Jemen angegriffen. Die attackierten Stellungen in der Provinz Hudaida sollen genutzt worden sein, um die kommerzielle Schifffahrt im Roten Meer zu gefährden. Dagegen meldete ein den Houthis nahestehender Fernsehsender, dass die Angriffe auch Einrichtungen der staatlichen Telekommunikationsgesellschaft in der Stadt Hudaida und die Insel Kamaran vor der jemenitischen Westküste getroffen haben. Laut einem iranischen Fernsehsender folgten in der Nacht Gegenangriffe der Houthis auf Ziele in Saudi-Arabien. Die vom Iran unterstützte Houthi-Miliz hatte zuletzt für die Meerenge Bab el-Mandab eine Seeblockade gegen sämtliche Schiffe aus Saudi-Arabien angekündigt. Hunderttausende Menschen werden heute in Berlin zur diesjährigen Demonstration zum Christopher Street Day erwartet. Nach Angaben der Organisatoren handelt es sich um eine der größten Versammlungen für Vielfalt und Menschenrechte in Europa. Das Motto »Haltung ist hot«. Julia Fissmann.
5: 83 Wagen und über 50 angemeldete Fußgruppen ziehen von der Leipziger Straße über den Potsdamer Platz und die Siegessäule bis zum Brandenburger Tor. Am Abend wird die Sängerin Sarah Connor als Überraschungsgast am Brandenburger Tor auftreten. Dort werden auch die Soul of Stonewall Awards verliehen. Für ihr Lebenswerk werden die Intendanten des Theaters des Westens Peter Plate und Ulf Leo Sommer geehrt, da sie mit ihren Musicals queere Geschichten für ein großes Publikum erzählen.
1: Das Wetter.
2: Im Norden und Nordwesten ist es wechselnd bewölkt, meist aber trocken, sonst vielfach heiter bis sonnig. Im Südwesten und am Alpenrand kann es am Nachmittag und Abend einzelne Schauer und Gewitter geben. Die Tageshöchstwerte liegen auf den Inseln um 21 Grad, in der Nordhälfte 23 bis 29, in der Südhälfte bei 28 bis 33 Grad.
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0: Guten Morgen, schön, dass Sie dabei sind. Die Opernfans und vor allem die Wagner-Fans unter Ihnen wissen schon, die Bayreuther Festspiele gehen los. Heute Abend ist der Eröffnungsfestakt. Deutschlandfunk Kultur ist natürlich auch da. Wir sprechen gleich mit meinem Kollegen, der vor Ort schon die Lage sondiert und mit uns ein bisschen ins Programm guckt. Musik von Pisch ist das hier. Anyway.

0: Sie hören Deutschlandfunk Kultur, 8.09 Uhr ist es. Heute Abend ist der Festakt zu 150 Jahren Bayreuther Festspiele. Damit startet die Jubiläumsausgabe. 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Und ein bisschen Mini-Vorglühen gibt's jetzt schon mit meinem Kollegen Christoph Schmitz. Der ist schon in Bayreuth für uns. Schönen guten Morgen.
1: Hallo, Ramon.
0: Christoph, wie ist denn die Stimmung vor dem Festakt heute? Es steht ja Beethovens 9. Symphonie im Mittelpunkt. Was ich jetzt ein bisschen ungewöhnlich finde bei Wagner-Festspielen, wird das eine besonders europäische Eröffnung oder wie kann man diese Auswahl verstehen?
1: Ja, also erstmal zur Stimmung. Die ist, glaube ich, ziemlich gut, weil gestern Abend gab es schon ein Open-Air-Konzert rund um den Hügel oder auf den Wiesen vor dem Hügel. Und da waren tausende Leute, riesige Bühne mit dem Festspielorchester, mit Sängern, mit Moderationen. Katharina Wagner, die Urenkelin von Richard Wagner, hat das Publikum begrüßt. Da war Bayreuth von klein bis groß wie bei einem großen Musikpicknick versammelt und alle sehr aufmerksam, viel Applaus. Also hier die Stadtstimmung ist auf jeden Fall schon mal ziemlich gut und dafür sorgt Katharina Wagner, dass das nicht so eine elitäre Veranstaltung oben auf dem Hügel wird, sondern auch die Leute hier drumherum was davon haben.
0: Und die Festaktstimmung?
1: Und ja, heute Abend, das ist die Festaktstimmung, ja, heute Abend mit Beethovens 9. Das ist ja ein Festakt. Normalerweise werden die Festspiele ja mit einer Neuinszenierung eröffnet, aber dieses Jahr nicht, wegen des Jubiläums. Und da wird Beethovens 9. gespielt von Thielemann im Festspielorchester. Und das hat den Grund, dass Richard Wagner ein großer Fan von Beethoven gewesen ist und auch bei der Grundsteinlegung hier auf dem Hügel im markgräflichen Opernhaus die 9. Sinfonie von Beethoven gespielt hat, ist danach immer wieder bei großen Anlässen im Verlauf dieser 150 Jahre gespielt worden. Und Beethoven war ja für Wagner sozusagen ein Sprungbrett. Für ihn war Beethoven die 9. Ausgangspunkt für sein Opernschaffen. Da sollte das Gesamtkunstwerk anschließen. Insofern macht das recht Sinn. Aber heute Abend gibt es ja auch noch eine Rede von Nike Wagner, einer anderen Urenkelin von Richard Wagner. Die wird die 150 Jahre Festspielgeschichte unter die Lupe nehmen und wer Nike kennt, weiß, dass das eine sehr kritische, selbstkritische Rede und Rückblick werden wird. Außerdem werden auch Merz und Söder ein paar Grußworte halten und es gibt außerdem noch Wagner-Musik.
0: Jetzt kann man bei den Bayreuther Festspielen und auch bei Wagner nicht ausblenden, dass zum einen Wagner Antisemit war und Teile seiner Familie später in der NS-Zeit den Nazis sehr nahe standen. Das spielt auch immer wieder eine Rolle, das ist ja keine neue Information bei den Festspielen. Dieses Jahr gibt es eine Gedenkveranstaltung mit Michelle Friedmann. Da wird an Künstlerinnen gedacht, die Opfer der Nazis wurden. Was wird das für eine Veranstaltung?
1: Ja, die war ja, wie Sie wissen, umstritten, beziehungsweise nicht umstritten, sondern Friedmann wurde eingeladen, es war noch nicht öffentlich und dann wurde er wieder ausgeladen, da gab es ein großes Tohuwabohu, dann wieder eingeladen und jetzt spricht er morgen früh um 10.30 Uhr im Festspielhaus auf der großen Bühne mit Musik umrankt von jüdischen Komponisten Gustav Mahler, Pavel Haas und wird da reden. Ich glaube, das ist wirklich unter die Räder gekommen, weil die Festspiele sind ja eigentlich ein kleiner Betrieb. 6 Wochen Spielbetrieb im Jahr, relativ kleines Team und die waren, das ist mein Fazit, überfordert bei dem Ganzen, hatten dann Kommunikationsschwierigkeiten. Das Thema Antisemitismus wird seit Katharina Wagner hier sehr intensiv behandelt. Es gibt Ausstellungen, es gibt Diskurse, große Symposien genau zu dem Thema. Katharina Wagner hat explizit auch jüdische Regisseure eingeladen, die zum Beispiel wie Barikowski beim Meistersinger am Schluss das Ganze in den Gerichtssaal der Nürnberger Prozesse verlegt hat, um nur ein Beispiel zu nennen. Also das ist hier wirklich in den Blick gekommen, auch schon von Wolfgang Wagner, aber sehr stark durch seine Tochter, durch Wolfgang Wagner oder sehr stark durch seine Tochter Katharina Wagner.
0: Jetzt habe ich zu einer Oper im Programm schon mehrfach Kritik gehört, Rienzi, da geht es um einen römischen Staatsmann und das soll Adolf Hitlers Lieblingsoper gewesen sein, von der außerdem Richard Wagner ja selbst eigentlich festgelegt hatte, dass sie in Bayreuth gar nicht gespielt werden soll, lange vor Hitler, er mochte die einfach nicht. Was ist das jetzt für eine Entscheidung?
1: Ja, Das ist eigentlich eine gute Entscheidung, denn dieser Rienzi, ich meine, der Rienzi kann nichts dafür, dass Hitler sie mochte. Und das ist auch gar nicht so belegt, dass Hitler sie wirklich mochte. Da gibt es nur indirekte Zeugen, die behaupten, dass Hitler das gesagt habe. Aber von Hitler selbst weiß man das gar nicht. Hitler mochte Wagner insgesamt. Aber Rienzi erzählt ja eine Totalitarismusgeschichte. Dieser Rienzi ist ein Volkstribun, der dafür sorgt, dass die Bevölkerung Roms, also das Volk, der Plebs, vom Krieg und von der Unterdrückung der Adligen verschont und gerettet wird. Er selbst wird aber dann, also Rienzi selbst, wird dann zu einem Tyrannen, den die Bevölkerung dann wieder absetzt. Also es ist eigentlich eine Antitotalitarismus-Oper. Und Wagner mochte die schon, aber es ist nicht der Wagner-Sound, den er dann später entwickelt hat. Und das klingt nach Meyerbeer und nach vielen anderen. Ja, also um die 20 war er, als er die komponiert hat.
0: Auf was?
1: Insofern passt das ganz gut hier. Ja. Das ist ein aktuelles Thema. Also es geht um Populismus, um Rechtspopulismus in dieser Oper. Mhm. Und die mal hier zu verhandeln, ist eine großartige Idee.
0: Auf was freust du dich eigentlich besonders bei diesen Festspielen? Welche Inszenierung oder auf welchen Moment am Rande? Was ist da für dich besonders schön oder ist es zu viel, um sich zu entscheiden?
1: Nee, ich finde den Rienzi, da bin ich schon sehr gespannt. Vor allem, wie das hier von diesem ungarischen Regie-Frauenduo inszeniert wird, mit Blick auf Rechtspopulismus und Populismus überhaupt, Beweglichkeit der Massen und so weiter. Und dann der Ring des Nibelungen, dieser Vierteiler, der einen großen Mythos erzählt, der wird, was das Bühnenbild angeht, von KI generiert. Die haben hier 150 Jahre Inszenierungsgeschichte und Dokumente und Rezeptionsgeschichte eingescannt in ein abgeschlossenes System und die KI reagiert auf die Musik und bebildert das Bühnengeschehen dabei. Da bin ich auch sehr gespannt, da ist auch Bayreuth technisch immer sehr innovativ.
0: Heute starten die Bayreuther Festspiele, die Wagner-Festspiele mit den 150. Jubiläumsfestspielen, so 150 Jahre Jubiläum. Darüber habe ich mit meinem Kollegen Christoph Schmitz gesprochen, der für uns in Bayreuth ist. Den Festakt zur Eröffnung, den können Sie heute ab 20 Uhr hier bei uns im Deutschlandfunk Kultur hören. Und ab 19 Uhr gibt es auch schon Auszüge aus Wagner-Opern, gespielt vom Rundfunk-Sinfonieorchester Berlin. 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

0: Glenn. Sie hören Deutschlandfunk Kultur. 8.20 Uhr ist es. Es ist gerade mal Ende Juli und jetzt schon haben Waldbrände in Frankreich seit Anfang des Jahres um die 500 Quadratkilometer Fläche verwüstet. Das ist fast dreimal so viel wie im letzten Jahr, das hat der Innenminister gestern nochmal betont. Besonders schlimm ist es gerade an der Atlantikküste.
1: Per Lautsprecherdurchsage fordern Beamte der Gendarmerie, die Menschen auf sich in Sicherheit zu bringen. Dick und grau bauschen sich Rauchwolken in den Himmel bei Lèche-Cap-Ferré im Norden der Bucht von Arcachon. So beschreibt es das ARD-Team vor Ort. Betroffene, die ihre Häuser verlassen mussten, nennen die Szene geradezu apokalyptisch. Rund 50 Kilometer weiter südlich bei Biscarrosse kämpfen die Einsatzkräfte gegen einen weiteren Großbrand. Dort hat Präfekt Gilles Clavreuil am Abend weitere Evakuierungen angeordnet. Beamte der Gendarmerie ziehen von Tür zu Tür und fordern die Menschen auf, sich in Sicherheit zu bringen. Natürlich haben wir die Bewohner vorgewarnt, sich bereit zu halten und eine Tasche mit den nötigsten Sachen zu packen, um schnell weg zu können. Temperaturen von fast 40 Grad, starker Wind, der ständig die Richtung wechselt, die extreme Trockenheit der Böden und Kiefernwälder. Das alles macht die Arbeit der Einsatzkräfte zu einer Herkulesaufgabe. Marc Vermeulen sagt, explodieren, um die rasende Geschwindigkeit zu beschreiben, mit der sich das Feuer ausbreiten konnte. Er leitet den Brand- und Rettungsdienst im Departement Gironde, wo viele sich noch an die verheerenden Waldbrände vor 4 Jahren erinnern.
2: Ich reprends eine Qualifikation de 2022 hors norme, dans des conditions pires.
1: Dieses Feuer ist außergewöhnlich, genauso wie 2022. Die Bedingungen sind aber noch schwieriger. In der Gegend ist es viel trockener als damals. Die Feuer damals sind gegen Ende des Tages gewissermaßen explodiert, aber in den Nächten konnten wir sie bekämpfen. Aktuell explodieren diese Feuer auch gegen Mitternacht oder 1 Uhr morgens. Viele versuchen, den zunehmend erschöpften Feuerwehrleuten zu helfen, wo sie können, um zu retten, was zu retten ist. 2 Forstarbeiter aus der Nähe von Biscarrosse etwa liefern den Einsatzkräften Wassernachschub. Mit dem Tankwagen ihrer Firma, wie sie im Sender BFM erzählen. Wir schließen uns direkt an sie an, betanken sie mit Hilfe unserer Motorpumpe. Wie ein Bereitschaftsdienst, nur eben nicht die Feuerwehr. Wir sind keine Feuerwehrleute, können also nicht zu nah an die Flammen ran. Wir bleiben auf Abstand und sobald sie uns brauchen, rufen sie uns an. Zwar hat es am Abend im Brandgebiet am Becken von Arcachon geregnet. Die Lage bleibt aber weiter kritisch, zumal sich das Feuer nun auch auf den Großraum Bordeaux zubewegt. Frankreichs Innenminister Laurent Nunez sprach am Abend im Sender TF1 wörtlich von einer noch nie dagewesenen Situation.
3: Le vent, il prenait effectivement, il partait plutôt vers l'est et donc il prenait la direction effectivement de la métropole bordelaise.
1: Der Wind hat sich in Richtung Osten gedreht, also in Richtung des Großraums Bordeaux. Ich habe mit dem Premierminister gesprochen. Wir werden unsere Maßnahmen anpassen, um das Feuer am Boden zu bekämpfen und zu verhindern, dass es sich auf Bordeaux zubewegt. Der Premierminister hat zugestimmt, die Armee zu mobilisieren, um der Feuerwehr bei der Brandbekämpfung zu helfen. Auch Präsident Emmanuel Macron rief die Armee auf, den Zivilschutz, Zitat, maximal zu verstärken. Die Waldbrandsaison in Frankreich hat deutlich heftigere Ausmaße als im vergangenen Jahr. Schon lange vor Ende des Sommers ist im Vergleich fast 3-mal so viel Fläche verbrannt.
0: Caroline Diller über die Waldbrände an der französischen Atlantikküste. Gerade da ist die Lage weiterhin dramatisch.

0: Adderby aus Stockholm tanzt auf dem Küchentisch. Dancing on the Kitchen Table war das.
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2: Sie verbinden Reggae, Ska und Punk und touren seit 30 Jahren erfolgreich durch die Welt. Jaya the Cat. Heute in Bausendorf in der

0: Vor allem live ist die Band ein Erlebnis. Mit ihren treibenden, gut tanzbaren Songs. Sänger Geoff Lagedeck präsentiert sie mit charismatischer Reibeisenstimme. Jaya the Cat. Das Konzert heute beim Rietz Open Air in Bausendorf bei Wittlich in der Eifel. Die kulturelle Bedeutung des Freibads beleuchtet das Feature Ins Kühle Nass. Es zeichnet ein Stimmungsbild vom Schwimmen und Verweilen im Freibad und zeigt, wie dieser einzigartige Sozialraum zum Motiv in Literatur, Kunst und Popkultur wurde. Auch frühe Vorbehalte gegen das Baden im Freien sind Thema. 1903 beklagte die Zeitschrift Die Schönheit etwa die fehlende Moral unter Badenden. Und das Blatt Die Jugend mahnte, den gesellschaftlichen Verkehr im Wasser in gebührenden Schranken zu halten.
1: Am besten wird die Strecke vom Badekarren bis zur genügenden Wassertiefe im schnellen Marschtempo zurückgelegt. Bei Familien mit heiratsfähigen Töchtern übernimmt gewöhnlich der Pater Familias die Führung, während es die Aufgabe der Mutter ist, den Rücken zu decken.
0: Ins Kühle Nass. Eine kleine Kulturgeschichte des Freibadens. Ein Feature von Tobias Barth. 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Das Tango-Feeling aus Buenos Aires hat es bis in den Schwarzwald geschafft. In Staufen im Breisgau steht ein Tango- und Bandoneon-Museum mit beeindruckendem Fundus. Museumsleiter Joachim Bahr.
2: Das Tango- und Bandoneon-Museum Staufen enthält die größte weltweit öffentlich zugängliche Sammlung an Bandoneons, Tangonoten und Schellackplatten. Das bedeutet, dass wir 450 Bandoneons haben, etwa 4000 Schellackplatten mit Musik von Tangoorchestern der 30er Jahre aus Buenos Aires und 8000 Partituren.
0: Das reich bestückte Haus lockte sogar Astor Piazzolla an. Das Bandoneon, auf dem er als Besucher spielte, dürfen heutige Gäste selbst ausprobieren. Argentinischer Tango im Schwarzwald. Im Tango- und Bandoneon-Museum Staufen.
3: Die Kulturtipps von Christine Fleischer waren das. 8.30 Uhr.
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5: Mit Ronald Schleif. In Deutschland gehen nach Erkenntnissen des Bundesverbands der deutschen Industrie jeden Monat rund 15.000 Arbeitsplätze verloren. Wie BDI-Hauptgeschäftsführerin Gönner der deutschen Presseagentur sagte, verschärfen die Zollpolitik der USA und Chinas Marktverzerrungen den Wettbewerb. Ihrer Ansicht nach kann aber die schleichende Deindustrialisierung hierzulande gestoppt werden. Gerade in der industriellen Produktion sieht Gönner durch den Einsatz von künstlicher Intelligenz große Chancen. Als entscheidend für den Erfolg sieht sie Rahmenbedingungen, die Investitionen in die Transformation ermöglichen. Gesetzlich Krankenversicherte in Deutschland haben im vergangenen Jahr deutlich mehr Geld für sogenannte höherwertige Hilfsmittel ausgegeben. Diese freiwillig gezahlten Mehrkosten beliefen sich auf über 1,1 Milliarden Euro. Das berichtet die Funke Mediengruppe und beruft sich dabei auf Berechnungen des Spitzenverbandes der gesetzlichen Krankenkassen. Das sind demnach fast 9% mehr als im Jahr 2024. Wegen der hohen Eigenbeteiligung machten dabei Hörhilfen 62% der Mehrkosten aus. Wegen der sich ausbreitenden Waldbrände in Frankreich unterstützt die Armee die Feuerwehr bei ihren Einsätzen. Präsident Macron wies die Streitkräfte an, in den Südwesten des Landes auszurücken. Laut Innenministerium mussten dort in mehreren Regionen insgesamt mehr als 140.000 Menschen in Sicherheit gebracht werden. Mindestens 42 Feuerwehrleute wurden im Einsatz verletzt. Auch in Spanien sind nach Angaben eines Regierungssprechers die Flammen weiterhin nicht unter Kontrolle. Rund um die Hauptstadt Madrid mussten inzwischen über 63.000 Menschen ihre Häuser verlassen. UNO-Menschenrechtskommissar Türk ist für eine zweite Amtszeit wiedergewählt worden. Bei der Abstimmung in New York erhielt er eine breite Mehrheit. Kritik an Türk kam unter anderem aus den USA, Israel und Russland. Washington drohte im Falle einer Wiederwahl des Österreichers mit finanziellen Konsequenzen. Türk hatte in der Vergangenheit das Vorgehen des israelischen Militärs in palästinensischen Gazastreifen verurteilt. Russland warf er Menschenrechtsverletzungen im Krieg gegen die Ukraine vor. US-Präsident Trump will vor einem Museum zur amerikanischen Geschichte Warnhinweise anbringen lassen. Das geht aus einer Anordnung von Trump hervor, die das Weiße Haus veröffentlicht hat. Darin ist zur Begründung von einer ideologischen Vereinnahmung des Washingtoner National Museum of American History die Rede. Mit dem Dekret verschärft die US-Regierung ihr Vorgehen gegen berühmte Museen in der Hauptstadt. Kritiker werfen dem Präsidenten vor, mit der Unterdrückung unbequemer Wahrheiten über Sklaverei, Diskriminierung von Minderheiten und andere Missstände einen regelrechten Kulturkampf angezettelt zu haben.
4: Das Wetter.
5: Im Norden und Nordwesten ist es wechselnd bewölkt, meist aber trocken, sonst vielfach heiter bis sonnig. Im Südwesten und am Alpenrand kann es am Nachmittag und Abend einzelne Schauer und Gewitter geben. Die Tageshöchstwerte liegen auf den Inseln um 21 Grad, in der Nordhälfte 23 bis 29, in der Südhälfte bei 28 bis 33 Grad.
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3: Schönen guten Morgen, ich freue mich, dass Sie zuhören. Wir haben gleich sowas wie queere Prominenz in der Sendung. Irina Schlauch, das war die allererste Princess Charming in der lesbischen Dating-Show. Ich habe mit ihr unter anderem darüber gesprochen, wo Solidarität und Unterstützung für queere Menschen gerade besonders wichtig sind. Das Gespräch gibt's gleich nach diesem Song hier von OneRepublic, I Ain't Worried.

0: 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In einigen Städten in Deutschland ist heute Christopher Street Day, Stuttgart zum Beispiel oder Mainz, Berlin auch. Der Christopher Street Day ist ein Fest, wo queere Menschen feiern, sich feiern. Es ist aber auch eine Demonstration für queere Rechte. Wie wichtig ist das, gerade in Zeiten, wo Gewalttaten gegen queere Menschen signifikant steigen und eine AfD-Regierung auf Landesebene wahrscheinlicher wird? Darüber habe ich vor der Sendung mit Irina Schlauch gesprochen, Juristin, Host vom ARD-Podcast Queer Crimes und außerdem natürlich die allererste Princess Charming in der lesbischen Dating-Show. Hallo Frau Schlauch.
1: Guten Morgen und danke für die Einladung.
0: Frau Schlauch, Sie sind ja sowas wie eine queere Ikone, weil Sie eben die allererste Princess Charming der Welt waren. Mal generell, würden Sie sagen, wir erleben gerade einen anti-queeren Backlash?
1: Also auf jeden Fall gefühlt. Ich muss ehrlich sagen, ich weiß aber auch, dass ich da viele Privilegien habe, dass das bei mir jetzt selbst und in Köln lebe, weil mir selber in meiner kleinen Bubble zum Glück noch nicht so angekommen ist, zumindest im gespürten Alltag. Im Internet sieht es ja nochmal anders aus, aber wenn ich so mit meinen queeren Freundinnen spreche, also man merkt gerade, dass da schon eine Verunsicherung da ist, dass die Angst auch zunimmt. Und also wenn ich das jetzt so vor ein paar Jahren, gerade zu Princess Charming-Zeiten damit vergleiche, als gefühlt irgendwie alle das gefeiert haben, also es macht dann auch mir persönlich gerade ein bisschen Angst.
0: Ich habe Zahlen dazu, die ich mal kurz unterfüttern kann. Das sind Zahlen vom BKA, ein Zitat aus dem BKA-Bericht. Da steht, die Zahl der Straftaten im Bereich sexuelle Orientierung und geschlechtsbezogene Diversität hat sich seit 2010 nahezu verzehnfacht. Jetzt muss man dazu sagen, dass da das Dunkelfeld auf der einen Seite wahrscheinlich wahnsinnig groß ist und auf der anderen Seite möglicherweise doch auch einfach mehr angezeigt und erfasst wird als früher. Die Zahlen muss man also vorsichtig lesen und trotzdem sind das aber super krasse Zahlen, oder?
1: Ja, also ich glaube, genau, die Zahlen lügen nicht. Also das, klar, ich würde auch sagen, dass gerade auch Sichtbarkeit auch dazu führt und queere Menschen in den letzten Jahren sichtbarer geworden sind, dass natürlich auch mehr Straftaten angezeigt werden. Aber wie Sie auch gerade gesagt haben, die Dunkelziffer ist natürlich nochmal enorm und es ist ja nicht nur in den Zahlen belegbar, sondern auch wenn man sich einfach mal umhört. Ich glaube schon, dass nach wie vor die Akzeptanz noch groß ist in unserer Gesellschaft und dass die meisten Menschen nichts gegen queere Menschen haben und die Lebensrealitäten auch mehr kennenlernen, auch durch Formate wie Princess Charming oder einfach, weil man jetzt auch öfter mal dann im Freundeskreis, im Bekanntenkreis queere Menschen hat und dann natürlich auch die Lebensrealität sichtbarer wird. Aber trotzdem gleichzeitig erleben wir eine gesellschaftliche Polarisierung, die wieder Minderheiten zum Feindbild macht. Und dass natürlich dann auch die Hasskriminalität dadurch zunimmt. Und auch ja, die Gefahr, dass Menschen, queere Menschen sich vielleicht auch wieder zurückziehen und weniger sichtbar werden.
0: Wir haben jetzt so viel über Sichtbarkeit gesprochen, ne? Also eben einfach die Tatsache, die Entwicklung, dass queeres Leben ein Stück weit sehr normal geworden ist in den meisten Kontexten. Mhm. Und das ist aber auch der Teil von dem, wo ein Backlash passiert, ne? Einfach dadurch, dass es mehr da ist, kommen mehr Menschen damit in Kontakt und haben möglicherweise eine negative Reaktion dazu? Also ist das ein Zusammenhang?
1: Also ich glaube, mehr Sichtbarkeit hat immer dazu geführt, dass es auch erstmal Leute gab, die damit nichts anfangen konnten und so ein Gegenwind verursacht wurde. Aber ich habe trotzdem das Gefühl, dass das auch gerade jetzt in Bezug auf rechtsextreme Gruppen dann schon gerne genommen wird, gerade Minderheiten, queere Menschen, um damit dann auch nochmal Stimmung zu machen. Also das ist gerade mein Eindruck.
0: Wer ist denn da eigentlich besonders gefährdet?
1: Insbesondere Transmenschen. Da merke ich, dass da der Hass am größten ist, was auch persönlich mir wehtut. Also ich habe auch selber Transmenschen in meinem Freundinnenkreis, weil da geht es um die Identität eines Menschen. Und das kann ich mir kaum vorstellen. Ich glaube schon als lesbische Frau, dass wir da auf jeden Fall schon weiter sind oder weiter waren, was die gesellschaftliche Entwicklung angeht.

0: geht. Aber ja, das ist jetzt irgendwie auf dem Rücken der in Anführungszeichen Schwächsten, weil es ja nochmal auch eine deutlichere Minderheit ist im Vergleich zu homosexuellen Menschen, dass es da gerade auf deren Rücken ausgetragen wird, das tut gut weh.
1: Wie reagieren queere Communities vielleicht jetzt erstmal selber eben, die queeren Menschen selber auf diese steigende Gefahr? Also wie sieht da auch Solidarisierung untereinander aus? Wie kann man auf solche Gefahren überhaupt reagieren?
0: Ja, ich meine, ist schon, also wenn jetzt gerade wir uns die CSDs angucken, diese Solidarisierung ist hoch und ich hoffe, dass das auch weiterhin so bleibt und auch den Menschen Mut gemacht wird dadurch, dass wir sichtbar bleiben, dass das jetzt kein Grund ist, sich zurückzuziehen. Aber fast viel wichtiger sind eigentlich nicht queere Menschen, die sich solidarisieren, die auch mit auf die CSDs gehen. Jetzt CSD, ich bin jetzt gerade in Berlin, werde da heute zur Demo gehen. Haltung ist hot, ist das Motto. Dass auch nicht queers Allies mitkommen und auch dann im Alltag ihre Stimme erheben, wenn es zu Anfeindungen kommt. Und natürlich sind die CSDs auch gerade gut, jetzt um in den Austausch zu kommen und dann auch zu fragen, was kann ich gerade tun, als queerer Mensch oder als nicht queerer Mensch auch.
1: Irina Schlauch hier im Deutschlandfunk Kultur, Juristin, Podcasterin und sie war die allererste Princess Charming. Dieses Wochenende ist Christopher Street Day in mehreren Städten in Deutschland. Wir haben darüber gesprochen, ob wir gerade einen antiqueeren Backlash erleben und was man dagegen tun kann. 8.42 Uhr ist es und Checker Masnack heißt dieser Song hier. Ich warte auf ein Zeichen.

0: Der polnische Musiker Ignace war das mit Czekam na znak. Ich warte auf ein Zeichen. 8.46 Uhr ist es, wir hören Deutschlandfunk Kultur. Jetzt haben wir sowas wie die Gretchenfrage 2.0. Wie hältst du es mit der Smartwatch? Kathi Obermann ist bei mir im Studio und wir beide sind eher sowas wie Dinosaurier. Wir leben ohne Fitnessuhr.
1: Und ich finde, in dem Moment, wo du das sagst, kommt man sich nicht nur rückständig vor, sondern auch so ein bisschen kränklich, weil man so unüberwacht vor sich hinlebt.
0: Ehrlich gesagt, mir geht's genau umgekehrt. Ich will gar nicht so genau wissen, wie meine Vitalwerte sind, sekündlich genau. Das tut mir, glaube ich, nicht so gut.
1: Ja, also ich bin tatsächlich sicher, wenn ich so eine Smartwatch hätte, vielleicht habe ich sie auch genau deshalb nicht, würde ich ständig mich mit diesen wichtigen Werten, EKG, Herzwerte und sowas, das würde ich mir tatsächlich ständig angucken. Und weil ich ja doch recht häufig so Herzstolpern habe, wären das wahrscheinlich ziemlich beunruhigende Befunde, zumindest so auf den ersten Laienblick hin.
0: Ja, und aber vielleicht auch tatsächlich, ne, gerade dann wichtige Infos für die Ärztin. Ich verweigere mich trotzdem den ganzen Fitness-Apps.
1: Auch den Apps, ja, also keinerlei Selbstoptimierung.
0: Ich finde mich schon ganz gut daran arbeite. Ich arbeite einfach dran, mich besser zu finden.
1: Also ich habe nur diese weit verbreitete Schritte-App und das ist tatsächlich auch noch so ein Relikt. Ich hatte früher den Schrittzähler, ne, also in den grauen Vorzeiten. Und auf diese App gucke ich auch tatsächlich jeden Abend und ärgere mich, wenn ich mein Tagesziel nicht erreicht habe. Dann laufe ich wirklich noch abends um den Block, damit ich mir meinen Wochen- oder Monatsdurchschnitt nicht versaue.
0: Völlige Gamification für meine Kollegin Kathi Obermann. Ich merke schon, wenn du so eine Smartwatch hättest, das würde dich sehr kriegen.
1: Absolut.
0: Wie halten Sie es mit den Fitnessuhren und Apps? Darüber wollen wir nach 9 gerne mit Ihnen ins Gespräch kommen. Meine Kollegin Katrin Heise spricht dann über Chancen und Grenzen der Selbstoptimierung und Sie können sehr gerne mitreden unter 0800 2254 2254. Das ist die Nummer 0800 2254 2254. Ab 9 Uhr sind die Telefone besetzt.

0: Musik von Mina Richmond aus Bielefeld hier im Deutschlandfunk Kultur. Something to Rely On war das, 8.51 Uhr. Der Schriftsteller Stefan Thome wohnt seit vielen Jahren in Taipei in Taiwan. Bekannte Bücher von ihm sind Fliehkräfte, Gott der Barbaren oder Pflaumenregen. Geboren und aufgewachsen ist er in Mittelhessen und mit seinem erfolgreichen Debütroman mit Grenzgang hatte er dieser Region um die Stadt Biedenkopf schon ein ganz gutes Denkmal gesetzt. Sein neuer Roman heißt Besser als nie und darin dreht sich alles um das traditionelle Stadtfest, den Grenzgang. Dirk Fuhring ist bei mir im Studio und hat das Buch für uns gelesen. Schönen guten Morgen.
1: Hallo.
0: Dirk, was ist das für ein Fest, um das das hier geht?
1: Ja, das ist ein Volksfest heutzutage, das eine sehr, sehr lange Tradition hat, bis in Jahrhunderte zurückreicht. Das war ursprünglich mal eine Art Kontrollgang entlang der Gemeindegrenzen, wo man eben mit militärischen oder mit Polizei da geguckt hat, ob da alles noch in Ordnung ist. Die Absicherungen wurden geprüft und daraus ist heute halt so ein Historienspektakel geworden, ein Volksfest, das alle paar Jahre gefeiert wird, also eine alte Tradition. Das Fest steht so ein bisschen in der Kritik, weil es von Burschenschaften geprägt wird und von Männerreitergruppen, also Gruppen, zu denen Frauen bislang keinen Zugang hatten. Und noch dazu, und das ist also der kritischste Teil, der in dem Roman genannt wird, das ist die Person eines sogenannten Mohren, also eine schwarz gekleidete und geschminkte Gestalt, die mit geschwungenem Säbel den Festzug anführt. Und das sorgt natürlich, dieses Blackfacing, wie es genannt wird, vor allem bei einigen jüngeren Leuten für Empörung.
0: Ja, das kann ich mir sehr gut vorstellen. Also steht hier so alte Tradition gegen kritische Fragen, gegen Kritik, die heute irgendwie viele Leute aufbringen? Ist das so ein Gegeneinander?
1: Genau, das ist das, was hier in diesem Roman thematisiert wird. Also die eine Seite, die schreibt Protestbriefe, das sind vor allem Studenten aus dem nicht allzu weit entfernten Marburg, also linke Universitätstradition auch. Die organisieren auch eine Störaktion beim 2022er Grenzgang. Das ist die Ausgabe des Fests, die da hier im Mittelpunkt steht. Andererseits weigert sich natürlich die überwältigende Mehrheit der Bergenstädte, auch nur ein kleines Detail im Ablauf des seit Jahrhunderten gefeierten Fests zu verändern. Und sie sagen halt vor allem aus ihrer Sicht, ja, also bei diesen Mohren, das ist ja keine Figur, die da irgendwie diskriminiert wird, sondern eine herausgehobene, besonders ehrenhafte Figur, also sehr prächtig gekleidet, führt den Festumzug an. Also das sind die beiden Seiten, die da so verhandelt werden.
0: Und der Name von diesem Fest, Grenzgang, so hieß ja schon der Roman von Stefan Thome von 2009. Ist das hier jetzt sowas wie eine Fortsetzung?
1: Man kann es als eine Fortsetzung sehen. Es gibt auch einiges an Personal, was da wieder auftritt. Bekannte Figuren aus dem damaligen sehr, sehr erfolgreichen Buch, mit dem ist er auf die Shortlist zum Deutschen Buchpreis gekommen. Es ist eine Fortsetzung, es ist eher eine Neubesichtigung, würde ich sagen. Denn 2009 liegt ja schon einige Zeit zurück. In dieser Zeit hat sich Stefan Thome auch weiter, sagen wir mal, von seiner Heimat entfernt. Er lebt jetzt seit Jahren Sie haben es erwähnt, in Taiwan. Ist dort, unterrichtet dort und schreibt von dort auch ganz andere Bücher. Also er besichtigt praktisch nochmal neu diese Stadt, die er vor 16, 17 Jahren charakterisiert hat. Und er zeigt daran, wie sich einerseits die Biografien der Leute verändert haben. Das ist auf einer sehr alltäglichen Ebene, zum Beispiel Trennungen, neue Liebesgeschichten, die sich anbahnen. Die Biografien haben sich verändert. Aber natürlich auch der gesellschaftliche Diskurs. Und das ist das, über das wir gerade geredet haben. Also damals waren die Themen noch nicht ganz so polarisiert vielleicht. Also es geht natürlich im Groben gesagt, Political Correctness, Feminismus, auch Transrechte werden angesprochen, Vogue, nicht Vogue, der Einfluss sozialer Medien, Hassnachrichten, Umgang mit Flüchtlingen, all das kommt hier in diese Romanerzählung mit hinein.
0: Und wie ist das geschrieben? Wie beschreibt er die Menschen in dem Ort?
1: Also er beschreibt sie sehr liebevoll und er nimmt eigentlich zumindest die Erzählerstimme keine direkte Position ein. Und das, finde ich, macht schon das macht das Interessante an dem Buch, dass er da jetzt nicht irgendwie eine Suada gegen die dumpfen Provinzler macht. Ganz im Gegenteil. Also er schildert die Position relativ neutral. Und das ist auch stilistisch so umgesetzt, weil er schreibt sehr, sehr viel in Dialogen, also so dass man dass die Leute so selbst reden von sich aus, zum Teil auch in Dialekt und in ihrem Jargon, je nachdem, was sie für Berufe haben, also Sozialarbeiter-Jargon zum Beispiel. Also das macht das Ganze so ein bisschen neutral, aber es macht es auch ein bisschen mühsam zu lesen, gerade diese langen Dialogstrecken.
0: Also insgesamt ein gelungenes Provinzporträt?
1: Ich finde, wenn man jetzt den Grenzgang-Roman von damals vergleicht, ist es nicht ganz so pointiert geschrieben, vielleicht, aber er schafft es natürlich wieder, eben genau diese Gegensätze zwischen Provinz und Großstadt auf den Punkt zu bringen. Und er ist ein Spezialist eben für dieses Milieu, und das macht diesen Roman doch sehr lesenswert und interessant.
0: Dirk Fuhrig über das neue Buch von Stefan Thome. Besser als nie heißt es, erschienen bei Sokamp. 490 Seiten, 28 Euro. Und das ist Ruby Roberts, Bad Girl July. Sie hören Deutschlandfunk Kultur, 8:57 Uhr.

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1: Mit Ronald Schleif. Wegen der sich ausbreitenden Waldbrände in Frankreich wird die Feuerwehr jetzt von der Armee unterstützt. Der CDU-Politiker Altmaier kritisiert das Vorgehen von Kanzler Merz bei der Kabinettsumbildung. Und die Übernahme von Warner Bros. Discovery durch Paramount verzögert sich. Wegen der sich ausbreitenden Waldbrände in Frankreich unterstützt die Armee die Feuerwehr bei ihren Einsätzen. Präsident Macron wies die Streitkräfte an, in den Südwesten des Landes auszurücken. Laut Innenministerium wurden in der Region mehr als 140 Menschen in Sicherheit gebracht. Starke Windböen fachen die Flammen immer wieder an. Kai Rinecker.
2: Eine gigantische Rauchwolke aus dem Brandgebiet hat inzwischen auch den Großraum Bordeaux erreicht. Überall liegt beißender Brandgeruch in der Luft, Asche segelt vom Himmel. Wegen der sich drastisch verschlechternden Luftqualität sollen 1,5 Millionen FFP2-Masken auf den Weg in den Großraum Bordeaux sein. Das Feuer am Becken von Arcachon ist weiter außer Kontrolle. Über 30.000 Hektar sollen im Departement Gironde bereits verbrannt sein, so der Bürgermeister einer der betroffenen Orte am Morgen. Hinzu kommt ein weiteres Feuer in der Nähe in der Touristenregion von Biscarrosse.
1: Auch in Spanien sind nach Angaben eines Regierungssprechers die Flammen weiterhin nicht unter Kontrolle. Rund um die Hauptstadt Madrid mussten inzwischen über 63.000 Menschen ihre Häuser verlassen. Der Chefankläger des Internationalen Strafgerichtshofs Kahn ist abgesetzt worden. Vertreter der Mitgliedstaaten des Weltstrafgerichts stimmten am Abend in New York mehrheitlich dafür, ihn zu entlassen. Dem britischen Juristen wird vorgeworfen, eine Mitarbeiterin seines Büros mehrfach sexuell belästigt zu haben. Kahn weist die Vorwürfe zurück. In seiner früheren Funktion hatte er unter anderem Haftbefehle gegen Israels Ministerpräsidenten Netanyahu und gegen den russischen Staatschef Putin wegen mutmaßlicher Kriegsverbrechen beantragt. Der scheidende Kanzleramtsminister Frei sieht die Verzögerung bei der Neubesetzung an der Spitze des Verkehrsministeriums als nicht vermeidbar an. Wie der CDU-Politiker gestern auf einer Veranstaltung in Stuttgart sagte, hat man einen solchen Verlauf nicht ausschließen können. Frei bezieht sich dabei auf den Plan von Bundeskanzler Merz, Verkehrsminister Schnieder zu entlassen. Dies hatte Schnieder selbst einigen Mitarbeitern per SMS mitgeteilt. Bei der Pressekonferenz wurde diese Personalentscheidung aber nicht bekannt gegeben. Der CDU-Politiker Altmaier kritisierte im Deutschlandfunk dieses Vorgehen.
3: Der Kanzler hat natürlich das Recht, jederzeit zu entscheiden, welche CDU-Minister im Kabinett sitzen und welche nicht. Mich hat an dieser ganzen Sache berührt, dass eben Merz gestern darauf gar nicht eingegangen ist und dass wir gesehen haben, dass mit diesem Amt nun Spekulationen entstanden sind, die bis heute nicht gelöst sind.
1: Der CDU-Politiker Peter Altmaier, ehemaliger Bundeswirtschaftsminister und Kanzleramtsminister. In Deutschland gehen nach Erkenntnissen des Bundesverbands der deutschen Industrie jeden Monat rund 15.000 Arbeitsplätze verloren. Wie BDI-Hauptgeschäftsführerin Gönner der deutschen Presseagentur sagte, verschärften die Zollpolitik der USA und Chinas Marktverzerrungen den Wettbewerb. Ihrer Ansicht nach kann aber die schleichende Deindustrialisierung hierzulande gestoppt werden. Gerade in der industriellen Produktion sieht Gönner durch den Einsatz von künstlicher Intelligenz große Chancen. Als entscheidend für den Erfolg hält sie Rahmenbedingungen, die Investitionen in die Transformation ermöglichen. Der BDI vertritt nach eigenen Angaben rund 100.000 große, mittlere und kleine Unternehmen. In dieser Woche hatte die EU-Kommission die Übernahme von Warner Bros. Discovery durch Paramount Skydance unter Auflagen genehmigt. Entscheidend für den Abschluss des Milliardendeals sind jedoch die laufenden juristischen Auseinandersetzungen in den USA. Der Vollzug der Fusion dürfte sich daher deutlich verzögern. Reinhard Spiegelhauer.
4: Paramount und Warner haben bekannt gegeben, dass sie den Zusammenschluss auf Eis legen, solange das Gericht in der Hauptsache noch nicht entschieden hat, allerdings höchstens bis 1. Juni 2027. Geklagt haben 12 US-Bundesstaaten und die Gewerkschaft der Drehbuchautoren. Sie argumentieren, durch die Fusion werde der Wettbewerb eingeschränkt. Drohende Folgen: weniger Aufträge, weniger Verhandlungsmacht und weniger Jobs für Filmschaffende. Nach früheren Mega-Fusionen in Hollywood sind jeweils tausende Arbeitsplätze weggefallen.
0: Das Wetter.
1: Im Norden und Nordwesten ist es wechselnd bewölkt, meist aber trocken, sonst vielfach heiter bis sonnig. Im Südwesten und am Alpenrand kann es am Nachmittag und Abend einzelne Schauer und Gewitter geben. Die Tageshöchstwerte liegen auf den Inseln um 21 Grad, in der Nordhälfte 23 bis 29, in der Südhälfte bei 28 bis 33 Grad.
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5: Einen schönen guten Morgen wünsche ich und frage auch gleich, was haben Sie schon in Ihre Ernährungs-App eingetragen, was Sie heute gefrühstückt haben? Oder hat Ihr Fitnessarmband die Schritte zum Bäcker auch korrekt gezählt? Vielleicht hören Sie uns ja auch, während Sie im Stadtpark walken und gucken gerade drauf. Wie weit bin ich? Wie stark schlägt mein Herz? Sie ahnen schon. Es geht in unserer Sendung um Fitness und um Gesundheit. Lassen Sie sich von einer Smartwatch endlich fürs Zu-Fuß-Gehen begeistern? Oder ist das Gegenteil der Fall? Nervt es Sie, dass Sie angeblich nie über 3000 Schritte hinauskommen, egal welche Wege Sie einschlagen? Wir wollen über die Chancen und wir wollen über die Grenzen der Selbstverbesserung sprechen, mit Hilfe von Apps, Uhren und Armbändern. Vielleicht halten Sie ja auch überhaupt gar nichts davon, Ihren Kalorienverbrauch, den Herzschlag oder Ihren Schlaf zu überwachen. All das interessiert uns hier. Rufen Sie an, kostenfreie Telefonnummer ist die 0800 2254 2254. Erzählen Sie von Ihren Erfahrungen mit Sportuhren und Fitness-Apps und was da noch so alles auf dem Markt ist. Oder Sie schreiben uns eine E-Mail. gespräch@deutschlandfunkkultur.de. Wie sinnvoll ist das sogenannte Self-Tracking? Kann unsere Gesellschaft vielleicht dadurch insgesamt gesünder werden? Oder im Gegenteil, fürchten Sie den Zwang hinterm Fitnesswahn? Das Thema ist also, Sie merken es, vielschichtig. Wir sind gespannt auf Ihre Meinung dazu. Wir, das bin zum einen ich, aber dann ist da auch noch der Sportwissenschaftler Oliver Quittmann und der Soziologe Stefan Selke. Herzlich willkommen im Deutschlandfunk Kultur an die beiden Herren.
6: Ja, schönen guten Morgen.
7: Ja, guten Morgen, ich freue mich.
5: Das ist Herr Selke, wenn ich das richtig zuordnen kann, stimmenmäßig. Herr Quittmann, an Sie die erste Frage. Was hat Ihr Armband gesagt? Wie viele Schritte haben Sie bisher gemacht heute?
6: Also wenn ich jetzt mal so auf meine Smartwatch schaue, dann sind es bisher 1231 Schritte. Aber ich bin auch mit dem Rad gekommen. Von daher ist das vielleicht nicht die einschlägigste Metrik für den heutigen Morgen.
5: Also das heißt, wie viel Sie für Ihre Fitness gemacht haben, wissen Sie eigentlich doch nicht ganz genau. Weil nur die Schritte gezählt.
6: Jedenfalls, heute ist ja noch lang. Ja, ich habe ja noch einige Chancen. Und beim Radfahren macht man in der Regel nicht ganz so viele Schritte. Deswegen hat das jetzt nicht den großen Ausschlag gegeben. Aber immerhin 1300.
5: Immerhin 1300, ja genau. Das ist ja schon ein Zehntel von dem, was man angeblich soll. Eine dieser Marken, über die wir auch sicherlich sprechen werden. Herr Selke, hatten Sie eine erholsame Nacht?
7: Ich bin schon mal froh, mein Erfolgserlebnis ist, dass ich nicht vergessen habe, den Wecker zu stellen, sonst hätte ich es überhaupt nicht geschafft heute Morgen, weil ich einen langen Abend und eine lange Arbeitsnacht hatte. Und ich habe schon einen kleinen Home-Triathlon hinter mir, Kühlschrank, Essenstisch und jetzt an meinem Schreibtisch. Also das ist mein Erfolgserlebnis.
5: Ihr Erfolgserlebnis. Also das mit der erholsamen Nacht, meinte ich, wollte ich wissen, ob Sie das von alleine merken, ob Sie ausgeruht sind oder ob Sie da auch auf so eine Smartwatch gucken und die sagt, war eine gute Nacht.
7: Meinen Schlaf tracke ich nicht und dann habe ich ein ganz klares Gefühl, wenn ich aufstehe, sehr schnell, ob ich gut geschlafen habe oder nicht. Also da verlasse ich mich einfach nur auf die Intuition in dem Moment.
5: Und da möchte ich wissen, wie das unseren Hörerinnen und Hörern geht. Das ist nämlich auch ein Thema. Wie ist das mit dem Körpergefühl oder vertrauen Sie vielleicht inzwischen mehr der Technik? All das gehört zu unserem Thema heute. 0800 2254 2254, unsere Telefonnummer, oder Sie schreiben eine E-Mail, gespräch@deutschlandfunkkultur.de.

0: 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Sie hören Deutschlandfunk Kultur und ich kann Ihnen sagen, wenn ein Song also einen plötzlichen Abbruch hat, dann denke ich immer, jetzt ist die Technik ausgefallen und dann schlägt mein Herz viel schneller. Da brauche ich keine Fitnessuhr, die das mir sagt, sondern das merke ich direkt selber. War jetzt aber gar kein technischer Fehler, sondern war Dramaturgie im Song. Uns geht es heute genau darum, um diese Selbstüberwachung, um Selbstoptimierung. Self-Tracker, so nennt man die, boomen. Fast jeder, jede vierte hierzulande nutzt Fitnessmessgeräte. Also zum Beispiel als Uhr, als Armband. Es gibt auch so Ringe oder ganz banal mit einer Smartphone-App. Es werden Schritte gezählt, es wird der Kalorienverbrauch ermittelt, der Blutzucker- oder Hormonpegel gemessen. Und ich möchte von Ihnen, unseren Hörerinnen und Hörern, wissen, nutzen Sie Fitnessuhren oder andere technische Hilfsmittel, um Ihre Gesundheit zu überwachen? Erzählen Sie von Ihren Gründen und von Ihren Erfahrungen. Unsere Telefonnummer 0800 2254 2254 oder Sie schreiben uns eine E-Mail, gespräch@deutschlandfunkkultur.de. Und ich habe auch Experten bei mir, beziehungsweise zugeschaltet. Stefan Selke ist Professor für Soziologie und gesellschaftlichen Wandel an der Hochschule in Furtwangen. Er beschäftigt sich schon sehr lange mit den Folgen der Selbstvermessung. Herr Selke, ich möchte mit Ihnen mal in die Vergangenheit gucken. So eine Messung unserer Fitness, ist das eigentlich eine ganz neue Entwicklung?
1: Also ich beschäftige mich ja mit gesellschaftlichem Wandel in größeren Zeiträumen und Menschen haben sich schon immer optimiert. Und zwar immer eigentlich, wenn sie so eine Art Krisenempfindung hatten. Also wenn sie gemerkt haben, irgendwie die Welt, die Gesellschaft verändert sich und sie kommen nicht mehr mit. Und sie sind vielleicht auch im Wettbewerb, ob das jetzt persönlich ist, um Beziehungen oder um Arbeitsplätze, nicht mehr so chancenreich. Und da gibt es viele, viele Beispiele, wie Menschen schon immer überlegt haben, wie sie sich verbessern können, wie sie sich optimieren können. Das ist also schon eine Entwicklung, die vor der digitalen Zeit begonnen hat. Menschen sind schon immer in Fitnessstudios gegangen oder haben versucht, Hilfsmittel zu benutzen, Reflexionsmittel, Tagebücher oder haben auf ganz andere Art und Weise so eine Art Spiegel sich erstellt ihrer Leistungen. Und jetzt mit der digitalen Welt, mit den digitalen Geräten, ist das natürlich sehr viel dynamischer geworden.
0: Was wissen wir denn über die Ziele, warum wir uns messen? Sie haben gesagt, um attraktiv zu bleiben, beispielsweise im Arbeitsmarkt, oder was sind so die Ziele?
1: Ja, wir sind ganz oft in kompetitiven Märkten unterwegs. Es geht darum, dass man Aufmerksamkeit erzielt, dass man Sympathie erzielt, dass man Kompetenz ausstrahlt. Das hat mit körperlichen Attributen ganz oft zu tun, mit Schönheitsidealen und Normen, die so um 1900 entwickelt wurden eigentlich. Die sind eigentlich schon sehr, sehr alt und stabil. Und das kann man mit verschiedensten Mitteln tun. Das kann man mit Sport, mit Fitness tun. Das kann man aber auch mit Kleidung, mit Mode, mit Trends tun. All das sind Hilfsmittel, die Menschen genutzt haben. Und jetzt geht es aber in dieser Self-Tracking-Bewegung auch darum, dass man das noch viel minutiöser, viel genauer macht. Und damit ist die Hoffnung verbunden, tatsächlich eine Kontrolle auch über sich zu bekommen und sich in diesen Wettbewerbssituationen, wir sind ja ständig als Lebensbewerbung unterwegs, so nenne ich das. Ja. Also wir bewerben uns ständig bei Partnern, bei möglichen Arbeitgebern, bei Kollegen. Wie gesagt, es geht um Sympathie, es geht um Kompetenz und um Aufmerksamkeit. Und da ist die Hoffnung, dass wir da noch mehr Kontrolle bekommen können und mehr Optimierung erzielen können. Aber der Wunsch entsteht eigentlich auch daraus, dass wir uns stets vergleichen in sozialen Kontexten.
0: Also der Vergleich, gut. Okay, und dann ist ja interessant, was wird da eigentlich gemessen? Und das frage ich jetzt Dr. Oliver Quittmann. Er ist Sporthochschullehrer an der Deutschen Hochschule Köln, Sporthochschule Köln. Herr Quittmann, was kann so ein Armband oder so ein Ring, es gibt ja jetzt auch so Ringe, was können die wirklich messen? Also wie kriegen die zum Beispiel einen Sauerstoffgehalt meines Blutes raus?
2: Also das, was man häufig dann so am Handgelenk trägt, also gerade diese Smartwatches sind so die häufigsten, wir nennen die dann auch Wearables, die getragen werden. Und das sind im Grunde multisensorische kleine Einheiten. Das heißt, neben den Verarbeitungsanteilen sind da eben verschiedene Sensoren verbaut, die dann dazu führen, dass ich eben auf der Uhr bestimmte unterschiedliche Parameter oder Metriken sehe. Allem voran sicherlich auch Beschleunigungssensoren, das heißt, dass ich verschiedene Bewegungen tracke. So funktioniert das dann auch mit den Schritten. Das heißt, wenn ich mein Handgelenk ruhig halte und auf dem Laufband gehe, dann wird das auch mit den Schritten nicht so gut funktionieren. Mhm. Wir haben lichtbasierte Sachen, Infrarotlicht, was dann auch zum Beispiel die Herzfrequenz abschätzen soll. Und wir haben natürlich auch, gerade wenn wir jetzt draußen unterwegs sind, GPS-Sensoren. Das heißt, da ist ganz, ganz viel drin auf sehr kleinem Raum.
0: So, und wie funktioniert dann so die Zusammenführung? Also welche Ergebnisse gibt es da? Was wird mir damit eigentlich ausgedrückt?
2: Also da muss man jetzt überlegen, was sind die Sensoren und welche Parameter gibt es da? Und was diese Apps oder Uhren ja ganz viel machen, ist, aus ganz, ganz vielen verschiedenen Messungen und Sensoren einen Score zum Beispiel zu entwickeln. Wie habe ich geschlafen? Wie fit bin ich? Oder wie ist meine maximale Sauerstoffaufnahme? Und immer wenn viele Daten zu etwas zusammengewürfelt werden, was wir eigentlich so gar nicht messen können, dann wäre ich vorsichtig. Ich würde eher auf die Einzelwerte gucken. Aber im Grunde werden verschiedene Messdaten miteinander zusammengerechnet. Was dann im Detail die Uhren machen und welche Messgrößen oder Berechnungen, Algorithmen dahinter stehen, das verraten uns die Firmen dann meistens nicht.
0: Ach so, wie sie darauf kommen, warum ich gut schlafe oder eben nicht gut geschlafen habe, das weiß ich letztlich gar nicht.
2: So kann man es sagen. Also es gibt viele Studien, die sich eben mit der Validität auseinandersetzen. Also können die das eigentlich messen, was sie zu messen vorgeben? Und zum Beispiel so etwas wie Schlafdauer aufgrund von Beschleunigungsverhalten, das geht noch einigermaßen gut. Muss man immer gucken, welche Uhr genau und welches Modell. Aber zum Beispiel so etwas Komplexes wie Schlafphasen, da haben wir ja selbst, wenn wir uns Hirnströme angucken, teilweise ist es nicht ganz so leicht, dann diese Schlafphasen zu definieren und daraus dann auch zu sagen, ist der Schlaf erholsam. Also da wäre ich dann zum Beispiel vorsichtig und würde das lieber selber bewerten.
0: Ja, genau. Ob man das dann noch kann, ist ja die Frage. Also ob man sich das noch zutraut oder denkt, dass die Uhr das eigentlich schon viel besser kann als ich selber. Was machen wir bestenfalls mit den Ergebnissen, Herr Quittmann? Was haben Sie da für eine Erfahrung gemacht? Was sagt uns so ein, ich kriege mit, 7000 Schritte gehe ich am Tag. So, und nun?
2: Also wenn man sich mit diesem Gebiet der Wearables, der Fitness-Tracker beschäftigt, dann gibt es auf der einen Seite positive Aspekte, zum Beispiel, dass in groß angelegten Übersichtsarbeiten, also teilweise Übersichtsarbeiten von Übersichtsarbeiten und Meta-Analysen, die eben zeigen, dass wir grundsätzlich, und das ist wie gesagt sehr gut belegt, ein erhöhtes Bewegungsverhalten haben. Das heißt, wenn Schritte getrackt werden, dann gehe ich und in Übersichtsarbeiten kommt dann im Mittel so um die 1800 Schritte mehr pro Tag raus. Mhm. Das heißt, ich bewege mich mehr, es kann motivieren. Was das aber mit der Einstellung zum eigenen Körper macht, Körperbild und wie diese Quantifizierung von Körperfunktionen und dieses Normative, was wir in den Apps auch haben, das wird ja nicht nur dargestellt, sondern eben auch mit verschiedenen Farben versehen. Das ist wiederum eine andere Sache. Deswegen wäre ich immer für einen mündigen Umgang, dass man sich das, was motivieren kann, vielleicht raussucht. Da habe ich auch Erfahrungen aus dem Bekanntenkreis, aus dem Familienkreis. Aber dass man gut darauf aufpasst, was macht das mit dem eigenen Körperbild.
0: Herr Selke, hat die Soziologie, haben Sie sich schon damit beschäftigt, wer eigentlich diese Messgeräte, nenne ich sie jetzt mal im Allgemeinen, nutzt? Welche Bevölkerungsgruppen oder geht das quer durch?
1: Ja, also da gibt es sicherlich auch schon einen Trend, dass das vor allen Dingen auch ein maskulines Interesse ist. Also Männer optimieren sich, gebildete junge Männer, das ist ja auch ein Trend, die Selbstoptimierung und Self-Tracking, der aus den USA kommt. Ich möchte vielleicht, weil ich das ganz, ganz wichtig finde, noch etwas aufgreifen, was Herr Quittmann gesagt hat, die Abschätzung. Nämlich nochmal dieses Spektrum aufzeigen. Wir haben jetzt digitale Geräte, die uns helfen, uns zu optimieren und die das vorgeben. Und auf der einen Seite haben wir so die Angst, als Mensch nicht edel genug, nicht gut genug zu sein und versuchen, uns zu veredeln. Auf der anderen Seite haben wir Geräte, die das eben nur abschätzen und die versuchen, verborgene Muster im Hintergrund zu erkennen. Das ist ja, er hat in ähnlichen Worten vorhin Herr Quittmann gesagt, man kann ganz viele Quellen zusammenbringen und dann entweder einen Index bilden, eine einzige Zahl, oder man versucht, so Querbezüge zu erkennen, Zusammenhänge, also was Verborgenes. Und das geht so in Richtung eines gewissen magischen Zugangs schon, einer digitalen Alchemie. Also man kann da was zaubern, verzaubern, was erzeugen, was man so nicht sehen kann und nicht spüren kann und was mehr ist als das, was wir mit unseren menschlichen Sinnen können. Und das ist ein ganz breites Spektrum eigentlich des Zugangs zu diesen Geräten. Auf der einen Seite diese Illusion auch, dass da das Verborgene entdeckt werden könnte, der Zauber, den man dann nutzen kann, und auf der anderen Seite aber auch ein gesellschaftlicher Druck einer bestimmten Norm, Gesundheit, Aussehen, Leistung, Performance und so weiter zu entsprechen. Und da braucht es, da werden wir sicherlich auch noch drüber sprechen, schon eine Art des, einen bewussten Umgang damit. Und diesen bewussten Umgang, der ist in den Szenen, die das vor allen Dingen vorantreiben, also wirklich den Early Adopters, denen, die das früh begonnen haben, vor 10, 15 Jahren, mit Sicherheit nicht so gegeben, sondern sehr, sehr auf der einen Seite, also dass sie dieses Verborgene suchen und so weiter. Und auf der anderen Seite gibt es jetzt mittlerweile auch durch Krankenkassen, Versicherungen initiierte Bewegungen, wo man versucht, das in vernünftigere Bahnen zu lenken. Also das möchte nur nochmal dieses Spektrum aufzeigen, von dem total illusorischen auch bis hin zu dem vernünftigen Umgang.
0: Also dass etwas in mir geweckt wird, was ich bisher nicht wusste, durch mein kleines Gerät am Handgelenk oder am Finger oder eben tatsächlich gelenktes. Unser Soziologe, der Experte Stefan Selke sagt, in vernünftige Bahnen gelenkte Umgang mit diesen Geräten. Sportwissenschaftler Oliver Quittmann ist bei uns und Sie, unsere Hörerinnen und Hörer. Und einer, der es nutzt, ist Hans-Jürgen Diehl. Schönen guten Morgen, Herr Diehl. Es muss erstmal das richtige Gerät gefunden werden.
3: Ja, guten Morgen.
0: Guten Morgen. Hallo? Herr Diehl, sprechen Sie jetzt in Ihre Fitnessuhr?
3: Ich habe folgende Meinung dazu. Ich bin jetzt kein Fitnessfanatiker, sodass ich da immer drauf gucke, was sagt jetzt meine Uhr und wo stehe ich jetzt? Bin ich über dem Wert, nicht unter dem Wert? Sondern ich weiß halt, dass sich die Muskeln ab einem gewissen Alter und so alles zurückbilden und dass man unbeweglicher wird im Alter. Und deswegen sind eigentlich diese Fitnesstricker für mich so eine Art, sage ich mal, Orientierung und Ansporn, dass ich weiß, okay, wer zu viel rastet, der rostet, sodass ich weiß, okay, ich kann jetzt noch ein bisschen, um auf meine Anzahl von Schritten zu kommen, oder, oh ja, meine Minutenzahl, okay, kann ich mit leben, ist okay, und die Schrittzahl auch. Und das andere ist mir eigentlich mit diesen Herzen und so, das überlasse ich eigentlich den Arzt, diese Sachen da, die sind mir einfach.
0: Also die Uhr hilft Ihnen, die Uhr hilft Ihnen bei Bewegung. Herr Diehl, seit wann machen Sie das? Seit wann haben Sie die? Sind Sie hat Ihnen das der Arzt vorgeschlagen oder was weiß ich? Wie sind Sie drauf gekommen? Seit wann machen Sie das?
3: Ich habe mir eigentlich mal so eine Uhr vor vielen Jahren mal geholt, weil ich hatte so eine ganz normale Armbanduhr und da musste ich auch immer die Batterien wechseln und das war auf der Dauer eigentlich zu teuer. Und dann habe ich gedacht, ach ja, diese Uhr, es gibt auch die Uhren, die ladet man einfach über USB auf und dann braucht man keine Batterien kaufen und so. Das war eigentlich der Anlass. Dann habe ich geguckt, die können ja dies und das. Das fand ich ganz nett. Und dann, als die dann sozusagen Mode wurden, kam das natürlich dann auch in den Medien sozusagen, in den Gesundheitssendungen wie Visite und so zu Sprache über die Uhren. Mhm. Und dann habe ich mich damit mehr auseinandergesetzt und so. Und dadurch wurde mir dann auch bewusst, ja, auf diese Grundfunktion, da kann man durchaus sich ein bisschen so orientieren und die auch ernst nehmen und auf seine Fitness so ein bisschen auf sich anspornen lassen.
0: Das ist ein prima Beispiel, was Sie hier nennen. Die überlassen Sie dem Arzt, wie Sie gesagt haben. Herr Selke, genau. das, was gerade Herr Diehl beschreibt, dass das eigentlich ein Zufall ist. Also, dass er eigentlich nur eine modernere Uhr haben wollte und dann, also so quasi als Beifang, diese Tracker mitgenommen hat. Das ist natürlich auch nochmal eine ganz andere Gruppe von Leuten, ne?
1: Ja, also ich finde, was Herr Diehl gesagt hat, extrem wichtig, weil er auf etwas hinweist, nämlich dass es auf der einen Seite schon medizinische Kontexte gibt, Nutzungskontexte, auf der anderen Seite alles, was wir so unter Wellness, Fitness und Optimierung fassen. Und das sind unsaubere Übergänge zwischen den beiden. Da geht es ja auch um Zertifizierung, um Genauigkeit. Da geht es dann auch um Marketingversprechen und um dieses Komfort, den diese Technologien anbieten. Und das zusammen, diese unsauberen Übergänge, Marketingversprechen und Komforttechnologien, erklären schon ein bisschen, warum es da diese ganzen Anwendungen gibt und diese Beifänge. Aber da muss man eben auch in diesem Spektrum zwischen seriös, nützlich und vielleicht auch ein bisschen neurotisch aufpassen. Also ich glaube, das hat Herr Dill jetzt an seiner Erfahrung exemplarisch gezeigt, wie dieses ganze Spektrum dieser Markt eigentlich aussieht.
0: Da werden wir heute noch ganz viel drüber hören. Ich danke Ihnen erstmal, Herr Dill, für Ihren Anruf und frage weiter unter der 0800. Schönes Wochenende wünsche ich Ihnen noch.
3: Danke, ja.
2: Alles Gute.
0: 0800 2254 2254, unsere Telefonnummer, oder Sie schreiben eine E-Mail, gespräch@deutschlandfunkkultur.de.

0: Lars Barkley hören wir hier crazy im Deutschlandfunk Kultur. Uns geht's heute um Fitnessuhren, um Apps, um die Chancen und um die Grenzen der Selbstoptimierung. Ich möchte wissen, ob Sie vielleicht Ihren Alltag durch Fitnessuhren verändert haben. Also laufen Sie mehr, essen Sie anders oder lassen Sie sich überhaupt durch TikTok und Co. beeinflussen? Also das ist alles das, was uns hier interessiert. Uns, das sind Stefan Selke, Professor für Soziologie und gesellschaftlichen Wandel an der Hochschule in Furtwangen und Oliver Quittmann, Sportwissenschaftler an der Deutschen Sporthochschule in Köln. Unsere Telefonnummer sage ich auch nochmal 0800 2254 2254. Oder eine E-Mail schreiben, gespräch@deutschlandfunkkultur.de. Die Nummer gewählt hat Frau Kessler, Irmgard Kessler. Schönen guten Morgen, Frau Kessler.
1: Ja, schönen guten Morgen. Ich bin sehr glücklich über dieses Thema, weil ich das auch total wichtig finde. Hm. Und bei mir hat der liebe Gott schon mit Anfang 20 dafür gesorgt, oder wer auch immer, dass ich Knotenzysten und Myome bekam. Und das hat mich so wachgerüttelt. Und dann dachte ich, boah, ich denke, sowas bekommt man erst so mit 70 oder so. Und dann habe ich mich voll mit Ernährung beschäftigt, habe dann Heilfasten gemacht, habe dann 2 Knoten auch mit Heilfasten wegbekommen und habe so alles Mögliche ausprobiert, Keime, heiße Trennkost. Dann hatte ich einen Beruf, bei dem ich halt nur sitzen musste. Den Beruf habe ich geliebt, das Sitzen nicht.
0: Und, da gab es auch keine Tische, die man hochstellen kann, ne? Weil das ist ja jetzt überall.
1: Ja, das war aber, zu meiner Zeit gab es das noch. Mhm. Und das gleiche ich dann jetzt aus. Ich habe also mein Auto verschenkt. Ich bin jetzt glückliche Rentnerin, habe mein Auto verschenkt und ich mache also jeden Schritt zu Fuß. Und ich kaufe auch immer 3 Liter Wasser jeden Tag und dann halten die immer ganz mitleidsvoll an und sagen, komm, fahr mit. Sag ich, nein, ich habe 40 Jahre auf meinem Hintern gesessen. Ich bin froh, dass ich laufen darf. Und ich habe in meiner Küche, ich habe eine große Küche, ein kleines Mini-Trampolin stehen. Und immer, wenn ich mal Lust und Laune habe, dann mache ich mir dieses Lied Bauch, Beine, Po. Und, da drauf. Und das macht so einen Spaß. Ich werde also Ende des Jahres 70. Ich habe nichts, wirklich gar nichts. Und ich wundere mich immer, wenn dann Leute Geburtstag haben oder zum Jahreswechsel. Ja, viel Gesundheit. Ist ja alles nichts außer Gesundheit. Aber ich wundere mich immer. Ich glaube, die Leute denken, wenn mir 5000 Leute Gesundheit wünschen, dann kommt die auch. Aber diesen Aspekt, dass man da jede Menge dazu beitragen kann, den übersehen die gern. Ich habe auch eine Bekannte, die hat leider Diabetes B. Und wenn ich mit der Kaffee trinken gehe, also ich trinke dann einen Tee, die isst Kuchen, dann macht die ihre Bluse hoch, holt die Spritze raus und haut sich dann die Spritze in den Bauch. Dann denke ich immer, boah, kann ich nicht nachvollziehen.
0: Also ich höre raus, Sie brauchen für diese ganze Bewegung, die Sie sich so machen, keine Fitnessuhr.
1: Richtig. Ich halte überhaupt nichts von diesen ganzen Funkdinger. Ich hatte jetzt zum ersten Mal Internet seit einem Jahr. Ich habe seit 48 Jahren keinen Fernseher, weil ich sage mir immer, ich gucke mir lieber die Menschen in live ohne Glasscheibe davor an und agiere, kommuniziere gerne live und nicht. Und ich habe halt, wie gesagt, 40 Jahre gesessen. Ich setze mich ja nicht schon wieder auf den Stuhl und gucke wieder in so einen Kasten rein.
0: Ne? Um sich vielleicht erzählen zu lassen, was Sie lieber machen sollten. Herr Quittmann, als Sportwissenschaftler, genau. das ist doch wirklich so ein Musterbeispiel, oder?
2: Auf jeden Fall. Also Frau Kessler, Sie sollten Vorträge halten und das auf jeden Fall so weiterbringen. Also wirklich beeindruckend, dass Sie das als Anlass nehmen und sich aber auch davon nicht stressen lassen und wirklich, wirklich richtig toll. Ich muss tatsächlich gerade an meinen Vater denken, der eine ähnliche Geschichte hat, der irgendwann dann Diabetes diagnostiziert hat, so wie Ihre Freundin oder Bekannte.
1: Ja.
2: Und der hat, ist genau andersrum. Der hat nämlich jetzt durch das Tracking des Glukosewertes, da gibt es ja wie so eine Art Pflaster, wo man dann genau in der App das gucken kann. Ja. Und für ihn war das ein sehr, sehr schöner Aufhänger, um dann sich mit Ernährung auseinanderzusetzen, weil das ist ja dann, was auf den Verpackungen steht, immer sehr, ja, man weiß es nicht so richtig. Aber als er dann wirklich gesehen hat, och, jetzt geht das auf irgendwie über 150, hat er sich wirklich noch mal mehr mit auseinandergesetzt. Gleichzeitig sehe ich aber auch Ihren Punkt, ne, wo gehen die Daten hin, wo werden die gespeichert, was wird damit gemacht? Also das ist immer noch eine große Frage und auch eine der großen Herausforderungen, wenn man sich so Übersichtsarbeiten anschaut, die oft die Leute dann davon abhält. Also von daher würde ich sagen, alles richtig gemacht.
0: Das sind so Antworten, die Leute geben, wenn sie gefragt werden. Nimmst du oder nimmst du keine Fitnessgeräte, also Uhren, Tracker und so weiter?
2: Genau, also bei, ich habe jetzt eine chinesische Übersichtsarbeit im Kopf, wo eben geschaut wurde oder gefragt wurde über mehrere Studien hinweg, was sind Kategorien, die Leute davon abhalten, diese Devices zu nutzen. Manche sagen ganz pragmatisch die Kosten oder ja die Akzeptanz davon. Manche sagen, ja, das ist technisch zu limitiert für das, was ich haben will. Aber so, was passiert mit den Daten? Wie sind die Daten? Sind die zuverlässig? Und vor allen Dingen, wir hatten ja gerade auch schon das Thema, wo gehen die Daten hin? Wo werden die gespeichert? Meine Eltern würden sagen, so spannend ist mein Leben nicht, sollen sie die haben, aber spätestens, wenn man dann irgendwie mit Krankenkassen oder so in Kontakt ist, hat das natürlich auch andere Konsequenzen. Und deswegen finde ich es schon wichtig, dass man sich das gut überlegt, ob man das eingehen will.
1: Wenn ich noch einen kleinen Tipp geben darf, ich habe also wie gesagt 48 Jahre keinen Fernseher und hat mir dann jetzt einen Laptop geholt und finde das jetzt so spannend, Vorträge gerade in Sachen Gesundheit zu hören. Und auf einmal habe ich gemerkt, boah, du schläfst gar nicht mehr gut, wie kommt das denn? Und dann habe ich festgestellt, also ich muss meinem Gehirn 2 Stunden Zeit geben, runterzuschalten vorm Schlafen. Ich darf also 2 Stunden vorm Schlafen nichts mehr gucken, weil da oben dann bei mir noch alles so auf Hochtouren läuft und dann habe ich echt Probleme einzuschlafen.
0: Ja.

0: witzig sein oder ein schlechter Kollege sein oder was auch immer. Und das ist für mich ein schönes Beispiel. Man kann sein Aktivitätsrhythmusmuster im Alltag selbst steuern, ja, wie Frau Kessler das erzählt hat. Oder man kann sich auch so etwas verlassen auf solche sehr schmalspurigen Messgeräte, die ja alles andere ausblenden. Und dieser Reduktionismus, also dieser absolute Tunnelblick auf einen einzigen Wert, vielleicht kann Herr Quittmann da noch mehr dazu sagen, das finde ich ein Stück weit problematisch da dran. Es misst zwar etwas, vielleicht auch richtig, aber alles andere wird ausgeblendet. Das Zweite, was mir einfällt bei Frau Kessler, ist ein sehr schönes Beispiel dafür, dass Menschen ihr Leben als Projekt praktisch betrachten und versuchen, so projekthaft Dinge auszuprobieren. Das haben Sie ja wunderschön erzählt. Und da auch Selbstverantwortung zu übernehmen. Das ist auf der einen Seite wunderbar, auf der anderen Seite muss man auch anmerken aus einer soziologischen Perspektive, dass wir zunehmend in Gesellschaften leben, die Verantwortung überträgt auf Individuen, die jetzt selbst für alles Mögliche und vor allen Dingen auch für ihre Gesundheit Verantwortung übernehmen können. Frau Kessler kann das, macht das super. Andere haben da vielleicht ihre Begrenzungen und sind da überfordert mit dieser Selbstverantwortung. Das gehört also auch zu dem Thema noch dazu.
1: Frau Kessler, Sie haben viel angerissen. Ich danke Ihnen ganz herzlich. Ja, ich wünsche ein schönes Springen jetzt in der Küche, während der Kaffee durchläuft oder der Tee zieht. Also, machen Sie es gut, Frau Kessler. Dankeschön.
2: Ja, danke ebenso.
1: Tschüss. Und ich begrüße am Telefon Michael Sachs. Schönen guten Tag, Herr Sachs.
3: Ja, schönen guten Tag. Hallo.
1: So, jetzt haben wir schon von jemandem gehört, die also in der Küche auf dem Trampolin springt. Was machen Sie so?
3: Ich versuche so ein bisschen Multisportler zu sein. Also im Gesundheitsbereich versuche ein bisschen zu schwimmen, ein bisschen Rad zu fahren, ein bisschen zu laufen. Und ich bin, muss dazu sagen, einmal sozusagen Sportler, aber auf der anderen Seite auch Hausarzt. Und sehe sozusagen immer beide Seiten von diesen oder Vor- und Nachteile von diesen Geräten. Ja, oder von diesen Fitnessuhren beispielsweise.
1: Ja, fangen Sie mal mit den Vorteilen an. Als Hausarzt, haben Sie schon mal jemandem gesagt, wie wäre es mit so einem Fitnessarmband, Frau XY? Oder?
3: Nein, definitiv nicht. Allerdings ist es so, also diese, ich muss dazu sagen, diese Fitnessarmbänder können natürlich dazu beitragen, so diesen, was Sie bereits gesagt haben, ja, ich möchte so eine bestimmte Schrittzahl jetzt erreichen, dass die Patienten so ein bisschen wie angetrieben werden. Es ist auch dahingehend nicht schlecht, dass die manchmal einfach Sachen bestätigen, die man selber schon vermutet. Jetzt beispielsweise ein Fitnessarmband jetzt mal ausgenommen, aber wenn Sie jetzt eine Sportuhr haben, die Ihnen zum Beispiel Ihre VO2 Max anzeigt oder also
1: was heißt das?
3: Das ist die maximale Sauerstoffaufnahme beispielsweise, die Ihr, ich sage jetzt mal, Wert ist, dieser Paradewert dafür, wie Ihre aerobe Fitness ist, nenne ich das jetzt mal, ja. Und wenn die gleichzeitig steigt und Sie haben auch das Gefühl, Sie verbessern sich, dann ist das sozusagen nochmal so eine, ja.
1: Ja. Aber interessant, Sie erklären mir das jetzt, aber zum Beispiel mir müsste das auch erklärt werden, also was dieser Wert da auf meiner Uhr überhaupt aussagt über mich. Ja, also ich habe ja, wie gesagt, in der Vorbereitung schon gestaunt, als ich irgendwie mitgekriegt habe, wie überhaupt der Sauerstoffgehalt von diesen Uhren gemessen wird. Das geht auch übers Licht, ne?
3: Ja, aber man muss da eben ganz stark unterscheiden. Das wird häufig durcheinander geworfen. Also diese Dinge, wenn ich beispielsweise, was ich jetzt eingeworfen habe mit der VO2-Max-Messung, jemand, der das misst bei sich, beschäftigt sich auch meistens damit und weiß im Groben, was das ist. Das ist die maximale Sauerstoffaufnahme. Aber wir kommen da gleich, muss ich gleich einhaken, da kommen wir nämlich gleich zu einem Nachteil. Wir haben häufig Patienten, die kommen und ich untersuche die, haben irgendwas und die sagen dann, ja, aber am Sauerstoffgehalt in meinem Blut kann es nicht liegen. Meine Fitnessuhr zeigt an, zum Beispiel Sättigung 99% oder 98%. Ich habe genug Sauerstoff, sagen die dann. Und dann geht es los. Dann müssen sie denen erklären, ja, das zeigt das ihnen nur, wie viel Sauerstoff sozusagen an ihre Hämoglobinmoleküle angepappt sind. Ja? Deswegen können sie aber trotzdem eine Anämie haben, also eine Verminderung der roten Blutkörperchen. Und wenn da 99% angepappt sind, haben sie trotzdem nur halb so viel Sauerstoff, wie sie bräuchten. Ja, das ist eine Mathematik sozusagen. Und da geht's los. Da wird es dann schwierig. Und auf der anderen Seite auch manchmal Fehlmessungen bei Herzfrequenzen. Menschen kommen, zeigen ihnen Herzfrequenzen. Das ist ausgeschlagen und so weiter. Dann sagen sie, ja, haben sie denn da

0: eigentlich eine Symptomatik gehabt und Sie sehen eine Herzfrequenz von 200 auf dem Ding, ja, und der Patient hat gar nichts gemerkt im Ruhezustand, dann können Sie davon ausgehen, Panikmache. Andersherum gibt es aber auch gute Bestätigung, muss man auch ehrlicherweise sagen.
1: Was ist denn jetzt Ihre Quintessenz daraus als Hausarzt gerade? Also das finde ich total interessant, wenn Sie so erzählen, wie dass das doch immer wieder auch Thema ist bei Ihnen. Müsste man jetzt da rückschließen, wenn ich mir so ein Armband, so einen Tracker, so eine Uhr anlege, sollte ich doch auf jeden Fall vorher mit meinem Hausarzt mal darüber sprechen? Wären Sie als Hausarzt dafür?
0: Das ist theoretisch eine gute Idee. Ich würde das auch gerne machen, weil ich auch Sportmediziner bin. Das Problem ist das fehlende Zeitbudget.
1: Klar, wie immer.
0: Ich muss Ihnen ganz ehrlich unterm Strich sagen, ich weiß nicht, was die Konsequenz ist. Also ich kann keine genaue Stellung beziehen. Also ob ich jetzt sage, das ist positiv, nur positiv oder nur negativ, kann man nicht sagen. Es ist so ein, es ist absolut individuell. Muss ich wirklich sagen. Und ich kann keine klare Aussage dazu treffen, ob ich das jetzt gut oder schlecht finde. Das ist wirklich, was phänomenal ist, das muss ich wirklich nochmal betonen, das hätte ich nicht geglaubt, ist, dass die Uhr häufig schlauer ist in Bezug auf, wenn sich was anbahnt. Also wenn Sie beispielsweise eine sportliche Aktivität machen und Sie fühlen sich dabei noch gut und auf einmal sinkt die VO2 Max, was ja über solche Sachen, also diese maximale Sauerstoffaufnahme, ja, zum Beispiel, wenn Sie eine Fitnessuhr haben, die errechnet das sozusagen über die Herzratenvariabilität, also das ist, wie sich der Puls verändert, jetzt mal vereinfacht gesagt, ja, und wie langsam der Puls ist, das ist so, spiegelt Ihnen den Parasympathikus, dieses beruhigende
1: Nervensystem,
0: ja, dieses beruhigende Nervensystem wieder im Prinzip, was Sie auch schlafen lässt und so weiter. Und wenn dieses sinkt, und Sie fühlen sich aber trotzdem noch gut und merken nichts, dann ist es wirklich häufig so, dass Sie ein, zwei Tage später angeschlagen sind und im Bett liegen.
1: Herr Quittmann, Sie bestätigen, glaube ich, im Hintergrund all das, was unser Hörer gerade sagt.
2: Ja, also ich finde das eine sehr, sehr wichtige Info und ganz liebe Grüße an Herrn Dr. Sachs. Ich würde das auf jeden Fall auch so bestätigen, dass ich diese zwei Seiten sehe und gerade weil es jetzt ja auch sehr technisch wurde mit der VO2 Max, kann ich vielleicht noch ein paar Sätze sagen, um den Kontext einzuordnen. Also wenn wir Leistungen beurteilen, also wenn wir beurteilen wollen, wie ist so die Fitness, dann hat Herr Sachs das ja super zusammengefasst, dann ist eine Größe, wo wir Atemgase messen und eine Ausbelastung auf dem Fahrradergometer, auf dem Laufband haben, um zu beurteilen, wie viel Sauerstoff kann der Körper aufnehmen, und das ist ein sehr praktikabler Wert, um auch hinterher Mortalitätsraten, also sprich Überlebenswahrscheinlichkeiten zu berechnen. Das ist ein Marker für Leistungsfähigkeit und auch für Gesundheit. Diese Uhren geben diesen Wert an, und man muss vielleicht einmal kurz sagen, das, was die Uhren angeben, ist nicht immer das, was sie auch wirklich messen können. Und je nach Modell und je nach Uhr kommen da unterschiedliche Dinge raus. Es gibt einen sehr geschätzten Kollegen von mir, Professor Peter Dücking von der TU Braunschweig, der sich sehr, sehr viel und intensiv mit diesen Metriken auseinandersetzt. Und dieses Jahr ist in einer renommierten Zeitschrift nochmal eine Untersuchung rausgekommen, wo sie sich angeschaut haben, ist das wirklich genau? Und es reicht eigentlich, wenn ich das jetzt zusammenfasse, nur für eine ungefähre Einschätzung, aber wenn ich jetzt in einem hohen Bereich bin, also da, wo auch Herr Dr. Sachs mit Sicherheit sein wird, wenn er regelmäßig Ausdauersport macht, da wird die Genauigkeit nicht so sein. Also über 60, was diesen Wert angeht, werden die ungenauer. Das heißt, wir brauchen eigentlich, wenn dann, die Labortestung. Und was ich so schwierig finde, ist, dass die Uhren ja halt eine Blackbox sind. Das heißt, ich kann das vielleicht im Längsschnitt mir anschauen, aber gerade diese Metriken, die so errechnet sind, da wäre ich doch vorsichtig. Deswegen sehe ich diese beiden Seiten eben auch.
1: Was geben wir denn dann aber für einen Tipp an Hörerinnen und Hörer?
3: Darf ich an einen Punkt nochmal reinreden? Ich glaube, ein Tipp könnte auch sein, dass die Skepsis nicht so sehr den Geräten gegenüber sein sollte, sondern gegenüber unserem Verhältnis zu Zahlen. Da will ich gleich ganz kurz mal aufbohren. Wir haben eine Obsession für Zahlen. entwickelt. Wir haben unsere Welt langsam in einen Zahlenraum verwandelt. Wir versuchen alles messbar zu machen. Das geht ja auch weit über die Bereiche Fitness, Wellness und so weiter hinaus, Gesundheit. Wir versuchen Leistung zu vermessen und alle möglichen Zustände, auch Dinge zu vermessen, die man eigentlich nicht vermessen kann. Qualitative Prozesse, wie zum Beispiel Liebesbeziehungen, versucht man tatsächlich mit Apps auch in Zahlen zu pressen. Und diese Scheingenauigkeit, da gibt es eine lange Kulturgeschichte. Ein Beispiel, das ich persönlich sehr schön finde, ist das Bircher-Sanatorium, also Erfinder des Bircher-Müslis in Zürich, hat 1904 die Rohkost erfunden, also eine neue, gesunde Ernährung. Und da hat man die Kalorienanzahl angeblich vermessen und angegeben auf 2 Nachkommastellen genau in einem Prospekt von 1904. 1904 konnte man das nicht so genau messen, heute mit Sicherheit auch nicht, aber das war ein Marketingversprechen, das hat die Menschen fasziniert und so sind wir heute noch fasziniert von dieser Macht der Zahlen, dieser scheinbaren Objektivität und Genauigkeit. Und da sollte eigentlich die Skepsis hingehen. Das ist ja auch in dem, was Herr Sachs gesagt hat, so ein bisschen durchgeklungen. Waren da noch andere Kontexte, die darauf hinweisen. Also es muss eine Interpretation von Zahlen muss in einen Kontext gestellt werden und dann stimmig sein. Und das ist eine Kompetenz, die man dafür braucht. Und die wird nicht mitgeliefert mit diesen Geräten.
1: Ja. Erzählen Sie mir mal bitte, wie man eine Liebesbeziehung ausmisst.
3: Zwei Beispiele. Es gibt Matratzen, die sogenannte Heatmaps erzeugen. Das heißt, die messen die Liegeflächen, wo die zwei Partnermenschen liegen und die driften in einer Beziehung nach außen, so wie Landschollen. Und wenn die sich zu weit nach außen driften, dann wird das als abnehmende Beziehungsqualität gewertet. Und andere Apps messen den Loss of Spark, also der Funke, der irgendwie langsam verloren geht, und dann kann man ab bestimmten Schwellenwerten kann man auch mit Geolocation kombiniert gleich einen Termin beim Paartherapeut machen. Ob das tatsächlich sinnvoll ist, ist gar nicht die Frage. Bei mich als Soziologen fasziniert, dass es dafür Märkte gibt. Die Matratzen kann man ja kaufen, die diese Sensoren haben und die werden verkauft. Und es gibt ein Bedürfnis danach, diese Dinge, die so komplex sind, die wir nicht verstehen, wie eben Beziehungen, die eine unglaubliche Dynamik haben und so weiter und Abhängigkeiten von vielen Dingen, jetzt zu reduzieren auf etwas, was an einer 10er-Skala messbar ist. Und wenn von 8 bis 10 ist alles gut und von 1 bis 3 muss man die Scheidung einreichen. Das ist ein Bedürfnis erstmal, ein Bedürfnis von Menschen in einer Welt, die zu unordentlich, zu unübersichtlich, zu komplex geworden ist. Und darauf reagieren ja auch diese Zahlen nochmal. Und ich glaube, die Geräte an sich sind nicht das Problem, sondern es funktioniert alles über diese Zahlensysteme, die vermeintlich etwas ausdrücken.
1: Ich rufe unsere Hörerinnen und Hörer weiter auf, die ihre Erfahrung und ihren Umgang mit solchen Geräten oder aber auch überhaupt mit dem Thema Selbstoptimierung uns zu schildern. 0800 2254 2254 ist unsere Telefonnummer. gespräch@deutschlandfunkkultur.de ist unsere E-Mail-Adresse. Und Herr Sachs, ich danke Ihnen ganz herzlich für Ihren Anruf.
0: Ja, gerne.
1: War sehr spannend. Ich danke Ihnen. Ein schönes Wochenende wünsche ich Ihnen.
0: Schönes Wochenende.

0: so.
1: Versuchen Sie, dem Alter entgegenzuwirken, zum Beispiel mit ganz viel Sport, und lassen sich da dazu von Ihrer Smartwatch antreiben, oder akzeptieren Sie schwindende Muskeln und lachen Sie über Leute, die ständig schauen, wie viele Schritte sie gegangen sind. Wie ist es bei Ihnen? Fitnessuhren und Apps, die Chancen und Grenzen der Selbstoptimierung ist unser Thema hier mit dem Soziologieprofessor Stefan Selke und mit dem Sportwissenschaftler Oliver Quittmann und mit Ihnen, unseren Hörerinnen und Hörern. Gespräch@deutschlandfunkkultur.de ist unsere E-Mail. Da schreibt uns Ulrike aus Bayern: Ich messe meinen Puls und meine Aktivität. Bis Mitte Mai habe ich auch meinen Schlaf getrackt. Das hat mich sehr belastet. Seit ich meinen Schlaf nicht mehr tracke, schlafe ich wesentlich besser. Es war vor allem belastend, dass es bewertet wurde, ob ich rechtzeitig ins Bett gegangen bin. Ich glaube, Herr Selke, das ist genau das, was Sie eben schon mal angedeutet haben, oder?
2: Naja, ich muss da sofort an eine andere Anwendung und auch eine wissenschaftliche Studie denken. Babysocken, wo Mütter ihren Babys so Datensocken geben, um dann Daten auf ihr Handy zu bekommen und dann ein bisschen remote zum Beispiel im Café zu sitzen und aber das Baby überwachen, in Anführungsstrichen monitoren zu können. Was tatsächlich passiert ist, dass diese Mütter quasi neurotisch geworden sind, weil sie ständig darauf geguckt haben, sich gefragt haben, ist vielleicht die App kaputt, hängt die, sind die Zahlen richtig? Und es war keine Entlastung. Und die Hörerin hat das ja auch beschrieben, dass dieses Messen sie eher gestresst hat. Und ich glaube, das ist auch ein Ergebnis, das man in vielen, vielen Anwendungen hat, dass man dann so sehr fixiert ist darauf und dass die Zahlen dann so zum Mittelpunkt der Aufmerksamkeit werden, dass das eher als Stress empfunden wird, als Belastung. Und wenn man das nicht tut, das vielleicht von alleine viel besser funktioniert, ob das jetzt das Fürsorge für das Baby ist oder der Schlaf.
1: Was ich interessant finde, ist, dass Sie bei den anderen Aktivitäten da, also die Misspulsaktivität, dann eigentlich dabei bleibt, bloß aber ausgewählt hat. Herr Quittmann, wollten Sie noch was anfügen?
3: Also ich fand das sehr, sehr spannend zu hören, weil ich vor kurzem noch eine Studie gelesen habe, wo das Kernergebnis genau andersrum war, dass wenn die Leute, das war so eine Crossover-Studie, das heißt, die Probandinnen und Probanden haben sich nicht in zwei Gruppen aufgeteilt, sondern haben einmal so ein Schlaftagebuch als Logbuch sozusagen geführt und einmal mit Wearables. Und da kam tatsächlich raus, dass es bei den Leuten, die das gemacht haben, die getrackt haben, weniger Unruhe während des Nachtschlafes gab und dass sie mehr Naps gemacht haben. Also vielleicht auch, weil es die Funktion dazu gibt. Also ich glaube,
1: während des Tages Kurzschlaf.
3: Genau, so Mittagsschlaf gemacht haben. Und die haben genau das Gegenteil gezeigt. Und das zeigt, glaube ich, nochmal, dass es halt auf einer individuellen Ebene sowohl positiv sein kann, und wenn ich merke, aber das ist, glaube ich, dieser selbstreflektierte Umgang, wenn ich merke, es stresst mich und das geht nicht und ich habe besseren Schlaf, besser kann man das dann ja nicht umsetzen.
1: Also
2: das ist ein hervorragendes Beispiel, ganz kurz nur, wie man sich an die Funktionsweise eines Gerätes anpasst. Wenn das jetzt die Naps belohnt praktisch, ja, wird plötzlich das Verhalten geändert. Man macht es nicht, weil man da auf die Idee kommt oder einem das gut tut, sondern weil es eine Funktion des Gerätes ist.
1: Man hat es sich vorher nicht getraut, mal den Kopf auf den Schreibtisch zu legen. Vielleicht, und jetzt sagt die Uhr das auch. Und die personalisierte Uhr, mit der ich ja vielleicht schon einen Namen Verhältnis habe, sagt mir dann, dann schlafe ich auch. Marit Bebense aus Kiel schreibt uns, Leiterin einer Selbsthilfegruppe für Betroffene von Multisystemerkrankungen wie MCS, EHS oder sie zählt noch einige auf. Die Smartwatches, schreibt sie, werden bei Menschen mit Multisystemerkrankungen wie zum Beispiel MECFS, eine mögliche Folge von Viren wie SARS-CoV-2 oder Epstein-Barr-Virus, genutzt, um das sehr wichtige Pacing zu tracken. Durch Belastungsintoleranz kann es zu Überlastung kommen, die zu einem mehrtägigen bis mehrwöchigen Crash führen können. Hier helfen bestimmte Apps, die es für die Smartwatches gibt. Ich selbst habe eine Stressabbaustörung und tracke vor allem die Body Battery, also die, Body Battery, erklären Sie nochmal, das ist, wie fit mein Körper insgesamt ist.
3: Ja, also das ist von einer herstellenden Firma, die im Grunde, wir wissen es nicht genau, mehrere Metriken zusammennimmt. Wahrscheinlich viel auch die Herzratenvariabilität, was wir heute schon hatten, und vielleicht auch Schlafmetriken. Jedenfalls ist das für mich ein Paradebeispiel für eine, mein Kollege Billy Sperlich aus Würzburg würde sagen, eine Fantasiemetrik, ja, also ein Score bis 100, wo ich immer vorsichtig wäre, weil wir eben nicht genau wissen, was dahinter steckt. und welche Aussagekraft
1: aber
3: das dann hat.
1: Aber was wissen wir darüber, denn hier scheint es ja wirklich zu helfen, die Belastungsintoleranz, also dass man Überlastungen entgegenwirkt, was ja sehr wichtig wäre, zum Beispiel bei dem Epstein-Barr-Virus.
3: Ja, also körperliche Aktivität ist halt ein sehr komplexe und vielschichtige Sache, weil sie auf den gesamten Organismus wirkt in sehr unterschiedlicher Art und Weise. Und wenn man sich dann von Metriken oder von Geräten, die nur singulär einzelne Systeme bestenfalls abschätzen, eine Empfehlung erhofft, die so vom Himmel fällt, dann wäre ich auch vorsichtig. Letztendlich geht es ja im Leben darum, Entscheidungen zu treffen. Und vielleicht kann diese eine Metrik zu dem richtigen Zeitpunkt eine Entscheidung helfen und bessere Entscheidungen führen. Das ist jetzt eine sehr, sehr, sehr spezifische Sache, in der ich persönlich jetzt nicht so drin bin. Aber ich kenne auf jeden Fall Kolleginnen und Kollegen von der Sporthochschule, die auch im Kontext von Covid-19 damals sich das angeschaut haben und vielleicht kann das helfen.
1: Also auf jeden Fall in einer Selbsthilfegruppe vielleicht auch gemeinsam sich darüber eben Gedanken zu machen und sich da auszutauschen, ist ja beispielsweise dann auch schon etwas anderes, als wenn man alleine mit diesen Werten ist. Unsere Thema heute, Fitnessuhren und Apps, die Chancen, Grenzen, Selbstoptimierung. Gleich geht's weiter nach den Nachrichten.
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7: Mit Ronald Schleif. Wegen der sich ausbreitenden Waldbrände in Frankreich wird die Feuerwehr jetzt von der Armee unterstützt. Menschenrechtsorganisationen fordern Einzelfallprüfungen für afghanische Flüchtlinge. Und die 150. Richard-Wagner-Festspiele werden am Abend in Bayreuth eröffnet. Wegen der sich ausbreitenden Waldbrände in Frankreich unterstützt die Armee die Feuerwehr bei ihren Einsätzen. Präsident Macron wies die Streitkräfte an, in den Südwesten des Landes auszurücken. Laut Innenministerium wurden in der Region mehr als 140.000 Menschen in Sicherheit gebracht. Starke Windböen fachen die Flammen immer wieder an. Wie der Feuerökologe Alexander Held im Deutschlandfunk sagte, wird durch den Klimawandel und die Wetterlage die Ausbreitung von solchen Feuern begünstigt.
8: So was brennt jetzt bei Bordeaux? Das sind künstlich angelegte Kiefernmonokulturen. Das Seekiefer auf Sand, da bereiten wir dem Feuer schon noch auch die Bedingungen. Da wird es komplex. Da kommt Wetter zusammen, da kommt Menschen zusammen, da kommt die Ökonomie zusammen. Da merkt man, da haben wir über Jahrzehnte das ignoriert, was die Wissenschaft und Forschung lange betont hat. Und jetzt ist das Kind im Brunnen gefallen und es wird nicht besser, das wird so bleiben.
7: Der Feuerökologe Alexander Held vom European Forest Institute. Auch in Spanien sind nach Angaben eines Regierungssprechers die Flammen weiterhin nicht unter Kontrolle. Rund um die Hauptstadt Madrid mussten inzwischen über 63.000 Menschen ihre Häuser verlassen. Die Menschenrechtsorganisationen Pro Asyl und Amnesty International haben die schwarz-rote Koalition aufgefordert, aus der jüngsten Entscheidung des Bundesverfassungsgerichts zu afghanischen Flüchtlingen Konsequenzen zu ziehen. So sollen alle Fälle aus dem Aufnahmeprogramm geprüft werden, wie Nina Alizadeh Marandi von Amnesty International im Deutschlandfunk sagte.
9: Und man muss auch dazu sagen, dass diese politische Dynamik, die gerade entsteht und im Wahlkampf bestanden hat, eine ist, die nicht unbedingt evidenzbasiert ist. Das ist was, das gerade wahnsinnig deutlich wird im Kontext heutiger Migrationspolitik, dass sich hier die Bundesregierung treiben lässt von migrationsfeindlichen Gruppen und dabei ihre menschenrechtlichen Verpflichtungen vergisst. Mhm. Wir haben keinen Notstand Migration. Es kommen nicht mehr so viele Menschen.
7: Nina Alizadeh Marandi von Amnesty International. Das Bundesverfassungsgericht in Karlsruhe hatte die Abkehr des Bundesinnenministeriums von dem Aufnahmeprogramm für willkürlich erklärt. In einem Beschluss mahnen die Richter eine Einzelfallprüfung an. Gesetzlich Krankenversicherte in Deutschland haben im vergangenen Jahr deutlich mehr Geld für sogenannte höherwertige Hilfsmittel ausgegeben. Diese freiwillig gezahlten Mehrkosten beliefen sich auf über 1,1 Milliarden Euro. Das berichtet die Funke Mediengruppe und beruft sich dabei auf Berechnungen des Spitzenverbands der gesetzlichen Krankenkassen. Das sind demnach fast 9% mehr als im Jahr 2024. Wegen der hohen Eigenbeteiligung machten dabei Hörhilfen 62% aller Mehrkosten aus. Der Chefankläger des Internationalen Strafgerichtshofs Kahn ist abgesetzt worden. Vertreter der Mitgliedstaaten des Weltstrafgerichts stimmten gestern Abend in New York mehrheitlich dafür, ihn zu entlassen. Kahn waren von einer früheren Mitarbeiterin sexuelle Übergriffe vorgeworfen worden. Er wurde schon im Juni suspendiert. Martin Gansemeier.
10: Eine Untersuchungskommission der Vereinten Nationen kam zum Ergebnis, dass Kahn sexuellen Kontakt zu seiner Mitarbeiterin hatte, der nicht einvernehmlich war. Mit der Amtsenthebung wollen die Vertragsstaaten den Internationalen Strafgerichtshof auch aus den Negativschlagzeilen holen. Das Gericht verfolgt Einzelpersonen, die Völkermord oder Kriegsverbrechen begangen haben. Der Brite Kahn war seit 2021 Chefankläger und hatte einen Haftbefehl gegen Israels Präsident Netanyahu beantragt.
7: Die Bayreuther Festspiele werden am Abend mit einem Festakt eröffnet. Die Veranstaltung feiert ein Jubiläum. Vor 150 Jahren veranstaltete der Komponist Richard Wagner sein heute weltbekanntes Opernfestival zum ersten Mal. Zum Auftakt wird das Orchester Beethovens 9. Symphonie spielen. Erwartet werden zahlreiche Politikerinnen und Politiker, unter ihnen Bundeskanzler Merz und die frühere Kanzlerin Merkel. Das Eröffnungskonzert hören Sie ab 20 Uhr hier bei Deutschlandfunk Kultur.
0: Das Wetter.
7: Im Norden und Nordwesten ist es wechselnd bewölkt, aber meist trocken, sonst vielfach heiter bis sonnig. Im Südwesten und am Alpenrand kann es am Nachmittag und Abend einzelne Schauer und Gewitter geben. Die Tageshöchstwerte liegen auf den Inseln um 21 Grad, in der Nordhälfte 23 bis 29, in der Südhälfte bei 28 bis 33 Grad.
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1: Und mit Stefan Selke, Professor für Soziologie und gesellschaftlichen Wandel in Furtwangen. Und mit Oliver Quittmann, Sportwissenschaftler an der Deutschen Sporthochschule Köln. Zusammen mit Ihnen, unseren Hörerinnen und Hörern, die Sie anrufen unter der 0800-2254-2254 oder Sie schreiben uns eine E-Mail, gespräch@deutschlandfunkkultur.de, sprechen wir heute über Selbstoptimierung oder auch Selbstkontrolle. Fitnessuhren, Apps, all die machen das ja relativ einfach, sich auch und seine Gesundheit zu überwachen. Ganz anders, als wenn man sich ständig vielleicht, früher hat man gerade noch so den Blutdruck messen können, aber jetzt kann man eben alles mögliche andere auch viel einfacher messen. Diese Zugänglichkeit hat einen großen Markt zustande gebracht, über den wir auch hier reden wollen. Da können Sie mir vielleicht gleich mal helfen, Herr Selke. Wie groß ist der Anteil eigentlich? Wie groß ist der Markt, den wir jetzt hier so aufrufen? Das geht in die Milliarden und ist ständig wachsend.
2: Oh, ich bin kein Gesundheitsökonom, das kann ich nicht genau beziffern, aber es ist schon erstaunlich, dass aus einer so subkulturellen Bewegung, so möchte ich es mal sagen, die Quantified Self-Bewegung in Kalifornien, im Silicon Valley, also ein paar Nerds, die angefangen haben, sich solche Selbstvermessungsgeräte zu basteln und sich zusammenzuschließen, dass daraus eine popularisierte Alltagspraxis geworden ist, dass das sich verbreitet hat, dass das zu einer Mode, zu einem Trend geworden ist, dass man das in den einschlägigen Kaufhäusern einfach an der Theke sich diese Ringe kaufen kann und die Fitness-Tracker und so weiter. Also das ist ein großer Markt. Ich kann Ihnen jetzt keine Zahl geben. Es ist ein Markt, der wächst und wo wirklich auch ein großes Interesse dahinter ist, weil ja da auch sehr viel Daten produziert werden.
1: Daten, über die wir uns auch gleich mal unterhalten wollen, wo die eigentlich hingehen. Erstmal möchte ich noch in die Runde mit hineinnehmen, Susanne Reinhold. Schönen guten Tag, Frau Reinhold.
11: Ja, guten Tag.
1: Wir haben das Thema ja schon von verschiedenen Seiten beleuchtet. Ist es für Sie ein Thema, mit dem Sie sich an Ihrem Handgelenk auseinandersetzen oder tragen Sie so einen Ring vielleicht?
11: Nein, gar nicht. Also ich rufe an, weil ich mal aufmerksam machen möchte auf das Thema Selbstwahrnehmung. Und ich habe gar kein Gerät und habe auch nicht vor, mir etwas anzuschaffen und meine, dass eigentlich, also ich habe gehört, es gibt bestimmte Krankheitsbilder, für die das vielleicht nützlich ist, aber ich glaube, dass im Großen und Ganzen dieses Verfolgen von Blutdruck und Herzschlag und Sauerstoffsättigung nicht so nötig ist. Und ich meine, dass Menschen viel mehr geschult werden sollten im Hinblick auf Selbstwahrnehmung. Also wie fühle ich mich, wann bin ich müde, wann bin ich wirklich hungrig? Solche Dinge sollten viel mehr geschult werden. Und ich selber mache schon sehr, sehr lange Yoga und habe dadurch auch eine gewisse Selbstwahrnehmung gelernt und habe früher das auch mal mit Kindern praktiziert, die unglaublich, also die unglaublich da mitgegangen sind mit solchen Dingen. Und ich meine, dass man auch schon in der Schule damit anfangen sollte, mit Kindern zu üben, sich selber wahrzunehmen.
1: Das wollte ich Sie nämlich gerade fragen, wo in welchem Bereich Sie das, wo Sie das sehen würden, also Selbstwahrnehmung, Schulen, zu Hause in der Schule, im Kindergarten, das wären so die Dinge, die mir einfallen würden.
11: Genau, und in der zu Hause wird das oft nicht stattfinden, weil Eltern selber keinen Zugang dazu haben und ich fände das sehr gut, wenn man in der Schule sowas im Rahmen von Sport etc. anbieten würde. Um Kinder mit ihrem eigenen Körper vertraut zu machen und auch, das fände ich gut.
1: Herr Selke, ich würde Sie gerne fragen, gibt es eigentlich Untersuchungen, die auch irgendwie darüber schon nachgucken oder nachprüfen, ob unsere Selbstwahrnehmung eigentlich leidet unter zunehmender Technisierung?
2: Oh, ich glaube, die Frage, die gebe ich mal weiter an Herrn Quittmann. Weiß nicht, ob man das jetzt quantifizieren kann. Es gibt solche und solche Fälle. Ich habe in meinen Studien für sozusagen Beispiele für beide Seiten gefunden. Für Menschen, die erkannt haben, dass ihre Intuition verloren geht und auch Beispiele dafür, wo man, wie wir es jetzt auch schon teilweise gehört haben, wo man Vorteile erkannt hat. Aber das kann ich nicht quantifizieren. Ich gebe es einfach mal weiter an Kollegen Quittmann.
3: Ja, also ich kenne auch keine Studie, die das jetzt mal genau so verglichen hat, weil ich sag mal, Körpergefühl und Empfinden eben, dann sind wir wieder beim Quantifizieren, schwierig ist. Es gibt ein paar Untersuchungen, die sich angeschaut haben, wie ich zum Beispiel das Training steuere, ob ich dann zum Beispiel Entscheidungen, was ich trainieren sollte, auf Basis der Herzfrequenz oder der Herzratenvariabilität treffe. Da gibt es vergleichbare Ergebnisse, beziehungsweise der Streubereich wird geringer. Das sind so leichte Tendenzen, aber ich würde Frau Reinhold absolut recht geben, dass nach meiner Erfahrung und auch nach dem, was ich so in den Studien gelesen habe, das Körpergefühl immer berücksichtigt werden sollte. Also wenn ich die Uhren als Orientierungspunkt nutze, weil ich eben neben dem subjektiven Empfinden auch noch eine Körperfunktion mit dabei habe, kann das helfen. Wir sehen zum Beispiel auch, dass Leute, wenn sie jetzt ambitioniert laufen gehen, sagen wir mal, die Scheidung ist durch, jetzt habe ich Zeit und jetzt mache ich meinen Triathlon, dann haben die Leute schon die Tendenz, gerade so lockere Läufe oder Ausfahrten etwas zu intensiv zu machen. Und da kann es helfen zu sehen, ach, guck mal an, ich bin eigentlich gar nicht in diesem lockeren Bereich unterwegs. Und als Orientierung finde ich das super. Auch als Trainer halte ich das für sinnvoll. Aber das Körpergefühl darf dadurch nicht eingeschränkt werden. Und deswegen finde ich es auf jeden Fall wichtig, dass das Frau Reinhold nochmal unterstrichen hat.
1: Frau Reinhold, was mich
2: jetzt... Ich würde ganz kurz noch einen Punkt hier einhaken bei Frau Reinhold. Ich glaube, was Ihre Anmerkung war wichtig, weil es uns hilft, einen Tunnelblick zu vermeiden auf das Thema. Bei Selbstoptimierung geht es ja nicht nur um diese technischen Helferlein, sondern wir haben eine lange Tradition, dass wir mit anderen Technologien, sozialen Technologien, Aufmerksamkeitstechnologien unsere Selbstwahrnehmung steigern können. Das beginnt mit Meditation, Yoga hat Frau Reinhold genannt. Man könnte bestimmte pharmakologische Mittel auch dazu nehmen, vielleicht ja Drogen, Bewusstseinserweiterung. Ist ein großes Spektrum. Und wir dürfen, glaube ich, dann nicht nur immer nur auf diese Fitness-Tracker schielen, die uns wie Herr Quittmann das vorhin so schön zitiert hat, Fantasiemetriken anbieten, ne? Sondern wir haben andere Zugänge ja auch zu uns, zu unserem Inneren, zu unserem Denken, Fühlen und Handeln dann irgendwann mal. Und das ist ein Ausschnitt, der jetzt sehr populär ist, weil es sehr komfortabel ist und weil es auch gewinnträchtig ist, aber es gibt eben auch ganz viele Alternativen, um diesen Selbstoptimierungsansatz und diesen Gewinn, den man daraus haben kann, zu praktizieren.
11: Genau, das erschien mir auch so einseitig, also dieses alles ist außerhalb von mir, die Uhr ist außerhalb von mir, die Daten sind außerhalb von mir und da schaue ich immer hin und da wollte ich einen Gegenpol setzen und sagen, das Innere bitte nicht vergessen.
3: Auf jeden Fall.
1: Frau Rennert, was mich interessieren würde, wann haben Sie, also war das ein Weg für Sie, also sich, also diese Selbstwahrnehmung, haben Sie das irgendwie gelernt oder ist das etwas, also weil vorhin hat jemand erzählt, eine Dame erzählt, dass sie also aufgrund von einer sitzenden Tätigkeit irgendwie gemerkt hat, ich muss mich einfach bewegen. Wie ist das bei Ihnen entstanden?
11: Also ich habe einfach schon in meinen 20ern angefangen, Yoga zu machen und habe das immer weiter verfolgt, weil mir das gut getan hat. Und das hat sehr viel zu tun gehabt mit Verbindung aufzunehmen zu meinen Muskeln, zu meinen Knochen, Ausrichtung und Meditation natürlich auch. Und das ist einfach immer so geblieben.
1: Ist einfach immer so geblieben.
11: Ja, weil es für mich gut war.
1: Und in Ihrem Bekanntenkreis, merken Sie da, dass die Leute jetzt immer mehr sich anregen lassen, irgendwie von außerhalb? Oder ist das in der?
11: Also ich bin schon Jahrgang 58 und in meinem Bekanntenkreis ist das nicht so populär. Es gibt einzelne Personen, die Uhren tragen, aber nicht die Mehrheit.
1: Dankeschön, Frau Reinhold, für Ihren Anruf. Ich wünsche Ihnen ein schönes Wochenende.
11: Danke, tschüss.
3: Alles Gute.
1: Machen Sie es gut. Diese Altersfrage würde ich eigentlich auch ganz gerne nochmal, weil die gerade von Frau Reinhold so explizit erwähnt wurde. Unter der 0800 2254 2254 können Sie sich melden, unsere Hörerinnen und Hörer. Würde mich auch total interessieren, also vielleicht, ob aus Altersgründen Sie meinen, das ist nichts mehr für mich, oder im Gegenteil, dass Sie quasi mit einer Fitnessuhr, na, nicht gerade geboren sind, aber auf jeden Fall aufgewachsen sind schon. Also auch diese Themen interessieren uns, oder gespräch@deutschlandfunkkultur.de wäre eine Möglichkeit, uns zu schreiben. Herr Quittmann, bei Ihren, oder auch Herr Selke, bei Ihren Studierenden, in welcher Dimension sind solche Helferlein, wie Sie sie, glaube ich, irgendwann zwischendurch mal genannt haben, Herr Selke, verbreitet?
2: Ja, also ich mache jedes Semester mit Studierenden ein Seminar nur zu diesem Thema, zu diesen metrischen Kulturen, wie wir das nennen, also diese Vermessbarkeit der Welt, und da gehört die Vermessbarkeit des Körpers und der Lebensführung eben ganz prominent dazu, und das ist im Kontext eines gesundheitswissenschaftlichen Studiengangs, und erstaunlicherweise haben die Menschen 20 bis 25 zwar einen sehr hohen Druck, weil sie merken, dass sie immer größeren Ansprüchen genügen müssen in ihren Peergroups, in ihren sozialen Gruppen, in ihrem Umfeld, Eltern gegenüber, möglichen Arbeitgebern gegenüber. Aber erstaunlicherweise sind sie sehr vorsichtig oder gar kritisch diesen digitalen Gadgets gegenüber. Vielleicht auch, weil das jetzt eben so ein Kontext ist, wo wir das durchleuchten und besprechen und auch ausprobieren und immer wieder die vielen Facetten anschauen. Wir haben ja ganz am Anfang dieser Sendung gesagt, es ist vielschichtig. Das ist es eben auch. Also da gibt es gesellschaftliche, gibt geradezu auch politische, kulturelle Dimensionen, es gibt technische Dimensionen. Und wenn man das alles ein bisschen zusammenbringt und aufgeklärt ist, dann kann man eigentlich nur vorsichtig damit umgehen und nicht euphorisch darüber werden.
1: Mhm. Wie sieht das bei Ihnen aus, Herr Quittmann, in Ihrer Studierendenschaft?
3: Gut, meine Studierendenschaft an der Deutschen Sporthochschule Köln ist sicherlich, ja, wenn man eine Studie daraus machen würde, ein sogenannter Sampling Error, weil da natürlich reine Sportstudierende da sind. Mhm. Und in den Studiengängen, in denen ich unterrichten darf, ist auch noch das Thema Leistung und Leistungssport und Training eine ganz, ganz wichtige Dimension. Von daher müsste ich wirklich überlegen, wer keine Uhr trägt. Also das ist sicherlich sehr, sehr natürlich verbreitet. Ja. Aber wir setzen uns halt trotzdem auch kritisch damit auseinander. Was ich halt spannend finde, gerade in dieser Generation der jetzt vielleicht Studierenden, so Anfang, Mitte 20, dass da auch die sozialen Medien, die Professor Selke angesprochen hat, eben nochmal wahrscheinlich eine ganz andere Bedeutung haben, und dass da dieses Quantifizieren, Vergleichen oder auch, es gibt interessante Erhebungen zu auf Instagram, diesem Hashtag Fitspiration, also dass man sich über Fitness-Content in Anführungszeichen inspirieren lässt. Es hat irgendwie knapp 20 Millionen Aufrufe da bei Instagram. Und da gibt es tatsächlich schon Erhebungen, die zeigen, dass das das Bewegungsverhalten beeinflusst, aber dass das vor allen Dingen auch zu einem negativen Körperbild beitragen kann, wenn ich mir ständig Leute anschaue, die noch fitter sind und noch mehr können und noch schneller laufen. Und das ist eine Sache, die ich gerade in diesem Kollektiv vielleicht nochmal anbringen will, was ich problematisch finde, weil es gibt immer Leute, die schneller sind. Und dann vielleicht wirklich zu sagen, wo tut mir das dann auch nicht gut zu machen.
1: Rufen Sie uns an, wenn
2: es genau... Ganz wichtiger Punkt,
1: darum wenn ich kurz einen Satz
2: dazu sagen darf.
1: Bitte schön, ich möchte nur noch mal die Telefonnummer äußern. 0800 2254 2254, weil wir vielleicht genau darüber jemand uns auch erzählen kann. Also Veränderung auch des eigenen Körperbildes. Herr Selke.
2: Nur ganz kurz, man kann das Thema tatsächlich gar nicht denken ohne Internet und Social Media. Also Selbstoptimierung gab es, wie gesagt, schon immer, aber man konnte die Daten, wenn man das so sagen will, ob das das Tagebuch war oder etwas, nicht so einfach teilen. Es gab gar kein Bedürfnis dafür. Social Media macht das jetzt alles möglich und transparent. Und das, was wir digitale Souveränität werden, wird einerseits ermöglicht, andererseits aber auch erschwert, weil wir eben diese ganz vielen Vorbilder und auch Best-Practice-Beispiele haben. Für meine Studierenden ist zum Beispiel immer Schönheitsideal ein Riesenthema. Auch, muss ich auch nochmal betonen, interkulturelle Unterschiede. Also das ist ja ganz oft sind das ideale Normen, die aus weißen Mehrheitskulturen stammen und Menschen, die aus anderen Kulturen kommen, Hautfarbe, Physiognomie anders, die leiden darunter, dass da eine Norm gesetzt wird. Und es hat aber auch mit den Herstellern dieser Geräte und dem ganzen Produktionslogiken dahinter zu tun.
1: Also welche Normen, wer setzt eigentlich welche Normen und welche werden uns durch vielleicht solche Geräte, aber eben auch durch Social Media vermittelt? Auch das ist unser Thema. 0800 2254 2254 oder gespräch@deutschlandfunkkultur.de.

0: Die Fruit Bats sind das hier mit Gold Past live im Deutschlandfunk Kultur. Wir sprechen über die Chancen und Grenzen der Selbstoptimierung, der Selbstvermessung mit Ihnen, unseren Hörerinnen und Hörern, unter der 0800 2254 2254, kostenfreie Telefonnummer, oder Sie schreiben eine E-Mail, gespräch@deutschlandfunkkultur.de, und kommen dann ins Gespräch unter anderem mit dem Soziologen Stefan Selke und dem Sportwissenschaftler Oliver Quittmann. Unser Hörer Jan Burchardt aus Jena schreibt uns, wir haben vorhin über Norm und Vergleich und Konkurrenz gesprochen, und er schreibt, an einer Stelle war in der Sendung die Rede von der Konkurrenz zu Mitmenschen, die ich mittels Smartwatches besser bestehen kann, weil die Smartwatch mir bei der Selbstoptimierung hilft. Ich bin 1969 geboren, im Osten Deutschlands sozialisiert. Ich weigere mich, mein Leben als täglichen Konkurrenzkampf anzusehen. Ich möchte lieber in eine Gemeinschaft eingebettet sein, in der Konsens herrscht, nicht Konkurrenz. Mein Leben ist keine Statistik und deshalb habe ich keine Smartwatch, schreibt Herr Burchardt. Und ich glaube, das ist so eine Bestätigung von dem, was wir ja auch schon angesprochen haben. Wer setzt eigentlich die Normen und wie setzen die uns unter Druck? Ein Thema, was ich unbedingt nicht außer Acht lassen möchte, sind die Daten. Wir haben es immer wieder, wir haben auch schon von Hörerinnen und Hörern gehört, die Daten lieber nicht unbedingt weitergeben möchten. Was wissen wir eigentlich über das, wie die Daten verwendet werden, Herr Selke?
1: Ja, also die Daten werden im Hintergrund von Gesundheits-Apps selbstverständlich weiterverwendet, um Profile zu erzeugen. Ich kenne eine Studie, die zeigt, dass im Schnitt das an 7 verschiedene Unternehmen geht, maximal an 13. Das ist vielleicht die Größenordnung zumindest. Das bedeutet, dass diese Daten wertvoll erstmal sind. Diese Daten können dazu genutzt werden, Untergruppen zu erzeugen, also im Wortsinne zu diskriminieren, zu trennen, aufzutrennen in Menschen, denen man was verkaufen kann, Menschen, denen man nichts verkaufen kann, Menschen, die im ethisch gesprochen vielleicht nützlich oder unnützlich sind oder ganz hart gesagt vielleicht überflüssig. Ja, also dieses Vokabular gibt's da durchaus. Und das Ganze wird dann aber rational auch noch verkleidet. Ich spreche da von rationaler Diskriminierung. Diese Daten entsprechen, die messen nicht nur etwas und zeigen nicht nur etwas, sondern sie repräsentieren auch Erwartungen, Erwartungen an Kunden, Erwartungen an potenzielle Mitarbeiter, Bewerberinnen, Erwartungen an bestimmte Personengruppen. Und das ist es eigentlich spannend an diese Daten. Und wenn diese Erwartungen sehr einseitig formuliert werden, vielleicht von nur einem sehr kleinen Milieu von Herstellern, Programmierern, dieser Algorithmen, darum geht es ja im Kern dann letztendlich, Algorithmen messen das und ergeben diese Ergebnisse aus, und die Daten dann gleichzeitig weiter genutzt werden, weiter verkauft werden mit einem ökonomischen Hintergrund, dann und dann auch noch zur Legitimation von bestimmten Aktionen, Zugängen, Nichtzugängen zu bestimmten Ressourcen benutzt werden, dann ist das schon sehr, sehr zentral und geht über diese scheinbar blinky-tinky-Oberfläche, die diese Smartwatches haben, weit hinaus.
0: Andererseits ist es natürlich so, dass vielleicht geteilte Heilungs- oder Erfahrungsdaten oder Fitnessdaten auch Rückschlüsse auf Volksgesundheit zulassen und in die Richtung genutzt werden können, dass also eingewirkt wird, positiv eingewirkt wird auf Bevölkerungsschichten, sich gesund zu erhalten. Sehen Sie das nicht auch als Vorteil?
2: Also da würde ich vielleicht kurz einhaken, weil das Thema Gesundheit ist ja ein sehr vielschichtiges, und wir verstehen ja Gesundheit als ein biopsychosoziales Konstrukt. Und Herr Selke hat jetzt ja auch schon mehrfach gesagt, wenn wir das jetzt quantifizieren und in eine Zahl bringen, und das ist dann eine VO2 Max, dann vergessen wir ja ganz viele andere Dinge, die auch noch gesund betreffen können. Und deswegen finde ich gerade diesen auch ethisch-moralischen Aspekt, wenn jetzt Krankenkassen zum Beispiel Daten haben, sehr problematisch. Und ich habe es aus dem Grund auch genau diese Schnittstelle nicht gemacht, auch wenn ich da wahrscheinlich als jemand, der irgendwie täglich Sport treibt, profitieren würde, weil ich das nicht fair finde und auch nicht richtig finde. Insofern, ja, ist das mit der Gesundheit, glaube ich, eine schwierige Sache.
0: Was meinen Sie, wenn Sie sagen, die habe die Schnittstelle nicht gemacht? Was haben Sie nicht gemacht?
2: Es gibt bei manchen Krankenkassen die Möglichkeit, dass ich Smart Devices, Wearables verbinden kann, sodass meine Krankenkasse weiß, wie viele Schritte ich tue, welche Aktivitäten ich nachgehe und so weiter. Das kann ich zwar auch einreichen, wenn ich jetzt irgendwie einen Lauf gemacht habe, gibt es dann einen Bonus, dann kriege ich vielleicht eine Zahnreinigung erstattet. Und da kann man eben auch das machen. Und das ist ja das, was Herr Selke in seinen Arbeiten auch immer wieder unterstrichen hat und noch gleich viel besser erzählen kann, dass das eben ein anderer Schritt ist, als das aufzubereiten, mit Freunden zu teilen, sondern da geht es dann ja wirklich um Zugänge und ja, vermeintlich rationale Diskriminierung.
0: Herr Selke, Sie haben 2020 ein Forschungsprojekt gehabt. Da ging es um die Angebote von Krankenkassen, um die Boni-Angebote, also ein Bonus. Was haben Sie da untersucht? Was haben Sie rausbekommen?
1: Wir haben sogenannte Pay-as-you-live-Tarife, von denen Herr Quittmann jetzt gerade schon gesprochen hat, untersucht. Das kam da relativ neu raus. Es war die Idee, dass Kunden von Krankenversicherungen ihre Daten über Dritte, die die dann indizieren, also verdichten, abgeben an ihre Krankenversicherer und dafür einen Bonus bekommen oder irgendeine eine Geldwerteleistung. Also entweder tatsächlich Geld, wie das in der Schweiz zum Beispiel bei einer Versicherung der Fall ist, für so und so viele Schritte bekommt man explizit so und so viele Rappen oder man bekommt irgendwelche andere Dinge. Und das haben wir untersucht und haben versucht herauszufinden, wie sich hier schleichend auch der Solidaritätsgedanke verändert. Und das ist für mich so ein, aus meiner Perspektive, ein ganz wichtiger Punkt, wenn man über Selbstvermessung spricht. Also nicht nur so sehr die individuelle Sichtweise, motiviert mich das oder geht meine Intuition verloren, sondern was passiert, wenn das viele Menschen machen? Und Gesundheit ist vielleicht auch nur ein Einfallstürchen für eine tatsächlich gesamtgesellschaftliche Veränderung, wo immer mehr die Leistung, die Performance, ob das jetzt Gesundheitsperformance ist oder Leistung am Arbeitsplatz, in solche Vergleichskontexte hineinkommt. Und das wird von den Versicherungen teilweise selbst sehr kritisch gesehen, weil deren Versprechen ist ja eine Kollektivabsicherung, also alle für einen im Notfall. Und das geht verloren, wenn man nur noch Individualverträge oder Perspektiven hat. Also deswegen ist da schon Vorsicht geboten. Ich möchte noch mal ganz kurz einen halben Schritt zurückgehen. Hilft das, die Gesundheit zu verbessern? Es gibt Gesundheitsplattformen oder kollaborative Plattformen, wo Menschen, die Krankheiten haben, chronische Krankheiten oder eine Therapie machen, ihre Daten teilen. Und das finde ich etwas ganz, ganz Positives, weil hier ein emanzipatorischer Aspekt auftritt. Wenn jetzt ein Patient mit seiner Krankheit und mit seinen Erfahrungen, darum geht es ja auch hier in der Sendung, zum Arzt geht, dann hat dieser Arzt nur diesen einen Menschen vor sich sitzen. Wenn Tausende ihre Erfahrungen und ihre Heilungsprozesse teilen auf einer Plattform, da gibt es einige, dann hat das plötzlich einen emanzipatorischen Aspekt, eine Ablösung von der Deutungsmacht, ja, der klassischen Mediziner. Und das ist etwas, was mit der Selbstvermessungsbewegung tatsächlich als neue Dynamik reinkommt in dieses Feld, dass sich Patienten jetzt zusammenbringen können und hier so eine Art Patientenwissenschaft entstehen lassen, die eben nicht nur abhängig ist jetzt von den Halbgöttern in Weiß. Das finde ich positiv. Und auf der anderen Seite das, was ich gerade eben angesprochen habe, mit dem schleichenden Wandel von normativen Ordnungen, also Solidarität zum Beispiel.
0: Also da merken wir, wie vielschichtig unser Thema heute ist. Chancen, Grenzen der Selbstvermessung, Selbstoptimierung. 0800 2254 2254 gewählt hat die Dirk Schneider. Herr Schneider, schönen guten Morgen.
3: Herr Schneider. Ja, hallo.
0: Herr Schneider, das Thema Selbstoptimierung, ist das ein Thema für Sie?
3: Ja, im weitesten Sinne. Ich versuche halbwegs gesund zu leben, auch allerdings. Ich gehe auch gerne in die Kneipe, aber ich fahre gerne Fahrrad.
0: Ich kann Sie, Entschuldigung, ich muss Sie einmal kurz unterbrechen, Herr Schneider. Ich kann Sie sehr schwer verstehen. Ich weiß nicht genau, ob Sie einen Telefonhörer, Sie haben wahrscheinlich was im Ohr, so.
4: Jetzt besser?
0: Jetzt ist es sehr viel besser. Ja. Wunderbar, wir können Sie nämlich jetzt verstehen, Herr Schneider. Also ich habe Fahrradfahren gehört.
4: Richtig, genau. Also ich bin beim Radfahren in einen Unfall verwickelt worden, hatte ein gebrochenes Schlüsselbein und das hat sich leider über Jahre und mehrere Operationen gezogen. Und ja, dann kam ich an den Punkt, wo ich gesagt habe, mit geschränkter Leistungsfähigkeit und reduzierten Strecken, das ist nichts mehr. Ich will das jetzt wissen. Entweder ich gehe kaputt oder es funktioniert. Und hatte einen Bericht gesehen über das Vjosa-Tal in Albanien. So die eine der letzten wildfließenden Gebirgsflusslandschaften in Europa. Und der nächste Flughafen davon ist in Korfu. Und dann bin ich nach Korfu geflogen und mit dem Fahrrad zurückgefahren nach Mannheim.
0: Ach so, von Korfu nach Mannheim sind Sie mit dem Fahrrad gefahren. Okay.
4: Genau.
2: Wie viel Kilometer waren das, wenn ich fragen darf?
4: Und genau das ist jetzt der springende Punkt. Ich hatte ganz bewusst keinen Tacho. Ich habe nie gewusst, wie schnell ich gefahren bin, wie viele Kilometer ich gefahren bin. Ich habe nichts gewusst. Ich hatte mein Zelt, meinen Campingkocher. Ich bin morgens aufgestanden, habe zusammengepackt und bin losgefahren. Wahnsinn. Ich habe gewusst, die Richtung. Und am besten am Meer entlang, da kann man sich schlecht verfahren, obwohl ich das auch hinkriege. Ja, genau. Und das war halt einfach wirklich so wochenlang, also ich hatte 5 Wochen Urlaub, auch ein paar Tage zwischendurch mal Pause gemacht, Venedig und so.
0: Aber wenn ich Sie richtig verstehe,
4: nur drauf hören.
0: Genau, Sie sind so weit gefahren, wie Sie konnten.
4: Was der Körper sagt, genau.
0: Okay.
4: Genau, was der Körper sagt. Tut's weh? Tut's wirklich weh? Muss ich eine Pause machen? Oder kann ich noch weiterfahren? Oder übernachte ich hier? Oder breche ich ganz ab? Mhm. Oder wie oder was? Und das war wirklich praktisch eine wochenlange Meditation und selbst zuhören, dem Körper auf die Seele fühlen. Dem Körper auf die Seele fühlen trifft es, glaube ich, ganz gut.
0: Ja.
4: Weil ein paar Monate, nachdem ich dann wieder hier war, 1-2 Monate später und wieder in meinem Alltag angekommen, der Arbeit nachgegangen und so weiter, kamen die Probleme wieder. Das ging weg durch die, in Anführungszeichen, Belastung, durch die definierte, durch die genau dosierte und beachtete Belastung. Ich weiß, das sind jetzt körperliche Beschwerden im Sinne von Mechanik, ja, von Skelett und Muskeln und so, keine Viruserkrankung oder Blutwerte oder sonst was. Aber mir geht es jetzt einfach nur darum zu sagen,
0: ja,
4: die Leute machen sich viel zu verrückt. Ja, sie müssen abends nochmal auf die Uhr gucken, um ihre Schritte voll zu kriegen, um nochmal um den Block zu laufen. Das würde ich nie im Leben auf die Idee kommen. Also gut, ich bin ein Mechaniker, also ich habe keine sitzende Tätigkeit, ja. Von daher fühle ich mich körperlich ausgelastet und bin damit eigentlich ganz zufrieden. Und für das geistige Wohl höre ich Radio von Deutschland Kultur.
0: Deutschland von Kultur hören Sie.
1: Das hören wir ja gerne, ne?
0: Das hören wir gerne, genau. Schön.
1: Was ich toll finde, Herr Schneider, ist, dass Sie uns jetzt vorleben, dass man seine Ziele sich auch ganz individuell setzen kann, dass wir den Freiheitsgrad haben und dass man da keine App braucht, die einem die Ziele vorgibt, weil das ist ja ein ganz wichtiger Punkt. Ja. Ist man noch in der Lage, ein Lebensziel oder eine Lebenskunst oder auch ein Teilziel selber zu setzen und dann Spaß daran zu haben und auch in den qualitativen Prozess zu gehen? Hut ab, ja, wenn Sie sagen, ich habe da noch nicht mal die Kilometer gemessen, sondern es geht ja um das Gesamterlebnis. Ja. Und das, genau. Das ist ein ganz wichtiger Punkt, finde ich, diesen Freiheitsgrad Ziele selbst zu setzen.
0: Herr Schneider?
4: Eine Körperwahrnehmung kann mir ja keine Maschine widerspiegeln.
0: Vielen Dank für die auch wunderbare Geschichte. Und
4: gerne.
0: Ich habe mir auch versucht vorzustellen, wie Sie sich am Meer verirren. Aber das wäre vielleicht dann auch mit App gelungen. Herr Schneider, ein schönes Wochenende wünsche ich Ihnen.
4: Alles klar. Vielen Dank. Ihnen auch.
2: Weiterhin gute
4: Schönes
2: Fahrt.
4: Wochenende.
0: Weiterhin gute Fahrt, genau. Unser Hörer Armin Basan hat etwas andere Erfahrungen mit Smartwatch gemacht. Oder überhaupt. Also, Herr Schneider hatte ja gar keine. Herr Basan, schönen guten Tag.
5: Ja, guten Tag.
0: Sie haben eine Smartwatch.
5: Grüße aus Leipzig. Können Sie mich gut hören?
0: Ich kann Sie gut hören aus Leipzig. Ganz wunderbar.
5: Das hört sich gut an. Prima. Ja, ich habe eine andere Erfahrung und gegenüber meinem Vorredner würde ich das so ein bisschen abmildern wollen. Ich hatte durch die Smartwatch im Prinzip, durch die EKG-Funktion, ich sage seit 10 Jahren Smartwatches, die Möglichkeit, dass vermutlich mein Leben ein bisschen gerettet wurde, weil das ein Vorhofflimmern bemerkt hat und ich dadurch eine gute Behandlung bekommen bin. Ich benutze die Uhr jetzt seit 12 Jahren, glaube ich, ja. Also verschiedene Uhren, verschiedene Modelle, halte mich da auf dem neuesten Stand und freue mich darüber, dass mich das im Leben begleitet. Das ist aber nicht das Führende, weil ich sage, ja, ich hänge mich davon ab. Deshalb sage ich zu mir, grenze ich mich ein bisschen von meinem Vorredner ab. Ich benutze es einfach, um mich zu beobachten und selber für meinen Körper festzustellen,

0: hört oder sich darauf einfach nur als Begleitinstrument es betrachtet, glaube ich, kann man ganz gut fahren. Und als Jahrgang 65, ja, habe ich halt jetzt gesundheitliche Einschränkungen. Ich habe auch noch Schlafapnoe und kann also das, was die Uhr beobachtet, das nicht immer stimmt zu 100%, aber einen Anhaltswert bietet, wo man sagen kann, ja, das ist die richtige Richtung. Da freue ich mich drüber. Und ich kann jedem nur raten, ja, wenn einer sich körperlich betätigt und das ist, glaube ich, eine Voraussetzung oder eine gesundheitliche Einschränkung hat, dann
1: Ja.
0: ist das ein ideales
1: Eine
0: Mittel,
1: Frage habe
0: ganz
1: ich,
0: einfach.
1: dieses Vorhofflimmern. Was hat die Uhr da gesagt? Und das haben Sie selber also so nicht gespürt.
0: Doch, ich habe was gespürt, dass ich plötzlich einen Leistungsabfall hatte, nicht im Sport, sondern einfach, ich konnte nicht mehr aufstehen. Ich habe mich gefühlt, als hätte ich 20 Tassen Kaffee getrunken und kam die Treppe nicht mehr hoch. Und dann habe ich mir gedacht, ja, jetzt habe ich doch so eine schöne Funktion auf der Uhr, die nennt sich EKG-Messung. Und die habe ich dann durchgeführt und dann hat es geheißen, Sie haben Vorhofflimmern, bitte rufen Sie den Notarzt an. Und dann habe ich gedacht, ja, dann mache ich das mal. Und als der Notarzt da war, haben wir festgestellt, ja, Sie haben Vorhofflimmern und ab ins Krankenhaus. Und im Krankenhaus dieselbe Prozedur, also von daher nicht schlecht. Und ich muss halt dann auf gewisse Sachen achten, aber nichtsdestotrotz, ich bin in meinem Sport nicht eingeschränkt mittlerweile und ja, halt dazu sozusagen gut eingestellt mit ein bisschen Medikamenten. Ja,
1: Erquickt man sich.
0: das
1: Ich glaube,
0: ist die
1: Sie wollten
0: Etikette.
1: reagieren.
2: Ich habe einfach sehr angeregt zugehört, weil das klingt ja, so wie ich das sehe, Herr Baser, nach einem sehr gesunden Umgang. Sie lassen sich jetzt nicht komplett stressen, Sie nehmen die Funktionen heraus und
0: Genau.
2: ja, finde ich auch sehr spannend technisch. Ich meine, mit Herzfrequenzmessung war das, darf ich fragen, war das ein Pulsgurt, der dann auch getragen wurde oder rein am
0: Nein.
2: Handgelenk?
0: Nein, nein, eine am Handgelenk und die
2: Okay.
0: ist sehr zuverlässig. Das ist ein großer Hersteller, fängt mit G an.
2: Ah.
0: Und da funktioniert es und ich kann das auch mit dem Gurt. Ich habe natürlich auch einen Gurt und habe das damit verglichen. Also das ist wirklich,
2: Ja.
0: wirklich hervorragend, wie heutzutage die Messverfahren sind. Ja, nee, also ich beobachte meine Herzfrequenzvariabilität, ich beobachte meine Schlafdaten. Tue das Crosschecken mit dem CPAP-Gerät, also für die Schlafapnoe, diese Luftpumpe. Und sie stellt halt fest, dass für gewisse Daten die Uhr das nicht macht, also für die Schlafdaten so richtig, was die Tiefschlafphasen angeht. Aber körperlich fühle ich ja auch, wie bin ich denn drauf? Und wenn ich mal eine Abweichung habe, wo ich mich nicht gut fühle, dann schaue ich manchmal wieder in die Werte rein. Oder wenn ich jetzt irgendwie ein Training mache, dann schaue ich auch wieder rein. Aber ich mache es nicht ständig. Ne?
1: Ja,
0: Also.
1: und das ist, glaube ich, das, worüber wir jetzt ja noch häufiger gesprochen haben. Dieses eben, das scheint mir auch eine gewisse Unabhängigkeit zu sein, die da sich bei Ihnen
0: Ja,
1: ja
0: es
1: vielleicht
0: ist
1: auch
0: möglich,
1: eingestellt
0: so
1: hat.
0: zu
1: Genau,
0: machen.
1: ja, genau.
0: Genau, das ist möglich. Und ich finde es sehr gut, die Diskussion, die Sie führen, jetzt auch bezüglich der Daten. Was passiert denn mit meinen Daten? Ich haushalte da nicht, ich gebe das jetzt nicht mehr in der Krankenkasse. Klar, es ist in der Cloud und es weiß Gott wo. Und ob die jetzt verkauft werden, weiß ich nicht. Ja, ist mir fast egal, aber oder andersrum, ich mache mir da nicht zu viel Gedanken.
2: Ja.
1: Herr Basan, danke schön für Ihren Anruf.
0: Ja, ich
1: Hochinteressant,
0: danke
1: auch gerade
0: Ihnen.
1: in der Abgrenzung, also so die Bandbreite, die wir hier heute
0: Ja.
1: abbilden, die finde ich also persönlich doch wirklich sehr, sehr interessant in unserem Gespräch über Fitnessuhren und Apps
0: Ja,
1: hier
0: das
1: im
0: finde ich.
1: Deutschlandfunk Kultur. Herr Basan, danke schön und
0: Ja,
1: ein schönes Wochenende
0: ich
1: wünsche ich.
0: wünsche ich Ihnen auch.
1: Es
0: Dankeschön. Wiederhören.
3: kommt vielleicht, wenn ich da einen Satz einwerfen darf, darauf an, welches Verhältnis man auch zu diesen Geräten hat, ob man das nur als ein Werkzeug betrachtet, das man mal benutzt und weglegt und das ansonsten stumm ist, ob man das als begleitenden Assistenten, so habe ich das ungefähr verstanden, bei Herrn Basam benutzt, der einen unterstützt, oh, still sozusagen wie ein Diener im Hintergrund, oder ob das eine Art soziale partnerschaftliche Funktion bekommt, also ein aktiver Coach, jemand, der mir reinredet ins Leben, ne? Also ein Trainer, ein Coach, vielleicht auch jemand, der mich bevormundet, eine Art Gouvernante. Das wird ja auch oft so beschrieben in den Studien, dass das so eine Gouvernantenfunktion wird. Und das können wir selbst ein bisschen regeln und das führt ja dann wieder dazu, zu dem Kerngedanken, um den wir schon öfter gekreist haben, dass wir da selbst eine Verantwortung haben und eine Kompetenz brauchen. Welche Rolle geben wir eigentlich diesem technischen Gegenüber?
1: Was manchmal gar nicht so einfach ist.
3: Das ist nicht
1: Da.
3: einfach, aber das muss man immer bedenken, ja.
1: Und
3: Von
1: Herr Ba
3: alleine passiert es nicht,
1: und
3: ne?
1: ganz, ganz genau, das hat Herr Basan ja auch beschrieben, eine Entwicklung, die er durchgemacht hat. Also vielen Dank nochmal. Und Sie können weiter anrufen, 0800 225 4 2254. Ja, Bode, wagt nach Höhe.

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1: Und die können Sie dann zum Beispiel auch hören, wenn Sie im Park joggen oder wenn Sie auf Ihrem Trampolin springen, können Sie uns sowieso auch hören. Manchmal macht ja auch gerade das, was man so nebenbei macht, bei so einem öden Sport, den Sport dann erst tatsächlich irgendwie ja machbar. Wir sprechen nämlich heute über Selbstoptimierung, über Selbstvermessung, über Fitnessuhren, über Apps zusammen mit dem Soziologieprofessor Stefan Selke und dem Sportwissenschaftler Oliver Quittmann. Unsere Hörerin Karin Krugmann aus Saarbrücken hat uns geschrieben, ich nütze nicht das Health im iPhone. Das läuft so mit und ich weiß, ich bin fit und bewege mich, aber dennoch fuchst es mich, wenn bereits nach einer Woche zum Beispiel im Urlaub, ein Negativtrend mitgeteilt wird, aber für einen positiven Trend, der wird erst nach 6 Wochen wieder angezeigt. Ja. Das ist genau das, Herr Selke, glaube ich, was Sie eben beschrieben haben, ne? Wie diese Apps wirken, also dass man die irgendwie, dass man sich da persönlich auch ein bisschen angegriffen fühlt oder so, oder?
2: Ja, das ist das eine, dass man so bevormundet wird, auf das andere ist aber noch viel gravierender, finde ich, dass wir schleichend merken, wie wir unsere Wahrnehmung auf andere und auf uns selbst verändern, indem wir einfach so eine defizitorientierte Wahrnehmung bekommen. Das ist ja genau das, was Frau Krugmann ausdrückt. Wir sehen nicht so sehr das Verbindende, das Gemeinsame, das Positive, die Entwicklungen, sondern wir sehen plötzlich die Unterschiede, die Differenzen oder das noch nicht Erreichte. Und das erzeugt Stress und das verändert aber auch den sozialen Blick auf uns selbst und auf andere.
1: Und wir verlieren vielleicht die Idee, dass unser Urlaub, in dem wir uns wenig bewegt haben, uns aber unglaublich gut getan hat. Aber die ganze Zeit nur rumgesessen haben. Also jetzt mal nur eine Vermutung.
3: Muss man ja nicht so machen. Vielleicht noch ganz kurz, das Gemeine dabei ist, dass die unterschiedlichen herstellenden Firmen, wenn wir jetzt gemeinsam in den Urlaub fahren würden, wir haben jetzt 3 unterschiedliche herstellende Firmen, dann sind die auch noch unterschiedlich kritisch. Also die Firma mit G zum Beispiel, da gibt es auch ganz viele ganz tolle, witzige Bilder dazu. Die ist besonders kritisch. Das heißt, wenn ich da ganz viel mache, hat die einen ganz anderen Standard als eine andere Firma, die dann sofort den Daumen hoch hat und das Feuerwerk hat. Also da muss man sich, glaube ich, das würde ich auch allen Leuten, die jetzt vielleicht sagen, ich probiere es mal aus, raten, sich davon relativ früh zu lösen, gerade wenn es irgendwie einen Negativtrend gibt und das dann für sich so selektiv, sag ich mal, rauszuziehen, was man da machen möchte.
1: Solche Unterschiede gibt es da also. Unser Hörer Jürgen Tamella schreibt uns, oder Tamella, so wird er wahrscheinlich gesprochen, meine Fitnessuhr dient mir als Trainingstagebuch. Ich zeichne damit hauptsächlich Distanzdauerbelastung und meinen Morgen- sowie Abendpuls auf. Also so das klassische Tagebuch, was man vielleicht sonst auch sonst so aufgeschrieben hätte, ne? Um zu wissen, wie steigere ich meinen, wie sehr kann ich meinen Lauf steigern und so, oder?
3: Das ist ja eigentlich jetzt eine Steilvorlage für Herrn Professor Selke, der sich ja sehr viel mit Live-Logging auch beschäftigt hat. Das wäre jetzt eigentlich eine gute Überleitung.
1: Live-Logging, wo man sich eben total aufschreibt, was man so den ganzen Tag über macht, Herr Selke.
2: Ja, das benutzen ist ja grenzenlos und uferlos eigentlich. Und die Frage, die sich daran stellt, ist, wenn man jetzt mit der Sensorik, die auch dann noch visuelle Sensorik, also Kameras, auditive Mikrofone umfasst, wenn man potenziell sein ganzes Leben in Daten ausdrückt, wenn man so eine digitale Aura entwickelt, was wir noch nicht können, aber die Technologie geht weiter und KI kommt dazu und vieles ist jetzt möglich und interaktiv und sprachbasiert. Wo dann noch die Freiheitsgrade liegen, seine eigene Lebensgeschichte zu erzählen, das geht noch weiter als die Frage, verliere ich für meinen Körper die Intuition und weiter. Und dieses Lebensprotokollierung, wenn die so umfassend ist und die Quantifizierung quasi lückenlos ist, dann geht das, was wir Narrativität nennen, verloren. Also wir erzählen ja unser Leben und wir erzählen nicht nur über unseren Urlaub, sondern unsere gesamte Biografie ist eine Erzählung. Und das ist etwas wunderbar Kreatives, Originelles, Individuelles und das wird da standardisiert und quantifiziert tendenziell und da gibt es immer weniger Freiheitsgrade.
1: Wenn ich so in unsere Hörerschaft und Hörerinnenschaft reinhöre und lese, dann habe ich aber das Gefühl, dass die Grenze da noch ziemlich groß ist, oder? Sich so ausmessen zu lassen, da habe ich jetzt bisher, oder ist das eine Generationenfrage?
3: Ich glaube, wir haben jetzt durch die Hörerinnen und Hörer eine sehr, sehr schöne Bandbreite gehabt von ich fahre wahrscheinlich hunderte oder tausende Kilometer ohne was zu messen, was ich wahnsinnig finde, und gleichzeitig irgendwie dieses Tägliche, was einem dann aber gut tut. Und ich glaube, das bildet eigentlich so die Gesellschaft ganz gut wider. Wir wissen aber aus den Daten, die mal sich angeschaut haben oder Leute befragt haben, warum nutzen sie das? Dass das mit sehr, sehr vielen Faktoren dann zusammenhängt. Es gibt geschlechtsspezifische Unterschiede, es gibt kulturelle Unterschiede. Also wenn wir jetzt verschiedene Untersuchungen in verschiedenen Ländern machen, dann unterscheidet sich die Motivation, das zu nutzen, und Altersspannen sicherlich genauso. Und insofern ist es auch schwer, jetzt am Ende oder gegen Ende so spontan zu sagen, macht es oder macht es nicht, sondern ich glaube, das Wichtige ist, der, wenn man ihn nutzt, ein bewusster, reflektierter Umgang, der dann wirklich auch da veranschlagt werden sollte.
1: Unsere Hörerin Angelika Rosenberg nutzt auch über Überwachung sozusagen, aber ich glaube noch halt hergebracht. Frau Rosenberg, schönen guten Tag.
4: Ja, guten Tag. Also ich messe regelmäßig den Blutdruck und muss auch Medikamente nehmen. Und wenn der Blutdruck niedrig ist, dann trinke ich eine Tasse Kaffee oder ich gehe in den Park.
1: Sie gehen in den Park und dann machen Sie ein paar ein bisschen heftigere Bewegungen, um den Kreislauf wieder anzuregen.
4: Ja, und ich trinke lieber mal einen grünen Tee als statt Kaffee.
1: Ah, okay. Das sind die althergebrachten Mittel, und da kommen Sie eben durch Ihren Blutdruck, durch Ihr Blutdruckmessgerät. Ja, wenn ich Sie also richtig verstehe, so andere Dinge überwachen Sie jetzt nicht. Sie sind jetzt nicht dabei, ständig zu gucken.
4: Nee, ich überwache Sie nicht. Ich bin Pflegegrad 3 und habe eine Schwerbehinderung von 100%. Und ich bin im betreuten Wohnen. Das heißt, ich habe auch 2 Sozialarbeiterinnen, die sich um mich kümmern.
1: Das heißt also, diese Überwachung durch Uhren oder sowas brauchen Sie in dem Sinne auch nicht. Aber Sie helfen da trotzdem ganz gerne nochmal nach und haben dann eben die Eigenverantwortung. Das höre ich auch so ein bisschen raus.
4: Also die Verantwortung liegt bei mir. Genau. Und ich bin noch Vegetarierin, also ich esse sehr wenig Fleisch.
1: Also aber das, was man machen kann, auf jeden Fall, um gesund zu bleiben, so gesund wie möglich zu bleiben, machen Sie. Frau Rosenberg, danke für diesen Einblick, also auch so ein bisschen das Ganze runterzukochen. Vielen Dank, Frau Rosenberg. Einen schönen Tag wünsche ich Ihnen noch und begrüße Heike Heiß. Schönen guten Tag, Frau Heiß.
5: Guten Tag.
1: Wie sieht es bei Ihnen aus? Was haben Sie am Armband oder am Finger oder überhaupt nicht?
5: Ja, ich habe mir jetzt zugelegt eine Fitnessuhr, um aktiver zu werden. Es geht hauptsächlich darum, bei 8 Stunden Bürotätigkeit mich zu animieren, zwischendurch mal innezuhalten und mich aufzufordern, kurz mal aktiv zu werden, was die Uhr wunderbar macht.
1: Also, das machen die Kolleginnen nicht so? Kann man da sehen?
5: Nee, ich sitze alleine im Büro und da kann ich mal kurz 10 Kniebeugen machen und so weiter. Deswegen finde ich das gut, dass mich die Uhr dazu animiert. Und so tendenziell finde ich diesen Begriff Selbstoptimierung, der hat so einen negativen Touch. Und den, finde ich, gilt es auch mal auszuräumen, weil wir sind ja so vielen negativen Einflüssen unterlegen und auch dem Stress. Und diese Uhr gibt mir zum Beispiel auch den Stresspegel wieder, wo ich ihn mitunter gar nicht wahrnehme. Also wenn ich am Abend dann so als Quintessenz auf die Uhr gucke und sehe, ja, nachmittags so zwischen 15 und 16 Uhr, ich habe ja eigentlich nur im Büro gesessen, hatte doch gar keinen Stress, aber die Uhr zeigt mir, doch, du hattest Stress. Und das gibt mir so einen Anstoß, so innezuhalten in dem Moment, hör doch mal ein bisschen besser auf deinen Körper und atme da mal tief durch.
1: Okay. Okay, ich finde das interessant, wenn Sie sagen, Selbstoptimierung hat ja irgendwie so einen negativen Touch, Herr Selke. Hat Selbstoptimierung einen negativen Touch? Also für Sie?
2: Ich kann Frau Heiß schon folgen, weil dahinter steckt ja immer dieser alte Gedanke, ja, der Mensch ist ein Mängelwesen und wir sind nicht gut genug und wir müssen uns da jetzt eben müssen nachhelfen mit irgendwelchen Technologien oder Hilfsmitteln, und es ist ein Defizit, aber man kann es ja auch, und da hat Frau Heiß schon recht, auch als eine Power, eine Emanzipation, ja, Empowerment betrachten und sagen, ich kann ganz bewusst bestimmte Dimensionen meines Lebens anders gestalten, wenn man es jetzt jetzt Selbstgestaltung oder Selbstaufmerksamkeit nennen würde, dann wäre dieser negative Touch weg und es würde im Kern aber ums Gleiche gehen. Also ich kann das schon nachvollziehen, aber es hat sich eben so eingebürgert, dieser Begriff, und er hat ja auch eine kulturhistorische Tradition.
1: Mhm. Ja, Herr Quittler?
3: Vielleicht kann ich da noch kurz ergänzen, weil ich als Sportwissenschaftler mich ja sehr viel mit Anpassung und mit sportlicher Aktivität auseinandersetze. Und für mich hat der Begriff Selbstoptimierung natürlich auch diesen, bin da sehr fanatisch danach, Blick. Mhm. Aber man muss ja auch festhalten, dass körperliche Aktivität, sei es Ausdauer, sei es Kraft, sei es auch andere Dinge, einen enormen Einfluss auf unseren Körper hat, auf unser vielleicht soziales Miteinander sich auch noch auswirken kann. Und teilweise deutlich potenter wirkt als jetzt bestimmte Medikamente in vielen Bereichen. Das heißt, es ist eine sehr große Ressource, die wir haben. Und wenn es, sage ich mal, einen Anschlusspunkt gibt, zu sagen, ich möchte mein Gesundheitsempfinden, so meine Vitalität irgendwie verbessern, dann ist das natürlich, wenn es so ausgelegt wird, ein großer, großer Vorteil. Aber ich glaube, man muss sich da immer hinterfragen, wie frei bin ich da noch? Welche Freiheitsgrade stehen mir noch zur Verfügung?
1: Ja.
3: Ja, das ist, glaube ich, wichtig, das zu berücksichtigen.
1: Die Freiheitsgrade, das war wahrscheinlich jetzt auch schon so ein bisschen eine Zusammenfassung unserer Sendung heute, oder? Quittmann, also diese Bandbreite, die sich da auftut. Frau Heiß, ich danke Ihnen ganz herzlich, dass Sie dieses Wort auch nochmal hier so ein bisschen beleuchten wollten, Selbstoptimierung. Also,
5: ich danke auch.
1: Dankeschön, ein schönes Wochenende wünsche ich.
5: Danke gleichfalls.
3: Alles Gute.
1: Herr Quittmann, Quintessenz?
3: Also für mich war das Gespräch, finde ich, sehr schön, sehr vielfältig, weil wir, glaube ich, die verschiedenen Ebenen, die Selbstoptimierung, die Tracking hat, aufgelistet haben. Wir haben gesehen, welche Vorteile es mit sich bringt, dass es eben Bewegungsverhalten durchaus erhöhen kann, dass ich mehr Schritte gehe. Aber ich bin auch sehr dankbar für die kritischen Stimmen, was es mit dem Körper macht. Und ich meine, die Hörerinnen und Hörer und auch die, die jetzt zugeschaltet waren, zeigen ja einfach diese Bandbreite. Ne? Also es gibt nicht one size fits all und das ist eine individuelle Entscheidung.
1: Genau.
3: Und das, finde ich, hat sich hier sehr schön für mich dargestellt und finde es toll, dass...
1: Ich hoffe, Herrn Selke, Ihnen geht es ähnlich.
2: Ja, also ich denke, wenn man auf der einen Seite sieht, dass sowas wie Gesundheit, Glück, Zufriedenheit, dass wir dafür jetzt Helfer haben, digitale, technische, um das zu optimieren, ist das erstmal toll und auch ein Privileg unserer Lebensweise, unserer Gesellschaft, in der wir leben. Das ist nicht überall so, da muss man auch mal den Rundumblick wagen, global. Aber man muss, glaube ich, schon noch unterscheiden, geht es hier nur um kurzfristigen, individuellen Nutzen oder gibt es auch langfristige Wirkungen und Veränderungen, Erosionen von dem, was wir noch für normal halten.
1: Was wir noch für normal halten, und da möchte ich abschließend die E-Mail...
2: Und dann, ja,
1: wir nähern uns den Nachrichten, deswegen bin ich so ein bisschen mit dem Blick auf die Uhr hier unterwegs. Ich möchte auf jeden Fall noch die E-Mail von Brigitte Simon vorlesen aus Potsdam, die nämlich auch so eine Bandbreite aufmacht. Nach dem Tod meines Mannes, den ich lange betreute, musste ich mein Leben neu organisieren. Ich meldete mich vor einem halben Jahr zu Gruppenkursen in einem Frauenfitnessstudio an. Gleichzeitig begann ich mit meiner Apple Watch die Fitness-App zu nutzen und alle Aktivitäten akribisch aufzuzeichnen. Nach einiger Zeit stresste mich dieses ständige Aufzeichnen und Erinnern so sehr. Ich unterließ es, diese Funktion zu nutzen. Heute nutze ich nur noch das tägliche Aufzeichnen meiner zurückgelegten Schritte. Um fit zu bleiben, gehe ich jetzt siebenmal die Woche zum Sport und absolviere unter Anleitung in meinen Gruppen Krafttraining, Yoga, Pilates und so weiter, Stretch, Relax. Dabei fühle ich mich wunderbar, ohne Fitness-Tracker. Ein wunderbarer Effekt ist vor allem noch der Kontakt zu den Frauen jeden Alters in den Kursen. Und missen möchte ich, und da kommt sie auf etwas, was mehrere Hörer hier angemerkt haben, missen möchte ich aber nicht die Sturzerkennung meiner Uhr, die mir nach einem Sturz bei Blitzeis schon geholfen hat und den Rettungsdienst aktiviert hat. Also wir merken, Gold und auch Schwarz, alles ist vorhanden bei unseren Hörern in ihren Erfahrungen mit Fitness-Trackern, Selbstoptimierung und Selbstvermessung. Ich bedanke mich ganz herzlich für die Begleitung durch diese Sendung beim Soziologen Stefan Selke und beim Sportwissenschaftler Oliver Quittmann. Machen Sie es gut. Allen Hörerinnen und Hörern ein schönes Wochenende, ob sportlich oder faul. Allen, die uns geschrieben haben, die uns angerufen haben, wünsche ich auf jeden Fall, dass Sie eine wunderbare Stunde verleben.
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1: Und ich sage Ihnen noch eine Perspektive auf das Thema Selbstoptimierung werfen wir auch nach 11. Da geht es nämlich um eingeschnürt, um Korsette, um Selbstoptimierung des weiblichen Körpers, unter anderem in der Lesart.
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13: Mit Ronald Schleif. In Frankreich unterstützt die Armee die Feuerwehr bei der Bekämpfung der Waldbrände. Die deutsche Industrie verliert nach BDI-Angaben jeden Monat 15.000 Arbeitsplätze. Und Kulturstaatsminister Weimar fordert für den Online-Dienst TikTok eine europäische Eigentümerstruktur. Bei den sich ausbrennenden Waldbränden in Frankreich unterstützt die Armee die Feuerwehr bei ihren Einsätzen. Präsident Macron wies die Streitkräfte an, in den Südwesten des Landes auszurücken. Laut Innenministerium wurden in der Region mehr als 140.000 Menschen in Sicherheit gebracht. Kai Rinecker.
14: Eine gigantische Rauchwolke aus dem Brandgebiet hat inzwischen auch den Großraum Bordeaux erreicht. Überall liegt beißender Brandgeruch in der Luft, Asche segelt vom Himmel. Wegen der sich drastisch verschlechternden Luftqualität sollen 1,5 Millionen FFP2-Masken auf den Weg in den Großraum Bordeaux sein. Das Feuer am Becken von Arcachon ist weiter außer Kontrolle. Über 30.000 Hektar sollen im Departement Gironde bereits verbrannt sein, so der Bürgermeister einer der betroffenen Orte am Morgen. Hinzu kommt ein weiteres Feuer in der Nähe in der Touristenregion von Biscarros.
13: Auch in Spanien sind nach Angaben eines Regierungssprechers die Flammen weiter nicht unter Kontrolle. Rund um die Hauptstadt Madrid mussten inzwischen über 63.000 Menschen ihre Häuser verlassen. Der scheidende Kanzleramtsminister Frey sieht die Verzögerung bei der Neubesetzung an der Spitze des Bundesverkehrsministeriums als nicht vermeidbar an. Wie der CDU-Politiker gestern auf einer Veranstaltung in Stuttgart sagte, hat man einen solchen Verlauf nicht ausschließen können. Frey bezieht sich dabei auf den Plan von Bundeskanzler Merz, Verkehrsminister Schnieder zu entlassen. Dies hatte Schnieder selbst einigen Mitarbeitern per SMS mitgeteilt. Bei der Pressekonferenz wurde diese Personalentscheidung aber nicht bekannt gegeben. Der CDU-Politiker Altmaier kritisierte im Deutschlandfunk dieses Vorgehen.
15: Der Kanzler hat natürlich das Recht, jederzeit zu entscheiden, welche CDU-Minister im Kabinett sitzen und welche nicht. Mich hat an dieser ganzen Sache berührt, dass eben Merz gestern darauf gar nicht eingegangen ist und dass wir gesehen haben, dass mit diesem Amt nun Spekulationen entstanden sind, die bis heute nicht gelöst sind.
13: Der CDU-Politiker Peter Altmaier, ehemaliger Bundeswirtschaftsminister und Kanzleramtsminister. In Deutschland gehen nach Erkenntnissen des Bundesverbands der deutschen Industrie jeden Monat rund 15.000 Arbeitsplätze verloren. Wie BDI-Hauptgeschäftsführerin Gönner der deutschen Presseagentur sagte, verschärfen die Zollpolitik der USA und Chinas Marktverzerrungen den Wettbewerb. Ihrer Ansicht nach kann aber die schleichende Deindustrialisierung hierzulande gestoppt werden. Gerade in der industriellen Produktion sieht Gönner durch den Einsatz von künstlicher Intelligenz große Chancen. Für entscheidend hält sie Rahmenbedingungen, die Investitionen in die Transformation ermöglichen. Hunderttausende Menschen werden heute in Berlin zur diesjährigen Demonstration zum Christopher Street Day erwartet. Nach Angaben der Organisatoren handelt es sich um eine der größten Versammlungen für Vielfalt und Menschenrechte in Europa. Das Motto: Haltung ist hot. Julia Fissmann.
16: 83 Wagen und über 50 angemeldete Fußgruppen ziehen von der Leipziger Straße über den Potsdamer Platz und die Siegessäule bis zum Brandenburger Tor. Am Abend wird die Sängerin Sarah Connor als Überraschungsgast am Brandenburger Tor auftreten. Dort werden auch die Soul of Stonewall Awards verliehen. Für ihr Lebenswerk werden die Intendanten des Theaters des Westens Peter Plate und Ulf Leo Sommer geehrt, da sie mit ihren Musicals queere Geschichten für ein großes Publikum erzählen.
13: Kulturstaatsminister Weimer will für den Online-Dienst TikTok eine europäische Eigentümerstruktur. In der Welt am Sonntag forderte er, die Voraussetzungen für ein TikTok-Europa zu schaffen. Er sieht europäische Eigentümer als den wirksamsten Weg, europäisches Datenschutz-, Medien- und Jugendschutzrecht durchzusetzen. Hintergrund sind Weimer zufolge ungeklärte Fragen zum Datenschutz und zum möglichen Zugriff chinesischer Behörden auf Nutzerdaten. Außerdem sprach sich der Kulturstaatsminister für eine Plattformabgabe aus. Weimar zufolge profitieren die großen Plattformen massiv von journalistischen Inhalten. Deshalb sollten sie sich auch angemessen an der Finanzierung der deutschen Medienlandschaft beteiligen. Ein solches Vorhaben will Weimar noch in diesem Jahr auf den Weg bringen.
0: Das Wetter.
13: Im Norden und Nordwesten ist es wechselnd bewölkt, meist aber trocken, sonst vielfach heiter bis sonnig. Im Südwesten und am Alpenrand kann es am Nachmittag und Abend einzelne Schauer und Gewitter geben. Die Tageshöchstwerte liegen auf den Inseln um 21 Grad, in der Nordhälfte 23 bis 29, in der Südhälfte bei 28 bis 33 Grad.
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17: Guten Tag. Wir sind heute ja wahrscheinlich so frei wie kaum jemals in der Menschheitsgeschichte. Aber auch heute ist die Freiheit ziemlich ungleich verteilt. Nicht nur ungleich auf der Welt, sondern auch entlang der Geschlechtergrenze. Dabei geht es dann oft um Sexualität, es geht um Körper, weil die Dämonisierung von sexuellen Minderheiten scheint ja eher wieder zuzunehmen. Und genauso der Druck auf weibliche Selbstbestimmung. Und davon erzählt heute die Lesart. Die Menschenrechtsaktivistinnen Düsen Tekkal und Christina Lund sind nämlich zu Gast. Sie wollen den deutschen Staat und die Bundesregierung dazu bringen, endlich nachhaltig die massenhafte männliche Gewalt an Frauen zu bekämpfen. Und die Kulturwissenschaftlerin Evke Rulfes. Sie erklärt in ihrem neuen Buch, wie der weibliche Körper in Form gebracht wurde. Und das meine ich jetzt ganz buchstäblich. Es geht nämlich um das Korsett. Sie hören die Lesart. 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Herzlich willkommen.

0: 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Schönheitsideale können ganz schön grausam sein. Heute hungern junge Frauen sich halb zu Tode und früher wurden sie mit Schnüren und festen Stoffen in Form gepresst, dass es so aussah, als hätten sie noch nie etwas gegessen. Ich meine natürlich das Korsett. Und über das Korsett hat Evke Rulfes ein Buch geschrieben. Sie ist promovierte Kulturwissenschaftlerin. Vor ein paar Jahren hat sie schon Bestseller gelandet mit dem Buch Die Erfindung der Hausfrau. Und ihr neues Buch, das erscheint nächste Woche, Eingeschnürt heißt es. Und darin beschreibt sie eben am Beispiel auch des Korsetts, wie der weibliche Körper in Form gebracht wurde. Evke Rulfes, guten Tag und herzlich willkommen in Deutschlandfunk Kultur.
1: Dankeschön, hallo.
0: Ja, wie aberwitzig das Korsett ist, so richtig ganz klar geworden ist es mir eigentlich erst, als ich im Buch angekommen bin bei einer Einschnüranleitung von 1890. Da geht es dann darum, dass man das auf gar keinen Fall alleine machen sollte, nicht ruckartig ziehen und am besten entspannt. Aber alles, was dann an Erklärung kommt, klingt überhaupt nicht entspannt. Mögen Sie mal beschreiben, wie schnürte man ein Korsett?
1: Nee, genau. Entspannt war anders. Vielleicht zum Essen ganz vorweg. Man brauchte schon ein bisschen Fleisch auf den Knochen, um in Form geschnürt werden zu können. Ne? Mhm. Aber ja, das Korsett hat dann tatsächlich das Essen auch verhindert. Gerade das Engschnüren hat natürlich wirklich diese absolut winzige Taille zum Ziel gehabt.
0: Was heißt eng? Was heißt winzig in Zentimetern? Wie eng wurden die Frauen zusammengeschnürt?
1: Also darüber gibt es unterschiedliche Angaben, aber manche sagen tatsächlich, also dass man die Taille mit beiden Händen umfassen konnte. Das ist natürlich Quatsch. Aber das wurde dann sozusagen so ein bisschen als utopisches Ziel vorangestellt. Aha. Aber es wurde beim Engschnüren tatsächlich so eng wie nur irgend möglich versucht. Was übrigens erst seit ungefähr Mitte des 19. Jahrhunderts möglich war überhaupt, weil da erst dann die Metallösen so verstärkt worden sind, dass die Schnüre nicht gerissen sind beim starken Zug.
0: Auch das sagt was über die Brachialität aus.
1: Ja, genau.
0: In dieser Anleitung, wo behauptet wird, man solle es entspannt machen, steht auch am besten im Liegen auf dem Bett und dann immer wieder Pausen machen und danach schnüren. Und das könne 2 bis 3 Stunden dauern, diese Prozedur.
1: Genau, also das ist eine Korsettmacherin tatsächlich, die natürlich Werbung für ihr Gewerbe macht. Und die
0: klingt
1: hat
0: nicht nach Werbung, ehrlich gesagt.
1: Die hat eben so eine Anleitung, detaillierte Anleitung in einer Zeitschrift, einer Frauenzeitschrift veröffentlicht. Und die warnt eben davor, was eben auch vorkommen konnte, wohl, dass Frauen versuchen, das dann mit Hilfe des Türgriffs alleine zu machen. Weil
0: also da die Schnur eingehängt, genau, und sich dann nach vorne geworfen.
1: Genau, weil um das ordentlich fest zu schnüren, braucht man eben Hilfe. Und das zeigt eben auch darauf, wo das eben herkam. Natürlich aus einem Stand, der sich diese Hilfe leisten konnte, der nämlich eine Kammerzofe hatte oder ein Dienstmädchen, das einen angezogen hat und beim Anziehen geholfen hat und eben kräftig war und dann hinten einfach sehr eng geschnürt hat. Es gibt zahlreiche Karikaturen, wie das sozusagen abgelaufen ist. Aber ja, sie sagt dann eben hinlegen, atmen und dann Luft anhalten und dann fest schnüren und dann nochmal warten, nochmal Luft anhalten, nochmal schnüren und so weiter. Also wirklich eine langwierige und krasse Prozedur.
0: Ja. Das klingt alles nach lang vergangener Vergangenheit. Ich lese in Ihrem Buch aber auch, naja, so manche Formen davon haben wir heute auch noch. Und Sie haben auch mal ein Korsett getragen, ein ganz anderes.
1: Das war tatsächlich ein anderes, ja, das war ein medizinisches Korsett.
0: Ja.
1: Weil ich tatsächlich einen sehr krummen Rücken hatte als Teenager. Und das habe ich dann nur sehr widerwillig gemacht. Und dieses medizinische Korsett war so geschnitten, dass man eigentlich sich aus eigener Kraft aufrecht halten sollte. Mhm. Und das, ja, ich habe es nicht lang getragen.
0: Der Unterschied ist natürlich auch, das heutige medizinische Korsett soll helfen, den Körper unterstützen, soll dafür sorgen, dass es dem Körper danach besser geht. Das kann man über das historische Einschnüren ja nicht sagen. Was für körperliche Konsequenzen konnte das denn haben?
1: Ne, tatsächlich, wenn es bei kleinen Kindern schon angelegt wird, was tatsächlich passiert ist, weil man dachte, die können von alleine nicht gerade wachsen und man hilft ihnen jetzt, dass sie in die richtige Form wachsen. Und wenn man da zu eng geschnürt hat, dann konnte sich tatsächlich der Brustkorb dauerhaft verformen. Abgesehen davon, dass es natürlich ohne Ende Hämatome verursacht hat und teilweise auch, wenn es zu eng geschnürt war, dann haben die Frauen die Schulter so hochgezogen, dass es dann eine hohe Schulter gab. Also das ist dann der Buckel sozusagen wirklich erst durch das Tragen des Korsetts entstanden. Natürlich hat es die Organe beeinflusst, gequetscht und so weiter. Und es ist natürlich ohne Ende zu Ohnmachtsanfällen gekommen, weil man wirklich kaum noch atmen konnte und auch wenig gegessen hat.
0: Ja. Da ahnen wir schon, das Ganze hat eine gesellschaftliche und eine politische und eine feministische Komponente, Bevor wir auf die kommen, will ich aber einen großen Clou Ihres Buches noch ansprechen, denn das Korsett ist ja nur ein großes Beispiel. Das zweite große Beispiel ist auf einem ganz anderen Kontinent, in China, die 1000 Jahre alte Tradition des Füße-Einschnürens. Dieser Wechselblick ist total erhellend. Trotzdem muss man auf diese Idee, diese beiden Dinger zu verbinden, erstmal kommen. Wie ist die Idee entstanden zu dem Buch?
1: Da muss ich nochmal ganz anders ausholen, weil das ist der Kern des Buches. Tatsächlich war es so, dass meine gute Freundin und Kollegin Jasmin Mersmann, die Kunsthistorikerin ist, die ist auf dieses Thema gekommen, die hat zu den Füßen recherchiert und hat mich dann gefragt, wollen wir nicht eine Ausstellung darüber machen? Weil es einfach, kommen wir gleich noch zu, im 19. Jahrhundert gibt es so ganz viele Vorurteile über die gebundenen Füße und das wird heute noch in Ausstellungen auf eine Art reproduziert. Und wir wollten die Geschichte gern anders erzählen. Und haben uns deswegen mit den Füßen beschäftigt und dann das Korsett mit dazugenommen, weil einfach es zeitgenössisch so ist, dass in all diesen Schriften über die gebundenen Füße auch immer wieder das Korsett ins Spiel gebracht wird.
0: Also man sah damals schon die Parallele.
1: Genau. Entweder, ja, wir verurteilen jetzt diese fremde Praxis, dabei schnüren wir ja selber unsere Frauen ein. Oder, und das war das Interessante für uns, die andere Perspektive von China auf das Korsett.
0: War die genauso befremdet?
1: Extrem. Eigentlich kann man das, und da kann man es eben wahnsinnig gut vergleichen. Vorweggeschoben, der Vergleich hinkt natürlich in Bezug auf Schmerz und in Bezug auf wirklich irreparable Schäden. Also die gebundenen Füße können nicht in ihre ursprüngliche Form wieder zurück, wenn sie einmal gebunden wurden. Das ist beim Korsett anders.
0: Wir haben jetzt vorhin so ein bisschen auch erläutert, wie das Korsettbinden und Schnüren eigentlich funktioniert hat. Ich glaube, auch bei den Füßen müssen wir es kurz erklären. Wir haben alle irgendwie so eine Vorstellung, die werden kleiner gemacht, aber die Zehen werden unter den Fuß runtergebunden?
1: Genau, also es gab, dazu muss man auch sagen, dazu muss man auch sagen, es gab sehr unterschiedliche Arten zu binden, je nach Zeit und Region. Es fing aber so an, dass sozusagen schmal gebunden wurde, lang und schmal. Die Zehen wurden unter die Sohle gebunden und dann teilweise der große Zeh nach oben gebunden. Das hieß dann so die Form des Sichelmonds. Und dann kommt im 15. Jahrhundert der Absatz auf, der Absatzschuh, der ja von mongolischen Reitervölkern erfunden wurde, damit sich die Reiter besser im Sattel halten können. Und als das dann aber, dieser Absatz eben für Damenschuhe aufkommt, das ist ja dann in Europa dann auch so, aber eben auch in China, hat das für die Frauen, deren Füße gebunden wurden, sehr krasse Folgen. Jetzt war es nämlich mit Unterstützung des Absatzes möglich, dass nicht nur die Zehen unter die Sohle gebunden werden, sondern auch noch der Ballen Stück für Stück an die Ferse herangebunden wird. Der Spann, das wird dann zu so einem Knubbel, der ist auch nicht jetzt als schön empfunden worden, aber Ziel war auch nicht der gebundene Fuß, sondern ein als elegant angesehener Gang.
0: Ein Trippelschritt? Oder wie sieht man
1: da? Also schnell, er wird eher als schwankend beschrieben, wie Gras im Wind.
0: Ja. Das Verbindende, ich habe vorhin schon gesagt, wir kommen dann auch bald auf diese politische und gesellschaftliche und feministische Perspektive, denn mein Eindruck ist ja schon, dass es in beiden Fällen darum geht, unter dem möglicherweise Vorwand irgendein Schönheitsideal zu bedienen, im Grunde die Frauen daran zu hindern, laut zu schreien beim Korsett, zu laut zu reden, in beiden Fällen irgendwie überhaupt weglaufen zu können. Also weder mit den Füßen kann man das, noch wenn man keine Puste kriegt, weil das Korsett einen so einschnürt. Ja, Ihr Buch hat den Titel, wie der weibliche Körper in Form gebracht wird, im Grunde handhabbar gemacht wird, oder?
1: Ja, also es ist sehr komplex. Klar kann man aus der Außenperspektive, oder könnte man ja heute auch sagen, Frauen werden durch heutige Schönheitsnormen dazu gezwungen, sich mit ihrem Körper ganz stark zu beschäftigen, damit sie sozusagen keine Zeit haben, sich politisch zu engagieren oder sich dagegen zur Wehr zu setzen.
0: Ich sehe ihn schon an, Sie finden es ein bisschen zu platt.
1: Ja, es ist sehr vielschichtig. Also ja, das kann man auf der einen Seite so sehen. Die gesamte Kleidung um 1900 in Europa hat Frauen in ihrer Mobilität extrem behindert. Also eben nicht nur das Korsett, sondern auch allein das Gewicht der gesamten Kleidung. Allein die Unterwäsche hat irgendwie schon 6 Pfund gewogen. Dann verschiedene Unterröcke. Der Oberrock hatte eventuell noch eine Schleppe, war sowieso bodenlang. Das heißt, man konnte gar nicht richtig gehen. Also diese ganzen Stoffmassen haben sich die ganze Zeit in den Knien verfangen und man konnte konnte überhaupt nicht richtig laufen. Kommt noch dazu eine Frisur aufgetürmt mit falschen Perückenteilen und mit einem Hut, der auf der einen Seite sitzt und der dann auch noch
0: alles balanciert
1: mit Federn
0: muss
1: und Vögeln geschmückt ist und einfach und so ein Stehkragen, wo einem irgendwie da die Stäbchen in den Hals geschnürt sind und die Jacke war so eng geschnitten, dass man die Arme eigentlich gar nicht mehr hochheben konnte. Also ja, die sozusagen Mode, die bürgerliche Schicht und auch die adelige Schicht, die das tragen mussten, um dazu zu gehören,
0: diente nicht gerade der Befreiung.
1: Null. Genau. Und deswegen fanden wir auch, dass man es so gut vergleichen kann.
0: Aha. Deswegen macht ja vielleicht auch dieser Zeitrahmen, den Sie wählen, so viel Sinn, weil Sie kümmern sich vor allem so um die Zeit so um 1900, so eine Hochphase des Schnürens und dann aber auch schon der Beginn des Endes des Einschnürens. Und das fällt ja wahrscheinlich nicht zufällig zeitgleich ungefähr damit zusammen, dass zum Beispiel das Frauenwahlrecht erkämpft worden ist, oder?
1: Mhm. Naja, das Frauenwahlrecht, das ist dann ja eigentlich
0: einen Tag später,
1: ja. Oder beziehungsweise gehört ja alles zusammen. Also das ist, stimmt. Und das fanden wir eben auch so wahnsinnig spannend, genau diesen Zeitraum. Die beiden Emanzipationsbewegungen lassen sich ganz gut vergleichen tatsächlich und die werden auch verglichen. Nochmal zum chinesischen Blick auf das Korsett zum Beispiel. Das ist ja als absolut frivol und unanstößig gesehen worden. Also den weiblichen Körper so sichtbar auszustellen, galt als, ja, mega unanständig.
0: Diese
1: so.
0: Europäer.
1: Ja, wirklich. Und auch als grausam. Also das Fischbein wird dann ja teilweise mit Stahlstangen ersetzt und dann haben wir gesagt, die werden irgendwie total gefoltert mit diesen Stahlstangen sozusagen.
0: Jetzt habe ich vorhin gesagt, das Spannende ist dieser Doppelblick Europa und China. Das Spannende ist natürlich aber auch dann der Sprung. Natürlich bewegen sie sich auch in die Gegenwart. Wir sind heute ach so frei. Großes Fragezeichen. Auf welche Art und Weise schnüren wir denn heute nach wie vor Frauenkörper ein?
1: Auch das wieder ein komplexes Thema.
0: Ja.
1: Ich glaube, ich habe vor allen Dingen das Buch geschrieben, um zu zeigen, der Blick in die Vergangenheit kann uns aufzeigen, was für krassen Zwängen Frauen unterworfen waren und dass wir heute eigentlich so viel Freiheiten haben wie noch nie. Gleichzeitig wissen wir ja alle, dass mit der Aufklärung sich der äußere Zensor in den inneren verwandelt hat und der sehr viel schwerer zu bekämpfen ist als der äußere. Oder ist es gar nicht so einfach. Und diese ständige Bewertung und Beobachtung der anderen, aber noch viel stärker des eigenen Körpers, ist, glaube ich, das, was uns da am meisten im Weg steht. Es gibt Leute, die sagen, die sind wahnsinnig alarmiert von dieser Beauty-Routine, die 10-jährige Mädchen durchführen. Das ist, glaube ich, aus Korea über YouTube überall hingeschwappt. Und es gibt ja auch schon Verbote für bestimmte Anti-Aging-Cremes, die hormonell so angereichert sind und die aber dann 8-Jährige benutzt haben und sich total die Haut damit kaputt gemacht haben. Das ist ein Exzess, der dann passiert. Und natürlich gibt es diese Auffassung davon, dass im Zeitalter von Social Media wir alle irgendwie nur noch gemainstreamt werden, weil wir immer nur noch mit einer Art von Gesicht konfrontiert werden oder Körper. Und dann alle denken so, oh, wir müssen genauso aussehen, weil alle sehen so aus.
0: Und auch unser eigenes Gesicht in der App ja plötzlich ganz anders aussieht.
1: Wahnsinn. Und nicht nur anders aussieht, sondern die ganze Zeit auch auftaucht. Also es gibt ja so ein bisschen diesen Selfie-Zwang in den sozialen Medien. Und dann natürlich die Möglichkeiten, das zu filtern und zu bearbeiten, wird dann zur neuen Normalität. Und dann passiert eben sowas wie diese Snapchat-Dysmorphie, wo Leute dann mit diesem gefilterten Bild zum Schönheitschirurgen gehen und sagen, ich möchte bitte genauso aussehen. Aber gleichzeitig denke ich doch auch, wir haben so viel Freiheiten wie noch nie. Und auch durch Social Media gibt es eben immer wieder diese subversiven und sozusagen vom Mainstream abweichenden Trends, die aufpoppen und denen auch gefolgt werden. Es gibt auf der einen Seite quasi eine Gefahr der Vereinheitlichung und gleichzeitig gibt es aber die Möglichkeit, diese Nischen zu nutzen. Und klar, durch die Algorithmen wird das sehr schwierig gemacht. Man muss sehr viel Mut und Selbstbewusstsein haben, um sich dem entgegenzusetzen. Aber möglich ist es trotzdem.
0: Das waren jetzt nur ein paar der Themen, die Sie in Ihrem Buch aufbereiten, weil es wirklich ein ganz faszinierender Ritt durch Zeiten und kulturelle Bereiche ist. Bei dieser ganzen Recherche haben Sie ja vermutlich auch sich selber beobachtet. Gönnen Sie sich heute mehr Freiheiten als vor dieser Recherche? Haben Sie sich verändert?
1: Es ist kompliziert. Ich beschreibe das ja am Anfang des Buches, dass ich ein bisschen eine entgegengesetzte Geschichte habe, die aber dann letztendlich aufs Gleiche hinausläuft, also den inneren Zensor. Nämlich, dass ich als Jugendliche unbedingt anders sein wollte als der Mainstream. Also Turnschuh, Jeans, T-Shirt und Sweatshirt war die Uniform in der Schule und das habe ich auf Teufel komm raus irgendetwas anderes getragen. Ich wollte unbedingt nicht so aussehen wie die anderen. Und bin dann aber eben in einer Peergroup gewesen, die linksorientiert sämtliches Make-up total verteufelt hat, weil dann unterwirft man sich ja dem Patriarchat. Mhm. Und ich merke einfach bis jetzt immer wieder, wie mich das bis heute prägt. Also ich sehe andere Frauen, die Lippenstift tragen und irgendwie toll aussehen und elegant gekleidet sind. Und ich freue mich total darüber, wenn ich die so im Alltag sehe. Also nicht unbedingt zu einem Anlass, sondern einfach so auf der Straße. Ich würde es selber nie machen. Ich frage mich jedes Mal, wenn ich mir einen Lippenstift gönne, sozusagen, aha, so, oh, das muss jetzt aber ein ganz besonderer Anlass sein. Und das ist schon schade. Also da muss ich noch ein bisschen an mir arbeiten.
0: Um endgültig frei zu werden, wenn sowas überhaupt möglich ist. Evke Rulfes hat dieses spannende Buch geschrieben. Eingeschnürt, wie der weibliche Körper in Form gebracht wird. Das erscheint bei HarperCollins und kostet 24 Euro. Und Frau Rulfes, ich freue mich sehr, dass Sie hier im Deutschlandfunk Kultur waren.
1: Dankeschön.
0: Und dieser Song hier handelt davon, dass man vielleicht gar nicht wirklich perfekt sein muss, um perfekt zu sein. So Perfect von Orla Gartland and Matt Maltese.

0: Was können Frauen tun, um sich vor Gewalt durch Männer zu schützen? Angesichts der steigenden Zahlen von Vergewaltigungen und Morden an Frauen durch Männer. Die Antwort? Besser keine Beziehung mit einem Mann eingehen. Sie erinnern sich bestimmt. Das war die Antwort, die hat der Vorsitzende des Bundesdeutscher Kriminalbeamter in einem Interview im Heute-Journal gegeben, eben weil statistisch gesehen der eigene Mann die Gefahr ist. Und wenn es auch nicht der eigene Mann ist, dann ist es trotzdem mit an Sicherheit grenzender Wahrscheinlichkeit ein Mann. Tja, wer hat euch erlaubt, Frauen so zu hassen? So heißt ein Buch über genau diese massenhafte männliche Gewalt. Und geschrieben haben es die beiden Menschenrechtsaktivistinnen Christina Lunz und Düsen Tekal. Und sie greifen in ihrem Buch eine Petition auf, die haben sie auch schon gestartet. Und beides, das Buch, die Petition und übrigens auch das Interview, von dem ich gerade erzählt habe, das hatte alles einen Auslöser, nämlich diesen Fall im Frühjahr, diese Vorwürfe durch Colleen Fernandes an ihren Ex-Mann Christian Ulmen. Er habe ohne ihr Wissen falsche Online-Accounts unter ihrem Namen angelegt und sexuelle Bilder geteilt. Das Verfahren läuft noch und es gilt wie immer im Rechtsstaat die Unschuldsvermutung. Jetzt erstmal guten Tag, Düsen Tekal, guten Tag, Christina Lunz.
1: Hallo. Hi.
0: Da gilt, wie gesagt, die Unschuldsvermutung, aber im Grunde geht es Ihnen ja auch nicht um diesen einen Fall, sondern um was geht es Ihnen?
1: Richtig, es gilt die Unschuldsvermutung und gleichzeitig wissen Sie, wir, Düsen und ich, wir arbeiten jetzt schon seit so vielen Jahren zu Themen männlicher Gewalt. Im Kleinen, also im Partnerschaftlichen bis zu Kriegen und sexualisierter Gewalt in Kriegen, also das ganze Spektrum. Und ich glaube, wir haben genug gesehen, sodass wir Dynamiken kennen und dass wir auch vor allem das Versagen des Rechtsstaates kennen. Und deswegen war uns, als wir von den Vorwürfen erfahren haben, war uns sofort klar, wir müssen was tun. Es kann nicht wieder sein, dass es wieder ja so eine Kartei in der Geschichte wird, wo einer Frau, wir müssen sagen mutmaßlich, etwas angetan wurde und dann sich nichts geändert hat. Und deswegen zu Ihrer Frage, um was geht's? Und sonst geht's darum, dass es für keine Frau in diesem Land de facto Gerechtigkeit gibt, wenn ihnen männliche Gewalt angetan wird. Die Zahlen sprechen dafür sich. Es wird 1% aller Vergewaltiger in Deutschland verurteilt. Wenn Frauen in Deutschland männliche Gewalt erleben, haben sie eigentlich keine Chance darauf, ihren Peiniger entsprechend bestraft zu sehen.
0: Frau Tekal, in Ihrem Buch klingt auch der bittere Satz durch: Statistisch gesehen mag es manchmal pragmatisch sogar sinnvoller sein, gar nicht erst Anzeige zu erstatten, weil es kommt wahrscheinlich eh nicht zur Verurteilung und es bleibt einem zumindest die Demütigung dann erspart.
2: Ja, und die Statistik zeigt eben auch, dass das keine Einzelfälle sind. Und ich glaube auch die Aufregung darüber, dass Colleen Fernandes ihr Schweigen gebrochen hat, hat ja ein ganz breites Band von Solidarität ausgelöst. Ich würde sagen, insbesondere auch bei uns Frauen. Und als ich sie das letzte Mal getroffen habe und gefragt habe, woher nimmst du die Kraft, da hat sie gefragt, welche Kraft eigentlich? Und als ich sie gefragt habe, warum sie gekommen ist, da hat sie gesagt, dass die Wut sie zur Petitionsübergabe nach Berlin getrieben hat, weil sie die Wut um den Schlaf gebracht hat. Und dieser Ausdruck von Colleen Fernandes ist etwas, was viele Frauen kollektiv fühlen. Nicht nur seitdem wir dieses Buch geschrieben haben, aber insbesondere erreichen uns morgens, mittags, abends, nachts vor allem Nachrichten von Frauen, die betroffen sind, die sagen, wir haben den Mut gefunden, nach über 8 Jahren, 9 Jahren die Gewalt anzuzeigen. Es ist tabuisiert und wir haben inzwischen leider ein Klima, wo das Schweigen ja zum Bodyguard der Täter geworden ist, online und offline. Der Frauenhass kommt aus allen Richtungen, ob sozusagen rechtsextremer Natur oder eben auch ja religiös extremistisch. Frauen, die in Hörbarkeit und Sichtbarkeit gehen, sind davon betroffen, genauso wie die Frauen, die sich entschieden haben, still zu sein. Das schützt die Frau nicht davor, dass ihr wie Gewalt widerfährt. Und für uns war es wichtig, dieses Buch zu schreiben, weil wir nicht anders konnten. Und trotzdem haben wir uns beide dabei erwischt, dass wir wussten, wenn wir das tun, dann wird es dafür sehr viel Frauenhass geben. Also die These wird sich bestätigen, aber wir haben trotzdem gesagt, dass wir privilegierter sind als viele andere und deswegen müssen wir dieses Buch schreiben.
0: Sie haben mit dieser Reaktion gerechnet aus bitterer Erfahrung, weil Sie beide seit mindestens 10 Jahren sich ja öffentlich laut für Frauenrechte einsetzen und wahrscheinlich beide kennen, was Sie in Ihrem Buch beschreiben, dass Morddrohungen, Vergewaltigungsdrohungen eben nicht der extreme Ausnahmefall sind. Ist das so?
2: Der Hass ist leider Teil unseres Alltags und unsere Aufgabe besteht darin, dass wir uns von diesem Hass nicht infizieren lassen dürfen. Aber es ist wichtig, ein Gefühl dafür herzustellen, was es bedeutet, eine Frau zu sein. Nicht im Irak, nicht in Syrien, nicht in Afghanistan, sondern hierzulande in Deutschland, wie kann es sein, dass Hass Teil der Struktur ist, des Arbeitsalltages, nur weil wir es wagen, als Frauen laut und hörbar und sichtbar zu sein, über Krieg und Frieden zu reden, eine Meinung zu haben, eine Position. Und es gibt so viele Menschen da draußen, auch die patriarchale Strukturen vertreten, indem sie eben auch sagen, wir erlauben dir diese politische Haltung nicht. Auch das ist ja misogyn, weil sie nicht meiner Meinung entspricht. Und gerade für jemanden wie mich mit kurdisch-jesidischen Wurzeln, die auf der Asche des Völkermords eine Menschenrechtsorganisation gegründet hat, Vergewaltigung als Kriegswaffe in einem 21. Jahrhundert, müssen wir von jesidischen Frauen sprechen, die verkauft, versklavt, vergewaltigt worden sind. Und diese Prozesse finden nicht da hinten statt, die finden hier statt, an Oberlandesgerichten wie in München. Und es erschließt sich mir nicht, warum wir immer noch nicht wütend genug sind, das genau als das zu bezeichnen, was es ist. Die Täter wurden hier radikalisiert, im beschaulichen München beispielsweise. Mhm. Und wir haben leider im Moment auch eine Kultur online, wo diese Täter legitimiert werden, relativiert werden, wo IS-Überlebende erneut angegriffen werden. Und damit können wir uns nicht zufrieden geben. Das wollen wir nicht akzeptieren. Und da fühlen wir den Satz, die Scham, die Angst, die Gesetze müssen die Seite wechseln.
0: Dieser Satz von Gisèle Pelicot.
2: Genau.
0: Diese Frage, woher kommt denn eigentlich dieser Hass, die ist so scheinbar einfach, aber sie ist natürlich überhaupt nicht einfach zu beantworten. Frau Lunz, trotzdem versuchen Sie, die ja irgendwie zu klären. Woher kommt der Hass? Woher kommt diese verbreitete männliche Einstellung, dass Frauen irgendwie ihr Eigentum, ihr Besitz seien?
1: Ja, also zum einen ist es wichtig zu verstehen, was für eine Gesellschaft wir leben. Wir leben seit mehreren tausend Jahren in einer patriarchalen Gesellschaft. Das bedeutet, dass durch das sogenannte Väterrecht und das Vätererberecht und Namensrecht nicht nur Name und Vermögen schon immer bis heute im Großteil von Männern an Männer weitergegeben wird. Und damit wird nicht nur der Name und Vermögen weitergegeben, sondern vor allem Macht. Also die Macht in unseren Gesellschaften weltweit. Es gibt kein einziges Land in dieser Welt, in der es Gleichberechtigung gibt. Und auch in Deutschland liegt überwiegend disproportional in den Händen von Männern. Und die Macht in den Händen von Männern seit Jahrtausenden bedeutet erstmal Gewohnheit, dann diese Selbstverständlichkeit in der Verfügung über den weiblichen Körper. Also wenn wir alleine darüber reden, wie Frauen, weiß nicht, vor 100 Jahren war irgendwie Verhütung verpönt. Bis heute ist der Schwangerschaftsabbruch bei zu vielen Menschen verpönt. Diese Kontrolle über den weiblichen Körper, die Kontrolle über den weiblichen Willen, der sehr oft gebrochen wird, der vor allem bei Femiziden dann gebrochen wird, dass die meisten Femizide dann geschehen, wenn Frauen sich trennen wollen. So das Kontrollieren der Bewegungen, der Kleidungen, der Körper, der Entscheidungen von Frauen ist derart stark in der DNA unserer Gesellschaft und zementiert eben mit Gewalt. Also wie bricht man den Willen? Wie entscheidet man darüber, wo Gerechtigkeit herrscht und nicht? Wer entscheidet über die Rechte und das Rechtssystem? Das ist durch Kontrolle und Gewalt seit Jahrtausenden von Jahren. Und das muss geändert werden.
0: Das ist eben dieses Besitzstandsdenken. Und ich finde da ganz auf irritierende Weise faszinierend, wie ja häufig gesagt wird, Frauen seien das emotionale Geschlecht. In Wirklichkeit haben wir hier mit sehr vielen Tätern zu tun. Das sind Männer, die kommen mit ihren Emotionen nicht klar. Die kommen mit Zurückweisungen nicht klar. Die haben ihre Gefühle so wenig unter Kontrolle. Verstehen Sie das, warum trotzdem Frauen die Emotionalen sind?
1: Ja, es hat mit Narrativen in der Gesellschaft zu tun. Also wenn wir uns angucken, welche Geschichten es da draußen gibt über Frauen, um sie eben klein zu halten und um die Vormachtstellung von Männern groß zu halten. Ein ganz starkes ist so die ewige Schuld der Frau. Also spätestens seit der Vertreibung von Adam und Eva aus dem sogenannten Paradies im westlich-christlichen Kulturkreis trägt Eva die ewige Schuld. Wieso würden wir sonst bis heute fragen, wenn eine Frau vergewaltigt wird, was sie getragen hat oder warum sie nicht gegangen ist und den Mann verlassen hat, wenn die Frage doch sein müsste in einer klugen, aufgeklärten Gesellschaft, warum hat er sie umgebracht, warum hat er sie vergewaltigt? So die ewige Schuld der Frau, so eine starke Erzählung, dass sie bis heute in Gerichte sehr stark hineinwirkt und ebenso ist das mit den Emotionen immer
0: ist
1: zu erzählen.
0: Ist das so? Wird die Frage nach dem Minirock bis heute gestellt im Prozess?
1: Die Fragen werden bis heute gestellt. Wir schreiben von einem prägnanten Beispiel aus dem Fall von Pelicot. Wir zitieren sie, wo sie erzählt, dass sie in dem Prozess, den sie so mutig öffentlich gemacht hat, tatsächlich an einer Stelle gefragt wurde von den Anwälten der Gegenseite, ob sie dann exhibitionistische Tendenzen habe und das nicht vielleicht sogar gewollt habe, denn es sind Bilder aufgetaucht von ihr nackt, halbnackt, die ihr Peiniger gemacht hat, ohne ihr Wissen. Also man hat versucht, ihr die Schuld auch da wiederzugeben. Das findet bis heute alles statt. Und zu Ihrer Frage nach den Emotionen, das ist genauso ein starkes Narrativ. Die Hysterie, was Frauen vorgeworfen wird, Hysterie ist nach der Gebärmutter genannt, die angeblich im Körper rumwandert. An dem Punkt, wo Frauen angefangen haben, sich aufzubegehren gegen gesellschaftliche Konventionen, wurden sie pathologisiert und gesagt, sie bräuchten therapeutische, müssten kontrolliert behandelt werden. Und Sie haben recht, mit Emotionen unserer Gesellschaft, da haben Männer Probleme. Und auch wenn wir uns bis hin zu den Kriegen ansehen, also ein Krieg ist ja keine kluge, rationale Entscheidung, sondern das ist immer ein Fehlen von männlicher Emotions- und Impulskontrolle.
0: Frau Tickerl, eine Emotion haben Sie beide aber doch, das ist die Wut. Und Sie haben sie umgewandelt in eben diese Petition, die schon ein paar Mal anklang. Da geht es dann zum Beispiel darum, Deepfake sexualisierte unter Strafe zu stellen, also künstlich erstellte Bilder, in denen reale Menschen nackt oder auch beim Sex zu sehen sind. Es geht zum Beispiel um eine klare Regulierungspflicht digitaler Plattformen. Es geht um die Einführung des juristischen Straftatbestandes des Femizides, also Mord an einer Frau, weil sie eine Frau ist. Und insgesamt sind das 10 Forderungen. Wenn Sie eine davon herausgreifen, von der Sie sagen, die ist Ihnen ganz besonders wichtig, welche wäre das?
2: Ich glaube, dass alle 10 Forderungen wichtig

0: Patriarchat profitieren. Und es geht ja nicht darum, dass wir damit alle Männer meinen, weil das ja immer so ein bisschen der Vorwurf ist, der im Raum steht. Und
1: das kommt reflexhaft. Apropos, es sind doch nicht alle
0: Männer.
1: Genau,
0: so. Es sind doch nicht alle Männer, das ist auch ein Whataboutism, aber eben das fand ich ganz interessant, das hysterische Verhalten mancher Männer, die so viel Space haben, die Talkshows haben, wo Millionen Leute zuhören und das Gefühl haben, dass man ihnen jetzt was wegnehmen würde. Und genau darum geht es auch. Das Patriarchat wird sich nicht von alleine abschaffen. Und wir sind es leid, zum Problem erklärt oder verklärt zu werden in einer Zeit, wo Frauen dann auch gegeneinander aufgehetzt werden. Wir erleben einen bedrohlichen Backlash von Frauenrechten, wo Frauen sich freiwillig in Europa dem Patriarchat unterwerfen, weil sie das Gefühl haben, es ist die einzige Möglichkeit, noch mitspielen zu dürfen, wo sie Angst haben, gecancelt zu werden. Und diese Angst ist ja auch real in einer Zeit, wo Frauen immer noch das Gefühl haben, sie würden mehr davon profitieren, wenn sie sich dem Patriarchat anschließen, als diesen echten Zusammenhalt eben auch vorzuleben. Und da wollen wir einen Raum schaffen. Wir wollen eine Tür öffnen, auch zur Liebe, zur Verbundenheit. Wir wollen vorleben, wie schön es sein kann, wenn man angstfrei morgens wacht wird. Und zu verstehen, dass fast jede Frau davon betroffen ist, von diesen Nebengeräuschen, wo Männer sich noch nicht mal Gedanken drüber machen müssen, während sie Karriere machen, Frauen Angst haben müssen, in der Altersarmut zu enden. Also das hat wirklich auch demokratiegefährdende, zersetzende Elemente. Ist es wichtig, genau da eben auch reinzugehen. Und wenn im Netz ein Raum der Straflosigkeit entsteht, wo wir auch nächsten Generationen das Gefühl vermitteln, es ist gefährlich, wenn du Menschenrechtsaktivistin werden willst oder Politikerin. Mhm. Du wirst dafür bestraft werden. Was ist das für eine Gesellschaft, in der wir leben? Und das schulde ich dem heiligen Zorn meiner Vorfahren, wo ich mir wirklich die Frage stelle, wann ist es passiert, dass wir aus falschen Gründen angefangen haben zu schweigen? Oder warum wird das, was wir tun, plötzlich als mutig bezeichnet, was ich nicht so empfinde? Mhm. Für mich ist es ein natürliches Menschenrecht, ein Gerechtigkeitsanliegen, für das wir eben auch alle einstehen müssen. Und es gibt wirklich valide Punkte, diese Gesetzeslücken besprechbar zu machen. Und da geht es auch darum, das laut zu machen. Und so wie es ist, kann es nicht weitergehen.
1: Frau Lunz, wenn Sie eine dieser 10 Forderungen herausgreifen, die Ihnen ganz besonders am Herzen liegt, welche wäre das?
2: Ja, dann würde ich die Forderung nach einer umfassenden Strategie gegen männliche Gewalt nehmen. Das ist eine Forderung, die nicht nur wir fordern, sondern die vor allem die Frauenrechtskonvention der Vereinten Nationen, CEDAW, seit langem fordern oder beispielsweise die Istanbul-Konvention fordert schon sehr lange, dass Deutschland eben konzentriert, strategisch gegen diese männliche Gewalt vorgeht, statt immer irgendwelche.
1: Was heißt das konkret?
2: Das würde bedeuten, Ziele zu benennen, Wege, wie man das messen kann und holistisch vorzugehen, statt immer wieder einzelne Initiativen anzubringen, sondern das als gesamtgesellschaftliche Aufgabe zu nehmen, gegen männliche Gewalt vorzugehen. Das machen andere Länder und auch der Punkt ist wichtig. Jede einzelne Forderung, die wir stellen, ist in anderen Ländern dieser Welt bereits umgesetzt. Nichts daran ist utopisch, nichts daran ist irgendwie weit in der Zukunft liegend. Und würden wir die Forderung nach einer Strategie gegen männliche Gewalt wirklich umsetzen. Also wenn wir einen Bundeskanzler hätten, Bundespräsidenten, hoffentlich bald eine Bundespräsidentin, die sagen würden, es ist unsere nationale Aufgabe, gegen männliche Gewalt vorzugehen, denn das ist die größte Sicherheitsgefahr in diesem Land, dann ist das eine komplett andere Prioritätensetzung. Dann würden Ressourcen anders mitkommen und unter dieser Strategie könnten wir alle anderen unsere neuen Forderungen drunter packen.
1: Wenn ein Staat will, dann kann er. Deutschland will nicht. Ja. Das ist so eine harte Formulierung, die Sie schreiben. Glauben Sie wirklich, wir wollen alle nicht?
2: Ja. Deutschland als Staat, Deutschland als Rechtsstaat, die deutsche Bundesregierung will nicht. Ganz genau so ist das. Wenn man möchte, dann könnte man schon so lange es machen, wie beispielsweise in Spanien, die vor über 20 Jahren, also muss man noch mal auf der Zunge zergehen lassen, im Jahr 2004, das ist 7 Jahre, nachdem in Deutschland die Vergewaltigung der Ehe kriminalisiert wurde. Und 2004 war 12 Jahre, bevor in Deutschland Nein heißt Nein eingeführt wurde und das Sexualstrafrecht geändert wurde. In diesem Jahr hat Spanien bereits ein umfassendes Gesetz zur Bekämpfung männlicher Gewalt, geschlechtsspezifischer Gewalt verabschiedet, das eben diesen holistischen Ansatz hat. Also es gibt eine spezialisierte Justiz, die eben nicht mehr diese Fragen stellt, die wir vorhin aufgegriffen haben. Es gibt Polizei, die extra geschult ist und die Dynamiken erkennt, die weiß, dass Frauen dann am wahrscheinlichsten umgebracht werden, wenn sie gehen wollen beispielsweise. Es gibt ein Registrierungssystem für Sexualstraftäter, das beispielsweise Frauen warnt, wenn der Täter auf Freigang ist. Es gibt eine viel höhere Verurteilungsquote. Es gibt finanzielle Unterstützung in den Prozessen, denn

0: Die meisten Frauen können es sich einfach nicht leisten, gegen ihren Peiniger vorzugehen. Denn das ist nochmal ganz kurz ganz wichtig, wenn Prozesskosten nur dann von der Seite getragen werden, die schuldig besprochen werden, aber in Deutschland fast nie ein Täter schuldig gesprochen wird, dann bedeutet das, dass die meisten Frauen es sich schlicht nicht leisten können, gegen den Peiniger vorzugehen.
1: Frau Tickel, das waren jetzt einige Beispiele, wo Frau Lunz meinte, da kann sich oder da muss sich Deutschland ein Beispiel an anderen Ländern nehmen. Ein paar der Forderungen, die Sie aufstellen im Buch, werden ja tatsächlich seit Erscheinen des Buches langsam angegangen. Also der Bundesrat hat vor einigen Tagen auch sich der Forderung angeschlossen, dass das deutsche Strafrecht von Nein heißt Nein geändert werden möge zu nur Ja heißt Ja. Auch in Sachen Deepfakes gibt es zumindest einen Entwurf des Bundesjustizministeriums. Ihr Buch strahlt ja nicht nur Wut aus, sondern auch diese Kraft aus dieser Gemeinschaft von Frauen. Also wenn ich mal nach Ihrer Hoffnung frage, was macht Ihnen den Mut, dass wir vielleicht doch mit Trippelschrittchen vorwärts kommen in Richtung dieser Gesellschaft, von der Sie schreiben, dass da alle sicher sein sollen?
2: Es gibt ganz viel, was uns Hoffnung macht. Und ich finde das auch ganz wichtig, immer wieder zu betonen, dass wir die guten Männer brauchen im Kampf gegen die alte Welt und gegen das Patriarchat, weil wir am Ende alle davon profitieren. Denn es geht ja darum, dass wir den Angstmachern was entgegensetzen müssen. Seitdem ich zur Chronistin des Völkermords an meiner eigenen Religionsgemeinschaft geworden bin, habe ich ein sehr gutes Gefühl dafür entwickelt, was Angstmacher bewirken können, wie viel Angst und Schrecken sie verbreiten können. Und ich glaube, die größte Gefahr ist die Gleichgültigkeit und das Aufgeben. Und das will mir nicht einleuchten, dass wir in einer Gesellschaft, wo wir von so viel Selbstwirksamkeit profitieren und dem Kampf von Riesinnen und Vorfahrinnen, die für diese Frauenrechte eingestanden haben, dann haben wir auch eine Aufgabe und eine Verantwortung. Und was mir Hoffnung macht, ist der wirkliche Zusammenhalt, ist zu sehen, was man an Kräften auch entfachen kann, wenn die Menschen zusammenstehen und der Punkt entsteht, wo man sagt, ich lasse mir keine Angst mehr machen. Und das ist der Bereich, wo die Scham die Seite wechselt, wo wir das Schweigen brechen und damit auch die Täter benennen, hörbar und sichtbar machen, denn sie haben keinen Schutz verdient. Also das ist ja auch Täterschutz. Also da gibt's auch keine Neutralität auf diesem Gebiet. Da gibt's aus meiner Sicht auch keine zwei Meinungen. Und ich finde es wichtig, dass Frauen verstehen, dass sie dazu einen ganz großen Teil beitragen können. Denn glücklicherweise gibt es viele starke Frauen, die sich ihrer Kraft selber bewusst sein müssen. Und auf der anderen Seite macht es mich traurig, wenn auch sehr viele bekannte Frauen, ich feststellen muss, dass sie immer noch nicht den Mut aufgebracht haben. Und da gehe ich ins Mitgefühl und versuche auch den Unterschied zu machen, auch strukturell, auch kollektiv, dass wir eben sagen, was können wir für die Aktivistinnen machen, die gerade erst angefangen haben? Wie können wir Teil der Lösung sein, nicht des Problems? Weil man muss aufpassen, dass man sich davon nicht vergiften lässt, also auch nicht von den Anfeindungen oder in so eine Pick-me-Mentalität geht, so nach dem Motto, ich bin ja heute nicht betroffen, an mir ist ja der Kelch vorbeigegangen, dann ist ja alles in Ordnung. Nein, ist es nicht. Es ist nicht in Ordnung, wenn es eine andere Frau betrifft und die kann auch ganz anderer Meinung sein als ich. Was ich aber festgestellt habe, gerade in den letzten Jahren, ist, dass auch der Nationalismus den Feminismus bedroht und dass dann plötzlich so getan wird, als wenn das alles Männersache wäre. Und das geht ja auch bei feministischen Themen weiter. Also es gibt ja eine horrende Zahl an männlichen Feministinnen, die sich da jetzt hinstellen und sagen, wir reden jetzt über Frauenrechte, die davon profitieren, die daran mitverdienen, während die Frauen Angst haben müssen und immer mehr verschwinden. Und ich muss ganz ehrlich sagen, auch in meinem Fall, wir müssen gar nicht so viel drum rumreden. Als wir bedroht waren, auch von Islamisten und religiösen Extremisten, da habe ich von diesen Feministen nichts gehört. Und ich habe jeden Einzelnen angeschrieben, habe gesagt, hey, wir brauchen euch jetzt. Seht ihr, was da gerade passiert mit uns? Die haben noch nicht mal zurückgeschrieben. Ja, und dann muss ich mir angucken, wie die sich als Feministen verkaufen und gefeiert und beklatscht werden. Und da ist eine berechtigte Wut, finde ich, die hochkommt. Und keine, die blind ist, keine, die destruktiv ist, sondern konstruktiv zu sagen, nee Leute, jetzt haben wir dieses Buch auch geschrieben, um mal Klartext zu reden. Es gibt nichts mehr zu verschonen und schon gar nicht das Falsche, sondern es wird jetzt wirklich Zeit, dass wir diese Strukturen mal besprechbar machen und auch einen Spiegel vorhalten, weil es geht nicht darum, Gleiches mit Gleichem zu vergelten, sondern wir gehen in die Liebe, wir gehen in die Verbindung und dazu gehört aber eben auch, dass wir die Themen ansprechen müssen.
1: Düsen Tekal und Christina Lunz. Mit ihrem Buch Wer hat euch erlaubt, Frauen so zu hassen? Für eine Gesellschaft, in der alle sicher sind. Das ist ein Manifest bei Heine erschienen für 16 Euro. Und ich danke Ihnen beiden sehr für den Besuch im Deutschlandfunk Kultur.
3: Vielen Dankeschön. Dank.
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1: Fake, so heißt dieser Song hier von Lola Young. Eine Kritik an ewigem Shoppen und Konsumismus.

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1: Elon Musk, Jeff Bezos und Larry Page, das sind die drei reichsten Menschen der Welt. Und das sind alles Männer. Aber nicht nur dort, auch in der Politik und in vielen Medien dominieren nach wie vor männliche Milliardäre die Machtstrukturen. Die Philosophin Rebecca Reinhardt sagt, so kann Zukunft nicht aussehen. Mit ihrem neuen Buch Zukunft ist kein Männerding, will sie deswegen vor allem Frauen inspirieren, sich durchzusetzen und die Zukunft mitzuschreiben. Und meine Kollegin Marilena Behrens hat das Buch gelesen. Hallo.
2: Hallo.
1: Der Untertitel verspricht, neben der Analyse, also wie Frauen sich in einer Welt durchsetzen, die es ihnen schwerer machen will, gleich auch noch 15 Inspirationen, so steht das da. Also was ist das für ein Buch?
2: Ich würde sagen, es ist ein Buch, das sich selber nicht so recht festlegen will. Und genau damit, würde ich sagen, spielt Rebecca Reinhardt auch. Gleich am Anfang schreibt sie nämlich, was du in der Hand hältst, ist ein Frauenbuch, das absolut kein Frauenbuch sein will.
1: Okay.
2: Ja, und mit Frauenbuch meint sie so marktgängige Empowerment-Texte, also Bücher, die Frauen zu mehr Erfolg oder auch Selbstliebe verhelfen sollen. Genau davon will sie sich aber eben bewusst abgrenzen. Ob ihr das am Ende tatsächlich gelingt, das ist wiederum eine andere Frage. Beim Lesen hatte ich aber den Eindruck, es ist eben kein klassisches Sachbuch, sondern eher eine Mischung aus Essay, Gegenwartsdiagnose und Selbsthilferatgeber.
1: Verfolgt sie dabei eine These?
2: Ich würde sagen ja, und die steckt eigentlich auch schon im Titel. Zukunft darf nämlich, so Reinhardt, nicht länger von männlich geprägten Machtlogiken bestimmt werden. Und aus ihrer Sicht sind das vor allem Konkurrenz, Dominanz, Durchsetzung. Und dieser Art von Macht stellt sie ein anderes Modell gegenüber. Macht mit, schreibt sie, ist die radikale, horizontale Alternative. Also weniger gegeneinander, mehr Zusammenarbeit, mehr Beziehung. Also man kann sagen, ihre Leitfrage lautet eigentlich, wie können Frauen oder im Grunde genommen wir alle uns in einer Welt behaupten, ohne einfach nur die bestehenden Machtlogiken zu kopieren?
1: Das ist eine sehr gute Frage, finde ich. Beschreibt denn Rebecca Reinhardt auch, wie das konkret funktionieren kann?
2: Jein, würde ich sagen. Es sind bei ihr vor allem Denkfiguren und Haltungen. Und das zentrale Bild ist das sogenannte Mars-Mädchen.
1: Mars-Mädchen? Also so wie Mars-Männchen oder was? Oder wegen Mars und Venus als angeblich männlich-weibliche Planeten? Oder ich denke jetzt auch gleich an Elon Musk und seiner Mars-Besiedlung.
2: Ich würde sagen, das spielt bei Reinhardt alles mit. Aha. Der Mars, der steht bei ihr allerdings nicht für dieses klassische Männer sind vom Mars und Frauen von der Venus-Klischee, sondern eher für männliche Hybris. Also das, was du gerade schon gesagt hast, so ja Eroberung, Tech-Fantasien, Raumfahrt. Und sie schreibt sinngemäß im Buch, die Mars-Mädchen fliegen nicht zum Mars, sie kommen von dort. Also sie übernehmen sozusagen diese männlichen besetzten Symbole, drehen sie aber um, indem sie ja bewusst anders handeln, vor allem kooperativer und mutiger. Und dazu kommen dann bei ihr, um die Frage davor nochmal zu beantworten, was denn eigentlich ihre Ansätze sind, sie versucht das sozusagen in alltagsnahen Beschreibungen erstmal oder Beobachtungen zu erklären. Mhm. Zum Beispiel beschreibt Reinhardt unseren Arbeitsalltag als eine Art Dauerbetrieb. Also man ist ständig beschäftigt, Mails, Meetings, Social Media, das kennen wir alle. Und sie sagt, wir werden dadurch nicht handlungsfähig. Und ihre Antwort darauf ist dann innehalten, Aufmerksamkeit zurückholen, auch mal Nein sagen. Und ich finde, das sind alles nachvollziehbare Impulse. Aber es bleibt dann eben auch sehr oft auf dieser Ebene, also bei solchen Appellen. Und wie sich diese Ideen konkret in Strukturen übersetzen lassen, zum Beispiel auf Unternehmen oder in der Politik, das wird dann nicht wirklich herausgearbeitet. Ja, und dadurch wirkt das Buch stellenweise fast wie das, wovon es sich ja eigentlich abgrenzen will, nämlich wie ein Selbstoptimierungsangebot.
1: Ja, ich dachte auch gerade mal Nein sagen und durchatmen. So Selbstoptimierung als Lösung ist nicht unbedingt das, was ich von einer promovierten Philosophin erwartet hätte, ehrlich gesagt. Wie geht denn dir das? Hat dich das am Ende überzeugt? Ich höre so ein bisschen Skepsis in deiner Stimme.
2: Ja, da hörst du nicht ganz falsch. Mir geht es ähnlich wie dir. Ich fand auf jeden Fall interessant, dass sie einerseits eben genau diese Selbstoptimierungs- und Empowerments-Diskurs, dass sie den kritisiert, also dass wir uns eben nur an diese, ja, an diese Welt anpassen müssen, um sozusagen darin zu bestehen. Und gleichzeitig schlägt sie dann eben doch wieder in dieselbe Kerbe. Ein Beispiel ist, wo sie schreibt, du brauchst nur diesen einen Moment, diesen winzigen Vorsprung jetzt. Und ich kann das total nachvollziehen, diese Impulse, aber es verbleibt eben auf dieser individuellen Ebene. Ich muss mich besser konzentrieren, ich muss anders mit meiner Zeit umgehen. Und da hätte ich mir tatsächlich mehr analytische Tiefe gewünscht, weil diese Überforderung, die sie beschreibt, das ist ja eben kein rein individuelles Problem, sondern ein strukturelles. Beispielsweise Arbeitsverdichtung, digitale Ökonomie und so weiter, die benennt sie auch im Buch. Aber ja, ich habe den Eindruck, vielleicht ist auch sozusagen sind diese konkreten Lösungsansätze, war das gar nicht ihr Anspruch, sondern wie der Untertitel verrät, will sie ja vor allem inspirieren.
1: Diese 15 Inspirationen eben. Marilena Behrens war das. Über das Buch von Rebecca Reinhardt, Zukunft ist kein Männerding. Wie Frauen sich in einer Welt durchsetzen, die es ihnen schwer machen will. 15 Inspirationen. Im Heine Verlag erschienen für 16 Euro. Danke dir.
2: Danke.
1: Metamorphose. Mit diesem Song von Ravage geht die Leser zu Ende. Gleich kommen hier die Nachrichten und dann Studio 9, unser Mittagsmagazin mit allem, was noch wichtig ist in Kultur und Politik.

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4: Mit Ronald Schleif. In Frankreich unterstützt die Armee die Feuerwehr bei der Bekämpfung der Waldbrände. Die deutsche Industrie verliert nach BDI-Angaben jeden Monat 15.000 Arbeitsplätze. Und die 150. Richard-Wagner-Festspiele werden am Abend in Bayreuth eröffnet. Wegen der sich ausbreitenden Waldbrände in Frankreich unterstützt die Armee die Feuerwehr bei ihren Einsätzen. Präsident Macron wies die Streitkräfte an, in den Südwesten des Landes auszurücken. Laut Innenministerium wurden in der Region mehr als 140.000 Menschen in Sicherheit gebracht. Starke Windböen fachen die Flammen immer wieder an. Wie der Feuerökologe Alexander Held im Deutschlandfunk sagte, wird durch den Klimawandel und die Wetterlage die Ausbreitung von solchen Feuern begünstigt.
5: So was brennt jetzt bei Bordeaux, das sind künstlich angelegte Kiefernmonokulturen. Das ist Seekiefer auf Sand. Da bereiten wir dem Feuer schon noch auch die Bedingungen. Da wird es komplex. Da kommt Wetter zusammen, da kommt Menschen zusammen, da kommt die Ökonomie zusammen. Da merkt man, da haben wir über Jahrzehnte das ignoriert, was die Wissenschaft und Forschung lange betont hat. Und jetzt ist das Kind im Brunnen gefallen und es wird nicht besser. Das wird so bleiben.
4: Der Feuerökologe Alexander Held vom European Forest Institute. Auch in Spanien sind nach Angaben eines Regierungssprechers die Flammen weiter nicht unter Kontrolle. Rund um die Hauptstadt Madrid mussten inzwischen über 63.000 Menschen ihre Häuser verlassen. Der Chefankläger des Internationalen Strafgerichtshofs Kahn ist abgesetzt worden. Vertreter der Mitgliedstaaten des Weltstrafgerichts stimmten gestern in New York mehrheitlich dafür, ihn zu entlassen. Kahn waren von einer früheren Mitarbeiterin sexuelle Übergriffe vorgeworfen worden. Er wurde schon im Juni suspendiert. Martin Gansemeier.
6: Eine Untersuchungskommission der Vereinten Nationen kam zum Ergebnis, dass Kahn sexuellen Kontakt zu seiner Mitarbeiterin hatte, der nicht einvernehmlich war. Mit der Amtsenthebung wollen die Vertragsstaaten den Internationalen Strafgerichtshof auch aus den Negativschlagzeilen holen. Das Gericht verfolgt Einzelpersonen, die Völkermord oder Kriegsverbrechen begangen haben. Der Brite Kahn war seit 2021 Chefankläger und hatte einen Haftbefehl gegen Israels Präsident Netanyahu beantragt.
4: In Deutschland gehen nach Erkenntnissen des Bundesverbands der deutschen Industrie jeden Monat rund 15.000 Arbeitsplätze verloren. Wie BDI-Hauptgeschäftsführerin Gönner der deutschen Presseagentur sagte, verschärfen die Zollpolitik der USA und Chinas Marktverzerrungen den Wettbewerb. Ihrer Ansicht nach kann aber die schleichende Deindustrialisierung hierzulande gestoppt werden. Gerade in der industriellen Produktion sieht Gönner durch den Einsatz von künstlicher Intelligenz große Chancen. Für entscheidend hält sie Rahmenbedingungen, die Investitionen in die Transformation ermöglichen. Kulturstaatsminister Weimar will für den Online-Dienst TikTok eine europäische Eigentümerstruktur. In der Welt am Sonntag forderte er, die Voraussetzungen für ein TikTok Europa zu schaffen. Er sieht europäische Eigentümer als wirksamsten Weg, europäisches Datenschutz-, Medien- und Jugendschutzrecht durchzusetzen. Außerdem sprach sich der Kulturstaatsminister für eine Plattformabgabe aus. Weimar zufolge profitieren die großen Plattformen massiv von journalistischen Inhalten. Deshalb sollten sie sich auch angemessen an der Finanzierung der deutschen Medienlandschaft beteiligen. Ein solches Vorhaben will Weimar noch in diesem Jahr auf den Weg bringen. In Bayreuth werden am Abend die Richard-Wagner-Festspiele mit einem Festakt eröffnet. Die Veranstaltung feiert ein Jubiläum. Vor 150 Jahren veranstaltete der Komponist Richard Wagner sein heute weltbekanntes Opernfestival zum ersten Mal. Erwartet werden zahlreiche Politikerinnen und Politiker, unter ihnen Bundeskanzler Merz und die frühere Kanzlerin Merkel, Christina Kreuzer.
7: Musikalischer Mittelpunkt ist Ludwig van Beethovens 9. Sinfonie, das einzige Nicht-Wagner-Werk, das zu besonderen Anlässen im Festspielhaus aufgeführt wird, da es den Komponisten schon früh in seinen Werken inspirierte. Aber es wird nicht nur gefeiert zum Jubiläum, sondern auch an jüdische Künstlerinnen und Künstler erinnert, die durch das NS-Regime an deutschen Opernhäusern verfolgt wurden. Der jüdische Publizist Michel Friedmann wird im Festspielhaus bei einer Gedenkveranstaltung am Sonntag dazu sprechen.
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0: Das Wetter.
4: Im Norden und Nordwesten ist es wechselnd bewölkt, meist aber trocken, sonst vielfach heiter bis sonnig. Im Südwesten und am Alpenrand kann es am Nachmittag und Abend einzelne Schauer und Gewitter geben. Die Tageshöchstwerte liegen auf den Inseln um 21 Grad, in der Nordhälfte 23 bis 29, in der Südhälfte bei 28 bis 33 Grad.
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8: Liane Bednarz. Sie schreibt Bücher und schreibt für Zeitungen, vor allem über das, was in der Politik rechts und rechtsaußen passiert, schreibt über die AfD und ist für uns heute in Hamburg in einem Studio. Hallo, guten Tag.
9: Hallo, ebenfalls guten Tag.
8: Personalkarussell ist ein ulkiges Wort, aber gerne genommen, wenn an wichtigen Stellen rotiert wird, wenn einer geht. Die Frage, wer kommt als nächstes, wer wiederum kommt dann für diesen neuen Platz, wer füllt das auf? Ich würde sagen, wichtig ist ja vor allem, dass die neuen Gesichter Ahnung haben von dem, was sie tun und auch Leidenschaft für den Posten. Das ist nach dieser Woche klar, ist bei ihm hier gesichert.
10: Ich hab Bock. Wenn ihr es auch habt, los geht's.
8: Ja, Jürgen Klopp hat also Bock auf Bundestrainer. Wie sieht's aus bei Ihnen, Frau Bednarz? Haben Sie noch Bock, sich mit Politik zu beschäftigen?
9: Ja, definitiv. Und ich gründe gerade zusammen mit dem Musikjournalisten und Popkulturexperten Ulf Kobanke einen neuen Blog, der heißt Samt und Eisen. Und das wird so eine Art politisches Feuilleton. Also es wird ein Mix aus Kultur und Politik in alle Richtungen. Also wir wollen mit allen möglichen Leuten aus allen möglichen Richtungen reden.
8: Super, klingt gut. Wir sprechen auf jeden Fall zusammen unter anderem über diese Personaländerung, weniger über Jürgen Klopp, aber zum Beispiel über die Frage, ob da bei der Bundesregierung neue Posten mit Qualifikation und Leidenschaft ausgestattet sind oder eher nicht. Zuerst aber gleich das Thema, das Europa gerade extrem trifft, die Waldbrände in Italien, Spanien, Frankreich. Rund 160.000 Menschen mussten da schon in Spanien und Frankreich in Sicherheit gebracht werden. Großstädte sind bedroht von diesen riesigen Bränden. Darüber sprechen wir gleich zuerst.

0: Care Mercer Hurts, dieser Song hier im Deutschlandfunk Kultur. Natürlich kennt Spanien in der Sommerzeit Waldbrände, aber dass das hier anders ist, was gerade passiert, das sieht man zum Beispiel daran, dass Spanien den Notstand ausgerufen hat, was es eben ansonsten nicht gegeben hat. Und in Frankreich bewegen sich die Brände auf Bordeaux zu. Also ist das viel mehr als eben ein Brand eines Waldes. Es bedroht diese Stadt. Alleine dort mussten 141.000 Menschen schon in Sicherheit gebracht werden. Ich spreche darüber mit Liane Bednarz, Journalistin, Publizistin, auch über die Frage, wie damit umgegangen wird. Frau Bednarz, das ist ja etwas, was natürlich, wie gesagt, jeden Sommer immer wieder auftaucht. Manche mögen auch sagen können, ja, da wurde eben Wald angezündet oder vielleicht war es eine Zigarette. Aber klar ist, das ist etwas, worauf man sich vorbereiten muss und wo man politisch eigentlich auch reagieren muss. Jetzt erleben wir ganz viel Personalkarussellgespräche hier in Deutschland und Bundestrainer. Wo ist eigentlich die politische Antwort auf diese Situation?
1: Ja, die gibt es leider nicht und das betrübt mich sehr, weil ich ja mich selber als konservativ verstehe und konservativ, wie der Name schon sagt, heißt auch Conservare, also die Natur auch zu schützen, besonders als Christ letztlich auch, Bewahrung der Schöpfung, das kommt auch in der Regierung Merz leider kaum vor, aber jetzt um auf das Thema genau zurückzukommen, also das ist schon eine dramatische Entwicklung, die es so zuvor nicht gab. Sie haben ja gerade die Zahlen genannt, der Evakuierung. Das erinnert ja inzwischen an die jährlichen Waldbrände in Kalifornien. Und ich kenne diese Gegend der Waldbrände in Frankreich sehr, sehr gut, weil ich dort früher oft war, um zu Bodyboarden, das ist so sozusagen Surfen im Liegen mit Flossen. Und das ist per se ein trockenes Gebiet voller Pinienwälder, aber dass das jetzt quasi durch einen Funken, also durch Rauchen, die Leute haben ja auch früher geraucht, dass sich das so massiv verschärft hat, zeigt im Grunde, es gibt diese Primärursache, vielleicht Brandstiftung, wahrscheinlich Fahrlässigkeit, Grillen oder Rauchen. Aber dass es sich im wahrsten Sinne des Wortes so entzündet, liegt, und darauf können wir gleich ja noch kommen, letztlich an Bedingungen, die ja auf den Klimawandel zurückgehen.
0: Das ist die Ursache und die Frage ist eben dann ja natürlich trotzdem jenseits der Frage, was tut man politisch in Sachen Klimawandel, auch trotzdem die Frage, was tut man denn in Sachen Vorbereitung hier? Also jetzt hat es gerade zum Beispiel die Zeit gegeben, vor wenigen Wochen, als es hier mal ein paar Tage richtig, richtig heiß gewesen ist in Deutschland und es hat bis jetzt in diesem Jahr ungewöhnlich viele Hitzetote gegeben. Auch das war etwas, wo viele vorgeworfen haben in Richtung Regierung. Warum wird das nicht ernst genommen? Warum werden tausende Menschen, die sterben, nicht ernst genommen? Weil sie nicht auf einen Schlag sterben oder weil man das Thema nicht vor Augen hat?
1: Und jetzt, ich glaube, dass man das Thema nicht vor Augen hat, weil es so viele andere Probleme gibt im Moment. Die ganze Frage, wie man das Land wirtschaftlich wieder flott macht, wie man Reformen findet, dass man sich, glaube ich, jetzt zurückhält, vielleicht auch aus Angst, AfD-Wähler zu verprellen, die, wo ja vielfach der Klimawandel per se geleugnet wird. Aber es ist natürlich eine völlig falsche Strategie, weil das kann natürlich auch hier passieren. Also hier ist die Gefahr vielleicht nicht so groß wie in Frankreich oder in Spanien. Aber man sieht, es gab übrigens auch in den letzten Jahren hier schon auch Waldbrände. Das darf man nicht vergessen.
0: Und in diesem Jahr gab es im Müritz-Nationalpark eben auch ein Feuer, was keine Städte vielleicht in der Größe bedroht hat, aber was im Prinzip auch eine besondere Situation gewesen ist.
1: Genau, und man muss halt sehen, und das sind eben diese Sekundärursachen, die dazu führen, dass quasi ein Funkenflug genügt, ist diese Trockenheit. Und diese Trockenheit kommt durch die Hitzewellen. Das ist in Frankreich und Spanien der Hauptgrund, warum das jetzt so extrem geworden ist. Wenn man wochenlang 40 Grad Hitze hat, dann trocknen Wälder einfach aus und dann sind sie leicht entflammbar und dann ist es so, dann gibt es quasi auch dieses Unterholz nicht mehr und die Vegetation unterhalb der Bäume, die ja auch für eine gewisse Feuchtigkeit sorgt, es trocknet einfach aus und es wird hier nicht ernst genommen und es wird eben gerade von dieser Klimawandel-Leugner-Szene, sobald es dann im Winter mal ein paar Tage richtig kalt ist, das war ja jetzt auch im vergangenen Winter so, so, dann heißt es, ach guck mal, es ist jetzt ist ja so kalt. Nicht, ja. Ja, es gibt ja gar keinen Klimawandel. Mhm. Doch, aber den gibt es.
0: Damit kann sich natürlich die Regierung nicht rausreden. Wir haben es nicht gewusst. Die wusste das natürlich und die hat es vor Augen. Und gerade das Thema Klimaschutz ist eines, was in der Regierung jetzt mindestens ein bisschen kleiner geschrieben wird als zuvor. Denken Sie, daran wird sich jetzt etwas ändern? Denn weil es so Gegenden sind, die Sie und viele andere kennen, in einer Zeit, in der Menschen in den Urlaub fahren, nach Frankreich und nach Spanien fahren, das im Prinzip eben auch mitbekommen in einer deutlichen Art, dass sich da vielleicht ein bisschen was verändern wird?
1: Ich fürchte ehrlich gesagt in dieser Regierung nicht. Und deshalb, ich bin ja bekanntermaßen eine Befürworterin von Schwarz-Grün. Ich glaube, mit dieser Regierungskonstellation würde das besser laufen. Aber ich glaube, wie gesagt, da gibt es jetzt so viele Probleme, in der Merz-Regierung die Streitereien mit der SPD um alles Mögliche, dass ich mir relativ sicher bin, leider, dass das Thema jetzt ausgeblendet wird.
0: Waldbrände in Frankreich und Spanien und die Frage, ja, wie politisch mit diesem Thema und Klimawandel umgegangen wird. Diane Bethen hat es hier im Deutschlandfunk Kultur. Und Tina Deko, Devil's Door.
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0: Sie hören Deutschlandfunk Kultur und wissen vielleicht, was der Unterschied ist zwischen Jürgen Klopp und Carsten Linnemann, also zwischen dem neuen Bundestrainer und dem neuen Bundesgesundheitsminister. Klopp ist definitiv qualifiziert für seinen neuen Job. Ich bin nicht qualifiziert für solche Worte. Als Witz wäre das natürlich besser, wenn es irgendwie anders wäre, die Antwort. Wenn Sie jetzt denken, ich würde damit Carsten Linnemann beleidigen, ich würde das auch denken, aber es kommt ja im Prinzip von ihm selber.
1: Aber nur um einmal Minister zu sein, dass das irgendwo bei Wikipedia steht, das ist nicht mein Ding. Ich wäre auch nicht erfolgreich gewesen. Wenn Sie mich jetzt aufgestellt hätten, weiß ich nicht, als Gesundheitsminister wäre ich wahrscheinlich nicht erfolgreich gewesen. Die Leute hätten gesagt, warum wird der Gesundheitsminister, was hat er damit zu tun? Und deswegen, Schuster, bleib bei deinen Leisten, mach das, was du kannst. Und mir geht's gut, ich fühle mich pudelwohl.
0: Pudelwohl. Im Personalkarussell landet Carsten Linnemann also auf dem Gesundheitsministerposten, den er, das ist nicht so alt gewesen, dieser Ton aus einem Interview, den er noch vor einem guten Jahr, als es um die Regierungsbildung ging, ja nicht so passend für sich selber fand. Liane Bethnert, die Frage, ist er vielleicht einfach ein Tiefstartler, Imposter und muss mehr an sich glauben?
2: Also ich muss sagen, ich habe keine wirkliche Antwort auf die Frage, warum er das macht. Ich vermute, er ist von Merz extrem unter Druck gesetzt worden und es ist jedenfalls für ihn eine absolut schwierige Position. Das Gesundheitsministerium gilt traditionell als eines der schwierigsten Ministerien. Und seine Vorgängerin, die jetzt die neue Kanzleramtschefin wird, Nina Wagen, hat sowohl eine Gesundheitsreform als auch eine Pflegereform auf den Weg gebracht, die es in sich hat und die jetzt schon und perspektivisch zu Ärger führt. Mhm. Und das muss Linnemann einfangen. Und ich glaube, das wird richtig, richtig schwierig für ihn.
0: Kann er die jetzt einfach nur noch zu Ende bringen, so nach dem Motto, ich lasse das Vorbereitete laufen? Oder muss er da noch ja so Hand anlegen, dass man eben dann doch sehen wird, ob er es kann oder ob er es nicht kann?
2: Ich glaube, er muss da richtig Hand anlegen. Es ist auch so, dass angesichts der mannigfaltigen Probleme sind eigentlich so die harten Sachen, die diese beiden Reformen in sich haben, glaube ich, noch so gar nicht richtig zu den Bürgern durchgedrungen. Es wird auch medial irgendwie kaum thematisiert, aber um jetzt nur mal einfach zwei Sachen zu sagen, jetzt außerhalb des Pflegethemas Gesundheitsreform, also Beitragsstabilisierungsgesetz, weil der gesetzlichen Krankenkasse das Geld ausgeht und das trifft Leute, die ohnehin aufgrund der Inflation ohnehin Schwierigkeiten haben, über die Runden zu kommen. Also was ja jetzt so sein wird, ist der Zusatz, es gibt einen Zusatzbeitrag für Mitversicherte, also für, abgesehen von Partnern mit oder Eltern mit Kindern bis 11 Jahren, aber da muss halt jetzt der Lebenspartner 2,5% zuzahlen. Das klingt jetzt erstmal wenig, aber das kostet auch was. Die Zuzahlungen für Medikamente steigen von 5 Euro auf 7,50 Euro. Da würde man jetzt auch sagen, ach naja, was sind nur 2,50 Euro? Aber gerade Familien, die wirklich total aufs Geld achten müssen, für die macht das einen Unterschied.
0: Also es wird teurer für die, die eh nicht viel haben. Also insofern, und auch wenn man auf die Pflege noch schauen würde, aber das würde viel zu weit führen, vermutlich hier, insofern also nicht die beste Wahl. Dann ist natürlich die Frage, warum Merz das gemacht hat, was erreicht er damit? Man könnte jetzt ja sagen, er hat damit vielleicht ein bisschen Ruhe in die Fraktion und Ruhe in die Regierung und in die CDU gebracht vor so wichtigen Wahlen. Also Sachsen-Anhalt, Berlin, Mecklenburg-Vorpommern. Ist die CDU jetzt dahingehend wenigstens, wenn schon nicht in Sachen Gesundheitspolitik, besser aufgestellt?
2: Ich glaube, ihm geht schlichtweg das Personal aus. Also anders ist das nicht zu erklären. Also Herr Linnemann hat das ja selber vor einem Jahr gesagt. Also Merz muss jetzt schauen, dass er Leute findet, die das machen. Nina Wagen ins Kanzleramt zu holen, ist natürlich auch ein Signal letztlich an die Frauen. Das ist ja auch ein Wählerpotenzial, was für die CDU wichtig ist. Wo übrigens, es gab Umfragen, dass viele Frauen neuerdings AfD wählen. Also ich glaube, das ist ein taktischer Schachzug und er musste jemanden finden, der dieses Amt neu besetzt. Aber ob das klappen wird, vor allem, man muss ja sehen, Linnemann ist jetzt nicht gerade bekannt als jemand, der sich für soziale Gerechtigkeit einsetzt, sondern ein sehr expliziter Wirtschaftsliberaler. Und diese Sachen durchzufechten wird schwierig. Persönlich würde ich sagen, es gibt allerdings einen guten Punkt bei diesen ganzen Sachen. Die Beitragsbemessungsgrenze soll angehoben werden. Also Besserverdiener sollen mehr, also müssen dann auch mehr zahlen, was ich richtig finde, auch wenn mich das persönlich belastet. Aber es ist ja auch nicht einzusehen, warum es überhaupt diese Beitragsbemessungsgrenze gibt. Also warum soll, wenn man mehr Geld verdient, soll man nicht mehr einzahlen müssen, während untere Schichten das viel stärker trifft. Das ist gut, das kann es vielleicht ein bisschen ausgleichen. Aber summa summarum ist es trotzdem so, dass eben Leute mit eher wenig Geld stärker belastet werden.
0: Und jetzt jenseits der eventuell wahltaktischen Überlegungen im Blick auf Frauen als Wählergruppe, ist natürlich schon so, dass Nina Wagen ja auch als starke Persönlichkeit der Frauenunion ja im Prinzip vielleicht dann doch, sie hatte vorher auch einen Posten, aber jetzt hat sie eben einen, der sehr zentral ist. Also vielleicht doch mal ein bisschen was ändert in der CDU. Wäre das möglich?
2: Ja, also ich will gar nicht so pessimistisch sein. Das kann gut sein. Und das zeigt, dass Merz doch willens ist, auch eine starke Persönlichkeit in diese wichtige Position zu heben. Ich glaube zwar, es ist eher taktisch motiviert, aber ja, es kann ein Signal an die Frauen sein, aber es ist definitiv kein Signal an den Arbeitnehmerflügel in der Union.
0: Das Thema Personalkarussell, Personalrotation ist das eine, und angefangen hat das natürlich durch den Rücktritt von Jens Spahn und der Debatte um Leihmutterschaft, um seine. Aber insgesamt wird darüber ein bisschen neu diskutiert. Unser Thema gleich.

0: Faske mit Donzen. Sie hören Deutschlandfunk Kultur und wir kommen zu einem Thema, was ja an dieser Geschichte mit Jens Spahn natürlich dranhing, nämlich der Frage, wie ist die Leihmutterschaft geregelt? In Deutschland eben nicht erlaubt. Man kann dafür aber ins Ausland gehen, wie in seinem Fall. Es gibt unterschiedliche Länder, unterschiedliche Regelungen und es ist auf jeden Fall eine riesige, eine sehr schwere Frage. Es erinnert an solche Themen wie Sterbehilfe, bei denen man eben ja jede und jeder sich selber wirklich fragt, okay, wie stehe ich denn dazu? Denn es ist wirklich ja eine komplizierte und vielschichtige Geschichte. Es hängen die Leihmütter dran, es hängen die Kinder dran und natürlich auch diejenigen, die sich ein Kind wünschen. Eine Riesenfrage also. Deshalb meine kleine Frage an Liane Bethnaz. Ist es für diese Regierung eine zu große Frage?
1: Ja, vielleicht angesichts all dieser Probleme, die die Regierung, darüber sprachen wir schon, insgesamt hat. Ich denke allerdings, es ist eine Frage, die dringend diskutiert werden muss.
0: Es ist eine Frage, wo auch in Umfragen sich so ein gemischtes Bild zeigt. Also die eine Hälfte sagt verbieten, die andere Hälfte sagt Verbot ist keine Lösung und sehr viele sind unentschieden. Also so richtig weiß man es nicht. Haben Sie das Gefühl, die Stimmung könnte sich jetzt durch diese Debatte auch ein bisschen bewegt haben oder ist die ja dann doch irgendwie einfach zu komplex?
1: Also ich glaube, dass sie sich eigentlich eher verschlechtert hat, die Stimmung, durch die Art und Weise, wie Jens Spahn das gemacht hat. Stichwort Doppelmoral, es nicht offengelegt hat, als die Fraktion der Union sich explizit im Februar dagegen entschieden hat, wo ja evident die Leihmutter schon schwanger war. Aber losgelöst davon fände ich es gut, wenn darüber diskutiert wird und vorangeschickt. Ich habe dazu keine abschließende Meinung. Ich kann nur die Argumente dafür und dagegen wiedergeben und ich denke viel darüber nach, aber ich...
0: Haben Sie sich noch nicht entschieden, wo Sie da stehen?
1: Ja. Nee, bin ich nicht. Also weil ich... Oder naja, vielleicht in gewisser Weise schon. Also ich glaube, es gibt einen legitimen Wunsch von homosexuellen Ehepaaren, ein Kind zu haben. Und ich habe früher immer gedacht, die Adoption wäre der bessere Weg. Ich kann aber verstehen, dass man zumindest durch einen Partner ein eigenes Kind haben will. Und die ganze Debatte ist ein bisschen verlogen, weil bei lesbischen Frauen ist es ja einfacher. Da braucht man ja einfach nur einen Samenspender. Für schwule Männer ist es halt ein bisschen komplizierter. Und es wird stärker verurteilt. Also, und ich denke auch, dass ein glückliches homosexuelles Paar ein Kind gut erziehen kann. Auf der anderen Seite steht, und ich glaube, darüber muss man eben dringend reden, in welcher Form. Weil natürlich auf der Negativseite steht das Risiko, dass Frauen ausgebeutet werden. Es ist so, dass rein biologisch zum Beispiel der weibliche Körper eine fremde Eizelle abstößt, was viele in der Debatte auch nicht wissen. Es sind zwei Frauen im Spiel. Also es ist auch in den USA so, die Eizelle kommt von der Eizellenspenderin und wird eingepflanzt in eine andere Frau. Und das bringt natürlich sozusagen Probleme mit sich. Wie geht man mit beiden Frauen um? Machen diese Frauen das aus finanziellen Nöten? Inwieweit werden sie später einbezogen? Auch, dass das Kind weiß, wer in Anführungsstrichen beide Mütter sind. Ich glaube, man muss darüber sprechen, wie man das so regeln kann, dass es gut läuft. Aber man muss diese Probleme diskutieren. Aber ich sehe natürlich schon in dieser ganzen Debatte jetzt auch so homophobe Vibes. Das heißt,
0: die Debatte wird benutzt für was anderes.
1: Ja, definitiv. Also man hat das ja gesehen, als Paul Ronsheimer in seinem Podcast mit Jens Spahn gesprochen hat, kam ein, ich würde sagen, ziemlich homophober Spruch von Renate Künast auf X, dass die beiden sich ja zu gut kennen würden und es hatte so ein bisschen insinuiert, vielleicht schwule Netzwerke oder so. Und so ist es ja nicht. Also ich kenne das unter meinen schwulen Freunden, die verheiratet sind, die teilweise tatsächlich auch selbst ein Kind haben. Also das ist schon so, dass sie ein Kind haben wollen und es dann auch sehr lieben und einfach möchten, dass das Kind glücklich ist. Und ich glaube, der Aspekt geht zu sehr unter in dieser ganzen Debatte.
0: Ja, aber vielleicht auch, weil der Aspekt weniger strittig ist, weil klar ist, dass man, wenn man eben nicht diese homophoben Gedanken dabei hat, klar ist, dass man das Menschen zugesteht, diesen Wunsch. Genauso wie man jetzt auf einer Seite stehen kann, wo man sagt, jede Frau darf über ihren Körper natürlich entscheiden und darf im Prinzip auch entscheiden, ob sie das will oder nicht. Und eben gleichzeitig dann feststellt, diejenigen, die es machen, die geben diese Entscheidung im Prinzip ab, weil alles in Detail geregelt wird, ob sie rauchen dürfen oder nicht,
1: ja, genau.
0: Ob sie Sport machen oder
1: genau,
0: nicht, all solche Sachen.
1: Absolut. Und es geht sogar so weit, in diesen Verträgen steht, wo in welchem Land das Kind dann geboren wird. Und die Frauen machen das eben vielfach aus finanziellen Gründen, weil sie das Geld brauchen. Und die Frage ist, selbst wenn es eine fremde Eizelle ist, ob nicht dennoch eine Bindung entsteht. Ja. Ist doch klar. Also wenn der Bauch wächst und da ist ein Kind drin und dann so. Und deswegen es ist, glaube ich, ein hochsensibles Thema und deswegen habe ich dazu keine abschließende Meinung. Aber ich glaube, man muss über all diese Aspekte sprechen. Und dann letzter Punkt noch dazu, das passt zu unserem Gespräch zu dem anderen Thema gerade, auch Stichwort soziale Gerechtigkeit. Also man kann eben wie Herr Spahn, wenn man genug Geld hat, das deutsche Recht easy umgehen, indem man in die USA geht. Aber das kostet dann ab $120.000 aufwärts.
0: Das ist auch so eine Frage, die ich hatte. Würde sich sowas eigentlich ändern? Würde es ein breiteres Thema werden und nicht nur eines für eine sehr geringe Zielgruppe sozusagen, ein breiteres Thema ändern, wenn man das eben vernünftig regelt, auch hier erlaubt? Oder würde das im Prinzip so bleiben?
1: Gute Frage.
0: Ja.
1: Ehrlich gesagt, ich weiß es nicht. Also ob man dann nicht trotzdem, aber de facto ist ja so, dadurch, dass es hier verboten wird, kann es eben von Leuten, die sich das finanziell leisten können, sehr leicht umgangen werden, wie man es ja gerade sieht. Deshalb müsste man es hier breiter diskutieren und regeln, in welcher Form auch immer. Aber jetzt, aber man sieht ja, was passiert.
0: Ja, also müsste dann im Prinzip sagen, wenn man es hier verbietet, heißt das auch, man verbietet den Menschen, es im Ausland zu tun.
1: Ja, das wäre dann konsequent. Also dann muss man es in toto verbieten. Aber es kann ja nicht sein, dass jetzt dann homosexuelle Männer das machen können, solange sie genug Geld dafür haben. Und die anderen homosexuellen Männer, die auch gerne ein Kind hätten, können es nicht machen, weil sie schlichtweg das Geld dafür nicht haben. Also darauf kann es ja irgendwie auch nicht hinauslaufen. Aber ich sage, es ist hochkomplex und es ist schwierig, weil auch zwei Frauen involviert sind. Und ja, meine ehrliche Antwort ist, ich weiß es nicht. Aber ich will nur so ein bisschen diese homophoben Vibes dabei unterbinden, wenn es dann heißt, zwei Männer kaufen sich ein Kind. So, das macht, so ist es halt auch nicht. Also das ist schon ein ehrlicher Kinderwunsch.
0: Liane Bittner hier im Deutschlandfunk Kultur.

0: Finlay Quay ist das hier im Deutschlandfunk Kultur Sunday Shining, der Song. Jane Bethnaz ist unser Gast heute und wir freuen uns immer, wenn wir dann was gebracht bekommen, was sozusagen vorm Fenster unserer Gäste stattfindet, was sie sehen. In dem Fall war das Fenster ein bisschen weg. Jane Bethnaz war mehrere Wochen in Südafrika, hat Interviews gemacht, auch ja, um Klimawandel ging es aber nicht nur, es ging eben um Themen wie den Pinguin. Und ja, den hat sie uns mitgebracht. Frau Bethnaz, was ist das Problem am Pinguin?
1: Das Problem ist bei dem African Pinguin, auf Deutsch Brillenpinguine, die gibt es in 11 Zoos in Deutschland, dass es in der freien Natur in Südafrika und Namibia nur noch 8700 Brutpaare gibt und sie, wenn die Situation sich nicht ändert, 2035 aussterben werden.
0: Wir sind, als Sie das gesagt haben, über so eine, ja, über so einen Beitrag von vor Jahren gestolpert, Deutschlandfunk Kultur, der Titel da, die Pinguine könnten bald aus Afrika verschwunden sein, Afrikas Pinguine vom Aussterben bedroht. Vor mehr als 10 Jahren, vor 15 Jahren war das. Das heißt, man weiß es schon relativ lange und trotzdem ist die Situation gleich schlecht?
1: Ja, sie hat sich verschärft vor allem. Sie hat sich verschärft durch den Klimawandel, weil die Pinguine fressen vor allem Sardinen und durch den Klimawandel haben sich die Meeresströmungen verändert und dadurch kommen die Sardinenschwärme nicht mehr in dem Maße dahin, wo die Pinguinkolonien sind. Und man hat lange versucht, diese Situation aufzufangen, indem man zum Beispiel verlassene Eier, die übrigens auch wieder Klimawandel, weil das Klima immer heißer wird und Pinguineltern immer öfter die Nester verlassen, weil es ihnen schlichtweg zu heiß wird, die Eier aufgesammelt oder auch verletzte Pinguine aufgesammelt. Aber man hat dann irgendwann realisiert und die wieder aufgepäppelt und zurückgelassen in die Natur. Die Organisation heißt Suncorp, die sich darum kümmert. Und die haben dann eben irgendwann bemerkt, also wenn das so weitergeht, der Rückgang der Zahlen der Pinguine, dann ist es bald vorbei. Und dann haben sie einen wirklich mutigen Schritt gemacht. Sie haben die südafrikanische Regierung verklagt und haben einen gerichtlichen Vergleich erreicht im März 2025, den die Regierung eben deswegen auch Vergleich akzeptiert hat. Und die Fischereiindustrie macht mit. Und es gibt jetzt um 6 der wichtigsten Brutzonen 20 Kilometer Fischfangverbotszonen. Mhm. Das heißt, da darf kein Fisch mehr gefangen. Man sieht erste Erfolge.
0: Okay, das heißt, das ist etwas, was anders als hier oft zumindest in meiner Wahrnehmung so passiert, dass man sagt, okay, wir haben was geregelt, aber ein bisschen zu weich, da kommen alle drum herum. Es ist ein gemeinsamer Kompromiss, auch mit der Fischfangindustrie, die ja ein Teil des Problems war. Es ist ein gemeinsamer Kompromiss, der was ändern könnte, auch weil man vielleicht an seinem eigenen Ast sägt da, weil eben im Prinzip man so etwas Schönes wie die Pinguine, damit auch eine Attraktion, ein Touristenmagnet, weil man so etwas zerstört.
1: Genau, also es ist so, es gibt eben bestimmte Orte, wo diese Pinguinkolonien sind und sollten da keine Pinguine mehr sein, dann fällt der ganze Tourismus weg und das Ganze ist Teil eines größeren Problems. Diese ganze Region südlich von Kapstadt rund um die False Bay, so heißt diese Bucht, hat ein Ökosystem, das in den letzten Jahren aus den Fugen geraten ist. Also es gab da zum Beispiel weiße Haie. Und diese weißen Haien haben eine bestimmte Robbenart gefressen, die wiederum hauptsächlich die Pinguine fressen. Also so war es, das System reguliert. Und es gibt seit 5 Jahren in der Bucht Orcas, das gab es vorher nicht. Die Orcas jagen haben die weißen Haie gejagt, gezielt auf die Leber gezielt, die Leber gefressen, den Kadaver liegen gelassen und die weißen Haie

0: sind ja auch nicht dumm und haben diese Bucht verlassen. Und damit vermehrt sich diese Robbe ungehemmt und frisst immer noch mehr Pinguine. Und da sieht man, es fällt letztlich auch mit den Haien auf den Menschen zurück, weil diese Region war berühmt für Shark Diving, also Tauchen mit Haien in Käfigen. Auch eine absolute Tourismusattraktion und das gibt's halt nicht mehr. Also Tauchen mit Haien ohne Haie ist halt so ein bisschen witzlos.
1: Deshalb hat man sich vielleicht ein bisschen geschafft, zusammenzufinden. Wie ist denn insgesamt eigentlich der Blick auf den Klimawandel in Südafrika? Es ist eine andere Situation natürlich, aber wie schaut man sich das politisch an? Auch das, was dann weltpolitisch da passiert?
0: Also man ist schon sehr engagiert. Also die Fischereiindustrie bestreitet zwar, dass sie wirklich die Ursache ist, aber sie macht mit aus Imagegründen und man kann schon sehen, also dass die Akteure zusammenarbeiten. Das ist ein pragmatischer Ansatz, aber dem südafrikanischen Staat fehlt das Geld, um wissenschaftliche Studien durchzuführen, was eigentlich genau in dieser Bucht genau, also wie das gekommen ist. Aber was ich daran so sympathisch finde und warum mich das auch so interessiert, abgesehen von meiner persönlichen Liebe zu dieser speziellen Pinguinart, ist, dass man sehen kann, wie Wirtschaft, also Fischereiindustrie, Regierung und Naturschützer zusammenarbeiten. Und es ist eben nicht so eine hysterische Art wie, à la Greta Thunberg, nur konfrontativ, sondern es ist ein Zusammenspiel der maßgeblichen Akteure. Und das finde ich eigentlich besonders spannend daran.
1: Gut, wir kriegen das ja nicht mehr hin, wenn Wal hier vor der Tür strandet, da vernünftig drüber zu reden zum Teil. Sie haben vorhin mir auch erzählt, dass vielleicht ein bisschen ulkiger Zusammenhang zwischen diesen beiden Themen entsteht, dass die Pinguine nämlich auch vorbildlich quasi sind in Sachen Kinder großziehen, weil wir von Leihmutterschaft kamen.
0: Ja, genau. Also es ist Homosexualität ist unter Pinguinen sehr weit verbreitet. Und in Zoos ist es gut zu sehen, dass wenn zum Beispiel ein Pinguinpaar, das relativ häufig, wenn ein Pinguinpaar noch sehr jung ist, es nicht hinbekommt, die Küken richtig zu füttern, dass man dann die Küken abgibt an schwule Pinguinpaare und die sind, also ältere schwule Pinguinpaare.
1: Und
0: die sind genau, und die sind vorbildliche Eltern und ziehen die Küken perfekt groß.
1: Pinguine in Gefahr in Südafrika und Namibia und ein Vorbild in Sachen Leihvaterschaft quasi. Liane Bethnerz hier im Deutschlandfunk Kultur.

0: Dancing on the Kitchen Table, ein Song von Ebba B. Sie hören Deutschlandfunk Kultur. Liane Bethnert ist heute bei uns und spricht über Themen dieser Woche mit uns. Und eines ist auf jeden Fall eine Äußerung von Michael Kretschmer, dem Ministerpräsidenten in Sachsen. Der ist einerseits der Meinung, es sei Konsens, dass sich die CDU nicht zur AfD öffnet. Gleichzeitig hat er aber wieder für so eine Brandmauer-Diskussion gesorgt, indem er gesagt hat, man müsse im Prinzip mit allen Parteien sprechen. Und wer immer noch von einer Brandmauer spricht, der hätte die Zeichen der Zeit nicht richtig erkannt. Ist das so? Liane Bethnert, wir haben vorhin schon kurz gesprochen und Sie haben gesagt, Sie haben da durchaus Verständnis für diese Äußerung. Warum, ja, sagen Sie, da hat er einen Punkt mit?
1: Ja, selbstverständlich einen Punkt. Also man muss sich ja nur die Umfrageergebnisse anschauen. Also ich gehe davon aus, dass Herr Siegmund in Sachsen-Anhalt vielleicht nicht die absolute Mehrheit, aber jedenfalls die Mehrheit, das ist ja sonnenklar, erringen wird. Und
0: für die AfD.
1: Für die AfD, genau. Und so zu tun, als gäbe es die AfD nicht oder die Neue Rechte nicht und dieses ganze Gerede, mit denen spricht man nicht, obwohl sie ja nun im Diskurs eine relevante Stimme sind, ob einem das jetzt gefällt oder nicht, aber sie sind definitiv eine relevante Stimme. Und ich praktiziere das ja selber auch seit Jahren. Also ich spreche ja mit denen. Ich habe das erste Interview gemacht im Dezember mit einem der führenden Vertreter der Neuen Rechten, mit Benedikt Kaiser. Da gab es natürlich auch dann sehr viel Ärger von links, wie kann man nur. Aber das ist so ein bisschen ja, wie soll man das nennen? Das ist irgendwie ein Wunschdenken, zu glauben, nur wenn man mit denen nicht spricht, dann gehen die von selber weg. Also ich halte das für falsch und ich glaube, man muss sich einfach mit den Ansichten auseinandersetzen, gerade jetzt, als jemand, der konservativ ist.
0: Jetzt tun Sie das als Publizistin, tun es für Ihre Arbeit. Vielleicht ist es noch ein etwas anderer Punkt als der von Michael Kretschmer, wenn er so etwas sagt. Wenn er sagt, die Brandmauer irgendwie, das ist nicht mehr Zeichen der Zeit. Ist da drin ein Grund, warum er das tut? Und ist dieser Grund, wirklich zusammenzuarbeiten, auch wenn er sagt, wir werden uns nicht öffnen? Was kann denn der Grund sein, dieses Gespräch in diese Debatte zu bringen?
1: Bei ihm würde ich vermuten schlichtweg Angst, weil er sieht ja, wie das in den benachbarten Ländern aussieht, also jetzt konkret in Sachsen-Anhalt. Also er hat jetzt ein bisschen Zeit bis zur nächsten Wahl. Er ist ja jetzt schon in einer Minderheitsregierung. Und ich glaube, dass er einfach sieht, dass er eben mit dieses mit denen spricht man nicht, so nenne ich das ganz gerne plakativ, in Sachsen, so wird das nicht funktionieren. Und es gibt so viele Themen, die man ausfechten könnte, respektvoll, hart in die Diskurse reingehen. Weil es gibt ja wirklich so viele Themen. Also ich bin ja nun unverdächtig, AfD-Gedankengut zu vertreten. Ich finde ja gerade die ganze Diskussion, wo endet CDU konservativ und wo fängt AfD rechts an, sehr spannend. Aber man muss ja auch sozusagen, es gibt doch diesen Ideenwettbewerb. Und um AfD-Wähler zurückzugewinnen, muss man ihn ausfechten.
0: Gut, jetzt haben Sie gesagt, Angst ist ein Antrieb, sagen Sie. Wir können nicht in ihn reinschauen, aber wenn es Angst ist, würde ich sagen, Angst ist ja sprichwörtlich zumindest, und da ist was dran, kein guter Ratgeber. Müsste man dann aber vielleicht erstmal über die schmerzhaften Themen miteinander sprechen, also über das Menschenbild zum Beispiel, das die Partei hat, über im Prinzip die impliziten oder direkten Gewaltaufrufe, die es immer wieder gibt, über Rechtsextremismus und Neonazi-Verbindungen, müsste man dann erstmal über das sprechen und nicht über die Frage, wo könnten wir vielleicht uns wirtschaftlich treffen bei einem Thema?
1: Gut, das ist richtig. Also wobei dann allerdings auf der anderen Seite auch über Linksextremismus gesprochen werden muss, über implizite Gewaltaufrufe, zum Beispiel in diesem Song von Ginger Dan und Igor Levit. Also aber klar, also natürlich muss man genau hinschauen, was für Personal ist in der AfD. Wo beginnt Rechtsextremismus? Wo gibt es keine klare Abgrenzung? Natürlich muss man darüber sprechen. Gut,
0: mit diesem Song vergleichen Sie jetzt allerdings ein Stück Musik, Kultur und möglicherweise satirischen Angang mit einer Partei, die ja bundesweit so agiert. Ich würde sagen, das ist schon noch was anderes, ob man über einen Song spricht und den, der dahinter steht, oder über eine Partei und diese Punkte, oder?
1: Ja, ich bin da ehrlich gesagt sehr skeptisch. Also, da müsste man erst mal sehen, wo hat denn die AfD einen impliziten Gewaltaufruf? Also, es gibt problematische Leute in diesen Reihen, gar keine Frage. Aber also dieses Lied hat es hat jedenfalls. Und ich glaube, man kann, man sollte sich wirklich davon fernhalten. Aber gut, das ist jetzt ein anderes Thema, solche Songs zu schreiben. Also, ich glaube, das beste Mittel letztlich, um Abgrenzung zu der AfD zu betreiben und auch Wähler zurückzugewinnen, ist einfach ein klares Gehen auf die Fakten, sich zum Beispiel mit schrillen Thesen von Björn Höcke auseinanderzusetzen, mit Dingen, die er in seinem Buch geschrieben hat 2018, also mit Reden, die er gehalten hat, die gruselig genug sind. Das müsste man machen.
0: Und
1: Und
0: schon einer, der, Entschuldigung, der nicht mehr da ist, hat damals so einen Ausspruch genannt wie: Wir werden sie jagen.
1: Ja, genau. Also da müsste man eben, Herr Gauland war das ja. Also da müsste man fragen, was meinen Sie eigentlich damit? So, er hat gesagt, Frau Özegüz, müsste man, nee, wie hieß sie noch? Also jedenfalls müsste man entsorgen in Anatolien. Ja, klar. Also über sowas, aber das fände ich interessant, mit jemandem zum Beispiel wie Björn Höcke darüber zu sprechen. Was halten Sie davon? Weil dann besteht auch die Chance, dass dann ehemalige CDU-Wähler sagen, naja, also das finde ich ist dann irgendwie geht doch zu weit. Das entspricht nicht dem, was ich denke. Und das, ja, aber
0: Haben Sie
1: indem
0: den
1: man.
0: Eindruck, darum geht es Kretschmer, wenn er das sagt? Also um diese Art, wie Sie ja sozusagen sich überlegen, was wäre ein sinnvolles Gespräch dann? Oder ist es dann doch nur so ein kleiner Punkt, den man mal in die Diskussion aus Angst, wie Sie sagen, reinschmeißt?
1: Gute Frage, ich bin nicht sicher. Also ich glaube, bei ihm geht es, gut, ich kann nicht in seinen Kopf schauen. Es klingt für mich relativ nach Machterhalt. Er hat es ja auch nun bekannt als Putin-Appeaser. Damit ist er mit der AfD quasi deckungsgleich. Schwer zu sagen, aber es stimmt schon, Sie haben recht. In diesem Handelsblatt-Interview ist es nicht so, dass er jetzt sagt, ich möchte mit denen sprechen im Sinne einer harten Auseinandersetzung, respektvoll. Also, das ist mir sehr wichtig, AfDler nicht zu diskreditieren, sondern wirklich ganz einfach nur bei der Sachdebatte zu bleiben. Aber das stimmt schon, darauf geht er nicht ein. Also, es klingt. Ja, ein bisschen so wie Buhlen um AfD-Wähler, ohne konkret auf die einzelnen Punkte einzugehen.
0: Janne Bethnerz hier im Deutschlandfunk Kultur zu Gast heute bei uns. Ich danke sehr für Ihre Zeit, für Ihre Gedanken und Ihre Expertise.
1: Ich danke Ihnen auch.
0: Und Ihnen, liebe Zuhörerinnen und Zuhörer, empfehle ich die Sendung Breitband gleich im Anschluss, unter anderem mit dem Thema Ghost Guns und Waffen aus dem 3D-Drucker. Klingt besorgniserregend, was dahinter steckt. Hören Sie gleich.

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10: Wegen der sich ausbreitenden Waldbrände im Südwesten Frankreichs haben die Behörden die Evakuierung einiger Vororte von Bordeaux angeordnet. Zuvor waren im Großraum der Metropole bereits rund 140.000 Menschen in Sicherheit gebracht worden. Neben Feuerwehrleuten sind auch hunderte Soldaten im Einsatz, um die Feuer einzudämmen. Inzwischen ordnete die Regierung an, eine Militärmaschine des Typs A400M einzusetzen. Sie kann 20 Tonnen Löschmittel fassen, doppelt so viel wie herkömmliche Löschflugzeuge. Knapp 1000 Quadratkilometer sind inzwischen im Südwesten Frankreichs verbrannt. In den Messehallen von Bordeaux wurden mittlerweile mehrere tausend Menschen provisorisch untergebracht. Ihnen stehen Feldbetten zur Verfügung. An den Essensausgaben haben sich lange Warteschlangen gebildet. Eintreffende Personen berichten von chaotischen Zuständen. Auch in anderen Regionen Frankreichs, darunter im Departement Var und auf der Insel Korsika, kämpfen Feuerwehrleute gegen Brände. In Spanien besteht die Gefahr, dass sich nahe der Hauptstadt Madrid mehrere Brände zu einer Feuerfront zusammenschließen. Nach Angaben eines Regierungssprechers sind die Flammen weiterhin nicht unter Kontrolle. Rund um die Hauptstadt mussten inzwischen zehntausende Menschen ihre Häuser verlassen. Die Vorsitzende des Marburger Bundes, Jona, erwartet vom designierten Gesundheitsminister Linnemann, dass er die Ärzteschaft in seine Arbeit einbindet. Jona sagte im Deutschlandfunk, Linnemann sei gut beraten, das zu tun, denn er bringe keine eigene Expertise in dem hochkomplexen Feld der Gesundheitspolitik mit. Bei den bevorstehenden Reformen betonte die Vorsitzende der Ärztegewerkschaft die Bedeutung der primärärztlichen Versorgung, also des Hausarztes als erste Anlaufstelle und zentrales Steuerungselement in der Behandlung von Patienten. Das bereits von der bisherigen Ministerin Wagen durch den Bundestag gebrachte Spargesetz für die gesetzlichen Krankenkassen werde zu großen Einschnitten führen. Umso wichtiger sei es, jetzt echte Reformen auf den Weg zu bringen. Nach wochenlangen Protesten von Schülern und Studenten hat Indiens Bildungsminister Pradhan seinen Rücktritt angekündigt. Pradhan teilte mit, er habe Premierminister Modi gebeten, ihn aus dem Amt zu entlassen. Er reagierte damit auf Unregelmäßigkeiten bei einem Aufnahmetest für das Medizinstudium. Weil Prüfungsaufgaben vorher bekannt geworden waren, mussten mehr als 2 Millionen Bewerber den Test wiederholen. Die Ankündigung des Ministers löste bei Demonstranten in der Hauptstadt Neu-Delhi Jubel aus. Die Anhänger der Kakerlaken-Bewegung hatten seit Wochen seinen Rücktritt gefordert. Ihr Name geht zurück auf eine Äußerung des obersten Richters Indiens. Er hatte junge Arbeitslose im Land als Kakerlaken bezeichnet. Hunderttausende Menschen haben sich in Berlin zur diesjährigen Demonstration zum Christopher Street Day versammelt. Es handelt sich nach Angaben der Organisatoren um eine der größten Versammlungen für Vielfalt und Menschenrechte in Europa. Unter dem Motto »Haltung ist hot« ziehen 83 Fahrzeuge und 55 Fußgruppen durch das Zentrum der Hauptstadt. Die jährlich organisierten CSD-Kundgebungen erinnern an den 28. Juni 1969, als die Polizei die Schwulenbar Stonewall Inn in New York stürmte. Der Einsatz löste einen Aufstand von Schwulen, Lesben und Transpersonen aus. US-Präsident Trump hat Warnschilder vor dem Nationalmuseum für amerikanische Geschichte in Washington aufstellen lassen. Mit den Hinweisen sollten Besucher darüber informiert werden, dass die Ausstellungen nach Ansicht des Weißen Hauses überarbeitet werden müssten, heißt es in einem von Trump unterzeichneten Dekret. In einem Bericht wirft Trumps Regierung ihr vor, die US-Geschichte für die Verbreitung von Vorstellungen über soziale Gerechtigkeit und einen radikalen gesellschaftlichen Wandel zu nutzen. Das Museum stelle zudem die konstruktive Rolle des christlichen Glaubens nicht ausreichend heraus. Das Wetter. Im Norden und Nordwesten wechselnd bewölkt, sonst vielfach heiter bis sonnig. Vom Schwarzwald bis zum Alpenrand ab den Nachmittag einzelne Schauer und Gewitter. Höchstwerte 21 Grad an den Küsten bis 33 Grad im Süden. Morgen im Norden sowie südlich der Donau Schauer und Gewitter. Dazwischen heiter bis wolkig und trocken, 20 bis 31 Grad. Die weiteren Aussichten: am Montag wechselnd bewölkt, örtlich Schauer, vor allem im Osten und Südosten auch Gewitter. Zum Abend nachlassende Regenfälle und größere Auflockerungen, 19 bis 28 Grad. Das waren die Nachrichten.
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11: Hallo, herzlich willkommen. Uns gibt's im Radio und es gibt uns als Podcast. Und egal, wo man uns hört, immer beschäftigen wir uns mit der Digitalisierung der Welt und was für konkrete Folgen die für uns alle haben kann. Man merkt schon, unser Blick ist oft skeptisch. Das liegt aber nicht daran, dass wir so negative Menschen sind. Das liegt an der Materie, auch heute. Ich bin Martin Böttcher, bin nicht alleine hier, sondern aus dem Breitband-Team dabei ist Hagen Terschüren. Hallo Hagen.
12: Hallo.
11: Und aus dem Homeoffice dazugeschaltet Bene Wenk. Hi Bene.
13: Hallo.
11: Schauen wir doch mal auf die Themen, über die ihr heute sprechen werdet. Hagen, du hast dir angeguckt, wie leicht man mit Hilfe von 3D-Druckern Schusswaffen herstellen kann. Das sollte uns Sorgen bereiten, oder?
12: Ich würde jetzt gerne sagen, nein, aber ja, es sollte uns extreme Sorgen bereiten. Ich glaube, ich hatte noch nie bei einer Breitbandrecherche solche Bauchschmerzen, währenddessen vor allem, ich habe natürlich auch nach Lösungsansätzen geguckt und alles, was da gekommen ist, hat mir auch nicht gefallen. Also um Interviewpartner zu zitieren, die Büchse der Pandora ist weit geöffnet und die bekommen wir auch nicht mehr geschlossen.
11: Das werden wir uns gleich genauer ansehen. Auch die Lösungsansätze, vielleicht fällt uns ja doch noch was ein. Bene, dein Thema hat mit künstlicher Intelligenz zu tun und zwar mit der Frage, wer die in Zukunft kontrollieren wird, die KI. Eigentlich müsste man ja sagen, die USA natürlich, weil dort ja die ganzen großen KI-Firmen sitzen. Aber es gibt noch einen anderen Player, der ein Wörtchen mitreden will, oder?
14: Ja, sogar nicht nur einen, aber wir fokussieren uns heute auf China, denn da gibt es eine neue Organisation, die gegründet wurde mit mehreren Staaten zusammen, um sowas wie ja KI-Governance endlich mal auf den Weg zu bringen und vielleicht auch noch ein bisschen mehr.
11: Das hören wir uns dann noch ausführlicher von dir an, klingt auf jeden Fall schon mal spannend. Und unser drittes Thema, das wird per Interview behandelt, es geht um Pläne für den Verfassungsschutz und den Bundesnachrichtendienst. Deren Kompetenzen und Befugnisse sollen reformiert werden, aber der erste entsprechende Gesetzesentwurf, der sorgt für Entsetzen. Warum? Das klären wir später.
15: Jetzt erstmal Musik. Ein Song von Lynn, veröffentlicht vor 3 Jahren zur Fußball-WM der Frauen. Fight Girl.

0: Unser erstes Thema. Vor 2,5 Wochen, am 8. Juli, ist es im bayerischen Schongau nach einem gewaltsamen Angriff zu einem Großeinsatz der Polizei gekommen. Das Brisante bei dem Angriff, der Täter soll nach Polizeiangaben auch eine Pistole aus dem 3D-Drucker besessen haben. Die hat er zwar nicht benutzt, aber das Ganze zeigt, Schusswaffen ohne jede Registrierung, Schusswaffen, bei denen es keinen Beweis gibt, dass sie überhaupt hergestellt worden sind, das ist keine Science-Fiction mehr. Man nennt diese Waffen entsprechend Ghost Guns, Geisterwaffen, weil sie sich jeglicher Kontrolle entziehen. Hagen Terschön hat sich diesen angsteinflößenden Aspekt der Digitalisierung für uns angesehen. Hagen, bei dem Fall in Schongau, da wurde die Pistole ja nicht selbst im 3D-Drucker hergestellt, sondern angeblich im Darknet gekauft. Deshalb würde mich interessieren, wie groß ist die Gefahr wirklich? Ist das etwas, das von Spezialisten hergestellt und dann illegal verkauft wird, also eher eine Konkurrenz zum Waffenschmuggel? Oder, und das wäre ja dann wirklich brisant, könnte das theoretisch jeder bei sich zu Hause machen, der einen 3D-Drucker hat?
1: Ja, leider letzteres. Das ist, was man dafür braucht, ist ein 3D-Drucker für ein paar hundert Euro und ein paar wirklich leicht zu bekommende Metallteile, die eigentlich in jedem Baumarkt liegen. Die Dateien kann man sich dafür einfach aus dem Internet runterladen. Also bei meiner Recherche habe ich irgendwie sowas wie 3D-Drucker-Waffen eingegeben und der erste Treffer bei Google hatte die gleich. Auch kostenlose Modelle einfach runterladen, in den 3D-Drucker werfen und dann mit ein bisschen Bastelgeschick ist das am Ende relativ trivial zusammenzubasteln.
0: Hört sich nicht gut an, aber man muss dazu sagen, es hat ja auch schon früher, lange vor dem 3D-Drucker, sogenannte Zipguns gegeben. Selbstgebastelte Schusswaffen aus irgendeinem Rohr, einem Griff, einem Nagel als Schlagbolzen. Extrem unzuverlässig, auch für den Schützen gefährlich, weil die einem unter Umständen komplett um die Ohren geflogen ist. Daran haben mich diese Waffen aus dem 3D-Drucker auch erinnert. Weil die aus dem 3D-Drucker ja auch nicht sonderlich stabil wirken, sondern fast ein bisschen wie Plastikspielzeug. Wie gefährlich sind diese Waffen wirklich? Also nicht nur für den Schützen, sondern für Leute, die damit bedroht oder auch beschossen werden.
1: Also erstmal muss man natürlich ganz pragmatisch sagen, jede Schusswaffe ist gefährlich. Selbst wenn sie nach hinten losgehen könnte, es könnte auch klappen, es könnte den Schützen verletzen. Und du hast recht, am Anfang waren diese Waffen auch wirklich schlecht. Die sind leicht kaputt gegangen, konnten vielleicht einen Schuss abgeben. Aber Waffenfans, vor allem aus den USA, haben da sehr viel Arbeit reingesteckt, um die ganzen Schwächen auszugleichen. Das hat mir Jörg Sprave erklärt. Den kennen viele vielleicht als YouTuber, der stellt dann auf seinem Kanal verrückte Waffen her. Sowas wie eine vollautomatische Armbrust aus Holz zum Beispiel. Aber er hat sich eben auch intensiv mit Schusswaffen aus 3D-Druckern befasst. Er hat dazu sogar ein Buch geschrieben und er hat mir gesagt,
2: noch vor einigen Jahren waren so 3D-Waffen einschüssige, sehr unzuverlässige Waffen. Heute haben sie voll funktionsfähige, 30-schüssige, halbautomatische Waffen, die einer modernen kommerziellen Feuerwaffe im Grunde nicht mehr nachstehen.
1: Also die sind dann vielleicht ein bisschen größer, intern funktionieren die nicht ganz genau so, aber in Sachen Effektivität macht es ja keinen Unterschied, wie das intern aufgebaut ist. Das Ding schießt halt Kugeln.
0: Das ist dann natürlich was völlig anderes als diese schon erwähnten Zipguns, die auch immer nur einen Schuss abfeuern konnten, wenn überhaupt. Also keine schöne Vorstellung, aber darf ich das denn überhaupt machen? Also mir selbst mithilfe eines 3D-Druckers in Deutschland eine Pistole verschaffen?
1: Nein, also die Antwort ist auch wirklich so einfach. Da gilt dieselbe Erlaubnispflicht, die auch bei Waffen aus dem Laden gilt. Und diese Erlaubnispflicht, die gilt nicht nur für gesamte Waffen, sondern auch für Waffenteile wie Lauf, Verschluss, Gehäuse. Und auch das darf ich mir nicht zu Hause einfach so drucken. Ich darf das nicht zu Hause haben. Und diese Erlaubnis zu bekommen, das sei hier in Deutschland so schwer wie kaum in einem anderen Land, meint der Anwalt und Spezialist für Waffenrecht Michael Winkler. Er hat mir genau den Prozess erklärt, den man dafür durchlaufen muss. Und ein Sportschütze muss zum Beispiel in einem Verein sein, regelmäßig zum Training gehen und bekommt dann irgendwann von dem Verein ein Bedürfnis ausgestellt, so nennt sich das. Und damit geht man dann zur Waffenbehörde.
3: Es wird die örtliche Polizeidienststelle angeholt. Es wird bei den Staatsanwaltschaften abgefragt, ob irgendwelche Strafverfahren gegen einen laufen. Die Auskunft aus dem Bundeszentralregister, ob ich was in der Vergangenheit Schwerwiegendes gemacht habe. Es werden die Verfassungsschutzbehörden abgefragt, ob ich Erkenntnisse zu mir sind. Und dann, wenn das alles durch ist, dann gilt man als waffenrechtlich zuverlässig und dann besteht eben die Möglichkeit, wenn ich dann auch noch die richtige Aufbewahrung nachgewiesen habe, also dass ich einen entsprechenden gesetzlichen vorgeschriebenen Tresor daheim habe, dass ich dann erst die Waffe kaufen darf.
1: Also ich sag mal so, Rechtlich darf man das nicht haben. Mhm. Aber jetzt kommen wir mal zur Praxis. Ein 3D-Drucker, der fällt nicht unter das Waffenrecht. Es weiß niemand, dass ich den habe und was ich da drucke. Und am Ende ist es halt eine Datei, die ich aus dem Internet lade. Und wir kennen das von Filmen und Serien. Das ist im Grunde unmöglich zu kontrollieren, was ich mir da halt aus dem Internet runterlade. Und Jörg Sprave ist darum zu diesem Schluss gekommen.
2: Der Zug ist abgefahren. Die Büchse der Pandora ist weit geöffnet und sie kriegen die auch nicht mehr geschlossen. So ist das halt mit der Büchse der Pandora schon immer gewesen.
1: Also wir müssen einfach der Realität ins Auge blicken. Waffen aus dem 3D-Drucker sind da.
0: Aber es wird ja trotzdem versucht, das zu regulieren. Die EU hat im Februar einen Vorstoß in der Sache unternommen. Und in den USA, da gibt es ja auch einige Bundesstaaten, die arbeiten gerade daran, dagegen oder das zu regulieren oder zu verbieten. Was genau planen die da?
1: Das sind zwei unterschiedliche Ansätze. Darum würde ich erstmal mit der EU anfangen. Und da ist die Idee, den Besitz und die Verbreitung dieser Dateien zu verbieten. Wie gut das sieht, ich meine, ich habe gerade schon das Beispiel gebracht mit den Film-Downloads, dann liegen die Dateien halt auf Servern im Ausland zum Beispiel. Also um das wirklich durchzusetzen, das zu kontrollieren, damit das wirklich geht, dabei wären dann extreme Grundrechtseingriffe nötig.
2: Wenn man so ein Verbot komplett etablieren wollte, müssten wir für eine komplette Internetkontrolle einstehen. Dann müssten im Prinzip Webseiten geprüft werden, damit sie erreichbar sind. Wir reden also hier von einer Firewall nach chinesischem Muster. Auch da ist sie löchrig, aber zumindest gibt es sowas. Das müsste man aber machen.
1: Und laut Winkler, der natürlich auch mit Waffenherstellern als Anwalt arbeitet, gibt es da noch ganz andere Probleme.
3: Wenn ich dann eine Zeichnung auf dem Papier habe als Rohentwurf oder irgend sonstiges, ist das schon ein Bauplan? Ist zum Beispiel eine Explosionszeichnung, die ich der Waffe beilege, damit der Endkunde die auseinandernehmen kann zum Reinigen oder irgend sonstiges und weiß, wie er sie wieder zusammensetzen muss, ist das dann schon eine Anleitung, eine Konstruktionszeichnung? Weil die sind ja schon recht detailliert.
1: Also es bleiben vor allem viele offene Fragen und die Einschätzung, es gibt gar keine realistische Chance, dass das wirklich was bringen würde, um irgendwas zu verhindern.
0: Das sind ja die Pläne aus der EU. Was planen denn die USA? Die haben ja mit Waffen in privaten Händen sehr viel mehr Erfahrung, wenn ihre Politik auch nicht zu weniger Gefahr durch Waffen führt. Was ist deren Ansatz?
1: Ja, jetzt kommen wir zu einem Ansatz, das so wirklich unser Breitbandhauptthema ist. Es könnte wirklich so ein klassischer Breitbandbeitrag sein, an den wir jetzt kommen. Die Idee, die sie haben, ist, wir machen unmöglich, dass man diese Waffen druckt, indem wir eine Überwachung in die Drucksoftware einbauen. Also so Chatkontrolle mäßig. Das klingt auch erstmal ganz gut an der Stelle, weil bei Geldscheinen geht das ja zum Beispiel auch. Die kann man nicht einscannen und nicht drucken. Aber der Trick da ist, in den Geldschein, da ist ein Muster eingelassen. Wenn das von Scannern, Druckern und so weiter erkannt wird, verweigern die einfach das Drucken. Jetzt haben wir aber ein Problem. Bei Geld geht das, weil nur Staaten können Geld drucken. Aber wenn ich jetzt eine Waffe designe oder irgendjemand eine Waffe designt, was ist, wenn der nicht so ein Muster in seine Datei einbaut? Und da kommen wir wirklich zu dem Vergleich der Chatkontrolle. Jedes Teil, das ich da drucken möchte, müsste also irgendwie überwacht werden. Das ist einerseits technisch unmöglich, weil jeden Tag kommen natürlich neue Modelle dazu. Die müssen dann entdeckt werden, in der Datenbank aufgeführt werden. Die muss runtergeladen werden, in Updates eingespeist werden. Das ist eine Totalüberwachung aller Menschen, die da kommen würde, die einen 3D-Drucker haben zumindest.
0: Und wir haben ja auch schon gelernt, auch Einzelteile von Waffen sind verboten. Aber natürlich sind manche Dinge, die in Waffen passen, auch für andere Sachen nützlich.
1: Ja, da kommen wir zu der Situation im Baumarkt. So, man kann Teile im Baumarkt kaufen, weil ich kann ihnen ja nicht verbieten, Metallrohre zu verkaufen, weil die eben auch in eine Waffe passen würden. Ich brauche ja Metallrohre. Und es weckt natürlich auch noch ganz andere Begehrlichkeiten, wenn sowas kommen würde. Also wenn schon so eine Totalüberwachung eingebaut ist, die guckt, was da genau gedruckt wird. Wetten, da meldet sich dann irgendwann Disney und kommt, können wir nicht auch einbauen, dass du keine Mickey-Maus-Figur bauen kannst, weil du hast ja keine Lizenz dafür bei uns gekauft.
0: Da würden wahrscheinlich auch noch ganz andere kommen. Ich fasse das mal zusammen. Du sagst also, beide Gesetzesvorstöße oder Überlegungen, die funktionieren nicht. Aber was heißt das dann? Ghost Guns aus dem 3D-Drucker, die sind jetzt da, lassen sich nicht mehr verhindern. Also wir müssen es akzeptieren und hoffen, dass es nicht allzu schlimm wird?
1: Nicht unbedingt. Aber was zumindest klar ist, ist, dass Gesetzesverschärfungen hier nichts bringen. Weil es ist ja schon verboten, die zu haben, aber man kann es halt nicht verhindern. Und hier kommen wir dann wirklich zu dem Teil, der mir viele Bauchschmerzen bereitet hat. Also mein Fazit hat ja auch wirklich einen persönlichen Kontext. Ich bin einfach gegen Waffen. Ich fühle mich schon nicht sicher, wenn ich bewaffnete Polizisten in meiner Nähe sehe. Ich mag unser striktes Waffengesetz. Und eigentlich möchte ich nicht, dass irgendwer eine Waffe zu Hause hat. Aber meine Recherche zeigt eben auch, wer sich eine Waffe drucken will, der kann das machen. Die ist halt da. Ich würde also sagen, Erstmal müssen wir einfach abwarten, ob die Leute das dann auch wirklich machen, diese Möglichkeiten nutzen und ob das zu einem echten Problem für uns wird. Und wenn das so sein sollte, dann müssen wir halt sehr vorsichtig und behutsam mit begleitender Forschung auch gucken, ob bei Waffen die gleichen Dinge gelten, die man auch in der Wissenschaft zu Drogenpolitik gesehen hat. Also der Vergleich hinkt natürlich auf eine Art. Drogen schaden vor allem einem selbst. Waffen dienen dazu, anderen Leuten zu schaden. Aber es zeigt sich bei dieser Drogenpolitik eben, Komplettverbote, die bringen überhaupt nichts. Leute konsumieren das trotzdem. Was hier wirklich hilft, um Menschenleben auch zu schützen, ist eine Liberalisierung, ein kontrollierter Umgang damit. Weil das ermöglicht dann, Menschen über offizielle Wege zu schicken. Die können dann kontrolliert werden, da können die informiert werden, irgendwie einen halbwegs verantwortungsbewussten Umgang damit zu lernen. Und diese restriktive Gesetzgebung, die ganz lange gefahren wurde, da ist wissenschaftlich eindeutig, das ist gegen alle wissenschaftliche Erkenntnisse passiert und das hat einfach nur auf Gefühlen von PolitikerInnen basiert und das hatte massive Auswirkungen. Leute sterben daran. Ich hoffe, dass das bei Waffen dann nicht so gehandhabt wird. Ich weiß nicht, ob eine Liberalisierung da helfen würde, aber wo ich mir wirklich sicher bin, ist, dass ein Rückzug ins Geheime, wo niemand mehr weiß, dass irgendjemand eine Waffe hat, dass das eine massive Gefahr ist. Und darum sollte man halt forschen, ob so ein Liberalisierungsansatz zum Beispiel eine Antwort ist und da handeln kann, weil dann weiß man wenigstens, wer die Waffen hat.
0: Ich kann es mir ehrlich gesagt noch nicht so richtig vorstellen, aber gut, vielleicht greifen wir mal, weil wir so viel auch über die USA geredet haben, in den USA-Medien, in den US-Medien, da heißt es ja ganz oft, this is an ongoing situation, muss man hier wohl auch sagen, 3D-Drucker, mit denen man Schusswaffen herstellen kann, da kommt noch was auf uns zu. Vielen Dank aber jedenfalls schon mal, Hagen Taschüren.
1: Gerne. 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
1: Du und ich, ein Song von Clouseau. Jetzt hier bei Breitband im Deutschlandfunk Kultur die israelische Musikerin Noga Erez mit Industry Baby, eine Art Coverversion im Original von Little Nas X und Jack Harlow.

0: Zum nächsten Breitbandthema. Das Bundesinnenministerium unter Alexander Dobrindt macht ja gerade auf vielfältige Art und Weise auf sich aufmerksam. Gerade wurde bekannt, dass die Behörde das Informationsfreiheitsgesetz faktisch abschaffen möchte und die Transparenzplattform fragt den Staat gleich mit. Außerdem sorgt ein erster Entwurf zur Reform der gesetzlichen Grundlagen für die Geheimdienste für Aufsehen. In diesem fast 700 Seiten umfassenden Referentenentwurf geht es um den Verfassungsschutz und den Bundesnachrichtendienst. Unter anderem, so die erklärte Absicht, sollen die Aufklärungs- und Weiterverarbeitungsfähigkeiten dieser Dienste modernisiert und gestärkt werden. Das hört sich angesichts der brenzlichen Weltlage vielleicht erstmal gut an. Teufel liegt aber wie so oft im Detail. Der Kontrollrat, der die Dienste überwacht, der soll verändert werden. Der BND soll neue Befugnisse in Sachen IT bekommen. Das Trennungsgebot zwischen aktiven und passiven Sicherheitsbehörden in Deutschland, das soll aufgeweicht werden. All das also spielt da eine Rolle. Referentenentwurf, das bedeutet, hier ist noch nichts entschieden, noch nichts verabschiedet, aber es ist schon mal klar, in welche Richtung es gehen soll. Die AG Kritis, die sich mit der kritischen Infrastruktur in Deutschland beschäftigt, wurde neben anderen gebeten, zum Referentenentwurf eine Stellungnahme abzugeben. Und das war auch schon gleich ein echtes Problem, wie uns Manuel Attuk, der Sprecher der AG Kritis, jetzt wahrscheinlich erzählen wird. Hallo, guten Tag.
1: Ja, hallo.
0: Wenn ich das richtig verstanden habe, dann hat die AG Kritis nur ein paar Tage Zeit gehabt, um die knapp 700 Seiten des Referentenentwurfs zu lesen und dann dazu Stellung zu beziehen. Das klingt irgendwie nicht so, als wäre das Bundesinnenministerium wirklich an anderen Meinungen interessiert, oder?
1: Ja, zum einen das und zum anderen wurden wir sogar formal gar nicht in der Verbändeanhörung mit angeschrieben. Da sind nur ausgewählte Verbände ausgewählt, also genutzt worden. Und unter anderem hat der BDI gefehlt, wir haben gefehlt, viele andere zivilgesellschaftliche Einrichtungen auch. Das heißt, man war sowieso gar nicht so wirklich interessiert an zivilgesellschaftlicher Meinung. Wir haben aber trotzdem uns das Recht rausgenommen, eine Stellungnahme zu schreiben. Trotzdem wurde allen diese über 700 Seiten sozusagen nur die Frist gesetzt. Ihr habt nur wenige Tage Zeit, um eure Meinung kundzutun. Und das zeigt ja auch schon, wie interessant man das offenbar wahrnimmt.
0: Kommen wir mal zum Inhalt. Es steht viel drin in diesen 700 Seiten. Zu viel, um das hier komplett wiederzugeben. Vielleicht sprechen wir über einige der wichtigsten Punkte. Wie gesagt, es geht um die Reform des Nachrichtendienstrechts, also um die gesetzlichen Regelungen, die festlegen, was BND und Verfassungsschutz dürfen, wie sie kontrolliert werden, wie sie zusammenarbeiten. Ein Punkt, das BSI, also das Bundesamt für Informationssicherheit, soll verpflichtet werden, bekannt gewordene IT-Sicherheitslücken an den BND und den Verfassungsschutz weiterzuleiten, damit sie dort aktiv genutzt werden können. Warum ist das ein Problem?
1: Das ist ein Problem, weil die Zivilgesellschaft als auch die Wirtschaft und die kritischen Infrastrukturen Vertrauen als Basis für Sicherheit nutzen müssen. Und dieses Vertrauen wird damit komplett unterwandert, dass man sich an das BSI wenden kann, wenn man vertrauensvoll sicherheitsrelevante Dinge austauschen muss, wenn man weiß, dass jede Kopie davon erstmal an die beiden zukünftigen Geheimdienste gehen wird, dann ist dieses Vertrauen zerstört zum BSI und damit wird genau das Gegenteil erreicht. Staatliche Akteure aus dem Ausland haben dann sehr leichtes Spiel, Deutschland nachhaltig zu beschädigen.
0: Es ist ja bekannt, dass verbündete Geheimdienste Infos untereinander tauschen, auch um sich so ja gegenseitig in den Informationen zu ergänzen. Wie kann denn sichergestellt werden, dass die Sicherheitslücken deutscher Unternehmen dann nicht Teil solcher Geschäfte werden? Und kann der BND überhaupt sicherstellen, dass zum Beispiel Zero Days und andere Sicherheitslücken bei ihnen dann sicher sind und nicht weitergereicht werden?
1: Also dazu muss man erstmal feststellen, wenn Zero-Day-Lücken da sind, ist das ja nicht so, dass sie öffentlich unbekannt sind, nicht, dass sie gar nicht existieren. Und andere Dienste können die genauso ermitteln, genauso wie Sicherheitsforscher aus der Zivilgesellschaft das ermitteln können und sagen, naja, dann melde ich es jetzt nicht dem BSI, dann auch nicht dem BND, dann machen die auch keinen Ringtausch. Aber vielleicht haben auch amerikanische und israelische Dienste diese Kenntnis oder russische oder was auch immer. Aber wir können es halt in Deutschland nicht zum Schließen einer Lücke melden, weil gleichzeitig werden auch deutsche Geheimdienste und vielleicht sogar in diesem Ringtausch mehrere andere Akteure da irgendwie motiviert, diese Informationen zu tauschen. Und das kann nicht das Interesse der Wirtschaft, nicht das Interesse der kritischen Infrastruktur und auch nicht das Interesse der Zivilgesellschaft sein. Und das ist genau das Problem, weswegen dann diese Baustellen zukünftig mehr Unsicherheit bringen als Sicherheit.
0: Wir sehen schon, das ist ein relativ komplexes Feld insgesamt und ist ja auch kein Wunder bei fast 700 Seiten Referentenentwurf. Vielleicht noch ein anderer Punkt, da ist ja auch von Cyberabwehrschlägen die Rede. Die Nachrichtendienste, die sollen aktiver werden dürfen, beispielsweise Hackbacks durchführen, in ausländische oder feindliche IT-Systeme eingreifen dürfen. Wie ist das denn einzuordnen?
1: Ja, das ist sehr gefährlich, denn verfassungsrechtlich und auch aus dem internationalen Völkerrecht ist das nicht zulässig. Und der Wissenschaftliche Dienst des Bundestags hat dazu auch schon hinreichend festgestellt, dass Hackbacks ineffektiv und gefährlich sind. Aber Innenminister Dobrindt benutzt ja dieses Wording und versucht es umzuframen und zu sagen, es sind Cyberabwehrschläge, nicht Hackbacks. Und er möchte das ja nicht als Rachehandlung verstehen, was ja nur Hackbacks wären, was natürlich Quatsch ist. Dieses Framing funktioniert nicht. Das Problem an den Hackbacks ist, ich greife ja invasiv und aggressiv in fremde IT-Systeme ein und kann weder vorher genau sagen, das ist dieser Akteur oder diese Infrastruktur, wenn ich die zerstöre, damit zerstöre ich nicht deutsche oder andere kritische Infrastruktur, denn die Akteure kommen ja normalerweise nicht von ihren eigenen Systemen. Wenn ich einen solchen Angriff machen wollen würde, dann würde ich das ja von einem fremden IT-System aus machen, was ich vorher gekapert habe, beispielsweise ein deutsches Krankenhaus, und von da aus greife ich an. Und wenn er diese dann durch Cyberabwehrschläge zerstören will, dann zerstört er eben auch unter anderem deutsche kritische Infrastruktur. Und warum ich von zerstören rede, ist, das ist sein eigenes Wording. Er hat gesagt, wir werden zurückschlagen, auch im Ausland. Wir werden, also auch im Ausland heißt auch im Inland, wir werden Angreifer stören und ihre Infrastruktur zerstören. Das ist eine gewaltbereite, radikalisierte Sprache, die jetzt Einzug in unseren Cyberraum findet. Das ist also aus vielerlei Sicht hochproblematisch.
0: Jetzt mal davon abgesehen, dass die Idee überhaupt schon gefährlich ist, übernimmt sich der BND da nicht auch? Hat er überhaupt die Fähigkeiten? Wird er nicht den Zorn wesentlich fähigerer und schon immer aktiver Geheimdienste auf sich ziehen?
1: Nicht. Jeder von all den Tausenden von Mitarbeitenden, die der BND hat, ist ja komplett unfähig. Und natürlich haben die auch Möglichkeiten, im Cyberraum sehr aktiv zu agieren. Sie haben eine riesen Werbekampagne aktuell seit Jahren fast schon laufen, dass sie werben damit, du wolltest schon immer mal Terrorist sein, bei uns kannst du es legal machen, und versuchen damit genau solche Mindset-Menschen zu erreichen, die genauso drauf sind und das tun wollen. Und Herr Dobrindt, genauso wie das Bundeskanzleramt, wollen ja sowohl den Verfassungsschutz als auch den BND in einer sehr offensiven Art so ausrüsten, ausstatten und ausbauen, dass der BND zukünftig beispielsweise wie der Mossad agieren kann als operativer Geheimdienst. Sprich, im Extremfall Menschen im Ausland töten, gehört zur Operation dazu, genauso wie irgendwelche Pager-Angriffe zu machen und Geräte zur Explosion zu bringen. Und das steht beispielsweise auch da drin, dass sie zukünftig Dinge zerstören dürfen. Und all das bringt, ob sie wollen oder nicht, die Fähigkeiten in den BND rein. Und ob sie da gut drin sind oder schlecht, sie werden es machen können und sie werden es kontinuierlich verbessern.
0: Wenn wir noch weiter reingucken in diesen Referentenentwurf, was auch historisch heikel ist, das Trennungsgebot soll wohl ausgehöhlt werden. In Deutschland, da sind ja Geheimdienste eigentlich nur passiv unterwegs. Die Sicherheitsbehörden wie die Polizei, die sollen aktiv vorgehen. Und eine Regelung, das ist eine Regelung, die nach den Erfahrungen der Nazizeit eingeführt wurde. Allerdings ist das nicht klar im Grundgesetz definiert. Wie sieht denn jetzt dieses Aushöhlen des Trennungsgebots aus und was hätte das für Folgen?
1: Naja, das ist so, dass der Verfassungsschutz und der BND eben operativ handeln und eingreifen und eben auch zerstören und eindringen dürfen. Das ist eben nicht mehr passiv, sondern aktiv. Und das ist eben unter anderem das, was eine Gestapo früher gemacht hat, weswegen man ein rechtliches Trennungsgebot eingeführt hat und gesagt hat, wir wollen das verhindern, dass sowas nochmal passiert. Wenn ein Geheimdienst in Räumlichkeiten gewaltsam eindringen darf, dann ist dieses rechtliche Trennungsgebot ja eigentlich nicht mehr vorhanden, denn das sollte ja Hoheit einer Strafverfolgungsbehörde sein. Und interessanterweise hat beispielsweise Ronen Steinke, der Journalist ist und auch Jurist, eben auch festgestellt, dass in ganz Europa kein einziger Geheimdienst alleine agieren darf, so wie es dann zukünftig beispielsweise in Deutschland möglich ist. Denn die sind maximal eine Spezialeinheit der polizeilichen Strafverfolgungsbehörden und gehen mit. Aber die Strafverfolgungsbehörden entscheiden immer noch und agieren, während eben hier der Umbau so ist, wie es kein einziger in Europa hat. Also das ist nicht nur die

0: zeigen, dass dieser kulturelle Bruch, der hier gerade versucht wird, zwischen aktiven und passiven Sicherheitsbehörden in Deutschland ein Gebot ist, das wirklich historisch begründet und der heutigen Situation nicht angemessen ist, dass man sagt, das will man ersatzlos streichen, das ist No-Go.
1: Manuel Artuk, der Sprecher der AG Kritis zur geplanten Reform des Nachrichtendienstrechts. Vielen Dank für dieses Gespräch hier bei Breitband.
0: Gerne.

Trouble is a State of Mind, Musik vom Duo Ticket hier bei Breitband im Deutschlandfunk Kultur. Das hier ist Indie-Rock aus Wien. Siamese Elephant singen über den Sonntag, Sunday.

0: Unser letztes Thema hier bei Breitband. Künstliche Intelligenz sorgt ja jeden Tag für Schlagzeilen. Die Meldung der Woche, das neueste KI-Modell von OpenAI soll bei einem Test selbstständig und aus eigenem Antrieb aus seinem Testkäfig ausgebrochen sein. Was da wirklich passiert ist, steht noch nicht fest, aber es wird nach wie vor wie verrückt an der Weiterentwicklung von KI gearbeitet. Die Umwälzungen stehen noch am Anfang. Wer aber entscheidet über die Zukunft der künstlichen Intelligenz? Wer wird diese Technologie kontrollieren? Bisher vor allem die USA mit KI-Riesen wie OpenAI, Anthropic und Googles Muttergesellschaft Alphabet. Aber auch China bringt sich zunehmend in Stellung, vor allem mit günstigeren Modellen, die fast so leistungsfähig sind wie die der US-Konkurrenz. Nun hat Chinas Präsident Xi Jinping letzte Woche auf einer großen KI-Konferenz in Shanghai eine neue Organisation angekündigt, die World Artificial Intelligence Corporation Organization, kurz WIKO. Und Xi sagte hier sinngemäß, dass KI-Entwicklung kein Solo-Auftritt eines einzelnen Landes sein kann, sondern das muss eine Symphonie der internationalen Kooperation sein. Bene Wenk hat sich dazu genauer umgehört, hat das recherchiert. Bene, worum geht's bei dieser neuen Organisation? Wer ist da überhaupt neben China dabei?
1: Genau, das ist eine neue internationale Organisation, der insgesamt 29 Staaten beigetreten sind. Die haben das Dokument bei dieser KI-Konferenz unterzeichnet. Und mit dabei sind vor allem Länder des globalen Südens. Zu den größten gehören Indonesien, Brasilien, Pakistan oder Südafrika. Aber auch Russland und Serbien sind zum Beispiel dabei. Bei der Unterzeichnung war auch UN-Generalsekretär Antonio Guterres anwesend. Die Organisation hat ihren Sitz in Shanghai und soll internationale Kooperation fördern und auch globale Regeln bei künstlicher Intelligenz fördern. Was das genau bedeutet, ist aber noch nicht so richtig klar.
0: Die Vermutung liegt natürlich nahe, dass China seinen Einfluss bei künstlicher Intelligenz ausbauen möchte. Es ist ja generell Chinas Strategie, in Ländern des globalen Südens zu investieren, um die dann stärker an sich zu binden. Lässt sich das hier auch beobachten?
1: Ja, ich denke, das kann man definitiv so werten. Das hat mir auch Antonia Hamaidi gesagt. Sie ist Co-Programmleiterin im Programm Wissenschaft, Technologie und Innovation beim Mercator-Institut für China-Studien.
2: Eines der Ziele der Organisation ist definitiv auch, dass China vor allem dem globalen Süden, das erkennt man eben auch daran, welche Länder waren bei der Konferenz, welche Länder haben da unterschrieben, sozusagen demonstrieren möchte, China setzt sich für eure Interessen ein. Der Westen, der hat euch komplett alleine gelassen, der liefert euch nicht diese Technologien, von denen wir alle glauben, dass sie die Welt bestimmen werden. Und China setzt sich dafür ein, dass ihr die eben auch bekommt. Das ist definitiv ein ganz klarer Gegenentwurf zu dem, was die USA in den letzten Jahren gemacht hat.
1: Die USA kontrollieren ja insbesondere auch mit Blick auf China, wer an KI-Technologie kommt. US-Präsident Trump hat beschränkt, dass Nvidia für den KI-Betrieb wichtige Chips nach China verkaufen darf. Und vor ein paar Wochen hatten wir ja auch darüber gesprochen, dass Trump den Zugang für das damals neueste Modell von Anthropic für Nicht-Amerikaner gesperrt hat. Mehr dazu gibt es in der Breitband-Sendung vom 20. Juni. Hamaidi meinte gleichzeitig, dass die USA sich aus der KI-Regulierung aus dem Bereich Governance zurückziehen, weil sie die Entwicklung bei ihren Firmen eben nicht bremsen wollen, damit ein Vorteil gegenüber China bestehen bleibe. Und China dringe nun eben in diese Lücke vor, wobei es da durchaus auch noch andere Player gibt, wie etwa Großbritannien oder Frankreich.
0: Lass uns noch mal kurz über die Rolle der UNO sprechen. Generalsekretär Guterres, der war bei dieser Unterzeichnung anwesend. Warum? Was versprechen sich die Vereinten Nationen davon?
1: Ja, tatsächlich ein Schritt hin zur Regulierung. Guterres sprach auch bei dieser Konferenz.
3: Technology that will shape the future of humanity must be shaped by all humanity. It cannot be governed by a handful of countries or a handful of companies.
1: Er hat betont, dass KI-Entwicklung von der ganzen Menschheit geprägt sein solle und nicht nur von einer Handvoll einzelner Staaten oder Unternehmen. Und er sprach auch schon vorher davon, dass KI reguliert werden müsse, vor allem auch beim Jugendschutz. Und dazu noch ein interessanter Nebenaspekt. China hat gerade KI-Companions für Minderjährige verboten. Also so KI-Modelle, die darauf trainiert sind, wie ein Partner oder Partnerin zu sein oder auch wie eine Mutter zu schreiben. Und China hat auch generell stärker eingegriffen dabei, wenn KI-Chatbots emotionale Verbindungen aufbauen wollen.
0: In China ist KI jetzt offensichtlich Chefsache mit dem Auftritt von Xi bei dieser Konferenz. Warum ist China das so wichtig?
1: Das habe ich auch die Expertin Hamaidi gefragt.
2: Die Kommunistische Partei und Xi Jinping, nach allem, was wir wissen, auch, glaubt daran, dass die erste industrielle Revolution, als in England die Dampfmaschine sich durchgesetzt hat, der Grund dafür war, dass China seinen richtigen Platz unter der Erde, also sozusagen als Mittelpunkt der Erde, wenn man so möchte, verloren hat. Es wird als Jahrhundert der Demütigung bezeichnet. Da ist also wirklich so eine chinesische Nationalstolz-Sache mit dran.
1: Die Logik ist, England wurde durch diese Technologie zum Hegemon in der Welt und in diesem Bild sei KI jetzt eben die nächste industrielle Revolution. Und wenn China es da schafft, international die Infrastruktur bereitzustellen, dann könne es wieder das wichtigste Land der Welt werden oder zumindest gleichauf sein mit den USA, das sagte Hamaidi.
0: Und wie will China das neben dieser neu gegründeten Organisation Weiko noch umsetzen?
1: Genau, also China bietet seine Modelle einerseits sehr günstig an. Also wenn man das mal so ein bisschen ausprobiert, dann kommt man bei einem Modell wie DeepSeek jetzt nicht ganz so schnell an das Token-Limit wie bei anderen Modellen. Die sind zwar in den Benchmarks dann vielleicht nicht so leistungsfähig wie die neuesten Modelle von OpenAI oder Anthropic, aber sie genügen schon für sehr viele Aufgaben, die man von so einem Large Language Model erwarten kann. Chinas Modelle sind da eben ein paar Monate so hinterher, aber für viele Anwendungen ist das halt gut genug. Dass die Modelle günstig sind, liegt beispielsweise auch an der Infrastruktur in China. Die Rechenzentren entstehen im Norden und Westen des Landes, da ist die Außentemperatur nicht so hoch und es gibt gleichzeitig sehr viel günstigen Strom durch riesige Solarparks. Manche von diesen Rechenzentren werden sogar in die Solarparks reingebaut und außerdem subventioniert dann der Staat den Betrieb von chinesischen KI-Chips auch noch. Und China geht es eher um so ein, das ist gut genug für vieles, als das ist das allerbeste Modell auf dem Markt.
0: Mhm. Viele der Modelle bezeichnen sich ja auch als Open Source. Das unterscheidet sich aber von unserer Vorstellung von Open Source, oder?
1: Genau, da muss man so ein bisschen aufpassen. Das bezieht sich hier nicht darauf, dass alle Trainingsdaten oder der Quellcode quasi offen sind, sondern dass die Gewichtungen einsichtbar sind. Also quasi die Basiseingabe an das Modell. Und diese Gewichtungen kann man dann für sich selbst anpassen. Das bedeutet bei chinesischen Modellen dann aber trotzdem, dass die Trainingsdaten auf zensierten Inhalten basieren und dass das Modell an sich eben auch eine Blackbox bleibt. Das heißt, man weiß nicht, wenn man das Dinge ausspuckt, was genau da auf zensierten Daten basiert, was auf freien Daten basiert. Und das ist ein Vorteil für Firmen, wenn sie das Modell herunterladen und lokal laufen lassen können. Da gibt's aber auch nicht nur Modelle aus China. Und jetzt kann man aber sagen, generell signalisiert hier China und die dortigen Unternehmen, schaut mal her, liebe Welt, China ist hier für Kooperation, es ist hier für Offenheit, während die andere Seite so den Alleingang macht, also die USA. Und damit sollen mehr Unternehmen und Staaten an diese KI-Infrastruktur aus China gebunden werden.
0: Hm. Ich weiß ehrlich gesagt nicht so richtig, wie ich es einordnen soll. Es klingt so, als, ja, als hätte China auf jeden Fall die Wichtigkeit von KI erkannt. Aber was bedeutet das jetzt, dass da tatsächlich so ein Machtkampf zwischen diesen beiden großen Blöcken vorgehen wird? Hagen, siehst du da irgendwie, also blickst du durch, was passieren wird?
4: Ich sag mal, so, die rennen natürlich in das gleiche Problem rein, was wir auch in den USA sehen. Wir sehen nicht den realen Preis von KI. Der Betrieb ist unfassbar teuer in China und den USA. Und solange wir nicht sehen, wie viel uns das wirklich in der Benutzung kostet, finde ich schwer absehbar, wer da irgendwie das Rennen machen will. Vielleicht ist Chinas Ansatz da sogar ein bisschen günstiger, nicht die Bestmodelle zu machen, sondern welche, die halt wenigstens, wo man sich wenigstens vorstellen könnte, dass sie bezahlbar wären, weil das ist bei den US-Modellen schlicht nicht der Fall, dass sie das da machen. Und ich glaube, die sehen das da schon als Machtkampf beziehungsweise als Option, wo man jetzt halt mal da reingrätschen kann, wo man eine Chance hat, sollte KI wirklich so ein Platzhirsch werden, sollte das passieren, dass man da jetzt eine Chance hat, mal reinzugrätschen und diese Revolution für sich zu nutzen. Wenn es nicht klappt, dann hat es halt nicht geklappt, aber man hat es wenigstens versucht.
0: Bene, wie siehst du das denn? Ist das nicht, also ich meine, wir wissen, China ist eine Diktatur, kommunistische Diktatur. Mhm. Zensur ist da ein ganz großes Thema. Andererseits, die USA sind ja auch in eine Richtung gegangen und gerade in diesem Big-Tech-Bereich, viele Demokratiefeinde sind da auch unterwegs. Das ist doch...
1: Ja, also ich denke, das, was wir auch schon öfter gesagt haben, ist so, dass Europa und Deutschland überlegen muss, inwiefern wir uns quasi unabhängig davon machen können. Das ist eine große Frage. Und wenn man sich das so anguckt, so zwischen USA und China, entsteht gerade so ein bisschen eine Blockbildung, wobei es auch Staaten gibt, die in dieser WIPO drin sind, die auch auf beiden Seiten agieren. Also Malaysia zum Beispiel. Die sind zwar jetzt in dieser WIPO drin, aber die bauen trotzdem ein Rechenzentrum für ein großes amerikanisches Unternehmen. Und die unterschiedlichen Ansätze sind, also so mein Eindruck ist, USA setzt darauf, wir haben das Modell, das sich am Ende durchsetzt. Ne? Die arbeiten auf das Monopol mit dem besten Modell hin. Und China geht mehr auf die Infrastruktur. Wir bieten die Infrastruktur für das alles an und das günstiger, weil das nicht so viel kostet. Und da muss man schauen, was sich da am Ende durchsetzt. Und vielleicht ergibt das auch noch die Möglichkeit für Europa, da noch was Eigenes reinzubauen.
0: Klingt so, als wäre das auf jeden Fall eine vernünftige Überlegung, dass Europa da eigenständig wird. Bene Wenk über den Versuch, die US-amerikanische Vorherrschaft in Sachen KI zu brechen oder ihr zumindest etwas gegenüberzustellen. Vielen Dank schon mal hier an dieser Stelle.
1: Gerne.
0: Damit ist diese Breitbandausgabe fast zu Ende. Hier im Programm vom Deutschlandfunk Kultur, da kommen gleich die Nachrichten. Dann unser Theatermagazin Rang 1. Vielen Dank fürs Zuhören. Vielen Dank an Hagen Terschüren und Bene Wenk und auch an Jochen Dreyer, den Redakteur dieser Ausgabe. Ich bin Martin Böttcher, habe hier noch einen Song von Nectar Wood aus London. Only Happen. Machen Sie es gut.

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1: Uhr, die Nachrichten. Wegen der sich ausbreitenden Waldbrände im Südwesten Frankreichs haben die Behörden die Evakuierung einiger Vororte von Bordeaux angeordnet. Zuvor waren im Großraum der Metropole bereits rund 140.000 Menschen in Sicherheit gebracht worden. Neben Feuerwehrleuten sind auch hunderte Soldaten im Einsatz, um die Feuer einzudämmen. Knapp 1.000 Quadratkilometer sind inzwischen im Südwesten Frankreichs verbrannt. In den Messehallen von Bordeaux wurden mittlerweile mehrere tausend Menschen provisorisch untergebracht. Ihnen stehen Feldbetten zur Verfügung. An den Essensausgaben haben sich lange Warteschlangen gebildet. Auch in anderen Regionen Frankreichs, darunter im Departement Var und auf der Insel Korsika, kämpfen Feuerwehrleute gegen Brände. In Spanien besteht die Gefahr, dass sich nahe der Hauptstadt Madrid mehrere Brände zu einer Feuerfront zusammenschließen. Nach Angaben eines Regierungssprechers sind die Flammen weiterhin nicht unter Kontrolle. Rund um die Hauptstadt mussten inzwischen Zehntausende Menschen ihre Häuser verlassen. Die Vorsitzende des Marburger Bundes, Jona, erwartet vom designierten Gesundheitsminister Linnemann, dass er die Ärzteschaft in seine Arbeit einbindet. Jona sagte im Deutschlandfunk, Linnemann sei gut beraten, das zu tun, denn er bringe keine eigene Expertise in dem hochkomplexen Feld der Gesundheitspolitik mit. Bei den bevorstehenden Reformen betonte die Vorsitzende der Ärztegewerkschaft die Bedeutung der primärärztlichen Versorgung, also des Hausarztes als erste Anlaufstelle und zentrales Steuerungselement in der Behandlung von Patienten. Nach wochenlangen Protesten von Schülern und Studenten hat Indiens Bildungsminister Pradhan seinen Rücktritt angekündigt. Pradhan teilte mit, er habe Premierminister Modi gebeten, ihn aus dem Amt zu entlassen. Er reagierte damit auf Unregelmäßigkeiten bei einem Aufnahmetest für das Medizinstudium. Weil Prüfungsaufgaben vorher bekannt geworden waren, mussten mehr als 2 Millionen Bewerber den Test wiederholen. Die Ankündigung des Ministers löste bei Demonstranten in der Hauptstadt Neu-Delhi Jubel aus. Im Krieg Russlands gegen die Ukraine gehen die gegenseitigen Angriffe weiter. Ukrainische Drohnen attackierten Ziele im russisch besetzten Teil des Gebiets Saporischschja. Nach russischen Angaben wurden mindestens 8 Menschen getötet. Unter den Opfern seien auch Minderjährige. Der Angriff in der Nacht habe ein Ferienlager getroffen. Russland wiederum griff die ukrainische Stadt Sumy an. Dort wurden laut örtlichen Behörden 3 Menschen getötet. Die Ukraine nahm weiterhin russische Energieanlagen ins Visier. Eine Ölplattform im Kaspischen Meer sowie eine Ölraffinerie und eine Rüstungsfabrik im russischen Hinterland wurden beschossen, wie in Kiew mitgeteilt wurde. Hunderttausende Menschen haben sich in Berlin zur diesjährigen Demonstration zum Christopher Street Day versammelt. Es handelt sich nach Angaben der Organisatoren um eine der größten Versammlungen für Vielfalt und Menschenrechte in Europa. Unter dem Titel »Haltung ist hot« ziehen 83 Fahrzeuge und 55 Fußgruppen durch das Zentrum der Hauptstadt. Kurz vor dem Beginn der Parade wurde an die im Nationalsozialismus ermordeten und verfolgten Homosexuellen erinnert. Am Denkmal für die homosexuellen NS-Opfer wurden zahlreiche Kränze niedergelegt, unter anderem vom regierenden Bürgermeister Wegner sowie aus den Parteien CDU, SPD, Grüne, Linke und FDP. Der Vatikan lässt sich erstmals bei der UNO von einem Geistlichen repräsentieren, der aus einem arabischen Land stammt. Das Vatikanische Presseamt teilte mit, dass der libanesische Erzbischof Al-Qassis diese Aufgabe übernehmen wird. Al-Qassis war zuvor Papstbotschafter in den Vereinigten Arabischen Emiraten. Bei der UNO folgte er auf den Italiener Caccia, der bereits im März zum apostolischen Nuntius in Washington berufen wurde. Der Vatikan ist nicht Vollmitglied der Vereinten Nationen. Seit 1964 wird der Staat aber beim Hauptsitz in New York durch einen ständigen Beobachter repräsentiert. Das Wetter. Im Norden und Nordwesten wechselnd bewölkt, sonst vielfach heiter bis sonnig. Vom Schwarzwald bis zum Alpenrand ab dem Nachmittag einzelne Schauer und Gewitter. Höchstwerte 21 Grad an den Küsten bis 33 Grad im Süden. Morgen im Norden sowie südlich der Donau Schauer und Gewitter, dazwischen heiter bis wolkig und trocken 20 bis 31 Grad. Die Aussichten am Montag wechselnd bewölkt, örtlich Schauer, vor allem im Osten und Südosten auch Gewitter. Zum Abend nachlassende Regenfälle und größere Auflockerungen, 19 bis 28 Grad. Das waren die Nachrichten.
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2: Heute mit Marietta Schwarz und einem Blick auf Berliner Theaterinszenierungen dieser Saison, zumindest auf die 10, die nun nominiert sind für den Friedrich-Luft-Preis. Es ist eine Liste mit vielen bekannten Namen und Häusern und wahnsinnig opulenten Inszenierungen. Das kann man vorweg vielleicht schon mal sagen. Dann schauen wir hinter die Kulissen, und zwar in den Puppenfundus der Ernst-Busch-Hochschule. Und auch wenn das nur in Anführungszeichen ein Fundus ist, so kann der in Sekundenschnelle hörbar zum Leben erweckt werden, wenn die Puppen nämlich von den richtigen Leuten angefasst werden. Und in unserer genialen Stelle erinnert sich der Theaterwissenschaftler Peter Marx an einen Klassiker der Volksbühne der 1990er Jahre. Musik aber erstmal von der kanadischen Sängerin Alicia Craddy. Going Down.

0: Sie ist da, die Zehnerliste des Friedrich-Luft-Preises. Jedes Jahr wird er vergeben an ein Theater in Berlin oder Potsdam, was natürlich mit diesem Friedrich Luft zu tun hat, der jahrzehntelang jeden Sonntag im RIAS, also in diesem Funkhaus hier, über Theaterpremieren der zurückliegenden Woche sprach, von 1946 bis kurz vor seinem Tod 1990. Der Preis wird von Deutschlandfunk Kultur und der Berliner Morgenpost verliehen. In den kommenden Wochen stimmt die Jury über das Gewinnerstück ab. Jetzt wollen wir aber mal auf diese Liste der Nominierten schauen. Und dazu ist mein Kollege Hans-Dieter Heimdahl, er ist Jurymitglied, ins Studio gekommen. Hallo.
1: Hallo.
0: Ohne jetzt diese 10 Stücke, die hier auf der Liste stehen, alle ausführlich anzusprechen, was ist denn so mit dabei?
1: Sehr unterschiedliche Dinge, die aus unterschiedlichen Gründen interessant und toll und aufregend sind. Ich will mal versuchen, 3 Gruppen zu bilden. Das eine sind Produktionen von Regisseurinnen und Regisseuren, die einen eigenen Stil pflegen und in diesem Jahr eine Produktion gemacht haben, bei der sich dessen Stärken besonders gut zeigen. Dazu würde ich Vegard Winge rechnen, der Peer Gynt inszeniert hat an der Volksbühne, Milo Rau, der die Seherin inszeniert hat an der Schaubühne und auch Nurkan Erpolat, der Zukunftsmusik nach dem Roman von Katrina Polatjan am Maxim Gorki inszeniert hat. Dann gibt es erfahrene Regisseure, die sich an einem neuen Genre oder mit neuen Mitteln oder einer Variation von Mitteln an etwas Neuem versucht haben. Dazu würde ich auf jeden Fall rechnen, Barry Kosky, der mit K am Berliner Ensemble, er selber nennt das ein jiddisches Tingeltangel, ein Stück zwischen einer ernsthaften Kafka-Auseinandersetzung und einem jiddischen Vaudeville auf die Bühne gebracht hat. Ein sehr besonderes Stück. Aber auch Thomas Ostermeier, der den Geizigen von Molière sich vorgeknöpft hat und einen Versuch dazu macht, wie man eigentlich so eine uralte Komödie heute so auf der Bühne erzählen kann, dass da Funken sprühen. Dann gibt es neue inszenatorische Ansätze, neue junge Leute, die was Neues versuchen. Zum Teil natürlich auch neue Stücke, neue Stoffe. Eine wirklich interessante Arbeit beispielsweise die Regiearbeit von Matea Kolesnik am Berliner Ensemble mit den 3 Schwestern, die statt des ländlichen Settings das in eine Kaserne versetzt und dadurch für diese Form von gegenwartsabgewandter Langeweile und um sich selbst drehen einen ganz neuen Kontext stiftet und dadurch diesem Stück dann auch Aspekte abgewinnt, die man vorher vielleicht gar nicht geahnt hat. Also solche Dinge, wo dann Regisseurinnen, Regisseure mit einer neuen Konstellation etwas erforschen, das ist auch immer wieder spannend.
0: Ganz generell, gibt es Auffälligkeiten in dieser Theatersaison?
1: Ja, es gibt auch viele Romane, die auf die Bühne finden. Hab mich dann gefragt, woran liegt das eigentlich oder was ist daran interessant? Ich glaube, es hat was damit zu tun, dass wir im Moment in einer Zeit sind, in der die Subjektivität des Blicks erforscht wird, in der es jetzt nicht so eine eindeutige politische, innovative Position gibt, wie vor 3 Jahren oder 5 Jahren. Da fing das schon an. Das Aufarbeiten von Minderheitenblicken systematischer begann und dann eben sowohl Geschlechterbesetzungen gegen den Strich vorgenommen wurden oder eben auch experimentiert wurde mit Menschen, die mit einer bestimmten Eigenschaft in eine Rolle geschlüpft sind oder mit einem bestimmten Merkmal in eine Rolle geschlüpft sind, in der das zunächst mal nicht vorgesehen war. Und jetzt ist es, glaube ich, eher so, dass das ein Mittel unter vielen ist und die Subjektivität von Blicken und ihre innere Logik erprobt werden, stark im Vordergrund stehen und auch dieses auf die Bühne bringen von Romanen, die ja viel stärker auch noch eine Subjektivität des Blicks pflegen. Deshalb glaube ich, im Moment gerade hoch im Kurs steht, während das, was Theater natürlich auch kann, nämlich große Konflikte groß zu inszenieren, ein bisschen in den Hintergrund getreten ist. Viel Kammerspiel, wenig Riesenopulenz. Gibt's auch, ist aber nicht in der Menge, wie es schon mal der Fall war.
0: Ja, und die Sache mit dem subjektiven Blick, das passt ja dann auch zu den vielen Monologen, die Sie eingangs erwähnt haben. Also vielleicht ja auch eine Reaktion auf die Komplexität der Welt, dass man sozusagen nicht mehr den Diskurs und die Auseinandersetzung sucht, sondern sagt, okay, ich biete euch jetzt hier mal diesen einen Blick an.
1: Ja, Genau, so nehme ich das wahr. Neu, ziemlich neu ist es und in fast jeder Inszenierung zu beobachten, dass mit dem Publikum gespielt wird. Also da findet dann Theater sowohl von der Subjektivität her zu etwas zurück, was es gut kann, nämlich eher differenziertes Empfinden darstellen, als jetzt die eine stumpfe Antwort auf alle Fragen der Welt zu geben. Und viele Schauspielerinnen und Schauspieler können das sehr gut. Viele Regisseure finden Rahmen, in denen das gut funktioniert. Das ist oft sehr spannend, aber dann doch auffällig, wenn es in zwei Drittel aller Produktionen eine Rolle spielt.
0: Ist es denn, würden Sie sagen, insgesamt ein starker Jahrgang?
1: Würde ich schon sagen. Auf jeden Fall ein Jahrgang, in dem die ganze Breite dessen, was das Theater kann, zu erleben ist. Ich habe ihn als einen ganz stark Schauspielerinnen und Schauspieler getriebenen Jahrgang erlebt. Überall bekommen Schauspielerinnen und Schauspieler große, tolle Mimen, Raum und Aufgaben, in denen sie glänzen, in denen sie funkeln können. Und ich fand auffällig, meistens auch aufregend, aber manchmal auch ein bisschen zu viel des Guten, dass es viele Einpersoneninszenierungen gab. 5, 6 habe ich gezählt. 2 davon haben es auf unsere Zehnerliste geschafft. Einmal Fake Juice aus dem Deutschen Theater mit Moritz Kienemann in der tragenden Rolle. Und einmal die Seherin von Mido Rau, die ich eben schon erwähnt hatte.
0: Wie ist denn das eigentlich mit der Juryarbeit? Man konnte sich ja vorstellen, dass die im Vergleich zu den vergangenen Jahren vielleicht peu à peu weniger wird, weil die Theater müssen sparen. Und dann gibt es ja vielleicht auch weniger Inszenierungen.
1: Es stimmt zwar, dass die Theater sparen müssen, aber schon seit vielen, vielen Jahren ist der Trend, dass sie immer mehr Inszenierungen machen, die dann zum Teil eben nur wenige Vorstellungen haben. Also kleinere Bühnen, Experimentierbühnen, Werkstattbühnen spielen eine große Rolle, auch um Dinge auszuprobieren. Oft ist es dann wirklich interessant dort. Und viele Theater haben inzwischen auch 1- oder 2-wöchige Festivals zu Saisonende, wo neue Texte in Inszenierungen erprobt werden, sodass insgesamt die Zahl der Aufführungen der Produktion ganz sicher gestiegen ist.
0: Und wie sieht es mit der freien Szene aus?
1: Ja, die freie Szene hat es wirklich schwer. Die Mittel werden geringer. Und wenn dann eine Produktion zustande kommt, dann haben die ja meistens nur wenige Termine, die sie spielen können. Das macht es noch schwerer durchzudringen in der Öffentlichkeit. Auch wir als Jury tun uns da nicht so ganz leicht, das wahrzunehmen. Gott sei Dank haben wir 2 Spezialistinnen, die da vieles wahrnehmen. Denn wenn dann eine Aufführung nach 3 Malen schon abgespielt ist, dann haben wir es oft nicht geschafft, es alle zu sehen.
0: Ja, und Berlin ist ja auch die Stadt der freien Szene, kann man sagen.
1: Ne? Wohl wahr. Es gibt immer wieder viele Impulse, die aus der freien Szene dann auch einen Weg finden an die größeren Häuser. Gott sei Dank sind die nicht vollkommen verschlossen, sondern schon auch durchlässig. Und auch der umgekehrte Fall, auch diesmal zu beobachten, dass arrivierte Kräfte die Möglichkeiten in der freien Szene nutzen, um etwas zu machen, was sie dort vielleicht nicht hätten machen können.
0: Sie spielen auf die Sophienseele.
1: Genau,
0: an.
1: Auf allen Vieren von Sabine auf der Heide und Holle Münster mit großen Schauspielerinnen ist eine tolle Produktion in der freien Szene.
0: Das ist das Buch von Miranda July, das jetzt als Uraufführung auf die Bühne gebracht wurde, in den Sophienseelen mit Fritzi Haberland und Maike Droste in den Hauptrollen. Wie sind denn die Diskussionen in der Jury verlaufen? Gibt es da schon einen Favoriten, ohne den natürlich jetzt irgendwie zu nennen?
1: Also es gibt auf jeden Fall bei jedem Einzelnen 1 oder 2 Favoriten. Das ist schon so. Und nach den vielen Gesprächen habe ich den Eindruck, dass wir uns nicht ganz einig sind. Wir werden da noch ein bisschen ringen müssen. Aber ich glaube, dass es 3 Produktionen gibt, unter denen das dann wahrscheinlich ausgemacht werden wird. Aber bleiben Sie gespannt und diese 10 haben es auf jeden Fall in sich.
0: Hans-Dieter Heimdall, über die Zehnerliste des Friedrich-Luft-Preises. Die Nominierten stehen also fest. Und wann erfahren wir dann, wer den Preis kriegt?
1: Zu Beginn der nächsten Saison.
0: Danke und wir sind gespannt.
1: Vielen Dank.

0: Das Puppenspiel ist und bleibt eine Nische im Theater, auch wenn es immer wieder großartige Inszenierungen von und mit begnadeten Puppenspielern gibt. Nikolaus Habjan zum Beispiel, der ja vor keinem Genre zurückschreckt und auch Opern mit seinen Klappmaulpuppen inszeniert. Wir haben darüber ja auch schon im Theater-Podcast berichtet. Wer selbst lernen will, wie aus Stoff und Holz eine Figur mit eigenem Charakter entsteht, kann das in Deutschland an 2 Hochschulen studieren. Eine davon ist die Ernst-Busch-Hochschule in Berlin. Dort gibt es auch einen riesigen Fundus, der 1-2 Mal im Monat für Besucherinnen und Besucher geöffnet wird. Clara Hocheisel war bei einer Führung dabei.
1: Hier entlang? Kommen Sie gerne mit?
2: Nis Sogard, Professor für Puppenspielkunst, geht voraus. Durch eine Tür hinein in einen hohen Raum, der an eine Werkhalle erinnert. Metallgitter stehen dicht hintereinander. Und an ihnen hängen Köpfe, Masken, Tierkörper und menschliche Figuren. Manche blicken grinsend in den Raum, andere starren mit leeren Augen zwischen den Gitterstäben hindurch. Der Puppen- und Maskenfundus an der Hochschule für Schauspielkunst Ernst Busch in Berlin.
1: So, kommen Sie rein. Ich glaube, wir sind insgesamt 12 Personen. Das wird ein bisschen eng.
2: Die Gitter laufen auf Schienen. Nis Sogard und der Student Julius Warmuth schieben eins zur Seite, bis ein Gang entsteht. Warmuth studiert im 4. Jahr zeitgenössische Puppenspielkunst. Er bleibt vor einer Maske mit struppigen, blonden Haaren stehen.
3: Mit der hier habe ich jetzt letztlich gearbeitet, genau.
2: Also er setzt sie sich aufs Gesicht.
3: Also eine Maske bringt ja auch immer schon einen Ausdruck mit. Durch den Blick, durch die Mundform, das kann man sich dann als erstes halt anschauen oder sollte man tun.
2: Und was die Körper? Nur sein eigener Mund bleibt frei und bewegt sich unter dem starren Gesicht. Obwohl die Augen der Maske unbeweglich sind, entsteht der Eindruck, als schaue er die Besucher direkt an.
3: Bei Maske ist es aber auch immer wichtig, dass man halt von außen das Feedback bekommt, weil man schwer selber einschätzen kann, wo ist der Blick und wie wirkt der.
2: Rund 800 Puppen gibt es hier im Fundus. Viele Figuren halten 20 oder 30 Jahre. Wie lang genau, hängt auch vom Material ab. Holz ist robust, aber schwer. Schaumstoff und Latex sind leichter und beweglicher, altern aber schneller. Bevor die Studierenden lernen, solche Figuren auf der Bühne lebendig wirken zu lassen, müssen sie verstehen, wie sie gebaut sind. Deshalb fertigen sie im ersten Jahr der Ausbildung eine eigene Puppe an. Bei größeren Inszenierungen übernehmen das später spezialisierte Puppenbauer. 4 Jahre dauert die Diplomausbildung. Das Studium beginnt mit den Grundlagen des Schauspiels. Später folgen dann Szenenstudien, die jeweils mehrere Wochen lang einer bestimmten Puppenform gewidmet sind, erklärt Nis Sogard.
1: Und dann noch Theatertheorie, Puppentheatergeschichte und Theatergeschichte.
2: In den ersten beiden Jahren steht außerdem 2-mal wöchentlich PT auf dem Stundenplan. Puppenführungstechnik. Student Julius Warmuth meint, dafür braucht man vor allem Empathie.
4: Also so eine Vorstellung davon, also was man selber macht, wenn man jetzt zum Beispiel einatmet oder wenn man sich bewegt und wie kriegt man das in dieses andere Objekt oder in diesen anderen Gegenstand.
2: Warmuth greift nach einer Marionette, eine umgebaute Babypuppe. Ihr Körper hängt an mehreren Fäden. Hebt er das Spielkreuz leicht an, folgen die Arme und kippt er es, setzen sich die Beine in Bewegung. Wenige Millimeter an der Hand reichen, damit unten ein Schritt entsteht. Was mühelos aussehen soll, verlangt Präzision und Kraft. Noch deutlicher wird das bei den Handpuppen. Der Körper der Figur sitzt auf den Fingern. Die gesamte Spannung konzentriert sich also nur auf wenige Muskelgruppen, sagt der Professor.
1: Und das ist eine krasse, enorme Belastung. Und ganz wichtig in dem Kontext ist Muskelaufbau, dass wir ganz viel Workout machen müssen und die Muskeln stärken, genau um das Ganze hier zu stützen, damit keine Verkrampfungen entstehen.
2: Während der Spieler seinen Körper genau kontrollieren muss, darf die Figur umso ungezügelter auftreten. Handpuppen können frech, ungehobelt oder derb sein, gerade weil eben, so wirkt es zumindest, nicht der Mensch spricht, sondern die Puppe, kann sie Grenzen überschreiten. Julius Warmuth nimmt einen pinken Pudel vom Gitter. Eine Stabpuppe.
3: Genau, ja.
2: Zwei dünne Stäbe führen zu den Vorderpfoten. Und so kann Warmuth die Pfoten bewegen, während seine andere Hand den Kopf kontrolliert.
1: Sehr besondere Puppe. Die sieht auch gut aus, wenn die hechelt. Genau, genau. Und auch wichtig, er schickt den Fokus auf die Puppe als Spieler, kann aber auch selber als Schauspieler dann plötzlich übernehmen. Könntest du das mal vorführen mit Sprache?
3: Ich kann aber ein bisschen versuchen. Keine große Kunst, aber...
5: Wie keine große Kunst?
3: Naja, keine große Kunst. Also ich weiß nicht, was erwartest du denn jetzt von mir?
5: Ich erwarte gar nichts.
2: Warmuth spricht beide Rollen. Und trotzdem scheint der Pudel ihm zu widersprechen. Der Blick springt immer wieder zwischen Spieler und Figur hin und her. Eben noch führt Warmut die Puppe und im nächsten Moment setzt sie ihn unter Druck. Und genau solche Wechsel macht Puppenspiel auch für größere Bühnen interessant, meint Nies Sogard.
1: Ich glaube, das findet auch immer mehr Einzug, auch in den großen Schauspielhäusern, dass die auch entdecken, was die Puppe dann auch mitbringen kann durch diese viele Spielebenen, die man dann hat.
2: Wie Spieler und Figur zusammenspielen, zeigt sich auch noch mal am Ende der Führung. Nies Sogard und Julius Warmut knien auf dem Boden, Hallo. Jeweils eine Hi. Puppe auf den Knien.
6: Wir sind die Klappmaulpuppen, genau.
3: Genau, ja.
2: Unverkennbar, ein Schwein und ein Affe.
3: Das Besondere an uns ist, dass wir so einen tollen Mund haben.
6: Mhm.
3: Ja.
2: Mit jeder Silbe öffnen und schließen sich die Kiefer der Tiere. Sprache und Bewegung müssen genau zusammenfallen. Öffnet sich das Maul zu früh oder bleibt einen Moment zu lange offen, zerfällt die Illusion.
6: Tschüss. Schön, dass Sie hier waren. Hat uns sehr gefreut. Puppen lieben Menschen.
2: Und die Menschen offenbar auch die Puppen.
7: Großartig. Die Vielfalt und wie man halt so Puppen Leben einhauchen kann, obwohl es ja inanimiert ist. Und dass es halt die Charaktere rauskommen mit so ganz kleinen Bewegungen.
2: So bekommt die Puppe sogar, so wirkt es, einen eigenen Willen.
0: Vom Willen der Puppen und von der Lust am Puppenspiel Clara Hoheisel war im Puppenfundus der Ernst-Busch-Hochschule in Berlin. 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
0: Peter Marx ist Professor für Theater- und Medienwissenschaft und Leiter der Theaterwissenschaftlichen Sammlung in Köln. Er erinnert sich an eine legendäre Inszenierung, die inzwischen über 30 Jahre her ist und mit der Christoph Marthaler seinen Durchbruch hatte. Murkst ihn den Europäer, murkst ihn, murkst ihn, murkst ihn an der Berliner Volksbühne. Die Premiere war 1993 und das Stück, das stand ja dann bis 2007 auf dem Spielplan. Marthaler Inszenierungen mit ihren typischen, wie aus der Zeit gefallenen Personen und Räumen, die vergisst man nicht.
9: Kommt ein Fremder in eine fremde Stadt?
10: Meine geniale Stelle war in Christoph Marthalers Murks den Europäer.
9: Und trifft einen Fremden und fragt nach irgendetwas, das ihm fremd ist.
10: Wenn ganz zum Schluss das Licht anfängt auszugehen. Dieses Schlussbild, wenn die Schauspieler nur noch leise, summend oder pfeifend auf der Bühne sitzen, während das Licht ausgeht. Und das ist wahnsinnig toll und wahnsinnig beklemmend, weil wenn ich es richtig im Kopf habe, dann singen und pfeifen die vorher die beiden deutschen Nationalhymnen. Und dieses Bild, das muss ich gesehen haben 1995, eines Volks, das eigentlich im Dunkeln sitzt und pfeift, das fand ich wahnsinnig toll.
0: Der Theater- und Medienwissenschaftler Peter Marx über einen magischen Moment in der Marthaler Inszenierung Murks den Europäer, Murks ihn, Murks ihn, Murks ihn. Und das war für heute Rang 1 mit Marietta Schwarz. Ihnen noch einen schönen Samstag und danke fürs Zuhören.

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1: Schön, dass Sie wieder eingeschaltet haben. Das Sommerloch kündigt sich langsam an und wenn nicht gerade Christopher Nolan mit seiner Odyssee die Kinos auf der ganzen Welt füllen würde, wäre es gerade recht öde auf unseren Leinwänden. Deshalb blicken wir zu Beginn dieser Sendung auf den kleinen Bildschirm, auf eine ganz außergewöhnliche, komisch-absurde Miniserie aus Österreich, die gerade im ZDF zu sehen ist. Im Mittelpunkt dort eine Herde ziemlich frecher Schafe. Mehr zu dieser ganz besonderen tierischen Satire hören wir gleich nach The Cool Quest mit You Got What I Need.

0: Das Filmschaf, das hat gerade Konjunktur auf der großen Leinwand. Erst vor wenigen Wochen, da rächte eine Gruppe Schafe den Mord an ihrem Hirten Hugh Jackman in Glenkill, ein Schafskrimi. Matt Damon opfert ja gerade Schafe in die Odyssee, um einen Blick in den Hades zu erhaschen. Und Shaun das Schaf spukt ab Oktober im Kino durchs Kürbisfeld. Aber die Schafe, die wir jetzt kennenlernen, aus der ZDF-ORF-Miniserie Sheep, die sind schon aus einem ganz anderen Holz geschnitzt. Sie sehen sich als Zentrum der Welt, als Urtier, als Speerspitze der Evolution. Hören wir mal rein in die Entstehung der Welt aus der Sicht dieser österreichischen Schafe.
1: Am Anfang war nix. Und dann auf einmal wir. Aus der Wiege der Schafheit haben wir einen ganzen Planeten bevölkert. Während andere Lebewesen den Widrigkeiten der Natur ausgesetzt sind, leben wir in steter Sicherheit. Wir haben den Menschen domestiziert und nach unseren Vorstellungen geformt. Und jetzt, am Ende, bleibt für uns nur mehr eins übrig.
0: Und diese eine Sache, was dieser wolligen Krone der Schöpfung übrig bleibt, das ist der heiß ersehnte Ruhestand auf dem sagenumwobenen Hof Obermoser, wo die Schafe über ihre Work-Life-Balance nachdenken wollen. Nur einer, der junge Widder Oliver, der hat etwas dagegen.
2: Und habt ihr schon überlegt, wie ihr euch beim Obermoser selbst entfalten wollt?
3: Also ich möchte mich voll gut selbst entfalten.
4: Ich mach vorher nur ein bisschen Pause. Aber dann tue ich mich auch extrem selbst entfalten.
5: Ich würde mich ja eher mehr so selbst verwirklichen wollen.
6: Wie soll sich ein Schaf bitte selbst verwirklichen? Ihr werdet beim Obermoser genau dasselbe machen, was ihr jetzt auch schon immer macht. Fressen und schlafen.
4: Was ist denn mit dem los?
3: Der ist nur angefressen, weil er wieder nicht mit darf zum Obermoser, wo wir uns selbst entfalten.
6: Solche Trottel.
5: Gell, Oliver.
0: Ja, Oliver ist nicht nur negativ, er spürt, dass das Schicksal der Schafe beim Obermoser vielleicht nicht ganz so toll ist, wie alle meinen. Und genau daraus entwickelt das junge österreichische Regieduo Leni Gruber und Alex Reinberg einen, wie ich fand, hochsympathischen Blick auf menschliche Schwächen und tierischen Widerstand. Vor der Sendung konnte ich mit den beiden sprechen und wollte von ihnen wissen, von allen Nutztieren dieser Welt, wieso haben sie sich ausgerechnet für Schafe entschieden?
7: Der Alex hat eine sehr schöne und auch bewegende Geschichte aus seiner Kindheit, die uns inspiriert hat für diese Serie.
8: Ich bin mit meinen Eltern öfters in die Steiermark gefahren als Kind. Das ist so im südlichen Österreich. Und einen Sommer lang, wir hatten dort Freunde, die Bauern waren, und einen Sommer lang durfte ich ein Flaschenlamm betreuen. Das heißt, ein paar Wochen lang konnte ich dem quasi die Milch geben. Und nächstes Jahr sind wir wieder dorthin gefahren. Und wir sitzen dort, die hatten auch so eine kleine Gastwirtschaft dabei und essen gerade. Und ich frage, wie es so dem Toni geht. Das war dieses Flaschenlamm. Und dann war betretenes Schweigen im Raum und die Erwachsenen sind so langsam irgendwie aus dem Zimmer gegangen. Und ich habe so auf dieses Lammkotelett geblickt auf meinem Teller und habe gewusst, aha, okay, so ist es also mit dem Fleischkonsum. Und ja, dann kam die Produktionsfirma auf uns zu und hat gefragt, ob wir eine Idee hätten fürs kleine Fernsehspiel. Da gibt es quasi so ein Format, so Miniserien. Und ich habe der Leni dann diese Idee erzählt und sie hat laut losgelacht. Und wir haben uns aber nie im Leben gedacht, dass das irgendjemand mit uns machen wird.
0: Ich fragte mich dann auch beim Sehen der Serie, dass das Schaf absurderweise popkulturell so aufgeladen ist, glaube ich, zurzeit wie kaum ein anderes Tier. Also Shaun das Schaf, die Schafskrimis, die gerade wieder verfilmt worden sind. Aber auch so diese ganzen Alltagskonnotationen, das Opferlamm, das schwarze Schaf, die Schlafschafe, die wir zählen zum Einschlafen. Ich habe mich gefragt beim Schreiben, diese Überfrachtung an Metaphern, ist das ein Geschenk für euch gewesen oder auch ein Problem?
7: Also ich würde sagen, es war ein Geschenk tatsächlich, weil mit Schafen oder Tieren zu drehen ist eine große Herausforderung, weil sie ja auch keine Mimik haben. Und es tut dem Ganzen ganz gut, dass da viele Aufladungen sind, weil man dann auch mit Klischees spielen kann, weil man die wieder brechen kann und man so da ein bisschen dagegen arbeiten kann, dass quasi die Schafe vielleicht nicht so ausdrucksstark sind.
0: Es ist ja keine National Geographic-Serie, also die Serienschafe, die leben in einer Art Wellness-Wahn. Es geht um Selbstentfaltung, um therapeutisches Sprechen. Es gibt einen Meditationsaltar. Wer wird da eigentlich porträtiert? Schafe sind es ja, glaube ich, nicht. Es sind ja eher wir Menschen, oder?
8: Ja, ich glaube, es war schon sehr wichtig, dass, auch wenn es eine Serie ist, die quasi vermeintlich um Tiere geht, es eigentlich eine Serie ist, die sich sehr stark auch um uns dreht, um uns Menschen, um unsere Gesellschaft, um wie wir miteinander umgehen und auch, was es heißt, ein Teil von etwas zu sein. Das ist ja auch die Hauptfigur Oliver, ist am Anfang ein sehr zynisches, misanthropisches Schaf und lernt so auf der Reise, auf die es sich dann begibt, eigentlich wie wichtig ihm das Miteinander und die Herde ist. Und das ist was, was, glaube ich, auch in Zeiten wie diesen vielleicht uns Menschen manchmal ganz gut tut, ja.
0: Es geht ja auch um Konsumkritik, Massentierhaltung, Spätkapitalismus. Aber

0: mit einem erhobenen Zeigefinger machen. Und was irgendwie ganz toll war auch, wenn man mit Schafen arbeitet oder wenn man Geschichte über Schafe erzählt, ist, dass das per se irgendwo eine Distanz auch schafft, die es vielleicht dem Zuschauer annehmbarer macht, über solche Dinge zu sprechen. Und das ist der Weg, den wir dann gewählt haben, solche Dinge auch zu verhandeln. Genau.
1: Ich glaube, es ergibt sich auch ganz natürlich, weil wir von Anfang an gesagt haben, wir möchten das wirklich voll ernst nehmen. Also natürlich ist es Comedy, aber das Schicksal dieser Wesen, dieser Schafe, ist in dieser Serie eigentlich wirklich, also es ist ein horrendes so. Die kommen drauf, sie werden gegessen, ihre ganze Herde wird im Endeffekt quasi ausgelöscht so. Ne? Und wenn man das wirklich ernst nimmt, dann ergeben sich quasi diese Thematiken von ganz allein und dann wirkt es auch nicht so oberflächlich draufgepropft, weil dann ergibt sich das aus den Figuren heraus. Und drum, glaube ich, kommt es dann auch irgendwie natürlicher daher so, ja.
2: Die Serie wird ja dann auch zu einer, ja, zu einem Film, kann man sagen, über Widerstand der Tiere. Da denkt man sofort an George Orwell, Animal Farm. War das eine offensichtliche Referenz? Und würde ja auch zeigen, dass das Thema immer irgendwie aktuell ist, oder?
1: Ich muss gestehen, ich habe George Orwell, Animal Farm nie gelesen. Ich weiß nicht, ob du das gelesen hast.
0: In der Schule, ja. Also, ich glaube, auch der George Orwell, ohne uns, dass wir uns jetzt mit dem vergleichen wollen, ist ja auch quasi auf irgendwas gestoßen, warum er das formal so gestaltet hat irgendwie so. Und glaube, auch wir haben diesen Mehrwert darin erkannt, warum er das so erzählt quasi. Auch, dass man die Menschen ausspart, dass man ganz in der Perspektive der Tiere bleibt und so.
2: Ja, kommen wir doch zu den Menschen, zu der Bauernfamilie. Die gibt es ja schon, die murmeln unverständlich, meistens sehen wir sie auch nicht ganz. War das dann auch so eine konsequente Entscheidung zu sagen, die Sicht der Schafe dominiert auch die Sicht auf die Menschen in der Serie?
1: Das war eigentlich von Anfang an Konzept, weil wir ja gewusst haben, quasi wenn du als Mensch einem Schaf ins Gesicht schaust, kannst du da jetzt nicht so stark die Emotionen rauslesen. Wenn du jetzt als Mensch einem Menschen ins Gesicht schaust, ist das viel eher so. Das heißt, die Gefahr quasi für uns als Machende, dass sich zu sehr innen viel mehr mit den Menschen identifizieren als mit den Schafen, das war uns irgendwie von Anfang an klar. Und darum haben wir das Gefühl gehabt, das ist wichtig, diese Menschen zu verfremden. Das heißt, man, wie Sie eh schon gesagt haben, man versteht die nicht. Die Augen sind meistens von der Bildkante abgeschnitten oder sie sind silhouettig, sodass man sie eigentlich wirklich nie so als Menschen irgendwie wahrnehmen kann. So, ja.
2: Und trotzdem haben die auch ihre Probleme, die Menschen, mit so einer, ich fand, bizarren Markus-Lanz-Sucht, die sich da so durchzieht.
0: Ja, wir wollten sie trotzdem auch ernst nehmen, die Menschen in ihren Problemen, auch wenn wir ihnen viel weniger nah sind als den Schafen. Und haben da diesen Konflikt gefunden, dass die Bäuerin sehr viel Zeit vom Fernseher verbringt und sehr wenig Zeit mit ihrem Ehemann. Genau, das ist so eine Side-Story am Rande.
1: Ja, also auch nochmal großes Dank an Markus Lanz, der sich quasi hergegeben hat für das. Damit haben wir auch nicht gerechnet und wir waren sehr happy, dass das dann so geklappt hat.
2: Naja, als Südtiroler hat Markus Lanz sicherlich nichts dagegen, in dieser sehr ländlichen Serie eine Punchline zu spielen. Gleich dann der zweite Teil meines Interviews mit den Serienmachern der Satire Sheep. Davor noch die Rolling Stones mit ihrer aktuellen Single Jealous Lover.

0: Und weiter geht's an dieser Stelle mit meinem Interview mit dem Regieduo Leni Gruber und Alex Reinberg über ihre vergnügliche Miniserie Sheep.
1: Stichwort Landwirt und Stichwort Arbeiten mit Tieren, das kam ja immer wieder durch. Ich glaube, es war Alfred Hitchcock, der gesagt hat, mit Tieren und mit Kindern arbeiten ist immer das Schlimmste, was man sich vorstellen kann. Wie arbeitet man jetzt aber mit so einer Schafsherde? Gibt es da Profi-Filmschafe wie bei Hunden und anderen Tieren? Oder ist das mehr so eine Streichelzooeinheit gewesen?
2: Wir hatten riesiges Glück mit der Tiertrainerin, der Katja Havlicek. Die hatte quasi fast sämtliche Hauptschafe, also die größten Sprechrollen hatten, hatte die als Flaschenlämmer schon bekommen. So, ja? Also wenn die von der Mutter verstoßen werden, weil sie quasi zu viele Lämmer kriegen, dann hatte die Katja die Möglichkeit, die quasi zu kriegen. Und die waren sehr an die Katja gewöhnt. Das heißt, wenn die Katja irgendwo hingegangen ist, sind die ihr nachgegangen. Wenn die Katja hinter der Kamera hin und her gegangen ist, konnte man so die Blicke leiten. Und das war unumgänglich für uns, damit wir das überhaupt umsetzen. Und so die größere Herde an Schafen, die ja dann trotzdem immer wieder so kleine Sprechrollen hat, das war eine Therapieschafherde, nennt man das, aus Niederösterreich. Da gab's also die Eva, das ist quasi die Schafmama von diesen Tieren, die hatte so eine Herde, wo man quasi hinkommen kann, können quasi Schulklassen hinkommen und sich quasi mit den Tieren dort begegnen und so. Und die waren den Menschen auch schon sehr gewohnt, sonst glaube ich, hätte man das nie im Leben irgendwie so hingekriegt, ja.
1: Die menschlichen Stimmen zu diesen Schafen kommen wirklich von einem Who is Who, vor allem österreichischer, aber auch deutscher Darstellerinnen und Darsteller. Insgesamt 18 Schauspielerinnen und Schauspieler, glaube ich, falls ich nicht falsch gezählt habe. Im Schafspelz könnte man sagen, die da auftreten. Birgit Minichmayr, Jelle Hase, Merlin Sandmayr, nur ein paar. Wie probt man eigentlich mit diesen Darstellerinnen und Darstellern, die dann später vierbeinig und wollig quasi so mit starrer Mimik zu sehen sind?
3: Also Zeit zum Proben hatten wir tatsächlich gar nicht. Und man muss ja auch sagen, das sind ja auch alles Vollprofis. Ich glaube, das Wichtige ist, dass man irgendwie sich im Vorfeld zusammensetzt und ein bisschen über die Figur spricht und dann eine gemeinsame Idee zu dieser Figur entwickelt, damit man irgendwie dieser Rolle und diesem Charakter auch irgendwie gerecht wird. Und da haben auch die Darstellenden extrem viel mitgestaltet und noch voll viel reingebracht. Also kann mich erinnern an das erste Gespräch mit der Jella Hase und sie hat gesagt, hey, ich habe so ein bisschen das Gefühl, meine Figur, die Jolene, die könnte so in so eine Richtung gehen von der Dory, von Findet Nemo. Und wir haben gesagt, ja geil, also diese Craziness und das war auch, die haben da richtig mitgestaltet und haben die dann zum Leben erweckt.
1: Die meisten Schafe sprechen ja breites Österreichisch. Ich weiß gar nicht, ob es noch einen konkreteren Dialekt gibt, ob das Niederösterreichisch ist oder so. Nur Oliver spricht eben dieses Hochdeutsch. Ist das eine bewusste Gemeinheit gegenüber den Österreichern oder gegenüber den Deutschen?
2: Vielleicht beides. Nein, also es ist ja so, dass wir hatten wirklich riesiges Glück, dass das ZDF da zugesagt hat. Und wir sind denen unendlich dankbar, weil wir nicht damit gerechnet haben. Also von Anfang an haben wir uns gedacht, das ist eine Idee, die uns wirklich gut gefällt, aber nie im Leben wird das jemand machen. So. Und dann hat sich die Redaktion vom kleinen Fernsehspiel vom ZDF da draufgesetzt und hat gesagt, wir wollen genau das machen. Und wir als ÖsterreicherInnen sprechen halt selbst auch Österreichisch. So. Aber man muss natürlich irgendwie auch für den breiteren Sprachraum, deutschen Sprachraum irgendwie Kompromisse machen. Und so war es, ich finde, vom ZDF eh schon ein sehr großer Kompromiss, weil es war quasi Merlin Sandmayr und Jelle Hase. Und sonst durfte man da sehr stark im Dialekt bleiben. Genau, und wir sind eigentlich ganz happy mit der Mischung so, aber verstehen natürlich, dass es sowohl als auch wirken kann, ja.
1: Es ist ja auch interpretativ interessant, weil das Schaf, das Hochdeutsch spricht, sieht die Wahrheit, während die anderen sich quasi auf die Wellness-Oase beim Metzger freuen. Was mir sehr gut gefallen hat, ist, dass die Serie jetzt neben auch dem Schauplatz, der Stall und so nah an den Schafen zu sein, es ist ja auch so eine wilde Mischung an Filmgenres. Es gibt einen Drogentrip im Wald, es gibt eine italienische Sitcom-Einlage, Blair Witch Project-Zitate, Heist-Elemente, also ein Spiel mit Genres und visuellen Zugängen. Wieso war Ihnen das wichtig?
2: Ich glaube, wir haben so ein bisschen aus der Not eine Tugend gemacht. Also wenn du mit Schafen drehst, du kannst im Vergleich zu, wenn du mit Menschen drehst, relativ wenig machen so. Im besten Fall können die von A nach B gehen, im besten Fall kannst du die Blicke leiten, aber selbst dein Auftritt, quasi das kommt herein und bleibt dann irgendwie im Türrahmen stehen, ist schon sehr schwierig so. Und gleichzeitig wollten wir aber emotional diese großen Bögen irgendwie schaffen so. Und dann kommt man sehr schnell irgendwie in kreative Denkmuster hinein, wo man das Ganze eigentlich sehr breit denken muss und sich überlegen muss, wie kann ich jetzt quasi das, was ich mit Menschen easy umsetzen könnte, mit einem Schaf umsetzen. Und da spielt man dann leicht mit Genres oder mit Filmklischees, weil die einfach schon so aufgeladen sind emotional. Und weil die dann das mitbringen, was die Szene vielleicht bräuchte, was man aber jetzt nur mit Tieren und quasi mit dem Produktionsvolumen, das wir gehabt haben, sehr schwer umsetzen könnte sonst so.
1: Sie beide als Duo, als Kreativduo, kennen sich schon länger. Sie haben zwei Kurzfilme zusammen gemacht, jetzt die erste Miniserie. Wer von Ihnen ist eigentlich das Leitschaf und wer das Zweiflerschaf beim Arbeiten?
3: Natürlich hat jeder Stärken und Schwächen und es gibt unterschiedliche Aufgabenbereiche, die wir uns aufteilen. Aber im Endeffekt sitzen wir eigentlich jeden Tag beieinander und gehen alles miteinander durch. Also es bleibt trotz allem immer ein Ping-Pong und mal leitet der andere, mal wieder der andere. Also ja, ich glaube, wir versuchen nicht so stark in solchen Rollen zu denken.
2: Man kann auch zu zweit eine sehr gute Herde sein, würde ich sagen.
0: Alex Reinberg und Leni Gruber waren das, das kreative Duo hinter der ZDF-ORF-Miniserie Schieb. 5 Folgen sind derzeit zu sehen in der ZDF-Mediathek.

Da hat sie sich wieder einmal völlig neu erfunden. Madonna war das mit Betrayal, einem sehr persönlichen Song aus ihrem aktuellen Album Confessions No. 2. Bei uns kommen gleich die 15 Uhr Nachrichten. Danach hören wir uns wieder und besprechen den neuesten Film des spanischen Meisterregisseurs Pedro Almodóvar. Bis dahin noch die Norwegerin Sigrid mit Jellyfish.

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1: Uhr die Nachrichten. Die Waldbrände in Frankreich und Spanien sind nach wie vor außer Kontrolle. In den beiden Ländern mussten insgesamt mehr als 250.000 Menschen in Sicherheit gebracht werden. In Südwestfrankreich sind neben Feuerwehrleuten auch hunderte Soldaten im Einsatz, um die Feuer einzudämmen. Knapp 1.000 Quadratkilometer sind inzwischen im Großraum Bordeaux verbrannt. In den Messehallen von Bordeaux wurden mittlerweile mehrere tausend Menschen provisorisch untergebracht. Ihnen stehen Feldbetten zur Verfügung. An den Essensausgaben haben sich lange Warteschlangen gebildet. In Spanien besteht die Gefahr, dass sich nahe der Hauptstadt Madrid mehrere Brände zu einer Feuerfront zusammenschließen. Nach Angaben eines Regierungssprechers sind die Flammen weiterhin nicht unter Kontrolle. Rund um die Hauptstadt haben inzwischen zehntausende Menschen ihre Häuser verlassen. Die Vorsitzende des Marburger Bundes, Jona, erwartet vom designierten Gesundheitsminister Linnemann, dass er die Ärzteschaft in seine Arbeit einbindet. Jona sagte im Deutschlandfunk, Linnemann sei gut beraten, das zu tun, denn er bringe keine eigene Expertise in dem hochkomplexen Feld der Gesundheitspolitik mit. Bei den bevorstehenden Reformen betonte die Vorsitzende der Ärztegewerkschaft die Bedeutung der primärärztlichen Versorgung, also des Hausarztes als erste Anlaufstelle und zentrales Steuerungselement in der Behandlung von Patienten. Im Krieg Russlands gegen die Ukraine gehen die gegenseitigen Angriffe weiter. Ukrainische Drohnen attackierten Ziele im russisch besetzten Teil des Gebiets Saporischja. Nach russischen Angaben wurden mindestens 8 Menschen getötet. Unter den Opfern seien auch Minderjährige. Der Angriff in der Nacht habe ein Ferienlager getroffen. Russland wiederum griff die ukrainische Stadt Sumy an. Dort wurden laut örtlichen Behörden 3 Menschen getötet. Die Ukraine nahm weiterhin russische Energieanlagen ins Visier. Eine Ölplattform im Kaspischen Meer sowie eine Ölraffinerie und eine Rüstungsfabrik im russischen Hinterland wurden beschossen, wie in Kiew mitgeteilt wurde. Nach wochenlangen Protesten von Schülern und Studenten hat Indiens Bildungsminister Pradhan seinen Rücktritt angekündigt. Pradhan teilte mit, er habe Premierminister Modi gebeten, ihn aus dem Amt zu entlassen. Er reagierte damit auf Unregelmäßigkeiten bei einem Aufnahmetest für das Medizinstudium. Weil Prüfungsaufgaben vorher bekannt geworden waren, mussten mehr als 2 Millionen Bewerber den Test wiederholen. Die Ankündigung des Ministers löste bei Demonstranten in der Hauptstadt Neu-Delhi Jubel aus. Die Anhänger der Kakerlaken-Bewegung hatten seit Wochen seinen Rücktritt gefordert. Ihr Name geht zurück auf eine Äußerung des obersten Richters Indiens. Er hatte junge Arbeitslose im Land als Kakerlaken bezeichnet. Im bayerischen Penzberg ist das vor 4 Tagen aufgestellte Hinweisschild zum muslimischen Freitagsgebet mit schwarzer Farbe beschmiert worden. Die islamische Gemeinde teilte mit, es handle sich um einen Ausdruck von Intoleranz und Muslimfeindlichkeit. Man werde dennoch weiter Brücken bauen und für ein friedliches Miteinander eintreten. Landesinnenminister Herrmann erklärte, die religiöse Vielfalt gehöre zum Freistaat. Das Beschmieren des Schildes sei inakzeptabel. Die französische Chansonsängerin Marie-Paule Bell ist im Alter von 80 Jahren gestorben. Das bestätigte ihr Management. Sie erlag ihrer Krebserkrankung, die sie vor 2 Jahren in einem Gedicht mit dem Titel K.O. öffentlich machte. Marie-Paule Bell begann ihre Karriere in den frühen 1970er Jahren. Ihren größten Erfolg feierte sie 1976 mit dem Chanson Parisienne. Darin zeichnet sie das musikalische Porträt einer emanzipierten Frau, die das ausschweifende Leben in Paris der damaligen Zeit für sich entdeckt. Die Chansons von Marie-Paule Bell waren vielfach geprägt von feministischen und sozialkritischen Texten. Zusätzlich spielte sie in zahlreichen Theaterrollen. Das Wetter. Im Norden und Nordwesten wechselnd bewölkt, sonst vielfach heiter bis sonnig. Vom Schwarzwald bis zum Alpenrand ziehen einzelne Schauer und Gewitter auf. Höchstwerte 21 Grad an den Küsten bis 33 Grad im Süden. Morgen im Norden sowie südlich der Donau Schauer und Gewitter. Dazwischen heiter bis wolkig und trocken. 20 bis 31 Grad. Die weiteren Aussichten. Am Montag wechselnd bewölkt, örtlich Schauer, vor allem im Osten und Südosten auch Gewitter. Zum Abend nachlassende Regenfälle und größere Auflockerungen. 18 bis 28 Grad. Das waren die Nachrichten.
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2: Ja, schön, dass Sie weiterhin zuhören. Die emotionale und sexuelle Flaute im Leben von Langzeitpärchen ist gerade im Kino ein sehr beliebtes Thema. Gleich zwei Spielfilme nähern sich der Frage nach Lust, nach Leidenschaft und Leerlauf bei Ehepaaren aus ganz unterschiedlichen Richtungen. Film Nummer 1 kommt aus Amerika und ist gleich unser erstes Thema. Davor aber noch das belgische Casting-Wunder Judith mit It's Murder.

0: Ein Esstisch, 4 Stühle, eine Flasche Wein, mehr braucht es manchmal gar nicht, damit ein ganzes Leben plötzlich ins Rutschen gerät. Joe und Angela sind seit 15 Jahren verheiratet, sie reden viel, aber nicht mehr so richtig miteinander. Und als Angela dann spontan noch die neuen Nachbarn von oben zum Abendessen einlädt, wirkt das erstmal wie ein harmloser Versuch, den Alltag aufzufrischen. Doch die Nachbarn, die dann kommen, bringen keine Gastgeschenke mit, sondern eher eine völlig andere Vorstellung davon, wie man liebt und wie ehrlich man dabei sein darf.
1: Was ist das?
2: Ein Teppich.
1: Hast du den Teppich gekauft, weil die Nachbarn kommen?
2: Du bist verrückt. Du kennst ja Pina und Hawk.
1: Ist eher konfliktgeladen bei uns heute. Ich verstehe.
3: Wir lieben es, wenn Konflikte ausgetragen werden.
0: Und so wird aus diesem höflichen Smalltalk ein Abend, an dem am Ende alles auf den Tisch kommt. Liebe, Lust, gekränkte Eitelkeiten und die Frage, wann man eigentlich aufgehört hat, einander zuzuhören. The Invite heißt dieser Film, kommt Donnerstag in unsere Kinos. Gedreht wurde er von Olivia Wilde, die auch selber mitspielt und sich Stars wie Penelope Cruz, Edward Norton und Seth Rogen an den Tisch holt. Meine Kollegin Anna Wollner hat den Film gesehen und außerdem mit Olivia Wilde und Edward Norton gesprochen. Anna, wie gesagt, es ist ein Kammerspiel. Ein Film, der fast nur aus Gesprächen besteht. Also das klingt für mich sehr altmodisch, eher nach Theater und weniger nach Kino, oder?
4: Ja, ich finde so ein bisschen, dass Hollywood sich hier mal wieder etwas traut und etwas macht, was lange nicht passiert ist. Nämlich der Glaube daran, dass gute Dialoge im Publikum genauso fesseln können wie die nächste Explosion. Dabei ist der Ausgangspunkt eigentlich total banal und haben wir auch schon öfter gesehen im Kino. Joe und Angela, gespielt von Seth Rogen und Olivia Wilde, die sind seit 15 Jahren verheiratet, die reden ständig, aber eigentlich nur noch aneinander vorbei, wenn sie miteinander reden. Und als Angela spontan die Nachbarn einlädt, scheint das zunächst wie so ein Versuch, ein bisschen Leben in den Alltag zu bringen. Doch mit Pina und Hawk, also mit Penelope Cruz und Edward Norton, zieht plötzlich so eine völlig andere Vorstellung von Partnerschaft in diese Wohnung ein, zumindest für das Dinner. Und aus höflichem Smalltalk wird dann relativ schnell ein Abend, an dem niemand mehr ausweichen kann. 4 Menschen, die unterschiedliche Vorstellungen von Nähe haben und plötzlich gezwungen sind, darüber zu sprechen.
0: Die Ausgangssituation erinnert wirklich so an Gottes Gemetzels von Roman Polanski. Auch da waren es ja 4 Leute an einem Tisch in einer Wohnung. Aber hier, meinst du, das trägt?
4: Ja, erstaunlich gut, weil Olivia Wilde den Raum oder diese Wohnung vielmehr nie als Einschränkung begreift. Also die Wohnung wird wirklich zu so einer Art Druckkessel. Mit jedem Glas Alkohol, es fließt sehr, sehr viel Tequila. Jeder unbedachten Bemerkung und auch jeder neu geöffneten Tür verschieben sich die Machtverhältnisse zwischen diesen 4 Menschen. Dazu kommt dann auch eine ungewöhnliche Arbeitsweise, zumindest für Film. Denn Olivia Wilde hat den Film tatsächlich chronologisch gedreht und das war für Edward Norton eine völlig neue Erfahrung.
5: Shooting it in page order was a revelation.
6: Für mich war das tatsächlich eine Offenbarung. Nach 30 Jahren im Filmgeschäft hatte ich noch nie chronologisch gedreht. Wenn während einer Szene etwas Überraschendes passierte, konnten wir einfach weitermachen und diese Energie mitnehmen. Olivia hat uns außerdem ermutigt, unsere Figuren selbst weiterzuentwickeln. Jeder durfte Geheimnisse über seinen Charakter entwickeln, die die anderen Schauspieler vorher nicht kannten. Deshalb sind viele Reaktionen im Film vollkommen echt. Manche Lacher, manche Tränen, die entstehen genau in diesem Moment.
5: Authentic laughter, you can feel it in some authentic tears.
4: Ich finde, dass man diesem Film tatsächlich anmerkt, dass sich da wirklich was entwickeln durfte. Olivia Wilde beschreibt es selbst als eine Art Theaterexperiment mit langen Proben, viel Vertrauen, möglichst wenig Technik zwischen Schauspielern und Publikum.
0: Jetzt öffnet sich an diesem Abend hier ein gewisses Thema, über das ehrlich gesagt, heute erstaunlich selten im Kino offen geredet wird, nämlich es geht ja weitestgehend um Sexualität in langen Beziehungen. Traut sich der Film deiner Meinung nach da wirklich an etwas ran oder ist das hier alles so ein Spiel mit Provokation?
4: Es ist provozierend und es bleibt natürlich auch alles sehr, sehr theoretisch. Also es ist gar nicht ein Film, der von Sex handelt, sondern eher von Kommunikation oder der fehlenden Kommunikation darüber. Die Nachbarn leben eine offene Beziehung. Das könnte ja leicht zum eigentlichen Skandal werden, aber Olivia Wilde, die interessiert sich für was anderes. Es geht darum, warum es einigen Paaren leichter fällt, mit Freunden und auch Fremden über ihre Wünsche zu sprechen, statt mit dem eigenen Partner. Und genau darin sieht sie das eigentliche Tabu.
7: I think what is taboo Ich glaube, das eigentliche Tabu ist gar nicht Sex. Menschen sprechen ständig darüber, nur häufig nicht mit der Person, mit der sie tatsächlich Sex haben. Stattdessen reden sie mit Freunden oder Fremden und dadurch wissen viele Paare gar nicht, was sich der andere eigentlich wünscht oder was ihm fehlt.
4: Es geht gar nicht darum, welches Beziehungsmodell jetzt das Richtige ist. Es geht darum, warum Menschen irgendwann aufhören, neugierig aufeinander zu sein. Und deshalb ist für mich die Invite nie wirklich eine Provokation. Die offene Beziehung ist hier kein Selbstzweck, sondern wirklich ein Spiegel. Denn erst durch die Begegnung mit diesen Nachbarn erkennen Joe und Angela, wie sehr sie sich ja in ihren Routinen eingerichtet haben und wie viele unausgesprochene Enttäuschungen sich über die Jahre angesammelt haben. Und gerade weil Olivia Wilde diese Frage nie moralisch auflädt, sondern mit viel Humor erzählt, wird aus dieser vermeintlichen Beziehungskomödie tatsächlich ein ziemlich präziser Film über das Älterwerden als Paar.
0: Du sagst, der Film behandelt seine Themen jetzt nicht moralisch, urteilt auch nicht über seine Figuren. Gilt das auch für alle, die da am Tisch sitzen, auch für den Nachbarn, den Edward Norton zum Beispiel spielt? Also so wie du ihn, diesen Hawk, so heißt er ja am Anfang zumindest, beschreibst, klingt er ja fast verdächtig perfekt.
4: Ja, verdächtig perfekt, und da weiß natürlich jeder geneigte Kinogänger, da muss noch was kommen und da kommt ja auch noch was. Aber deswegen ist er eigentlich, finde ich, fast die interessanteste Figur, weil er erst das komplette Gegenteil von Joe ist, gelassen, reflektiert, scheinbar wirklich ohne Eifersucht oder Unsicherheit, fast ein bisschen zu souverän, um wahr zu sein, zu sehr nach Drehbuch. Aber für Edward Norton war diese Überzeichnung Absicht, weil die Komödie, sagt er, nur funktioniert, wenn diese beiden Männer zunächst wie zwei völlig verschiedene Entwürfe von Männlichkeit wirken.
5: At the beginning of the film, Hawk and Joe need to seem as
6: Hawk und Joe mussten am Anfang möglichst gegensätzlich sein. Daraus entsteht ein großer Teil des Humors. Mich interessiert aber immer das, was unter der Oberfläche liegt. Im Laufe des Films merkt man, dass Hawks radikale Ehrlichkeit nicht aus Perfektion entsteht, sondern aus schmerzhaften Erfahrungen. Ich liebe Figuren, die ein Geheimnis mit sich herumtragen. Erst wenn diese verborgene Ebene sichtbar wird, werden sie wirklich menschlich.
5: I love characters with a secret, you know? I think characters with a hidden depth.
4: Der Film verschiebt permanent unseren Blick auf diese Figuren. Sympathien wechseln, Gewissheiten lösen sich auf. Es erinnert natürlich an klassische Theaterstücke. Du hast Roman Polanski mit Gottes Gemetzels gesagt. Jasmina Reza hat das ja ähnlich gemacht. Ein scheinbar harmloser Abend, der Schicht für Schicht freilegt, was jahrelang verdrängt wurde. Nur dass Olivia Wilde eben keine bitterböse Abrechnung macht. Sie begegnet ihren Figuren, finde ich, mit erstaunlich viel Wärme. Und es ist wirklich ein Film, der sich bewusst gegen diesen Hollywood-Trend setzt. Also während die großen Studios ja vor allem im Sommer jetzt auf Marken und Franchises setzen, erzählt sie eine Geschichte über Menschen mittleren Alters, deren größte Krise darin besteht, dass sie einander nicht mehr zuhören.
0: Und wie verlässt man jetzt dieses filmische Abendessen? Ist da nur Ernüchterung oder auch vielleicht ein bisschen Hoffnung?
4: Nee, es ist auch Hoffnung. Also ich bin ein bisschen mit der Erkenntnis rausgegangen, dass Olivia Wilde ihr Publikum ernster nimmt, als das derzeit wirklich viele amerikanische Studioproduktionen tun. The Invite verlässt sich auf Dialoge, auf Schauspiele und auf Figuren, die nicht immer sympathisch sein müssen, um interessant zu sein. Ich fand das wirklich komisch. Ich fand das auch unangenehm und trotzdem auch mit so einer erstaunlichen Zärtlichkeit der eigenen Figuren gegenüber. Und es ist auch ein Film, der nicht versucht, Beziehungen zu erklären oder Lösungen anzubieten, sondern er beobachtet einfach sehr genau, wie Menschen miteinander reden oder warum sie es im Falle von The Invite manchmal eben nicht tun.
0: Anna Wollner stellte uns The Invite vor. Der Film kommt Donnerstag in die deutschen Kinos.

0: Liebe und Lust bei Pärchen, das ist nicht nur ein Thema im amerikanischen Kino zurzeit, wie gerade eben gehört zum Kinostart von The Invite. Auch die Franzosen haben einiges dazu zu sagen. Zum Beispiel in der groß angelegten Sommerkomödie mit dem, wie ich finde, etwas befremdlichen deutschen Titel Chérie, ich komme, die Erfindung der Lust. Dabei greift der Film eine sehr deutsche Erfolgsgeschichte auf. Das bayerische Ehepaar Lenke entwickelte 2014 den Womanizer, einen Vibrator, der den Sextoy-Markt revolutionierte. Es war ein Millionenerfolg, der vielen Frauen half, einen Orgasmus zu bekommen. Denn Statistiken zufolge haben 30% aller Frauen auf der Welt noch keinen Orgasmus erlebt. In der Komödie Chérie, ich komme, ist Fanny eine von diesen Frauen, was sie nach 20 Jahren Ehe aber erst von einer Therapeutin erklärt bekommt.
1: Wann haben Sie das letzte Mal masturbiert?
2: Wie bitte?
1: Fanny, Sie brauchen sich doch nicht zu schämen. Sie müssen diese Muster durchbrechen. Wer kommen will, muss dran arbeiten. Am Kommen werden wir arbeiten. Lassen Sie Ihre Schuldgefühle los. Seien Sie neugierig auf Ihre eigene Intimität.
2: Okay.
1: Alle Männer masturbieren.
2: Ja.
1: Ist doch kein Problem, oder?
2: Nein.
1: Wir freuen uns für Sie.
2: Ja.
1: Sie freuen sich, oder?
2: Ja.
1: Ja, und jetzt geht es um Ihr Glück.
2: Natürlich.
0: Im Film führt das zu einer ganzen Reihe an ulkigen Missverständnissen. Besonders Fannys Ehemann Tom ist konsterniert und hinterfragt die ganzen Ehejahre, bis er auf die Idee kommt, seiner Frau einen Vibrator zu bauen.
2: Ein Spielzeug?
3: Ja.
2: Ist die beste Idee, die du seit langer Zeit hattest.
3: Ach komm.
2: Ja, im Ernst, der ganze Kram hier, das ist nichts und funktioniert nicht. Aber ich weiß, dass du was viel Besseres hinbekommst. Du brauchst nur Hilfe.
3: Hilfe?
2: Wenn du willst, bilden wir beide ein Team.
3: Ein Team wofür?
2: Na, du brauchst die Tipps einer Frau. Stimmt doch, oder? All die Sachen hier funktionieren nicht. Und ich habe das Gefühl, dass sich niemand wirklich dafür interessiert, was Frauen wollen und was ich brauche.
0: Chérie, ich komme, die Erfindung der Lust läuft seit Donnerstag in unseren Kinos und ich konnte mit der Regisseurin Rem Kirici sprechen und konnte sie zuerst danach fragen, wie sie auf diese deutsche Erfolgsgeschichte gestoßen ist und wieso sie diese etwas andere Toy Story als französische Komödie verfilmen wollte.
4: Donc le, en fait le, le sujet du womanizer ne, l'idée originelle ne vient pas de moi.
5: Die Idee kam gar nicht von mir. Ich wäre nie so mutig gewesen, einen Film über ein Sextoy zu machen. Der Stoff zum Womanizer wurde mir von Produzenten angeboten und ich habe erst einmal abgelehnt. Sehr kategorisch sogar. Ich habe das Konzept nicht mal gelesen. Aber genau dieses kategorische Nein hat dann in mir gearbeitet. Warum eigentlich diese heftige Abwehr? Und da habe ich gemerkt, das rührt an etwas ganz tief in mir, an ein großes Schamgefühl. Und je länger ich darüber nachdachte, desto klarer wurde mir, worum es eigentlich geht. Nicht um ein Gerät, sondern darum, wie Frauen Lust empfinden, wie sie zum Orgasmus finden. Plötzlich ergab die Geschichte einen Sinn. Für mich steht die Lust im Vordergrund, die Frau und ihr Weg dorthin. Das Sextoy selbst kam erst in einem späteren Schritt dazu.
0: Ihr Film setzt ja bei einer Statistik an, einer konkreten Zahl, um genau zu sein. Rund 30% der Frauen weltweit erleben keinen Orgasmus. Ihre Hauptfigur Fanny entdeckt nach 20 Ehejahren, dass sie auch dazu gehört. Sie erzählen das jetzt als Komödie. Was kann denn der Humor bei einem so intimen Thema wie Orgasmus, was ein ernster Ton eines Dramas nicht kann?
4: Je pense que la comédie c'est vraiment la clé de pouvoir à tout niveau dans la vie ouvrir.
5: Ich glaube, der Humor ist der Schlüssel zum ganzen Leben. Durch die Komödie kann man über die ernstesten Themen sprechen. Und hier reden wir ja über ein zutiefst feministisches Thema, die weibliche Lust. Mir war wichtig, dass der Film vereint. Ich wollte nicht nur Frauen ansprechen, sondern das größtmögliche Publikum. Männer, Paare, Familien. Genau das kann die Komödie. Alle in einen Saal holen und gemeinsam lachen lassen. Und vergessen wir nicht, in jeder guten Komödie steckt ein todernster Kern. Es geht immer um etwas Wichtiges. Am Ende geht es darum, eine Debatte anzustoßen, die Menschen einzuladen, endlich über weibliche Lust zu sprechen.
0: Wichtig ist ja zu sagen, wir haben es hier mit einem älteren Ehepaar zu tun, das erst eine Sprache finden muss für das, was beide suchen. Dabei müssten beide mit Ende 50 so die 68er-Generation sein, eine Generation, die wir ja assoziieren mit sexueller Offenheit. Kommt daher auch vielleicht der Humor des Films, dass jede Generation sich eine Sprache für Intimität neu erarbeiten muss?
4: Je crois pas que chaque génération doit avoir un langage propre, mais je suis convaincue que chaque génération doit mettre au centre la communication.
5: Nein, ich glaube eigentlich nicht, dass jede Generation ihre Sprache für Lust und Begehren neu erfinden muss. Was ich aber glaube, das Entscheidende ist immer die Kommunikation. Jeder Mensch muss seine eigenen Worte finden, das richtige Timing, um auszudrücken, was ihm wichtig ist. Denn ein Orgasmus, den erfinden immer zwei Menschen gemeinsam. Niemand, ob Frau oder Mann, in welchem Alter auch immer, darf erwarten, dass der andere errät, was man sich wünscht. Jeder muss lernen, seine Wünsche offen auszusprechen. So wie es das Paar in meinem Film lernen muss. Dass die beiden Ende 50 sind, hatte aber einen anderen Grund. Ich wollte eine Beziehung zeigen, die auf festem Boden steht. Zwei Menschen, die nicht ans Fremdgehen denken und nicht an Trennung, sondern die Hand in Hand an ihrer Liebe arbeiten. Mit großer Zärtlichkeit und einem gewissen Altruismus.
4: Faire ça main dans la main avec de l'amour et une envie de satisfaire l'autre et beaucoup d'altruisme aussi.
0: Auffällig ist ja, man sieht nichts Explizites, obwohl es die ganze Zeit um Körper und Lust und Sex geht. Ihr Film deutet vieles an. Nach welchem Prinzip haben Sie denn inszeniert, also über Lust erzählen, ohne ihr die Magie und das Geheimnis zu nehmen?
4: C'était en fait une volonté obligatoire.
5: Das war für mich vom ersten Moment an absolut klar. Ich wollte keine Nacktheit zeigen, auch weil ich als Regisseurin so einen Film nicht machen will. Ich wollte eine Komödie für die ganze Familie, in die auch Teenager mit ihren Eltern gehen können. Und ehrlich gesagt, das ist die viel größere künstlerische Herausforderung. Da steht ja ein Elefant im Raum, der Orgasmus. Und ich muss von ihm erzählen, ohne ihn vulgär und plump zu zeigen. Natürlich komme ich in so einem Film nicht drum herum, auch Sex und körperliche Liebe zu zeigen. Aber eines wusste ich sofort. Ich werde keine kreischende Frau zeigen. Das finde ich vollkommen uninteressant. Also habe ich eine Metapher gefunden. Welche verrate ich jetzt nicht. Ich lade das Publikum ein, sie im Kino selbst zu entdecken. Aber ich glaube, es ist mir dann doch gelungen, mit einer gewissen Eleganz über ein wichtiges Thema zu sprechen, ohne dass sich irgendjemand im Kino unwohl fühlt.
0: Und wie sah das am Set überhaupt aus? Also haben Sie da mit einer Intimitätskoordination gearbeitet? Und wenn ja, wie hat das die Arbeit verändert?
4: J'ai eu un coordinateur d'intimité et évidemment donc quand on voit mon cinéma.
5: Ja, ich hatte einen Intimitätscoach am Set, aber meine eigene Arbeit hat das eigentlich nicht verändert. Das liegt daran, dass ich selbst Schauspielerin bin. Ich stelle meine Darsteller und ihre Bedürfnisse immer ins Zentrum. Aber der Coach hat natürlich etwas für meine Schauspieler am Set verändert. Manche von ihnen fühlten sich freier. Andere wollten bestimmte Dinge mit dem Coach besprechen, statt mit mir. Diese dritte, neutrale Person am Set öffnet neue Kommunikationswege. Und solange ich am Ende entscheiden kann, habe ich kein Problem damit. Wie ich schon gesagt habe, der Schlüssel zu allem ist eben eine gute Kommunikation. Und weil ich selbst Schauspielerin bin und dazu noch eine ziemlich schambehaftete Frau, war mir wichtig, dass am Set immer ein sanfter, weicher Fluss herrscht.
0: Wie ist eigentlich Ihre Erfahrung mit dem Publikum gewesen? Sie haben den Film ja schon in Frankreich gezeigt, touren jetzt damit durch Deutschland. Aber so Themen wie weibliche Lust, Menstruation, Wechseljahre, davon erzählt das Mainstream-Kino ja kaum. Das ist eher ein Stoff für den Arthouse-Film. Sehen Sie jetzt Ihren Film auch vielleicht als Teil einer Bewegung, die auch Leute zum Reden bringen kann?
4: En fait, j'ai été extrêmement, extrêmement touchée et surprise.
5: Ich war sehr berührt und auch überrascht, wie liebevoll das Publikum in Frankreich auf den Film reagiert hat. Frauen kamen zu mir, Männer, ganze Familien, und sie haben sich bedankt. Sie sagten, du hast uns geholfen, ins Gespräch zu kommen. Paare reden wieder miteinander. Eine Mutter erzählte mir, sie habe endlich einen Weg gefunden, das Thema mit ihrem Teenager-Sohn anzusprechen. Das ist das Schönste, was einem Film passieren kann. Wissen Sie, es ist mein vierter Spielfilm, aber der erste, bei dem ich spüre, ich kann einen Dialog anstoßen, etwas in den Menschen bewegen, das über das Lachen hinausgeht. Deshalb spiele ich auch selbst die Sexualtherapeutin im Film. Ich wollte das Publikum in dieser Rolle an die Hand nehmen, gleich am Anfang in diesem hellen, freundlichen Büro, in dem wir unsere Heldin kennenlernen. Nichts daran durfte vulgär sein. Ob andere Filme diesem folgen werden, weiß ich nicht. Aber ich bin sicher, dieser Film wird bleiben. Ich habe ihn mit größter Sensibilität und Authentizität gemacht. Und viel von seiner Magie verdanke ich meinen beiden Schauspielern, Alexandra Lamy und François Cluzet, die dieses Film-Ehepaar mit so viel Empathie und Menschlichkeit gespielt haben.
4: Et donc du coup, on a un transfert et on se projette à travers eux.
0: Regisseurin Rem Kerici sprach mit mir über ihre Komödie Chérie, ich komme, die Erfindung der Lust. Zu sehen ist der Film seit Donnerstag in den deutschen Kinos.

0: Wuchtiger Song, wuchtige Stimme, Teddy Swims war das mit Lose Control im Deutschlandfunk Kultur. Der spanische Autorenfilmer Pedro Almodóvar hat neulich etwas gestanden. Er ist ein Vampir. Alle Künstler seien Vampire. Das sei kein Scherz, das war eine Antwort auf eine Interviewfrage, ob denn Künstler Vampire seien, und er, für ihn war da ein ganz klares Ja zu hören. Man müsse eben versuchen, vorsichtig zu sein, niemanden zu verletzen, hat er noch hinzugefügt. Was er genau damit meint, das führt er jetzt in seinem neuesten Film vor, Bitteres Fest, der Donnerstag in unsere Kinos kommt. Darin sehen wir einen Regisseur und Drehbuchautor namens Raoul bei der Arbeit zu. Ja, wobei Arbeit ist schon wieder sehr viel gesagt. Seit Ewigkeiten hat Raoul keinen Film mehr gedreht. Seit Ewigkeiten sitzt er an diesem einen Drehbuch. Und weil ihm selbst nichts mehr einfällt, tut er das, was Künstler vielleicht schon immer getan haben. Er bedient sich am Leben von anderen.
1: Elena wird mir nie verzeihen, dass ich dir erzählt habe.
2: Ich habe sie nicht weiter erzählt.
1: Du hast es in ein Drehbuch geschrieben. Ist das etwa nichts?
2: Aber du weißt, wie das ist mit der Fiktion.
1: Das hier ist keine Fiktion.
2: Autofiktion.
1: Ein Scheißdreck!
0: Ein Autor als Vampir, diesen parasitären Zug, den hat das Kino immer mal wieder in Szene gesetzt. Und darüber möchte ich jetzt sprechen mit Anke Lewicke im Studio. Hallo Anke.
3: Hallo Patrick.
0: Anke, fangen wir bei diesem Raoul an, den wir gerade gehört haben. Wie zeigt Almodóvar diesen Mann? Also jetzt als Monster, als Vampir oder vielleicht doch eher als autofiktionales Selbstporträt von Almodóvar selbst?
3: Ich würde sagen, alles in allem. Und erst sehen wir ihn ja mal in einer sehr naheliegenden Perspektive. Wir sehen ihn am Schreibtisch, am Computer, wie er arbeitet. Und das so in einem typischen Setting von Almodóvar. Eine elegante Wohnung, die Blumenvasen sind farblich aufeinander abgestimmt. Und auch sein gelbes T-Shirt passt sich da gut an. Und ich finde es ganz interessant, Patrick, man sieht ja immer auch auf das Buchregal, und da steht ein Buch über Renoir. Und Renoir ist ja nun Regisseur, der bedient sich eher des poetischen Realismus. Almodóvar ist sehr barock, aber beide sind ja so große Menschenfreunde. Aber den Regisseur, den wir kennenlernen, der ist alles andere als ein Menschenfreund. Und größtenteils sehen wir ja erstmal den Film, den er da gerade macht. Und da geht es eben um eine Regisseurin, die hat zwei Flops hingelegt, macht jetzt Werbefilme. Ihr Freund ist ein Feuerwehrmann. Wir spüren und er spürt auch, das ist bis jetzt langweilig, Tiefe und Dramatik fehlen. Und dann erzählt ihm eben die Assistentin, dass von einer Freundin der Sohn gestorben ist, und auf einmal fließt es. Und diese Freundin ist natürlich wirklich total verärgert, das haben wir gerade gehört. Aber der Film nimmt an Fahrt auf. Sowohl der Film im Film als auch der Film.
0: Ja, also bei Almodóvar ist das jetzt kein neues Motiv. Also das Leben von Künstlern, vor allem er selber, spiegelt sich drin. Der Raoul hat ja auch Rückenschmerzen. Also kennen wir alles von ihm selber. Das spiegelt Almodóvar sehr viel von seinem eigenen Leben. Und er ernährt sich ja dann letztendlich auch davon, oder?
3: Ja, auf alle Fälle. Wir müssen ja auch uns nur seinen Film Leid und Herrlichkeit anschauen. Der ist ja sehr, sehr autobiografisch geprägt. Und da spielt Antonio Banderas eben sein alter Ego, ein Regisseur in der Krise, der mit dem Alterwerden konfrontiert wird und der sich so rückblickend vampiristisch auch immer an seinem eigenen Leben bedient hat. Also Almodóvars Leben ist uns auf der Leinwand auch wirklich näher gekommen. Also sein Schwulsein, sein Begehren, seine Mutter. Und in diesem Film auf einmal sehen wir die Mutter, die zu ihm sagt, boah, jetzt guck nicht so dein Erzählergesicht, sondern hör mir tatsächlich zu. Also das ist so alles drin, das finde ich wirklich interessant. Und auch in diesem neuen Film ist diese Brutalität am Werk, wie dieser Raoul eben alle aussaugt. Und man guckt dann aber auch fasziniert dabei zu, was er gerade erzählt bekommen hat, sich in dem Film auch widerspiegelt. Und man fragt sich aber auch gleichzeitig, muss das vielleicht auch ein Künstler? Muss er parasitär sein? Raoul also verteidigt sich ja auch immer und sagt, ich brauche doch den Schmerz und das Leid. Also muss man unmenschlich sein, um dann gleichzeitig wieder menschlich zu werden?
0: Ja, ich glaube auch, dass das überhaupt so ein großes, allgemeines Thema ist, auch im Kino. Also vielleicht blicken wir an dieser Stelle mal, ausgehend von Almodóvar, zurück in die Filmgeschichte. Die ist ja voll von diesen Autoren, die sich am Leben anderer bereichern. Also ich habe mir jetzt vor der Sendung nochmal in Erinnerung gerufen, Wie in einem Spiegel von Ingmar Bergman. Das ist ja auch der Schriftsteller, der die Psychose seiner Tochter ausnutzt, um seine Schreibblockade zu überwinden. Oder Providence von Alain René, da ist ja dieser alkoholkranke Romancier, der in einer Nacht sich die gesamte Familie als Romanfiguren irgendwie auch so grausam verzerrt wieder als Fiktion widerspiegeln lässt. Welche Beispiele fallen dir ein, Anke? Dieser schreibende, drehende, bedienende Künstler?
3: Ja, häufig ist ja der Ausgangspunkt immer eine Schreibblockade. Und ich glaube, das bekannteste Beispiel ist sicher Bartenfink von den Coen-Brüdern. Bartenfink, der Broadway-Schreiber, der auf einmal nach Hollywood gerufen wird, weil er soll so sein Bartenfink-Touch, also das Realistische, nach Hollywood bringen, Wrestler-Drama. Und der geht dann ja extra in so eine Absteige rein. Und die Schauwerte, die wir dort erleben, haben ja Filmgeschichte geschrieben. Die Tapete, die so schmatzend abfällt, das Bild mit der Frau im Meer. Und auf einmal hören wir das Meeresrauschen. Aber da gibt es den von John Goodman eben gespielten Nachbarn Johnny. Und den nimmt er sich ja dann so richtig als Objekt vor. Also dessen Leben in dieser Absteige, was der wohl arbeiten mag. Und man spürt richtig, und eben Charlie spürt es auch, dass dieser Bartenfink überhaupt nicht zuhört. Und hier finde ich es

0: auf das Leben anderer ja auch heilsam, weil ich glaube, Jack Nicholson in The Shining hat ja auch eine Schreibblockade und weil er sich nicht eines anderen Lebens bedienen kann, greift er zur Axt und bringt alle um sich herum. Also es ist ja auch eine Befreiung, ja, ein Akt raus aus dieser Blockade. Anke, wie weit gehen eigentlich Regisseure tatsächlich im Leben und im Kino, um quasi das Leben anderer parasitär für sich und ihre Karriere zu benutzen?
1: Ich glaube, dass das grenzenlos ist und ich finde ja auch unsere Perspektive dabei ganz interessant, weil wir sind ja auch parasitär. Wir wollen ja gute Unterhaltung, wir wollen große Gefühle und alles. Also wollen wir doch auch, dass die Schreibblockade eben behoben wird, dass da was passiert. Und deshalb sind wir immer erstmal auf der Seite und müssen uns dann aber selbst fragen, geht der Autor hier nicht ein Stück zu weit? Dann, finde ich, kommt ja auch immer noch mal ganz interessant eine Spannung auf, weil das Opfer, in Anführungsstrichen, weiß es ja vielleicht, dass es beobachtet wird. Und da kommen dann ja immer überraschende Sachen. Also zum Beispiel wie John Goodman dann als Charlie bei Bartenfink, der ja eine ganz andere, sehr brutale Identität in Wirklichkeit hat. Und ich finde dadurch, um auf deine Frage zurückzukommen, dass die Regisseure den Figuren so ein Eigenleben dann auch geben, überschreiten sie vielleicht doch keine moralische Grenzen, sondern gucken doch dem Leben eher bei der Arbeit zu. Und das finde ich dann eben auch wieder so spannend bei Almodóvar, dass zum Beispiel der Feuerwehrmann im Film, also der Geliebte, der arbeitet ja auch als Stripper. Mhm. Und das ist dann wieder so typisch Almodóvar. Das passt zu seinem großen Insgesamtbild, dass der Mensch sich so immer neu erfinden kann, alles Mögliche gleich sein. Also man muss, glaube ich, genau hingucken bei diesen Filmen.
0: Vor allem so als Oldschool-Stripper, was ihm, glaube ich, ganz wichtig ist in einem Stripclub und nicht, dass alles ins Online-Hafte verlagert wird. Der Künstler als Vampir, Anke Lewicke, hat uns erstmal Bitteres Fest von Pedro Almodóvar vorgestellt und dann einen kurzen Exkurs in dieses ewige Thema des Kinos, wie sich herausgestellt hat, geliefert. Vielen Dank, Anke.
1: Tschüss, Patrick.
0: Pedro Almodóvars Film Bitteres Fest kommt Donnerstag in unsere Kinos.

Marie Fröß mit Rio Lua. Kommen wir zum Showdown in Hollywood. Diese Woche sah ja vieles danach aus, dass der Konzern Paramount Skydance endgültig sein grünes Licht bekommt, um das Filmstudio Warner Brothers zu übernehmen. Doch dann ging es Schlag auf Schlag. Erst Stopp

0: Eine Bundesrichterin vorläufig die Fusion der Medienkonzerne bis zum 17. August, um die Forderung der demokratisch regierten Bundesstaaten gegen den Vollzug der Übernahme zu entscheiden. Gestern Nacht wiederum stritt wieder Paramount Skydance auf die Bühne und sagt, die geplante Fusion wird von ihrer Seite aus bis in den nächsten Sommer ausgesetzt. Die Gründe dafür sind vielfältig. Einige behaupten, so kaufe sich Skydance mehr Zeit, um die Übernahme vorzubereiten. Andere sehen darin einen Etappenerfolg der Gegner dieser Fusion. Auch die EU-Kommission sieht den Deal kritisch, kann aber wenig dagegen unternehmen und gab diese Woche grünes Licht mit einigen Auflagen. Christian Berndt über den Streit um eine Fusion, die ökonomische und politische Konsequenzen nicht nur für die USA, sondern auch für Europa haben könnte.
1: Welcome back. A major legal setback this morning for Paramount Skydance. A federal judge
2: temporarily. Als gewaltigen Rückschlag haben amerikanische Medien die kürzliche Entscheidung einer US-Bundesrichterin bezeichnet, die geplante Übernahme von Warner Bros. Discovery durch Paramount Skydance vorläufig zu stoppen. Gegen die Fusion hatten 12 US-Bundesstaaten geklagt, weil sie in dem geplanten Medienkonglomerat eine Wettbewerbsgefährdung sehen. Die Richterin stoppte die Fusion für zunächst 2 Wochen, weil die Bundesstaaten ernsthafte Fragen aufgeworfen hätten.
3: Es ist schon ein bisschen überraschend für mich, dass diese Richterin jetzt diese einstweilige Verfügung eingereicht hat. Es ist so, dass die USA nicht unbedingt was gegen große Fusionen hat, auch wenn die als Wettbewerbsverzerrer gesehen werden könnten.
2: Der Filmexperte vom Hollywood Reporter Scott Roxborough vermutet, dass auch in diesem Fall die Fusion am Ende genehmigt wird. Anfang August will das Gericht entscheiden, ob die Sperre während des laufenden Kartellverfahrens bestehen bleibt. Aber die Einwände der Bundesstaaten findet Roxborough stichhaltig.
3: Im Kinobereich, die sind zwei große Studios, Paramount und Warner Brothers, zusammen haben die schon eine starke Marktposition. Im Kabelfernsehen ist es vielleicht noch stärker, weil die sind die stärksten Kabelfernsehanbieter in Amerika. Und zusammengelegt könnte man behaupten, dass die zu groß sind. Paramount argumentiert dagegen, dass Kabelfernsehen schwächelt. Man braucht eine viel größere Firma, um gegenüber den Streamern Netflix und Amazon sich zu behaupten.
2: Kritiker halten dagegen, dass es nach der Fusion weniger Wettbewerb geben und damit das Fernsehen weiter geschwächt werde. Dazu kommt die politische Dimension. Paramount-Chef David Ellison steht Trump nahe und zu Warner gehört der Nachrichtensender CNN. Ellison könnte CNN nach der Übernahme auf eine Trump-freundlichere Linie bringen, so wie er es bei der Übernahme des Senders CBS gemacht hat. Wohl auch deshalb klagen fast ausschließlich demokratisch regierte Bundesstaaten gegen die Fusion. Das republikanisch geführte Justizministerium dagegen hat den Deal längst durchgewunken, ganz ohne Auflagen. Anders die Europäische Kommission. Sie hat bei den Europageschäften von Paramount und Warner ein Wort mitzureden. Sie hat die Fusion jetzt genehmigt, allerdings mit Auflagen.
3: Das hat mich überhaupt nicht überrascht, obwohl im Kinobereich jetzt eine größere Studio entstehen wird. In Europa ist es nicht, ja, auf Sicht der Kommission wettbewerbsverzerrend. Das eher größere Problem liegt im Kabelfernsehenbereich oder im Streamingbereich, aber das ist für die EU nicht wirklich von Bedeutung, weil Paramount und Warner Brothers Fernsehoperationen in Europa sind eher überschaubar.
2: Anders sieht es in Großbritannien aus. Dort ist Paramount deutlich stärker im Fernsehmarkt vertreten. Die britische Regierung prüft ein Veto gegen die Fusion. Auch in Polen wächst die Sorge. Der Filmjournalist Daniel Okleszynski geht noch weiter. Er sieht in der Fusion eine Bedrohung für Polens Demokratie. Der liberale Fernsehsender TVN würde mit der Fusion zu Paramount Skydance gehören und damit möglicherweise seine politische Unabhängigkeit verlieren. Die frühere nationalkonservative Regierung wollte TVN die Lizenz entziehen, aber Drohungen der damaligen US-Regierung unter Trumps Vorgänger Biden verhinderten die Pläne. Die Entscheidung der EU-Kommission, die Fusion zu genehmigen, gefährde eine der wichtigsten liberalen Stimmen Polens, so Okleszynski.
4: So I'm very interested what the Polish government will do about that.
2: Er ist sehr gespannt, was die polnische Regierung tun wird. Die rechte Opposition feiert die mögliche Fusion bereits. Vor 2 Jahren verabschiedete die liberale Regierung Tusk eine Verordnung, die Rundfunkunternehmen vor feindlichen Übernahmen schützt. Das wäre jetzt eigentlich der Fall, findet Okleszynski. In Deutschland sind durch die geplante Fusion erstmal keine politischen Folgen zu befürchten, aber für die Kinos könnte sie Auswirkungen haben. Die Vorstandsvorsitzende des Hauptverbandes Deutscher Filmtheater, Christine Berg.
5: Dieser Zusammenschluss muss beinhalten, dass auch weiterhin die Titel, die Warner bis jetzt rausgebracht haben, dass sie wirklich Kinotitel sind und dass Warner auch weiterhin einer der größten finanziellen und Co-Produktionspartner von deutschen großen Kinofilmen sind. Das ist die Frage, ob sie das machen.
2: Und die Kinos könnten durch den neu entstehenden Medienkonzern noch erpressbarer werden, etwa was die Kinofenster betrifft.
5: Bestimmte Auflagen hätte die EU mit Sicherheit geben können. Sie hat es jetzt nicht getan, was wir schade finden, außer was Universal angeht.
2: Die einzige Auflage der EU-Kommission ist, der Konzern müsste die Vertriebsgemeinschaft mit Universal Pictures in Europa auflösen. Aber dieser Tropfen auf dem heißen Stein wird die Sorgen in Europa vor der Fusion kaum zerstreuen.
0: Christian Berndt mit einem europäischen Blick auf den anstehenden Megadeal zwischen Paramount und Warner Brothers. Aber wir haben gehört, der Showdown um die Zukunft der amerikanischen Filmindustrie geht in die nächste Runde. Nochmal vielleicht, weil es dann doch so kompliziert ist zur Einordnung. Warner und Paramount setzen sich bis zum 4. Juni 2028 eine Frist für den Abschluss des Deals. Für den Fall, dass die Übernahme platzen sollte, sagte Paramount Warner eine Vertragsstrafe von 7 Milliarden US-Dollar zu. Wir bleiben noch dran an dieser Geschichte.

YYY von Shawn Mendes. Es ist zwar noch etwas hin, aber am Donnerstag, da hat Alberto Barbera, der künstlerische Direktor der Filmfestspiele von Venedig, das Programm der 83. Ausgabe bekannt gegeben. Im Wettbewerb um den Goldenen Löwen beim ältesten Filmfestival der Welt tritt auch ein deutscher Regie-Altmeister an, Werner Herzog mit seinem neuesten Spielfilm Bucking Fastards. Und das macht ihn, nachdem Cannes angeblich ihm einen Slot im Wettbewerb verwehrt hatte. Insgesamt konkurrieren 20 Filme und sie zeigen einmal mehr die Lieblingsmischung dieses Festivals. Autorenkino mit Hollywood-Starbesetzung, zum Beispiel Martin McDonaghs Agentensatire Wild Horse 9, Florian Zellers Bunker mit dem Ehepaar Penelope Cruz und Javier Bardem oder eben Robert Pattinson als Investigativjournalist im Thriller Primetime. Ansonsten viel Italienisches, viel Kommerz und in den Nebenreihen sehr erfreulich österreichisch-deutsche Koproduktionen wie etwa Oase von Janis Lenz oder Eclipse von Manuel Watscher. Also alles wie immer am Lido, Stars noch und nöcher und Ehrenpreise natürlich für Alan Bernstein und George Clooney. Am Ende entscheidet Jurypräsidentin Maggie Gyllenhaal über die Preise. Los geht's ungewöhnlich spät dieses Jahr am 2. September. Und soweit unser Blick auf das Filmgeschehen in dieser Woche. Nächste Woche dann eine Sendung voller tierischer Filmstoffe. Ich würde mich freuen, wenn Sie wieder einschalten. Mein Name ist Patrick Wilinski.

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1: Uhr die Nachrichten. Die Waldbrände in Frankreich und Spanien sind nach wie vor außer Kontrolle. In den beiden Ländern mussten insgesamt mehr als 250.000 Menschen in Sicherheit gebracht werden. In Südwestfrankreich sind neben Feuerwehrleuten auch hunderte Soldaten im Einsatz, um die Feuer einzudämmen. Knapp 1.000 Quadratkilometer sind inzwischen im Großraum Bordeaux verbrannt. In den Messehallen von Bordeaux wurden mittlerweile mehrere tausend Menschen provisorisch untergebracht. Ihnen stehen Feldbetten zur Verfügung. An den Essensausgaben haben sich lange Warteschlangen gebildet. In Spanien besteht die Gefahr, dass sich nahe der Hauptstadt Madrid mehrere Brände zu einer Feuerfront zusammenschließen. Nach Angaben eines Regierungssprechers sind die Flammen weiterhin nicht unter Kontrolle. Rund um die Hauptstadt haben inzwischen zehntausende Menschen ihre Häuser verlassen. Aus der CDU werden zunehmend Stimmen laut, die die Personalpolitik von Bundeskanzler Merz kritisieren. Im Mittelpunkt steht dabei das politische Schicksal von Verkehrsminister Schnieder. Der CDU-Politiker hatte sich bereits von einigen Mitarbeitern verabschiedet. Sein von Merz vorgesehener Nachfolger, der Finanzpolitiker Günzler, lehnte jedoch eine Amtsübernahme ab. Daraufhin ließ Merz die Personalie Schnieder bei der Bekanntgabe der Kabinettsumbildung aus. Der frühere Kanzleramtsminister Altmaier schrieb in den sozialen Medien, der Umgang mit Schnieder mache ihn betroffen und wütend. Der Vizevorsitzende der christlich-demokratischen Arbeitnehmerschaft Bäumler sagte dem Handelsblatt, die Abberufung Schnieders wirke willkürlich. Er ergänzte, eine Bundesregierung sollte nicht wie ein Feudalkönigreich geführt werden. Der Vorsitzende von Schnieders CDU-Gemeindeverband in Rheinland-Pfalz, Kaut, bezeichnete Merz' Vorgehen als skandalös. Vom Stil her sei dies das allerletzte, befand Kaut im Gespräch mit dem Berliner Tagesspiegel. Im Krieg Russlands gegen die Ukraine gehen die gegenseitigen Angriffe weiter. Ukrainische Drohnen attackierten Ziele im russisch besetzten Teil des Gebiets Saporischja. Nach russischen Angaben wurden mindestens 8 Menschen getötet. Unter den Opfern seien auch Minderjährige. Der Angriff in der Nacht habe ein Ferienlager getroffen. Russland wiederum griff die ukrainische Stadt Sumy an. Dort wurden laut örtlichen Behörden 3 Menschen getötet. Die Ukraine nahm weiterhin russische Energieanlagen ins Visier. Eine Ölplattform im Kaspischen Meer sowie eine Ölraffinerie und eine Rüstungsfabrik im russischen Hinterland wurden beschossen, wie in Kiew mitgeteilt wurde. Die sogenannte Kakerlakenbewegung in Indien hat nach tagelangen Kundgebungen gegen die Missstände im Bildungssystem ihren Protest eingestellt. Die Regierung habe alle ihre Forderungen akzeptiert, sagte ein Sprecher nach einem Treffen mit Regierungsvertretern. Die Demonstranten würden aufgefordert, sich zurückzuziehen und friedlich nach Hause zu gehen. Indiens Bildungsminister Pradhan hatte heute seinen Rücktritt verkündet. Tausende Demonstranten brachen nach Bekanntwerden der Nachricht in Jubel aus. Sie machten ihn politisch verantwortlich für einen Skandal um einen Aufnahmetest für das Medizinstudium. Weil Prüfungsaufgaben vorher bekannt geworden waren, mussten mehr als 2 Millionen Bewerber den Test wiederholen. Die französische Chansonsängerin Marie-Paule Bell ist im Alter von 80 Jahren gestorben. Das bestätigte ihr Management. Sie erlag ihrer Krebserkrankung, die sie vor 2 Jahren in einem Gedicht mit dem Titel K.O. öffentlich machte. Marie-Paule Bell begann ihre Karriere in den frühen 1970er Jahren. Ihren größten Erfolg feierte sie 1976 mit dem Chanson Parisienne. Darin zeichnet sie das musikalische Porträt einer emanzipierten Frau, die das ausschweifende Leben in Paris der damaligen Zeit für sich entdeckt. Die Chansons von Marie-Paule Bell waren vielfach geprägt von feministischen und sozialkritischen Texten. Zusätzlich spielte sie in zahlreichen Theaterrollen. Das Wetter. Im Norden und Nordwesten wechselnd bewölkt, sonst vielfach heiter bis sonnig. Vom Schwarzwald bis zum Alpenrand ziehen einzelne Schauer und Gewitter auf. Höchstwerte 21 Grad an den Küsten bis 33 Grad im Süden. Morgen im Norden sowie südlich der Donau Schauer und Gewitter. Dazwischen heiter bis wolkig und trocken, 20 bis 31 Grad. Die weiteren Aussichten, am Montag wechselnd bewölkt, örtlich Schauer, vor allem im Osten und Südosten auch Gewitter. Zum Abend nachlassende Regenfälle und größere Auflockerungen, 18 bis 28 Grad. Das waren die Nachrichten.
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2: Veränderungen sind oft gar nicht so leicht, aber man kann ja klein anfangen und das machen wir heute. Wir wechseln die Perspektive, denn wenn man die verändert, dann ändert sich manchmal auch das Denken. Und das ist ja gar nicht so wenig. Mit anderen Augen, so ist diese Echtzeit überschrieben. Wie immer hören Sie bei uns ein Thema, das wir in vier verschiedene Facetten zerlegen. Und das ist der Schnelldurchlauf.
3: Sie sieht die Welt mit anderen Augen.
4: Etwas mit anderen Augen sehen. Aus einer anderen Perspektive betrachten.
5: Doris Weiter führt seit vielen Jahren durch Stuttgart und zeigt so Anlaufpunkte für wohnungslose Menschen in der Stadt.
6: Als ich anfing, Content über mein Leben als Einwanderer zu drehen, dachte ich, meine Videos wären was für andere Migranten, weil ich ein fremdes Land aus der Perspektive eines Migranten betrachte.
7: Reich und auch zu arm.
8: Es gibt unter den sehr reichen Menschen alle unterschiedlichen Positionen. Die einen wollen gerne keine Steuern bezahlen, die anderen finden, sie zahlen zu wenig.
9: Im Cuba Libre haben sie auch gelernt, wer sich Ozempic spritzt, bestellt oft weniger zu essen oder geht seltener ins Restaurant. Deshalb gibt es jetzt 5 neue Gerichte auf der Karte.
10: Seh die Welt mit deinen Augen.
2: Essen gehen auf Abnehmspritze, Obdachlosigkeit, Deutschland durch die Augen eines Inders. Wir wechseln heute mal den Blickwinkel und da kommt auch die Steuergesetzgebung auf den Prüfstand. Es gibt also viel zu entdecken, aber erstmal sind wir Up for Soul, so heißt der erste Musiktitel von Tivayo.

0: Stuttgart kennen wir als wohlhabende Stadt. Ich denke da zum Beispiel meistens an Mercedes-Benz. Aber in dieser Echtzeit wollen wir ja mal anders auf die Dinge schauen. Und an Stuttgart interessiert uns jetzt die andere Seite. Das arme, das obdachlose Stuttgart. Für die meisten gar nicht sichtbar, zieht sich ein Geflecht von Infrastruktur für Wohnungslose durch die Stadt. Und dann sind da natürlich noch die Menschen selbst, die unter Brücken oder an Bahnhöfen schlafen. Bei Stadtführungen des Vereins Trottwar kann man Stuttgart durch ihre Augen sehen. Unser Baden-Württemberg-Korrespondent Moritz Ferle war für uns dabei und mit ihm spreche ich jetzt. Hallo.
1: Hi.
0: Moritz, mit wem warst du unterwegs?
1: Ich war mit Doris Walter unterwegs. Das ist so eine Frau, um die 70 würde ich sagen, hat einen Strohhut auf, eine Bluse mit Blumenmuster und da war sie ganz stolz drauf. Sie hatte so frische, gelb lackierte Gelfingernägel, als wir da unterwegs waren. Und diese Doris Walter, die führt eben seit vielen Jahren, oft auch mehrfach pro Woche durch Stuttgart und zeigt so Anlaufpunkte für wohnungslose Menschen in der Stadt. Sie war auch selbst für einige Monate mal wohnungslos, ist aber mittlerweile viele Jahre her. Aber sie kennt eben diese Orte, von denen man sonst vielleicht nicht so viel mitbekommt. Ja, und man kennt sie da auch, das habe ich während der Tour gemerkt.
2: Hallo.
3: Hallo, ne? Bist du mal wieder soweit?
2: Ja, ich bin wieder soweit. Ja, grüß dich.
4: Doris.
0: Ah, großes Hallo. Wie läuft denn so eine Tour ab?
1: Das dauert so 2 Stunden ungefähr. Ich war da in einer Gruppe unterwegs. Normalerweise nehmen da viele Schulklassen teil. Bei mir war das so ein Dutzend junge Erwachsene. Und organisiert wird das eben vom Verein Trottwar. Der verkauft hier auch die Straßenzeitung. Und von dem Verein war auch ein Mitarbeiter dabei. Und der meinte, ja, wie genau wir jetzt laufen, das weiß er selber auch nicht, weil das macht Doris Walter eigentlich von Mal zu Mal anders. Rausgekommen sind wir jedenfalls zunächst bei einer sogenannten Tagesstätte dann, was so für viele Obdachlose auch die erste Anlaufstelle am Tag wäre. Da kann man sich nämlich morgens ab 7:30 ein kostenloses Frühstück holen.
2: Die große Tasse Kaffee kostet allerdings 50 Cent. Wenn einer kein Geld hat, kann er auch einen Tee trinken, der ist wiederum kostenlos. Es gibt Duschen für Obdachlose. Und außerdem gibt es eine Kleiderkammer, wo man sich mit gut erhaltener, gebrauchter Kleidung eindecken kann. So wie das gerade aussieht, bringt da jemand Kleidung.
5: Ja.
2: Toll.
1: Ja, und so ging das dann weiter eben vorbei an vielen Orten, die eben so kurzfristige Aufenthaltsorte und Unterstützung auch für Menschen auf der Straße bieten.
0: Also wie so eine Art Landkarte mit Orten, wo man unter der Woche für einige Stunden eine Anlaufstelle findet und die man sonst vielleicht gar nicht so wahrnimmt?
1: Ja, so kann man das sagen. Also ich habe auf jeden Fall gemerkt, es gibt eine ganze Reihe solcher punktuellen Angebote. Ich habe aber auch gemerkt, also man muss schon ganz schön organisiert sein für so ein Leben auf der Straße. Also ein Beispiel an der Tür dieser Tagesstätte hängt dann zum Beispiel ein Zettel, wo unter der Woche für so ein paar Stunden ein Ambulanzwagen steht, wo Ärztinnen und Ärzte ehrenamtlich Leute ohne Versicherung behandeln. Der ist aber eben zu unterschiedlichen Zeiten an ganz unterschiedlichen Standorten. Also da muss man hinterher sein. Ja, da kam dann auch die Frage aus der Runde, ob man sich da eigentlich untereinander auch Hinweise gibt beim Leben auf der Straße.
2: Zu meiner Zeit, da war das mit dem Handy noch nicht so. Und ich habe das eher für mich behalten, habe da nicht drüber gesprochen. Aber die Obdachlosen, die kennen sich schon weitgehend untereinander.
1: Viele dieser Projekte, die laufen wirklich seit vielen Jahren auf Spendenbasis. Bei vielen stecken auch die Kirchen dahinter. Ja, und das wird aber eher weniger. Also zahlreiche Tagesstätten haben jetzt zuletzt ihre Öffnungszeiten reduziert. Da fällt dann zum Beispiel ein günstiges Mittagessen weg. Und die kirchlichen Wohlfahrtsverbände, die sagen eben, das müssen sie machen, weil die Stadt ihre Zuschüsse zurückfährt.
0: Das Thema unserer Sendung heißt ja mit anderen Augen. Hast du Stuttgart denn bei dieser Obdachlosen-Tour tatsächlich mit anderen Augen gesehen?
1: Ja, habe ich tatsächlich. Also das fängt eigentlich schon an bei dem Ort, wo wir uns getroffen haben. Das ist der Charlottenplatz. Also wenn man Stuttgart kennt, das ist so diese zentrale U-Bahn-Haltestelle. Die ist ziemlich groß, da stehen Geschäfte rum. Das Ganze geht über mehrere Ebenen. Ja, und ich komme eigentlich auch nach mehreren Monaten, die ich hier wohne, eigentlich dann nie da raus, wo ich eigentlich hin will. Und in meiner Vorstellung ist das eben so, man hat dieses Haltestellen-Ungetüm irgendwann in den 60ern da mal gebaut. Ja, und seitdem sieht das eben so aus, wie es aussieht. Doris Walter sagt zumindest, das sah früher ganz anders aus. Also sie sagt eben, dieses Verwinkelte des unterirdischen Bahnhofs, das hat auch ganz viele Obdachlose angezogen, die da übernachtet haben. Und da mussten dann eben Fahrgäste morgens an denen vorbei oder sogar über sie drüber steigen. Und das wollte man nicht.
2: Dann sind sie hergegangen.
4: Nach Ostfildern, Mellingen fährt ein.
2: Haben die Decke heller gestaltet, mehr Lampen eingebaut, diese Geschäfte hier reingemacht und abends haben sie stundenlang klassische Musik gespielt, häufig Mozart. Und aus Hamburg weiß man, dass Obdachlose diese Musik auf Dauer nicht ertragen. Die gehen irgendwann von alleine.
1: Ja, also Obdachlosigkeit und unser öffentlicher Nahverkehr, das clasht immer wieder. Das hat mir auch Andrea Protschki erzählt. Die ist wissenschaftliche Mitarbeiterin im Fachbereich Stadtplanung an der Bauhaus-Uni in Weimar und hat dazu promoviert, wie Infrastruktur wohnungslose Menschen ausschließt. Der meiste Raum, der ist ja privat organisiert und öffentlichen Raum, den nutzen wir eigentlich nur, um von einem Ort zum anderen zu kommen, aber eben nicht zum längeren Verweilen. Und sogar bei Parks und Grünflächen, da gibt es eine Reihe von Verhaltensregeln, die ordnen, wie genutzt werden darf. Und da sagt eben Andrea Protschki, das zielt eben genau auf wohnungslose Menschen. Also zum Beispiel, hast du dich schon mal gefragt, warum viele Toiletten Geld kosten in der Stadt?
0: Nee, also Toiletten unterhalten kostet Geld und dann ist da ja auch noch die Reinigungskraft, die bezahlt werden will. So würde ich das denken, aber wenn du mich das schon fragst, dann steckt da sicher noch was anderes dahinter.
1: Meinte zumindest Andrea Protschki, die hat gesagt, da geht es gar nicht darum, irgendwelche Kosten zu decken, sondern da geht es eher darum, Barrieren aufzubauen.
5: Nutzungsgebühren für öffentliche Toiletten. Genau, da heißt es eben auch immer, ja, die decken sowieso nicht den Betrieb dieser öffentlichen Toiletten, sondern die Nutzungsgebühr soll eigentlich eher die Fehlnutzung abwenden. Und dann ist eben die Frage, ja, was bedeutet das denn eigentlich und wer ist damit gemeint? Und ich würde sagen, da sind schon unter anderem auch wohnungslose Menschen damit gemeint.
0: In den letzten Wochen haben wir auch viel über Hitze gesprochen. 5000 Tote gab es wegen der hohen Temperaturen allein im Juni. War das auch ein Thema bei der Führung? Wie ist das denn, auf der Straße zu leben oder zu überleben, wenn es so heiß ist?
1: Ja, das war auch Thema. Also bisher hat man eigentlich immer gedacht, so der Winter ist die schlimme Zeit, wenn man obdachlos ist. Wenn sich die Städte jetzt so durch die Klimakrise aufheizen, dann werden aber eben auch die Sommer gefährlich. In Stuttgart hat das Deutsche Rote Kreuz seit einigen Jahren auch Hitzebusse. Ehrenamtliche fahren rum bei Temperaturen über 30 Grad zur Mittagszeit in solchen Rettungswagen und verteilen Wasser und Sonnenschutz an Menschen auf der Straße. Ja, und wenn das Thermometer 30 Grad zeigt, dann ist es in der Innenstadt wie Stuttgart eigentlich deutlich wärmer. Also das habe ich auch bei der Tour gemerkt. Also eigentlich war es gar nicht so heiß, aber durch diese viele betonierte Fläche, da hat sich die Hitze einfach enorm gestaut. Und Doris Walter, die Tour gemacht hat, meinte dann eben, das ist jetzt keine reine städtebauliche Fehlplanung, sondern teilweise hat man das auch gemacht in der Absicht, dass man sich da nicht so gerne aufhält. Ein Marienplatz, das ist so ein Platz südlich der Innenstadt und abends sitzen da immer total viele junge Leute mit einem Geschenk auf dem Boden. Aber eigentlich ist das so eine reine Betonfläche. Und das ist aber erst seit Anfang der 2000er Jahre so. Also früher standen da viel mehr Büsche und Bäume. Und Doris Walter meinte, da haben sich eben auch Obdachlose, auch so eine Drogenszene aufgehalten. Und das hat zu Konflikten mit Anwohnern geführt.
2: Und da sind sie hergegangen und haben den Platz geebnet und so Steinbänke aufgestellt. Im Sommer, meine ich, sind die sehr heiß. Die hohen alten Bäume sind gefällt worden und da prallt halt die Sonne runter und da heizt sich der Platz auf über 50 Grad auf. Und im Winter ist natürlich sehr kalt, da kriegt man kalte Bobbes. Aber das machen die, glaube ich, schon mit Absicht, dass ich da ja kein Obdachloser hinlegen kann.
0: Und wie könnte der öffentliche Hitzeschutz die Lage speziell für Wohnungslose verbessern?
1: Das habe ich eben auch Andrea Protschki am Ende gefragt von der Uni Weimar, wie man öffentlichen Raum so umgestalten kann, dass man da besser verweilen kann und das eben nicht nur ein reiner Ort des Übergangs ist. Und sie meint, ja, also mehr öffentliche Infrastruktur würde mit Sicherheit helfen.
5: für wohnungslose Menschen würde das natürlich die Situation verbessern, wenn die irgendwie, wenn es überall Zugang zu Trinkbrunnen gäbe, zum Beispiel, wenn es kostenlose öffentliche Toiletten gäbe.
1: Wie ja für alle anderen Menschen eigentlich auch. Aber sie sagt, das würde halt trotzdem keine eigenen Räume ersetzen. Deswegen meint sie, wenn man wirklich die Situation verbessern will, dann müsste man eigentlich darüber nachdenken, wie man Wohnraum bereitstellt, dass Menschen eben nicht auf der Straße leben müssen. Und da passiert auch zu wenig, sagt eben Andrea Brodsky. Also die Bundesregierung halte zwar offiziell an ihrem Ziel fest, Wohnungslosigkeit bis 2030 beenden zu wollen, aber die Zahlen wohnungsloser Menschen sind in den vergangenen Jahren deutlich nach oben gegangen.
5: Und ich glaube auch durch aktuelle Gesetzesänderungen, also sowas wie die Sanktionsverschärfungen in der neuen Grundsicherung, produziert man ja eher neue Wohnungslosigkeit. Wenn die Menschen eben nicht mehr die vollen Leistungen bekommen, dann müssen sie eben entscheiden, geben sie ihr Geld jetzt für Essen oder für die Wohnung aus. Und manchmal fällt dann die Entscheidung eben eher für das absolut Notwendige, Aktuelle aus und Leute sammeln eben Mietschulden an und werden dadurch wohnungslos.
0: Wir haben ja ganz am Anfang gehört, dass Doris Walter, die die Tour gemacht hat, dass sie selber auch einige Zeit auf der Straße war. Wie hat sie denn den Absprung geschafft?
1: Ja, auch durch so einen geschützten Raum. Also sie war dann bei einer Frauenberatungsstelle, also auch einer der Anlaufpunkte ihrer Tour, und hat denen ihre Lage geschildert. Und die haben mir dann ein Zimmer bereitgestellt. Und da sagt sie, das war für sie so der Anfang vom Leben weg von der Straße.
0: Weg von der Straße und geblieben ist dieser andere Blick, mit dem wir in dieser Echtzeit auch in die Welt schauen wollen. Moritz Ferle, vielen Dank, dass du uns mitgenommen hast in die Welt der Obdachlosen.
1: Danke auch.

0: Ein neuer Song von den Villagers aus Irland war das, der Summers Song. In der Echtzeit wollen wir heute aus einem anderen Blickwinkel auf die Welt schauen. Und manchmal ist das ganz einfach. Im Urlaub zum Beispiel, wenn wir mit deutschen Augen ein anderes Land wahrnehmen, quasi von außen drauf gucken. Das geht natürlich umgekehrt auch Menschen so, die nach Deutschland kommen. Akshay Rastogi ist vor 4 Jahren wegen eines Jobs hergezogen. Und auf Instagram zeigt er seinen 40.000 Followern deutsche Städte, wie er sie sieht. Und das ist lustig. Mein Kollege Matthias Dell hat ihn getroffen.
1: In einem Punkt unterscheidet sich der Blick von Akshay Rastogi auf Deutschland überhaupt nicht von dem der Deutschen.
2: Oh my God, I'm getting some PTSD from all the Deutsche Bahn delay. They make you stuck at such random stations.
1: Wobei, ob die notorischen Verspätungen der Deutschen Bahn, die einen an unwirtlichen Bahnhöfen landen lassen, gleich eine posttraumatische Belastungsstörung bewirken, das ist vielleicht schon der freundliche Sarkasmus von Akshay Rastogi. Seit gut einem Jahr hat sich der Comedian auf seinem Instagram-Account auf kurze Porträts von deutschen Städten spezialisiert. 72 sind es schon.
3: Saarbrücken is what happens when a French city and a German village have a one-night stand and both regret it.
1: Den Durchbruch brachte Saarbrücken im letzten Herbst. Oder, wie Rastogi scherzt, das, was rauskommt, wenn ein deutsches und ein französisches Dorf einen one-night stand haben, den beide bereuen. Rastogi spricht seine lakonischen Punchlines mit ungerührtem Gesichtsausdruck vor wechselnden Sehenswürdigkeiten der jeweiligen Stadt in die Handykamera. Überraschend war für ihn, wen er damit zum Lachen brachte.
2: When I started making content, being an immigrant myself.
4: Als ich anfing, Content über mein Leben als Einwanderer zu drehen, dachte ich, meine Videos wären was für andere Migranten, weil ich ein fremdes Land aus der Perspektive eines Migranten betrachte. Bis ich merkte, dass die Deutschen mehr Spaß hatten als die Migranten.
1: Was nicht zum Image der humorlosen Deutschen passt. Bei Live-Auftritten in kleinen Clubs ist es nicht anders. Auch wenn das deutsche Publikum zurückhaltend ist mit dem Lachen.
4: Es kommen auch viele Deutsche zu meiner Show. Sie lachen nicht, aber sie kommen. Ich glaube, sie haben ihr Lachen so verinnerlicht. Nach der Show sind sie total happy und sagen, ja, du warst echt witzig. Und ich denke mir dann, vielleicht könntet ihr dann ja lachen, wenn ich auf der Bühne stehe.
1: Rastogis Humor ist trocken, sarkastisch. Seine Städteclips nennt er Roasts. Er verspottet die Orte, aber ist dabei nie bösartig, sondern genau.
3: Gelsenkirchen is like you left some cheese in the fridge, turned the fridge off. Left your house and never came back.
1: Gelsenkirchen als Käse, den man im Kühlschrank vergisst, den Kühlschrank ausschaltet, das Haus verlässt und nie mehr wiederkommt. Die absurde Steigerung macht den freundlichen, aber treffenden Witz aus. Dass er etwas trifft, ist Rastogi wichtig. Deshalb bereitet er sich intensiv vor.
4: Ich verbringe Stunden über Stunden mit Recherche, bevor ich eine Reise mache, denn ich will nicht einfach nur drauf losplappern. Dann wäre ich nur irgendjemand, der sich ein Handy vors Gesicht hält und einfach losredet.
1: Zum Arbeitsethos des Comedians gehört auch, in der jeweiligen Stadt Einheimische zu befragen. Wobei er sich als nicht weiße Person gut überlegen muss, wer nahbar wirkt.
2: Germans. Approachable German, sorry.
1: Politische Äußerungen verkneift er sich oder verpackt sie in einen Witz über Wegbeschreibungen, wie im ansonsten für seine Schönheit von ihm gefeierten Erfurt.
3: Every time I wanted to go left in the city, they said right wing.
1: Hinter den lustigen Clips steckt für Akshay Rastogi gerade eine bittere Realität. Der 31-Jährige zog vor 4 Jahren nach Düsseldorf wegen des Jobs. Digitalmarketing, im Kontakt mit global führenden Unternehmen. Als seine Firma einen großen Kunden verlor, wurde Rastogi entlassen. Und hat trotz zahlloser Bewerbungen bislang keinen neuen Job gefunden. Im September läuft sein Visum aus.
2: But if I don't get a job, I don't know what Ausländerbehörde.
4: Wenn ich bis dahin keine Arbeit finde, weiß ich nicht, was die Ausländerbehörde machen wird. Ich habe ein B1-Zertifikat für Deutsch, habe den Einbürgerungstest gemacht und alle Formalitäten erledigt. Aber der fehlende Job kann mein Leben auf den Kopf stellen und alles zerstören, was ich mir in den letzten 4 Jahren aufgebaut habe, was mir etwas bedeutet, weil ich dafür hart gearbeitet habe.
1: Klingt sehr deutsch, eine Hauptmann von Köpenick-Situation. Ohne den Gutwill der Behörde müsste Rastogi Deutschland wohl verlassen. Als hochqualifizierte, topmotivierte Arbeitskraft in Zeiten der Rezession. Über die Erfahrungen auf dem Amt hat er auch einen Clip gemacht. Darin hängt seine Visa-Verlängerung davon ab, wie der Sachbearbeiterin das Mittagessen geschmeckt hat.
3: Because your visa renewal depends on whether Frau Müller had a good lunch.
1: Oder ob jemand das Potenzial von Rastogis Comedy erkennt. Leben kann er von seiner satirischen Arbeit aktuell noch nicht. Aber sie hilft ihm nicht zu verzweifeln. Auch weil Humor eine menschheitserhaltende Kraft hat.
2: You have to take life with humor. Humor can save humanity.
0: Das Leben mit Humor nehmen. Wenn Sie neugierig auf Akshay Rastogi geworden sind, schauen Sie sich doch mal auf seinem Instagram-Account Akshay in Progress um. Vielleicht finden Sie dort ja auch Ihre Stadt. Vor allem für mittlere Städte wie Weimar, Kiel oder Pforzheim scheint er ein Faible zu haben.

0: Ein Mutmacher war das, kurz und knackig, von Amy Warning. Mal anders auf das Gewohnte schauen, das machen wir heute in dieser Echtzeit. Und da nehmen wir jetzt das Geld in den Blick. Darüber sprechen vor allem die nicht gerne, die viel davon haben. Wenn Worte wie Erbschaftssteuer oder Vermögensteuer fallen, ist schnell die Rede davon, dass am Reichtum der wenigen der Wohlstand von allen hängt. Aber stimmt das so? Sebastian Klein von der Initiative Tax Me Now findet nein und engagiert sich deshalb für einen Perspektivwechsel. Klein ist mit der Bücherzusammenfassungs-App Blinkist zum Multimillionär geworden, hat aber 90% seines Vermögens abgegeben und setzt sich für weniger Ungleichheit ein. Hallo Sebastian Klein.
1: Hallo, freut mich.
0: Mit den Steuern ist es ja so, dass die meisten Menschen so wenig wie möglich davon zahlen wollen, gerade wenn sie viel verdienen. Sie sehen das aber anders. Warum?
1: Ja, wir haben in Deutschland ja die Situation, dass Menschen, die von Arbeitseinkommen leben, wirklich relativ viel Steuern und Abgaben bezahlen. Und wir haben gleichzeitig aber auch die Situation, dass Menschen, die sehr reich sind, die also nicht von Arbeitseinkommen leben, sondern von vorhandenem Geld, von Erbschaften, von Kapitalerträgen, für die sind wir ein absolutes Niedrigsteuerland. Das heißt, die zahlen sehr wenig. Und diese beiden Tatsachen hängen natürlich zusammen. Die einen müssen viel zahlen, weil die anderen so wenig zahlen. Und meiner Meinung nach sollte es genau andersrum sein.
0: Haben Sie denn eine Antwort, warum sich die Politik nicht an diese Leute herantraut, die ja auch mit höheren Steuern noch genug Geld für ein gutes Leben hätten?
1: Ich habe mich das auch lange gefragt, weil ich es oft wirklich schwer nachvollziehbar finde, dass wir ja so offensichtlich eine Situation haben, wo bei den einen sehr leicht sehr viel zu holen wäre. Also wir reden ja beispielsweise bei den Ausnahmen der Erbschaftssteuer darüber, dass wir da viele Milliarden pro Jahr Mehreinnahmen haben könnten, ohne dass es irgendjemand wehtun würde. Und gleichzeitig sehen wir dann ja aber immer nur Reformen, die auf das andere Ende der Vermögensverteilung zielen, also immer versuchen, bei denen noch was zu holen, die eh schon am wenigsten haben. Und meine Analyse ist ganz klar, man legt sich einfach nie mit denen an, die eine starke Lobby haben, geht immer nur gegen die, die gar keine Lobby haben, also Migrantinnen, Bürgergeldempfängerinnen, Alleinerziehende sind alles Gruppen, die keine starke Lobby haben. Wenn man sich hingegen mit den Milliardärserben anlegen will, dann steht morgen die Stiftung Familienunternehmen auf der Matte, droht mit Medienkampagnen, droht mit dem Beenden von politischen Karrieren. Und das ist leider die Situation, die wir in Deutschland haben. Also die einen haben einfach eine sehr starke Lobby und können sich sehr gut Gehör verschaffen und sehr viele andere Gruppen haben überhaupt keine Lobby.
0: Sie reden ja auch von Märchen, die diese Lobbyisten erzählen, die aber offensichtlich viele Menschen glauben. Was sind das für Geschichten?
1: Also es fängt ja erstmal damit an, man muss ja erstmal eine Sprechposition etablieren, aus der heraus man Märchen erzählen kann, die andere glauben. Und das geht damit los, dass es sehr erfolgreich gelungen ist, dass wir alle den Eindruck haben, es gibt nur eine bestimmte Gruppe in der Gesellschaft, die kompetent ist zu Wirtschaftsfragen. In den Talkshows sitzen ja immer dann Unternehmer, Unternehmerinnen, die uns erzählen, die Wirtschaft geht gerade den Bach runter, die uns erzählen, Arbeitsplätze gehen verloren, wenn man Reiche besteuert und so weiter. Das hat die Lobby sehr geschickt geschafft, da immer ihre eigenen Sprechpositionen im Gewand von Unternehmer, Unternehmerinnen, oft sind es letztlich einfach Erbinnen, die sich dann als Unternehmerinnen ausgeben, in die Talkshows zu setzen. Und die erzählen uns dann eben genau diese Dinge. Wenn wir Reiche besteuern, gehen Arbeitsplätze verloren. Wenn wir Reiche besteuern, dann fliehen die ins Ausland mit ihrem Geld, mit ihren Firmen. Und oft traut man sich gar nicht, dann mal genauer hinzugucken, ist denn überhaupt was dran an diesen Erzählungen? Und ich bin der Meinung, dass eigentlich das genaue Gegenteil stimmt, dass wir in Deutschland sehr viel besser dastehen könnten, eine sehr viel erfolgreichere, dynamischere, innovativere Wirtschaft haben könnten, wenn wir endlich mal die großen Vermögen, die ja in der Regel aus Erbschaft über sehr viele Generationen immer weitergegeben werden, fair besteuern würden und nicht immer nur die Menschen quasi sich als Unternehmer aufspielen lassen würden, die schon das Glück hatten, reich geboren zu werden.
0: Sie setzen sich ja nicht nur für faire Besteuerung ein, Sie haben ja auch noch das Buch Toxisch Reich geschrieben. Wie werden Sie denn angeschaut von den anderen Reichen, als Spielverderber oder Nestbeschmutzer?
1: Also diese Sicht gibt es bestimmt, auch wenn ich die selten höre. Mein Eindruck ist, es gibt wie in allen Gruppen auch unter den sehr reichen Menschen alle unterschiedlichen Positionen. Die einen wollen gerne keine Steuern bezahlen, die anderen finden, sie zahlen zu wenig. Aber die allermeisten sind sich schon einig in der Analyse, dass es so, wie es gerade läuft, nicht sein kann. Also dass wir eben in Deutschland auf der einen Seite sehen, dass die Reichen immer reicher werden und die Ärmer immer ärmer werden, das findet kaum irgendjemand gut. Und das Bedauerliche ist eben, dass diese extrem starke Lobby vor allem die Position einer sehr, sehr kleinen Minderheit, auch unter reichen Menschen sehr kleinen Minderheit vertritt, die eben nichts beitragen wollen und die immer nur auf ihre eigenen Privilegien gucken und nicht auf den Rest der Gesellschaft.
0: Wie sind Sie denn selber in die Rolle des Aktivisten für Steuergerechtigkeit gekommen? Sie sind ja nicht als Multimillionär geboren worden, sondern Sie kommen aus bescheidenen Verhältnissen. Und in einem Artikel habe ich gelesen, dass Sie schon früher auch das Ziel hatten, reich zu werden.
1: Na, so bescheiden waren die Verhältnisse nicht. Also ich habe das zwar selber lange gedacht, dass ich so wie Friedrich Merz Mitglied der Mittelschicht war und dann im Nachhinein reflektiert, nee, wahrscheinlich doch eher Oberschicht, auch schon aufgewachsen. Also ich habe das erst in meinen 30ern reflektiert, dass ich selber auch sehr privilegiert immer war und dadurch auch sehr viele Möglichkeiten hatte, die andere nicht hatten. Mein Vermögen stammt trotzdem aus eigenen Gründungen, mit denen ich einfach ein bisschen Glück hatte, zur richtigen Zeit am richtigen Ort zu sein und natürlich auch dafür gearbeitet habe. Das gehört schon auch dazu. Und mir ging es so, ich bin selber immer reicher geworden und habe dann parallel angefangen, mich mit dem Thema Ungleichheit zu beschäftigen und hatte dann, als ich ein paar Bücher gelesen habe, den Eindruck, Mensch, das ist eigentlich das Problem, das uns wahrscheinlich die nächste Generation am meisten beschäftigen wird. Und wenn wir es nicht gelöst bekommen, dann werden meine Kinder nicht in der Demokratie aufwachsen, sondern in was anderem. Und das ist einfach was ich nicht will. Ich halte Demokratie für sehr bewahrenswert und möchte mich dafür einsetzen, dass die nächsten Generationen das auch idealerweise genauso oder noch besser erleben können.
0: Also Sie sind selber von guten Argumenten überzeugt worden und versuchen jetzt andere auch mit guten Argumenten zu überzeugen. Aber was machen Sie da für Erfahrungen? Also wie schwierig ist es bei anderen Leuten tatsächlich das Denken zu verändern? Also das macht ja nicht jeder gerne.
1: Also ich habe tatsächlich die erste Zeit, bin ich immer rumgerannt und habe anderen über das Problem erzählt und dachte, andere müssen was verändern. Das hat natürlich nicht funktioniert und war auch relativ frustrierend. Und dann habe ich einfach gemerkt, Mensch, der eine Mensch, bei dem ich was verändern kann, bin ja ich. Also ich kann einfach selber mal anfangen, kann mal gucken, wie das so ist, kann auch anderen davon erzählen, was ich für Erfahrungen mache. Meine Erfahrungen sind ja sehr positiv. Also ich bin finanziell ärmer geworden, aber menschlich reicher. Ich versuche davon einfach vielen Menschen zu erzählen und sehe auch das, also gar nicht mal jetzt unbedingt durch mich inspiriert. Ich sehe aber viele andere, die auch ähnliche Schlüsse ziehen und dann natürlich nicht das Gleiche machen wie ich, sondern anderes, aber eben auch zeigen, dass sie was beitragen wollen. Und ich glaube, je mehr Menschen sich da äußern und zeigen, ich will nicht Teil dieses Problems mehr sein, desto mehr werden, dass sich dann auch trauen, selbst den ersten Schritt zu machen. Und der kann ja auch bei jedem anders aussehen. Es muss ja nicht immer so sein wie bei mir.
0: Also Sie überzeugen einzelne Menschen, aber wie sieht es denn in der Politik aus? Gibt es da schon Fortschritte in Sachen Steuergerechtigkeit?
1: Also sagen wir mal so, das Thema Steuern war oder ist immer noch ein Thema, das Politiker eigentlich nicht gerne anfassen wollen. Also Steuererleichterung, klar, damit kann man sich beliebt machen, aber irgendwo Steuererhöhungen einzuführen, ist eigentlich immer schlecht für eine politische Karriere. Und deswegen ist es so wichtig und das sehe ich jetzt auch langsam, dass einfach die Gesellschaft als Ganzes sich mehr für das Thema Steuerpolitik interessiert, auch mehr mitreden will, auch mehr Forderungen stellt, weil dann auch Politiker, die ja immer auch auf ihre Karriere schielen, vielleicht merken, Mensch, mit dem Thema Steuern kann ich vielleicht doch was für meine Karriere tun und kann vielleicht doch eine große Wählergruppe für mich gewinnen. Und das, finde ich, ändert sich gerade in der Gesellschaft, weil vor 5 Jahren, ehrlich gesagt, wollte niemand über Steuern reden.
0: Sagt Sebastian Klein von der Initiative Tax Me Now und er ist auch mit dafür verantwortlich, dass sich ein bisschen was verändert. Sein Buch heißt Toxisch Reich, warum extremer Reichtum unsere Demokratie gefährdet und es ist eine Schrift fürs Umdenken. Vieles, was wir über Geld und Reichtum zu wissen meinen,

0: The Tower war das von Future Island, eine Band aus den USA. Und da bleiben wir jetzt, genauer gesagt bei den Restaurantbesitzern. Die müssen nämlich umdenken. Viele Gäste kommen schon satt ins Restaurant. In den USA ist das tatsächlich ein Thema. Das liegt an der sogenannten Abnehmspritze Ozempic, die inzwischen weit verbreitet ist. Sie imitiert das Darmhormon GLP-1 und ruft so ein Völlegefühl hervor. Und wer schon voll ins Restaurant kommt, will sicher keine Sättigungsbeilage mehr auf dem Teller. Die Wirte müssen sich also etwas einfallen lassen, um diese Gäste nicht zu verlieren. Mit Mini-Meals ist es jedenfalls nicht getan. Das hat sich unser USA-Korrespondent Jasper Barenberg in Washington D.C. erzählen lassen.
1: Wer mitten in Washington D.C. das Restaurant Cuba Libre betritt, der soll sich zurückversetzt fühlen ins Zentrum von Havanna der 1950er Jahre. Wie auf einer Plaza sitzen die Gäste an Tischen, von Straßenlaternen beleuchtet, und sie schauen auf nachempfundene Fassaden alter Gebäude der kubanischen Hauptstadt. Authentische kubanische Küche, das ist kulinarisch seit 15 Jahren das Versprechen in der US-Hauptstadt und in 3 weiteren Filialen in Philadelphia, Atlantic City und in Orlando in Florida.
2: My name is Angel Roque. I'm from Cuba. I've been working with this company since 2012. Today I'm the culinary director of the company.
1: Als kulinarischer Direktor ist Angel Roque dafür verantwortlich, das Menü weiterzuentwickeln. Vor einem Dreivierteljahr hat er dafür gesorgt, einen ganz neuen Kreis von Kunden anzusprechen. Der Anstoß dazu kam von einem der Gründer der Restaurantkette, Barry Gutten. Barry sei an einem einzigen Abend gleich von 2 Gästen angesprochen und nach Angeboten speziell für Nutzer von GLP-1-Abnehmspritzen gefragt worden. Diese Begegnung hat schließlich dafür gesorgt, den Blick der Macher von Cuba Libre nachhaltig zu verändern. Auf ihre Gäste und auf das angebotene Essen.
3: I'm on row, 34 pounds down on GLP-1s.
1: 27 Millionen Erwachsene in den Vereinigten Staaten nutzen inzwischen Abnehmspritzen regelmäßig. Ein rasanter Anstieg innerhalb von wenigen Jahren. Und viele Millionen weitere signalisieren Interesse.
3: I'm moving better on row. I'm feeling better on row. I'm Serena Williams. This is me on row.
1: Diabetes, Übergewicht, das steht in der Regel am Anfang. Aber vielen Kunden geht es wie dem Tennisstar Serena Williams in der Werbung längst um mehr. Darum, sich besser zu bewegen, darum, sich besser zu fühlen. Im Cuba Libre haben sie auch gelernt, wer sich Ozempic spritzt, bestellt oft weniger zu essen oder geht seltener ins Restaurant.
2: We wanted to make sure that the people that are using this drug, they enjoy going out.
4: Wir wollen dafür sorgen, dass diese Menschen es genießen, auszugehen. Wenn du gar nicht hungrig bist, wenn du versuchst, Gewicht zu verlieren oder wenn du krank bist und deshalb das Medikament nimmst, dann ist Essen keine Freude, sondern wie ein Feind. Wir wollen, dass die Leute kommen, dass sie genießen.

0: come out and enjoy.
1: Deshalb gibt es jetzt 5 neue Gerichte auf der Karte. Dafür war aber mehr nötig, als die eigenen Klassiker quasi zu halbieren.
0: No. We didn't cut nothing in half. That would be great, you know, but that wasn't the case.
1: Stattdessen hat sich Chefkoch Angel Roque mit einem Adipositas-Experten zusammengetan und eine Handvoll Gerichte ganz neu erfunden. Auf einige Zutaten verzichtet, andere ergänzt. Das geschmorte Rindfleisch wird jetzt mit gegrilltem grünen Spargel serviert, die marinierte Hähnchenbrust mit Brokkoli, die gebratenen Garnelen mit Avocado. Die Portionen sind kleiner und günstiger. Kein Essen hat mehr als 460 Kalorien.
0: But we're going to keep the flavor, color, the authenticity, but within those parameters that we need to keep. High protein, fiber, low carbs, you know, low calories.
1: Viel Protein, viele Ballaststoffe, wenig Kohlenhydrate, wenig Kalorien. Das zu erreichen und dabei nicht auf Geschmack, Farbe oder Authentizität zu verzichten, so beschreibt Angel Roque die Herausforderung. Cuba Libre nimmt für sich in Anspruch, zu den ersten Restaurants zu gehören, die diesen Weg gegangen sind. Andere folgen. Die Fastfood-Kette Shake Shack bietet inzwischen ein Good Fit Menu an. Die mexikanische Kette Chipotle ein High Protein Menu. In 4 Filialen von Clinton Hall in New York kann man jetzt ein Teeny Weeny Mini Meal ordern. Und bei Smoothie King gleich eine Reihe von Getränken des neuen GLP-1-Menüs.
0: Like for 2 weeks, I run like 2 specials. I see how they are received by the customers.
1: In Washington will auch Angel Roque weiter experimentieren, neue Gerichte testen. Gesünderes, auch wissenschaftlich basiertes Essen. Darin sieht der Chefkoch im Cuba Libre die Zukunft der Gastronomie. Andere Fachleute sehen es ähnlich. Für sie weist der Trend zur Abnehmspritze schon jetzt den Weg in eine neue Ära der GLP-1-Menükarten.
2: Tja, und die sind dann auch ganz im Einklang mit den neuen Ernährungsrichtlinien aus den USA. Mitmachen musste aber niemand. Ein All-You-Can-Eat-Menü bietet das Cuba Libre in Washington auch noch an. 4-mal haben wir jetzt den Blickwinkel geändert, uns in Ozempic-User, Obdachlose, Migranten und Steuerrebellen hineinversetzt. Damit sind wir durch mit den 4 Facetten von einem Thema. Bleibt noch die Echtzeitserie, gleich nach der Musik.

0: Das war vietnamesisch und gesungen hat die Singer-Songwriterin Meer aus Ho Chi Minh-Stadt. Saigon kann man aber auch noch sagen.
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0: Zeitgleich mit Walt Disney hat auch die UdSSR in den 60er Jahren das Dschungelbuch verfilmt. Allerdings mit besserem Soundtrack. Dafür war die Komponistin verantwortlich, um die es heute bei Klassik drastisch geht. Wir hören jetzt allerdings ein geistliches Werk von ihr, in dem ein ganz besonderes Instrument im Vordergrund steht. Der Tipp kam von einer Hörerin.
3: David, mein Lieber,
4: ja.
3: Wir erfüllen heute den Wunsch einer Hörerin, die sich nämlich gewünscht hat, dass wir eine Sendung machen zum Instrument des Jahres 2026. Und das ist
4: das Akkordeon.
3: Richtig. Und da habe ich ein ganz besonders irres, beeindruckendes Stück für Akkordeon raus. Also genau genommen für Bajan, eine Variante des Akkordeons.
4: Das ist dieses, was auf beiden Seiten Knöpfe hat.
3: Das hat auf beiden Seiten Knöpfe, genau. Nicht wie sonst so eine
4: Klaviatur und Knöpfe, sondern wirklich Knöpfe.
3: Es ist ein Stück von Sofia Gubaidulina.
4: Ja.
3: Einer Komponistin, die ich ganz doll gerne mag.
4: Die letztes Jahr gerade
3: 2025 gestorben.
4: Hat. Ja.
3: Die in der Sowjetrepublik Tatarstan geboren wurde 1931 und die ein Stück für Bajan Solo geschrieben hat im Jahre 1978. De Profundis.
4: Mhm.
3: Und sie hat etwas Wunderbares über das Akkordeon gesagt, über das Bajan. Wissen Sie, warum ich dieses Monster von Instrument so gerne habe? Es atmet. Und
4: richtig.
3: Das hört man am Beginn des Stücks.

0: De Profundis, aus der Tiefen her rufe ich zu dir. Das ist der Psalm 130. Es ist ja ein Gebet.
1: Ja, sie war eine sehr spirituelle Komponistin.
0: Ja, und es gibt
1: vergleichbar mit Avo Pärt oder
0: ja, sicherlich.
1: Cancelli.
0: Und das in einer Zeit, in der Religion eigentlich nahezu undenkbar war.
1: Klar, Kirchen werden zerstört.
0: Eigentlich kommt Sophia Gubaidulina aus einer sehr religiösen Familie. Ihr Vater ist Sohn von einer Generation von Imamen.
1: Also bis zum Ur-Urgroßvater.
0: Ja, Ur-Urgroßvater, alles Imame. Ja. Und dann der Vater ist der Erste, der mit dieser Tradition gebrochen hat. Der ist Vermessungstechniker geworden. Und ihre Mutter, Lehrerin, christlich aufgewachsen, orthodox, getauft, hat gesagt, nee, also ich muss hier immer büßen.
1: Das mache ich nicht mit, da trete ich aus.
0: Ja, die Religion.
1: Der Vater war Tatar tatsächlich,
0: genau.
1: Und die Mama war Russin.
0: Russin, das war auch nicht einfach in der Ehe. Und dann war sie auch noch geschieden, war schwanger und die sind zusammengekommen und mussten dann von seiner Familie abhauen.
1: Ja.
0: So, es ging nicht anders. Die haben dann noch zwei Töchter gekriegt, es waren also insgesamt drei Töchter und Sophia Gubaidulina war die jüngste.
1: Ja.
0: Und dann gibt es so ein paar Kindheitserlebnisse, die finde ich so schön. Im Hinterhof in der Nachbarschaft gab es so einen 17-Jährigen, den die Kinder immer Dummkopf genannt haben. Der muss geistig ein bisschen
1: eingeschränkt.
0: Aber der hat Akkordeon gespielt und improvisiert den ganzen Tag. Und hat dort die älteren Damen unterhalten und so weiter. Und die ist dem überall hingefolgt und konnte nicht loskommen von diesem Akkordeon, von diesem Klang. Die fand den großartig. Und da ist dann eine der älteren Damen auf die Idee gekommen, Mensch, das Kind ist musikalisch und hat es zur Musikschule geschleppt.
1: Ach, also, glücklicherweise.
0: Ja. Aus der Tiefe rufe ich zu dir. Und es kommt wirklich aus der Tiefe des Bauches und steigt ganz nach oben auf. Diese gläubige Seele wächst, vielleicht wächst auch das Gebet, der Wunsch, die Hilfe, das Suchen.

0: Und es geht noch höher, da oben. Einmal durch das ganze Instrument durch. Und ich habe das Gefühl, da oben ist dann so eine Stimme des Flehens.
1: Ja.
0: Und wenn man so fleht und betet, dann hofft man natürlich, dass auch irgendwie eine Antwort kommt. Aber wenn die Antwort nicht kommt, dann wird man
1: sauer, ne?
0: Ungeduldig.
1: Ja.
0: Da gibt es so ein kurzes Tango-Element. Ist schon wieder weg.
1: Ja.
0: Das war die ganz kurze Tango-Referenz des Akkordeons. Diese Ungeduld, die geht über in einen Schrei und nach dem Schrei passiert etwas Atemloses.

0: das atmet. Wow, ist das toll.
1: Und dann wird diese gläubige Seele ganz kleinlaut. Und ich habe das Gefühl, dass alles, was dann kommt, nachdem die Wut erstmal raus ist, das hat dann wirklich etwas mit Wahrheit zu tun. Im Alter von 39 Jahren hat sie sich dann selbst taufen lassen.
2: Ja. Sie ist dann nach Hamburg, in die Nähe von Hamburg gezogen, nach Appen, ja, in ein eigenes Haus. Das hat sie als große Wohltat empfunden.
1: Du kennst so irgendjemanden, der mal mit ihr zusammengesessen
2: hat,
1: oder?
2: Ja, ich bin befreundet mit einem Musikwissenschaftler, Oskar Fried. Der hatte mal die große Freude, mit ihr zu Abend zu essen. Ihr Mann hat gekocht,
1: ja,
2: und die haben sozusagen den Abend miteinander verbracht.
1: Und sie schrieb gerade an ihrer Johannespassion, ne?
2: Sie schrieb an dieser Johannespassion und war ganz doll unter Zeitdruck, abgeben zu müssen, und ja, hatte das Werk noch nicht fertig. Sie war über dieses Haus so beglückt, dass sie da Freiraum hatte.
1: Ja, weil sie hat, glaube ich, 22 Jahre lang im WBS 70 gewohnt, so wie ich. Und da, ja, ist das nämlich schwierig, wenn man laut Klavier spielt. Vor allen Dingen, wenn man moderne Musik macht.
2: Und wenn man nachts die Einfälle kriegt.
1: Ja, genau. So, am Ende des Stückes wird geholfen und es gibt irgendwie eine Form von Erlösung. Und das finde ich so schön.
2: Man muss sagen, sie hat das ja für einen Spieler komponiert.
1: Ja, Friedrich Lips.
2: Der das dann hunderte Male gespielt
1: hat.
2: Der
1: hat es geliebt,
2: ja,
1: weil er sich damit identifiziert hat. Oder so. Er sagt, es ist so körperlich.
2: Ja. Man spürt es aber auch beim Zuhören, oder?
1: Ja.
2: Es wird körperlich.
1: Ja. Tja. Und so endet es und verfliegt.
2: Ja, wunderschön.
1: Vielen Dank für diese Inspiration von der Zuhörerin.
2: Ja. Liebe Grüße nach draußen.
3: Und wenn Sie auch Ideen haben, welche Komponistin oder welchen Komponisten wir an dieser Stelle besprechen sollten, senden Sie uns eine Text- oder Sprachnachricht an die Nummer 0152 0341 7370. Da können Sie sich auch melden, wenn Sie eine Echtzeit zu einem bestimmten Thema hören wollen, das wir mal in 4 Facetten beleuchten. Für heute war's das. Gleich kommen die Kollegen von Studio 9 Kompakt mit dem Wichtigsten vom Tag.

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1: Die Nachrichten. Durch die Waldbrände in Frankreich ist so viel Fläche zerstört worden wie nie zuvor. Innenminister Nunes teilte mit, seit Jahresbeginn seien fast 1000 Quadratkilometer verbrannt. Die Feuer sind nach wie vor außer Kontrolle. Rund 200.000 Menschen mussten in Sicherheit gebracht werden. In den Messehallen von Bordeaux wurden mehrere tausend Menschen provisorisch untergebracht. Ihnen stehen Feldbetten zur Verfügung. In Südwestfrankreich sind neben Feuerwehrleuten auch Soldaten im Einsatz, um die Feuer einzudämmen. Die Regierung erhöhte ihre Zahl inzwischen auf eine Truppenstärke von 1.500 Einsatzkräften. Auch in Spanien ist die Gefahr nicht gebannt. Nahe der Hauptstadt Madrid könnten sich mehrere Brände zu einer Feuerfront zusammenschließen. Rund um die Stadt haben inzwischen rund 50.000 Menschen ihre Häuser verlassen. Aus der CDU werden zudem Stimmen laut, die die Personalpolitik von Bundeskanzler Merz kritisieren. Im Mittelpunkt steht dabei das politische Schicksal von Verkehrsminister Schnieder. Der CDU-Politiker hatte sich bereits von einigen Mitarbeitern verabschiedet. Sein von Merz vorgesehener Nachfolger, der Finanzpolitiker Günzler, lehnte jedoch eine Amtsübernahme ab. Daraufhin ließ Merz die Personalie Schnieder bei der Bekanntgabe der Kabinettsumbildung aus. Der frühere Kanzleramtsminister Altmaier schrieb in den sozialen Medien, der Umgang mit Schnieder mache ihn betroffen und wütend. Der Vizevorsitzende der christlich-demokratischen Arbeitnehmerschaft Bäumler sagte dem Handelsblatt, die Abberufung Schnieders wirke willkürlich. Er ergänzte, eine Bundesregierung solle nicht wie ein Feudalkönigreich geführt werden. Der Vorsitzende von Schnieders CDU-Gemeindeverband in Rheinland-Pfalz, Kaut, bezeichnete Merz' Vorgehen als skandalös. Vom Stil her sei dies das allerletzte, befand Kaut im Gespräch mit dem Berliner Tagesspiegel. Deutsche Sicherheitsbehörden warnen vor einer Radikalisierung junger Männer in sogenannten Active Clubs. Seit dem Frühjahr 2024 sei eine Vielzahl solcher Sportgemeinschaften gegründet worden, meldet die Süddeutsche Zeitung unter Berufung auf das Bundesamt für Verfassungsschutz. Dabei habe man Verbindungen der Szene zu rechtsextremen Parteien festgestellt. Laut dem Bayerischen Landesamt für Verfassungsschutz erarbeitete der stellvertretende Landeschef der rechtsextremistischen Partei Die Heimat, Schröder, einen Fahrplan für den Aufbau von Active Clubs in Deutschland. Sie dienten der engeren Vernetzung der Szene. Der Vatikan lässt sich erstmals bei der UNO von einem Geistlichen repräsentieren, der aus einem arabischen Land stammt. Das Vatikanische Presseamt teilte mit, dass der libanesische Erzbischof El-Kassis diese Aufgabe übernehmen wird. El-Kassis war zuvor Papstbotschafter in den Vereinigten Arabischen Emiraten. Bei der UNO folgte er auf den Italiener Caccia, der bereits im März zum apostolischen Nuntius in Washington berufen wurde. Der Vatikan ist nicht Vollmitglied der Vereinten Nationen. Seit 1964 wird der Staat aber am Hauptsitz in New York durch einen ständigen Beobachter repräsentiert. Im bayerischen Penzberg ist das vor vier Tagen aufgestellte Hinweisschild zum muslimischen Freitagsgebet mit schwarzer Farbe beschmiert worden. Die islamische Gemeinde teilte mit, es handle sich um einen Ausdruck von Intoleranz und Muslimfeindlichkeit. Man werde dennoch weiter Brücken bauen und für ein friedliches Miteinander eintreten. Landesinnenminister Herrmann erklärte, die religiöse Vielfalt gehöre zum Freistaat. Das Beschmieren des Schildes sei inakzeptabel. Der Radrennfahrer Richard Carapaz aus Ecuador hat die letzte Bergetappe der Tour de France gewonnen. Nach der 170 Kilometer langen Strecke kam er vor dem Belgier Remco Evenepoel und dem Schweizer Sepp Kuss ins Ziel in Alpe d'Huez. Als Vierter folgte Tadej Pogacar aus Slowenien, der damit vor seinem fünften Gesamtsieg bei der Tour de France steht. Die Rundfahrt endet morgen auf den Champs-Élysées in Paris. Um die Sicherheits- und Rettungskräfte entlang der Strecke zu entlasten, wird die Schlussetappe angesichts der Waldbrände verkürzt. Das Wetter. Im Norden und Nordwesten wechselnd bewölkt, sonst vielfach heiter bis sonnig. Vom Schwarzwald bis zum Alpenbrand ziehen einzelne Schauer und Gewitter auf. Höchstwerte 21 Grad an den Küsten bis 33 Grad im Süden. Morgen im Norden sowie südlich der Donau Schauer und Gewitter. Dazwischen heiter bis wolkig und trocken. 20 bis 31 Grad. Die weiteren Aussichten. Am Montag wechselnd bewölkt, örtlich Schauer. Vor allem im Osten und Südosten auch Gewitter. Zum Abend nachlassende Regenfälle und größere Auflockerungen. 18 bis 28 Grad. Das waren die Nachrichten.
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2: Ich bin Julius Stucke. Hallo, herzlich willkommen. Ich wünsche Ihnen einen guten Samstagnachmittag. Heute bei uns unter anderem Umbaumaßnahmen geglückt, die Diskussionen über Friedrich Merz, Personalentscheidungen und auch zufriedene Kakerlaken, wie die indische Protestbewegung einen Erfolg erreicht. Das und mehr, also hier. Aber zuerst zu den extremen Waldbränden in Spanien und in Frankreich. Die Zahlen sind den Tag über immer höher geworden. Zuletzt hieß es, dass in beiden Ländern zusammen schon rund 270.000 Menschen in Sicherheit gebracht werden mussten. 270.000 Menschen, das ist eine extreme Zahl. Und es sind wichtige große Städte, Bordeaux und die spanische Hauptstadt Madrid, die bedroht sind vom Feuer. In Frankreich ist Stefan Detjen unser Korrespondent. Stefan, Bordeaux. In den Vororten wurden und werden Menschen dort evakuiert. Wie nah und wie gefährlich ist das Feuer der Stadt? Jetzt hören wir Stefan Detjen im Moment leider nicht. Stefan, hörst du uns? Wir hören ihn nicht. Dann versuchen wir jetzt erstmal das ein bisschen zu verschieben und schauen auf die andere Stadt, die hier in Gefahr ist, die Hauptstadt Spaniens, Madrid, von diesem Feuer ebenfalls bedroht. Anna Mund berichtet.
3: Die schweren Waldbrände nahe der spanischen Hauptstadt Madrid sind trotz verbesserter Wetterbedingungen weiterhin nicht unter Kontrolle. Teile der Gegend westlich der spanischen Hauptstadt waren am Samstag in Rauch gehüllt. Brandgeruch und Asche drangen bis ins Zentrum Madrids vor. Mehr als 80.000 Menschen mussten sich in Sicherheit bringen. Bei den Waldbränden in der Nähe von Madrid gibt es vorerst keine Entwarnung. Das Großfeuer südwestlich der spanischen Hauptstadt habe am Samstag seinen Höhepunkt erreicht und sei außer Kontrolle, so der Leiter des Katastrophenschutzes der Regionalregierung von Madrid. Spaniens Regierungschef Sanchez sprach bei einem Besuch im Brandgebiet von einer dramatischen Situation. Vorrangiges Ziel sei es, Leben zu retten. Durch günstige Wetterbedingungen mit niedrigeren Temperaturen und höherer Luftfeuchtigkeit gäbe es am Wochenende aber eine Chance, die Brände zu bekämpfen, so Sanchez. Die Löscharbeiten werden erschwert durch wechselnde Winde und starke Böen. Die Zahl der Menschen, die sich rings um Madrid in Sicherheit bringen müssen, steigt rasant. Spanien hatte am Freitag in den Regionen Madrid und Ávila den Notstand ausgerufen. Dadurch kann der Staat mehr Mittel und Gelder im Kampf gegen die Flammen mobilisieren. Unter anderem werden die Einsätze nun durch die Katastrophenschutzeinheit des spanischen Militärs UME geleitet. Zudem hat Spanien über den Katastrophenschutzmechanismus der EU Löschflugzeuge zur Bekämpfung der Brände angefordert. Der spanische Zivilschutz rechnete am Samstag mit der Ankunft von zwei weiteren Maschinen aus Griechenland. Italien teilte mit, zwei Löschflugzeuge seien nach Spanien entsandt worden. Bereits im Land im Einsatz waren Löschflugzeuge aus den Niederlanden und Portugal.
2: Anna Mund soweit über die Situation aktuell in Spanien. Und wir haben jetzt nochmal Stefan Detjen am Telefon erreicht. Ja, Stefan, Bordeaux. In Vororten sind die Menschen dort vor allem evakuiert worden und werden evakuiert. Wie nah und gefährlich ist das Feuer der Stadt?
4: Ja, das ist eigentlich ein albtraumhaftes Szenario. Wir haben das erlebt, wie diese Feuer immer mehr auf Bordeaux zugerückt sind. Gestern haben wir mitbekommen, wie die Halbinsel, die von Touristen sehr beliebte Halbinsel Cap Ferret, evakuiert worden ist. 40.000 Menschen, inzwischen sind es über 100.000 Menschen, die in der Region Gironde um Bordeaux herum evakuiert worden sind. Und das betrifft inzwischen auch unmittelbare Vororte der Stadt Bordeaux. Mérignac, eine Vorstadt mit über 70.000 Einwohnern, da sind die Menschen weitgehend evakuiert worden. Man hat in der Stadt Bordeaux ein Messezentrum umgerüstet in provisorische Unterkünfte für die Menschen, die da evakuiert worden sind. Aber diese Hallen haben sich immer mehr gefüllt. Die ganze Nacht über sind immer mehr Vorstädte, Dörfer evakuiert worden, sodass man auch in diesen Notunterkünften jetzt allmählich an die Kapazitätsgrenzen kommt.
2: Auch wenn du für uns von Paris aus die Situation im Blick hast, kannst du sagen, wie sehr das eben wirklich auch in der Stadt die Menschen trifft? Das klingt ja nach einer direkten Bedrohung, nach Angst, nach Rauch in der Stadt, nach all solchen Dingen.
4: Ja, natürlich, genau so ist das. Ich bin auch mit Menschen in Kontakt, die von diesen Evakuierungen betroffen sind. Die französischen Medien sind natürlich voll von Augenzeugenberichten. Und das reicht von Menschen, die gebrechlich sind, die Hilfe bedürfen, für die das natürlich eine ganz schreckliche Erfahrung ist. Kinder, die diese Bilder von Flammen nachts sehen, die den Himmel rot färben und die Angst bekommen schlicht. Es gibt auch Berichte von Menschen, die sagen, das ist alles ganz gut organisiert, das funktioniert soweit alles ganz gut, aber es ist, glaube ich, für alle zum einen eine schlicht physische Erfahrung, das zu sehen, den Rauch zu spüren, einzuatmen, der über die Stadt Bordeaux und über diese ganze Region hinweg zieht, aber dann natürlich ein Thema, das schlichtweg Angst macht.
2: Wie gut oder nicht gut gelingt es denn, das zu kontrollieren, zu bekämpfen derzeit?
4: Also ich glaube, das sind zwei Ebenen. Die eine Ebene ist früh, das zu beurteilen. Also es werden massive Kräfte mobilisiert. Wir haben das eben aus Spanien gehört, dass der Nothilfemechanismus in Gang gesetzt worden ist. Frank hat das schon vorher getan. Das hat Flugzeuge, Helikopter aus anderen EU-Ländern hier im Einsatz. Das Militär ist visiert, es sind um die 1000 Soldaten im Einsatz, um die Feuerwehren zu unterstützen. Die zweite Ebene ist, dass man diese Evakuierungen schon vorher geübt hat. Das hat letztes Jahr in Cap Ferret, in dieser Halbinsel, die jetzt evakuiert werden musste, hat es eine große Evakuierungsübung gegeben, was mit dazu beigetragen hat, dass bisher bei vielen der Eindruck entstanden ist, dass dieser Teil jedenfalls zunächst mal sehr professionell und geordnet läuft.
2: Eine Frage noch, wir haben im Moment eine nicht allzu gute Telefonverbindung, aber eine Frage versuche ich dennoch, man hat irgendwie Teile von dir auf jeden Fall ganz gut verstanden, dieses Ausmaß. Wie schnell oder nicht schnell, wie unvorhersehbar ist das gekommen? Es wirkt von hier aus so vom großen Waldbrand ja zu einer Katastrophe, die so eine Stadt wie Bordeaux bedroht. Ging das so schnell? War das unvorhersehbar?
4: Nein, ich glaube, das ist vorhersehbar, denn das ist ja Teil einer Entwicklung, die wir in Frankreich seit 10, 15 Jahren sehen. Seitdem nehmen die Waldbrände jedes Jahr zu. Und das hat jetzt eine Dimension erreicht, die es historisch so noch nicht gegeben hat. Seitdem die Schäden, die Verwüstung solcher Waldbrände gemessen werden, das ist ein halbes Jahrhundert, hat man solche Dimensionen noch nicht gesehen. 50.000 Hektar Waldflächen, die in diesem Jahr verbrannt sind. Zu diesem Zeitpunkt, so früh, ist das noch nie der Fall gewesen. Noch nie sind so viele Menschen evakuiert worden wie jetzt. Und trotzdem ist es alles Teil einer Entwicklung, die natürlich auch etwas mit dem Klimawandel zu tun hat, die sich über Jahre angekündigt hat.
2: Vielen Dank, Stefan Detjen, für uns live aus Paris mit einem Blick auf die Situation bei den Bränden in Frankreich. Tut uns leid, dass das telefonisch so ein bisschen hakelig geklungen hat. Wir machen einen Schnitt und gehen zu dem, worüber hierzulande auch viel diskutiert worden ist. Die Umbildungen in der Regierung, ausgelöst natürlich durch den Rücktritt Jens Spahn. Wie darüber diskutiert wird, weiß Gudula Geuter.
5: Was ein Befreiungsschlag nach dem Rücktritt von Jens Spahn als Unionsfraktionsvorsitzendem werden sollte, wird zum Umbau auf Raten. Weil sein Nachfolger Thorsten Frey bisher das Kanzleramt geleitet hat, muss auch die Stelle neu besetzt werden. Zum ersten Mal wird an dieser Schaltstelle der Macht eine Frau sitzen. Bundeskanzler Friedrich Merz betont das und
6: Nina Wagner hat in den vergangenen Monaten in der Bundesregierung als Gesundheitsministerin gezeigt, dass sie ein Ministerium führen, dass sie Reformen auch gegen Widerstände durchsetzen kann.
5: Neu zu besetzen ist damit auch das Gesundheitsministerium. Der Neue ist Carsten Linnemann, bisher CDU-Generalsekretär und vor einem Jahr Mitverhandler des Gesundheitskapitels im Koalitionsvertrag.
6: Er weiß also, wovon er spricht.
5: Minister hätte er schon früher werden können und entschied sich noch vor einem Jahr dagegen, mit einer Begründung, die ihm nun noch öfter vorgehalten werden wird.
7: Wenn Sie mich jetzt aufgestellt hätten, weiß ich nicht, als Gesundheitsminister wäre ich wahrscheinlich nicht erfolgreich gewesen. Die Leute hätten gesagt, warum wird der Gesundheitsminister, was hat er damit zu tun? Und deswegen, Schuster, bleib bei deinen Leisten, mach das, was du kannst und mir geht's gut, ich fühle mich pudelwohl.
5: Philipp Amthor, bisher Staatssekretär beim Bundesminister für Digitales und Staatsmodernisierung, soll sich als Staatsminister im Kanzleramt um die Bund-Länder-Beziehungen kümmern. Und mit alledem wird es wohl nicht getan sein.
6: Es wird weitere Veränderungen im Bundeskabinett geben. Aber diese Entscheidungen brauchen nicht zuletzt angesichts der Sommerpause noch ein paar Tage und vielleicht auch mehr Zeit.
5: Bisher hat nicht alles geklappt bei diesen Gesprächen. Bundesverkehrsminister Patrick Schnieder sollte wohl entlassen werden. Das teilte er selbst Kollegen in einer Nachricht mit. Vom Kanzler im gestrigen Pressestatement dazu nichts. Offenbar hatte der vorgesehene Nachfolger erst zu und dann abgesagt.
8: Ich glaube, so wie das jetzt gelaufen ist, das kann man ehrlicherweise nicht ausschließen.
5: sagt dazu Thorsten Frey. Nicht alle sehen es so freundlich. Peter Altmaier, unter Angela Merkel selbst einmal Kanzleramtsminister, spricht im Deutschlandfunk von Reibungen und Ungereimtheiten.
8: Das hat dazu geführt, dass eigentlich die guten Teile dieser Kabinettsumbildung in den Hintergrund getreten sind und dass viele sich erinnert fühlen an die Startschwierigkeiten, die die Große Koalition nach ihrer Bildung vor einem Jahr hatte, über viele Monate hatte.
5: Wenig vorausschauend, schlecht vorbereitet, hektisch, nennt das Vorgehen die Co-Fraktionsvorsitzende der Grünen, Britta Hasselmann. Die Regierung demontiere sich auf offener Bühne, befindet Bernd Baumann, parlamentarischer Geschäftsführer der AfD. Freundliches dagegen kommt vom Koalitionspartner. Man freue sich über jeden, der mitzieht, so SPD-Generalsekretär Tim Klüssendorf. Dirk Wiese, parlamentarischer Geschäftsführer der Partei, lenkt den Blick vor allem auf den neuen Gesundheitsminister.
9: Gerade jetzt nach dem Wechsel wird sicherlich eine der großen Herausforderungen die Reform der Pflegeversicherung sein.
5: Auch Peter Altmaier betont.
8: Es sind noch eine ganze Reihe von Problemen zu lösen. Wir brauchen Strukturreformen, wir brauchen Pflegereformen.
5: Dass dieses Amt gerade Carsten Linnemann übernimmt, stößt auf ein unterschiedliches Echo. Janosch Stahmen, Gesundheitspolitiker der Grünen, vermisst gesundheitspolitische Erfahrung, ministerielle Führungserfahrung und besondere medizinische Fachkenntnis. Sein Kollege von der Linkspartei, Atish Gürpina, nennt Linnemann einen sozialpolitischen Hardliner. Er befürchte Schlimmes. Klaus Reinhardt, der Präsident der Bundesärztekammer dagegen, meint es positiv, wenn er sagt, Linnemann stehe für die Modernisierung bestehender Strukturen.
2: Mehr als genug Diskussionsstoff also schon, aber weiteren hat Sachsens CDU-Ministerpräsident Michael Kretschmer dieser Tage losgetreten, indem er die Brandmauer zur AfD in Frage gestellt hat. Dabei geht es natürlich immer auch um Wählerinnen und Wähler. Wer ist es? Wer wählt die AfD und warum? Frank Eichmann.
10: Das klassische Bild des typischen AfD-Wählers sieht vielleicht so aus. Er ist sozial abgehängt, steht weit rechts, kann wenig anfangen mit dem heutigen politischen System. Viel zu einfach, sagen Politikwissenschaftler. Wobei, beschreiben lässt sich der AfD-Anhänger schon, blickt man auf vergangene Wahlen, erklärt Roberto Heinrich von Infratest-DiMAP.
11: Die Partei erzielt bei Männern wesentlich höhere Wähleranteile als bei den Frauen. Die Unterstützung für die AfD steigt mit dem Alter der Wähler. Sie fällt in den mittleren Altersgruppen am höchsten aus, um in den oberen Alterskohorten auch wieder abzufallen. Die Partei ist zugleich in den unteren und mittleren Bildungsgruppen vergleichsweise erfolgreicher. Und schließlich punktet die AfD auch besonders bei Personen, die ja ihre eigene persönliche wirtschaftliche Lage kritisch einschätzen.
10: Allerdings lassen sich in der AfD drei durchaus verschiedene Gruppen unterscheiden. Um die zu verstehen, reicht der Blick auf Alter, Bildung und Einkommen der Wählerschaft nicht aus. Wichtig, die Einstellungen und hier zunächst das Verbindende, sagt Politikwissenschaftler Oliver Lemke von der Ruhr-Universität Bochum.
12: Ein Einstieg über die Gruppen hinweg ist die Migrationseinstellung. Das ist also eine viel schärfere und strengere Handhabung im Bereich der Migration und Zuwanderung geben muss. Ebenfalls über die Gruppen hinweg ist das geringe Vertrauen in die politischen Institutionen, gepaart mit einem Gefühl mangelnder Repräsentation.
10: Die mit Abstand größte Gruppe in der AfD ist das nationalkonservative Lager. Andere sprechen von den konservativen Hardlinern. Einer Studie der Uni Konstanz zufolge sehen sich hier fast 70% der AfD-Wähler. Was die Gruppe ausmacht?
12: Autoritäre Vorstellungen, starker Staat, der muss härter durchgreifen. Und diese Gruppe zeichnet vor allem auch so ein durchdringender Kulturpessimismus aus. Also mit Deutschland geht es eigentlich im Prinzip bergab und die traditionellen Werte spielen keine Rolle mehr.
10: Etwa jeder fünfte AfD-Wähler fühlt sich wiederum durch das völkisch-nationalistische Lager vertreten. Hier wird Migration am schärfsten abgelehnt. Hier findet der Verfassungsschutz Anzeichen für gesicherten Rechtsextremismus. Das ist der Teil der AfD, erklärt Politikprofessor Oliver Lemke,
12: der gar nicht auf eine Form demokratischer Repräsentation eigentlich setzt. Das sind diejenigen, die jetzt in der AfD sich besser als vorher in anderen rechtsextremistischen Parteien besser vertreten fühlen, weil es einfach lauter, stärker ist und mehr Masse hat.
10: Am anderen Ende der AfD das wirtschaftsliberale, moderat-konservative Lager, das die AfD in ihrer Gründungsphase als eurokritische Partei prägte. Vielleicht gemäßigt, aber das gilt nur innerhalb der AfD.
12: Leute, die an den Nationalstaat glauben, im Unterschied zu einer Form der Offenheit. Bei denen kommt aber vor allem noch hinzu, dass die demokratiepolitisch interessiert sind. Und die haben mittlerweile ein echtes Ressentiment ausgebildet gegenüber unserer Vorstellung einer Parteiendemokratie. Dass also Parteien in einem Konkurrenzkampf um Mehrheiten ringen.
10: Weshalb verächtlich von Alt- oder Systemparteien die Rede ist, die angeblich nur ihre Eigeninteressen durchsetzen und den Wählerwillen ignorieren. Was die Wählerschaft der durchaus verschiedenen Flügel und Lager der AfD dann wieder eint? Es geht nicht mehr darum, per Abstimmung gegen die anderen zu protestieren, sondern die AfD ist eine stabile politische Heimat geworden. Roberto Heinrich von InfraTest-DiMAP verweist auf Nachwahlbefragungen, nach denen AfD-Wähler am ehesten zur CDU zurückkehren könnten, aber selbst das gilt nur für knapp 30%. Und das bedeutet, denkt man an ein altes Friedrich-Merz-Vorhaben.
11: Eine Halbierung der AfD erscheint doch eher als eine unrealistische Zielsetzung.
2: 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Kleine Frage, was passt nicht in die folgende Reihe? Das US-Wildtierschutzgebiet Okefenokee, die Knochenfischfossilien in Dänemark oder die Papageiensiedlung in Berlin. Gut, Tiere spielen bei allen eine Rolle, wenn auch bei der Papageiensiedlung nur im Namen. Und die ist es auch, die rausfällt, aber nicht wegen der Tiergeschichte, sondern weil die, anders als die anderen, noch nicht gewählt worden ist vom UNESCO-Welterbekomitee. Das tagt noch ein bisschen, insofern ist noch eine Chance da. In der Waldsiedlung Luise Sammann hat sich dort umgehört.
13: Es gibt nicht viele Gegenden in Berlin, an denen sich alle einfach wohlzufühlen scheinen. Die Waldsiedlung im Bezirk Zehlendorf ist so ein Ort. Egal ob jung oder alt, von den Menschen, die hier an einem sonnigen Nachmittag durch die sanft gebogenen Straßen schlendern, hört man nur Positives.
14: Also es ist wunderbar, auch die Nachbarschaft, alles. Und wir haben ja hier alles, Wasser, die Ladenstraße, Verbindungen überall.
15: Also hier kennt jeder jeden und wenn man Hilfe braucht, dann kriegt man die auch.
16: Ich finde es sehr entspannt hier eigentlich, ja.
13: Dabei sind es nicht nur die rund 4000 Bewohnerinnen und Bewohner oder die vielen Birken und Blumen in den Vorgärten, die die besondere Atmosphäre der Waldsiedlung ausmachen. Vor allem ist es die Architektur der 100 Jahre alten Flachdachhäuschen. Und natürlich ihre Farben, die dem Ensemble schon früh den zunächst abfällig gemeinten Spitznamen Papageiensiedlung einbrachten. Heute nutzen die Anwohnenden ihn vor allem liebevoll. Katja Ruf etwa lebt seit gut 40 Jahren in der Nachbarschaft. Jeden Tag, so erzählt sie, erfreut sie sich an den bunten Fassaden, Fenstern und Türen, die sie umgeben.
17: Ja, das ist wunderbar. Das tut einfach gut. Dieses warme, dunkle Rot und das Grün und die Türen rot abgesetzt oben. Das muss genau der Farbton sein.
13: So nämlich wies sich der Architekt Bruno Taut vor gut 100 Jahren im Auftrag der gemeinnützigen Wohnungsbaugesellschaft GEHAG ausgedacht hat. Blau wie der Himmel, weiß und gelb wie die Sonne, grün wie die Kiefern und rostrot wie ein Sonnenuntergang sollte die Siedlung sein. Denn, so der später von den Nazis verfolgte und schließlich ausgebürgerte Architekt, wir müssen die Farben als absolut gleichberechtigt neben der Form anerkennen. Christoph Rauhut, Direktor des Berliner Landesdenkmalamts, hat sich intensiv mit den Farbkonzepten Bruno Tauts beschäftigt.
18: Also für ihn ist Farbe wirklich auch ein Gestaltungsmittel, um zu verhindern, dass die Architektur, dass der Städtebau monoton wird. Und das sieht man in der Waldsiedlung Zehlendorf besonders gut. Es gibt auch eine Originalfarbkarte noch aus dieser Zeit, die natürlich ganz wichtig ist, ein ganz tolles Zeugnis. Und deshalb ist es auch gelungen, in den letzten Jahrzehnten letztlich auch diese Farbigkeit in der Siedlung wieder herauszuarbeiten. Und das zeigt sich sowohl bei schlechten als auch bei gutem Wetter immer anders, aber es zeigt sich immer.
13: Das liegt auch und vor allem daran, dass die Waldsiedlung seit 1992 unter Denkmalschutz steht. Eigentümer, die ihre Fassade streichen, Fenster oder Türen auswechseln wollen, müssen sich dabei an die Vorgaben Tauts halten. Dieser Tage entscheidet das UNESCO-Komitee, ob die Waldsiedlung auf die Liste des Weltkulturerbes aufgenommen wird. Denkmalschützer Christoph Rauhut ist guter Hoffnung.
18: Wir haben schon in Berlin die Welterbestätte Siedlungen der Berliner Moderne, die ja letztlich dafür stehen, dass es klappen kann, Wohnungsbau gemeinnützig, aber auch mit hoher Qualität zu errichten, zu vertretbaren Kosten. Und ich glaube, das ist immer noch ein sehr aktuelles Versprechen. Und deshalb ist es auch richtig, dass man sich diesen Siedlungen zuwendet und auch über deren Qualitäten, über deren Hintergründe immer weiter forscht. Und das ist das, was wir jetzt mit dieser möglichen Auszeichnung als UNESCO-Welterbe auch für die Waldsiedlung letztlich betonen, dass wir damit auch wirklich etwas geschaffen haben, was über Berlin hinaus gesehen worden ist.
13: Ob das Welterbekomitee das ebenso sieht, wird sich zeigen.
2: Sie haben sich eine Beleidigung zu eigen gemacht, die Kakerlakenbewegung in Indien. Und sie hatten Erfolg. Das erlebt man ja auch nicht bei jeder Protestbewegung. Dieser ging es um Bildung, um die Chancen junger Menschen. Und ja, jetzt haben sie etwas zu feiern. Franziska Amler.
19: Die Regierung habe alle Forderungen der Bewegung akzeptiert, erklärte ein Sprecher nach einem Treffen mit Regierungsvertretern. Alle Demonstrierenden sollten jetzt friedlich nach Hause gehen. Im Gegenzug habe die Regierung zugesagt, keine Maßnahmen gegen die Protestierenden zu ergreifen. Kurz zuvor hatte Indiens Bildungsminister Dharmendra Pradhan nach wochenlangen Protesten seinen Rücktritt verkündet. Die sogenannte Kakerlakenbewegung, die die landesweiten Proteste anführte, hatte mit diesem Schritt ihre wichtigste Forderung durchgesetzt. Aus ihrer Sicht sollte der Minister die politische Verantwortung für einen Skandal um durchgesickerte Prüfungsfragen bei einem der wichtigsten Aufnahmetests des Landes übernehmen. Mehr als 2 Millionen junge Menschen mussten die Prüfung daraufhin wiederholen. Dies hatte zu einer Reihe von Suiziden geführt. Die Nachricht über den Rücktritt löste unter den tausenden Demonstrierenden im Protestcamp mitten in Neu-Delhi Jubel aus. Viele fielen sich in die Arme und schwenkten die indische Flagge, wie auf Videos zu sehen ist. Bildungsminister Dharmendra Pradhan teilte über den Online-Dienst X mit, er habe Premierminister Narendra Modi sein Rücktrittsschreiben übermittelt, damit antinationale Kräfte diese Situation nicht ausnutzten, hieß es. Die Jugendbewegung entstand vor 2 Monaten als Reaktion auf eine umstrittene Äußerung des Vorsitzenden Richters am obersten Gerichtshof, der arbeitslose junge Menschen mit Kakerlaken und Parasiten verglichen hatte. Die Proteste entwickelten sich zunehmend zu einem Ausdruck der wachsenden Unzufriedenheit vieler junger Menschen in Indien über den Mangel an Arbeitsplätzen und die unsicheren Zukunftsperspektiven. Die Lage hatte sich Anfang der Woche zugespitzt, nachdem die Polizei mit Schlagstöcken und Tränengas Dutzende Demonstranten verletzt hatte. Sie hatten versucht, zum Parlament zu marschieren. Die Proteste gelten als eine der größten innenpolitischen Herausforderungen für die Regierung von Premierminister Modi.
2: 150 Jahre Bayreuther Festspiele. Es ist also ein großes Jahr, dieses Jahr, dieses Festspieljahr, für ein ja immer auch umstrittenes Festspiel, wegen Wagner und seiner und der deutschen Geschichte. Es sollte eine Gedenkveranstaltung geben, davor mit unter anderem dem jüdischen Publizisten Michel Friedmann. Die war dann zwischenzeitlich abgesagt worden. Es gab viel Streit und auch viele Fragezeichen, warum das Ganze jetzt, wird sie doch stattfinden an diesem Eröffnungswochenende, was alles geplant ist und wer vielleicht kommt oder auch nicht. Christina Kreuzer.
20: Groß und freudig.
21: Ja, eine gewisse Art von Demut, dass man dabei sein darf.
20: Die Bayreuther Richard-Wagner-Festspiele feiern ihr 150-jähriges Bestehen. Und das zum Auftakt am Abend mit einem Festakt. Über den roten Teppich wird überwiegend Prominenz aus Bundes- und Landespolitik schreiten. Angeführt von Bundeskanzler Friedrich Merz. Es wird für die Gäste diesmal aber kein, wie für Bayreuth eigentlich üblich, langer Opernabend. Denn zu hören sein wird das einzige Nicht-Wagner-Werk, das jemals im Festspielhaus gespielt wurde. Es hat den Komponisten wie kein anderes geprägt und inspiriert. Beethovens 9. Sinfonie. Grundsteinlegung seines Festspielhauses 1872 dirigierte Wagner das Werk selbst, damals noch im markgräflichen Opernhaus. Zum Jubiläum übernimmt das Dirigat Christian Thielemann.
22: Eine 9. Symphonie wird ja auch nicht alle Tage gespielt. Die letzte habe ich ja auch schon hier gemacht, vor 25 Jahren. Dieses Mal trifft es mich sozusagen wieder. Das ist auch etwas ungewöhnlich.
20: Festspielchefin, Bundeskanzler und der bayerische Ministerpräsident werden Grußworte sprechen. Die Festrede hält Wagners Urenkelin, die Kulturwissenschaftlerin Nike Wagner.
23: Frieda Leider.
24: Paul Rempt.
25: Karl August Neumann.
26: Hugo Löwenthal. Tod KZ Majdanek. Orchester Violine.
20: Es wird nicht nur gefeiert in Bayreuth, auch der kritische Blick und die Auseinandersetzung mit der eigenen Geschichte gehören zum Jubiläum dazu. Wagner selbst äußerte sich immer wieder antisemitisch, später waren die Festspiele eng verflochten mit dem Nationalsozialismus. Bei einer Gedenkveranstaltung mit dem jüdischen Publizisten Michel Friedmann als Redner am Sonntag und mit der Ausstellung Verstummte Stimmen, für die die Stadt Bayreuth die Trägerschaft übernommen hat, will man an jüdische Künstler und Künstlerinnen erinnern, die durch das NS-Regime an deutschen Opernhäusern verfolgt wurden. Dazu der Oberbürgermeister der Stadt, Andreas Zippel.
27: Hier in Bayreuth müssen wir uns ja mit der Vergangenheit auf jeden Fall auseinandersetzen, das immer wieder aufarbeiten, das auch in Erinnerung halten und Konsequenzen für die Zukunft zu ziehen. Gerade in der heutigen Zeit ist es ja umso wichtiger, nicht zu vergessen, was damals passiert ist.
20: Die Ausstellung wurde in den vergangenen Jahren digital erweitert. Insgesamt 6 Opernhäuser bundesweit sind daran beteiligt.
0: natürlich ist für uns aus künstlerischer Sicht natürlich auch der Rienzi die Premiere des Jahres,
20: sagt Festspielleiterin Katharina Wagner. Es ist das Frühwerk des Komponisten und wird nur in dieser Saison in Bayreuth zu sehen sein. Rienzi eröffnet morgen die Festspielzeit und beendet sie auch wieder am 26. August.
2: Ein Beitrag von Christina Kreuzer war das. Spielt Diplomatie eigentlich noch eine wichtige Rolle in der Welt oder sind mittlerweile Kriege und Drohungen, Aufrüstung das Mittel der Wahl? Und wie kann die deutsche Politik sich da einsortieren? Das hier im Deutschlandfunk Kultur, das Thema jetzt.
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3: Herzlich willkommen bei Tacheles. Putin-Versteher, russische Marionette, Verbreiter von Desinformation und Gegner des ukrainischen Volks. Mein Gast musste sich in den vergangenen 4 Jahren viele Vorwürfe anhören. Johannes Fawig steht nämlich wie kaum ein zweiter Sicherheitsexperte in Deutschland für einen anderen Kurs im Ukraine-Krieg. Jetzt hat der Professor für internationale Beziehungen und Außenpolitik an der Universität Halle-Wittenberg ein Buch veröffentlicht. Es trägt den Titel Stark für den Frieden. Herr Fawig, herzlich willkommen bei Tacheles.
4: Ich grüße Sie, guten Tag.
3: Ihr Buch trägt ja einen Untertitel, was jetzt für eine rationale Sicherheitspolitik zu tun ist. Was halten Sie denn für das Irrationalste an der aktuellen Sicherheitspolitik?
4: Also im Kern kritisiere ich, dass aus meiner Sicht unsere Sicherheitspolitik sich in eine falsche Richtung bewegt. Sie hat Maß und Mitte verloren. Sie macht in Alarmismus und nicht mehr in einer rationalen Bedrohungsanalyse. Das ist der eine Punkt. Und der zweite Punkt ist, dass man in einer für mich erschreckenden Eindimensionalität auf militärische Mittel in der Sicherheitspolitik setzt, mit einer Aufrüstungsorgie gewissermaßen versucht, den Problemen in dieser Welt zu begegnen. Und das halte ich für kurzsichtig und auch für gefährlich.
3: Bleiben wir vielleicht mal beim ersten Punkt, bei dieser Bedrohungsanalyse. Sie sagen, die sei völlig alarmistisch, wenn man davon ausgeht, dass Russland eine mittelfristige Bedrohung sozusagen für uns ist. Aber Russland hat ja mit dem Angriff auf die Ukraine schon gezeigt, dass es bereit ist, Grenzen in Europa gewaltsam zu verändern. Was ist daran alarmistisch?
4: Also zunächst einmal, Sie sind damit angefangen, dass ich als Putin-Versteher und sowas gelte. Ich bestreite in keiner Weise, dass Russland der Aggressor ist. Und ich sehe auch den aggressiven Revisionismus Russlands. Insofern beschönige ich da nichts. Und natürlich war der Angriff Russlands auf die Ukraine ein Verbrechen. Es war völkerrechtswidrig. In diesem Krieg begeht Russland Kriegsverbrechen. Das ist alles richtig und das kritisiere ich bei jeder Gelegenheit. Aber die Frage ist doch, ob das NATO-Territorium und damit auch Deutschland von Russland bedroht werden. Das sehe ich derzeit nicht. Ich denke, die NATO ist um ein Vielfaches stärker als Russland, im Übrigen auch ohne die Amerikaner. Insofern beruht das aus meiner Sicht nicht auf einer richtigen Bedrohungsanalyse. Zum anderen geht es in der Sicherheitspolitik immer um Intentionen und Fähigkeiten. Über die russischen Intentionen kann man in der Tat unterschiedlicher Auffassung sein. Auch da glaube ich nicht, dass es Russland darum geht, NATO-Territorium zu erobern, sondern Russland hat aus meiner Sicht begrenzte militärische Ziele in der Ukraine und in seiner Umgebung, aber ist nicht darauf erpicht, NATO-Territorium anzugreifen. Aber selbst wenn das anders wäre, sind die Intentionen nur das eine und die Fähigkeiten sind das andere. Und da wird man doch wohl mal auf Widersprüche hinweisen können. Die gleichen Militärexperten, die uns jeden Tag sagen, Russland überfällt übermorgen die NATO, manche reden schon von letzten Friedenssommer, genau die gleichen Experten sagen, Russland kann in der Ukraine militärisch zurückgedrängt werden und den Krieg gewissermaßen verlieren. Das passt also nicht zusammen. Die Fähigkeiten Russlands sind begrenzt. Und ich bin sehr dafür, dass wir verteidigungsfähig gegen Russland sind. Das sind wir aber aus meiner Sicht. Ich bin aber dagegen, dass wir in diesen Kriegstüchtigkeitsdiskurs einsteigen, der eben alarmistisch ist, der militärische Mittel überbetont und der aus sich heraus ein Problem auch für andere ist. Das ist die falsche Richtung in der Sicherheitspolitik.
3: Aber braucht es nicht, um dann irgendwie so ein Abschreckungsszenario herzustellen, das ja auch dann Grundlage Ihrer Analyse ist, als etwas, das sozusagen man braucht, um Russland davon abzuhalten, vielleicht nicht Deutschland jetzt anzugreifen, nicht Deutschland besetzen zu wollen, aber doch so ein bisschen mal zu kratzen an der NATO, da braucht es doch dann schon einfach größere militärische Mittel, oder?
4: Es braucht auch militärische Mittel, das bestreite ich nicht. Deswegen bin ich auch für Verteidigungsfähigkeit. Ich argumentiere nicht in diesem Sinne aus einer pazifistischen Grundhaltung, obwohl ich die für legitim halte, Pazifist zu sein. Ich finde nicht, wir sollten das verächtlich machen, sondern das ist eine Position, die man haben kann. Aber ich persönlich habe sie nicht. Aber aus meiner Sicht ist es was anderes, ob man in Verteidigungsfähigkeit investiert und sozusagen angemessene Ausgaben auch für seine Streitkräfte tätigt oder ob man vollkommen überzieht mit diesem Kriegstüchtigkeitsdiskurs und einer, ich kann das nicht anders nennen, Aufrüstungsorgie, wenn wir jetzt 5% des Bruttoinlandsprodukts für Rüstung ausgeben wollen, dann ist das einfach überzogen. Und man sollte auch mal darauf hinweisen, dass es zu dem kleinen Einmaleins, wenn man so will, in der Sicherheitspolitik gehört, dass wir sowas wie Sicherheitsdilemmata haben. Das heißt, die Stärke des einen ist auch immer die potenzielle Bedrohung des anderen. Und das gerät völlig aus dem Blick in dem Diskurs über unsere eigene Aufrüstung. Wir tun so, als ob wir ja die Guten sind. Und wenn wir aufrüsten, dann darf niemand ein Problem damit haben. Wenn andere das machen, dann müssen wir uns dagegen wehren. Also auch da haben wir Maß und Mitte verloren. Nochmal, das heißt nicht, dass es keine Bedrohung gibt. Das ist so, aber die Mittel, die wir dafür wählen, denen zu begegnen, sind im Moment nicht die richtigen, weil sie überzogen sind.
3: Aber nur damit ich es einmal richtig verstehe, für mehr Aufrüstung, als wir sie aktuell haben, sind sie schon.
4: Gut, wir haben nach Ende des Kalten Krieges gewissermaßen versucht, eine Friedensdividende einzufahren und haben die Bundeswehr wahrscheinlich zu sehr kaputt gespart. Wir waren ja teilweise bei um 1% des Bruttoinlandsprodukts der Militärausgaben. Das war wahrscheinlich zu wenig. Und ich denke, wir haben einen ordentlichen Maßstab mit dem 2%-Ziel, das jahrelang galt. Das hat Deutschland auch nicht erfüllt. Insofern musste man ein bisschen mehr tun. Aber wenn wir jetzt 5% des Bruttoinlandsproduktes ausgeben für Verteidigung, dann ist das zu viel aus meiner Sicht. Das würde ja bedeuten mittelfristig, dass wir etwa 40% des Bundeshaushaltes für Militär ausgeben. Und im Übrigen machen wir das meiste davon auch noch auf Pump. Also eine völlige Fehlentwicklung.
3: Naja, wobei in diesen 5% ja 1,5% auch für allgemeine Sicherheitsausgaben sind und nicht direkt fürs Militär. Und dieser Unterschied zwischen 2% und 3,5%, das scheint mir schon eine relevante Frage zu sein. Ob man das jetzt für richtig hält oder für falsch. Aber ist das jetzt wirklich die so große Differenz, dass man da sozusagen den Leuten, die für diese 3,5% sind, vorwerfen muss, dass die so eine Art Kriegstreiber sind? Das ist doch dann eigentlich nur eine technische Frage, wie viel jetzt gerade angemessen ist.
4: Nein, das sehe ich nicht so. Das sind immerhin hohe zweistellige Milliardenbereiche, was dieses Delta quasi ausmachen würde. Und es ist das 5%-Ziel. Ein Teil davon ist, wie Sie richtig sagen, Infrastruktur für Verteidigung. Aber auch das wird da ja reingerechnet. Es ist aber verbunden mit diesem Diskurs über Kriegstüchtigkeit einfach das falsche Signal. Man rüstet massiv auf, anders kann man das nicht sagen, und hat ein neues Paradigma in die Welt gesetzt unter diesem Begriff Kriegstüchtigkeit. Und zusammengenommen ist das eine Fehlentwicklung. Im Übrigen kürzen wir auch drastisch die Mittel, die zu einer klugen Sicherheitspolitik auch dazugehören würden, nämlich humanitäre Hilfe, Entwicklungszusammenarbeit, internationale Klimapolitik und anderes mehr. Das fällt den Bach darunter, weil Geld natürlich nicht beliebig sich vermehrt, auch wenn wir vieles über Verschuldung reden. Das heißt, es ist auch eine Frage der Prioritätensetzung, die zu sehr militärlastig ist in den vergangenen Jahren.
3: Aber Sie kritisieren jetzt, dass Ihre Gegner innerhalb des sicherheitspolitischen Diskurses paradox argumentieren. Und das verstehe ich schon. Also die sagen, dass einerseits Moskau so stark ist, dass sie uns morgen quasi angreifen können. Und andererseits ist es aber möglich, dass wir jetzt möglichst militärisch stark gegen dieses Land vorgehen, dass wir der Ukraine helfen, diesen Krieg zu gewinnen gegen Russland. Aber ist nicht Ihre Position letztlich genauso paradox? Also zu sagen, wir sind 10-mal stärker als Russland und deswegen müssen wir sozusagen gar nicht weiter aufrüsten, sondern können abrüsten.
4: Also von abrüsten, da sind wir ja leider gar nicht, aber weniger aufrüsten wäre schon mal was. Aber ich glaube nicht, dass meine Position in diesem Sinne widersprüchlich ist. Man kann sie natürlich kritisieren, natürlich. Wir brauchen einen offenen Diskurs in diesen Fragen und dazu gehört Rede und Gegenrede dazu und dann muss sich jeder seine Auffassung bilden. Aber ich bleibe dabei. Wir sind sehr viel stärker heute schon als Russland und für die Ukraine im Übrigen galt nie das Beitrittsversprechen eines NATO-Staates. Staates, obwohl die Ukraine in die NATO will und die NATO auch versprochen hat, sie aufzunehmen. Aber das ist kein Fall von Beitrittsversprechen. Und schon aus diesem Grund müssen wir mit der Ukraine anders umgehen als mit einem Mitglied, für das ein Beitrittsversprechen gilt. Wir haben gewissermaßen den Fehler gemacht, die Ukraine aus meiner Sicht in eine Art geopolitische Grauzone zu stoßen, Russland unnötig zu provozieren, aber gleichzeitig nicht bereit sein, für die Ukraine all in zu gehen. Und das war ein schwerer Fehler und die Ukraine badet das im Prinzip aus. Ich würde sogar sagen, wir sind dabei, die Ukraine gewissermaßen zu verheizen. Und diejenigen, die die Ukraine so massiv unterstützen wollen mit Waffenlieferungen und immer mehr Militär, die tun so, als ob sie Freunde der Ukraine sind. Ich sehe das nicht so. Ich würde meine Position durchaus als Ukraine unterstützend bezeichnen. Und wir streiten über die richtigen Mittel, aber nicht um die Frage, ob man solidarisch mit der Ukraine sein soll.
3: Die Ukraine sieht das ja ein bisschen anders, hat sie 2022 auf eine Liste von Personen gesetzt, die russische Propaganda betreiben würden und sehen sie als Feind des ukrainischen Volkes. Lassen Sie uns vielleicht jetzt nicht in die Vergangenheit schauen, sondern in die Zukunft. Wie kann man denn aus Ihrer Sicht diesen Konfliktstand 2026 lösen?
4: Es ist auf dem Weg, ein unlösbarer Konflikt zu werden. Und wir haben im Prinzip jetzt nach 4 Jahren Krieg nur noch schlechte Optionen. Das muss man ganz deutlich sagen. Also es gibt jetzt keinen Masterplan, der alles wieder gut macht. Aber innerhalb der schlechtesten Optionen wäre die allerschlechteste Option, dass wir in einen Krieg mit Russland geraten. Den muss man um fast jeden Preis verhindern. Und es gibt im Moment Vorschläge, wie man diese Sache befriedet. Die kommen aus den USA. Donald Trump ist ein erratischer, unangenehmer Akteur, der in vielen Fragen der internationalen Politik sehr, sehr kritikwürdige Positionen hat. Aber in dieser Frage, glaube ich, hat er den richtigen Kompass. Und seit dem Treffen in Alaska im August vergangenen Jahres liegt im Prinzip eine Formel auf dem Tisch, die aus 3 Punkten besteht. Die erste ist, dass man auf die NATO-Mitgliedschaft der Ukraine verzichtet. Das wollen noch nicht alle Europäer. Im Koalitionsvertrag der aktuellen Bundesregierung zum Beispiel steht noch das Ziel der NATO-Mitgliedschaft drin. Also da bräuchte es eine Kurskorrektur. Der zweite Punkt ist, dass man über Sicherheitsgarantien für die Ukraine redet, die sowohl für Russland als auch für die Ukraine

0: aber die Europäer wollen im Moment noch nicht.
1: Jetzt sagen Sie, die Europäer wollen nicht und sagen auch, die Bundesregierung will nicht. Aber da gibt es ja schon noch einen dritten Player neben Trump und den Europäern. Und das ist Putin. Und der scheint ja erst recht nicht zu wollen.
0: Das wird immer so dargestellt, aber ich lese das anders. Und nochmal, nicht, weil ich die russische Aggression schönrede. In keiner Weise. Das ist alles sehr, sehr unangenehm. Und wir haben keine guten Optionen mehr. Aber es ist doch offenkundig, dass die Vorschläge, die Donald Trump gemacht hat, gewissermaßen mit Putin abgestimmt waren und Basis für eine Lösung wären. Insofern kann man nicht sagen, aus meiner Sicht, dass Putin nicht verhandeln will, sondern uns gefallen die Positionen im Moment nicht. Das ist der Punkt. Aber man könnte auf der Basis der Beschlüsse in Ankara, da bin ich, wenn ich fest von überzeugt, eine politische Lösung hinbekommen.
1: Ja, aber Putin lässt sich doch nicht mal auf Verhandlungen mit der Ukraine ein. Also wo sehen Sie denn da, dass dann Putin bereit ist?
0: Das stimmt so nicht. Es gab in allen Phasen des Krieges Gespräche, Verhandlungen auch, nur nicht mit den Europäern und zeitweise auch nicht mit den Amerikanern unter der Biden-Administration. Aber es gab chinesische Vorschläge, es gab brasilianische Vorschläge, es gab südafrikanische Vorschläge, also viele politische Vorschläge, um diesen Krieg zu beenden. Man kann einfach nicht sagen, dass man mit Russland nicht verhandeln kann. Die Linien, die Russland will, die mögen uns nicht gefallen. Das sind die drei Punkte, die ich gerade skizziert habe. Unter anderem Verzicht auf NATO-Mitgliedschaft. Aber dass man sozusagen keine Lösung mit Russland bekommen kann, das halte ich für eine sehr, sehr kühne These, die nicht durch Fakten gedeckt ist.
1: Na, aber mir geht es jetzt nicht darum, dass es keine Vorschläge gäbe, sondern dass Putin offenbar nicht bereit ist, mit den Ukrainern zu verhandeln. Und das wäre ja aus westlicher Sicht schon eine notwendige Bedingung, weil es ein souveränes Land ist.
0: Naja, die Ukraine hat immer noch als Grundlage die sogenannte ukrainische Friedensformel, für die sie seit 4 Jahren wirbt, die auch sympathisch ist, das will ich gar nicht bestreiten, und auch völkerrechtlich angemessen wäre, die im Prinzip sagt, wir können erst dann mit Russland wieder zu einem auskömmlichen Verhältnis kommen, wenn Russland seinen Irrweg erkennt, wenn alle Soldaten aus der Ukraine abgezogen werden, wenn Russland Reparationen zahlt und so weiter und so weiter. Das sind aber keine realistischen Ausgangspunkte für Verhandlungen. Und solange man darauf besteht, wird man keine Lösung bekommen. Und im Übrigen gerät ja die Ukraine auch jeden Tag weiter unter die Räder. Ist ja nicht so, dass die Ukraine dabei ist, den Krieg zu gewinnen, sondern das Gegenteil ist der Fall. Die Ukraine ist dabei, den Krieg zu verlieren. Und insofern braucht es jetzt realistische Frontbegradigungen in dieser Frage, die schmerzhaft sind für die Ukraine. Aber es gibt aus meiner Sicht keine bessere Alternative. Und dann wird man sehen, ob Russland darauf eingeht. Im Moment können wir das noch nicht genau sagen, weil es eben noch kein Paket gibt, was auf dem Tisch liegt, was öffentlich bekannt ist. Aber die Linien, die ich gerade skizziert habe, scheinen mir doch die zu sein, entlang derer eine Lösung machbar ist. Und ich bin fest davon überzeugt, dass es auch in diese Richtung geht, weil die Vorstellung, dass Russland diesen Krieg verliert, die ist unrealistisch, schlechterdings. Die würde ich mir wünschen, nochmal gar keine Frage. Die ist aber nach Stand der Dinge sehr, sehr unrealistisch.
1: Sie hören Tacheles im Deutschlandfunk Kultur. Mein Gast ist Johannes Fawig, Professor für internationale Beziehungen an der Universität Halle-Wittenberg. Und wir sprechen über sein Buch Stark für den Frieden und die Grundlagen der deutschen Sicherheitspolitik. Herr Fawig, Sie sind Professor für internationale Beziehungen. Sie versuchen aber vor allem in den letzten 4 Jahren auch sehr aktiv in der Politik für Ihre Position zu werben und für Ihren Weg in diesem Ukraine-Krieg zu werben. Hört Ihnen in der deutschen Politik überhaupt noch jemand zu?
0: Ich habe den Zugang zur Mainstream-Politik verloren nach sozusagen dem 24. Februar 2022. Insofern hat sich meine Rolle verändert. Ich rede wenig mit Entscheidungsträgern, aber natürlich gibt es noch Gesprächskanäle in die Politik und natürlich habe ich auch noch die Möglichkeit, meine Auffassungen darzustellen in Medien oder in Publikationen. Aber es hat sich deutlich verändert. Ich sitze weder in Ministerien noch bei Abgeordneten auf dem Tisch. Das war jahrelang anders. Insofern habe ich im Moment eine andere Rolle, als die ich gewohnt war.
1: Und in Ihrem Buch beklagen Sie sich schon darüber, dass das so ist und halten das für einen Irrweg der deutschen Politik, dass Sie sozusagen abseitige Positionen wie Ihre nicht mehr hören wollen. Wenn man dann Ihr Buch liest und Ihre Position so liest, dann bekomme ich aber zumindest doch den Eindruck, dass Sie eigentlich mit vielem, das in der deutschen Verteidigungspolitik diskutiert wird, doch irgendwie einverstanden sind. Also Deutschland soll ruhig in der NATO bleiben. Deutschland soll auch durchaus mehr in Aufrüstung investieren und verteidigungsfähig werden. Russland ist unser Gegner. Sie sagen, Russland soll am liebsten diesen Krieg einfach verlieren. Ist das so? Sind Sie doch mit den Grundlagen des Ganzen eigentlich ganz einverstanden?
0: Ja, also ich halte mich nicht in dem Sinne für einen Abweichler. Ich halte mich für jemanden, der

0: in Kernfragen der deutschen Sicherheitspolitik unterschiedliche Auffassungen hat, aber es ist für mich ein Streiten um den richtigen Weg. Und ich habe unter anderem in den USA das sozusagen Geschäft der Politikberatung gelernt. Und da war es eigentlich fast immer so, dass an einem Tisch unterschiedliche Einschätzungen versammelt wurden, um dann um die richtige Lösung zu ringen. Aber nach meiner Beobachtung findet das in Deutschland nicht mehr, jedenfalls nicht in dem Maße statt, wie ich mir das wünsche. Der Zug rennt oder fährt in eine Richtung und alle, die kritisieren, werden als Abweichler gewissermaßen behandelt und dürfen nicht mehr mitspielen. Und am Ende macht das, davon bin ich überzeugt, auch die Politik schlechter. Das heißt, der Meinungskorridor sollte wieder etwas breiter werden. Und wie gesagt, man kann sehr unterschiedliche Auffassungen zu diesen Fragen sein und sollte kritische Stimmen nicht immer in dieses gut-böse Schwarz-Weiß-Schema einsortieren.
1: Aber müsste man nicht doch an dem einen oder anderen Punkt diese Grundlagen selbst hinterfragen und nicht nur diese technische Frage, wie man dann die Ziele wirklich möglichst effektiv erreicht? Also müsste man nicht mal die Idee dieser von den USA abhängigen Verteidigung als solche in Frage stellen?
0: Ja, das tue ich auch stellenweise, aber ich bin sozusagen nicht aus einer Ecke, wo ich immer alles schlecht mache, was Politik macht, sondern ich habe auch Verständnis für politische Zwänge und Dilemmasituationen, weil das ist nun mal politisches Kerngeschäft, in Dilemmasituationen sich zu bewegen. Und ich halte mich in diesem Sinne weder für einen Visionär noch für jemanden, der das ganze Land umkrempeln will, sondern nur für jemanden, der mit der aktuellen Sicherheitspolitik nicht einverstanden ist und im Übrigen ja auch versucht, bessere Alternativen zu formulieren. Ich finde es auch extrem wichtig, dass man nicht nur kritisiert, sondern eben auch bessere Vorschläge macht. Und ich hoffe, dass ich in diesem Buch eine ganze Reihe an besseren Vorschlägen gemacht habe. Da kann sich ja jeder seine Auffassung zu bilden, aber ich finde, wir sollten darüber streiten.
1: Vielleicht kommen wir gleich nochmal zu diesen besseren Vorschlägen, wie es eigentlich anders gehen kann. Mich würde aber doch nochmal interessieren, Sie ordnen sich ja eher dieser realistischen Schule der internationalen Beziehungen zu, bei der man weniger ausgeht von Werten, sondern von knallharten Interessen. Und Sie sagen dann zum Beispiel in Bezug auf Russland, naja, wir müssen eben verstehen, die haben Interessen, die sie dann im Zweifelsfall auch militärisch durchsetzen. Wie schauen Sie denn aus dieser realistischen Brille auf den Konflikt, den wir jetzt im Iran haben? Hat der Iran auch zum Beispiel die Interessen von Israel oder den USA angekratzt? Und da müssen wir jetzt auch Verständnis für haben, dass dann ein Land wie die USA oder wie Israel da mal mit militärischen Mitteln versucht, ein bisschen Ordnung zu schaffen.
0: Nein, dafür habe ich kein Verständnis, weil auch die Ziel-Mittel-Relation nicht stimmt in den vergangenen.
1: Und bei Russland stimmt die?
0: Nein, da stimmt sie auch nicht, aber jeder Konflikt hat seine eigene Logik sozusagen und ich bin davon überzeugt, mit Blick auf Russland hätten wir einen Interessenausgleich hinbekommen können. Jetzt im Nahen Osten ist das eine komplett andere Grammatik, insofern stellen sich da andere Fragen, aber jedenfalls haben wir empirische Beispiele genug dafür, dass Regimewechsel mit militärischer Gewalt meistens mehr Schaden anrichten als Nutzen bringen und das würde ich auch in diesem Fall so sehen. In diesem Fall ist es auch so, dass natürlich der Iran eine Bedrohung ist und auch da gibt es nichts schön zu reden, weder das Regime im Inneren noch das Verhalten in der Nachbarschaft und in der internationalen Politik, das ist alles furchtbar, aber mit diesen Mitteln, die die Amerikaner und die Israelis jetzt wählen, davon bin ich fest überzeugt, wird man keine Stabilität und keinen Frieden bekommen. Und was sozusagen da auch an den deutschen Diskurs wieder anschlussfähig ist, es wird vollkommen überbetont, welche Möglichkeiten militärische Mittel haben. Und nochmal, ich bin kein Pazifist. Es kann Situationen geben, wo man Militär verantwortungsvoll einsetzen kann. Aber in dieser Frage ist das nicht so. Und deswegen muss man das kritisieren. Und die deutsche Politik hat sich in dieser Frage an den Rockzipfel von Trump gehängt. Und das ist ein schwerer Fehler. Inzwischen, glaube ich, wird auch deutlicher, dass das ein Fehler war. Nach 2 Wochen Krieg, dass das nicht der richtige Ansatz ist, der keine Stabilität bringt. Das, glaube ich, haben inzwischen schon mehr Leute verstanden als noch vor 2 Wochen.
1: Aber jetzt haben Sie das so ein bisschen umschrieben mit dieser Metapher der unterschiedlichen Grammatik, die ja diese Konflikte folgen. Aber wenn man sich schon von diesen universalistischen Grundsätzen des Völkerrechts in dem einen Konflikt verabschiedet, also wenn es gegen Russland geht und man sagt, das sind jetzt gerade nicht die Fragen, sondern wir gucken da realistisch drauf und versuchen einfach nur Interessenausgleich hinzubekommen und das Ganze pragmatisch anzugehen, Warum kann man das denn jetzt nicht dann genauso pragmatisch auf diesen anderen Konflikt anwenden?
0: Das ist eine wirklich gute Frage, über die ich viel nachgedacht habe. Ich bin kein Völkerrechtsdogmatiker. Ich würde durchaus zugestehen, dass es Situationen geben kann, bei der Völkerrecht nur ein Abwägungsfaktor unter anderen ist. Aber dieser Krieg gegen den Iran ist ein Krieg gegen Völkerrecht und Vernunft. Und das sind beides wichtige Punkte, die zusammenkommen, um diesen Krieg kritikwürdig zu machen. Wenn er nur in Anführungsstrichen völkerrechtswidrig wäre, aber aus verschiedenen Gründen notwendig wäre und mit diesem Ansatz auch Erfolg einhergehen könnte, dann wäre ich nicht dogmatisch. Aber beides kommt zusammen und das reicht, um diesen Krieg zu verurteilen.
1: Warum wären Sie da nicht dogmatisch? Also, Sie haben jetzt auch in diesem Gespräch mehrfach betont, Sie betonen es auch in Ihrem Buch, Sie sind kein Pazifist. Warum denn nicht?
0: Weil ich der Auffassung bin, dass solange es Akteure gibt, die über militärische Mittel verfügen, dass man auch in der Lage sein muss, sich gegen militärische Gewalt zu wehren und manchmal auch durch die schlichte Existenz von Militär niemand auf dumme Gedanken gewissermaßen kommt. Also das pazifistische Gedankengebäude ist mir zu idealistisch und geht nicht aus meiner Sicht von den richtigen Annahmen in der internationalen Politik aus. Aber weil Militär eben so ein gewaltiges Machtmittel ist, muss man es mit größter Zurückhaltung und Vernunft und nach möglichst klaren Spielregeln haben und einsetzen. Und wir überziehen im Moment. Das ist so ein bisschen so, als ob gewissermaßen jetzt das Pendel zu weit in die andere Richtung ausschlägt. Nachdem man jahrelang in Deutschland viel zu wenig getan hat, redet man jetzt über Kriegstüchtigkeit, über Kriegswirtschaft. Man will die größte Streitkraft Europas haben und so weiter. Alles die völlig falschen Begriffe, die Maß und Mitte vermissen lassen.
1: Wenn man aber jetzt davon ausgeht, dass Russland einen neoimperialen Anspruch hat, dass sie wirklich einen diktatorischen Anführer haben, der Interesse daran hat, sein Staatsgebiet auszuweiten, der bereit ist, dazu militärische Mittel zu nutzen. Sie bezweifeln das ja, dass der dazu jetzt realistisch in der Lage wäre und dass das sozusagen aus seiner Sicht eine gute Kalkulation wäre. Aber wenn man davon ausgeht, können Sie dann verstehen, dass man sagt, ja gut, dann müssen wir halt jetzt auch auf die 5%, dann müssen wir auch die Ukraine weiter ausrüsten, dann müssen wir diesen Konflikt jetzt einfach bis zum Ende durchführen?
0: Naja, was heißt bis zum Ende durchführen? Das würde ja bedeuten, dass wir einen Krieg mit Russland in Kauf nehmen gewissermaßen. Und wenn gewissermaßen diejenigen recht haben, dass Russland tatsächlich ein komplettes Revirement der europäischen Sicherheitsordnung anstrebt, ich spitze mal etwas zu, wenn Putin ein Hitler wäre sozusagen, dann hätten wir natürlich nicht nur ein Problem, sondern dann würden wir am Ende vermutlich in einen unvermeidlichen Krieg mit Russland geraten. Aber ich lese eben Russland nicht so, sondern ich lese Russland als begrenzten revisionistischen Akteur, den man einhegen kann, den man sozusagen mit Interessenausgleich, nicht mit Appeasement, das ist was ganz anderes, aber mit Interessenausgleich einhegen kann und auf dieser Basis die Lage wieder stabilisieren kann. Ich glaube, dafür gibt es Chancen und wir haben viele Chancen verpasst. Und wir müssen jetzt enorm aufpassen, dass der Krieg in der Ukraine nicht in einen Krieg um die Ukraine eskaliert, bei dem niemand etwas gewinnen kann.
1: Das sind ja Punkte, die machen Sie so oder so ähnlich jetzt schon seit 4 Jahren, seit dieser Krieg begonnen hat. Inwiefern hat sich denn Ihre Sicht auf das Ganze auch nochmal, ich sag jetzt mal so, in dem letzten Jahr verändert, in dem ja doch viel Bewegung reingekommen ist, auch in diplomatische Bemühungen, diesen Krieg zu beenden, indem wir plötzlich eine US-Regierung haben, die sich ja explizit laut ihrer nationalen Sicherheitsstrategie ihrer Schule zurechnet, einer realistischen Schule, und sagt, wir wollen um jeden Preis diesen Krieg beenden, auch um den Preis territorialer Veränderungen der Ukraine. Hat sich der Blick auf diesen ganzen Konflikt dadurch nochmal verändert, dass das ja offenbar trotzdem nicht so viel gebracht hat?
0: Er hat sich insofern verändert, als dass es schwieriger geworden ist, eine Lösung hinzubekommen. Das ist vollkommen richtig, aber niemand hat behauptet, ich jedenfalls nie, dass das leicht wäre. Aber ich glaube trotzdem, dass eben die Kompromissmöglichkeiten noch nicht ausgeschöpft sind und wir die Chance, die in dieser Frage mit dem Regierungswechsel in den USA verbunden war, noch nicht ausreichend genutzt haben. Und insofern müssen wir, das klingt unpopulär und ist es auch, aber ich sage es trotzdem, in dieser Frage amerikanischer werden. In vielen anderen Fragen sollten wir nicht amerikanischer werden, aber nach dem Motto, auch ein blindes Huhn findet mal auch mal ein Korn, würde ich sagen, ist Trump in dieser Frage mit dem richtigen Kompass ausgestattet und wir haben das noch nicht hinreichend Bereichen unterstützt. Unsere Strategie, die deutsche und die der meisten europäischen Staaten, war ja immer, das Schlimmste zu verhindern, was Trump in dieser Frage macht. Und wir sind nie auf die Idee gekommen, dass das vielleicht eine brauchbare Lösung für einen tatsächlich tragfähigen Kompromiss wäre. Wir haben sabotiert, machen Durchhalteparolen die ganze Zeit, Wunschkonzerte und sind insofern noch nicht in der Realität angekommen. Und als Realist, Sie haben zu Recht gesagt, ich bin ein Realist, appelliere ich daran, dass wir den Weg des realpolitischen Interessenausgleichs versuchen, und wir haben noch nicht alles versucht.
1: Sie schreiben in Ihrem Buch ja auch, dass sich dann die Debatte um diese ganzen Fragen so ein bisschen radikalisiert hat in den letzten Jahren. Dass Positionen wie Ihre, die vorher völlig selbstverständlich waren, vor diesem Angriff, dass die ausgeschlossen worden seien. Mir scheint das für die Anfangszeit dieser Zeitenwende durchaus plausibel zu sein. Aber auch da hat sich doch schon ein bisschen was verändert, so in den letzten ein, zwei Jahren. Da hat sich doch dieser ganze Diskurs wieder so ein bisschen abgekühlt, möchte man sagen.
0: Wenn es so wäre, wenn Sie recht hätten, würde ich mich freuen, aber ich habe diese Beobachtung nicht. Ich habe eher den Eindruck, dass diejenigen, die jetzt eigentlich erkennen müssen, also der klassische Mainstream, dass der Weg, den sie vorgeschlagen hatten, keinen Erfolg hat, jetzt argumentieren, dass wir ja nicht genug geliefert haben. Dass wenn wir gewissermaßen Taurus geliefert hätten, dann wäre der Russe jetzt schon abgezogen und so weiter. Das heißt, jeder biegt sich aus meiner Sicht da seine Argumentation so zurecht, wie sie passt. Und ich bin natürlich auch nicht ganz frei davon. Und im Übrigen, um das auch nochmal zu sagen, ich habe keinen Wahrheitsanspruch, sondern ich versuche mit einer konsistenten Argumentation in Debatten zu gehen, aber bin auch bereit, mich zu korrigieren. Aber ich sehe nichts, was in diesen 4 Jahren Krieg meine Grundannahmen erschüttert hätte. Ich sah uns auf dem falschen Weg, ich sehe uns auf dem falschen Weg und ich finde, wir brauchen eine Kurskorrektur und das wäre Voraussetzung für eine Stabilisierung der Lage.
1: Angenommen, das würde sich jetzt ändern, wie Sie gehört werden in der deutschen Politik. Sie könnten dem Bundeskanzler morgen 10 Minuten ganz ungestört erklären, was als erstes zu tun wäre, um Deutschland insgesamt sicherer zu machen. Was würden Sie ihm sagen?
0: Also der erste Punkt ist, dass der Krieg in der Ukraine mit einem Kompromissfrieden beendet werden muss und wir aufhören sollten, von Diktatfrieden und Appeasement und solchen Dingen zu reden, sondern dass wir zu denjenigen gehören, die eine politische Lösung wollen, die eben auch machbar ist. Das ist der erste Punkt. Der zweite Punkt ist, dass wir den Kriegstüchtigkeitsbegriff einmotten und wieder zur Verteidigungsfähigkeit zurückkehren. Und der dritte Punkt ist, dass wir Diplomatie, Rüstungskontrolle, Interessenausgleich nicht so sehr aus dem außenpolitischen Vokabular verbannen, wie das in den vergangenen 4 Jahren üblich geworden ist.
1: Das sagt Johannes Fawig, Professor für internationale Beziehungen an der Universität Halle-Wittenberg. Haben Sie vielen Dank für das Gespräch.
0: Ich danke Ihnen, sehr gerne.
1: Und nach den Nachrichten hören Sie hier einen atmosphärischen Streifzug aus weiblicher Perspektive. 3 Frauen dokumentieren ihr nächtliches Flanieren mit dem Mikrofon. Bleiben Sie dran.
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3: Durch die Waldbrände in Frankreich ist so viel Fläche zerstört worden wie nie zuvor. Innenminister Nunez teilte mit, seit Jahresbeginn seien fast 1000 Quadratkilometer verbrannt. Die Feuer sind nach wie vor außer Kontrolle. Rund 200.000 Menschen mussten in Sicherheit gebracht werden. In den Messehallen von Bordeaux wurden mehrere tausend Menschen provisorisch untergebracht. Ihnen stehen Feldbetten zur Verfügung. In Südwestfrankreich sind neben Feuerwehrleuten auch Soldaten im Einsatz, um die Feuer einzudämmen. Die Regierung erhöhte ihre Zahl inzwischen auf eine Truppenstärke von 1.500 Einsatzkräften. Erstmals setzte die Armee ein Transportflugzeug vom Typ A400M ein, um die Brände aus der Luft zu bekämpfen. Die Maschine fasst etwa doppelt so viel Löschmittel wie herkömmliche Löschflugzeuge. Auch in Spanien ist die Gefahr nicht gebannt. Nahe der Hauptstadt Madrid könnten sich mehrere Brände zu einer Feuerfront zusammenschließen. Rund um die Stadt haben inzwischen rund 50.000 Menschen ihre Häuser verlassen. Aus der CDU werden zunehmend Stimmen laut, die Personalpolitik von Bundeskanzler Merz kritisieren. Im Mittelpunkt steht dabei das politische Schicksal von Verkehrsminister Schnieder. Der CDU-Politiker hatte sich bereits von einigen Mitarbeitern verabschiedet. Sein von Merz vorgesehener Nachfolger, der Finanzpolitiker Günzler, lehnte jedoch eine Amtsübernahme ab. Daraufhin ließ Merz die Personalie Schnieder bei der Bekanntgabe der Kabinettsumbildung aus. Der frühere Kanzleramtsminister Altmaier schrieb in den sozialen Medien, der Umgang mit Schnieder mache ihn betroffen und wütend. Der Vizevorsitzende der christlich-demokratischen Arbeitnehmerschaft, Bäumler, sagte dem Handelsblatt, die Abberufung Schnieders wirke willkürlich. Er ergänzte, eine Bundesregierung sollte nicht wie ein Feudalkönigreich geführt werden. Der Vorsitzende von Schnieders CDU-Gemeindeverband in Rheinland-Pfalz, Kaut, bezeichnete Merz' Vorgehen als skandalös. Vom Stil her sei dies das allerletzte, befand Kaut im Gespräch mit dem Berliner Tagesspiegel. Die Vorsitzende des Marburger Bundes, Jona, erwartet vom designierten Gesundheitsminister Linnemann, dass er die Ärzteschaft in seine Arbeit einbindet. Jona sagte im Deutschlandfunk, Linnemann sei gut beraten, das zu tun, denn er bringe keine eigene Expertise in dem hochkomplexen Feld der Gesundheitspolitik mit. Bei den bevorstehenden Reformen betonte die Vorsitzende der Ärztegewerkschaft die Bedeutung der primärärztlichen Versorgung, also des Hausarztes als erste Anlaufstelle und zentrales Steuerungselement in der Behandlung von Patienten. Zum ersten Mal seit mehr als 15 Jahren ist ein Generalsekretär der Vereinten Nationen nach Syrien gereist. Generalsekretär Guterres erklärte, er halte sich zu einem Solidaritätsbesuch in Damaskus auf. Dort traf er sich mit dem Übergangspräsidenten al-Sharra und Außenminister al-Shaybani. Außerdem besuchte er das für Folter und Mord berüchtigte Setnaya-Militärgefängnis. Während des Assad-Regimes wurden dort tausende Menschen getötet. Guterres sagte, die Vereinten Nationen seien bereit, Unterstützung zu leisten beim politischen Übergang hin zu Wahlen und einer neuen Verfassung sowie bei der juristischen Aufarbeitung der Assad-Jahre. Die französische Chansonsängerin Marie-Paul Bell ist im Alter von 80 Jahren gestorben. Das bestätigte ihr Management. Sie erlag ihrer Krebserkrankung, die sie vor 2 Jahren in einem Gedicht mit dem Titel K.O. öffentlich machte. Marie-Paul Bell begann ihre Karriere in den frühen 1970er Jahren. Ihren größten Erfolg feierte sie 1976 mit dem Chanson Parisienne. Darin zeichnet sie das musikalische Porträt einer emanzipierten Frau, die das ausschweifende Leben in Paris der damaligen Zeit für sich entdeckt. Die Chansons von Marie-Paul Bell waren vielfach geprägt von feministischen und sozialkritischen Texten. Zusätzlich spielte sie in zahlreichen Theaterrollen. Das Wetter. In der Nacht im Norden und Nordwesten sowie im äußersten Süden Regen, sonst meist klarer Himmel. Tiefsttemperaturen 17 bis 11 Grad. Morgen im Norden sowie südlich der Donau Schauer und Gewitter. Dazwischen heiter bis wolkig und trocken, 20 bis 31 Grad. Die weiteren Aussichten: am Montag wechselnd bewölkt, örtlich Schauer, vor allem im Osten und Südosten auch Gewitter. Zum Abend nachlassende Regenfälle und größere Auflockerungen, 18 bis 28 Grad. Das waren die Nachrichten.
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0: Ich glaube, sie hören mich. Hören Frösche eigentlich? Selten hier in Berlin tatsächlich. Ich kenne nicht viele Orte, an denen man das hört nachts. Tagsüber sind die fast nie aktiv hier. Weil so viele Leute hier sind. Auf eine merkwürdige Art und Weise sehr relatable. Welchen Frosch würde ich auch nicht meine beste Show abliefern, wenn überall um mich herum merkwürdige Menschen sind.
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0: Sind gerade in dieser wunderschönen Phase des Abends, wo die Farben die Welt verlassen. Aus Grün und Braun wird Grau, Schwarz. Es ist wie eine Transformation, der die Welt überzogen ist. Jede Nacht aufs Neue. Da sind Menschen, viele. Jugendliche. Mindestens 5. Schleichen wir uns hier vorbei.

0: nur das von oben hast.
1: Es ist früher 21 Uhr und der Mond leuchtet hier auf der anderen Seite. An gewissen Orten ist es sehr hell. Hier auf diesem, in diesem alten Bergbau- und Industriepark. Da ist alles pink. Ja, und dann gucken mal, was der Abend noch so bringt und die Nacht und wie lang die Nacht noch wird. Und wie dunkel oder wie hell. Und wie sehr ich die Nacht doch wieder zum Tag machen werde.

0: Für mich, es ist so einfacher, einfach draußen zu gehen, im Nacht in Deutschland und alleine viele neue Straßen entdecken oder viele neue Sachen erleben. Und ich kann mir nicht vorstellen, ob ich in gleichen Uhrzeit in Indien draußen gehen und so sicher fühlen. Ja, in diesem Straße gibt es so viel schöne Gebäude und ich wundere mich immer, was machen die Leute, die in diesem Gebäude wohnen und wie leben die? Ja, ich wechsle auf Englisch jetzt. I think someone is playing piano here. I don't know, I can't read, I can't... No, it's a concert hall. But I don't think there is a concert here. I don't know. Maybe people are practicing for some concert.
1: In dem Konzertsaal hier übt jemand Klavier.

0: Wenn man hier einfach so wirklich aus dem Haus fällt, oder wenn ich einfach hier so aus dem Haus fallen kann und die Party schon da ist, dann ist es, dann schwingt das auch sehr schnell um in Joy of Missing Out. Und jetzt sehe ich gerade, einer hat mich noch eingeladen, oder einer hat geschrieben, besser gesagt, dass sie Mucke machen noch. Gut. Er hat nicht geschrieben, wo, er hat nicht geschrieben, komm vorbei. Gut. Na gut, auch gut. Die haben da ihre eigene Party. Alles klar. Oh, ein Schild. Vermisst, Katze Kuchana oder Kuchana? Eieiei. Katzen sollen ja auch nachtaktiv sein. Wir bitten Sie, prüfen Sie mal Ihren Keller, Ihre Garagen. Wir stehen jetzt hier gerade an der Garage Ost. Hier in Leipzig, so heißt dieser Ort, wo diese Party ist. Vielleicht ist diese nachtaktive Katze ja wirklich hier in dieser Garage Ost und macht Party. Ah, ja. Lieblingsorte. Verschwindenzeit, ja. Wann verschwand bei mir das Gefühl, geil Party, geil Techno oder Haus? Ich weiß es nicht mehr. Aber ich gehe mal kurz nochmal hin.
1: Ich sitze auf einem umgefallenen Baum. Gerade eben einen sehr schönen Stock gefunden. Ungefähr 181 cm lang. Quasi komplett gerade mit einer Verästelung oben. Ideal, um daraus irgendwas zu bauen. Genau, da kommst du mit. Ich überlege gerade noch, welche Route ich nehme. Wo ich dich gleich mitnehme. Und dann reden wir. Sprechen wollte, glaube ich, über Queerness. Oh, jedenweise. Klein und komplett lautlos. Ging sie durch die Luft. Es sind auch so ganz distinkte Flugmuster. Die sind so ein bisschen ungewöhnlich. Daran erkennt man es meistens. Es gibt hier auch Füchse und Kaninchen. Ich würde mich freuen, Fuchs zu sehen. Aber na, wie das ist, man kann nicht alles haben im Leben. Das Leben steckt voller harter Enttäuschungen. Oh, deep. So. Dann gehen wir los.
2: Right now I'm in more fancier part of the street and there are these luxury apartments here. In dieser Gegend gibt es viele Luxuswohnungen. And I always wonder, because from outside you can see some paintings and very fancy lamps. And I wonder if people have time to enjoy those kind of things, because I've never seen anyone actually sitting around or doing anything in those kind of apartments.
3: Ich sehe nie jemanden in diesen schicken Wohnungen und frage mich, ob die Leute überhaupt Zeit haben oder sich die Zeit nehmen, all den Luxus zu genießen.
2: Like, having luxurious things in your apartment, would that give you time to enjoy those things or appreciate those things? Who knows? This is the typical Berliner sound.

So viele kleine Geräusche. Menschen sind unglaublich laut. Sie stören diesen Raum so sehr. Ich frage mich oft, wie sehr mich echt Tiere wahrnehmen, wenn ich unterwegs bin. Weil ich bin definitiv lauter als der Rest hier. Ja? Wunderschön. Oh, Licht. So bewege ich mich jetzt in der Nacht von Sonntag zu Montag gefühlt zeitlos durch die Gegend von Veranstaltung 2 zu Veranstaltung 3. Candy Circus ist das, glaube ich, jetzt. Und IFZ Clubnacht. Jawohl. Alles ohne Alkohol. Letztens habe ich wieder festgestellt, dass es schade ist, dass viele Leute mit Party auch Alkohol assoziieren. Das quasi ablehnen und nicht zur Party kommen. Oder diese Vorurteile auch gegenüber anderen haben. Und dann alles irgendwie nur noch im Bach runtergeht quasi. Dabei passt das sehr gut ohne. Jetzt bei diesem Candy Circus gab es tatsächlich sehr viel Süßigkeiten und Zucker. Das geht natürlich auch stattdessen. Es gab vorhin so eine Müdigkeitsphase. Also vor allem war dieses Sofa, was dort stand, sehr bequem. Und es wurde viel erzählt. Es war aber ungewöhnlich. Sonst bin ich ja auch jemand, der irgendwie Leute zutextet. Aber heute habe ich mal viel zugehört. Letztendlich ist das Einzige, was jetzt gerade im Moment so ein bisschen reinspielt, dass es dunkel ist und ein bisschen so Urängste sich doch herausstehen.

Jetzt sind wir an dem Punkt, an dem Menschen unsichtbar werden im Wald. Schatten verschmelzen. Konturen verschwimmen. Insekt verschluckt. Tja, ne? Das Leben ist hart und ungerecht.

nicht allein. Hier lang. Es kommt der dunkelste Teil des Walds. Es gibt hier ein Areal, wo quasi zwei Schichten Vegetation übereinander wachsen, vertikal. Das heißt, es ist quasi immer unendlich dunkel. Sobald es Abend wird, dann müssen wir durch. Das ist der Weg zum Wasser.

ist so schnell. Ich glaube, kein Mensch ist hier. Ist gut. Jetzt kommt der dunkle Teil. Man sieht nichts mehr. Wie gut, dass ich keinen Aberglauben an übernatürliche Dinge habe. Wäre keine gute Kombination für ihr.

So. Oh. Geschafft. Ein paar vereinzelte Partyboote auf dem Wasser. Das tat gut. Das war schön. All diese leichten Wellen von Adrenalin. Diese Herausforderung irgendwo. Das Unwohlsein. Ich konnte nicht mehr nach vorne gehen, ohne irgendwie meine Hände zu benutzen, zu sehen, wo ich hinlaufe. Und ich meine, ich kenne meine Wege, ich weiß, wo ich lang musste. Aber du orientierst dich einfach nur noch mit Gedächtnis, mit Händen. Versuchst, die Sträucher zu finden am Rand des Wegs, wo welche sind. Und irgendwie durchzumanövrieren. Und das ist schon was Tolles. Macht irgendwas mit mir. I don't know, ich fühle mich da wirklich wohl dabei. Und ich habe oft das Gefühl, ich sollte mehr Angst davor haben. Ich habe immer irgendwelche Anfeindungen erfahren. Meine Sicherheit nachts hängt eben auch von allen davon ab, wie sehr mich Menschen als trans lesen. Das ist der eigentliche Faktor. Sicher war ich nie.

0: Welche Freunde kann man...
1: Das Licht im Keller?
0: Okay, ganz normaler Keller. Hat jemand wahrscheinlich Licht vergessen auszumachen. Es brennt jetzt die ganze Nacht. Aber auch da war keine Katze zu sehen. Wie lange kann man Leute anrufen eigentlich? Oder sogar einfach auch besuchen und klingeln? Vielleicht probiere ich das jetzt einfach mal aus. Mitternacht, da kann man doch noch mal klingeln. Der Mond ist fast voll. Er strahlt über dem Haus hier gegenüber. Hypnotisch. Da tut sich was. Hi, moin, Tachchen. Ist Anna im Keller?
2: Nee.
0: Ach so, okay, schade. Aber... Okay, ihr seid voll am Start. Okay, cool. Naja. Das ist doch schön. Nee, viel Spaß. Champ mal schön rum. Dann suche ich die mal woanders. Ciao, danke fürs Aufmachen. Gut. So, mal wieder gucken. Ich komme nicht gut mit. Ups. Genau, mit sowas. Ich komme nicht gut mit überraschenden Geräuschen klar. Und ich komme generell nicht gut mit Geräuschen mit Licht klar. Wenn es viel Licht ist und viele Geräusche und vor allem auch noch viele visuelle Eindrücke, dann komme ich in einen Sensory Overload. Eine sensitive Überladung. Das heißt, das ist mir vor ein paar Tagen passiert. Ich war mit zwei Freundinnen in der Stadt unterwegs und wir sind entspannt an der Oberbahnbrücke entlang gelaufen. Und der ganze Tag war schon ziemlich laut. Ich hatte auch den ganzen Tag keine Kopfhörer drin, weil ich Freunde getroffen hatte. Und auf einmal war es einfach zu viel. Und es hat sich angefühlt wie so eine Flut. Flutwelle aus Informationen. Die immer mehr wurde und immer hektischer. Es war immer mehr so, dass einfach nur von Gesicht zu Gesicht geschaut habe und jeder Lichtstrahl viel zu hell war und ich von jedem Geräusch erschreckt bin. Wie ein Nerv, der blank liegt. Und jetzt ist es nachts und wir sind hier und es ist kein Problem, weil es ist dunkel. Hier sind kaum Menschen. Heißt, keine großen Geräuschquelle, kein Licht, quasi keine spontane Bewegung. Paradies.
3: I see two women here in the distance. They're discussing something.
4: Ich sehe zwei Frauen in der Ferne.
3: And that's something that I like about Berlin. The freedom. I really feel safe here.
4: Das mag ich an Berlin. Ich fühle mich sicher hier und frei.
3: Which is something I can't put in words, how great it is.
4: Es ist ein unbeschreibliches Gefühl. Denn ich erinnere mich noch an meinen Deutschkurs in Pune.
3: I remember my experience in Pune. This one time when I was learning German, I had left my homework notebook at the institute. And the institute was just 500 meters from where I was living. And around 9 in the night, I realized, oh, I forgot my book. I have to go and get it.
4: Abends 9 ist mir aufgefallen. Ich habe mein Arbeitsheft im Klassenraum vergessen.
3: So, I just went out and started walking towards the institute.
4: Also bin ich zurückgegangen.
3: And halfway through the institute, I realized, okay, I'm the only girl on the street, and there were so many eyes on me that really creeped me out. I was really scared.
4: Ich war die einzige Frau auf der Straße und habe mich beobachtet gefühlt. Das hat mir Angst gemacht.
3: And I tried to ignore all those eyes. Reached the institute, and there was this security guard, and he kind of yelled at me. He was like, "Why are you here? What are you doing this late here?" I said, "I left my book in the class." He said, "No, come tomorrow morning." And I said, "But I need to do my homework." And he was like, "Nothing will go wrong if you don't do your homework once. Just go home."
4: Der Security Mann hat mich angeschrien, warum ich so spät noch unterwegs bin, und gesagt, ich soll sofort wieder nach Hause gehen.
3: And I came back home, and that was scary. That was really scary because I was suddenly aware that I am a woman all by myself walking.
4: Das war wirklich schrecklich, weil mir plötzlich bewusst wurde, wie schutzlos ich draußen bin, allein als Frau.
1: Also mein im Moment leider etwas unübersichtliches Überlebenspaket für die Nacht beinhaltet sehr viele Süßigkeiten, eine Sonnenbrille, ein Neonartikel, zwei Tests, ein Beutel mit so Sachen wie Kondomen, Masken, Taschentüchern, Heißbonbons und auch Magnesium und Scherztabletten und so.
0: Ich bin nie unbewaffnet draußen. Kleines Pfefferspray dabei, mein Schlüssel dabei, wie man das so macht.
1: Habe ich schon eine Powerbank erwähnt? Die habe ich jetzt gesucht. Ah, natürlich, eine Sonnencreme.
0: Das ist ja auch natürlich so ein Gedanke, der mitspringt, wenn man nachts draußen unterwegs ist. Der, glaube ich, für viele männlich gelesene Personen gar nicht so präsent ist. And I would know that. Weil es durchaus eine Zeit im Leben gab, in der ich männlich gelesen wurde von der Welt um mich herum. So, für den Kontext, liebe zuhörende Personen. Ich bin trans. Das heißt, ich wurde bei Geburt männlich zugewiesen und die ersten 17, 18 Jahre meines Lebens gingen Menschen davon aus, dass ich ein Typ bin. Genau. Heute tun sie das nicht mehr. Das heißt aber auch, dass irgendwie die ersten, naja, gut 20 Jahre meines Lebens Menschen mich als Typen wahrgenommen haben. Die Straße, soziale Interaktion und auch tatsächlich in der Nacht, weil dieses Nachtschwärmer-Ding habe ich früher auch schon gemacht. Und ich habe mich auch gefragt, inwiefern mein nächtliches Selbstvertrauen irgendwie mit dem Transsein zusammenhängt und mit der Abwesenheit von Sozialisierung, die mir gesagt hat, dass ich mich nicht sicher fühlen soll. Ich war nie wirklich sicher draußen. Als Transperson bist du nie sicher. Like, wo auch. Die einzigen Gewalterfahrungen, die ich so richtig nachts gemacht habe, waren in einer Zeit, in der es wirklich lesbarer war. Und die waren nicht einfach nur von Frauenfeindlichkeit gefühlt, sondern von dieser ganz konkreten Form von Frauenfeindlichkeit in Transmisogynie. Transmisogynie, die besondere Intersektion aus Frauenfeindlichkeit und Transfeindlichkeit, die eben ganz konkret Transfrauen betrifft. Und die ist intensiver, so viel intensiver, als man glaubt. Das heißt, ein Teil von mir ist einfach irgendwie diese Angst gewohnt. Man hat in so einer Situation. Wenn diese Angst die Baseline ist, die du hast, dann ist das ja auch nicht mehr schlimm, hier nachts unterwegs zu sein. Man fühlt sich ermächtigt, der Angst zu trotzen. Na, zum Beispiel neulich, letzten Samstag oder so, war ich in der S-Bahn und da war jetzt irgendein Nazi, der irgendeinen Typen angemacht hat. Und kann was machen. Ich konnte hingehen und ich konnte den Nazi wegscheuchen. Ich kann was tun, wir können was tun. Die Welt ist immer scary. Egal ob Tag oder Nacht. Ich meine, gewisse Ironie wohnt im Innern, ne? Dass die Art und Weise, wie die Unsicherheit der Welt sichtbar gemacht wird, die eine Zeit des Tages ist, bei der du nichts mehr siehst.

0: Heiligen Hunde! Wo ist euer Musikleer?
1: So right now I see there are two guys sitting on a bench and discussing something. And ich sehe zwei Männer, die auf einer Bank sitzen. There is one guy, they are walking in distance, perhaps checking his phone for some guidance. Und selbst wenn ich hier die einzige Frau wäre, let's say I'm the only female here in this 7-8 meters of radius, I don't feel the need to walk faster.
2: Ich habe nicht den Drang, schneller zu laufen.
1: I don't feel the need to call my friend to make sure that someone is on my phone while I'm walking alone.
2: Ich habe auch nicht den Drang, eine Freundin anzurufen. Und das, obwohl meine Eltern mir dieses Verhalten eigentlich eingebläut haben.
1: Yeah, that's also one of the trainings that has been given to me and my sister. To make sure that we are taking a taxi by ourselves in the night. We had to take the number plate and text the message to our parents or send a photo to our parents that, hey, I'm in this particular taxi or this car. Or better yet, if you have the battery and energy and the money, call your friend or your parent. Make sure you are not by yourself.
2: Wenn ich in Indien nachts mit dem Taxi gefahren bin, musste ich das Kennzeichen per SMS an meine Eltern schicken und am besten noch während der Fahrt anrufen. Als ich vor kurzem mit einem Uber zum Flughafen gefahren bin, ist mir erstmal klar geworden, wie tief dieses Verhalten in mir verankert ist.
1: I didn't know that it was so ingrained in me until I did that when I was in Uber going to the airport. And I was like, I don't have to, but it was like, it was out of habit that I just took out my phone and called my friend.
2: Ich habe im Uber, ohne darüber nachzudenken, eine Freundin angerufen.
1: At least now I'm aware of these kind of things. At least now I'm able to question this kind of actions.
2: Zumindest ist mir dieses Verhalten jetzt bewusst und ich kann es hinterfragen.
3: Auf der anderen Seite vom Fluss ist diese kleine Insel. Da ist eine Strandbar. Und da oben hat sich gerade ein Pärchen gestritten. Und sie geht jetzt nach Hause und er bleibt noch da. Sie gefragt, warum sie jetzt geht. Ich glaube, sie hat nicht mal geantwortet. Ist einfach los. Beziehungsdrama. Erlebt so viel nachts. Weil nachts so wenig passiert. Das sind die Sachen, die passieren, so viel offensichtlicher. Das ist auch so schön abends hier draußen. Du kannst einfach nachdenken über Dinge. Wenn ich sonst draußen tagsüber unterwegs bin, kann ich nichts tun. Ich kann keine Podcasts hören oder ein Buch lesen. Aber hier kann ich im Fluss jetzt in mein Leben nachdenken. Darüber nachdenken, wo es hingehen soll. Wer ich so bin. Wer ich sein möchte. Das ist wirklich schön. Bin sicher, es würde dir gefallen, ja? Ich finde auch, Wasser hat nochmal nachts noch was sehr Beruhigendes. Ohne den visuellen Input.

0: habe. I can see Cassiopeia. It's right above my head right now.
1: Ich sehe Cassiopeia direkt über mir.
0: Right now I'm walking and crossing the street and a few meters in the distance I see another girl also walking by herself.
1: Vor mir läuft eine andere Frau.
0: Yeah, it's like we are alone together.
1: Als wären wir zusammen allein unterwegs.
2: Vorne sehe ich schon eine Straße. Begleitet von den Sternen am Himmel. Ganz klar auch dieser gelbe Stern. Bertelgeuze ist das, Bertelgeuze? Der sterbende Stern. Sterne können sterben, dann müssen sie auch leben. Ja. Die Entennaken. Mal kurz aufhören. Doch die Ente auf, na toll. Träumen Enten? Tja, wer weiß. Oder auch Enten haben vielleicht verschiedene Schlafrhythmen und schlafen dann auch nachts nicht und machen da Dinge. Was machen Menschen nachts, wenn sie nicht schlafen können oder wieder aufwachen? Sachen sortieren, Filme schauen, Serien schauen oder vielleicht einen Spaziergang. Oder Steuererklärung vielleicht nur. So. Enten ihre Steuererklärung auch. Gucken sich die neueste Folge an. Gibt es irgendeine Entenserie? Oh Gott, ich überlege gerade, was für ein Schnulli.

Oh, das ist ein Käfer. Ist das ein Maikäfer? Ich glaube, das ist ein Maikäfer. Ich will dem Käfer folgen. Moment. Shit, warum fliegt der Käfer auf die Straße? Komm her, komm her. Bibi, komm her. Oh, das ist süß. Shit, ich glaube, der will gerade mein Auto überfahren. Oh. Oh no. Oh, er ist weg. Nein, nein, nein, Gott sei Dank. Meine Güte, was für ein Wechselbad der Gefühle hier. Okay. Irgendwie hat es der Käfer nicht zum Selbsterhalt.

0: Hier werden gerade, Moment, 1, 2, 6 Bleche geschoben.
1: So, 3 jetzt 60,
2: total toll, vielen Dank, 4.
3: Danke.

0: Ja. Dann noch schönen Abend oder morgen.
1: Ebenso, danke. Voll gut, ich hätte gar nicht gedacht, dass ihr heute auch backt wieder.
0: Ja, immer.
1: Immer, alles klar. Ciao.
2: 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Ich schnabuliere ein sehr softes, frisches, noch leicht warmes Croissant. Huch. Von Bäcker Dünker, der auch feiertags geöffnet hat. Cool. Wer hätte das gedacht? Jetzt fährt die 11E nach Waren los. Oh, und ich habe meine Grünphase verpasst. Aber Zeit. Ne?

Regen und Wald nachts als Kombi. Vor allem bei Neumond. Ich hatte die eine wunderschöne Nacht hier im lokalen Wald. Es war stockfinster, kein Licht und dazu Regen. Hatte meine lange Kapuzenjacke über, bin einfach langsam durch den Regen. Und ich habe nicht gedacht, dass ich Menschen treffe, weil da ist niemand um die Zeit. Und dann sehe ich irgendwo in 40 Meter Entfernung, im Spielplatz in der kleinen Hütte, kleines Licht. Kerzenlicht. Also okay, die sehen mich eh noch nicht. Die sehen mich, wenn wir sehen mich wahrscheinlich gar nicht und hören mich auch nicht, weil es regnet. Also gehe ich einfach vorbei. Aber 5 Meter entfernt haben sie mich dann doch gesehen. Und auf einmal waren sie ganz, ganz still. Haben, glaube ich, drüber nachgedacht, ob das gerade echt ist oder nicht. Und um die Illusion nicht zu brechen, bin ich einfach an ihnen vorbeigelaufen. Es tat mir nachher fast ein bisschen leid, aber was soll ich sagen? So, hey, hi, wie geht's? Ich hänge hier nur so rum. Ignoriert mich und redet weiter. War zwischendurch auch nicht besser gemacht. Genau, bin ich weitergelaufen. Durch meinen Wald.

0: I smell weed. Someone smoking.
1: Es ist 4.42 Uhr. Wenn Zeit so verschwimmt und neu gedacht wird, dann ist Schlaf, auch Nachtschlaf quasi, gar nicht mehr so wichtig. Also solange man Vorhänge vielleicht hat und eine Schlafbrille oder so. Boah, Geräusche. Ist schon ein bisschen gruselig. Also letztendlich eigentlich total egal ist, welche Tageszeit ist, um Dinge zu tun. Zu frühstücken, Geburtstagspartys anzufangen, Partys aufzuhören, zu schlafen. Ja.
2: I'm almost at home now.
3: Ich bin fast zu Hause.
2: I see one of my neighbors. They have put up this fairy lights in their balcony. And it looks so romantic.
3: Die Lichterkette auf dem Balkon der Nachbarn sieht total romantisch aus.
2: Yeah. The summer nights. Lovely nights. It changes Berlin completely. Mm-hmm.

So, ich habe Freunde getroffen. Ich bin auch sehr dankbar für diese Freundschaft. Die Anna hat mich jetzt quasi wirklich nochmal mit ihren Worten und Armen umarmt. Ah, ja, dann haben wir lustige Tiervideos geschaut. Und ja, aufgrund dieser ganzen Tiervideos und Lenny the Cat dort ist mir eingefallen, ich muss doch noch die Katzen füttern von den Nachbarn. Ja, Mensch, alle haben so Fell-Mitbewohner. Aber ich habe auch Mitbewohner, nämlich Musik. Mal sehen, was gerade läuft.

0: Pause.
1: Ah, da sind wir. Zurück zu meiner Wohnung. Was wir Glück haben, schaffen wir es ohne soziale Interaktion nach Hause. Das sind die besten Abende. Wenn du nicht mit Leuten reden musst, wenn du nach Hause kommst.

0: So. Und dann bin ich einfach wirklich müde.
1: Krass. Siehst du mal. Gestern noch irgendwie tatsächlich erstmals eine Schlaftablette genommen. Dorm irgendwie so heißen die. Und hoffentlich damit einen komischen Teufelskreis durchbrochen. Nämlich vielleicht auch der Angst vorm Schlafen gehen oder ja, vom nicht einschlafen können. Und heute feiere ich das irgendwie. Schlafparty.

haben es geschafft. Oh, Gott sei Dank musste ich mit keinem Menschen sprechen. Während wir zu Hause ankommen, lieber Mensch, möchte ich mich für deine Zeit bedanken. Ich wünsche dir, dass du in deinem Leben keine irrationalen Ängste haben musst. Vor allem draußen nachts. Sich Angst zu stellen, im Angesicht von Angst zu existieren, kann ein revolutionärer politischer Akt sein. Wir können draußen existieren. Zu jeder Zeit. Wird es immer sicher sein? Ganz bestimmt nicht. Wir nehmen uns diesen Raum. Jedes Mal so ein kleines bisschen mehr. Und wenn nicht, dann nicht. Wenn es zu scary ist, dann ist es zu scary. Das auch nicht.

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1: Ich kann mir vorstellen, dass so eine schnurrende Katze auch ein sehr gutes Einschlafmittel ist. Und die haben jetzt ganz doll geblinzelt, als ich das Licht angemacht habe. Das musste jetzt noch festgehalten werden.
2: Ja, Alvin. Ja, hallo. Na, ihr? Habt ihr noch nicht geschlafen? Seid ihr auch nachtaktiv? So, jetzt gute Nacht.
0: Zu hören waren die Nachtschwärmerinnen Cornelia Bischoff.
3: 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Er strahlt über dem Haus hier gegenüber.
0: Felicia Roletschke.
4: 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Jede Nacht aufs Neue.
0: Und Shubhra Pat.
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1: Uhr. Die Nachrichten. Durch die Waldbrände in Frankreich ist so viel Fläche zerstört worden wie nie zuvor. Innenminister Nunez teilte mit, seit Jahresbeginn seien fast 1000 Quadratkilometer verbrannt. Die Feuer sind nach wie vor außer Kontrolle. Rund 200.000 Menschen mussten in Sicherheit gebracht werden. In den Messehallen von Bordeaux wurden mehrere tausend Menschen provisorisch untergebracht. Ihnen stehen Feldbetten zur Verfügung. In Südwestfrankreich sind neben Feuerwehrleuten auch Soldaten im Einsatz, um die Feuer einzudämmen. Die Regierung erhöhte ihre Zahl inzwischen auf eine Truppenstärke von 1.500 Einsatzkräften. Erstmals setzte die Armee ein Transportflugzeug vom Typ A400M ein, um die Brände aus der Luft zu bekämpfen. Die Maschine fasst etwa doppelt so viel Löschmittel wie herkömmliche Löschflugzeuge. Auch in Spanien ist die Gefahr nicht gebannt. Nahe der Hauptstadt Madrid könnten sich mehrere Brände zu einer Feuerfront zusammenschließen. Rund um die Stadt haben inzwischen etwa 50.000 Menschen ihre Häuser verlassen. Hunderttausende Menschen haben in Berlin an der diesjährigen Demonstration zum Christopher Street Day teilgenommen. Es war nach Angaben der Organisatoren eine der größten Versammlungen für Vielfalt und Menschenrechte in Europa. Unter dem Motto »Haltung ist hot« zogen 83 Fahrzeuge und 55 Fußgruppen durch das Zentrum der Hauptstadt. Vor der Parade wurde an die im Nationalsozialismus ermordeten und verfolgten Homosexuellen erinnert. Am Denkmal für die homosexuellen NS-Opfer wurden zahlreiche Kränze niedergelegt, unter anderem vom regierenden Bürgermeister Wegner sowie aus den Parteien CDU, SPD, Linke, Grüne und FDP. Die jährlich organisierten CSD-Kundgebungen erinnern an den 28. Juni 1969, als die Polizei die Schwulenbar Stonewall Inn in New York stürmte. Der Einsatz löste einen Aufstand von Schwulen, Lesben und Transpersonen aus. Zum ersten Mal seit mehr als 15 Jahren ist ein Generalsekretär der Vereinten Nationen nach Syrien gereist. Generalsekretär Guterres erklärte, er halte sich zu einem Solidaritätsbesuch in Damaskus auf. Dort traf er sich mit dem Übergangspräsidenten al-Shara und Außenminister al-Shebani. Außerdem besuchte er das für Folter und Mord berüchtigte Zednaya-Militärgefängnis. Während des Assad-Regimes wurden dort tausende Menschen getötet. Guterres sagte, die Vereinten Nationen seien bereit, Unterstützung zu leisten beim politischen Übergang hin zu Wahlen und einer neuen Verfassung sowie bei der juristischen Aufarbeitung der Assad-Jahre. Während seines dreitägigen Aufenthalts in Syrien will der UNO-Generalsekretär auch Vertreter der Zivilgesellschaft und von Organisationen treffen, die sich für Frauen einsetzen. Beim Absturz eines Kleinflugzeugs im Landkreis Oldenburg sind beide Insassen ums Leben gekommen. Die Maschine war in der Gemeinde Gandacker See bei Bremen in das Dach eines Wohnhauses gestürzt. Die Bewohner waren zu dieser Zeit nicht zu Hause. Die Unglücksursache ist noch nicht bekannt. Nach ersten Erkenntnissen war das Leichtflugzeug kurz vor dem Absturz in Bremen gestartet. Die französische Chansonsängerin Marie-Paul Bell ist im Alter von 80 Jahren gestorben. Das bestätigte ihr Management. Sie erlag ihrer Krebserkrankung, die sie vor 2 Jahren in einem Gedicht mit dem Titel K.O. öffentlich machte. Marie-Paul Bell begann ihre Karriere in den frühen 1970er Jahren. Ihren größten Erfolg feierte sie 1976 mit dem Chanson Parisienne. Darin zeichnet sie das musikalische Porträt einer emanzipierten Frau, die das ausschweifende Leben in Paris der damaligen Zeit für sich entdeckt. Die Chansons von Marie-Paul Bell waren vielfach geprägt von feministischen und sozialkritischen Texten. Zusätzlich spielte sie in zahlreichen Theaterrollen. Der Wetterbericht, die Lage. Ein Frontensystem greift auf Norddeutschland über, das langsam südostwärts vorankommt. Die Vorhersage. Nachts im Norden Bewölkungsverdichtung und aufkommender Regen. Südlich der Donau wolkig mit einzelnen Schauern und Gewittern, sonst gering bewölkt und trocken. Tiefstwerte 17 bis 11 Grad. Am Tag im Norden wechselnd oder stark bewölkt mit Schauern und Gewittern. Zwischen Main und Donau heiter bis wolkig. Am Alpenrand Quellbewölkung und einzelne Schauer und Gewitter. Temperaturen in der Nordwesthälfte 20 bis 26, in der Südosthälfte 25 bis 31 Grad. Das waren die Nachrichten.
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2: In den Jahren 2010 bis 2013 stemmte Deutschlandfunk Kultur eines seiner aufwendigsten Aufnahmeprojekte, nämlich die 10 Bayreuth-fähigen Opern Richard Wagners mit dem Rundfunk-Sinfonieorchester Berlin, dirigiert vom ausgewiesenen Wagner-Experten und damaligen Chefdirigenten des Orchesters, Marek Janowski, live aufgenommen in der Berliner Philharmonie in Zusammenarbeit mit der Plattenfirma Pentatone. Wahrlich eine besondere Aufnahme, auf deren Entstehungsgeschichte wir in 3 Sendungen zurückschauen. Dazu begrüßt sie Uwe Friedrich. Heute am Tag der Eröffnung der Bayreuther Festspiele zum 150. Jubiläum wird Christian Thielemann unter anderem die 9. Symphonie von Ludwig van Beethoven dirigieren. In gut einer Stunde schalten wir nach Bayreuth, aber vorher unterhalte ich mich mit Steffen Tass, Geiger im Rundfunk-Sinfonieorchester Berlin. Herzlich willkommen.
3: Schönen guten Abend.
2: Die Gespräche, unsere 3 Gespräche dieser Reihe, finden Sie auch in der DLF-App. Heute schauen wir aus Musikersicht auf dieses Projekt. Für ein Rundfunkorchester ist es ja gar nicht selbstverständlich, Opern aufzuführen. Konzertantszenisch, halbszenisch, ganz egal. Allenfalls vielleicht mal eine pro Saison, auch wenn man sich die anderen Orchester in der ARD ansieht. Früher war das beim Rundfunksinfonieorchester auch öfter der Fall. Das schlief dann so ein bisschen ein. Dann sollten auf einmal alle 10 Wagners kommen. Erinnern Sie sich noch, wie das war, als das angekündigt wurde im Orchester? Was haben Sie gedacht?
3: Ich erinnere mich, dass das auch natürlich einen gewissen Vorlauf hatte, weil seitdem Marek Janowski Chef bei uns war, war natürlich allen auch sehr, sehr bewusst seine Affinität zu Wagners Opern. Die Regenaufnahme mit der Dresdner Staatskapelle war auch allgemein bekannt. Und ich glaube, er wurde immer mal wieder von verschiedensten Kolleginnen und Kollegen so beiseite genommen. Und Herr Janowski, meinen Sie nicht, dass wir vielleicht auch mit Ihnen auch Wagner machen könnten? Das wäre doch wirklich was Besonderes. Er war da, glaube ich, erstmal natürlich zögerlich. Sicher auch aus diesem Grund, weil ein Rundfunkorchester ist nicht ein Opernorchester. Aber es hat, würde ich sagen, auch andere Vorzüge. Und diese Vorzüge sind, glaube ich, die, die Janowski auch bei einem Orchester besonders schätzt. Also das Umgehen mit Genauigkeit, mit auf den Punkt spielen, was er natürlich in seiner Zeit uns auch anerzogen hat, würde ich mal so sagen. Und als da eine Zeit der Cheftätigkeit vorübergegangen war, waren wahrscheinlich alle dafür reif, das jetzt einfach mal zu versuchen.
2: Gerade die Wagner-Opern, also wenn man an andere Opern denkt, die gerne mal konzertant gemacht werden, so eine Tosca, das ist ja kurz, da hat ja so ein erster Akt Götterdämmerung noch gar nicht richtig angefangen, da ist eine Tosca schon vorbei. Natürlich auch eine Herausforderung an die Kondition und auch eine Sache der Übung, oder?
3: Natürlich, das war insgesamt für ganz, ganz viele von uns, die jetzt nicht im Sommer vielleicht im Bayreuther Festspielorchester spielen, wo es natürlich auch einige davon gibt im Orchester oder mal in der Deutschen oder in der Staatsoper mal Aushilfe spielen. Für ganz, ganz viele von uns war das ein riesiges, großes Abenteuer. Ja, also es war natürlich eine Herausforderung und die individuelle Vorbereitung darauf war so außergewöhnlich für alle, dass das als eine sehr, sehr besondere Zeit in der Geschichte des Orchesters auch wirklich bleibt.
2: Als erste Musik hören wir das Vorspiel zu Tristan und Isolde. Das kommt quasi aus dem Nichts und steigert sich dann immer wieder, immer weiter. Es gibt Generalpausen, wo die Spannung noch weiter aufgebaut wird. Dieser Anfang aus dem Nichts, das macht Wagner ja sehr gerne. Das macht er im Lohengrin, im Rheingold, im Parsifal auch. Ist man da auch ein bisschen nervös bei so einem Konzertanfang?
3: Na klar, auf alle Fälle. Aber ich glaube, da hat es uns der Janowski auch in gewisser Weise leicht gemacht oder leichter gemacht, weil für ihn eine Struktur, rhythmische Struktur auch, selbst in diesen scheinbar sphärischen Nichts eines Beginns unheimlich wichtig war. Und das hilft natürlich. Das hilft und ich finde, das spürt man gerade auch beim Tristan-Vorspiel.

0: Das Vorspiel zu Richard Wagners Tristan und Isolde mit dem Rundfunksinfonieorchester Berlin. Dirigent war Marek Janowski, damals auch der Chefdirigent des RSB. Sie haben vorhin schon Rhythmus erwähnt, rhythmische Struktur als sehr wichtig für Marek Janowski. Kann man schon in dieser Aufnahme Besonderheiten seines Dirigierstils erkennen? Wodurch zeichnet er sich für Sie aus?
1: Ich hole mal ein bisschen aus, weil schon als Jugendlicher waren mir so die späten Wagner-Opern natürlich im jugendlichen Überschwang immer ganz besonders wichtig. Ich habe immer, wenn in der Staatsoper eine Wagner-Oper lief, also mit meiner Mutter bin ich dann immer in die Oper, um Wagner zu hören. Als ich dann doch irgendwann mal in die Noten geguckt habe, in die Partitur, also gerade Tristan, ist mir aufgefallen, ja, es steht da erstens langsam, sehnsuchtsvoll drüber. Aber schon im vierten Takt steht nicht schleppen. Und es ist ein Sechs-Achtel-Takt. Und es ist kein Zwölf-Viertel oder sonst was. Also es hat eine Aussage, wie sowas notiert ist. Ich habe das aber nie wirklich bei Aufnahmen gehört, weil ich höre unendliche Verzögerungen. Ich höre keine wiegende Struktur, die es eigentlich meiner Meinung nach dort geschrieben ist. Das Sehnsuchtsvolle steht in fast allen Interpretationen im Vordergrund. Aber das rhythmische Konstrukt oder dieses Wiegenliedhafte, was eigentlich da drin ist, hört man nicht, normalerweise nicht. Und deswegen war ich sehr gespannt. Ich hatte das schon erwartet, wie Janowski das machen wird. Aber ich war sehr gespannt, ob er auch das so in dieser Art interpretiert. Und ich finde, das hört man. Und da finde ich, das ist etwas sehr, sehr Spezielles von Janowski, weil er hat als Dirigent, als Interpret die größere Struktur im Blick.
0: Der dritte Akt von Tristan und Isolde ist quasi die Selbsttherapie des tödlich verwundeten Tristan, der über sein Leben nachdenkt. Stephen Gould war der Tristan in dieser Aufnahme aus der Berliner Philharmonie vom März 2012.

0: Stefan Gould mit einem Ausschnitt aus dem dritten Akt von Tristan und Isolde, dirigiert von Marek Janowski, gespielt vom Rundfunksinfonieorchester Berlin. In der Musikauswahl dieser Sendung kommen vor allem Orchesterpassagen vor, weil klar, wenn ich schon einen Musiker vom Orchester hier als Studiogast habe, dann wollen wir auch hören, wo das Orchester allein spielt. In den zahlreichen Vorspielen gibt es ja auch sehr unterschiedliche Aufgaben. Zum Zeitpunkt der Uraufführungen von Wagners Opern, bei den großen Szenen, wir vernachlässigen jetzt die ersten drei, die Marek Janowski immer gerne die Operetten genannt hat. Also die großen Szenen, das fing an 1843 mit dem Fliegenden Holländer und geht bis zum Parsifal 1882. Da war Wagner Vertreter der musikalischen Avantgarde, sehr umstritten, das müssen wir hier gar nicht weiter auffächern, und hat von den Musikern ja auch sehr Ungewohntes gefordert. Aber was ist denn heute noch eine Herausforderung an diesen Partituren, wenn ein modernes Orchester Wagner spielt?
1: Also gerade Tristan ist ein gutes Beispiel. Ich habe ja vorhin erwähnt, dass ich so als Jugendlicher in meiner Schwärmerei für Wagner-Opern mir die ganzen Opern auch angehört habe. Und Tristan war immer neben Parsifal so ein Favorite, weil ich dachte, ach, da kann man sich so schön reinlegen und dann diese ewigen Gesangsstimmen und so. Und als das dann aufs Pult kam und ich dachte, meine Güte, wie haben die das damals gespielt? Es ist so komplex, es ist so schnell, es ist so schwer. Wir haben so viele Registerproben gerade für den Tristan gemacht.
0: Also Registerprobe heißt, dass immer nur eine Instrumentengruppe für sich alleine spielt, um eine möglichst große Homogenität im Klang zu erreichen. Genau.
1: Und also wenn man das so hört, wird einem das nicht so bewusst, was wirklich für individuelle Probleme so eine Stimme und so eine Partitur beinhalten. Auch jetzt bei den Blasinstrumenten. Also intonationsmäßig, ich würde gerne hören, wie der so berühmte Tristan-Akkord bei der Uraufführung geklungen hat. Weil das ist gerade Instrumentenkomplexitätsprobleme, Intonationsprobleme, die absolut eine Herausforderung darstellen. Und das ist beim Tristan sehr, sehr besonders.
0: Interessanterweise sagte Marek Janowski mal, vielleicht klang es ja auch wirklich ganz schrecklich, Wir wissen ja gar nicht, wie das Orchester das gespielt hat, ob die damit überhaupt klargekommen sind, und brachte eben als Beispiel dafür, was ein Orchester auch heute noch nicht ganz einfach findet, ich drück's mal so aus, brachte er eben die Tannhäuser-Ouvertüre. Mhm. Was kann er da gemeint haben? Sagen Sie doch mal, was ist das Schwierige daran?
1: Wir hören es gleich. Ja. Also ich glaube dann, wenn es dann so in die Bacchanalmusik geht, dann wird es schon auch einfach schwer zu spielen. So. Also virtuos. Ja. Anders als beim Tristan, wo es natürlich auch virtuos ist, aber strukturell schwierig ist, auch durchzuhören ist. Aber da sind es einfach sehr, sehr offene Stellen, die, sagen wir mal, wie man immer so schön sagt, unangenehm liegen. Ja.
0: Wir hören das Vorspiel zur romantischen Oper Tannhäuser wieder, selbstverständlich gespielt vom Rundfunksinfonieorchester Berlin mit Marek Janowski.

0: Das war das Vorspiel zu Tannhäuser, dirigiert von Marek Janowski. An einem der Pulte der ersten Geigen war bei der Aufnahme mein heutiger Studiogast, der Geiger Steffen Tast vom Rundfunk-Sinfonieorchester Berlin. Wir hören gleich noch ein anderes Beispiel für musikalische, spieltechnische Herausforderungen, gerade für Streicher, nämlich das Vorspiel zur Oper Lohengrin. Da kommt der Klang nicht nur aus der Stille, sondern muss auch noch besonders licht und transparent und schwebend sein. Ein Klang, dem werden wir auch nochmal begegnen. Lohengrin wurde 1850 in Weimar uraufgeführt, Siegfried uraufgeführt 1876. Da kann man schon ein bisschen was Ähnliches hören. Diesen Klang hat Wagner geliebt. Wenn man da sowas spielen soll, wie viel Vertrauen braucht man da in der Gruppe? Sie haben gerade schon gesagt, Registerproben. Wie viel Vertrauen braucht man in der Gruppe, im Orchester und dann auch zum Dirigenten? Da muss ja vieles quasi automatisch und intuitiv auch gehen.
1: Ja, wenn man das von weiter betrachtet, dann denkt man, okay, so Bacchanalmusik, das ist so das eigentlich Schwere oder welche Sachen, wo man so Virtuosität hört. Natürlich muss man sowas auch üben und das ist auch kompliziert und so. Aber wirklich schwierig ist das, was Sie gerade angesprochen haben, dass man einen Gruppenklang erzeugt, der eine Transparenz und ein Schimmern, eine Durchsichtigkeit hat, die wirklich viel Vertrauen aufeinander erfordert. Das ist natürlich beim Lohengrin-Vorspiel so, das ist bei der ersten Geigenstelle im Siegfried auch so. Ja, das braucht dann doch eine gewisse Routine, aber jetzt, wir hatten keine Routine, die Wagner-Opern, aber wir haben ja nicht am Anfang der Tätigkeit von Janowski bei uns als Chef diese Opern aufgenommen, sondern da sind schon einige Jahre ins Land gegangen und am Anfang seiner Tätigkeit hätte er das wahrscheinlich auch niemals gemacht. Also es brauchte einfach eine Zeit, um aufeinander sich verlassen zu können, Vertrauen aufzubauen. Und das ist die Voraussetzung, um solche Klänge dann letztendlich auch zu gestalten, zu produzieren.
0: Wenn das dann gelingt in diesem Orchestermoment oder in diesem Live-Konzertmoment, in der dann vielleicht auch noch voll besetzten Philharmonie, ich weiß gar nicht genau, wie viele Plätze jetzt, 2200, 400, also jedenfalls deutlich über 2000, die dann auch konzentriert zuhören, was ist das? Ein Glücksgefühl oder ist man da, oder ist es wie Führerscheinprüfung? Man weiß gar nicht so genau, was man da gemacht hat.
1: Nein, das ist ja auch so ein Phänomen, was man vielleicht auch nicht so vermutet, wenn man in ein Konzert geht, was das Publikum mit einem Orchester macht. Ich würde es mal sagen, wie so eine stumme Resonanz, die von einer Spannung in einem Publikum ausgeht oder einer Reaktion, einer nonverbalen Reaktion auf einen Klang, der dann letztendlich auch diesen Klang beeinflusst. Also das ist ein wirklich besonderes Gefühl, wenn man sowas erlebt. Und glücklicherweise erleben wir das auch immer wieder. Und das sind so Momente, wo man denkt, okay, ich habe in meinem Leben einiges richtig gemacht, weil ich jetzt genau in diesem Moment an dieser Stelle sitze und dieses Werk spiele oder vielleicht auch gerade diesen Akkord oder diesen Klang spiele. In dem Augenblick. Und sowas hat man jetzt bei den Wagner-Opern natürlich auch immer wieder erlebt. Ja.
0: Publikum haben Sie gerade erwähnt. Ich erwähne nochmal, vielleicht müssen wir gar nicht, ja, vielleicht auch doch, über Marek Janowski sprechen. Also wie viel Einfluss, das finde ich immer wieder frappierend, wenn ich in Konzerte gehe, wie viel Einfluss hat der Dirigent auf den Klang? Ich würde sagen, es gibt grob gesagt zwei Arten von Dirigenten. Die einen kriegen Klang vom Orchester und die anderen kriegen einfach keinen. Da höre ich, was in der Partitur steht, aber sonst nichts. Und es gibt andere Dirigenten, die kriegen wirklich eine Klangvorstellung.
1: Also ich glaube, das zeichnet letztendlich einen Dirigenten aus, ob er einen Klang kreieren kann. Das sagt sich so einfach, weil ein Dirigent klingt nicht, das Orchester klingt, aber er muss diese 100 oder mehr Menschen vor sich zu einem Klang veranlassen, also er muss letztendlich diesen Klang kreieren und gestalten. Und das konnte Marek Janowski in der Zeit bei uns wirklich sehr, sehr oft, sehr gut. Und braucht natürlich für solche Art von Musik auch eine wirklich besondere Präsenz. Und das haben wir an diesen Abenden der Wagner-Opern sehr oft erlebt. Bei aller Nervosität, die natürlich bei uns auch da war. Wir spielen das Stück einmal. Wir haben nicht unendlich viele Proben. Und trotzdem muss es in diesem Augenblick, dann muss sich das dann irgendwie manifestieren in einem besonderen Klang. Und das ist eine besondere Gabe von jemandem, der vor einem Orchester steht.
0: Den Klang, den Marek Janowski beim Lohengrin erzielt hat im November 2011 in der Berliner Philharmonie, den hören wir jetzt, das Vorspiel zum ersten Akt.

Das Lohengrin-Vorspiel mit dem Rundfunksinfonieorchester Berlin, aufgenommen in der Berliner Philharmonie im November 2011. Der gesamte Zyklus der 10 Bayreuth-fähigen Opern wurde zwischen 2010 und 2013 in der Berliner Philharmonie aufgenommen. Das Rundfunksinfonieorchester hat sozusagen sein Arbeitszuhause im großen Sendesaal des RBB im Funkhaus an der Masurenallee. Es spielt sowohl im Berliner Konzerthaus am Gendarmenmarkt als auch in der Berliner Philharmonie. Was zeichnet denn für Sie die Berliner Philharmonie aus? Der große Sendesaal im RBB ist ja auch ein voll

0: überhörst, ja klar. Aber es ist natürlich in einem, sagen wir mal, etwas überakustisch, mehr überakustischen Saal, ein angenehmes Gefühl, viel drumherum zu hören, sich sozusagen in diese leichte Überakustik hineinzulegen. So ist es da nicht. Aber auch die, so wie das gebaut ist und diese Nähe zum Publikum und dass man sozusagen mitten im Zentrum des Klanges und des Erlebens sitzt, ist wirklich außergewöhnlich. Und nicht durch Zufall wurde ja dann auch später überall auf der Welt versucht, diese Art, einen Konzertsaal zu bauen, zu konzipieren, dann auch nachgeahmt.
1: Wir haben jetzt schon ziemlich viel über fragile, über schwierige Passagen gesprochen, über Passagen in Wagners Werk, die bis heute nicht so ganz einfach zu spielen sind. Gleich hören wir eins der populärsten Stücke überhaupt im Gesamtwerk aus diesen 10 Opern. Vorher die Frage, wie ist das, wenn man da mal so richtig aufs Gaspedal drücken kann? Also jetzt wird's richtig laut, jetzt kriegt er Schwung und Drive und jetzt spielen wir Musik, wo wir auch wissen, das kommt so bombensicher beim Publikum an.
0: Naja, das sind dann oft die Stellen, habe ich ja gerade auch gesagt, wo es jetzt nicht mehr so sehr darauf ankommt, sich selber gut zu hören, sondern sich in so einen Orchesterklang oder auch in so einen Drive wirklich reinzusetzen und mit zu jubeln, mit zu stürmen, mit zu brillieren. Und da gibt es natürlich auch so einige Stellen in den Wagner-Opern, die dafür prädestiniert sind.
1: Eine davon ist ganz sicher der Beginn des 3. Akts der Walküre, der berühmte Walkürenritt.

0: Der Walkürenritt, sicher nicht Wagners subtilste Komposition, auch kompositionstechnisch gar nicht besonders raffiniert, aber ungeheuer wirkungsvoll. Marek Janowski hat mal gesagt, dass er diese Passage gar nicht besonders mag, sondern sogar ein bisschen langweilig findet, auch zu dirigieren. Das ist ja auch ein bestimmter Organismus, so ein Orchester. Ich bin mir ganz sicher, dass nicht alle ihre Kollegen und Kolleginnen Wagner so sehr mögen wie sie. Wie sind die denn durch diese Jahre zwischen 2010 und 2013 gekommen?
1: Ich muss ehrlich sagen, dass ich mich nicht daran erinnern kann, dass irgendjemand zu mir gesagt hat, oh Gott, jetzt müssen wir das spielen oder so. Oder diejenigen haben sich nicht getraut, das sozusagen, weil wir natürlich in einer gewissen Euphorie waren, das auch zu erleben und diese Euphorie auch ansteckend waren. Natürlich, irgendwann sagt man im dritten Akt Götterdämmerung, weißt du was, mein Stuhl funktioniert einfach nicht mehr, weil mein Rücken tut so sehr weh, dass ich eigentlich nicht mehr spielen kann. Das sind dann eher so die Probleme, die wirklich, wo man denkt, es ist verdammt lang. Also für mich persönlich, mir konnte es immer nicht lang genug sein, weil ich dachte, es soll nicht aufhören, obwohl es auch irgendwann weh tat, aber

0: Das ist aber auch Teil der Geschichte. Es ist Teil der Geschichte, dass es so lange dauert. Und es würde, wenn es kürzer wäre, gar nicht so funktionieren. Ich glaube, dass diese Euphorie, so etwas zu erleben, sehr, sehr überwogen hat innerhalb des Orchesters, würde ich so sagen.
1: Wir hören nochmal Musik mit durchgetretenem Gaspedal, nämlich den Sturm zu Beginn des dritten Akts von Siegfried.

0: Wir bleiben im Siegfried, aber schließen quasi den Bogen. Ich komme nämlich nochmal auf eine heikle Stelle für die Streicher und gerade für Sie als erster Geiger. Nämlich den Übergang von der Niederlage des Wanderers. Siegfried hat ihn besiegt und macht sich auf den Weg zum Brünnhildenfelsen. Wir hören nochmal einige, noch das relativ volle Orchester mit einigen der Leitmotive. Und dann dünnt sich das immer weiter aus. Es bleiben nur noch eine Handvoll Geigen und auch noch ganz, ganz hoch übrig. Meine laienhafte Erfahrung, ich habe nie ein Streichinstrument gespielt, also Opern und Konzertgänger, ist, dass solche Passagen umso besser gelingen und umso schöner klingen, je größer das Orchester besetzt ist. Woran liegt das?
1: Wenn man das Gefühl hat, sich einem Klang anzuschließen und nicht einen Klang alleine zu führen, also sich auch vom Hören und vom Spielen als Teil eines Organismus zu begreifen, dann erzeugt es natürlich auch ein Vertrauen und eine Selbstsicherheit. Und das ist viel einfacher möglich, je mehr Violinen da spielen. Also ich bin mir nicht ganz sicher, aber ich glaube, dass gerade an der Stelle Janowski auch noch einige Geigen dazugenommen hat. Also gerade um diesen transparenten und weiten Klang zu erzeugen. Dann kann nämlich jeder auch wirklich so frei und leise spielen, dass so ein Klang entstehen kann.

0: selige Öde auf wonniger Höhe, gesungen vom amerikanischen Heldentenor Stephen Gould. Die Stelle, die mir auch sehr in Erinnerung ist aus dem Konzert und die auch in der Aufnahme, finde ich, sehr gelungen und sehr schön schimmernd von Ihnen gespielt wird, wenn ich Ihnen jetzt mal dieses Kompliment zu Füßen werfen darf. Wir neigen uns auch dem Abschluss dieses dritten Gesprächs in unserer kleinen Serie zu den 10 Wagner-Opern, die Marek Janowski mit dem Rundfunksinfonieorchester in der Berliner Philharmonie aufgenommen hat. Ganz zum Schluss, vorher war die Musikauswahl auch strategisch geprägt, weil ich ja mit Ihnen bestimmte Punkte erläutern wollte. Zum Schluss kommt noch Musik, wo ich jetzt sage, das gehört zu meinen Lieblings- und Herzensstücken in diesen 10, nämlich das Vorspiel zu den Meistersingern von Nürnberg, aber der dritte Akt, nicht der erste, den wir fast alle im Ohr haben, sondern dieses melancholische, etwas düstere, aber dann doch optimistische, vielleicht ein Porträt von Hans Sachs, aber vor allen Dingen, ich würde sagen, es gehört mit zum dichtesten in der Motivarbeit, was Wagner überhaupt geschrieben hat, auch zum anspruchsvollsten zu spielen und zu dirigieren. Marek Janowski hat mal im Gespräch gesagt, dass die Meistersinger auch die Oper ist unter den 10, die ihn vielleicht doch noch emotional am stärksten anfasst. Und ich sagte schon, mein Lieblingsstück daraus ist dieses Vorspiel zum dritten Akt. Wie sehen Sie die Meistersinger?
1: Also ich muss ehrlich sagen, dass immer die Meistersinger eher für mich so etwas gewollt witzig war. Also es war mir nie so wirklich nahe, das Stück. Aber, und deswegen, da gehe ich ganz mit Ihnen, diese Figur des Hans Sachs, die eigentlich meinem Gefühl nach in der Oper einem immer näher kommt, der also am Anfang doch ja der sehr würdevolle und der weiß genau, wie es geht und so. Und mit dem Beginn des dritten Aktes, mit diesem Vorspiel, tritt einem plötzlich eine Person wirklich in die Seele hinein, wo sich jedenfalls für mich die ganze Oper wendet. Das, was vorher ja Beckmesser und die Prügelszene und alles sowas und Kontrapunkt ohne Ende. Und plötzlich wird es sehr, sehr menschlich und sehr nahe. Und das gelingt in dem Vorspiel des dritten Aktes. Und deswegen ist auch mir genau dieses Vorspiel wirklich sehr, sehr nah und sehr wichtig.

0: Mit dem Vorspiel zum dritten Akt der Meistersinger von Nürnberg von Richard Wagner, gespielt vom Rundfunksinfonieorchester Berlin, dirigiert von Marek Janowski, endete der dritte Teil unserer kleinen Serie der besonderen Aufnahme zum Zyklus der 10 Wagner-Opern, die das Rundfunksinfonieorchester in der Berliner Philharmonie in den Jahren zwischen 2010 und 2013 aufgenommen hat. Im ersten Teil war der Tonmeister dieses Zyklus zu Gast, Wolfram Nehls, im zweiten Teil der federführende Redakteur des Deutschlandfunk Kultur, Stefan Lang. Heute war mein Gast Steffen Tast, Geiger beim Rundfunksinfonieorchester Berlin. Alle drei Teile können Sie in der DLF-App hören. Ich danke Ihnen sehr herzlich fürs Kommen, für Ihre Zeit, Steffen Tast.
1: Ihnen.
0: Und nun geben wir am Tag der Eröffnung der Bayreuther Festspiele und gleichzeitig des 150-jährigen Jubiläums des Bestehens der Bayreuther Festspiele ab zu den Kollegen vom Bayerischen Rundfunk. Ich wünsche weiterhin einen angenehmen Abend im Zeichen Richard Wagners. Mein Name ist Uwe Friedrich.
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Herzlich willkommen zu den Bayreuther Festspielen 2026. Vom Grünen Hügel in Bayreuth überträgt BR Classic live zeitversetzt den Festakt zur heutigen Eröffnung und zum 150-jährigen Bestehen der Festspiele. Da wird es ausnahmsweise mal keine Oper geben, sondern ein Festkonzert. Sie ist das menschliche Evangelium der Kunst der Zukunft, das schrieb Richard Wagner über Ludwig van Beethovens 9. Sinfonie. Sie steht im Zentrum dieses Festaktes. 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Mein Name ist Constanze Fennel und ich begrüße auch herzlich die Hörerinnen und Hörer der internationalen Radiostationen, die uns heute zugeschaltet sind. Good evening and bienvenidos, Radio Nacional de España, Madrid. Buonasera, Radio Televisione Italiana, Rom. Kalispera, Eleniki, Radiofonia Tiliokrasi, Athen. 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Und Deutschlandfunk Kultur, Berlin, einen schönen guten Abend. Der Festakt zum 150-jährigen Jubiläum der Bayreuther Festspiele wird nun eröffnet mit ein paar Worten der Festspielleitung Katharina Wagner. Und im Anschluss daran hören Sie das Festspielorchester mit dem Vorspiel zu Richard Wagners Oper Die Meistersinger von Nürnberg. Dirigent ist Christian Thielemann. 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

Meine sehr verehrten Damen und Herren, liebe Ehrengäste, liebe Familie, ich heiße Sie herzlich willkommen im Festhaus auf dem Grünen Hügel. Es ist mir eine große Freude, Sie heute zum Festakt anlässlich des 150-jährigen Bestehens der Bayreuther Festspiele begrüßen zu dürfen. Ein Jubiläum wie dieses ist weit mehr als ein Anlass zum Feiern. Es lädt dazu ein, innezuhalten und zurückzublicken auf eine außergewöhnliche künstlerische Geschichte, aber auch auf die Verantwortung, die mit ihr verbunden ist. Die Bayreuther Festspiele waren nie losgelöst von ihrer Zeit. Ihr Erbe umfasst große künstlerische Leistungen ebenso wie Kapitel, die einer kritischen Auseinandersetzung bedürfen. Beides ist Teil ihrer Geschichte und prägt den Umgang mit diesem Erbe bis heute. Gerade darin liegt, so glaube ich, eine besondere Aufgabe der Festspiele, die Tradition ernst zu nehmen, ohne sie zu verklären und sie immer wieder neu in die Gegenwart zu übersetzen. Dass die Bayreuther Festspiele nach 150 Jahren ihre besondere Ausstrahlung bewahrt haben, verdanken sie nicht zuletzt der Bereitschaft, sich mit ihrem eigenen Erbe auseinanderzusetzen und dabei immer wieder neue künstlerische Wege zu gehen. Ich freue mich sehr, dass wir dieses Jubiläum heute gemeinsam begehen und dass sich meine Cousine Frau Professor Nike Wagner dazu bereit erklärt hat, heute die Festrede zu halten. Nike sitzt auf der Seitenbühne, deswegen geht mein Blick dahin. Nike, ich danke dir. Lieber Herr Professor Friedmann, angesichts der Unstimmigkeiten und Fehler im Vorfeld, die wir zu verantworten haben, freue ich mich außerordentlich, Sie heute begrüßen zu dürfen. Ich danke Ihnen. Ihr Satz, lieber Herr Friedmann, wenn man sich entschuldigt und mit einem Schritt auf mich zugeht, gehe ich mit noch einem größeren Schritt auf den anderen Menschen zu, ermöglicht es uns mit Ihnen am morgigen Vormittag gemeinsam die Gedenkveranstaltung Verstummte Stimmen zu begehen. Lassen Sie mich, meine Damen und Herren, auch an dieser Stelle nochmal betonen, wie wichtig dieses Gedenken gerade auch im Moment des Feierns für mich ist. In Anbetracht der engen, teils sehr persönlichen Verknüpfung meiner Familie mit dem NS-Regime und den Festspielen als kulturelles Aushängeschild des Dritten Reichs, aber auch eingedenk der Tatsache, dass unsere deutsche Demokratie heute erneut von Kräften bedroht wird, welche versuchen, Antisemitismus, Rassismus, Chauvinismus und Nationalismus erneut staatstragend zu machen, sind wir im Festspielhaus genau am richtigen Ort, um hier Nein zu sagen. Applaus.

0: Nein auch zur Verharmlosung und Beschönigung jeglicher Art, die bis in die zweite Hälfte des vorigen Jahrhunderts bei diesem Thema weit verbreitet waren. Sie entsprechen in keiner Weise meiner Auffassung. Historisches Unrecht muss aufgearbeitet werden, damit die Zukunft nicht erneut in der Finsternis der Vergangenheit endet. Lieber Herr Professor Friedmann, lassen Sie uns hier für morgen gemeinsam einen weiteren wichtigen Schritt gehen. Meine sehr geehrten Damen und Herren, Ihre Anwesenheit verleiht diesem Festakt einen besonderen Rahmen und unterstreicht die Bedeutung der Bayreuther Festspiele als Ort der Kunst, der Auseinandersetzung und des kulturellen Dialogs. Lassen Sie uns diesen Festakt gemeinsam eröffnen. Vielen Dank.
1: Feiern und Gedenken, das gehört für Katharina Wagner, Urenkelin des Komponisten Richard Wagners, zusammen. Seit 2015 leitet sie die Bayreuther Festspiele und hat hier gerade mit ihrer Rede den Festakt eröffnet. Mit dem Vorspiel zu Richard Wagners Oper Die Meistersinger von Nürnberg hören wir jetzt als nächstes das Festspielorchester, das heute ausnahmsweise mal nicht im Graben, im mystischen Abgrund des Theaters sitzt, sondern für alle gut sichtbar auf der Bühne. Es dirigiert Christian Thielemann.

Mit dem Vorspiel zu Richard Wagners Oper Die Meistersinger von Nürnberg haben wir hier gerade das Bayreuther Festspielorchester gehört, unter der Leitung von Christian Thielemann. BR Klassik überträgt live, zeitversetzt vom grünen Hügel in Bayreuth, den Festakt zum 150-jährigen Bestehen der Bayreuther Festspiele. Zu diesem besonderen Anlass sind natürlich viele gekommen. Hören Sie nun die Grußworte von Bundeskanzler Friedrich Merz und des bayerischen Ministerpräsidenten Markus Söder. Im Anschluss daran werden der Chor und das Orchester der Bayreuther Festspiele unter Christian Thielemann Musik aus Wagners Tannhäuser interpretieren, den feierlichen Einzug der Gäste auf der Wartburg aus dem zweiten Akt.

Liebe Katharina Wagner, liebe Nike Wagner, sehr geehrter Ministerpräsident, lieber Markus Söder, Herr Oberbürgermeister, lieber Andreas Zippel, meine sehr verehrten Damen und Herren, was ich Richard Wagner als Genießender und Lernender verdanke, kann ich nie vergessen, nie die Stunden tiefen, einsamen Glückes inmitten der Theatermenge, Stunden voll von Schauern und Wonnen der Nerven und des Intellektes, von Einblicken in rührende und große Bedeutsamkeiten, wie eben nur diese Kunst sie gewährt. Meine Damen und Herren, so bekannte es Thomas Mann im Februar 1933, nur 10 Tage nach der Machtübernahme durch die Nationalsozialisten. Er bekannte es in seinem großen Vortrag zum 50. Todestag Richard Wagners im Audimax der Münchner Universität. Diese Hingabe aber geschah, auch das gab er hier schon zu Protokoll, nicht ohne Misstrauen. 7 Jahre später, 1940 in den USA, zur Flucht gezwungen aus seinem Vaterland, sprach Thomas Mann sie offen aus, die verzwickten und peinlichen Verhältnisse, die Beziehungen, welche unbestreitbar zwischen der Wagnerschen Sphäre und dem nationalsozialistischen Unheil bestehen. Meine Damen und Herren, Richard Wagners Person und Werk stehen beispielhaft für Größe und Abgründigkeit der deutschen Verhältnisse in Kunst und Geschichte. Sie stehen für die sehr deutsche Kombination von höchst bewunderungswürdigem und höchst fragwürdigem in unserer Vergangenheit. Nun ist Geschichte immer ambivalent, aber besonders unsere Geschichte ist es. Und ganz und gar nicht ohne Misstrauen begegnen wir ihr nach den Erfahrungen und Verbrechen dieses deutschen 20. Jahrhunderts. Es ist gut, dass wir zu Beginn der 150. Bayreuther Festspiele sagen können, diesen Beziehungen, die unbestreitbar zwischen der Wagnerschen Sphäre und dem nationalsozialistischen Unrechtsregime bestanden, diesen Beziehungen haben sich die Festspiele und ihre Verantwortlichen in den verschiedensten Formaten und Formen, auch in den Werkinszenierungen selbst, seit Jahren gestellt. Spät, aber es ist geschehen und es geschieht. Die Gedenkveranstaltung mit der Rede von Michael Friedmann findet morgen statt. Wir sind dankbar, dass die zwischenzeitlich entstandenen Irritationen in dieser Sache ausgeräumt sind. Die Bayreuther Festspiele sind damit selbst ein Beispiel für die Bereitschaft unseres Landes geworden, sich der eigenen Vergangenheit ernsthaft zu stellen und dauerhafte Schlussfolgerungen aus ihr zu ziehen. Auch das darf heute Teil unseres nationalen Bewusstseins sein. Beschäftigen wir uns mit Richard Wagner, dann beschäftigen wir uns mit unserem problematischen Selbst, aber auch mit unserem vielfältigen Selbst in der Geschichte. Die mittelalterlichen Stoffe der deutschen Dichtung hat er für uns aufbewahrt, in seiner ganz eigenen persönlich-politischen Durchformung. In seinem Werk, einem Werk zugleich der Musik und der Dichtung, aus dem deutschen 19. Jahrhundert heraus, ist eine Fülle von Einflüssen und Anregungen Kunst geworden. Eine ganz eigene, eben Wagnersche Mischung von christlicher Romantik und sozialistischer Revolution, von Ideen einer klassenlosen und vom Fluch des Geldes, so sah er es jedenfalls, befreiten, auf Liebe gegründeten Gesellschaft. Wir haben also die Chance, wenn wir uns mit Wagner beschäftigen, in einem Werk sehr vieles von uns selbst durch die Jahrhunderte vor Augen und Ohren zu haben. Wir haben diese Chance gerade hier in Bayreuth, wo es seit langem der Ehrgeiz ist, dieses Werk für ein immer neues Heute immer neu einzurichten und für uns fruchtbar zu machen. Durch deutsche wie durch weltweit gefeierte Künstler und Regisseure. Und auch für ein nachwachsendes Publikum durch das Education-Programm oder eine Einrichtung
wie die der jährlichen Kinderoper hier oder durch die Gruppe der jungen Freunde von Bayreuth. Herzlichen Dank für dieses Engagement an die Bayreuther Festspiele. Und ich darf, meine Damen und Herren, vielleicht exemplarisch nennen für diese Vielfalt und für diese vielen Künstlerinnen und Künstler die Inszenierung der Meistersinger von Barry Kosky im Jahr 2017. Kosky hat selbst damals seine Gefühle geschildert, als Katharina Wagner ihn dazu einlud. Zitat: Ich bin fertig mit dem Mann. Und dann soll ich als australischer Jude in Bayreuth das problematischste aller Wagner-Stücke machen. Nein. Doch. Er hat es großartig getan. Hat vorgeführt, dass das Werk vom Antisemitismus seines Schöpfers nicht zu trennen ist und dass wir uns dieser Kunst doch aussetzen dürfen und sollen. Canceln ist jedenfalls auch hier keine Lösung. Eher wieder mit Thomas Mann. Genießen, aber nicht ohne Misstrauen. Meine Damen und Herren, wir können uns Jahr für Jahr hier in Bayreuth versammeln. Auch diese Festspiele hier sind doch eines der vielen, darf ich das so sagen, nationalen Lagerfeuer, die wir heute manchmal vermissen, aber die wir doch noch haben, über das Land und über das Jahr verteilt. Ich zähle in dieser Gattung nur auf: das Bachfest in Leipzig, die Händelfestspiele in Halle, Göttingen und Karlsruhe, das Bonner Beethovenfest, das Rheingau Musikfestival, das Schleswig-Holstein Musikfestival, die Tage Alter Musik in Regensburg und in Herne und ich habe noch alle lange nicht genannt. Nutzen wir sie, unsere auch in dieser Hinsicht weltweit einzige Kulturlandschaft. Gehen wir hin. Gehen wir vielleicht sogar öfter hin. Wir können an so vielen Orten in unserem Land uns um die Kunst versammeln.

Und es bleibt ja auch wahr, auch wenn diese Feststellung heute vielleicht ihre Selbstgefälligkeit verloren hat. Wir waren eine Kulturnation lange bevor wir eine politische Nation wurden. Man spürt das bis heute in unseren Opernhäusern, in unseren Theatern, in unseren Museen. Und man spürt es auch an der Ernsthaftigkeit, mit der wir uns diesen Dingen zuwenden. Richard Wagner sah in der Kunst ein Heilmittel gegen die Schäden der Gesellschaft, so wie er sie wahrnahm. Wir nehmen heute etwas Abstand von diesem vielleicht religiösen Verständnis, aber wir fühlen doch auch in diesen Momenten des Kunstgenusses und des Staunens vor Werken wie diesen, die Jahrhunderte überdauern. Wir fühlen, dass wir aufgerufen sind, zu gestalten, Dinge in die Welt zu setzen, nicht den bequemsten Weg zu gehen, uns auseinanderzusetzen. Wir haben hörend und sehend neue Gedanken und starke Gefühle, die uns wiederum zu denken geben. Und wir fühlen, wenn dies möglich ist, dann muss eigentlich auch das meiste andere in unserem Land gut leistbar sein. Freudig begrüßen wir die edle Halle, so wir werden es gleich hören im zweiten Akt des Tannhäuser. Ich sage, freudig beglückwünschen wir die Bayreuther Festspiele zu ihrem 150. Jubiläum. Herzlichen Dank.

0: Grußworte des Kanzlers der Bundesrepublik Deutschland zum 150-jährigen Jubiläum der Bayreuther Festspiele. Friedrich Merz, schon öfter war er hier zu Gast auf dem grünen Hügel und übergibt nun das Mikrofon an Markus Söder, den bayerischen Ministerpräsidenten.
1: Liebe Familie Wagner, liebe Wagnerianer, liebe Gäste aus nah und fern, in Deutschland darüber hinaus, es ist heute ein ganz besonderer Tag. Und bei aller Schwere und bei aller Auseinandersetzung mit dem, was war, gilt es doch zu sagen, wir dürfen uns heute freuen, dass wir heute hier in Bayreuth sind. Denn eines muss ich schon sagen, der Bundeskanzler hat viele großartige Kulturereignisse in Deutschland aufgezählt. Aber ich finde schon, man kann sagen, zumindest heute ist Bayreuth die kulturelle Hauptstadt Deutschlands, meine sehr verehrten Damen und Herren. Deshalb ist auch kein Wunder, dass die New York Times erst unlängst empfohlen hat, die Bayreuther Festspiele in diesem Jahr als unbedingtes Muss einzuplanen. Und deswegen ist Bayreuth einfach Weltklasse, meine sehr verehrten Damen und Herren. Weltkulturgeschichte made in Franken, wenn ich das auch an der Stelle einmal sagen darf. Es gibt viel Berufenere, die gesamte Geschichte aufzuarbeiten und damals zurückzudenken. Aber wenn man sich mal überlegt, wie es begann und warum es begann und wie es sich entwickelt hat, dann ist das schon eine einzigartige Geschichte, meine sehr verehrten Damen und Herren. Ich überlege über all die Jahre, ich darf jetzt seit fast 20 Jahren hier dabei sein. Und ich gebe zu, ich war kein geborener Wagnerianer. Bundeskanzlerin Angela Merkel, die heute auch wie immer da ist, hat mir oft versucht zu erklären,

habe mir oft versucht zu erklären, was ich öffnen muss, um vielleicht doch ein großer Fan zu werden. Ich muss Ihnen sagen, mit jedem Jahr mehr. Ich bin noch nicht ganz, also noch nicht ganz, aber ich bin schon viel näher, weil mir diese Wucht, diese Trance, diese Gefühlswelt, das Wiegen, dieses Hingeben zu Wagner immer mehr gelingt. Und ich glaube, deswegen ist Wagner auch so unglaublich zeitlos. Er ist ein Wagnis, er ist Weltklasse, manchmal auch ein bisschen Wahnsinn. Aber was anders sollte Kunst schon sein? Ich finde, es ist eine einzigartige Persönlichkeit aus der Kulturgeschichte, meine sehr verehrten Damen und Herren. Und wie jeder Superstar ist die Karriere nicht so geradlinig. Wenn man das genau nachliest, wegen hoher Schulden mal geflohen, dann aktive Teilnahme an Revolutionen, steckbrieflich gesucht, dann musste er sogar auf Druck des bayerischen Kabinetts mal München verlassen, meine Damen und Herren. Auch das ist schon manchen passiert. Und deswegen wählte er damals auch ganz geschickt Bayreuth als Ort aus. Etwas weiter weg, nicht ganz so. Es ist heute natürlich ein bisschen anders, aber damals nicht ganz so im Zugriff der Münchner Ministerialbürokratie, aber dann doch bei Ludwig II. An der Stelle. Und wenn man sich das nochmal überlegt, wie das damals losgegangen ist, heute ist es ein ganz fest etablierter Termin, den wir uns alle schon ein Jahr im Voraus im Kalender anstreichen. Aber damals, es war eine dramatische Zeit bis zum großen Tag. Das Projekt war mehrfach am Rande des Scheiterns. Es war mit allem verbunden, was wir heute eigentlich nur noch aus der Verkehrspolitik kennen. Bauverzögerung, Finanzierungsprobleme, endlose Störmanöver, meine Damen und Herren. Die schwierigste Situation war, es war wirtschaftlich, also kulturell wäre es ein Mega-Erfolg, würde man heute sagen, wirtschaftlich allerdings ein Desaster, was auch dazu geführt hat, dass damals wie heute, da haben sich die Charaktere nicht unterschieden, insbesondere das bayerische Finanzministerium mit großer Sorge darauf verwiesen hat, ob man das tatsächlich noch einmal wiederholen müsse, meine sehr verehrten Damen und Herren. Wagner hat aber Glück, er hat einen ganz besonderen Fan gehabt und einen Mäzen, nämlich König Ludwig II., der allerdings auch immer mit seinen Finanzministern auf Kriegsfuß stand, wie Sie wissen. Heute jedenfalls ist es so, dass es auch Partner gibt. Das ist der Bundeskanzler, als für die Bundesrepublik Deutschland da ist, ich für den Freistaat Bayern, die Stadt Bayreuth, aber auch die Freunde, die ja ganz wichtige Rolle spielen hier von Bayreuth, dass wir gemeinsam auch entschieden haben, in den nächsten Jahren weiter zu finanzieren, Geld draufzulegen, ist ein wichtiges Signal. Und ich sage noch, warum. Das ist nicht nur eine Gefälligkeit oder eine Freude zu Wagner, es ist auch eine Grundsatzentscheidung. Wir haben uns in Bayern entschieden, woanders wird sehr gespart an der Kunst und Kultur. Wir sparen da nicht in Bayern. Warum? Weil an der Kunst zu sparen, Kunst einzuengen, ist der erste Schritt zu erleichtern, dass Autoritäres sich voranschreitet. Denn Autoritäres heißt immer Angst vor der Kreativität der Kunst. Und deswegen fördern wir auch weiter Kunst und Kultur in Bayern und Deutschland.

Ein kurzer Blick zurück. Schon damals war Bayreuth das, was es heute ist. Eingefleischte Fans, Musikkenner, Musikliebhaber, aber auch Gäste aus ganz Europa. Damals schon da. Und die hochrangigste politische Prominenz, quasi wie heute, war Kaiser Wilhelm I. So. Es gibt übrigens die Anekdote, ich weiß nicht, ob sie stimmt, aber Ludwig II. Hat sich gern immer alles angesehen, blieb aber der Premiere fern, denn er wollte Kaiser Wilhelm I., Entschuldigung, aus dem Weg gehen. Lieber Friedrich, das machen wir heute doch viel besser gemeinsam. Das hat sich schon mal verbessert, meine Damen und Herren. Sei es wie sei, meine Damen und Herren, natürlich wissen wir alle um auch das, was Frau Wagner, aber auch der Bundeskanzler zu Recht angesprochen hat, dass bei aller Genialität und bei allem hellem Licht auch dunkles Licht dabei war. Und deswegen finde ich es so wichtig, dass dies aufgearbeitet und besprochen wird. Gerade in der heutigen Zeit ist dies wichtig, dass Antisemitismus, Antizionismus nicht wieder stattfinden. Und ich finde es besonders wichtig, meine Damen und Herren, weil sich in den letzten Jahren gezeigt hat, Antisemitismus hat viele Gesichter, aber eben auch zum Teil in der Kultur und gerade dort, wo die Freiheit des Denkens, die Würde des Menschen, die Kreativität, die Anerkennung auch der einzelnen Persönlichkeit, gerade in der Kultur so wichtig ist, sollte diese Auseinandersetzung stattfinden. Gestern mit Wagner, aber auch heute, meine Damen und Herren, beides gehört dazu. Wir wollen keinen Antisemitismus bei uns in Deutschland haben.

0: Heute ist ein besonderer Akt. Als ich vor einem Jahr gehört habe, als mir der Wissenschaftsminister und Frau Wagner gesagt haben, wie dieses Jubiläum stattfindet, da war ich erst mal ein bisschen überrascht. Wieso denn Beethoven? Wir wollen doch Wagner hören. Und dann habe ich es verstanden. Und wir alle können damit auch damit zurecht umgehen. Wir haben ja schon ein bisschen Wagner gehört und hören noch einiges. Aber er war wohl ein großer Fan. Von Beethoven. Er selber hat es damals mit dirigiert am Anfang. Und deswegen passt es heute auch sehr schön, die Ode an die Freude zu hören. Das ist ja auch ein damals wie heute ein Sound der Zukunft, gerade für unser Europa. Deswegen schätze ich das sehr. Das Thema, alle Menschen werden Brüder. Wahrscheinlich wird es irgendwann ergänzt und Schwestern. Jedenfalls, ich nehme es mal an. Was auch richtig wäre, keine Frage. Jedenfalls sind wir jetzt gespannt auf den weiteren Abend. Ich will schon vorneweg sagen, und es ist einfach, das muss man einfach sagen, was hier stattfindet, ist Musik von Weltniveau. Deswegen an Herrn Thielemann, allen Solistinnen und Solisten, dem gesamten Festspielorchester, dem fantastischen Chor. Mein ganz persönlicher Respekt. Wir freuen uns auf diesen gemeinsamen Abend. Es ist mir wirklich eine ganz große Ehre, heute dabei zu sein, sogar hier mal ein paar Sätze sagen zu dürfen. Das hätte ich mir vor 20 Jahren nicht träumen lassen. In 50 Jahren dann wieder, meine Damen und Herren. Alles Gute, einen schönen Abend und freuen wir uns heute auf Wagner. Herzlichen Dank. Dankeschön.
1: Das Grußwort des bayerischen Ministerpräsidenten. Markus Söder haben wir hier gerade gehört zur Eröffnung und zum 150-jährigen Jubiläum der Bayreuther Festspiele. Und als nächstes hören wir wieder das Festspielorchester, jetzt zusammen mit dem Chor der Bayreuther Festspiele, Einstudierung Thomas Eitler de Lint, mit dem Einzug der Gäste auf der Wartburg aus dem zweiten Akt von Richard Wagners Tannhäuser. Freudig begrüßen wir die edle Halle. Es dirigiert wieder Christian Thielemann.

Freudig begrüßen wir die edle Halle, der Einzug der Gäste auf der Wartburg im zweiten Akt von Richard Wagners Oper Tannhäuser, hier interpretiert von Chor und Orchester der Bayreuther Festspiele unter Christian Thielemann. Als nächstes wird die Kulturwissenschaftlerin Nike Wagner die Bühne betreten, hier im Festspielhaus in Bayreuth, und eine Festrede halten. Sie ist ebenfalls Urenkelin Richard Wagners, war langjährige Intendantin des Kunstfestes Weimar sowie des Bonner Beethovenfestes.

Verehrter Herr Bundeskanzler, verehrter Herr Ministerpräsident, liebe Mitwirkende der Bayreuther Festspiele, liebe Katharina und sehr geehrtes Festpublikum. Dass ich hier vor Ihnen stehen darf, um aus meiner Sicht die 150 Jahre des Bestehens der Festspiele zu würdigen, verdanke ich dem mutigen Entschluss meiner Cousine Katharina. Sie können sich vorstellen, welche Gefühle eine Rednerin hegt, die für diese 150 Jahre exakt 20 Minuten Zeit hat. Und damit darf ich Ihre freundliche Zustimmung voraussetzen für den heutigen Abend. Weniger eine Summa als vielmehr als ein Kaleidoskop zu bieten. Postkarten aus dem Familienalbum, eine Laterna Magica, der Schattenspiele und Geistererscheinungen. Und schon erscheint er, unentbehrlich. Franz Liszt erscheint in der Soutane eines Weltgeistlichen auf dem Dach des eingerüsteten Festspielhauses. Wir schreiben 1873, es ist Richtfest. Jedermann weiß, ohne Franz Liszt hätte es Wagner so nicht gegeben. Am Arm führt er seine Tochter Cosima, die uns in ihrem Tagebuch darüber berichten wird, wie sie plötzlich Angst bekommt vor der Kühnheit des Unterfangens. Alles erschien ihr wie ein Grab. Sie sieht eine Pyramide emporwachsen. Ähnlich soll es Wagner ergangen sein, als seine Utopie Gestalt annahm, als seine kunst- und gesellschaftsverändernden Pläne sich in Bretter und Ziegelsteine verwandelten. Nach dem Richtfest brütete er schweigend vor sich hin. Jetzt war er unfrei und mit ihm vielleicht die kommenden Generationen. Wie immer aber, eines der faszinierendsten Vorkommnisse der Geistesgeschichte, so Thomas Mann, hatte Fahrt aufgenommen. Und was als Happening am Rheinufer, was für Zürich, Weimar und München geplant war, fand in der oberfränkischen Provinz seine Materialisierung. Die Geschichte des merkwürdigsten Festivals der Welt hatte im August 1876 begonnen. Und nur die schiere Gewöhnung hindert uns daran, dessen absonderliche Egozentrik wahrzunehmen. Ein Festival für die Werke eines einzigen Komponisten, für ein schmales Repertoire von 10 Opern, Musikdramen, alljährlich wiederkehrend. Das erinnert zwar an die schöne Verlässlichkeit von Weihnachten, aber immer gleiche Geschenke, nur jedes Mal anders verpackt. Würde sich dieses Rezept über die Zeit bewähren? Es war ein Wabonspiel mit hohen Risiken. Kein Wunder, dass Wagner selber seinen Festspielbau einmal eine Narrenlaune genannt hat und nach der defizitären ersten Saison von seinem Qualhall sprach. Aber im Sommer 1876 waren sie da, der Kaiser, Könige, Künstler, bessere Kreise, Geber, Schaulustige. Wussten sie, wo sie waren? Draußen grober Theaterfunktionalismus und drinnen? Als Kind schaute ich immer empor zur Decke des Zuschauerraums und habe nicht verstanden, warum da goldene Taue ein Segel festzuhalten schienen. Als Kind habe ich auch nicht verstanden, woher plötzlich die Töne kamen, wo doch keiner zu sehen war, der musizierte. Solche Verständnislücken führen aber direkt ins Herzstück des Wagnerschen Lebens und Denkens. Das sogenannte Velarium über ihren Köpfen weist auf den Paten dieses Gebäudes zurück, auf den Architekten Gottfried Semper, Dresdner Revolutionskollege und Freund Wagners, zugleich der gedankliche Pate des amphitheatralischen Halbbrunns bzw. Kreisachtels des Zuschauerraums. Beide Elemente führen uns zurück ins antike Griechenland, in die Freiluftvorstellungen nach Epidaurus, Delphi, Athen. Sie wissen es, die griechischen Trauerspiele waren das konzeptuelle Vorbild der Wagnerschen Ringtetralogie, für die dieses Haus erbaut wurde.
Nimmt man noch Wagners sozialen Traum von einem kostenlosen Eintritt für alle dazu, so sind wir mit Griechenland hier und der demokratischen Revolution dort, noch bevor der Vorhang sich hebt, zu Partisanen Richard Wagners geworden. Aber wer oder was erzeugte das musikalische Tönen und Wogen? Die Musik scheint ja wirklich von nirgendher zu kommen, aus dem Dunkel, gleichsam urheberlos wie die mythische Erzählung selbst. Die Idee des unsichtbaren Orchesters gehört eng zu Wagners Ästhetik, zu seinem Wunsch nach der totalen Phantasmagorie. Später habe ich dann mit Hilfe des Wagner-Kritikers Theodor W. Adorno gelernt, dass das Wegschwindeln und Verheimlichen der physisch-technisch-materiellen Erzeugung von Musik Teil einer verlogenen Illusionsideologie sei, auf die dann wieder gewisse politische Manöver aufbauen konnten. Dabei braucht man ja nur in den Orchestergraben hinunterzusteigen, um ordentlich desillusioniert zu werden. Da ist ein Schwitzkasten, eine Nibelungenwerkstatt, nur statt der Knute Alberichs, der Elfenbeinstab des Dirigenten, Gottlob auch der Dirigentinnen. Aber Schwerarbeit war hier immer. Die da unten, wir da oben. Wir da oben. Auf gnadenlosen Stühlen, einkomponiert ins Wagnersche Kunstritual. Wer hier Publikum ist, vollzieht immer die Faltenwürfe der größeren Geschichte mit der Inszenierungsgeschichte auch die politisch-gesellschaftliche. Wer hier Platz nimmt, sitzt mit all denen, die hier schon gesessen haben, gleichsam in einem Boot, in einer Zeitraumkapsel. Er hat die Bärenfelle auf der Bühne von einst so gut im Unterbewusstsein wie den leeren Raum der Nachkriegszeit. Auch die Kostümierungen des jeweiligen Publikums, von der sperrigen Krinoline 1876 zum lautlosen Turnschuh unserer Tage, von der roten Armbinde der Zwischenkriegszeit zur Wirtschaftswunder-Bauchbinde danach. Aber er weiß auch um die Treue des Hauses zu einem gesamtdeutschen Staat, die gleichsam der Wiedervereinigung vorauslief, manifest in den vielen Mitwirkenden aus der Ostzone. Mit der Witwe Cosima beginnt die wechselvolle Theatergeschichte des Hauses. Cosima etabliert die Festspiele im eigentlichen Sinn, mit dem Primat des Werkes, mit dem Versuch der Mustergültigkeit einer Wagner-Darstellung für alle Zeiten. Und sehen Sie nicht auch, wie Sohn Siegfried, so ganz unheldisch cremefarben gekleidet, an den Portalen steht und die Stellung hält, ein guter Dirigent obendrein. Siegfrieds künstlerische Linie, von seiner jungen Frau Winifred bis 1944 fortgeführt, mit der Hilfe ihrer Theaterprofis Hans Tietjen und Emil Praetorius, fiel in der Nachkriegszeit dann den Wagner-Enkeln zu. Wielands lichterfülltes, abstraktes und dann zeichenhaftes Neubayreuth mit Werkstattcharakter erbrachte neue internationale Weltgeltung. Sein Bruder Wolfgang wird die Festspiele öffnen für eine, Zitat, Palette der verschiedenen Handschriften. Und Wolfgangs Tochter gelingt es heute, in Bayreuth einen Tannhäuser in Auftrag zu geben, bei dem gelacht werden darf. Oder es springen ein Fuchs und ein Hase, die gar nicht da sind, durch den Zuschauerraum. Jedenfalls Familie, wo man hinblickt. Die Bayreuther Festspiele sind ein Familientheater. Hier der Urheber, der Dichter, Komponist, dort sein Erbe, die Erben, die nachkommen. Das Netteste, was über diese schwergewichtige Konstellation gesagt worden ist, kommt von einem sehr Unverdächtigen, von dem Komponisten Arnold Schönberg. Er liebe Wagner so sehr, schrieb er 1912, dass er in diese Liebe auch alle Wagner-Nachkommen einschließe. Statt sich allgemeiner Liebesverhältnisse zu erfreuen,
haben sich die Wagner-Nachkommen aber eher mit den Fragen des Geldes herumschlagen müssen, die ja Machtfragen sind. Ihre Festspiele zeigen nur allzu genau, was geschieht, wenn ein Hortus conclusus, angesiedelt in der Sphäre der Ästhetik, in jene der Ökonomie überwechseln muss. Die finanziellen Risiken bilden denn auch das Grundrauschen der Bayreuther Festspielunternehmung und sie bilden auch das Fundament für jenes politische Mitläufertum und jenen Opportunismus, den man nicht nur dem Gründer, sondern auch seinen nachfolgenden Vollstreckern in Bayreuth gerne und immer wieder angekreidet hat. Wenn der Kaiser nicht funktionierte, ja, dann ging man eben zum König, weil die Linke als Geldgeber ohnehin nie funktionierte, diente man sich unpolitisch, es galt ja der Kunst, den Rechten an. In unseren demokratischen Zeiten laviert man nun tapfer zwischen den Subventionsgebern, den öffentlichen und privaten Händen. Aber auch das hat seine Abgründe. Manchmal, meine Damen und Herren, kommt einem ja der Gedanke, was wäre, wenn? Was wäre, wenn keine kollektiven Mäzene, hier die Patrone, aufgestanden wären für 150 Jahren, wenn keine emsigen Vereine Geld gesammelt hätten, keine Stadtväter den Baugrund geschenkt und kein bayerischer König, vorbei am deutschen Kaiser wie auch Bismarck, wiederum hochherzig in seine Staatsschatulle gegriffen hätte. Was wäre, wenn Wagner, nicht anders als Verdi, normaler Komponist geblieben wäre, ohne eigene Alleinherrschaftsdomäne? Ich denke, wir sind uns darüber einig, Wagner wäre auch ohne Bayreuth ein Erfolg geworden. Ja, Kassenschlager an allen Opernhäusern. Er ist es bis auf den heutigen Tag, beglaubigt und abgesichert von der großen Musikgeschichte, die er mitgeprägt hat. Aber Wagners Wirkungsgeschichte wäre ohne das höchstpersönliche Kraftzentrum Festspielhaus wohl anders verlaufen, weniger ideologieanfällig und weniger missbrauchbar. Und auch für die Familie Richard Wagners hätte sich vieles anders und sicherlich besser gestaltet. Das Licht unserer Laterna Magica fällt hier auf die Wagner-Enkelin Friedelind. Bargeldlos und verlassen streicht die Hitler-Gegnerin durch London und New York, von der Familie als Landesverräterin gebrandmarkt. Bei ihrer Rückkehr ins Bayreuth der 50er Jahre wird sie beiseite geschoben, wie es den Remigranten vielfach geschah. Ihr, Friedelind, der geradlinigen und aufrechten, gilt hier mein besonderer Gruß.

Wie sagte doch der ehemalige Intendant der Münchner Staatsoper, Peter Jonas, vor ein paar Jahren hier an dieser Stelle? Ich zitiere: Wieland Wagner fand seinen persönlichen Ausweg durch die Kunst, womit er nicht nur sich selbst, sondern auch diese Festspiele erlöste. Durch einen Prozess, den sein Bruder fortführte und nach ihm die nächste Generation bis zum heutigen Tag. Ein Prozess, der schmerzvoll war, unberechenbar, aufregend, dramatisch, melodramatisch, wild, brillant, bizarr, streitsüchtig, unvollkommen, witzig und ernsthaft, alles auf einmal. Und genau so muss er bleiben. Ad multos annos, nun, liebes Festspielhaus, Narrenlaune meines Urgroßvaters, sorgfältig zum Wagner-Theater ausgebaut von meiner Urgroßmutter, sensibel geführt von meinem Großvater, politisch in schändliches Fahrwasser geleitet von meiner Großmutter, künstlerisch erneuert von meinem Vater, durchorganisiert und in Richtung Staatsbesitz geführt von meinem Onkel. Hallo, Katharina, jetzt kommst du dran. Aber nein, erst Beethoven, erster Menschheitsjubel der 9. Symphonie. Aber nochmals nein, erst die Pause. Haben Sie vielen Dank, verehrtes Festpublikum, für Ihre Aufmerksamkeit.

Nike Wagner hat hier gerade gesprochen im Festspielhaus in Bayreuth. Das war ihre Festrede zum 150-jährigen Bestehen der Bayreuther Festspiele, die heute beginnen mit einem Festakt. Jetzt hat sie gerade noch Blumen überreicht bekommen von Festspielleiterin Katharina Wagner und bedankt sich beim Publikum. BR Klassik überträgt live zeitversetzt vom Grünen Hügel in Bayreuth im Rahmen des ARD Radiofestivals. 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This is the opening night of the Bayreuth Festival, marking also its 150th anniversary, broadcasted by BR Classic on behalf of the Bavarian Radio. Nach einer Pause ist das Publikum nun wieder zurück im Festspielhaus in Bayreuth. Bei Festakten Ludwig van Beethovens 9. Sinfonie hier zu spielen, das hat eine gewisse Tradition. Kein anderes musikalisches Werk spielte eine so besondere Rolle wie sie im Leben Richard Wagners. Zur Grundsteinlegung des Bayreuther Festspielhauses hat er sie höchst selbst dirigiert. Zwischen 1933 und 1963 erklang sie insgesamt 5-mal hier im Festspielhaus, immer zu besonderen Anlässen, zuletzt 2001, als der 125. Geburtstag der Festspiele gefeiert wurde. Damals wie heute unter Dirigent Christian Thielemann. 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The soloists of this performance are: die Solopartien übernehmen Elsa van den Hefer, Sopran, Christa Meyer, Alt, Klaus-Florian Vogt, Tenor, der dankenswerterweise kurzfristig eingesprungen ist für den Kollegen Piotr Bitschauer, und Georg Zeppenfeld, Bass. Es singt der Chor der Bayreuther Festspiele, Chordirektor Thomas Eitler de Lint, und es spielt das Orchester der Bayreuther Festspiele unter Christian Thielemann. 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

Von den Bayreuther Festspielen 2026 hörten wir live den Festakt zur heutigen Eröffnung und zum 150-jährigen Bestehen der Festspiele. Ludwig van Beethovens 9. Sinfonie in D-Moll mit dem Schlusschor Freudeschöner Götterfunken stand auf dem Programm dieses Festkonzerts unter der Leitung von Christian Thielemann. Der Chor der Bayreuther Festspiele sang in der Einstudierung von Thomas Eitler-Delint. 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Ludwig van Beethoven's Symphony No. 9 in D minor, featuring the final chorus Freudeschöner Götterfunken, was on the program for this gala concert with the Bayreuth Festival Chorus and Orchestra, conducted by Christian Thielemann. The soloists were, die Solistinnen und Solisten waren Elsa van den Hefer, Sopran, Christa Meyer, Alt, Klaus-Florian Vogt, Tenor und Georg Zeppenfeld, Bass.

großen Applaus gibt es hier für Christian Thielemann, der übrigens alles auswendig dirigiert hat heute Abend hier im Festspielhaus. Gerade applaudiert er dem Orchester und dem Chor der Bayreuther Festspiele. Die Musikerinnen und Musiker, die stehen hier übrigens vor einem großen Mural im Festspielhaus, ein Wandgemälde von Adam Heath. Darauf zu sehen, Figuren mit zentraler historischer Bedeutung für Wagner und die Festspiele, in der Mitte König Ludwig II. Von Bayern.

0: Nun hat Festspielchefin Katharina Wagner gerade Christian Thielemann, den Dirigenten des heutigen Abends, persönlich Blumen überreicht. Und er steht hier zusammen vorne an der Rampe und nimmt den Applaus des Publikums entgegen, zusammen mit den Solistinnen und Solisten des Abends und auch mit Chordirektor Thomas Eitler-Delehnt. Damit geht unsere Übertragung aus Bayreuth zu Ende. Wir verabschieden uns von den Hörerinnen und Hörern der internationalen Sender, die uns heute zugeschaltet waren. Radio Nacional de España, Madrid, Radio Televisione Italiana, Rom, Eleniki Radiofonia Tilioraci, Athen, Mojo Radio Budapest und Deutschlandfunk Kultur, Berlin. 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The producer was Clemens Deller, the audio engineer was Clemens Kamp. On behalf of the entire team of Bavarian Radio BR Classic in Bayreuth, thank you for listening. We wish you a good night. Unser Team heute Abend für Sie im Festspielstudio hier in Bayreuth.
1: 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Wir waren zu Gast beim Bayerischen Rundfunk, der heute Nachmittag die Eröffnung der Bayreuther Festspiele im 150. Jahr des Jubiläums aufgezeichnet und am Abend live gesendet hat. Bis zu unserer Sendung Fazit bleibt uns noch Zeit. Wir machen weiter mit dem Klavierduo Ensari Schuch. Gyrü Ensari wuchs in der Türkei auf, Herbert Schuch in Rumänien. In Köln und Salzburg kreuzten sich ihre Wege, als beide schon erfolgreiche solistische Karrieren hatten. Doch erst als Ehepaar entdeckten sie, dass sie auch als Klavierduo hervorragend miteinander Musik machen können. Ob vierhändig oder an zwei Flügeln, mittlerweile begeistert das Duo schon seit fast 10 Jahren sein Publikum. Wir hören nun das Duo Ensari Schuch mit Variationen über ein Thema von Robert Schumann für Klavier zu vier Händen in S-Dur Opus 23 von Johannes Brahms.

Von Johannes Brahms hörten wir Variationen über ein Thema von Robert Schumann für Klavier zu vier Händen in S-Dur Opus 23. Es folgt nun von Olivier Messiaen Amen du désir aus Vision de l'Amen für zwei Klaviere. Es musiziert ebenfalls das Duo Enzari Schoch.

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1: Uhr, die Nachrichten. In Berlin hat die Polizei den Christopher Street Day vorzeitig beendet. Ein Sprecher teilte mit, es gebe einen Einsatz mit starken Polizeikräften. Die Berliner sollten den Bereich Tiergarten meiden. Es gebe mehrere Verletzte, sagte der Sprecher, ohne Einzelheiten zu nennen. Die Nachrichtenagentur AFP und die Bild-Zeitung melden, ein Auto sei in eine Menschenmenge gefahren. In Frankreich und Spanien kämpfen tausende Einsatzkräfte weiterhin gegen die großflächigen Waldbrände. In beiden Ländern mussten mehr als 250.000 Menschen die gefährlichsten Zonen verlassen. In Südwestfrankreich sind neben Feuerwehrleuten auch bis zu 1.500 Soldaten im Einsatz, um die Brände einzudämmen. Zudem soll ein Militär-Airbus eingesetzt werden, der bis zu 20 Tonnen Löschmittel abwerfen kann. Knapp 1000 Quadratkilometer sind im Großraum Bordeaux verbrannt. Die Behörden sprechen von einem Feuer beispiellosen Ausmaßes. In den Messehallen von Bordeaux müssen mehrere tausend Menschen auf Feldbetten übernachten. Im Departement Gironde wurden nach Angaben der Behörden 140 Häuser zerstört. Auch in anderen Regionen Frankreichs, darunter im Departement Var und auf der Insel Korsika, kämpfen Feuerwehrleute gegen Brände. Premierminister Le Cornu warnte am Abend vor schwierigen Stunden. Staatschef Macron versprach den Wiederaufbau der verwüsteten Gegenden. In Spanien besteht die Gefahr, dass sich nahe Madrid mehrere Brände zu einer Feuerfront zusammenschließen. Rund um die Hauptstadt haben zehntausende Menschen ihre Häuser und Wohnungen verlassen. Bundesaußenminister Wadephul bot Frankreich und Spanien die Unterstützung Deutschlands bei Löscharbeiten an. Die Ukraine geht im Krieg mit Russland davon aus, dass der Kreml verstärkt auf Waffen und Truppen aus Nordkorea setzen wird. Der ukrainische Präsident Selenskyj sagte, Russland plane für den anstehenden Herbst weitere 30.000 nordkoreanische Soldaten ein. Zudem würden wieder Abschussrampen für ballistische Raketen aus Nordkorea an Russland geliefert. Selenskyj bezog sich in seiner abendlichen Videoansprache auf Geheimdienstinformationen. Moskau und Pjöngjang verbindet ein Vertrag über strategische Partnerschaft. Nordkorea hatte sich schon einmal mit bis zu 15.000 Soldaten am russischen Krieg gegen die Ukraine beteiligt. Bei der Rückeroberung von Gebieten bei Kursk wurden nach offiziell unbestätigten Schätzungen mindestens 2.000 Nordkoreaner getötet. Darüber hinaus wirft Selenskyj dem Kreml vor, den Iran bei seinen Angriffen in der Golfregion mit Satellitenaufklärung zu unterstützen. In Brasilien ist ein Sohn von Ex-Präsident Jair Bolsonaro zum Präsidentschaftskandidaten gekürt worden. Der rechtsgerichtete Senator Flávio Bolsonaro wurde auf einem Parteitag des Partido Liberal in São Paulo als Herausforderer von Präsident Lula da Silva bestimmt. Zu dem Parteikongress war auch der argentinische Präsident Milei angereist. Lula soll im August von der linken Arbeiterpartei PT offiziell nominiert werden. Die Wahl findet am 4. Oktober statt. Ex-Präsident Bolsonaro war wegen des Vorwurfs des versuchten Staatsstreichs zu mehr als 27 Jahren Haft verurteilt worden. In Bayreuth wird das 150. Jubiläum der Festspiele gefeiert. Anders als üblich gab es zur Eröffnung im Jubiläumsjahr keine Inszenierung einer Wagner-Oper, sondern eine Aufführung von Beethovens 9. Symphonie. Das Werk wurde auch bei der Grundsteinlegung des Festspielhauses im Jahr 1872 gespielt. An der Jubiläumsveranstaltung nahmen unter anderem Bundeskanzler Merz, Altkanzlerin Merkel und Bayerns Ministerpräsident Söder teil. Die Ehrengäste wurden von der Festspielchefin Katharina Wagner und dem jüdischen Publizisten Michel Friedmann begrüßt. An diesem Sonntag soll Friedmann bei einer Gedenkveranstaltung für in der NS-Zeit verfolgte und ermordete Künstler sprechen. Wagner hatte Friedmann erst ein- und dann wieder ausgeladen. Schließlich entschuldigte sie sich bei Friedmann. Das Wetter. Nachts im Norden Bewölkungsverdichtung und aufkommender Regen. Südlich der Donau wolkig mit einzelnen Schauern und Gewittern. Sonst gering bewölkt und trocken. Tiefstwerte 19 bis 11 Grad. Am Tag im Norden wechselnd oder stark bewölkt mit Schauern und Gewittern. Zwischen Main und Donau heiter bis wolkig. Am Alpenrand Quellbewölkung und einzelne Schauer und Gewitter. Temperaturen in der Nordwesthälfte 19 bis 26, in der Südosthälfte 25 bis 32 Grad. Und die weiteren Aussichten: am Montag wechselnde Bewölkung und vor allem in der Mitte einzelne Schauer, 18 bis 28 Grad. Das waren die Nachrichten.
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2: Guten Abend. Wie war die Stimmung beim Berliner Christopher Street Day, dem ersten vor 47 Jahren? Was macht Ulrich Rasche bei den Salzburger Festspielen aus Goethes Faust I? Und wie klingt eine Klarinette am Genfer See? Themen dieser Stunde. Sie beginnt mit dem Schweden Albin Lee Meldau und ist gewichtig.

0: Der Christopher Street Day in Berlin, wo 1979 zum ersten Mal in Deutschland ein CSD stattfand, hat die queere Community heute und gestern gefeiert und demonstriert, 2 Tage lang also, ein Novum. Aber gegen 22.15 Uhr ist ein Auto in eine Menschenmenge am Tiergarten gefahren. Mehrere Menschen sollen verletzt worden sein. Der CSD wurde abgebrochen. Polizei und Sanitäter sind vor Ort. Die Würde des Menschen ist unantastbar und wir lassen uns nicht unsichtbar machen. Mit diesen Worten war der größte CSD im Land, wobei wir die anderen Städte heute nicht vergessen wollen, eröffnet worden. Als der Abend noch friedlich war, habe ich mit Bernd Geiser gesprochen. Er kam 1967 aus einem kleinen Ort in Baden-Württemberg nach West-Berlin, wurde Buchhändler, gab sich 1973 den Namen Daisy und war 1979 Mitinitiator des ersten deutschen CSD in der damaligen Mauerstadt. Schönen guten Abend.
1: Ja, guten Abend.
0: Der CSD 1979 und heute 2026. Was war heute wie damals? Was war heute anders?
1: Anders war heute, dass ganz Berlin sozusagen auf den Beinen war. Was wir damals, vor 47 Jahren, uns natürlich überhaupt nicht vorstellen konnten. Niemand von uns hätte damals davon zu träumen gewagt, dass sowas eines Tages passieren würde. Wir waren damals 500 Menschen, lesbische Frauen und schwule Männer, die sich darüber verständigt hatten, auf dem Kudamm zu demonstrieren. Und das war also für uns eine ganz aufregende Zeit, weil das ganz alles andere als selbstverständlich war. Wir hatten 1973 schon mal eine solche Veranstaltung gemacht zu Pfingsten und haben dort die Erfahrung gemacht, dass die Bevölkerung teilweise sehr negativ auf unseren Anblick auf dem Kudamm reagierte. Unter anderem fielen dann so Sprüche, man hätte euch als Schwule alle vergasen sollen. Das hat uns aber nur darin bestärkt, darin fortzufahren und dazu beizutragen, mit unserem Auftritt in der Öffentlichkeit uns sichtbar zu machen.
0: Das ist natürlich eine krasse Ansage, die damals gemacht wurde. Wenn wir jetzt weiter in der Vergangenheit bleiben, 1979, da hatte die Bundesrepublik eine sozialliberale Regierung unter Helmut Schmidt. Franz Josef Strauß war Kanzlerkandidat von CDU und CSU. Die Kirchen stigmatisierten Homosexualität. Neonazis sorgten für Schlagzeilen, waren aber keine wirkliche politische Gefahr. Wie haben Sie die gesamtgesellschaftspolitische Situation in der Bundesrepublik damals erlebt?
1: 1969 war das Jahr, in dem der Paragraph 175, der Homosexualität unter Männern unter Strafe stellte, reformiert worden. Das heißt, ab diesem Zeitpunkt war Homosexualität zwischen erwachsenen Männern nicht mehr strafbar. Das hat mich mit meinem damaligen Freund darin bestärkt, uns Hand in Hand auf dem Kudamm blicken zu lassen. Das war eine sehr aufregende Erfahrung für uns. Und zwar erstmals, vorher hätten wir uns das nie getraut, so weit zu gehen. Das Aufsehen, das wir damit erregten, war natürlich sehr, sehr, sehr, sehr nachvollziehbar. Die Leute verrenkten sich ihre Köpfe nach uns und waren sehr erstaunt darüber, 2 Männer Hand in Hand auf dem Kudamm zu erleben. 1994 war dann das Jahr, in dem nicht nur der Paragraph 175 als solcher endgültig abgeschafft wurde, sondern auch die Weltgesundheitsorganisation der UNO hat Homosexualität aus der Liste der Krankheiten gestrichen. Und das war für uns ein ganz, ganz wichtiger Moment.
0: Damals, Sie waren schon selbstbewusst oder waren Sie vor allen Dingen mutig?
1: Na, sagen wir mal so, ich musste mutig sein. Ich habe gelernt, nachdem ich nach Berlin kam, dass es nichts mehr nützt, mich zu verstecken. Also das war in meiner Jugend in der Nähe von Heidelberg immer noch nach wie vor der Fall. Aber nachdem ich nach Berlin gekommen war, durfte ich das nicht mehr wahrhaben. 1973 haben wir uns alle in der damals existierenden Schwulenorganisation Homosexuelle Aktion West-Berlin dafür entschieden, unser Schwulsein öffentlich zu machen, sowohl in unserem Freundeskreis als auch in unseren Familien und am Arbeitsplatz. Das hatte für mich keine negativen Folgen, weil ich als Buchhändler in einem liberalen Umfeld arbeitete, wo die Kollegen, denen ich mich offenbarte, denen ich mich outete, sehr freundlich darauf reagierten. Anders war das im Fall zum Beispiel von Lehrern. Lehrer, die sich vor ihren Schülern in der Klasse outeten als schwul, wurden sofort fristlos aus dem Schuldienst entlassen. Einer von diesen Lehrern war mutig genug, und den habe ich damals sehr dafür bewundert, ein Arbeitsgerichtsverfahren in Gang zu setzen. Und das erfolgreich für ihn ausging, sodass die Schulbehörden ihn anschließend wieder in den Schuldienst aufnehmen mussten. Und ab diesem Zeitpunkt war Homosexualität kein Kündigungsgrund mehr im Schuldienst und für Lehrer. Und das hat uns natürlich darin bestärkt, es nicht dabei bewenden zu lassen, sondern weitere solche Aktionen zu unternehmen und uns sichtbar zu machen.
0: Dieses Empowerment hat eine ganze Gesellschaft, denke ich, wirklich verändert. Heute bangt die Mehrheit, die AfD könnte Landesregierungen stellen. Evangelikale verdammen die Homosexualität, die Hasskriminalität gegen queere Menschen in Deutschland ist massiv gestiegen. Hätten oder haben Sie sich eine solche Entwicklung vorstellen können damals?
1: Weder damals noch jetzt erst vor kurzem wäre das undenkbar gewesen. Trotzdem merke ich auch, dass die Situation für queere Menschen sich verändert hat. Zum Beispiel, ich lebe hier in einer Einrichtung der Schwulenberatung Berlin, dem sogenannten Lebensort Vielfalt. Und das ist ein Haus, in dem viele junge Schwule täglich ein- und ausgehen, um sich von der Schwulenberatung beraten zu lassen. Und diese Menschen sind sehr euphorisch, wenn sie das Haus verlassen und gehen Hand in Hand die Straße runter. Aber in dem Moment, wo sie an die nächste Ecke kommen und zum Beispiel, wo ein größerer Betrieb ist, wo mehrere Menschen unterwegs sind, lassen sie sich los und verzichten darauf. Und das ist die Reaktion darauf, dass man nie davon ausgehen kann, ungeschoren davon zu kommen, sondern dass man auch auf negative Reaktionen stoßen kann.
0: Ist es für Sie deshalb dringlich, die sexuelle Identität im Grundgesetz zu schützen? Oder gibt es über die Jahrzehnte genügend Selbstbehauptung, um da gemeinsam in der Gesellschaft durchzugehen, sage ich mal, auch wenn wir nicht genau wissen, wie die politische Zukunft in Deutschland demnächst aussehen wird?
1: Also wir haben ja in den vergangenen Jahren mit unserer Arbeit und unserer Öffentlichkeitsarbeit viel erreicht. Wir haben nicht nur erreicht, dass der Paragraph 175 abgeschafft wurde, sondern auch, dass die Ehe für alle eingeführt wurde. Und die Opfer des Paragraphen 175, die darunter litten und im Dritten Reich verfolgt wurden, wurden rehabilitiert. Natürlich viel zu spät. Die Frage des Artikel 3 des Grundgesetzes, die stellt sich uns seit 30 Jahren. Und da merken wir, dass da immer noch ein großer Widerstand dagegen besteht, dass die Würde aller Menschen unantastbar ist.
0: Es gibt ja jetzt Bewegung, zumindest in der CDU. Es ist natürlich auch Wahlkampf. Denken Sie, die Bemühungen könnten zu einem guten Ende kommen, auch eben angesichts des Menschenbildes, das Mitglieder der AfD haben?
1: Das dürfte sich sehr schwer gestalten. Trotzdem hoffen wir natürlich auf weitere Fortschritte. Aber wir verlassen uns nicht darauf, sondern wir machen unsere Arbeit. Und das beispielsweise ist so eine Art Selbstläufer. Ich bin in einer Einrichtung der Schwulenberatung Berlin untergebracht, als meinem Altersunruhesitz sozusagen, und kann auf eine Zeit zurückblicken, in der die Schwulenberatung vor 40 Jahren mit ganz wenigen Menschen angefangen hat, diesen Dienst zu machen. Und heute haben sie mehrere hundert Mitarbeiter. Ihre Standorte sind in ganz Berlin verteilt. Und das spricht für sich und das arbeitet für sich. Und das kann man nicht einfach beseitigen.
0: Sagt Bernd Geiser, CSD-Aktivist der ersten Stunde nach dem Christopher Street Day in Berlin, der 2 Tage gedauert hat. Herr Geiser, besten Dank Ihnen, alles Gute.
1: Ja, danke auch, ebenfalls.
0: In einer Kirche in Georgia spielte er schon als Kind Klavier, Brother Wallace.

0: Dr. Heinrich Faust ist tief betrübt. Nicht weit hat er es als Wissenschaftler und Mensch im Leben gebracht. Als Mephistopheles ihn umgarnt und ihm nicht nur die Welt, sondern auch Jugend und Gretchens Liebe verspricht, geht er den Pakt mit dem Teufel ein, um dann vom bösen Geist verlassen, Frau und Kind zu verlieren. Faust, der Tragödie erster Teil, hatte heute bei den Salzburger Festspielen Premiere, womöglich, während Sie bei uns zugehört haben, wie die Bayreuther Festspiele im 150. Jahr eröffnet wurden.
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0: Aus Goethes Faust I, inszeniert für die Salzburger Festspiele von Ulrich Rasche. Theaterkritiker Michael Lages war bei der Premiere in der alten Salzhalle auf der Perner Insel. Ulrich Rasche, das bedeutet, seit seiner Inszenierung von Sarah Kanes 4.48 Psychose, der Mensch lebt, arbeitet und stirbt im Hamsterrad, und das ist auf der Bühne zu sehen und zu hören. Ist das auch bei seinem Faust I jetzt so?
1: Also Hamsterrad ist eine sehr schöne Idee. Wenn Sie sich ein hingelegtes Hamsterrad vorstellen, das entspricht in etwa einer Drehbühne, dann haben Sie auch das Bild jetzt wieder. Es sind zwei Drehbühnen ständig unterwegs auf der Bühne. Zwei, das heißt eine kleinere in einer größeren, die auch gegeneinander laufen können. Und das erinnert mich sehr stark an eine der letzten oder der jüngeren Inszenierungen von Rasche in Bochum, Warten auf Godot. Da ist Wladimir, der Schauspieler Steven Scharf, der jetzt Faust ist, auch den ganzen Abend über in beide Richtungen auf der Drehbühne unterwegs gewesen. Und das ist auch in diesem Fall der Fall. Der Abend steht in keinem, wirklich in gar keinem Moment still. Die Bühne ist immer unterwegs, auch wenn sie zu ganz, ganz kleinen Schritten führt. Und das hat durchaus zu Beginn sehr viel Sinn, weil wir relativ sinnlich mitgeteilt bekommen, dass dieser Dr. Faust unerhört unterwegs ist, also auf der Suche nach irgendwas. Er sucht ja auch nach Godot, ne? Also er sucht nach irgendwas, was ihm aus seiner Frustration, die ja fast bis zum Selbstmord führt, raushelfen kann. Und dass er dafür unentwegt unterwegs ist und sich auf die Socken machen muss, das leuchtet einigermaßen ein. Es ist allerdings auch so, dass die Beweglichkeit dieses Abends nicht immer zu irgendwelchen nennenswerten Ergebnissen führt.
0: Bevor ich da noch mal genauer nachfrage, würde ich gerne wissen, dieses monotone Grundgeräusch, das wir gerade im Ausschnitt gehört haben, ist das die ganzen fast 4 Stunden zu hören?
1: Nein, nicht dieses Geräusch. Aber es gibt tatsächlich einen Soundtrack, der die ganze Zeit unterwegs ist. Das ist ein relativ großes Studioensemble, 10 Leute. Der Komponist Alfred Brooks ist am Synthesizer dabei. Und diese Musik ist die ganze Zeit präsent. Nicht diese, sondern überhaupt Musik. Bisschen so wie früher beim Regisseur Jürgen Kruse, wo es auch die ganze Zeit musikalisch, alles, was gesprochen war, war immer auch sozusagen musikalisch sortiert. Hier ist es so, dass die Musik auch dazu führt, dass die Bewegung auf dieser Drehscheibe oder auf den Drehscheiben immer in einem gewissen Rhythmus läuft. Also Steven Scharf beispielsweise, der Faust, der hatte, das hat er auch im Buch schon gemacht, eine sehr hoch entwickelte Art, so eine Art Knickebeinwanderung zu machen. Also immer so rhythmisch wie die Musik, den Schritt zu setzen und ein bisschen einzuknicken. Das ist zu Anfang, wenn man denkt, wo will der hin? Was sucht der und warum bewegt er sich so merkwürdig? Ein bisschen wie ein Untoter, der auf der Suche nach dem Leben ist. Und das ist nun wiederum ein ziemlich gutes Bild dafür, wie dieser Faust unterwegs ist.
0: Ja, wie genau ist er denn unterwegs? Geht das für Sie auf?
1: Ulrich Rasche hat mit den Dramaturginnen zu einer Lösung gegriffen, die wirklich sehr viel verändert. Nämlich ist nicht nur so, dass Mephisto dem Faust sozusagen ewige Jugend durch Erlebnisse suggeriert, sondern er erfindet tatsächlich für den alten Faust ein junges alter Ego, einen zweiten Schauspieler. Das ist in diesem Fall Johannes Nussbaum, der den jungen Faust spielt. Und so haben wir tatsächlich die Zweiteilung der Figur. Der Junge, der plötzlich wieder, sonst war es immer so, der Alte kann wieder jung sein und sozusagen nochmal von vorn anfangen. Hier ist es tatsächlich eine zweite Figur, die all das macht, was der Alte irgendwann schon mal erlebt und abgelegt hat. Das führt in der Tat zu interessanten Momenten. Zum Beispiel am Ende des ersten Teils, als der Junge tatsächlich extrem hinter Gretchen her ist, der Alte aber eigentlich schon weiß, wo das enden wird und versucht, den Jungen zu stoppen. Das ist ziemlich interessant, weil die Zwiegespaltenheit der Figur sich sozusagen im Inhalt abbildet. Und da kommt der Abend an eine, wie soll man sagen, an eine Interpretation der Zerrissenheit oder Gespaltenheit der Faustfigur, die so deutlich von mir jedenfalls noch nicht gesehen worden ist.
0: Spiegelt sich das auch in der Entscheidung wieder, dass Valerie Czeplanowa den Mephistopheles spielt?
1: Das, ja, da habe ich auch eine Weile dran rum überlegt, weil das ist eine junge und durchaus auch ein bisschen maskulin wirkende Frau, wenn sie entsprechend angezogen ist. Und das ist, das sorgt erstmal ein bisschen für Verstörung, da sie aber fast geschlechtslos spielt, außer dass sie beim Ausflug auf den Hexentanzplatz im Harz kurz vor Schluss mal eine Weile oben ohne agiert, ist wie eine vollkommen amorphe Figur. Also das ist sehr, sehr klasse, was sie da spielt. Man kann sie nirgends festmachen. Die Figur treibt tatsächlich die Story massiv, massiver als es häufig der sonst der Fall ist, voran. Und es hat ein bisschen auch damit zu tun, dass man nie so genau sagen kann, in welcher, sagen wir mal, geschlechtlichen Konfrontation sie mit dieser Figur Faust und auch mit dem jungen Faust steht und auch mit dem jungen Gretchen, was ja dann auch noch mit ins Spiel kommt. Also die Besetzung ist eine sehr kluge Entscheidung und bringt den Abend sehr voran.
0: Michael Lages nach der Premiere von Faust 1 in der Regie von Ulrich Rasche bei den Salzburger Festspielen. Ab 6. November ist die Koproduktion im Münchner Residenztheater zu sehen. 2018 in einem Pyjama, der Niederländer Benny Sings und die Amerikanerin Remy Wolf.

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3: Hollywood soll nicht länger bleiben, was es ist. Warner Brothers soll ja an Paramount verkauft werden und damit an einen Unterstützer von Donald Trump. Seine Regierung findet das prima, die Europäische Union unterdrückt ihre Bauchschmerzen. Aber die Übernahme dürfte noch eine ganze Weile auf sich warten lassen. Christian Bernd berichtet, was wichtig ist zu verstehen, warum Paramount das Geschäft gestern Abend erstmal auf Eis gelegt hat.
4: Welcome back. A major legal setback this morning for Paramount Skydance. A federal judge.
5: Als gewaltigen Rückschlag haben amerikanische Medien die kürzliche Entscheidung einer US-Bundesrichterin bezeichnet, die geplante Übernahme von Warner Brothers Discovery durch Paramount Skydance vorläufig zu stoppen. Gegen die Fusion hatten 12 US-Bundesstaaten geklagt, weil sie in dem geplanten Medienkonglomerat eine Wettbewerbsgefährdung sehen. Die Richterin stoppte die Fusion für zunächst 2 Wochen, weil die Bundesstaaten ernsthafte Fragen aufgeworfen hätten.
6: Es ist schon ein bisschen überraschend für mich, dass diese Richterin jetzt diese einstweilige Verfügung eingereicht hat. Es ist so, dass die USA nicht unbedingt was gegen große Fusionen hat, auch wenn die als Wettbewerbsverzerrer gesehen werden könnten.
5: Der Filmexperte vom Hollywood Reporter Scott Roxborough vermutet, dass auch in diesem Fall die Fusion am Ende genehmigt wird. Anfang August will das Gericht entscheiden, ob die Sperre während des laufenden Kartellverfahrens bestehen bleibt. Aber die Einwände der Bundesstaaten findet Roxborough stichhaltig.
6: Im Kinobereich, die sind 2 große Studios, Paramount und Warner Brothers, zusammen haben die schon eine starke Marktposition. Im Kabelfernsehen ist es vielleicht noch stärker, weil die sind die stärksten Kabelfernsehanbieter in Amerika. Und zusammengelegt könnte man behaupten, dass die zu groß sind. Paramount argumentiert dagegen, dass Kabelfernsehen schwächelt. Man braucht eine viel größere Firma, um gegenüber den Streamern Netflix und Amazon sich zu behaupten.
5: Kritiker halten dagegen, dass es nach der Fusion weniger Wettbewerb geben und damit das Fernsehen weiter geschwächt werde. Dazu kommt die politische Dimension. Paramount-Chef David Ellison steht Trump nahe und zu Warner gehört der Nachrichtensender CNN. Ellison könnte CNN nach der Übernahme auf eine Trump-freundlichere Linie bringen, so wie er es bei der Übernahme des Senders CBS gemacht hat. Wohl auch deshalb klagen fast ausschließlich demokratisch regierte Bundesstaaten gegen die Fusion. Das republikanisch geführte Justizministerium dagegen hat den Deal längst durchgewunken, ganz ohne Auflagen. Anders die Europäische Kommission. Sie hat bei den Europageschäften von Paramount und Warner ein Wort mitzureden. Sie hat die Fusion jetzt genehmigt. Allerdings mit Auflagen.
6: Das hat mich überhaupt nicht überrascht, obwohl im Kinobereich jetzt eine größere Studio entstehen wird. In Europa ist es nicht, ja, auf Sicht der Kommission wettbewerbsverzerrend. Das eher größere Problem liegt im Kabelfernsehenbereich oder im Streamingbereich, aber das ist für die EU nicht wirklich von Bedeutung, weil Paramount und Warner Brothers Fernsehoperationen in Europa sind eher überschaubar.
5: Anders sieht es in Großbritannien aus. Dort ist Paramount deutlich stärker im Fernsehmarkt vertreten. Die britische Regierung prüft ein Veto gegen die Fusion. Auch in Polen wächst die Sorge. Der Filmjournalist Daniel Okleszynski geht noch weiter. Er sieht in der Fusion eine Bedrohung für Polens Demokratie.
7: The part of this merger that is in Poland, TVN.
5: Der liberale Fernsehsender TVN würde mit der Fusion zu Paramount Skydance gehören und damit möglicherweise seine politische Unabhängigkeit verlieren. Die frühere nationalkonservative Regierung wollte TVN die Lizenz entziehen, aber Drohungen der damaligen US-Regierung unter Trumps Vorgänger Biden verhinderten die Pläne. Die Entscheidung der EU-Kommission, die Fusion zu genehmigen, gefährde eine der wichtigsten liberalen Stimmen Polens, so Okleszynski.
7: So I'm very interested what the Polish government will do about that.
5: Er ist sehr gespannt, was die polnische Regierung tun wird. Die rechte Opposition feiert die mögliche Fusion bereits. Vor 2 Jahren verabschiedete die liberale Regierung Tusk eine Verordnung, die Rundfunkunternehmen vor feindlichen Übernahmen schützt. Das wäre jetzt eigentlich der Fall, findet Okleszynski. In Deutschland sind durch die geplante Fusion erstmal keine politischen Folgen zu befürchten, aber für die Kinos könnte sie Auswirkungen haben. Die Vorstandsvorsitzende des Hauptverbandes Deutscher Filmtheater, Christine Berg.
8: Dieser Zusammenschluss muss beinhalten, dass auch weiterhin die Titel, die Warner bis jetzt rausgebracht haben, dass sie wirklich Kinotitel sind und dass Warner auch weiterhin einer der größten finanziellen und Co-Produktionspartner von deutschen großen Kinofilmen sind. Das ist die Frage, ob sie das machen.
5: Und die Kinos könnten durch den neu entstehenden Medienkonzern noch erpressbarer werden, etwa was die Kinofenster betrifft.
8: Bestimmte Auflagen hätte die EU mit Sicherheit geben können. Sie hat es jetzt nicht getan, was wir schade finden, außer was Universal angeht.
5: Die einzige Auflage der EU-Kommission ist, der Konzern müsste die Vertriebsgemeinschaft mit Universal Pictures in Europa auflösen. Aber dieser Tropfen auf dem heißen Stein wird die Sorgen in Europa vor der Fusion kaum zerstreuen.
3: Paramount will Warner. Wir warten auf den nächsten Akt, Christian Berndt berichtete. Noch 2 Monate, dann wird in Mecklenburg-Vorpommern ein neuer Landtag gewählt. Nicht nur die Koalition aus SPD und Linkspartei sieht mit größter Sorge auf die Umfragewerte für die AfD. Um den Extremen nicht den gesellschaftlichen Raum zu überlassen und Schweigen als Ultima Ratio hinzunehmen, ist der PEN Deutschland zusammen mit den Literaturhäusern in Rostock und Klütz heute an der Ostsee. Station 4 der Frei- und Geist-Tour. Heinrich Pfeiffer, unser Landeskorrespondent in Mecklenburg-Vorpommern, hat den Abend in der Kunsthalle von Kühlungsborn verbracht. Jetzt ist er von dort zugeschaltet. Der Untertitel dieser Tour ist ja, was mir wirklich wichtig ist. Wurde das beantwortet?
9: Ich würde sagen, ja, es hat gedauert, aber hier ist heute etwas passiert. Und dieses Motto, ja, das haben diese 4 Menschen, die da mit Matthias Politiki auf dem Podium saßen, also mit dem Präsident des PEN Deutschland, verhandelt. Der hat gleich zu Beginn die Messlatte ziemlich hochgelegt. Es gehe hier heute um alle Meinungen, meinte er, um die Freiheit des Wortes. Es gehe auch um die Freude an der Meinungsverschiedenheit. Und die sei eben eine Bereicherung, gerade in einer richtig gelebten Demokratie, so Politiki. Also große Worte, die im Publikum schon auch mit ein bisschen Befremden gehört wurden, möchte ich sagen. Ich habe mich auch gefragt, ob sie das leisten können heute. Und die Gäste sollten innerhalb, ganz am Anfang, innerhalb von 5 Minuten eben sagen, was ihnen wirklich wichtig ist. Und veranstaltet wurde das heute auch vom Klützer Literaturhaus mit seiner neuen Leiterin Barbara Heine, die ja versucht, seit dem Friedmann-Eklat das Geschäft ein bisschen zu beruhigen. Und auch mit dieser Veranstaltung, würde ich sagen, ist das schon mal gelungen.
3: Was für Themen hatten die Gäste, welche waren es, mitgebracht?
9: Ja, das war schon ein bisschen erschlagend, aber auch so angelegt. Also es waren ja verschiedenste ostdeutsche literarische Perspektiven auf dem Podium. Einmal Marco Martin, der sprach als einziger frei bei seinem Eingangsstatement, auch bekannt durch seine Rede in Schloss Bellevue, wo er Steinmeier 2024 kritisierte für die Russlandpolitik der SPD. Und in diese Kerbe ging es heute auch. Er erzählte von seinen ukrainischen Freunden und die ihm rieten oder sagten, dass er heute an diesem Abend erzählen soll von ihrer Lebensrealität. Wie es eben auch sein kann, auf einer Kulturveranstaltung teilzunehmen, nicht in der Kühlungsborner Kunsthalle wie hier, sondern in der Kiewer Metro. Ja, also wie ist die Realität da? Nicht zu wissen, ob man überlebt, wenn man zum Beispiel wieder nach Hause geht. Und das Wort Angriffskrieg sei das Furchtbare, nicht der Krieg allein, so Marco Martin. Dann gab es ein Statement, auch diese 5 Minuten von Katja Lange-Müller. Die ist ja eine echte Berliner Schnauze. Sie hat auch vor nichts und niemandem Respekt. Das hat man auch den Abend über gemerkt, dass wenig vor ihrer Schlagfertigkeit Bestand hat. Und die Schriftstellerin wohnt ja in Berlin und ihr war es wichtig, auf die Wohnungslosigkeit und die damit zusammenhängenden Drogen aufmerksam zu machen. Nicht mehr wohnfähige Menschen treffen auf Ratlosigkeit und Desinteresse. Und das könne nicht sein. Dann der Schriftsteller Michael G. Fritz, der sprach von der Meinungsfreiheit, die er sich mehr wieder wünsche, dem verengten Korridor, man solle sich wieder mehr zuhören. Er sprach auch vom Denunzieren aus dem linksgrünen Milieu, wie er sagt, und das stoße ihm auf. Und dann, das ist ein bisschen das Besondere, hat noch eine Schülerin saß mit dabei aus Kühlungsborn, aus der 10. Klasse. Sie hat einen lokalen Workshop, Klartext, Jugend redet frei, da hat sie teilgenommen. Und sie wurde ausgewählt von der Gruppe von Jugendlichen, die diesen Workshop gemacht haben. Und sozusagen als besten Vortrag. Und ihr Vortrag ging los mit Ich hasse Männer. Männer, die ihre Frauen nach dem Fußballspiel verprügeln beispielsweise. Und sie zählt dann sexistische Erfahrungen aus ihrem Umfeld auf. Und das klingt dann unter anderem so.
10: Das ist Männer gibt, die denken, sie können sich hinsetzen und dann über das Frauenwahlrecht diskutieren und auch diskutieren, was eine Frau darf und was sie nicht darf.
9: Und doch, und so endet sie auch, liebt sie Männer, zum Beispiel ihren Vater oder ihren Bruder, und sie plädiert für ein neues Miteinander zwischen den Geschlechtern.
11: Das waren große Fragen, teilweise in kleine Geschichten verpackt. Auf jeden Fall wahnsinnig viel Material, das man ja in so ein paar Stunden gar nicht unterbringen kann. Schob sich da irgendwas nach vorne oder in den Mittelpunkt?
9: Ja, schon das Thema der Schülerin Greta Nissen tatsächlich. Das missfiel auch einigen im Publikum. Und ich hatte auch das Gefühl, dass sie falsch verstanden wurde oder die Debatte auch geleitet durch Matthias Politiki in eine Richtung gelenkt wurde. Man hatte schon so das Gefühl, dass gerade er und Michael G. Fritz sich ja irgendwie getroffen fühlten und darüber auch so ein bisschen gestört waren. Und die gesamte Diskussion sei so ein bisschen so ein Gegeneinander gewesen, meinten zumindest manche Menschen aus dem Publikum, obwohl ja die Schülerin in ihrer Rede klar das Gemeinsame, mit dem gemeinsam geschlossen hat. Also eben gemeinsam an einem neuen Geschlechterbild zu arbeiten. Und eine Kühlungsbornerin, mit der ich danach gesprochen habe, hat das wie folgt zusammengefasst.
12: Zu keinem Zeitpunkt ist es gefallen, dass wir alle Menschen sind, Frauen als auch Männer. Und ich sag mal, in jeder Liebesbeziehung funktioniert das, dass jeder sich wünscht, mit seiner Frau oder seinem Mann auf Augenhöhe zu leben. In guten Familien funktioniert das. Und wir müssen einfach daran arbeiten, dass wir das nach außen tragen und Menschen, die nicht in der Lage sind, das zu leben, weil sie es nie gelernt haben, dabei helfen, das zu verstehen und vielleicht auch denen nahezubringen, wie schön das ist.
9: Es gab auch die Kritik aus dem Publikum, dass es in Kühlungsborn noch viele andere Themen gäbe, die auch besprochen werden könnten. Zum Beispiel die Jugendlichen, die keine Räume hätten, ja, um Zeit zu verbringen und was dann die Konsequenz daraus ist.
11: Und was bleibt von diesem Abend hängen?
9: Ja, irgendwie eine gemischte Stimmung. Also bei mir auf jeden Fall. Ich bin auch davon ausgegangen, dass viel mehr Touristen kommen. Aber es gab einen ganzen Block aus Eltern, die extra aus Kühlungsborn gekommen sind. Und dann habe ich auch mit einer Freundesgruppe aus Wismar gesprochen. Also ich glaube, in dem Sinne von PEN Deutschland und auch PEN Deutschland war hier in Kühlungsborn erfolgreich. Denn sie sind ja an die gekommen, die sie erreichen wollten. Also die Menschen vor Ort. Und dann gab es eben manchmal so kleine Nebensätze, die das Vertrauen dann wieder einrissen. Also Matthias Politiki sagte zum Beispiel ehrlich, dass er davon ausgegangen sei, dass heute nur über die AfD geredet werde. Und das ist aber eigentlich nur bruchstückhaft passiert. Und solche Äußerungen hinterlassen dann immer so einen Beigeschmack, der ja schade ist. Mecklenburg-Vorpommern wird mal wieder auf etwas reduziert. Und das stößt natürlich auch in Kühlungsborn auf. Aber es bleibt auch, dass es eben einen großen Bedarf gibt, gerade nach solchen Formaten, nach solchen Gesprächen und auch nach wenig inhaltlichen Vorgaben, weil das gab es ja vorher hier nicht. Niemand wusste, in welche Richtung das heute genau geht. Und ich hatte eigentlich bei keiner Wortmeldung, auch aus dem Publikum, das Gefühl, hier wollen Menschen einfach mal was sagen, so selbstreferenziell, sondern sie hatten wirklich alle was zu sagen.
11: Unser Landeskorrespondent Heinrich Pfeiffer in Kühlungsborn über die vierte Station der Frei- und Geist-Tour von PEN Deutschland zusammen mit den Literaturhäusern in Rostock und Klütz.
13: Der Siegerentwurf steht nun fest.
14: Für Sie alle soll ein kühnes Gebäude entstehen.
15: Das ist jetzt eines der Avantgarde-Modelle.
16: Sehr schön architektonisch.
17: Es ist einer der schönsten öffentlichen Plätze und jeder kann dorthin gehen.
18: Neue Orte für Kultur.
11: Er steht mitten im Grünen, auf einer Waldlichtung in Évian-les-Bains am Genfersee, der neue Kammermusiksaal mit dem Namen La Source Vive. Er hat die Form einer Halbkugel mit einer Außenhaut aus bräunlichen Kupferplatten. Im hellen, wie geschuppt aussehenden Inneren haben maximal 500 Menschen auf feinstem Holzplatz, um mit viel Luft nach oben bei ebensolcher Akustik in die Tiefe der Bühne zu schauen. Für den heutigen Teil unserer Sommerreihe Neue Kulturorte haben wir uns mit Daniel Ottensamer verabredet, denn der Solo-Klarinettist der Wiener Philharmoniker hat in der lebendigen Quelle in der Schweiz bereits gespielt. Schönen guten Abend.
19: Guten Abend, ich freue mich sehr, hier zu sein.
11: Wie haben Sie diesen neuen Kulturort um die Ecke der Musikinstitution La Grange au Lac erlebt, als Sie zum ersten Mal dorthin kamen?
19: Na, grundsätzlich ist es für einen Musiker immer spannend, neue Seele kennenzulernen. Mir war ja bewusst, dass dieser Saal erst vor kurzem gebaut wurde und ganz neu entstanden ist. Und umso neugieriger war ich dann natürlich auf die Gegebenheiten. Für uns natürlich auch immer wichtig, die Akustik, aber auch ein optisches Gefühl

0: Natur rundherum. Und man hatte das Gefühl, dass aus dieser Natur, aus dem Wald heraus, dieses Gebäude ganz unaufdringlich einem entgegenkommt, wenn man sich nähert. Man hat auch nicht das Gefühl im ersten Moment, dass es ein sehr großes, wuchtiges Gebäude ist, sondern tatsächlich Teil der äußeren Umgebung ist.
1: Manchmal sind es ja so die kleinen Dinge in einem Raum oder in einem Haus, die zeigen, wie es im Ganzen aussieht. Deshalb meine sehr neugierige Frage, wie sehen denn die Räume für die Künstler aus, wo sie sich so wohl gefühlt haben?
0: Also ich finde, zuallererst mal sind sehr, sehr hochwertige und passende Materialien verwendet worden, die dann zu so einem sehr gelungenen Gesamtbild führen. Es ist alles nicht sehr groß und das finde ich aber gerade auch charmant. Ich war schon in ganz vielen Künstlerbereichen, vor allem auch im asiatischen Raum, wo dann die Backstage-Bereiche fast größer sind als die Bühne. Und dann fühlt man sich ein bisschen verloren, fast auch akustisch verloren, wenn man sich dann einspielt und man hat das Gefühl, man kann seinen Klang gar nicht mehr fassen, weil es zu groß ist. Und das ist da wirklich sehr gelungen. Es sind intime Räumlichkeiten, die aber trotzdem eine Großzügigkeit ausstrahlen. Es gibt immer wieder Bereiche, Außenbereiche, die dann in die Natur hineingebaut sind. Also man kann mit einem Schritt sich in ein Naturgefühl hineinbegeben. Und auch die Garderoben und die Einspielräume sind auch akustisch sehr gut gestaltet. Also man kann sich wirklich auch auf sein Instrument fokussieren. Und gleichzeitig hat man trotzdem auch das Gefühl einer Weite durch die Natur.
1: Bleiben wir bei der Akustik. Was ist denn für Sie bemerkenswerter, dass in diesem Saal, ich habe es schon gesagt, erfasst maximal 500 Menschen, jeder Besucher hat ein Hörvolumen von 11 Kubikmetern, habe ich gelesen. Was heißt das überhaupt für die Akustik eines Raumes? Sie kennen sich da aus, ich mich nicht.
0: Also die technischen Daten habe ich jetzt auch nicht vor mir liegen und kann sie jetzt auch nicht eins zu eins einordnen. Was ich sagen kann ist, ich hatte auch Familie und Freunde im Saal, die waren überwältigt von der Klarheit der Musik, die zu ihnen geströmt ist. Also die sind auch sehr unterschiedlich gesessen im Saal und jeder oder jede hat die gleichen Eindrücke gehabt, dass einfach ein sehr, sehr klares Verständnis der Musik möglich war. Es verschwimmt nicht und gleichzeitig ist es aber auch nicht so, wie in vielen anderen Konzertsälen, dass man nur die einzelnen Instrumente hört, die sich dann nicht vermischen. Also es ist ein Wechselspiel zwischen Ensembleklang, aber trotzdem Klarheit der einzelnen Instrumente. Das ist, glaube ich, sehr schwer in einem baulichen Kontext herzustellen. Ich selber auf der Bühne fühle mich insofern sehr wohl, weil ich mich selber sehr gut höre. Ich höre mich selber sehr klar, kann aber auch mit den anderen Mitmusikern ohne Probleme musizieren, weil ich sie auch sehr gut verstehe.
1: Die Bühne, habe ich auf einem Foto gesehen, ist ja sehr tief angelegt. Oben herum sind die Plätze für das Publikum. Wie haben Sie sich in dem Raum gefühlt? Also ganz weit unten mit viel Luft nach oben?
0: Ja, ich mag das. Also ich habe immer wieder auch Säle gehabt. Es gibt nicht sehr viele Säle, die so gebaut sind. Spontan fällt mir das Prinzregententheater in München ein. Oder auch der ein oder andere Kinosaal ist so gebaut. Und ich finde das eigentlich immer ganz lustig, wenn das Publikum einen Blick von oben hat und man quasi als Künstler den Klang auch nach oben trägt. Das ist irgendwie, finde ich, auch atmosphärisch eine schöne Idee. Und ist keinesfalls unangenehm. Im Gegenteil, ich habe das sehr, sehr intim und gleichzeitig aber auch in einer Atmosphäre eines großen Konzertsaales empfunden.
1: Was der Konzertsaal gekostet hat, darüber schweigt die auf jeden Fall sehr, sehr großzügige Mäzenin. Wie wichtig sind solche Orte für Musikliebhaber, für Menschen, die die Ruhe lieben, für Menschen, die das Aufsehenerregende, aber auch gleichzeitig das Solide suchen?
0: Ja, ich denke, dass generell solche Projekte für die klassische Musik enorm wichtig sind. Gerade auch das Zusammenspiel mit dem Umfeld, mit der Natur spielt, denke ich, eine immer größere Rolle. Ich denke da auch oft, auch in meiner Heimat rund um Wien gibt es das wunderbare Festival Grafeneck, wo ich auch dasselbe empfunden habe. Als da dieser wunderbare Freiluftkonzertsaal gebaut wurde, ist es plötzlich zu einem Weltklasse-Festival geworden, wo jetzt die größten Künstler und Orchester und Dirigenten ein- und ausgehen. Man muss Plattformen und Bühnen schaffen, um Musik auf dem höchsten Niveau machen zu können und auch einen Ort, wo die Menschen einfach gerne hinkommen. Das reicht nicht nur, wenn das einfach ein einzelner Saal ist, sondern da gehört das Umfeld dazu, da gehört eine Geschichte dazu, da gehört ein Ambiente dazu. Und das ist meiner Meinung nach in Evian tatsächlich außerordentlich gut gelungen. Ich hoffe, dass das auch weitere Projekte sich inspirieren lassen, dass man das tun soll.
1: Trotzdem die Frage, wie stehen Sie dazu, dass ja gerade so ein abgelegener Ort auch immer ein sehr exklusives Publikum haben wird?
0: Das ist immer die Frage. Das muss tatsächlich ja nicht so bleiben. Also natürlich hat es eine Art von Exklusivität, weil es schwerer zu erreichen ist, aber es gibt genügend Festivals,

0: wo Menschen tatsächlich hinpilgern, weil sie einfach dieses Ambiente so schätzen und weil es ihnen auch als wert ist, dort eine besondere Atmosphäre nicht nur von der Musik, eben vom ganzen Umfeld zu erleben. Ich denke, solche Zeichen sind dann schon noch wichtig. Auch so ein abgelegener Ort kann dann auch zu einem kleinen Musikzentrum werden. Das braucht ein bisschen Zeit, das braucht kluge Führung, gute Musiker. Dann kann sich das schon auch entwickeln.
1: Sagt der Klarinettist Daniel Ottensamer über den neuen Kammermusiksaal in Evian-le-Bain am Genfer See. Ich danke Ihnen sehr.
0: Vielen Dank.
1: Morgen geht es in unserer Reihe Neue Kulturorte nach London. Dieser Tag geht leider traurig zu Ende, nachdem am späten Abend ein Transporter in Teilnehmergruppen des Berliner CSD gefahren ist. Sind 12 Menschen verletzt worden, ein Mensch ist gestorben. Nach dem flüchtigen Autofahrer wird kurz vor Mitternacht im Tiergarten unter anderem mit Drohnen gesucht. Ulrike Timm ist jetzt an der Reihe. Wie immer am Samstag geht es in der Kulturpresseschau um die Themen in den Zeitungsfeuilletons der vergangenen Woche.
2: Zwei Jungs mit J, einmal Jens, einmal Jürgen, sind in dieser Woche Auslöser für viele Artikel. Jens Spahn trat zurück, er hatte öffentlich gegen Leihmutterschaft gestimmt und sie dann gemeinsam mit seinem Mann in Anspruch genommen. Abwärts. Und Jürgen Klopp soll wieder den Kloppo machen und als Bundestrainer erfolgreich sein. Für den Fußball, nein, am besten gleich für ganz Deutschland. Aufwärts, aber der Reihe nach. Das Thema Leihmutterschaft erhitzte die Gemüter über viele Spalten und Seiten. Beim Kauf eines Kindes ist einfach Schluss, schallte es Evelyn Finger von der Zeit entgegen. Und man fährt doch auch nicht in den Iran, um sein Bedürfnis auszuleben, Frauen zu schlagen. Die Zeit sammelte Stimmen von rechts bis links, von Politikern wie Kirchenleuten. Manche lassen sich zitieren wie Ex-Bundestagspräsident Thierse, SPD. Es ist mir nicht erlaubt, anderen zu schaden zur Verwirklichung meiner Träume. Andere, vor allem die, die derzeit an der ostdeutschen Basis gegen die AfD kämpfen, lassen sich nicht namentlich nennen. Aber die unterschiedlichen Stimmen, die die Zeit versammelt, haben ein ziemlich übereinstimmendes Fazit. Leihmutterschaft lieber nicht. Abgekühlter die Wochenendausgabe der Süddeutschen Zeitung. Ist es bigott, wenn Deutschland die Leihmutterschaft verbietet, dann aber Kinder akzeptiert, die etwa in den USA ausgetragen wurden? Fragt die Süddeutsche den Medizinjuristen und Fachanwalt Oliver Tollmein. Man könne es auch pragmatisch nennen. Es sei eine halbherzige Lösung, aber auch eine, die aktuell funktioniert, meint der Jurist ganz nüchtern. Und nein, ein Recht auf leibliche Nachkommen gäbe es nirgendwo auf der Welt. Wie auch, wenn ich keine Kinder bekommen kann, gegen wen soll ich dann einen Prozess führen? Gegen Gott? Gegen die Kirche? Den Staat? Eine Gebärmutter ist doch kein Zimmer, das man mietet, echauffierte sich Sabine Rennefanz im Tagesspiegel gegen diejenigen, die Leihmutterschaft legalisieren wollen. Spannend eine Diskussion in der Neuen Zürcher Zeitung zwischen zwei erklärten Konservativen, die sich völlig uneins sind. Man schafft Leben, geliebtes Leben, beschwört uns der schwule Medienanwalt Ralf Höcker, leiblicher Vater dreier Kinder, die per Leihmutterschaft zur Welt kamen. Für die Publizistin Birgit Kelle dagegen ist das schlicht Menschenhandel, auch weil man letztlich das Kind von seiner Mutter trenne, also absichtlich einen Schicksalsschlag herbeiführe. Habe das Kind nicht auch ein Recht auf seine Mutter? Die Debatte wurde im Laufe der Woche immer spannender, weil sie sich immer weiter von der Causa Spahn entfernte hin zu grundsätzlicheren Fragen. Heiß ersehnt und teuer bezahlt die Personalie der Woche. Und der Spiegel zeigt Biss oder doch wenigstens Gebiss. Gleich auf 8 Fotos leuchten uns Jürgen Klopps Zähne explizit entgegen. Hier steht einer, der lächeln, aber mit diesen irre riesigen und zahlreichen Zähnen auch zubeißen kann, meint Eva Töne und bilanziert in ihrem Beitrag die optischen Veränderungen im Leben des neuen Fußball-Bundestrainers. Und auch die kosmetische Nachhilfe, von denen sie erzählen. Ironisch konstatiert die Spiegelautorin, hier ist ein Mann, der sich selbst genauso verbessert wie sein Team. Kann es einen besseren Anführer geben? Gewissermaßen muss man sich freuen, dass er sich noch nicht zum Bundespräsidenten transformiert hat, wobei das ja noch kommen kann. Den ganzen Klopp in 66 Minuten bekam man bei der Vorstellung des neuen Bundestrainers. Erst demütig, dann wütend, dann witzig. So habe sich Jürgen Klopp präsentiert. Die Süddeutsche Zeitung meint, mit Charisma und Originalität Kabinen entflammen. Falls Klopp das noch drauf hat, ist er für die DFB-Elf der Richtige. Noch einer mit Riesen-Ego, aber zu wenig Teamplayer, um trainertauglich zu sein und außerdem schon lange tot, Richard Wagner. Eigentlich wollte der seinen Ring ja nur ein paar Mal gratis aufführen lassen, dann das Theater einreißen und die Partitur verbrennen. Daran erinnert der Tagesspiegel. Es ist anders gekommen. Das Beharrungsvermögen des Festspielhauses in Bayreuth überstand bislang alle Krisen. Tagesspiegel-Autor Thomas Wochnick macht sie in seiner kleinen Gebrauchsanweisung fit für Smalltalk in den Pausen. Etwa mit diesem Nietzsche-Zitat von 1888. Wagner ist eine Neurose. Thomas Mann können Sie gleich hinterher schieben. Er sprach von seiner leidenschaftlichen, oft von Zweifeln durchsetzten Bewunderung und von Wagner als schnupfendem sächsischem Gnom mit dem Bombentalent und dem schlechten Charakter. Die Trennung von Künstlerwerk und Ideologie wird im Fall Richard Wagner nie wirklich gelingen und sollte es wohl auch gar nicht. Die Frage, wie Kunst und Schöpfer auseinanderzuhalten sind oder ob nicht gerade die Ambivalenz zum Vehikel für die Aufarbeitung taugt, bleibt auch im Jahr 2026 Debattenthema. Richard Wagner war einer der schärfsten Antisemiten seiner Zeit. Daran erinnert Jan Brachmann nachdrücklich in der Frankfurter Allgemeinen. Vor 150 Jahren fanden die ersten Bayreuther Festspiele statt. Künstlerisch waren sie einer der gewichtigsten Beiträge zur Kultur Europas. Politisch bleiben sie bis heute kontrovers. Ein kurzer Blick noch in die Taz. Dort erfahren wir, dass in Südeuropa, wo der Sommer auch nicht die kleinste Pause einlegt, manche Kinos freien Eintritt bieten. Einfach mal abkühlen und Luft schnappen. Vielleicht, so die Taz, erklärt sich so der Erfolg von Christopher Nolans Odyssee. Da kann man gleich 3 Stunden cool bleiben. Bei Hitze mit Odysseus chillen.
1: Die Kulturpresseschau von und mit Ulrike Timm. Das war Fazit mit Gabi Wuttke.

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1: Null Uhr, Sonntag, 26. Juli, die Nachrichten. Beim Christopher Street Day in Berlin ist nach Polizeiangaben mindestens ein Mensch ums Leben gekommen, als ein Lieferwagen in die Feiernden fuhr. Es gebe im großen Tiergarten etwa 15 Verletzte, einige von ihnen schwer, sagte ein Sprecher. Zahlreiche Polizeikräfte sowie Rettungskräfte der Berliner Feuerwehr seien im Einsatz. Es werde mit Hochdruck nach tatverdächtigen Personen gefahndet. Der CSD wurde vorzeitig beendet. Die Menschen sind aufgefordert, den Bereich Tiergarten zu meiden. Dort hatten Hunderttausende unter dem Motto »Haltung ist hot« den Christopher Street Day gefeiert. Die jährlich organisierten CSD-Kundgebungen erinnern an den 28. Juni 1969, als die Polizei die Schwulenbar Stonewall Inn in New York stürmte. Es folgten tagelange Zusammenstöße mit Aktivisten, die als Geburtsstunde der modernen Schwulen- und Lesbenbewegung gelten. In Frankreich und Spanien kämpfen tausende Einsatzkräfte weiterhin gegen die großflächigen Waldbrände. In beiden Ländern mussten mehr als 250.000 Menschen die gefährlichsten Zonen verlassen. In Südwestfrankreich sind neben Feuerwehrleuten auch bis zu 1.500 Soldaten im Einsatz, um die Brände einzudämmen. Zudem soll ein Militär-Airbus eingesetzt werden, der bis zu 20 Tonnen Löschmittel abwerfen kann. Knapp 1.000 Quadratkilometer sind im Großraum Bordeaux verbrannt. Die Behörden sprechen von einem Feuer beispiellosen Ausmaßes. In den Messehallen von Bordeaux müssen mehrere tausend Menschen auf Feldbetten übernachten. Im Département Gironde wurden nach Angaben der Behörden 140 Häuser zerstört. Auch in anderen Regionen Frankreichs, darunter im Département Var und auf der Insel Korsika, kämpfen Feuerwehrleute gegen Brände. In Spanien besteht die Gefahr, dass sich nahe Madrid mehrere Brände zu einer Feuerfront zusammenschließen. Rund um die Hauptstadt haben zehntausende Menschen ihre Häuser und Wohnungen verlassen. Die Ukraine geht im Krieg mit Russland davon aus, dass der Kreml verstärkt auf Waffen und Truppen aus Nordkorea setzen wird. Der ukrainische Präsident Selenskyj sagte, Russland plane für den anstehenden Herbst weitere 30.000 nordkoreanische Soldaten ein. Zudem würden wieder Abschussrampen für ballistische Raketen aus Nordkorea an Russland geliefert. Selenskyj bezog sich in seiner abendlichen Videoansprache auf Geheimdienstinformationen. Moskau und Pyongyang verbindet ein Vertrag über strategische Partnerschaft. Nordkorea hatte sich schon einmal mit bis zu 15.000 Soldaten am russischen Krieg gegen die Ukraine beteiligt. Bei der Rückeroberung von Gebieten bei Kursk wurden nach offiziell unbestätigten Schätzungen mindestens 2.000 Nordkoreaner getötet. In Brasilien ist ein Sohn von Ex-Präsident Jair Bolsonaro zum Präsidentschaftskandidaten gekürt worden. Der rechtsgerichtete Senator Flávio Bolsonaro wurde auf einem Parteitag des Partido Liberal in São Paulo als Herausforderer des Präsidenten Lula da Silva bestimmt. Zu dem Parteikongress war auch der argentinische Präsident Milei angereist. Lula soll im August von der linken Arbeiterpartei PT offiziell nominiert werden. Die Wahl findet am 4. Oktober statt. Ex-Präsident Bolsonaro war wegen des Vorwurfs des versuchten Staatsstreichs zu mehr als 27 Jahren Haft verurteilt worden. In Paris endet heute die 113. Tour de France. In diesem Jahr geht erneut der Slowene Tadej Pogacar im gelben Trikot auf die Schlussetappe. Dort wird der Gesamtführende traditionell nicht mehr angegriffen. Wegen der heftigen Waldbrände im Südwesten Frankreichs wird die 21. und letzte Etappe verkürzt. Die ursprünglich für die Sicherheit des Rennens mobilisierten Polizisten mussten in die von den Feuern betroffenen Gebiete verlegt werden. Deshalb wird das Rennen nun auf den Champs-Élysées starten und nach 89 Kilometern quer durch Paris auch wieder enden. Das Wetter: nachts im Norden Bewölkungsverdichtung und aufkommender Regen. Südlich der Donau wolkig mit einzelnen Schauern und Gewittern. Sonst gering bewölkt und trocken. Tiefstwerte 19 bis 11 Grad am Tag. Im Norden wechselnd oder stark bewölkt mit Schauern und Gewittern. Zwischen Main und Donau heiter bis wolkig. Am Alpenrand Quellbewölkung und einzelne Schauer und Gewitter. Temperaturen in der Nordwesthälfte 19 bis 26. In der Südosthälfte 25 bis 32 Grad. Die weiteren Aussichten am Montag wechselnde Bewölkung, vor allem in der Mitte einzelne Schauer, 18 bis 28 Grad. Das waren die Nachrichten.
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3: Ja, guten Abend, liebes Publikum hier im LCB, zu einer neuen Ausgabe der literarischen Abendsendung von Deutschlandfunk. Mein Name ist Katharina Teutsch und ich darf Sie heute ganz herzlich einladen zu einem literarischen Abend mit der Autorin Heike Geißler, die sozusagen mit Heinrich von Kleist ein Stelldichein am Wannsee hat heute. Ihr neuer Roman heißt nämlich in Anlehnung an die berühmte Novelle von Kleist, Michaela Kohlhaas. Wir werden heute herausfinden, was es mit diesem Buch, mit diesem Titel auch auf sich hat. Und das tun wir zusammen, wie immer, mit tollen Gesprächspartnern. Wie immer im Studio LCB wollen wir etwas herausfinden über die Bücher und über die Autoren und Autorinnen, die diese Bücher geschrieben haben. Deswegen unterstützt uns heute hier im LCB der Literaturkritiker und Autor einer tollen Harry-Rowohlt-Biografie, Alexander Solloch. Er ist sonst beim NDR Kultur regelmäßig zu hören, jetzt aber auch hier bei uns im Deutschlandfunk.
4: Hallo, guten Abend.
3: Außerdem freue ich mich sehr, dass Heide Lutotsch heute hier ist. Sie ist Übersetzerin und Essayistin. Und es gibt so einige Schnittmengen zwischen ihr und Heike Geißler, intellektueller Natur. Sie beide wohnen aber zum Beispiel auch in Leipzig. Sie leben mit Kindern in Leipzig. Das erwähne ich, weil es nicht ganz unwichtig sein dürfte im Verständnis ihrer beider Arbeit. Sie beide beschäftigen sich nämlich im weitesten Sinne mit gesellschaftlichen Entwicklungen, mit Geschlechterideologien und mit unseren politischen Realitäten. Heide Lutotsch hat vor ein paar Jahren ein sensationelles kleines Buch geschrieben zu der Frage, warum Paare aus der Postboomer-Generation es oft zu schwer haben miteinander, sobald Kinder ins Spiel kommen. Das kleine Buch hieß Kinder haben, war eine analytische Betrachtung der Lebensverhältnisse der alten Bundesrepublik und darin fanden sich so spektakuläre Sätze wie dieser hier. Die Kleinfamilie ist der Ort, an dem sich Männer und auch Frauen von ihrer schlechtesten Seite zeigen, an dem sie von ihren Gespenstern gejagt und eingeholt werden, kurz der Horror. Ich hoffe, das hat Sie jetzt nicht abgeschreckt, falls Sie eine Kleinfamilie sind oder eine gründen wollen. Ich wollte eigentlich nur sagen, unsere sogenannte Gegenwart, die wird uns heute auf alle Fälle beschäftigen. Danke an dieser Stelle schon mal an meine Gäste, dass Sie alle hier sind heute, um mit der Autorin nach dem richtigen Leben im vielleicht Falschen zu suchen. Ja, Heide Lutotsch, ich habe es vorhin angedeutet, es gibt, was die Interessensgebiete angeht, einige Überschneidungen zwischen Heike Geißler und Ihnen. Aber im Vorgespräch habe ich erfahren, dass es auch eine ganz profane Überschneidung gibt. Sie beide haben sich nämlich mal einen Arbeitsplatz geteilt miteinander. Wie war das denn? Wie haben Sie Heike Geißler kennengelernt?
5: Ja, ich glaube, das war zu Corona-Zeiten in einem wunderschönen, riesigen, lichtdurchfluteten Atelierarbeitsraum auf dem Leipziger Spinnereigelände. Wir haben uns den Raum mit zwei Grafikerinnen geteilt. Ich war immer die Erste im Büro, du kamst oft als Zweite. Und ich glaube, wir haben uns dort auch wirklich erst kennengelernt. Das zweite Mal, nachdem wir uns überhaupt gesehen hatten, kamst du ins Büro und hast geschimpft wie ein Rohrspatz. Und zwar nicht über damals in Corona-Zeiten darüber, wie man als Eltern irgendwie von der Schule überfordert wird, was die alles von einem wollen, nicht über Geldmangel, nicht über das Wetter, was so die üblichen Sachen waren, sondern, ich weiß nicht, ob du es noch weißt, über die Autofahrer, die dich überholt haben auf deinem Weg mit dem Fahrrad ins Büro. Die haben dich nass gespritzt, abgedrängt, angehupt und du warst wirklich erbost und hast sehr polemisch vor dich hingeflucht. Und es war für mich sehr, sehr lustig. Und weil ich dich so bei der ersten Begegnung als so ein sehr zartes und durchgeistigtes Wesen sozusagen kennengelernt habe. Und der Kontrast war einfach wundervoll und hat mich sehr für dich eingenommen. Ich habe das auch so nicht gekannt, dass man so Alltagsdinge so, die so politisch auffasst sofort. Ich glaube, das Wort entitled kenne ich auch von dir. Das kam in dem Zusammenhang. Und wir haben uns dann tatsächlich verstiegen, so eine kleine Kommunikationsguerilla-Aktion zu planen. Aus der Sache ist da nichts geworden. Wir sind wahrscheinlich beide doch ein bisschen zu brav gewesen. Das wäre auch ehrlich gesagt hochgradig illegal gewesen, was wir uns da ausgedacht haben. Und es wäre dabei gegangen um so eine kleine Notwehr, vielleicht Selbstbehauptungsmaßnahme oder vielleicht auch einfach eine kleine Rache an vor allem männlichen Autofahrern. So haben wir uns kennengelernt.
6: Ja, darauf kommen wir vielleicht noch zurück im Laufe des Abends. Alexander Solloch, ich muss auch hier kurz aus dem Nähkästchen der Vorbereitungsphase plaudern. Als ich Sie angefragt habe, waren Sie nämlich sofort begeistert von der Idee, mit Heike Geißler auf einem Podium zu sitzen, und von Liebe zu Ihren Büchern war gar die Rede. Und jetzt wollte ich einfach mal wissen, was ist das für eine literarische Love Story, die Sie da seit Jahren offensichtlich mit Heike Geißlers Büchern haben? Nicht nur mit den Romanen, sondern auch mit den anderen Büchern.
7: Ja, eine sehr, sehr innige. Ich halte Heike Geißler für zurzeit eine der originellsten, auch überraschendsten, sprachmächtigsten Autorinnen, die wir im deutschen Sprachraum haben. Verfallen bin ich ihr eigentlich relativ spät in ihrer Autorinnenbiografie, nämlich mit dem Roman Die Woche, der vor 4 Jahren erschienen ist, damals auch nominiert war für den Preis der Leipziger Buchmesse, wobei ich mir einbilde, da kann die Erinnerung aber trügen, den Roman schon vorher entdeckt zu haben oder auf ihn gestoßen worden zu sein, denn Bücher, die auf Longlists oder Shortlists stehen, die kann ja jeder entdecken, das ist ja kein großes Problem, aber ich glaube, ich habe ihn vorher schon gelesen und richtig, richtig toll gefunden, und seitdem steht für mich fest, so haben sie mich ja geködert, wenn der Name Heike Geißler fällt, dann lässt man alles stehen und liegen und kommt sofort hier an den schönen Wannsee und sieht, was man tun kann, zu ihrem Lobpreis.
6: Ja, Heike Geißler, Ihre Texte verbreiten, so viel schon mal vorneweg behauptet, ja sehr viel Wut. Wir haben jetzt auch gerade schon eine kleine private Episode dazu gehört. Aber auch, es ist auch sehr witzig, eine sehr witzige Wut auch. Bevor wir jetzt aber gleich zum destruktiven Teil des Abends übergehen, würde ich Sie gerne fragen, wie viel hat Ihr Schreiben trotz all dieser Wut eigentlich mit Liebe zu tun? Weil ich ja gerade schon die Love Story erwähnt habe. Das war jetzt weniger ironisch gemeint, als es vielleicht rüberkam.
8: Ja, das glaube ich sofort. Das hat ganz, ganz viel mit Liebe zu tun. Und manchmal denke ich, was mich motiviert, ist eigentlich unterbrochen werden im Lieben oder dergleichen. Aber ich finde, Lieben, irgendwer hat mir vor sehr, sehr vielen Jahren gesagt, ich muss das Lieben lernen. Und ich konnte mit diesem Satz nicht so viel anfangen. Und dann mit den Jahren habe ich verstanden, ja, das ist etwas, das man lernen muss und lernen kann. Aber muss vor allem, es ist sehr notwendig, zu lieben für alle, nicht nur die Geliebten, sondern die Kontexte des Liebens sind natürlich ganz wesentlich. Und alles, was Liebe stört oder was Handlungen sind, die nicht gerade in irgendeiner Facette mit Liebe zu tun haben, bringen mich vermutlich auf. Und ich würde dann sagen, im Kontext der Liebe steht natürlich auch Rücksichtnahme. Also ich will gar nicht zu sehr auf diesem Beispiel des Schimpfens über Situationen des alltäglichen Straßenverkehrs herumreiten. Aber sowas ist anschaulich und zeigt uns oft, wie wir eigentlich aussteigen aus Kontexten der Verantwortung, wo ich denke, die muss man schon einhalten als Gesellschaft. Und es gibt immer Ausnahmen, alle versagen, ich auch. Dann kann man natürlich an David Foster Wallace und diesen tollen Text »Das hier ist Wasser« oder »This is Water« denken, der immer wieder eine Erklärung dafür hat, warum wir gerade durch eine Pfütze fahren und jemanden nass spritzen, warum wir gerade rücksichtslos sind, weil wir alle mal in Situationen sind, wo das da ist. Und das versuche ich schon noch mitzudenken. Aber ja, die Liebe und darin unterbrochen werden, ist, würde ich sagen, nicht nur mein Problem.
6: Und wer schimpft, ist ja auch immer ein bisschen ein enttäuschter Liebender. Mhm. Jemand, der eine Enttäuschung, eine Empörung darüber, so behandelt zu werden und nicht liebevoll oder rücksichtsvoll, ne? Also darum ja. geht's, glaube ich.
8: Ja, oder die Klage ist eigentlich ja auch, also auch das kenne ich natürlich auch, das Schimpfen zu Hause. Da hat das jetzt zu meinen Kindern gesagt, this is my love language. Also, weil ich eigentlich, aber ich will nicht gestört werden von all diesen Dingen, die stören, beispielsweise Unordnung, Nachlässigkeiten. Ich will so gern quasi ungehindert lieben. Aber Alltag ist etwas, mit dem man zu tun hat. Und ja, Kleinfamilie ist eine denkbar ungünstige Konstruktion, um zu lieben. Da muss man schon ganz schön stark sein und lieben wollen. Ja.
6: Ja, Sie haben es vorhin gesagt, Alexander Soloch, vor 4 Jahren war Heike Geißler nominiert für den Preis der Leipziger Buchmesse mit dem Buch Die Woche. Und es ist gar nicht so leicht zu sagen, was das für ein Buch war, aber vielleicht, weil Sie schon so ein bisschen einen Vorgeschmack vorhin gegeben haben, versuchen Sie es mal, Herr Soloch, denn ich glaube, dass man die Michaela Kohlhaas, um die es heute ja vor allem gehen soll, von dem Roman Die Woche aus betrachten sollte.
7: Ja, scheint mir auch fast so, als wäre Michael Kohlhaas gewissermaßen das literarische Weiterdenken dieses Romans, Die Woche. Es gibt für mich so, neben ganz vielen anderen wichtigen Sätzen in diesem Roman, Die Woche, das ist wirklich für mich damals beim Lesen so ein Erlebnis gewesen. Ich hatte wirklich die Lust, jeden zweiten Satz mir aufzuschreiben in so ein Notizbüchlein und für jede Situation irgendwas Zitierfähiges oder wie so ein Diktionär, des Idées reçues. Und einer dieser ganz zentralen, wichtigen Sätze war für mich und dann auch noch so poetisch formuliert, wir sitzen ja in so einer Mühsal. Und was das bedeutet, davon erzählt der Roman Die Woche eigentlich. Der Titel ist im Prinzip eine Gaukelei, weil er ja vortäuscht, dass hier sozusagen das Linearste, was man sich überhaupt nur denken kann, erzählt wird, der Ablauf einer Woche. Aber eigentlich passiert das genaue Gegenteil. Es ist ein sehr unlinear, nicht linear erzählter Roman. Die Woche möchte voranschreiten in Leipzig. Ich Erzählerin um die 40, ihre beste Freundin Constanze auch. Das sind die beiden proletarischen Prinzessinnen, die sozusagen in ihrem Alltag Liebe, Mühe und Not haben, mit allem zu Rande zu kommen, sich um die Kinder zu kümmern, um sie herum die Bedrängnisse der Außenwelt, Katastrophe, Kriege und so weiter, aber auch ganz nah. Gentrifizierung, von Entmietung ist viel die Rede. Und am Beginn einer Woche steht natürlich immer dieser Montag. Und der Montag will nicht vergehen. Manchmal schafft es die Woche, bis zum Dienstagmittag voranzuschreiten. Und dann auf einmal, wir finden uns in einer Zeitschleife und auf einmal sind wir wieder, nahezu unerklärlicherweise, aber ganz so unerklärlich dann auch nicht, darauf komme ich gleich noch, sind wir plötzlich wieder am Montag. Und der Montag ist natürlich gerade in Leipzig so ein mythologisch aufgeladener Tag. Also wir denken an die Montagsdemonstration 1989, die mitgeholfen haben, das DDR-Regime zu Fall zu bringen. Dann aber auch sozusagen ihre Neufassung seit 2015 folgende, als Rechtspopulisten, Rechtsradikale, dann später sogenannte Querdenker sozusagen, diese Montagsdemonstrationen sich angeeignet haben, Legida, Pegida und so, und sozusagen für eine Atmosphäre der Bedrohung eben auch in Leipzig gesorgt haben. Das alles wird erzählt, das alles ist dieser Montag. Montag bedeutet aber auch, nach einem womöglich halbwegs entspannten Wochenende morgens aufzustehen und die Kinder antreiben zu müssen. Es ist auch, wir haben gerade über die Liebe gesprochen und sozusagen darüber, wie die gesellschaftliche Verfasstheit uns daran hindert, diese Liebe tatsächlich zu leben. Noch so ein wichtiger Satz: Ich treibe die Kinder an, ich schmiere nachher Liebkosungen darüber. Ich glaube, jeder, der Kinder hat, kann diesen Satz so gut nachempfinden. Es ist auch ein höchst identifikatorischer Roman. Es ist ein Märchen auch. Es treten Riesen auf. Es tritt der Tod auch auf. Ist allerdings sehr schläfrig geworden. Es gibt ein rätselhaftes Karussell vor dem Haus. Lauter magische Gestalten. Es ist auch zugleich ein Pamphlet, ein Manifest in einer zugleich witzigen wie poetischen, überraschenden Sprache. Jeder Satz eigentlich eine Explosion. Man weiß wirklich am Beginn eines Satzes immer nicht, wie er aufhört. Aber dieser Vorgang, das möchte ich vielleicht noch ganz kurz erzählen, und damit wir auch ein Gefühl für die Sprache von Heike Geißler bekommen, dieser Vorgang der Zeitschleife, dieses immer wieder auf den Montag zurückzuprallen und geschleudert zu werden, der ist eigentlich gar kein rätselhafter und kein märchenhafter, sondern ein höchst bürokratischer. Und wenn ich darf, lese ich das gern mal in 2, 3 Sätzen vor. Während wir gehen, während wir plaudern, während ich die Kinder in den Schulen weiß und in Sicherheit wähne, wird es mitten am Tag dunkel wie bei einer Sonnenfinsternis. Die Vögel ziehen sich plötzlich in die Bäume zurück und der Verkehr kommt zum Erliegen. Wir fallen um, fallen sofort in einen Schlaf, als ob nun wirklich Dornenhecken wüchsen, als ob nun alles Grünzeug sich um die Stadt rankte. Erst wehren wir uns gegen den Schlaf, aber dann gleiten wir durch Schichten, dann eignen wir uns den Schlaf an, dann machen wir ihn zu unserer eigensten Sache. Der Dienstag, da hat's also sozusagen die Woche mal geschafft, bis auf den Dienstag vorzurücken, der noch nicht den Mittag erreicht hat, ist vorbei. Es ist eine Eilentscheidung der Versammlungsbehörde. Es ist die Entscheidung eines Behördenleiters in Abwesenheit, der den Großteil des Jahres in Düsseldorf lebt und eigentlich nicht arbeiten müsste. Die Mieteinnahmen aus seinen 7 Häusern im Leipziger Waldstraßenviertel genügen voll auf. Sein Büro im Technischen Rathaus besucht er nur selten. Er hat einen günstigen Vertrag, gilt als unkündbar. Er bezeichnet seine Arbeit in der Behörde als Dienst an der Stadt, Dienst am Osten als karitative Ausgleichsarbeit, sagt aber nie, wofür da ein Ausgleich geschaffen wird. Er steht jedenfalls im Kreis seiner sogenannten Liebsten, während die Aufnahme des alljährlichen Familienporträts vorbereitet wird, erreicht ihn die Aufforderung, in einer dringlichen Sache zu entscheiden. Es liegt der bereits über einige Tische gewanderte und noch immer unbeschiedene Antrag vor, erneut einen Montag stattfinden zu lassen, inklusive einer weiteren, größeren Demonstration, die diesmal über den Stadtring führen soll. Er gibt der Familie zu verstehen, um Gottes Willen jetzt nicht schon wieder die Position zu verändern, sondern genauso im Feld stehen zu bleiben und eilt in sein Büro im Keller des Hauses. Ein schönes Bild im Feld, das ist sein Plan. Der Fotograf steht auf einer Leiter vor dem Hagebuttenbusch, der in sich zusammengebrochen ist. Der Behördenleiter entscheidet in Eile und aus dem inneren Exil eines gefühlten freien Tages heraus. Er unterbricht den Dienstag in Leipzig, macht ihn zu einem Montag. Und da man also fragen könnte, was er sich dabei dachte, kann man das auch tun. Und gegen diese immer wieder Montagwerdung versuchen im Prinzip die Ich-Erzählerin, HG wird sie hier genannt, also vielleicht auch ein gutes Stück Autofiktion, und eben ihre Freundin Konstanze sich aufzulehnen. Sie denken immer wieder an Revolte, sie denken immer wieder an Widerstand, aber irgendwas hält sie dann doch zurück. Müdigkeit natürlich, Müdigkeit spielt eine große Rolle, Ermattung, vielleicht aber auch zu große Diplomatie, zu viel anerzogene Höflichkeit. Das macht man doch vielleicht nicht, man muss vielleicht brav bleiben, sodass im Prinzip es immer nur beim Gedanken der Auflehnung bleibt. Und da, würde ich sagen, fängt dann Michaela Kohlhaas an.
6: Dazu kommen wir gleich noch. Zu diesem Buch, würde ich sagen, gibt es noch einen essayistischen Zwilling, über den wir vielleicht auch, bevor wir uns um Michaela Kohlhaas kümmern, noch kurz reden sollten. Das ist dieses Büchlein hier, Verzweiflungen heißt es. Und dafür hat Heike Geißler letztes Jahr den Bayerischen Buchpreis bekommen in der Kategorie Sachbuch. Also herzlichen Glückwunsch nochmal nachträglich an dieser Stelle. Und vielleicht können Sie, Heide Lutosch, uns dieses Buch auch nochmal in dem Zusammenhang mit der Woche, über die wir jetzt schon so viel gehört haben. Es hat jetzt so richtig Lust gemacht, endlich auch in den zweiten Roman reinzugehen. Aber ich glaube, es ist trotzdem wichtig, das nochmal als Zwischenstation zu nehmen. Denn dieses Buch heißt ja nicht umsonst Verzweiflungen.
5: Ja, was sind das für Verzweiflungen, die sie da meint? Die lassen sich eigentlich recht leicht benennen. Es geht um den Zustand der Welt, um nichts weniger, um unsere wirklich ja sehr katastrophale Gegenwart, um den Kapitalismus als Wirtschaftsweise und als Gesellschaftsform. Etwas konkreter geht es im Essay Verzweiflung auch immer wieder um die Wiedereinführung der Wehrpflicht, erstarkenden Rechtsradikalismus und das Sterben an den EU-Außengrenzen, um Traumata, individuelle und transgenerationale. Im Essay Arbeiten, der ja auch ungefähr zur gleichen Zeit erschienen ist, geht es mehr um die Zumutung der Arbeitswelt und um soziale Ungleichheit. Aber diese Themenaufzählung wird Heike Geißler Schreiben eigentlich nicht so richtig gerecht, führt sogar so ein bisschen in die Irre. Denn was an ihren Essays zumindest für mich so beeindruckend ist, ist, dass sie sich den Sprech- und Textformen, die bei solchen Themen üblich sind, also das Benennen, das Analysieren, das Kritisieren, das Skandalisieren, explizit und sehr konsequent verweigert. Und diese Grundhaltung der Verweigerung gegenüber der Realität, aber auch gegenüber einer Sprache, die diese Realität beherzt anpackt und festnagelt, führt zu so einer Atmosphäre der Verlorenheit in diesen Essays, die ich irgendwie sehr berührend finde. Die Autorin oder die Sprechstimme scheint weder in der Realität noch in der Sprache so richtig zu Hause zu sein und greift nur ganz vorsichtig sozusagen mit den spitzen Fingern ihrer Sprache nach dieser Realität. Es geht also in den Essays meiner Meinung nach gar nicht so sehr um die Probleme selbst, die ja auch, wie Heike Geißler an einer Stelle schreibt, zur Genüge bekannt sind, sondern um das Einüben, Vorführen, Verteidigen einer Verzweiflung als dem Gegenteil von konstruktiver Mitarbeit, Optimierung, Entwicklung. Und entsprechend findet in den Essays selbst kaum Entwicklung statt. Das ist eher so ein Umkreisen, ein Beharren, ein Zelebrieren dieser gegenüber der Gesellschaft so radikal negativen Haltung, die an einer Stelle auch einfach Kotzen genannt wird. Ehrlich gesagt habe und hatte ich Widerstände. Immer wieder ist mir innerlich so eine Art Defätismusvorwurf rausgerutscht. Das ist mir natürlich total peinlich, einem literarischen Text vorzuwerfen, dass er nicht kraftvoll und positiv genug ist. Aber trotzdem hatte ich immer wieder das Gefühl, das kann man doch so nicht machen. All das Sterben, all die Ungerechtigkeit, all die Zerstörung. Einfach nur beklagen. Geht es nicht vielleicht doch konstruktiver und hoffnungsvoller? Vor allem, weil es doch um reale Veränderungen gehen muss, wie Heike Geißler selbst auch immer wieder schreibt. Zitat, so formuliert sie es, um die Möglichkeit, anders weiterzumachen. Und wenn man sich jetzt diesen Text noch mal etwas genauer anguckt, den Text Verzweiflung, und das sollte man natürlich bei solchen literarischen Texten tun, wird, ist mir dann aufgefallen, die Verzweiflung als Haltung von zwei anderen Haltungen flankiert, die man durchaus beide als Suchbewegung hin zu einer realen Veränderung lesen kann. Auf einer Seite der Verzweiflung steht das Utopische, Zitat, ein Ort außerhalb des Systems, den ich nicht beschreiben kann. Das ist eine sehr, sehr schöne Formulierung für das Utopische. Auf diese Seite gehören Kinder, auch ihre eigenen Söhne, sprechende Tiere, Märchen, Abzweigungen, wie sie schreibt, Ablenkungen, spontane Ideen, eine Unverzagtheit und Göttinnen. Auf der anderen Seite der Verzweiflung stehen Wut und Verachtung. Dazu zwei Zitate. Dass ich stören will, in Angst versetzen, verletzen, versehren, verschwinden lassen. Selbst Monster sein, monströs. Und ein anderes Zitat, ich kriminalisiere jetzt alles, was ich nicht mehr aushalte. Also diese, wie ich finde, sehr interessante Konstellation von Haltungen als Verzweiflung in der Mitte, flankiert von Utopie auf der einen Seite und Verachtung auf der anderen Seite, die macht für mich so das Essayistische aus bei Heike Geißler.
6: Ja, vielen Dank für diese tolle Analyse. Sie haben es gerade gesagt, ich weiß nicht, ob es Ihnen unterlaufen ist, aber Sie haben in Bezug auf die Essays eigentlich von einem literarischen Text gesprochen. Und das kann man vielleicht an dieser Stelle jetzt auch schon mal vorausschicken, dass all diese Bücher, deswegen reden wir jetzt so viel über andere Bücher, bevor wir zum eigentlichen Buch kommen. Es handelt sich hier wirklich um ein Werk, das essayistische Werk, das ganz private, memoirhafte, ja, was ja auch immer vorkommt, die Heike Geißler, die irgendwie struggelt mit ihrem Alltag. Daher auch diese Vulnerabilität. Also das ist eine wirkliche Verlorenheit und nicht einfach nur jemand, der so top-down irgendwie die Verhältnisse analysiert, so quasi aus dem sicheren Elfenbeinturm oder so heraus. Und all das führt dazu, dass diese Bücher alle in ganz großer Kommunikation miteinander stehen. Für die, die jetzt nur am Radio anwesend sind, möchte ich deswegen eine ganz kleine Beschreibung des Buchs Michaela Kohlhaas liefern. Das Buch ist blutrot. Viele hier im Publikum haben es wahrscheinlich schon vorne gesehen, auf dem Büchertisch, oder haben sich es auch schon zugelegt. Das Buch ist blutrot. In der Mitte prangt ein mittelalterliches Schwert. Da haben wir übrigens jetzt wieder ein Triptychon, fällt mir auf. Links vom Schwert steht das Wort Michaela. Rechts vom Schwert steht das Wort Kohlhaas. Und das Design erinnert so ein bisschen an blutrünstige Thriller, also was es mit einem Augenzwinkern vielleicht in gewisser Weise sogar auch ist. Und zwar der Thriller um eine Frau, die aussteigt. Und zwar diesmal anders als in der Woche, diese Fantasie wirklich wahr macht, die nämlich wirklich aus allem aussteigt. Und bevor wir jetzt ins Reden kommen über das, schlage ich vor, dass wir Ihnen, Heike Geißler, erstmal zuhören. Sie lesen uns jetzt etwas aus dem Anfang der Michaela Kohlhaas und dabei lernen wir diese Frau ein wenig kennen.
9: Genau, wir lernen sie kennen und das Buch ist in Monate eingeteilt, nicht in Wochentage diesmal. Ich lese vom Anfang an dann eine ganz klitzekleine Stelle aus dem Januar und springe dann in den Februar, da ist es schon ihr Aufbruch. Michaela Kohlhaas ist, ganz kurz am Anfang spielt es eine Rolle, stellvertretende Friedhofsverwalterin, aber spielt eigentlich auch eine Rolle im weiteren Verlauf des Textes, nur ist ihre Berufsausübung dann auf jeden Fall eine andere und nicht mehr ganz so etablierte. Wenn ich ehrlich bin, wäre ich ihr lieber nicht begegnet. Ich hätte mir etliche Herausforderungen, Peinlichkeiten und Zumutungen lieber erspart, hätte damit dann aber auch auf Spaß, auf Herzlichkeit, auf ihre Fülle, ihre Gier und Bescheidenheit verzichtet. Hätte sie nicht zugleich als Aufgabe und Freundin an mein Herz wachsen lassen können und würde sie und alles, was sie tat und tun und denken konnte, jetzt nicht schmerzlich vermissen. Für sie will ich denken, es gibt ein Leben nach dem Tod, vielmehr für mich will ich es denken und diese Zeit nach dem Tod als Ort verstehen, an dem ich sie wiederfinden kann. Niemanden, der schon gestorben ist, möchte ich so gern, so dringend wiedersehen wie sie, Michaela Kohlhaas, die große Frau des Jahrhunderts, deren Lebenszeit nicht reichte, ihre volle Größe zu erreichen. Man könnte später immer sagen, das hatte sich doch angebahnt, dieses ganze Jahr mit all seinen Ereignissen, mit dem Verrohen dieser Kohlhaas, mit allem, was ihr geschah und erst recht mit allem, was sie an Handlungen in die Welt warf. Das hatte sich doch angebahnt, oder? Das zu sagen war so richtig, wie es falsch war, denn schließlich hatte jeder Tag seine Uhrzeiten und man wusste nie, welche einen Anfang markieren und nicht mehr zu vergessen sein würde. Wann vollzog sich der Tonwechsel? Wann geschah ein Umschwung? Wann wurde A von B abgelöst, mit dem bisher niemand rechnete? Wann traf Michaela Kohlhaas die Entscheidung zu gehen? Sie würde losgehen, als folgte sie einem Eintrag in ihrem Kalender, in dem jedoch nichts dergleichen stand. Es würde so aussehen, als wäre es nicht ihre und wäre zugleich die persönlichste Entscheidung, die sie treffen könnte. Ein unmerkliches Umsteigen auf ein paralleles Leben, das schon immer zugegen war, das diskret mitströmte, mitzog und sich ab und an nach vorn zu drängen versuchte. Manchmal erwachte sie nachts und rang um Luft, aber das machte man jetzt so. Es brauchte dann kein großes Ereignis, es brauchte nicht den einen gewaltigen Anlass, es brauchte eigentlich nichts. Jetzt sind wir im Februar. Michaela Kohlhaas, die gleich losginge, war keine Mutter, sie hatte keine Kinder, denn dann würde sie nicht gehen. Diese beispielhafte Frau, aus der keine Geschäftsreisende, aber eine Handlungsreisende würde, die Handlungsräume besichtigen, berichtigen, einfordern und deren Mangel beklagen würde, war niemandes Mutter und würde niemals Mutter werden. Sie hatte sich irgendwann entschieden, keine Kinder zu wollen und war oft genug in ihrem Leben erleichtert darüber, von diesem und jenem nicht schwanger geworden zu sein, obwohl sie es manchmal darauf angelegt hatte. Es wäre bald nicht mehr vorstellbar, gleich schon, wenn ihr Mund die kühnen Anklagen entsprängen, wenn sie brüllte und Furcht erregte, die immer als körperliche Gewalt zu ihr zurückgedrückt würde. Ja, wirklich. Es wäre dann nicht vorstellbar, wie oft sie in ranzigen Betten gelegen hatte, in vernachlässigter Bettwäsche, unter traurigen Zimmerdecken und darauf gewartet hatte, dass der jeweilige Partner sein Sperma nicht auf ihren Kopf, ihre Brüste, ihren Bauch schösse, sondern in sie hinein. Und während der eine wegen eines Medikaments ewig nicht kam und der andere wegen eines anderen Medikaments viel zu schnell, plante sie die Zukunft für das gemeinsame Kind, das sie jedoch, so viel Einsicht hatte sie in die Zeugungsmethode, allein erziehen würde. Ruth, so hieß das Kind, so hießen alle Fantasiekinder, die dann doch nicht kamen. Die beispielhafte und in Fragen der Religion ungebildete Kohlhaas verfügte über eine Art Heer ungeborener, vergessener Kinder. Würde sie sich an die möglichen Töchter erinnern, könnte sie rufen: Mädchen, aufstellen, wir machen ein Bild. Wir machen ein Bild vor dem Feldzug, ein Bild vor der Schlacht. Was wusste sie von Feldzügen und Schlachten? Das Künftige liefe auf Felder hinaus, auf Kriege nicht. Die gab es einfach schon, die gab es eh. Ungeborene Kinder also, geborene nicht. Manchmal starrte die kinderlose Kohlhaas vor sich hin und sah blassweiße, menschenförmige Flächen vor ihren Augen entstehen, in Landschaften, vor Fassaden. Was auch immer sie sah, was auch immer sie dachte, wurde ergänzt um ihre ungezeugten, ungeborenen Kinder. Das Resümee der Fortpflanzung der Kohlhaas würde später lauten: Handlungen ja, Kinder nein. Das würde sie allen sagen, die sie nach Kindern fragten und nachbohrten, ob sie nicht vielleicht doch noch schnell welche bekommen wollte. Irgendwer tat ja doch immer so, als fehlten ein bis zwei oder gar mehr Kinder auf dieser Welt, die Kohlhaaschen. Sie verschwendete Kinder, so sahen es manche, die es so sehen wollten. Was die Kohlhaas der Welt an Kindern ersparte, setzte sie um ein Vielfaches vermehrt als Anwesenheit, Lautstärke und Widerspruch zu. Gleich. Wie schwer es war, den Knoten der Gewohnheiten, Erwartungen und Pflichten zu durchtrennen. All die Knoten im Hirn der Kohlhaas, die auf dem Friedhof anrief, sich abmeldete und mitteilte, sie brauche kurzfristig noch mal einige Tage frei. Eine dringende private Angelegenheit. Sie werde sicherlich in wenigen Tagen wiederkommen. Sie war also abgemeldet und packte zuerst für einen kleinen Urlaub, würde das aber sogleich korrigieren. Denn was konnte das Märchen der Kurzfristigkeit, der zielstrebigen Erholung zur Reproduktion der Arbeitskraft, der Klarheit, der Konzentrationsfähigkeit ihr noch erzählen? Diese Kohlhaas zog sich nicht zurück, um ihre Arbeitskraft oder andere Nützlichkeiten wiederherzustellen, die sie selbst kaum noch zu schätzen oder aufrechtzuerhalten wusste. Sie brauchte auch keine Neuausrichtung, Neuorientierung. Sie war nicht darauf aus, sich beruflich umzusortieren oder woanders vermeintlich frisch zu beginnen. Sie meinte, sie kenne alle Versprechen der Welt, alle Prognosen und Herausforderungen des erwachsenen Lebens. Nur diese nicht. Keinen Plan zu haben, aber einen unerbittlichen Drang. Diese Kohlhaas war nicht auf eine kleine Pause aus und konnte keiner Pause mehr glauben. Sie wollte sich nicht erholen. Ein Urlaub, eine Reise, irgendeine Sache, die nur ein paar Momente Unterbrechung bringen würde, war nicht das, was jetzt begann. Sie meldete sich ab, um sich zurückfallen zu lassen, um erst unsichtbar zu werden und später Schwung zu holen und in die Sichtbarkeit zurückzuschnellen. Michaela Kohlhaas wusste nicht, was genau käme, aber sie ahnte, sie ginge nicht mehr auf den Friedhof zurück. Nicht als stellvertretende Friedhofsverwalterin, nicht als eine, die Ambitionen auf die Leitung oder einen Aufstieg ins Amt im Sinn hatte. Friedhofsverwaltung auf höherer Ebene. Sie ging ganz, konnte und wollte das nicht mitteilen, weil alles, was an Bürokratie dann folgen würde, ihr den nahtlosen Weggang verdorben hätte. Sie hüllte sich in Schichten. Einige dicke Wollpullover, Jeans, darüber ein langer Rock, darunter lange Unterhosen. Irgendwo der Reisepass, den sie bald loswerden würde. In einen Rucksack packte sie weitere Dinge, nutzlos auf den ersten Blick, einen Kerzenständer aus gedrechseltem Holz, eine Papierschere, geblümtes Briefpapier, das noch von ihrer Mutter stammte, einen Bademantel, dessen Aufhänger sie schon längst wieder angenäht haben wollte, eine Salzlampe. Sie packte wie für eine Spezialtauschbörse. Was sollte sie mitnehmen, diese beispielhafte Frau, die nicht auf der Flucht war und nicht auf einen Neuanfang aus? Sie stellte den gepackten Rucksack neben die Wohnungstür und entschied, ihn hier zu lassen. Sie füllte sich die Hosentaschen, darüber die Rocktaschen mit Nüssen und Tampons. Sie stopfte sich Wolltücher in den Pullover. Überhaupt sparte sie nicht an Wolle. Überall musste Wolle sein. Als hätte sie die Wolle erfunden, als hätte sie erfahren, dass Wolle eine hervorragende Kapitalanlage war und freute sich nun, wenigstens einmal richtig zu liegen, mit all der Wolle überall, all der verstrickten Wolle. Die Kohlhaas wäre eine reiche Frau gewesen. Keine ihrer Bekleidungsschichten war zuverlässig wetter- oder windfest. Sich konkreter vorzubereiten, widersprach dem Schwung, den sie hatte, und lockte Sorgen an, die sie noch nie einzuhegen gewusst hatte. Ihre Wanderschuhe, 10 Jahre alt, selten getragen, würden bald auseinanderfallen, denn der Weichmacher in den Sohlen würde sich wie über Nacht aufgelöst haben und die Sohlen zerbröseln lassen. Sie legte Rollen ab. Einige hatte sie ja doch gehabt. Sie würde aufhören, Nachbarin zu sein, würde nicht mehr die Nachbarin an ihren Schritten erkennen, das vom Erdgeschoss bis unter das Dach brüllend weinende Kind hören, würde aufhören, morgens Kundin in der Bäckerei zu sein und auf dem Rückweg nicht mehr schnell noch etwas Obst und Gemüse kaufen. Sie würde die Kleidung, die sie dann am Leib trüge, tragen, bis sie neue bekäme. Sie würde den Briefkasten nicht mehr öffnen, die Wohnung sich selbst überlassen. Sie war zwar nie jemandes Mutter gewesen, aber sie hatte die Vögel im Hinterhof und an manchen Stellen des Viertels gefüttert. Sie war keine Gartenbesitzerin, aber sie hatte die jungen Bäume vor ihrem Haus und die alten großen im Hinterhof gegossen. Sie war keine Gewerkschafterin gewesen, aber sie hatte mit der Zustellerin jede Woche über deren absurder werdende Arbeitsbedingungen gesprochen. Seitdem die Zustellerin wusste, dass Michaela Kohlhaas auf einem Friedhof arbeitete, auf dem es noch Platz gab, verabschiedete sie sich immer mit »Halt mir was frei«. Dann lachten sie. Sie war niemandes Ehefrau, niemandes Partnerin. Sie hatte die Mitgliedschaften in allen möglichen Vereinen schon vor einer Weile beendet. Sie war eine Passantin, eine Mieterin, die im kommenden Monat keine Miete mehr zahlen würde. Sie war eine Vertragspartnerin der Stadtwerke und eines Telefon- und Internetanbieters. Sie war Kundin von Streamingdiensten, aber hatte, soweit sie das überblicken konnte, alles gekündigt. Sie würde bis an ihr Lebensende und darüber hinaus Rundfunkgebühren zahlen, weil nach ihrem Tod niemand daran denken würde, die Verantwortlichen von ihrem Tod zu unterrichten, weil es dann, wie immer, Wichtigeres geben würde. Mahnungen und Briefe von Inkassounternehmen würden ihren Briefkasten füllen. Die Nachbarinnen würden sich vielleicht irgendwann fragen, was eigentlich mit ihr passiert sei. Konnte etwas mit ihr sein? Und sie würden nicht wissen, was man in solch einem Fall tut. Solange es nicht stinkt, würden sie sagen, müsse man nichts unternehmen. Sie würde in dieser Wohnung keine Geräusche mehr erzeugen und keine Spuren mehr hinterlassen, denn sie würde nicht mehr da sein. Es würde ein wenig mehr Platz in den Mülltonnen im Hinterhof geben, aber das würde nicht auffallen. Nicht einmal denen, die die Mülltonnen zur Leerung abholten, sie dabei durch den Hinterhof und ein Nachbarhaus an die Straßenecke zerrten. Ihre Worte waren jetzt wie mit zwei Mündern gesprochen, letzte Worte in die vertraute Richtung. Es waren Abschiedsworte, die den Abschied verschwiegen. »Was wollte ich denn hier?«, sagte sie in die Küche hinein, öffnete den Kühlschrank, es fiel ihr nicht ein. Sie ging weiter ins Bad, es fiel ihr nicht ein. Sie setzte sich auf den Hocker im Bad, schnitt sich die Zehennägel. Sie saß eine Weile, kam dann zurück in eine Geschäftigkeit, die ihr schon nicht mehr vertraut vorkam. Kurz wartete sie durch alte Sümpfe, hörte überholte Reden und ließ die Gedanken um einige Dinge kreisen, die angeblich zu tun waren. Die würde sie alle nicht erledigen, nicht anschaffen und gleich nicht mehr im Sinn haben. Es war ihre Wohnung, die wie ein alter Körper viele Erinnerungen hatte und viele Erinnerungen abzuspielen wusste. Die Kohlhaas hingegen war jetzt, so schwer es auch zu glauben fiel, eine frisch grundierte Leinwand und schlecht erreichbar für bis eben noch vertraute, nun aber in die Ferne gerückte Anliegen. Sie zog das Rollo im Badezimmer hoch, letzte Blicke in den Hinterhof. Jemand hatte mit Kreide einen Regenbogen und eine Palme an die Tiefgaragenwand des Nachbargrundstücks gemalt. Sie erkannte in den Strichen eine routinierte Elternhand, die versucht hatte, das Kind zum Malen mit Kreide anzuregen und nicht durch zu große Meisterschaft abzuschrecken. Nur kurz noch fiel der Schnee von gestern. Die Kohlhaas trug ihre Zimmerpflanzen ins Treppenhaus, schwere Kübel. Sie wässerte die Pflanzen, befestigte ein Schild zu verschenken, entfernte das Schild wieder. Gut möglich, dass diese Pflanzen selbst entscheiden wollten und sich eigenständig fortbewegten. Die Kohlhaas wollte dergleichen nicht ausschließen. Ihr Zustand war einer wie kurz vor dem Schlaf, kurz nach dem Schlaf. Ein Zustand, den kluge Götter erfunden haben. Göttinnen eher, denn warum hier nicht den Göttinnen den Vorzug geben? Es musste sich, wusste sie in diesem Zustand, aber sagte es nicht, denn dann hätte sie es nicht mehr denken, hätte es nur noch fürchten können, denn das war's, was manche Verlautbarungen machten, Angst. Es musste sich alles ändern. Aber weniges war einfacher und schwieriger als das. Ja, sie schob sich aus dem Takt und begehrte, jeden Takt zu stören oder zwischen den Takten hindurch aus jeder Enge zu kommen, aus allen Zumutungen dieser Zeit. Äußerlich würde Michaela Kohlhaas in den kommenden, den letzten Monaten ihres Lebens keine frohe Botschaft, sondern eine Absage sein. Eine gröhlende, manchmal tirillierende Absage. Sie würde sich in neuen Zuständen, in neuen Gewohnheiten und Gegenden ausbreiten und immer wissen, warum sie erst so spät damit begonnen hatte, schroff, schorfig, unumwunden, klar und forsch zugegen zu sein. Nichts, so würde es ihr dann vorkommen, war einfacher als das. Absagen, aufgeben, was für immer Bestand zu haben schien, was angeblich nicht befragt werden durfte, wenn man erst einmal damit begonnen hatte. Aber die stille, geheime, auch von der Kohlhaas hauptsächlich unbemerkte Vorbereitung des Weggangs war etwas wie ein gewaltiger Umzug, war etwas wie die Standortverlegung eines großen Unternehmens, während die üblichen Geschäfte, Handlungen, Wege bis zum Aufbruch beibehalten wurden. Ein Balanceakt, von dem niemand erfahren hatte, der sich in Unsichtbarkeit und um Unkenntlichkeit bemüht vollzog. Was näher rückte, war eine große Zäsur, ein Einschnitt, das Ende einer vertrauten Landschaft, die sich von dieser kugeligen Erde als Bruchstück abzulösen schien, mit einem bröckligen, trockenen, unzuverlässigen Untergrund an den Rändern, dem Anfangsort eines Sturzes oder Sprungs mit unbekanntem Ausgang. Die Kohlhaas war ein vielschichtiges, kluges Gefäß am Puls der Zeit, randvoll mit Lust, gleich in alle Richtungen zu zerspringen, mit ihren Scherben, Scheiben einzuschlagen, Botschaften zu ritzen. Sie war fast schon bereit. So eine, wie sie gleich sein würde, entstand nicht über Nacht, aber bedurfte der Nacht etlicher Nächte, um beherzt zu werden, beherzt zu sein und wieder an Handlungen, Zeichen und Wunder zu glauben. Die Kohlhaas selbst würde übrigens nicht als Wunder gelten, auch als Heilige nicht, aber etwa 20 Jahre nach ihrem Tod würde es letztendlich erfolglose Versuche geben, Denkmäler für sie zu errichten, steinerne und metallene Standbilder ihres Lebens. Sie verließ die Wohnung zum letzten Mal, das machte sie sich nicht klar, denn man durfte vor allem sich selbst nicht erschrecken. Sie kam sich praktisch und angemessen gekleidet vor, abgesehen vom schweren schwarzen Mantel, gegen den sie sich nicht hatte entscheiden können, diese wohl notwendigerweise mitzuführende Hülle. Sie zog die Tür ins Schloss, schlossen.

0: ihrer Mutter ein, beim Verlassen der Wohnung immer auf saubere, frische Unterwäsche zu achten. Saubere Schlüpfer. Stell dir vor, du hast einen Unfall. Was würden die Ärzte denken? Beispielhafte Gedanken nahezu unterhalb der Wahrnehmbarkeit. Teil eines großen Lärms im Kopf der Kohlhaas. Sie würde den Lärm zu beruhigen wissen, aber seine Quellen nicht besiegen. Es war noch dunkel, als sie vor der Haustür stand. Sie zog den Mantel eng um sich, ging nicht wie eine Diebin, die das Licht besser mied. Sie ging wie eine, die auf die gewohnten Bündnisse nichts mehr gab. Sie zog durchs Viertel und war von niemandem mehr zu erkennen.
1: Sie hörten einen Ausschnitt aus Heike Geißlers Roman Michaela Kohlhaas. Gelesen hat die Autorin selbst und zugehört haben die Autorin Heide Lutosch und der Literaturkritiker Alexander Soloch. Am Mikrofon ist Katharina Teutsch. Jetzt müssen wir vielleicht doch mal kurz über die große Referenz sprechen, auf die sich der Titel Michaela Kohlhaas bezieht, nämlich auf die Novelle von Heinrich von Kleist, Michael Kohlhaas. Ich glaube, 1810... erschienen, vielleicht stimmt es nicht ganz, aber more or less. Schullektüre, geflügelter Name, auch wenn man einen Menschen beschreiben möchte, der in so eine Art Gerechtigkeitsrausch hereingerät. Bei Kleist ist Michael Kohlhaas ein Rosshändler, der Mitte des 16. Jahrhunderts, wie es heißt, an den Ufern der Havel lebt. Er ist unterwegs zur Messe nach Leipzig, führt ein paar prächtige Rappen mit sich und wird dann an der Landesgrenze angehalten. Der Junker Wenzel von Tronka bzw. dessen Zöllner nehmen ihm die Pferde ab als Pfand, weil er angeblich einen Passierschein braucht. Und während er den besorgt, sollen die Pferde eben als Pfand dort bleiben. Und der Kohlhaas wusste zwar nichts davon, aber er macht sich auf den Weg, um diesen Passierschein zu holen. Und als er zurückkommt, sind seine Pferde zugrunde gerichtet. Die wurden für die Feldarbeit benutzt. Und das Ganze stellt sich als großer Betrug da, allerdings ein Betrug, der durch einen mächtigen Mann eingefädelt wurde. Und obwohl auch das damalige Rechtssystem durchaus eingesehen hat, dass es sich um einen Betrug handelt, ist es dann für Michael Kohlhaas gar nicht so leicht, das Recht wiederherzustellen. Und über diesen Rachefeldzug, den er jetzt anzettelt, ne, er will das geltende Recht wiederherstellen, legt er sich mit allen Mächtigen an und wird darüber dann selbst zum Banditen und letzten Endes auch zum Mörder. Jetzt ist es offensichtlich, Michaela Kohlhaas ist eine Verwandte von Michael Kohlhaas. Das suggeriert auf jeden Fall der Titel, eine Racheschwester im Geiste, könnte man sagen. Alexander Soloch, was ist Michaelas Tugend bzw. ihr Racheprojekt?
2: Ja, ich fand das jetzt ganz interessant, nochmal diesen Abschnitt zu hören. Im Hinblick darauf, was man in Erinnerung behalten hat, wenn man das ganze Buch gelesen hat. Und im Laufe dieses Romans erscheint einem Michaela Kohlhaas ja als ein außerordentlich gefestigter Mensch, ganz sicher ihrer Sache, streng mit sich, streng mit der Welt. Und hier haben wir jetzt aber gerade noch mal die Unruhe im Kopf gehört, diese Ungewissheit auch ihres. Klar ist für sie erstmal nur, ein Aufbruch ist erforderlich, alles abzuschneiden, was sie an die jetzige Welt bindet. Ein großer Schnitt. Aber wie genau der aussehen kann, weiß sie im Prinzip nicht. Und die Tugend, die sie antreibt, ist eigentlich das Erkennen einer Notwendigkeit dieser Welt, ein Nein entgegenzuschleudern. Das haben wir ja auch gerade gehört. Sie will keine Botschaft vermitteln, sondern sie will der Welt eine Absage erteilen. Im Prinzip, das erinnert mich jetzt an die Einwände, die Heide Lutosch gerade auch formuliert hat im Hinblick auf den Essay Verzweiflungen. Wo ist denn eigentlich das Konstruktive? Wo ist denn eigentlich das Hoffnungsspendende? Wozu sagt sie eigentlich ja? Darüber können wir dann vielleicht auch noch im Laufe unseres Gesprächs diskutieren. Aber hier erstmal, also die Tugend besteht einfach darin, Nein zu sagen, Widerstand zu leisten. Im Hinblick auf ein Gefühl, dass eine große Uneinigkeit mit dieser Welt, wie sie sich darstellt, einer Welt, in der das Kapital herrscht, einer Welt, in der die Mächtigen eine große Gewalt ausstrahlen, ihre Macht missbrauchen, eine Welt, in der ganz normale Menschen eigentlich überhaupt kein Zuhause mehr haben. Es gibt ja sozusagen eine Situation, die wir hier als Auslöser verstehen können, womöglich. Es gibt ja ihre Stammkneipe, die Tronkenburg. Das ist, haben wir also auch wieder so einen Bezug auf Michael Kohlhaas und den

0: Junker der Tronkenburg. Also die Tronkenburg ist ihre Stammkneipe. Eine gemütliche, urige Kneipe mit einem Wirt, der irgendwie ewig schon im Viertel ist, alle seine Kunden kennt und sie alle einschätzen kann und Menschen ins Gespräch bringt. Und eines Tages muss sie feststellen, dass diese Kneipe gekauft worden ist von einem Galeristen, einem schwerreichen Mann, der behauptet, das ganze Viertel sich angeeignet zu haben und der eigentlich schon das Gefühl ausströmt, ihm gehöre die ganze Stadt. Ihm gehöre eigentlich auch der Oberbürgermeister, mit dem er jetzt zusammen Partys feiert in der Kneipe. Und für sie bedeutet das, hier stimmt was nicht mehr. Hier ist etwas nicht in Ordnung. Hier ist alles aus dem Lot geraten. Nichts ist mehr so, wie es scheint. Aber das Spannende ist ja eben auch, von Beginn an wird ja hier mit Erwartungen gespielt. Sie wird angekündigt eigentlich von der Ich-Erzählerin als die große Frau des Jahrhunderts. Man erwartet die ganze Zeit, dass etwas ganz, und natürlich auch mit diesem Bezug auf Michael Kohlhaas, man denkt natürlich an seinen Rachefeldzug, dass etwas ganz Großes passiert und dass sie auch etwas Fürchterliches tun wird. Sie wird auch einmal als gewalttätig bezeichnet. Aber ihr Widerstand besteht eigentlich darin, dass sie nichts tut, dass sie sich verweigert, dass sie Nein sagt.
1: Ich möchte an dieser Stelle so wahnsinnig gern widersprechen, weil sie tut eben ja nicht nichts. Also das sind ja diese merkwürdigen Konzepte, die wir haben über Handeln, Nicht-Handeln. Was ist Aktion? Was ist eigentlich irgendwas? Und also die Ausgangsfrage war ja auch die Vorlage. Ja, Michael Kohlhaas von Heinrich von Kleist, der mich ganz lange beschäftigt hat. Und es gibt auch frühere Fassungen meines Textes. Da habe ich angefangen mit eigentlich Zeile für Zeile vorzugehen und zu schauen, was mache ich denn? Also wie übertrage ich das? Wie übertrage ich all die Situationen, die der Michael Kohlhaas erlebt in die Gegenwart dieser Frau? Und damit habe ich dann aus sehr unterschiedlichen Gründen irgendwann aufgehört. Und einer der Gründe war aber auch, dass ich nicht entscheiden konnte, was ist der Anlass. Also Heinrich von Kleist hat eine klare Entscheidung getroffen. Es ist dieses große Unrecht der schlechten Behandlung der Pferde und einer irgendwie Lüge. Also der Passierschein darf ja schon verlangt werden, aber es ist eigentlich nicht Usus. Und sowas ist ja recht kompliziert in der Praxis. Wie geht man mit sowas um? Kinder zeigen uns das auch sehr deutlich, wie man mit sowas umgeht, nämlich mit Entsetzen und großen Gefühlen und großem Aufbegehren. Aber was sehr oft zu kurz kommt, der Michael Kohlhaas ist ja einer, über den alle wissen, der handelt falsch. Das sagt Kleist auch an einer Stelle, weil er über die Stränge schlägt, in dieser einen Sache seine Gerechtigkeit zu erwirken beziehungsweise eben Rache zu üben. Aber er wird die ganze Zeit doch als ein herausragender Mensch, also der ist ja fast aufdringlich gut, ja, das ist ja kaum auszuhalten, wie gut der Michael Kohlhaas ist. Und er ist als die Person beschrieben, wo dieses eine Ding zu viel ist. Also das reicht ihm. Und sowas ist wahnsinnig interessant. Also was bringt etwas zum Kippen? Und ich habe also lange nach dieser Situation gesucht und mich dann sehr klar dagegen entschieden und meine Michaela Kohlhaas einen anderen Weg nehmen lassen. Und nichtsdestotrotz hatte ich immer noch den Eindruck, es ist ein Weiterentwickeln dieses Stoffes. Also sie ist eine, weiß ich nicht, wie viele Generationen da dazwischen liegen, aber es ist eine quasi eine Kontinuitätserzählung und auch eine Übersetzung von Rache in Gegenwart. Und natürlich habe ich sehr viel darüber nachgedacht, auch was ist eigentlich Rache, wie sieht Rache aus? Aber ich will jetzt auch gar nicht zu viel vorwegnehmen.
2: Da würde ich gerne nochmal nachhaken, denn ich bin auch immer wieder bei der Lektüre über diesen Begriff der Rache, der durchaus immer wieder verwendet wird, gestolpert und fragte mich dann, ob das überhaupt so vergleichbar ist, weil Michael Kohlhaas, ein männlicher Held, der in die Tat zur Tat schreitet, der weiß, was zu tun ist, um die Ordnung wiederherzustellen. Und so würde ich auch Rache definieren. Wenn ich mich an jemandem räche, will ich die Ordnung, das Recht wiederherstellen, zumindest das Recht, wie es sich für mich darstellt oder vielleicht auch einem Rechtssystem darstellt. Hier passiert ja eigentlich was ganz anderes. Ist das überhaupt Rache oder ist das eine weibliche Variante von Rache? Heide Lutosch, Sie haben die ganze Zeit schon so, saßen so in den Startlöchern. Ich hatte das Gefühl, Ihnen fällt da auch ganz viel zu ein.
3: Ja, also ich fand dieses Weglassen des Anlasses sehr, sehr klug irgendwie. Das hat mir total eingeleuchtet. Die Welt des Kohlhaas wirkt neben der Welt, die Heike Geißler beschreibt, geradezu ordentlich und heil. Und in so einer heilen, ordentlichen Welt gibt es dann sowas, dass jemand die Rappen schlecht behandelt. Und dann kann dieses eine singuläre Unrecht irgendwie auf die Weise, die Sie gerade beschrieben haben, irgendwie geahndet werden. Und in einer Welt, die so systematisch ungerecht ist, ist das nicht so einfach. Also da verblasst jedes einzelne Unrecht, was jemandem passieren könnte, verblasst vor der systemischen Ungerechtigkeit, finde ich. Und deswegen fand ich das so beeindruckend, dass Heike Geißler sich das verkniffen hat sozusagen. Weil man sucht schon danach. Man denkt so, ach, diese Sache da mit der Kneipe, ist es das wirklich? Und nee, es kann in unserer Welt meiner Meinung nach diese Art von singulärem Unrecht, was einer Einzelperson passiert, eigentlich gar nicht geben.
2: Naja, es ist ja immer die Frage, ob man das System mit den Mitteln des Systems schlägt, ja, also ob man sozusagen im demokratischen Ganzen mitmischt, ob man das Rechtssystem anerkennt und irgendwie sich mit einem guten Anwalt irgendwie sein Recht verschafft. Oder ob man sagt, ich lehne dieses ganze System rundheraus ab. Und das ist natürlich eine ganz andere Haltung. Die Frage ist, nochmal Rache, ist es dann überhaupt noch eine Rache? Denn das, was die Michaela Kohlhaas da macht, das ist ja eine Form von Gewalt, die sich in erster Linie ja gegen sie selbst richtet. Ja. Sie regt die Leute zwar auf, weil sie dann irgendwann, das werden wir dann im weiteren Verlauf der Lektüre noch erfahren, sie verwahrlost logischerweise sehr schnell, weil sie die Körperpflege einstellt, weil sie auch gar keine Gelegenheit mehr dazu hat, sich zu waschen, sich umzuziehen, irgendwie ihre sämtlichen sozialen Bindungen irgendwo auch aufkündigt. Auch in ihrer Rede, man könnte sagen verwahrlost, negativ ausgedrückt, man könnte positiv sagen, sich auch befreit. Sie redet einfach, wie ihr der Schnabel gewachsen ist. Sie schimpft, aber sie liebkost auch mit Worten. Ne? Sie hat ein ganz großes Repertoire. Das ist für mich keine Rache am System, weil was juckt es das System, dass eine Frau sich sozusagen entscheidet, in die Obdachlosigkeit zu gehen? Vielleicht noch mal Heide Luthor.
3: Ja, das habe ich mich gefragt. Genau das mit der Rache an sich selbst sozusagen. Das hat ja was Autoaggressives, wenn man so will, wenn man das psychologisch deuten wollen würde, was nicht besonders nahe liegt in der Art, wie Heike Geißler erzählt. An wem soll man sich rächen? Die bürgerliche Gesellschaft ist, da ist Herrschaft entpersonalisiert, institutionalisiert. Da wird ganz viel auf Selbstherrschaft und Selbstbeherrschung sozusagen gesetzt. Und oft erlebt man den Zwang und das Leid auch als Resultat eigener Entscheidungen. Und dann finde ich, hat es eine gewisse Logik, dass sozusagen die Aggression gegen den eigenen Körper zumindest gerichtet wird. Ich weiß nicht, ob das jetzt ein bisschen
1: hölzern ist sozusagen.
3: Ja, aber
1: ich glaube, das Ziel ist ja gar nicht sozusagen autoaggressiv zu handeln. Aber ich habe irgendwann herausgefunden, es ist der Weg der Kohlhaas, dass sie alles einstellt, was früher unter anderem ihren Tag ausmachte. Also alles, was Alltag, alles, was selbstverständlich ist, alles, was vielleicht auch höflich und konform ist. Wobei sie weiterhin noch eine gewisse partiell ausgewählte Höflichkeit hat. Ich habe manchmal den Eindruck, sie wird auf eine Art Lebewesen, also vom Mensch zum Lebewesen. Wir sind als Menschen natürlich Lebewesen, aber in der Regel blenden wir das aus und wissen das nicht, weil wir auch oft gut behütet, natürlich nicht alle. Und es ist sozusagen ihre Rache, wenn man das so nennen kann, ist eben auch eine des Verweigerns von Rache, also der Üblichkeit. Weil das, was passiert, wenn jemand sich gewaltsam einer konkreten Situation, also Kohlhaas, die Vorlage ist, wird bezeichnet als Mordbrenner, Landzerstörer, dergleichen, sie stört und zerstört partiell, aber auf gänzlich andere Art und Weise. Aber es gibt eine relativ etablierte, auch da ist man sehr, muss man sehr genau schauen, welche Form von Katastrophe ereignen sich. Ganz normiert ist es nicht. Aber es gibt eben ja doch etablierte Emotionskurven. Was ereignet sich, nachdem ein Mensch sich sozusagen gewaltsam gerecht hat? Wie wird darauf reagiert, medial, persönlich etc.? Und das haben wir gelernt, wenngleich wir individuell darin verloren sind. Aber Gesellschaften haben gelernt, damit umzugehen. Und sie unterwandert das oder verwehrt sich dem, ja, indem sie keinen konkreten Anlass hat. Da ist sie drüber. Es gibt ja Anlässe noch und nöcher. Und zugleich wäre es gewissermaßen dann, die Geschichte hört dann auf, wo sie sich gerecht hat. Quasi, und das ist eine Form der Entladung, der Handhabbarkeit, und das versucht sie, ich glaube, es ist auch der Versuch, als Moleküle anwesend zu sein. Also wie kann man handeln außerhalb der Dinge, die man selber über mögliche Handlungen weiß?
2: Mir fällt gerade noch ein, in der Gewaltforschung gibt's ja auch diese Idee von der stillen Gewalt oder von der gewaltlosen Gewalt, ne? So Gandhi oder sowas, dass man sozusagen gerade erst im Verzicht auf die Gewalt etwas erreicht.
0: Aber das allererste, was Michaela Kohlhaas ja tut, nachdem sie aufgebrochen ist, ihre Wohnung verlassen hat, ohne sie zu kündigen, nachdem sie ihrem Mitarbeiter in der Friedhofsverwaltung angerufen hat, der übrigens Herse heißt, wie der Knecht von Michael Kohlhaas, um ihm sich erstmal vorläufig abzumelden. Sie brauche eine Auszeit und komme dann sicher irgendwann wieder. Das erste, was sie tut, ist, dass sie zum neuen Rathaus zieht und dort vorstellig wird und wünscht, den Bürgermeister zu sprechen. Wohl, um ihn zur Rechenschaft zu ziehen dafür, dass er sich verbündet mit diesem Galeristen, der gleichzeitig Immobilienhai geworden ist. Dass er, so in etwa wird ja wohl ihr Vorwurf lauten, die Stadt, die ja auch ihr gehört und allen anderen Einwohnerinnen und Einwohnern von Leipzig, dass er die Stadt veräußert. Sie dringt nicht zu ihm durch, sie wird abgewiesen von einem desinteressierten Sachbearbeiter oder Sachbearbeiterin, das weiß ich nicht mehr, und wird dann ja schließlich auch von Sicherheitsleuten verlacht, verspottet und abgeführt, eine Handlung, die sie sofort für illegal erklärt. Also das Wort Kriminalisierung von Alltagssituationen haben wir ja auch gehört. Und da frage ich mich, was wäre denn, also da wir über Rache sprechen, was wäre denn gewesen oder was hätte sie getan, wenn sie in dieser Situation schon am Beginn ihres Aufbruchs, ihrer Reise des Bürgermeisters habhaft geworden wäre?
1: Weiß ich nicht. Mag ein Grund sein, dass ich es, vielleicht wusste ich es mal. Ich glaube, der Bürgermeister tauchte relativ spät auf in meinen Erwägungen. Er hat mich dann selbst so gestört, dass er da kam, weil es gibt ja permanent diese Verwicklungen von Politik und Wirtschaft, die partiell notwendig scheinen, aber eben dann auch oft sehr bedenklich sind, wie größer die Skandale werden, desto deutlicher sieht. Aber ich denke, die konkrete Ansprache wäre natürlich erstmal so eine naheliegende Handlung gewesen. Und es ist aber ja doch auch so, dass er nicht erreicht werden kann. Und das, glaube ich, auch recht üblich ist, dass die Personen, die angesprochen werden müssten, unbedingt nicht erreichbar sind. Und die davor sind, sich auch ganz gut abschirmen können durch vermeintliche Nichtzuständigkeit. Und Nichtzuständigkeit oder Zuständigkeit ist ja auch eine ganz wesentliche Eigenschaft. Also wie schaut man so auf Welt? Wie agiert man in der Welt? Was ist mein Zuständigkeitsbereich eigentlich? Und wie kann ich einen Zuständigkeitsbereich von einem anderen trennen? Wo agiere ich, wo nicht? Das ist für sie natürlich irgendwie auch eine große Frage. Und die beantwortet sie aber, indem sie diese Kontexte verlässt und ab und an dann doch wieder so hineinsticht von außen.
2: Und Michaela versucht ja doch auch am Anfang, wenn sie da ins Rathaus geht und so und mit dem Tronka dann in ihrer Stammkneipe, da sucht sie ja schon die Auseinandersetzung. Am Anfang geht es, glaube ich, schon noch darum, Rache zu üben, zur Rede zu stellen, Ordnung herzustellen, eine Gegenposition stark zu machen. Aber irgendwann relativ schnell merkt sie ja doch auch, dass sie kapitulieren muss. Trotzdem nochmal, ich will nochmal nachfassen, die Frage, warum geht Michaela Kohlhaas eigentlich nicht in die politische Arbeit oder legt eine Bombe oder so? Also warum dann doch so schnell diese Kapitulation, der Bürgermeister ist nicht zu sprechen, ihre Stimme will sie dann wieder, sie hat ihn gewählt aus Mangel an Alternativen, das kennen wir auch alle. Und sie möchte dann ihre Stimme gerne zurückhaben, aber auch da wird sie natürlich nicht ernst genommen. Das geht natürlich nicht, seine Wahlstimme wieder zurückzuverlangen. Und warum macht sie da an der Stelle nicht weiter? Sie ist ja eine gebildete, wortmächtige Person. Sie könnte eine Partei gründen. Wie gesagt, sie könnte eine Terrororganisation gründen. Sie könnte die RAF reaktivieren. Warum macht sie das alles nicht?
1: Weil das die Handlungen sind, die mich, glaube ich, nicht sonderlich interessiert haben. Also die finde ich literarisch sozusagen, in dem konkreten Fall haben die mich nicht interessiert. Ich wollte nichts erzählen, was auf die, hatte ich ja, glaube ich, gerade auch schon so ein bisschen angedeutet. Also ich wollte eben nicht die Gewalt vervielfachen, die es sowieso gibt. Also Blut, so sehr ich darauf Lust hatte und natürlich als irgendwie lebendiger Mensch mit einem Gerechtigkeitsempfinden, klar denke ich, wie schön die Welt doch wäre, eventuell, wenn die und die Person nicht auf dieser Welt wäre. Ja. Aber da steht die drüber, ohne wirklich drüber zu stehen. Da steht kein Mensch wirklich drüber. Aber es ist eine ganz grundsätzliche Entscheidung dagegen, das an Katastrophe zu vermehren, was an Katastrophen eh schon da ist. Und das hat mich auch literarisch nicht sonderlich interessiert, ein Blutbad, Detonationen dergleichen. Eben die Frage ist, was macht man danach und was? Der Versuch ist ja auch, und das ist vielleicht der Vorwurf, den man dem Kohlhaas, also Michael Kohlhaas machen könnte, das ist das unschuldige Sterben. Und das ist der Versuch, einer Rache-Kontinuitätserzählung, die nicht Unschuldige über die Klinge springen lässt. Und die Klinge ist weitgehend eben ja auch eine aus Holz, bis das dann irgendwann mal eine andere auch wird. Aber auch das ist ganz und gar wichtig. Und ich glaube aber auch letztendlich dann an, oder was heißt ich glaube, das ist natürlich dann schon kühn gesagt, das weiß ich gar nicht, aber die Notwendigkeit, etwas von einem anderen Ort her zu entwickeln und das, was sie tun kann, das werde ich noch sehen. Also diese Figur hat mich komischerweise auch noch nicht verlassen mit dem Ende des Textes, sondern die redet immer noch weiter. Aber hier erstmal ist ihr Leben zu Ende und auch für sie bedauerlicherweise, es ist ja auch eine Strategie des Entlernens, also Entdomestizierens. Die muss erstmal raus aus allem, was zähmt und einzäunt und brav und opportunistisch macht. Und das ist ja eine ganze, ganze Menge. Auch sowas wie Sympathie oder Mutterschaft wäre auch sehr zähmend.
2: Ja, sie verwildert ja auch im Laufe der Romanhandlung. Und zwar wird sie von der Bürgerin, von der Citoyenne, wird sie zur Frau, dann wird sie zur wilden Frau, die sich dann plötzlich irgendwie entblößt auf so eine Verkehrsinsel legt und, wie gesagt, keine Körperhygiene und so weiter mehr betreibt. Und am Schluss hängt sie sich dann so Felle um sich zu wärmen und wird dann mit einer Bärin verwechselt und sagt dann auch irgendwann, sie wird als Bärin besser behandelt als Frau. Und da würde ich gerne noch mal eine kleine feministische Frage stellen. Und zwar an Heide Lutosch noch mal die Frage, glauben Sie, wenn Heike Geißler ihre Michaela Kohlhaas mit einem männlichen Helden besetzt hätte, Michelangelo Kohlhaas zum Beispiel, hätte Michelangelo das gleiche getan, hätte diese männliche Figur sozusagen diese gleichen Möglichkeiten gehabt? Also wenn man es jetzt auch ein bisschen so kulturgeschichtlich, motivgeschichtlich betrachtet. Ich habe nämlich viel mehr als an Michael Kohlhaas bei dieser Erzählung an die Medea-Figur denken müssen. Es passt teilweise in anderen Aspekten auch nicht, aber worauf ich hinaus will, ist, dass sie ja auch eine ganz, ganz große, gekränkte, wirklich tief, tief enttäuschte Person ist, die dann eigentlich das Schlimmste macht, was man machen kann, nämlich ihre eigenen Kinder umbringt, die sie mit dem Verräter zusammen in die Welt gesetzt hat und darüber sozusagen ja auch das Gesetz der Menschlichkeit oder das Gesetz der Menschlichkeit, was man einer Frau zuordnet, komplett negiert und verlässt. Und insofern finde ich diese Radikalität, die diese weibliche Romanfigur bei Ihnen hat. Ich weiß nicht, ob man die mit einem männlichen Helden, wenn man so ein bisschen kulturgeschichtlich das auch aufbaut, überhaupt hätte erzählen können.
3: Ja, mir fiel noch Cassandra ein von Christa Wolf, also die Cassandra-Figur, aber auch gerade die von Christa Wolf. Ja, das sind immer Figuren, die weiblichen Figuren sind, die haben so einen Wahrheitssinn und einen Gerechtigkeitssinn, der auch mit der bestehenden Ordnung in Konflikt gerät, aber es gibt keinen Kampf, sondern es gibt immer sowas wie Zeugenschaft. Also bei Cassandra, auch bei Antigone ist es ja so, sowas wie Zeugenschaft oder Selbstaufopferung. Und insofern, ja, ist das notwendig, glaube ich, diese Figur von Heike Geißler ist notwendig eine Frau. Ich habe trotzdem auch so ein bisschen wieder dieses Gefühl gehabt, wo ist ihre Superkraft? Gibt es irgendwas, wo ich mich anschmiegen darf an sie oder irgendwas Kraftvolleres als dieses kraftvolle Nein? Und dann fiel mir Penthesilea ein. Und die ist wiederum jetzt keine Figur, die, ja, selbst von Kleist auch nochmal aufgegriffen als Figur, die jetzt dieses Gerechtigkeitsding hat, sondern die hat diese Liebe, diese wahnsinnige Liebe am Start sozusagen. Und die einzige Figur, die mir so ein bisschen eingefallen ist, die ich mir sozusagen als Vorbild ein bisschen mehr gewünscht hätte für Michaela Kohlhaas, ist ehrlich gesagt Pippi Langstrumpf. Also als eine Figur, die auch ganz viel Nein sagt und überhaupt niemandem wehtut, aber doch eine sehr, sehr kämpferische und gerechtigkeitsliebende weibliche Figur ist sozusagen.
1: Sie ist auch eine wahnsinnig einsame Figur.
3: Ja, das, genau, auch sehr einsam. Genau.
1: Ja, vielleicht, ich würde ganz gerne noch was zu Medea sagen, weil das eine Parallele ist, mit der ich nicht gearbeitet habe. Also gar nicht, die Mythen spielten, soweit ich mich erinnere, keine Rolle, zumindest eben nicht aktiv einbezogen. Das waren eher sowas wie der Stülpner Karl. Ich weiß nicht, ob der bekannt ist, gespielt von Manfred Krug, seine DEFA-Studio-Verfilmung, ganz herausragend. Also es ist ein Wilderer sozusagen, aber natürlich vor allem im Sinne der Gerechtigkeit. Oder die Courage von Grimmeshausen war sehr prägend. Nachdem die Überarbeitung oder die vielleicht etwas abschließendere und auch befreiendere Betrachtung des Michael Kohlhaas dann für mich mal vollzogen war. Aber Medea, was ich daran ganz spannend finde, also Medea natürlich hat diesen, ach, ist schon irgendwie traurig, dass sie diesen wahnsinnig schlechten Ruf hat, weil sie wurde ja auch in eine riesige Falle gelockt und nämlich sie wurde quasi ja verflucht, verzaubert, damit sie sich in Jason verliebt. Also das hat sie gar nicht freiwillig gemacht. Und es war, Aphrodite war beteiligt, die andere weiß ich jetzt nicht. Und der Hintergrund dessen war das goldene Vlies, das sie dann auch mit ihren Zauberkräften unterstützend besorgen sollte, es dem Jason also ermöglichen. Und was darin eben wirklich sozusagen für mich eine ganz spannende Parallele vielleicht ist, ist, dass dieser Zauber ganz viel Handlung auslöst, der vollkommen unfreiwillig ist oder vieles davon ist unfreiwillig, ist automatisiert, so wie eben auch die Enttäuschung der Medea dann, dass Jason sich mit einer anderen Frau zusammentut, eine so zweischneidige ist. Einmal eben, da spricht quasi der Fluch etwas Gemachtes, etwas ihr Eingeflößtes, Eingebautes und da spricht aber möglicherweise auch etwas wie ein authentisches Gefühl. Schwer jetzt da eine konkrete Beweisführung zu machen. Aber bezogen auf meine Kohlhaas, die, ich sagte das gerade schon, also der Versuch sozusagen der Entdomestizierung, also raus aus dem Fluch. Und es ist eben unter anderem auch der Fluch unserer kapitalistischen Gegenwart, die ja schon ganz schön lange anhält und die immer als so unabänderlich und gesehen wird, aber eben ja auch noch gar nicht so lange da ist. Und die könnte man, weiß ich nicht, gibt es vielleicht auch schon, also die Geschichte quasi des Kapitalismus als Geschichte eines Fluches, eines Verfluchtseins. Und auch da sind ja allerlei Zaubersprüche am Wirken, Kaufaufforderungen und Zugehörigkeitsaufforderungen etc. Und da kommt man wahnsinnig schwer raus eigentlich. Und die Kohlhaas versucht es und Medea scheiterte. Und es gibt ja noch andere Erzählungen, da wird gesagt, dass sie ihre Kinder versucht hat zu beerdigen bei lebendigem Leib, weil man ihr aber erzählt hatte, dann gelangen sie zur Unsterblichkeit. Also die ist ja nicht an jeder Stelle nur die, die den Schmerz verteilen will.
2: Ich musste noch an eine andere literarische Referenz denken, und zwar an Melvilles Bartleby. Das ist ja der große Neinsager. Also auch wieder ganz anders. Ich finde es ganz schön an diesem Text, dass man so viele Anschlussstellen findet. Das sind so Pfade, die kann man weitergehen oder auch wieder verlassen, aber er ist ja auch eben jemand, das ist irgendwie dieser Gerichtsschreiber, der einfach das Arbeiten einstellt, irgendwann mehr oder weniger ja auch die Nahrungsaufnahme und gerade auch wieder mit diesem stillen Protest, mit diesem ruhigen Nein sagen, es schafft, dass sein eigener Chef aus dem Büro dann auszieht irgendwann, um ihm diesen Platz zu überlassen, was ihm natürlich nichts bringt, weil er dann am Ende trotzdem ins Gefängnis kommt und dort dann stirbt. Aber ist das eine Figur, eine literarische Figur gewesen, die Sie irgendwie im Hinterkopf hatten?
1: Nein, nicht in diesem Fall, gar nicht. Ich fand auch Bartleby immer extrem unangenehm. Das ist natürlich Teil des Konzeptes sozusagen, ja. Also das macht den Text, glaube ich, auch so erfolgreich, dass er viel auslöst und dass er mit dieser Figur, die partiell ja gar nicht so leicht zu greifen ist, die aber die Kraft der Kontinuität hat, also was für eine Beharrlichkeit, Tag für Tag zu sagen, ich möchte lieber nicht. Und damit auch durchzukommen und weiterzukommen und das Gegenstück zu haben, das darauf reagiert, das genau dafür empfänglich ist. Warum eigentlich? Aber Bartleby hat mich da jetzt nicht interessiert. Ich glaube, ich habe auch gar nicht an ihn gedacht. Was mich aber jetzt, dass Sie den ansprechen, interessieren würde, wäre, mehr von ihm zu hören. Weil natürlich hat dieser Bartleby ja mehr Text in sich als nur, ich möchte lieber nicht. Also was eigentlich sagt er sich denn? Und was wäre das Konzept hinter, gibt es das? Oder ist das quasi das Maximum eines Schreibers, der darauf hinausläuft, einmal täglich, mehrfach täglich zu sagen, ich möchte lieber nicht?
2: Also Michaela Kohlhaas sagt es in gewisser Weise auch, aber natürlich viel kraftvoller, viel temperamentvoller. Und ich glaube, jetzt ist ein guter Moment, um noch einen weiteren Ausschnitt aus dem Roman zu hören. Wir befinden uns jetzt eher im letzten Drittel des Textes.
1: Ja, oder so eigentlich vermutlich genau in der Mitte. Oder wie ist ein Jahr? Ja doch, also kurz nach der Mitte. Wir sind im Juli und August. Juli und August, der Sommer des Kohlhaas'schen Friedens. Jetzt, da einiges durcheinander geriet, da Kriegstreiber sich des Friedens schmückten, der keiner war und nie einer sein konnte, jetzt, da die Erde ausgewrungen werden sollte und sich immer noch zu höflich und wenig treffsicher wehrte, breitete die Kohlhaas die Arme aus und rief: Es herrscht wieder Frieden im Land. Sie stand auf dem Marktplatz, den gewann sie allmählich lieb und drehte sich in alle Richtungen. Musste die Frau jetzt nicht eine Ätze und Krätze sein? Sie zupfte sich die Haare nach oben, toupierte mit den Fingern, sie stellte sich breitbeinig, ging dabei in die Knie und drückte und ächzte. Sie schob die ehemals goldenen Pulloverärmel nach oben, es war warm und ihr wurde wärmer, so sehr strengte sie sich an. Sie drückte und presste und quetschte und brüllte mitten in der Stadt und war zugleich ein Chor und zugleich nicht mehr als diese eine große Frau. Sie war zugleich überall und lief Gefahr, in Löchern zu verschwinden, die man extra für sie aushob. Sie schwitzte und brüllte und kreischte und bewegte sich auf einer Kreisbahn. Sie drückte sich noch tiefer in die Knie, atmete schließlich lautstark aus: Ich, Michaela Kohlhaas, bringe Frieden. Hier ist Frieden. Was für ein Frieden. Der Frieden ist da. Schwieg die Stadt, schwieg die Welt, schwiegen die Börsen, die Vertreibungs- und Tötungszonen? Ja und nein. Man würde ihr vorwerfen, sie sei doch nur auf ihren persönlichen Frieden aus, auf das Ausschütten, Wegschütten, Loswerden von Frust, von Angst, auf das Verlagern der Sorge vorm Älterwerden, vorm Altwerden in anschauliche, in grobschlächtige Verhaltensweisen. Diese Frau, würde man sagen, übersetzte jedoch nur ihr Versagen in Aufruhr und blamierte sich dabei allezeit selbst. Man müsse sie ja nur ansehen. Man würde so viel sagen. Man würde die Kohlhaas nicht verstehen wollen. Man würde in all ihren sich selbst und die Welt entblößenden Handlungen nie den Vorschlag einer Gegenwehr, eines möglichen Protests sehen, da die Welt, diese eingenommene, eroberte, zerstückelte Welt, nur noch in gierigen Zungen sprechen durfte. Da der Welt das Herz abgedrückt, aufgerissen und in anderer Planeten Leben verwandelt werden sollte. Die Kohlhaas in ihrem stinkenden Gewand, mit ihrem zwar müffelnden Mund, dessen bis auf die zwei fehlenden Zähne perfektes Gebiss in den letzten Wochen nicht den erwartbaren Schaden genommen hatte, sondern stärker und größer geworden war, sah noch immer aus wie aus einer anderen Zeit. Sie war, so konnte es sein, die spät, sehr spät eintreffende Antwort anderer, tatsächlich weit zurückliegender Jahrhunderte auf all die Entwicklungen, die keinem Gemeinwohl verpflichtet waren, keiner Umsicht, nicht dem Wohlergehen aller Lebewesen. Die Kohlhaas wiegte einen unsichtbaren Frieden in den Armen und strich ihm schützend über den Kopf. Denkt bloß nicht, dass ich meinen Frieden mit euch teile. Niemand ist auf deinen Frieden aus, rief eine Frau im Vorbeigehen zu ihr zurück, die, wie alle, des Friedens bedurfte. Schon gut, antwortete die Kohlhaas, wir zwei kommen noch klar. Na, wenn das so ist, sagte die andere. Die Kohlhaas hatte einen Schatz in die Welt gesetzt und er wirkte schon. Sie rief: Ich bin eine reiche Frau. Sie, die all die sogenannten Sicherheiten für immer aufgegeben hatte, wusste, sie verzichtete auf nichts. Sie verzichtete ja allenfalls auf verzichtbare Dinge und der Komfort im Planwagen war ausreichend. Da wenig sie ablenkte, da kaum noch Angst sie kleinkriegen konnte, war sie eine gemachte Frau. Sie hatte sich selbst verfertigt, hatte alte Schäden korrigiert und sich auf zutiefst anwesende Art allen Verbindlichkeiten entzogen. Sie neigte nicht mehr zur Reue. Und falls doch, verbot sie sich Reue und Gram und bedauerte, beklagte, verfluchte diese alte Art, allen Regeln zu folgen, allen Anweisungen sich unterzuordnen, allen Ängsten zu glauben. Sie hatte zu viel Zeit und Kraft verschwendet. Ihr Leben lang hatte sie auf so vieles verzichtet, hatte wie die meisten, die sie kannte, verzichtet, ohne es zu wissen, ohne es auch nur spüren zu können, war, wie fast alle, verständnisvoll gewesen, wann immer man ihr nahelegte, nicht weich und weit zu werden, sondern unbedingt zupackend, vehement, besitzergreifend, möglichst reich. Sie hatte, ohne es zu wissen, auf fürsorgliche Gemeinschaften verzichtet, auf die Freiheit, all das politische und ökonomische Machtgebaren als Nonsens und Todesgefahr zu kritisieren. Sie hatte darauf verzichtet, auf unvernünftige Gesetze mit unvernünftigen Handlungen zu reagieren. und darauf, sich sicher zu fühlen. Die Rechnung ihres Lebens ging nicht zu ihren Gunsten auf. Sie trug den Frieden um den Platz, erklärte den Frieden in zugewandter Eile die aktuelle Kommunal- und Weltpolitik, dazu ein Grundkurs Biologie und ein Grundkurs Vokabular der Liebe. Es brauchte nicht viel, ein Frieden zu sein. Ihr Planwagen stand etliche Meter weiter am Ende der Fußgängerzone zwischen S-Bahn-Station und Parkstück. Sie legte sich hinein, ruhte sich aus und sagte dem Frieden, du musst jetzt laufen lernen. Die große Frau, vor der die Stadt sich verschloss, erzeugte weiterhin einen grummelnden Zusammenhalt in der Bevölkerung, der nicht stabil war, denn er lastete ganz auf den Schultern der Kohlhaas, auf ihrer Hässlichkeit, ihrer unablässigen, beharrenden Gegenwart. Die Kohlhaas rief von ihrem Wagen aus in die Stadt, ihr werdet nicht halten, euer Zentrum trägt nichts, das sieht alles nur so aus. Und sie rief, was Ablehnung ist, sollte Zustimmung sein, das wisst ihr schon, oder? Denn während gefordert wurde, diese Zerstörerin, diesen schlechten Leumund für die Stadt, diese Hure zu verdammen, sie zu verhaften, sie mal so richtig fertig zu machen, sie zur Arbeit zu zwingen, sie in ein Lager zu stecken, sie an eine Laterne zu binden, dann werde sie schon sehen, sie einzuweisen, sie aus irgendeinem Flugzeug irgendwohin abzuwerfen, sie mal zu dem, zu der zu schicken und der, die werde ihr dann schon einheizen. Während das und noch vieles mehr also vorgeschlagen und gefordert wurde und immer mehr Leute dazu übergingen, sie nicht nur im Vorbeigehen anzuzischen, sondern ihr größer, schwerer werdenden Müll vor die Füße oder sogar in den Körper warfen. Und während sie und ihr Wagen bespuckt wurden, lag unter dem Hass und der Abscheu eine mal stärkere und schwächere, der Kohlhaas zugeneigte Bewunderung. Ja, es wäre logisch gewesen, die Kohlhaas nicht abzulehnen, sich auf ihre Seite zu stellen, wenngleich es schwierig war zu sagen, was ihre Seite war. Sie, die für die einen rundum Nein zu allem sagte, war für manche andere ein Fest von Einfachheit und Fokus, von gezielter Provokation, von hartnäckigem Protest, für den die Kohlhaas sich ganz offensichtlich die deutlichste und unangenehmste Rolle ausgesucht habe, die der Aussätzigen. Der Sommer öffnete die Kohlhaas weiter. Sie legte sich auf eine Wiese in der Nähe eines S-Bahnhofs bei der Fußgängerzone, zog sich bis auf das gehäkelte Hemd aus und öffnete die Beine weit. Sie war nicht darauf aus, neuen Frieden, neue Kriege zu gebären. Sie wollte lediglich mit nacktem Unterleib, mit offenen Beinen liegen. Die Sonne schien ihr in alle Löcher bis in ihre Mitte hinein und das war die Wärme, die sie brauchte. Zwei Mitarbeiter der Polizeibehörde kamen auf sie zu und untersagten ihr das Öffnen der Beine. Sie richtete sich auf und erklärte sich kurz. Ich veranschauliche doch nur, was mir, verrückte Vulgäre, vorgeworfen wird und setze mich lustvoll über die Vorwürfe hinweg, was zu neuen Vorwürfen führt. Ich zeige nicht Verletzung und Leid, ich bin nicht mehr kränkbar, das neidet man mir. Ich zeige, wie es so viele vor mir, einen möglichen Ursprung der Welt und finde, es ist an der Zeit, mich dafür nicht mehr anzuzählen, sondern sich mit mir zu freuen und die der Plätze zu verweisen, denen nichts Besseres einfällt, als sich an mir zu stören. Man sagte ihr, das sei interessant, aber vollkommen egal. Sie müsse sich jetzt anziehen und verschwinden. Michaela Kohlhaas zog sich an, fröhlich fast. Sie rief den Mitarbeitern hinterher, ich arbeite auch für die Stadt übrigens. Wasch dich mal, riefen die beiden. Sie roch wie ein gleichkippender Teich. Vielleicht entzündete sie sich im nächsten Moment selbst, so wie es überfeuchte, gärende Heuhaufen tun. Es hätte viele nicht verwundert, wäre ein Brand an sie selbst verheerender... Entschuldigung, ist meine Lampe eigentlich an? Die ist nicht mehr so hell. Kann ich mal deine haben? Vielleicht. Dankeschön. Ich probiere die mal. Oder ich nehme zwei. Ich kann die dir auch wiedergeben.
2: Meine auch noch?
1: nein, das wäre dann zu viel, ein ganzes Lampenbouquet. Aber ist schon besser, zwei, wenn auch etwas irritierend. Schneiden wir dann raus, nicht wahr? Ist einer dieser Momente, den wir dann rausschneiden. Wo war ich? Ganz oben. Ich mache nochmal den kleinen Satz zurück. Entschuldigung. Es hätte viele nicht verwundert, wäre ein Brand. Die ist die Beste. Ja, die ist super. Oh, fantastisch. Oh ja.
2: Es ist so schade, dass es nur Radio ist.
1: Man hat Erinnerungen im Herzen. So. Es hätte viele nicht verwundert, wäre ein Brand, ein sie selbst verheerendes Feuer von ihrem Schritt von irgendeiner Stelle ihres Körpers ausgegangen. Aber sie brannte nicht. Sie war voller Klarheit und rief den Kohlhaas'schen Frieden aus. Sie wiederholte, was sie schon auf dem Markt gerufen hatte. Es herrscht wieder Frieden im Land. Sie wusste schon immer, was Frieden war. Frieden war nichts, was einer Erklärung bedurfte. Sie war Liebe, friedliebend, begleitet von friedliebender Rachlust und Zorn. Sie intensivierte ihren Frieden mit jedem Tag. Sie ritzte mit ihrem Schwert ihre Initialen in Fassaden, in Kaufhaus- und Kirchentüren. MK. Es war gar nicht so leicht, mit dem Schwert zu schreiben, aber sie bekam Übung. Sie zog ihren Planwagen und verkündete, der neue Herrscher sei da. Der neue Herrscher bin ich. Ich tränke den Untergrund dieser Stadt mit Frieden, bis er euch an die Füße und um die morschen Gelenke schwappt. Hier wird überall mein Frieden sein. Sie rannte auf Menschen zu und schnitt Fratzen vor deren Gesichtern. Sie ließ sich von behandschuhten Polizisten aus einer Bankfiliale tragen, wo ihr die Nutzung des Geldautomaten verwehrt wurde, was nicht rechtens war, aber sie schien alle ihre Rechte verwirkt zu haben. Das ging schnell, sagte die Kolas und zeigte auf die Schrift an ihrem Planwagen und erinnerte sich selbst, keine Stütze des Systems mehr zu sein und es auch nicht mehr sein zu wollen. Mir doch egal, rief die Kohlhaas den Polizisten hinterher, die schon weit entfernt waren. Sie ergänzte, nichts ist mir egal. Sie hätte es nicht erklären können, aber sie klebte fest an dieser Stadt. Sie lebte beispielhaft in ihr und konnte sich und ihr keine Ruhe gönnen. Sie spielte sich der Stadt zurück und wollte dabei so wirksam sein, dass die Stadt sich von ihr nicht schnell erholen würde. Sie hatte sich wochenlang nicht mehr versteckt, sie würde kein Versteck mehr ersehnen. Sie zog deshalb mit ihrem Wagen zum Bahnhof, parkte ihn hinter den Zäunen einer schon seit Monaten ruhenden Baustelle und gesellte sich zu denen die Stadtgesellschaft sie längst sortiert hatte. Es konnte wirken, als richtete sie sich nun inmitten dieser abgehalfterten, abhängigen Kranken selbst zugrunde, damit nachher andere die Schuld bekämen. Als würde sie nun irgendeine schnelle Droge suchen, ein gesteigertes, lauteres Ende. Aber so war es nicht. Die Kohlhaas war hier zugleich als böser Clown und verwegene Rachegöttin zugegen. Ihre Munition waren ihr Aussehen, ihr Gestank, ihre Widerborstigkeit und Todesverheißungen. Auch du, brüllte sie, ohne jemanden konkret in den Blick zu fassen, denn sie wusste um die allgemeingültige Kraft ihrer Worte, wirst sterben, auch du. Egal wie die Vorbeigehenden schauten, egal was sie ihr zur Antwort ins Gesicht warfen, sie glaubten ihr. Alle Märchen wirkten noch, alle Kriegsberichte wirkten noch, Abstiegs- und Versagensängste wirkten stärker denn je und die Angst, unter den Ängsten zu zerbrechen und sie eines Tages nicht mehr in Feindseligkeit und Abwehr verwandeln zu können, war so groß wie die Angst, in einem unaufmerksamen Moment, in einem Moment der Unachtsamkeit zu sterben. Man sagte ihr, sie solle die Drohungen lassen, wer sei sie denn, dass sie sich sowas erlaube? Sie antwortete, es sind keine Drohungen. Ich teile nur mein Wissen und rief dem Paar, das in erstaunlicher Einhelligkeit in ihre Richtung spuckte, hinterher, euer Tod wird solch ein Friedensbringer. Ich kann ihn dort schon kommen sehen. Sie zeigte in das Innere der Bahnhofshalle, wohin die beiden unterwegs waren. Sie war kein drohender Staat, kein Märkte und Gesetze bestimmendes Unternehmen. Sie war noch immer nur ein Mensch, wenn auch die große Frau des Jahrhunderts. Sie schwenkte ihr Schwert in der Nacht und war auf Wiedergutmachung aus. Sie forderte hier nicht nur für sich, sie forderte für alle Menschen, sie forderte für alle Frauen, sie forderte, die Mythen neu zu spielen, die Geschichte in ihrem Lauf abzubrechen und neu zu entwickeln. Sie kannte die besseren Geschichten, die guten Ideen. Sie rief den Vorbeigehenden zu, mach es doch einfach richtig. Sie brüllte, das war schon wieder falsch. Natürlich hatte sie recht. Sie sprach Einladungen aus, noch immer wollte sie keine Gefolgschaft. Denn was wollte einer mit Gefolgschaft? Was hätte sie all den ihr nachfolgenden Leuten sagen sollen? Sie sagte trotzdem, macht es wie ich. Verlasst eure Kontexte, zieht aus, zieht los, werdet wild und gut und feindselig gegen alle Zerstörer und lasst uns sagen, uns gehört die Welt und es so meinen, dass die Welt sich selbst gehört. Sie redete unablässig, Sie fand kein Ende und wollte kein Ende mehr finden. Sie redete sich nichts von der Seele, sie redete sich in die Atemluft der Leute. Ich hingegen meldete mich nicht bei ihr. Ich hatte sie blockiert, denn ich wollte mich nicht unterbrechen lassen. Ich wollte weg sein. Ich wollte einen richtigen Urlaub. Ich wollte im Urlaub festwachsen und gar nicht mehr zurück. Ich wollte nicht zurück in den Alltag. Ich war zugleich erschöpft und bei Kräften. Ich dachte, alles züge Fäden, alles schleife mir hinterher. Zog die Kohlhaas ihren Wagen, zog ich mein Leben, die Aktionen, die Vorsorgepraktiken, meinen Alltag und den meiner Familie und wurde gezogen. Es fehlte mir der leichte Schritt. Je näher die Rückreise kam, desto vehementer sagte ich, ich kann nicht. Ich sagte schon wieder alles ab, hatte nun aber gute Gründe. Ich sagte, ich kann nicht, ich muss stillen. Ich komme später, ich muss erst noch meine Kinder stillen. Ich holte diesen Grund in mein Leben viele Jahre, nachdem ich die Kinder abgestillt hatte. Und ich benutzte ihn zur Absage, zum Aufschieben zum ersten Mal. Als ich noch stillte, hatte ich keine Rücksicht darauf genommen. Ich holte etwas nach und sagte also jetzt, da die Kinder schon keine mehr waren, sondern Teenager, ich käme später, ich müsse die Kinder noch stillen. Ich käme später, denn sie seien noch nicht aus ihrem Mittagsschlaf erwacht. Ich hatte da einiges gut bei mir, beim Leben, beim Verständnis anderer Leute, das ich bisher kaum beansprucht hatte. Ich wusste, ich konnte mich sicher noch 10 Jahre lang mit alten, deutlich überholten Gründen entschuldigen und ich wollte das genau jetzt tun. Ich schrieb aus dem Urlaub, ich werde da leider nicht pünktlich sein, weil ich zuvor mein Kind stillen muss. Ich werde da nicht kommen, weil ich an Unpünktlichkeit aufholen muss. Ich brauchte Entschuldigungen, Absagegründe, mir stellte sich immer so viel in den Weg, dem ich nicht zusagen wollte. Oder es zeigte sich doch etwas, dem ich zusagen wollte und zusagte. Etwas führte sich auf, wie die Leute in den alten Tremperwitzen, wo die ziemlich junge, ziemlich schöne, ziemlich sommerlich gekleidete Frau am Straßenrand steht und trennt und ihr Begleiter, mindestens einer, erst dann hinter dem Busch hervorkommen, wenn ein Auto angehalten und der jungen Frau die Tür geöffnet hat. Alle steigen ein. So war's, wenn ich zusagte. Und ich war Fahrerin und Trempergruppe zugleich. Mitten im Urlaub war ich unwirsch und nörgelte an meinem Leben herum, an allem, das mir mein Leben vergällte, den Spaß, den ich haben wollte, die Zugewandtheit. Während ich das Stand-Up-Paddling erlernte, vergaß ich, was mich störte. Aber ich konnte mich ansonsten ohne große Vorbereitung beschweren. Es mangelte mir nicht an Anlässen. Ich wollte keine Briefe mehr bekommen, die unverständlich waren. Stadt und Land und Staat schickten ständig unverständliche Briefe und es war langweilig, sie zu lesen und sinnlos, sich darüber zu beklagen. Ich beklagte mich trotzdem und schrieb denen, die mir solche Briefe zuletzt geschickt hatten, Antwort. Ihr Brief ist nicht zu verstehen. Was bitte soll das heißen? Und heißt es, ich soll etwas zahlen oder bekomme ich Geld zurück? Das müssen Sie doch deutlich schreiben. Denn wenn ich einen Fehler mache, schreiben Sie mir erneut und verlangen zusätzliche Gebühren. Und dann war es schon wieder 19.33 Uhr, sogar im Urlaub. Und das war einfach nicht meine Zeit. Ich wollte mich totstellen und alles ausschlafen. Mir fiel also keine sonderlich gute Strategie ein, nichts, was über Totstellen hinausging und darüber aus den Fenstern zu rufen, jetzt reicht's aber, jetzt sollen mich alle mal in Ruhe lassen, ich will keine Briefe und keinen neuen Ausweis beantragen, ich will nicht beim Bürgeramt Schlange stehen und ich will meine Kinder nicht zu Staatsbürgern werden lassen, ich will sie am Staat vorbeiwachsen lassen und frage sie nicht, was sie dazu sagen. Sie werden sagen, wie soll das denn gehen? Und ich dachte, ich könnte dem Staat alles je an mich gezahlte Kindergeld und alle Ausbildungskosten inklusive der Gehaltsanteile für den Tagesvater, alle Kindergärtnerinnen und Lehrkräfte und eine Abnutzungsgebühr für Stühle, Tische, Turnhallen, Lehrbücher und Toiletten zurückzahlen, könnte alles in Raten erstatten und ich würde auch anteilig die Kosten von Einrichtungen und Erhalt der Infrastruktur übernehmen, die der Staat, das Land, die Stadt für sowieso nur zu spärlich vorhandene Spiel- und Sportplätze, Musikschulen und Jugendclubs ausgelegt hatte. Denn der Staat sollte keinen Eigentumsvorbehalt an meinen Kindern haben. Der Staat sagte ja sowieso, er hole sich die Investitionen zurück, er hole sich die Kinder zurück, sie gehörten ja ihm. Und ich schwor, Der Staat wisse gar nichts Gutes mit ihnen anzufangen. Der Staat habe überhaupt keine guten Ideen. Der lasse sie stundenlang streamen oder Streams von Gamern anschauen und kritisiere sie dann noch dafür. Der Staat sagte ihnen, sie müssen lernen, aber ließ nur alte Bücher wachsen mit unglaublich schwerem Papier, damit die Kinder jeden Tag auf dem Schulweg schon merkten, wie das Leben dann sein würde, wenn sie ihr Marschgepäck buckeln müssten und an nichts Ablenkendes mehr denken dürften, sondern nur an Schutzschild und Rettungsschirm, ans Überleben. Der Staat hatte ja wirklich keine Ahnung. Mich würde ich nicht freikaufen, ich würde einfach gehen. Aber ich war nicht gut im Gehen, ich war besser im Bleiben und ich wäre gerne im Urlaub geblieben, aber wir fuhren zurück.

0: Sie hörten einen Ausschnitt aus Heike Geißlers neuem Roman. Michaela Kohlhaas, gelesen hat die Autorin selbst hier im Literarischen Kolloquium in Berlin am Wannsee. Dort diskutierten heute Abend und diskutieren auch weiterhin mit der Autorin, der Literaturkritiker Alexander Solloch und die Autorin Heide Lutosch. Am Mikrofon unserer literarischen Abendsendung Studio LCB ist Katharina Teutsch. Ich möchte auf eine Beziehung kurz noch zu sprechen kommen, jetzt in der Schlusskurve sozusagen. Es gibt eine Beziehung, die in diesem Roman sehr wichtig ist, und zwar ist es die Beziehung zwischen der Ich-Erzählerin, deren Gefühlsleben, deren Denkwelt wir gerade eben kennengelernt haben in der Lesung, und die Michaela Kohlhaas. Die beiden haben sich kennengelernt auf einem Friedhofsspaziergang und irgendwie bleiben die ganze Zeit während dieses Ausstiegs der Michaela und der Radikalisierung der Michaela in Kontakt. Wenn man das so liest, wird einem ziemlich schnell klar, dass die Michaela so eine Art dunkler Zwilling oder sowas ist oder eine Doppelgängerfigur im Grunde. Und jetzt würde ich gerne meine beiden anderen Gäste nochmal fragen, weil wir vorhin über die Essays gesprochen haben, über die Themen, die in diesen Essays vorkommen. Ja, das Leben im Kapitalismus, wie er sich uns heute darstellt, noch die großen Zumutungen des Kapitalismus uns auch noch als Ware zu verkaufen versteht. Wie viel Heike Geißler steckt denn in dieser Ich-Erzähler-Figur? Jetzt, ich meine das jetzt gar nicht privatistisch gefragt, sondern wenn man diese Essays zur Grundlage nimmt, wo sie sich ja politisch konkret äußert.
1: Oder wenn man vielleicht auch den Roman Die Woche zur Grundlage nimmt, in dem es ja H.G. gibt. Wir können uns ja überlegen, wie wir diesen Namen übersetzen wollen. Das finde ich schon, ist eine... Die Erzählinstanz hier setzt das schon in gewisser Weise fort. Ich finde das so einen unglaublich genialen Kniff in diesem Roman, dass Heike Geißler sich für diese Erzählinstanz entschieden hat. Sie hätte es ja auch durchaus ganz anders erzählen können, einfach als autoriales Erzählen. Dann hätten wir eine reine Heldinnengeschichte oder Antiheldinnengeschichte vor uns. Aber hier haben wir ja sozusagen die Resonanz dann sozusagen. Wie wirkt denn diese Michaela Kohlhaas auf einen Menschen, der wir selbst sein könnten? Ich finde also diese Ich-Erzählerin auch wieder, ähnlich wie die proletarischen Prinzessinnen in Die Woche, eine Figur mit sehr viel Identifikationspotenzial. Dieses Prinzip von Anziehung und Abstoßung. Also sie findet sie schon toll, die Michaela Kohlhaas. Und sie sucht den Kontakt zu ihr. Aber immer, wenn es dazu kommt, dass man sich vielleicht mal trifft oder dass sie sich auch auf den Weg macht, dann findet sie doch noch einen Anlass zurückzuziehen und wieder in ihr altes Leben zurückzukehren. Also die Möglichkeit ist da, die Möglichkeit zu einem Aufbruch, aber es gibt etwas, was sie zurückhält. Höflichkeit, die Verantwortung natürlich auch, die Kleinfamilie, Liebe zu den Kindern, Entschlusslosigkeit womöglich auch. Und insofern ist die Ich-Erzählerin, das kann ja nur Heike Geißler selbst beantworten, wie viel von ihr selbst da drin ist. Aber jedenfalls finde ich, von uns allen steckt ganz viel in dieser Frau.
0: Also dieser Roman fährt ja in gewisser Weise zweigleisig. Es gibt wie den realistischen Roman und dann gibt's den utopischen Roman. Und die beiden, die sind ja die ganze Zeit miteinander im Dialog.
2: Ja, für mich ist diese Ich-Erzählerin nicht, also wäre sie nicht wichtig gewesen, damit ich mich auf Michaela Kohlhaas beziehen kann. Das kann ich auch ohne diese Zwischenstation der Ich-Erzählerin, glaube ich. Deswegen habe ich am Anfang gestutzt und gedacht, wozu ist die da? Und ich glaube, du hast vorhin gesagt, Pippi Langstrumpf ist einsam. Also ich glaube, also für mich war es eine Figur, die die Einsamkeit der Michaela Kohlhaas und die Fähigkeit klingt jetzt schon wieder so personalisierend, aber die Unmöglichkeit, sich zu kollektivieren, nochmal so ganz deutlich hervorhebt, indem sie immer wieder diese kleinen Berührungspunkte haben und da so eine gewisse Treue und eine kleine Freundschaft sozusagen entstehen darf. Das ist eine tolle Funktion, finde ich, von dieser Figur und macht den Roman aber nicht weniger traurig.
1: Ich würde sagen, die vorläufige Unmöglichkeit, sich zu kollektivieren. Wir haben ja auch gerade in dem Ausschnitt gehört, dass untergründig in jetzt nicht nur in der Ich-Erzählerin, durch deren Perspektive wir das alles sehen, sondern auch in Passanten immer wieder auch so etwas wie Bewunderung aufschimmert, die nicht deutlich ausgesprochen wird. Und an einer Stelle heißt es doch, glaube ich, auch, dass irgendwann einmal in ferner Zukunft zumindest darüber nachgedacht wird, der Michaela Kohlhaas in der Stadt ein Denkmal zu bauen. Und insofern wäre es ganz spannend, und da du, Heike, ja auch im Laufe dieses Abends mal gesagt hast, sie verfolgt dich weiterhin oder spricht zu dir, wäre es natürlich schon ganz interessant zu wissen, was denn die Nachgeschichte ist. Wie ist, also wir können hier keine Bestellung aufgeben, aber wie geht es denn weiter nach dem Tod von Michaela Kohlhaas. Das, also da, es wird etwas passieren. Diese Gewissheit gibt es schon, meiner Meinung nach.
3: Ja, das interessiert mich nicht. Das ist dann, glaube ich, auch die Aufgabe eines Buches für, in dem Fall mich, die Verfasserin selbst, etwas zu betrachten und zu erkunden. Und jedes Buch funktioniert anders. Also vielleicht, dass wir haben schon so oft die Verzweiflungen erwähnt. Das ist insofern für mich auch ein ganz wichtiger Text, weil als ich die Michaela Kohlhaas schrieb, war diese Michaela Kohlhaas plötzlich so ganz verzweifelt. Und das hat mich irgendwann irritiert, weil ich sie so nicht, ursprünglich nicht, jetzt fällt mir nur das Wort, empfangen habe, aber so war sie nicht da. Ja, sie war keine Verzweifelte, sondern sie war immer eine energische, und die kommt aus Schmerz, sie kommt aus all diesen, ja, irgendwie auch sehr alltäglichen, aber auch ganz grundsätzlichen Abgründen, das kennt die. Aber sie hat in dem Moment keine Verzweiflung mehr, und dann musste ich feststellen, es ist meine Verzweiflung. Und der Vorteil dieses Berufes ist, und zugleich ja auch partiell irgendwie die, also manchmal, das ist, nee, es ist keine Bürde, es ist eigentlich immer nur gut. Man kann sich dann schreibend damit auseinandersetzen, und das ist in den Verzweiflungen passiert. Und da war es für mich wichtig, von allen Seiten zu schauen, wo ist denn Verzweiflung, wo sitzt die denn überhaupt? Ja, und ich finde, in dem Moment, wo ich etwas benennen kann und sehen kann und mir vor allem zumute zu sehen, weil ich will das ja nicht wahrhaben, ich schaue mir nicht so gerne unangenehme Angelegenheiten, weder Ereignisse noch Gefühle an, aber schreibend versuche ich nicht auszuweichen, sonst kann man sich das irgendwie auch sparen. Und dann wusste ich quasi mehr über die Verzweiflung. Ich hatte sie einmal gebannt. Und dann war sie frei, zumindest von dieser sie absolut einnehmenden, beherrschenden Verzweiflung, die ganz meine war. Und
0: ich das, finde, ja. Wenn ich was kurz dazwischen sagen darf, ich finde, dass die Erzählerin auch eigentlich eine tröstende Funktion in diesem Buch hat, weil ich glaube, Heide Lutosch hat es vorhin gesagt, es fehlt manchmal so ein bisschen, also das ganze Buch ist ja auch sozusagen als in der formalen Anlage eine Zumutung, weil es ja in dem Sinne keine richtige Entwicklung gibt, sondern es gibt nur einen Sog, eine Spirale nach unten. Es wird von Anfang an gesagt, es geht tödlich aus, und da gibt es keine Story wie bei Kohlhaas, wo man sich jetzt fragt, was ist denn jetzt mit den Pferden und schafft das jetzt oder nicht und muss jetzt noch jemand sterben, sondern eigentlich die Karten liegen von Anfang an auf dem Tisch, und so ist ja dieses Buch auch mit einer gewissen Hoffnungslosigkeit gesegnet, könnte man sagen. Und diese Ich-Erzählerin, ich finde, die bringt eine tröstende Perspektive rein. Der Satz wurde gerade in der Lesung auch genannt. Ich war nicht gut im Gehen, ich war gut im Bleiben. Und das ist ja eine Figur, die entscheidet sich ja auch zu bleiben. Sie kokettiert zwar die ganze Zeit mit diesem Gehen, aber letzten Endes ist sie eine realistische Figur, und sie lebt in dieser Stadt und sie hat Familie, sie hat Kinder. Sie hängt sicherlich auch an ihrem Leben. Und eigentlich geht's, das ist das, was sie vielleicht jetzt literarisch nicht so interessiert hat. Das Leben einer ganz normalen jungen Frau in Leipzig mit Familie und Job und Kapitalismus irgendwie aufzuschreiben. Aber letzten Endes ist an uns Leser und Leserinnen das ja eine Aufforderung, das jetzt zu gestalten. Ja, eben nicht den Weg der Michaela Kohlhaas vielleicht als Last Resort uns auszuwählen.
3: Aber ich habe es tatsächlich anders gesehen. Also auch ich bin ja nur letztendlich irgendwann erstmal die Schreiberin, die schreibende Person, die diesen Text verfasst hat. Aber für mich war sozusagen das Plädoyer gar nicht das für das Bleiben, sondern da wäre für mich, das ist die Aufgabe darin. Also es gibt diesen einen Moment, wo das Ich, das ja ganz am Anfang auch auftaucht und partiell auch einen, ja, strukturierenden oder eine Aufgabe hat, die vielleicht Erzählung sortiert, wo dieses Ich sich ja einmal entscheidet zu gehen und diesen Versuch abbricht. Und das hat, um es kurz zusammenzufassen, relativ viel damit zu tun, dass die eine eben eine Familie hat und die Kohlhaas aus ganz bewussten Entscheidungen eben nicht. Die Vorlage, Michael Kohlhaas ist sein Vater, er hat, ich glaube, 3 Kinder, und er wird eigentlich auch als ein sehr fürsorglicher Vater beschrieben. Aber ich habe es, man kann das natürlich,

0: lassen hat, die auch sehr schöne sind, weil darin so viel Zärtlichkeit ist und Verbindlichkeit und alles, was uns irgendwie auch weitermachen lässt. Also so leben wir bestenfalls. Aber all diese, was wir am Anfang hatten, ja, also das beispielsweise das Versagen der Kleinfamilie oder wie man in eine, man merkt es dann plötzlich, man ist in eine zum Scheitern verurteilte Konstellation hineingeraten und merkt es eigentlich, wenn es zu spät ist, weil dann hat man keine Kraft mehr, keine Zeit, um sich zu organisieren. Manche schaffen es, aber es ist schon harter Tobak, was beispielsweise auf Familien oder auf Menschen ganz allgemein zukommt. Und da ist gewissermaßen die Kohlhaas für mich den Schritt weitergegangen. Der aber ein ganz, also die Schmerzen sind vorher, sie ist danach.
1: Ich sehe es aber, hätte es nicht so schön, wie Sie formuliert, Frau Teutsch, aber ich sehe es ganz ähnlich. Ich habe auch ganz viel Tröstliches in dieser Ich-Erzählerin tatsächlich erkannt. Denn worin besteht die Heilkraft der Literatur eigentlich? Die Heilkraft der Literatur besteht darin, dass sie uns zeigt, dass wir nicht allein sind. Und ich finde, das tut die Ich-Erzählerin mit all ihren Verzagtheiten, mit ihren Unentschlossenheiten, ihrem Willen, der aber keine Erfüllung findet, vielleicht aber dann doch irgendwann, neben sehr vielen Details in der Beschreibung eines Alltags, wie das so ist, wenn man eine mit den Materialien des Spätkapitalismus zugemüllte Wohnung aufräumt und so weiter, wie wir uns ja auch sicherlich gut identifizieren können. Das hat für mich wirklich beim Lesen auch sehr viel Tröstliches und Heilendes auch gehabt, ja.
2: Und die Ich-Erzählerin zeigt ja auch, dass man mit einer Figur wie Michaela Kohlhaas durchaus auch befreundet sein kann und auch einfach intellektuell befreundet sein kann mit diesen Ideen, die sie hat. Wir sind jetzt in der Zeit schon sehr fortgeschritten und ich sehe auch schon so ein bisschen Unruhiges auf den Stühlen herumrutschen. Deswegen wollen wir jetzt ganz kurz noch zum lustigen Teil des Abends übergehen. Es war auch, fand ich bis hierhin auch schon sehr lustig. Und damit meine ich nicht nur die Sache mit den Lampen. Mehr Licht an dieser Stelle.
0: Um Gottes Willen. Ist das nicht ein berühmter letzter Spruch? Das wollen wir
2: also
0: nicht.
2: Heike Geißlers Roman ist aus meiner Sicht vieles zusammen. Und ich glaube, da werden wir die anderen beiden Gäste heute noch zustimmen. Streitschrift, Manifest, Autobiografie, Memoir und auch eine herrliche Groteske. Und das wäre mir jetzt am Schluss noch wichtig zu sagen, das Buch ist zwar bitter ernst, aber so ernst, dass es auch schon wieder krachend komisch ist, fand ich zumindest an vielen Stellen. Und um das jetzt am Schluss nochmal zu illustrieren, wollte ich meine beiden Gäste Alexander Soloch und Heide Lutosch noch bitten, ihre liebsten Pointen aus der Michaela Kohlhaas hier nochmal kurz vorzustellen, entweder paraphrasierend oder auch gerne mit Lektüre. Und ich sage an der Stelle schon mal Tschüss und Ton ab.
1: Soll ich beginnen?
3: Ja,
1: ich
3: bin gar nicht vorbereitet.
1: Ja, wie gerade schon angedeutet, die Ich-Erzählerin räumt zu Hause auf. Das finde ich grandios. Wir in unserem Überfluss. Ich sagte allen, wir sind ein Warenhaus. Wir sind doch wirklich genau das, was überall gerade auszusterben scheint. Wir hatten diesen Hass auf die Dinge entwickelt, die uns immerzu ein schlechtes Gewissen machten, die wir jahrelang nicht entsorgen konnten, sondern, weil sie so teuer gewesen waren, auch nicht einfach ins Treppenhaus stellten und verschenkten. Ein Kubikmeter Playmobil und keine Ahnung, was tun damit. Ich ging immer an diesem riesigen Karton vorbei und erinnerte mich, wie ich all diese Dinge nach langem Überlegen dann doch gekauft hatte. All diese Dinge machten die ganze Zeit nichts als Probleme. Wir wollten sie jetzt also einfach wegschmeißen, denn sie kamen uns vor wie ein Gift, wie eine enorme Zumutung sowieso. Wir waren das Kaufhaus des Endes vieler Produktkreisläufe. Wir wollten sie mittlerweile zu einem Ende bringen. Bei uns gab es alles. Wir hatten Eierköpfer, die nicht mehr auf die dicken zeitgenössischen Eier passten und von den Spitzen rutschten und folglich kein Ei öffneten. Ich hatte diesen Kleiderschrank voller Kleidungsstücke, die ich allesamt nicht trug. Ich zog meine Kleidung immer aus dem Stapel daneben, den ich nie in den Schrank verräumen konnte, der viel zu voll war. Wir hatten überall Inbusschlüssel herumliegen, Werbepost, Geldscheine in alten Währungen. Ich sah schon gar nicht mehr hin. Wir, das Kaufhaus des Endes, warfen schließlich alles weg. Wir füllten die Mülltonnen. All das Konsumieren, das uns notwendig erschienen war, hatte uns zu Leuten gemacht, die sich freuten, wenn sie all diese ehemaligen Geschenke und Gebrauchsgegenstände und Sneaker und Hosen und ich weiß nicht was noch alles in den Müll stopften. Wir warfen uns frei. Also das ist das Versprechen des Kapitalismus, dass wir das, was er uns verkauft, eines Tages freudvoll werden wegschmeißen können.
3: Ich bin auf diese Frage gar nicht vorbereitet. Deswegen

0: muss ich so ein bisschen passen. Wir haben ja jetzt schon gesagt, wie eng der Roman und der Essay Verzweiflung zusammenhängen. Und aus dem Essay habe ich eine Lieblingsstelle, die ich jetzt aber so schnell auch nicht finde. Das ist die Stelle, wo sich die erzählende Stimme sozusagen erzählt, wie sie auf einer Bühne sitzt und sich breitbeinig fließen lässt und eine Haltung einstudiert, die erstmal eine männliche ist und versucht sozusagen eine Konvention, nämlich das Überschlagen der Beine bei Frauen, zu lassen und das sozusagen übt, einübt, erprobt und sich nicht irritieren lässt davon, dass die anderen alle sehr irritiert sind. Das fand ich eine ganz, ganz tolle Stelle und das hätte auch Michaela Kohlhaas selbst machen können.
1: Macht sie auch hinterher, nur ja. auf, also, oder? Das ist ja eine gesteigerte Variante dieser Szene.
2: Ja, definitiv.
1: Ach, das ist eine,
2: Kontinuität, ja.
1: Ich habe auch noch eine kleine Stelle rausgesucht. Und zwar, Michaela bekommt ja irgendwann mal einen Planwagen, den sie dann immer so hinter sich herzieht oder vor sich herschiebt. Da sind so ihre Habseligkeiten drin. Und wie kommt sie jetzt zu diesem Planwagen? Den sieht sie in, ich glaube, einer Hofeinfahrt in irgendeinem Einfamilienhaus rumstehen und fragt dann den Eigentümer, der da im Garten rumwurschtelt, ob sie den haben kann. Er zuckte mit den Schultern. Natürlich brauche er den noch. Auf dem Anfänger, der von Pferden gezogen werden konnte, standen Blumentöpfe zur Zierde. Denkst du nicht, fragte er und pulte sich einen Fussel aus dem Bauchnabel, dass der dir sowieso schon gehört? Nein, sagte die Kohlhaas, denn dann würdest auch du mir gehören und das wüsste ich ja. Er sagte, eigentlich verkaufe ich nicht. Sie sagte, eigentlich kaufe ich nicht. Ich besitze oder stehle. Ich kann jetzt kaufen oder nachher stehlen. Na gut, sagte er, mir egal, das Ding steht eh nur rum. Ich, Katharina Teutsch, bedanke mich jetzt sehr bei meinen Gästen, bei Heike Geißler, die uns diese wilde Fantasie einer großen Unangepassten geliefert hat mit dem Buch Michaela Kohlhaas. Ich bedanke mich für das überaus geistreiche Mitreden bei meinen beiden anderen Gästen, bei Alexander Soloch und bei Heide Lutosch. Bitte bleiben Sie alle noch ein wenig hier im literarischen Kolloquium und genießen die Annehmlichkeiten solch bürgerlicher Kulturveranstaltungen. Michaela Kohlhaas würde mitmachen, da bin ich mir ganz sicher, auf ihre eigene Weise freilich. Vielen Dank an das Publikum hier im LCB und zu Hause an den Radios. Kommen Sie gut durch die Nacht.

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1: Zwei Uhr, die Nachrichten. Bei einem Vorfall am Rande des Christopher Street Day in Berlin ist nach Polizeiangaben mindestens eine Person ums Leben gekommen, als ein Fahrzeug mehrere Menschen angefahren hat. Es gebe im großen Tiergarten zudem mehrere Verletzte. Ihre Zahl gibt die Polizei derzeit mit 16 an. 3 seien lebensbedrohlich und 8 schwer verletzt. Zahlreiche Polizeikräfte sowie Rettungskräfte der Berliner Feuerwehr seien im Einsatz. Laut Polizei gibt es unterschiedliche Aussagen, ob es sich um einen oder mehrere Täter handelt. Es werde mit Hochdruck nach tatverdächtigen Personen gefahndet. Die Polizei prüft zudem, ob auch eine Stichwaffe eingesetzt wurde. Es sei Bestandteil der Ermittlungen, ob es eine zweite Tatphase gegeben habe, hieß es. Man wisse momentan jedoch noch nichts über Motivlagen. Der Christopher Street Day wurde vorzeitig beendet. Die Menschen sind aufgefordert, den Bereich Tiergarten zu meiden. Dort hatten Hunderttausende unter dem Motto »Haltung ist hot« den CSD gefeiert. Bundeskanzler Merz sprach von einer abscheulichen Tat. Er stehe mit Bundesinnenminister Dobrindt in engstem Kontakt und werde von den Sicherheitsbehörden fortlaufend unterrichtet, zitiert die Nachrichtenagentur AFP einen Regierungssprecher. Dobrindt bot den Landesbehörden die Unterstützung des Bundes an, wie die Nachrichtenagentur dpa berichtet. Der regierende Bürgermeister Wegner sprach von einem Angriff auf unsere freie und weltoffene Gesellschaft. Nach einem friedlichen und bunten CSD sei die Versammlung für ein tolerantes und friedliches Berlin auf brutalste Art attackiert worden. Berlins Innensenator